0: Danach wird dieser Rabatt unterschiedlich bewertet. 50% der antwortenden Betriebe lehnen den Rabatt ab und fordern andere Maßnahmen. 41% finden ihn gut, aber nicht ausreichend. Und 8% fordern eine deutlich längere Laufzeit. Auf die Frage nach möglichen weiteren Entlastungen durch die Bundesregierung fordern 91% eine dauerhafte Absenkung des Steueranteils auf Kraftstoffe. 78% daneben auch Maßnahmen zur Senkung der Lohnzusatzkosten. 55% einen Preisdeckel für Kraftstoffe und 19% die Förderung von alternativen Antriebstechniken. Da war Mehrfachnennung auch möglich. Als Folgen der stark gestiegenen Kraftstoffpreise nennen die Betriebe vor allem sinkende Gewinne, das sind 83%, und höhere Preise für die Kunden, das antworteten 78. Ferner der Verzicht auf Fahrten 46% und die Ablehnung von Aufträgen hier immerhin 27%. Nur 10% ziehen den Umstieg auf alternative Antriebe in Betracht. Am 7. Oktober 1976 wurde die Schwimmhalle Sangerhausen eröffnet. Anlässlich des 50. Jubiläums wird es am Wochenende 10. 11. Oktober eine Sonderaktion im Hallenbad Savanne geben. Wer in den beiden Tagen ein Schwimmabzeichen oder eine Schwimmurkunde, die in der Schwimmhalle 9. Parteitag, so hieß ja die Halle in DDR-Zeiten, in der Schwimmhalle Süd oder eben jetzt im Hallenbad Savanne ausgestellt vorlegt, erhält einmalig 50% Jubiläumsrabatt auf das reguläre Eintrittsgeld.
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0: Am 30. September gab es ein freudiges Ereignis für die Mädchen und Jungen der Kita Weltentdecker in Hettstedt um Leiter Clemens Kretschmar. Sollten doch gespendete Pflanzkörbe übergeben werden. Mit vor Ort unter anderem die Leiterin des Eigenbetriebs Kindertagesstätten der Stadt Dagmar Koch, Bürgermeister Frank Tallich und natürlich der Spender Ronny Wohlfahrt, Inhaber von Raubank Woodart. Zunächst ergriff Herr Tallich das Wort.
1: Schönen guten Morgen hier in unserem schönen Kindergarten Weltentdecker. Wir haben hier eine besondere Aktion. Und zwar haben wir eine kleine Spende bekommen. Und zwar von Herrn Raubank aus seinem wunderschönen Hollywood.
2: Guten Morgen.
1: Festival. Herr Wohlfahrt hat nämlich das Raubank Hollywood ins Leben gerufen. Das ist ein schönes Festival, was sich wachsender Begeisterung erfreut. Nicht wahr?
2: Danke, ja.
1: Und da hatten wir eine Firma, die Keboni.
2: Genau.
1: Die hatte für uns netterweise einige Pflanzkästen gebaut, auch aus Holz, das möglichst lange auch erhalten bleiben soll und nicht so schnell verrottet. Da sind wir auch ganz gespannt auf die Erfahrungen und hatte das unserem Kindergarten zur Verfügung gestellt, damit die Kleinen jetzt auch ein bisschen gärtnern können und sich ein paar Blümchen und ein paar Kräuter anpflanzen können. Und die dürfen wir jetzt dank Ihnen und

0: und stellen auch eine kleine Aufgabe für die Mädchen und Jungen dar, die versprochen haben, ihre Pflanzen auch zu pflegen. Am 30. September wurden 25 Jahre Senioren- und Pflegeheim Hettstedt in der Sebastian-Kneipp-Straße gefeiert. Zu Beginn begrüßten Pflegedienstleiterin Verena Dietrich und ihre Stellvertreterin Simone Dobert die Anwesenden und kündigten die Kinder der Kita Arche Kolping an.
1: Liebe Bewohner, Bewohnerinnen, liebes Team, liebe Angehörige und Familie, liebe Kooperationspartner, Gäste, Freunde und Wegbegleiter unseres Hauses. Ich begrüße Sie heute recht herzlich zu unserem 25. Jubiläum. Bevor wir anfangen mit unserem Programm, habe ich für euch was ganz Tolles organisiert. Und zwar habe ich ein paar kleine Mäuse organisiert. Und ich kann Ihnen sagen, die sind schon sehr, sehr aufgeregt, um heute hier aufzutreten. Den würde ich jetzt zum Anfang gleich die Bühne übergeben und wünsche Ihnen viel Spaß.
2: Bei heute.

0: Dann war wieder Frau Dietrich an der Reihe.
1: 25 Jahre. Das ist mehr als nur eine Zahl. 25 Jahre bedeuten 25 Jahre voller Begegnungen, Geschichten, Veränderungen und gemeinsame Erlebnisse. Menschen sind hier eingezogen, haben neue Kontakte geknüpft, Freundschaften geschlossen und diesen Ort ein Stück weit zu ihrem Zuhause gemacht.
0: Sie ging auf die Geschichte des Hauses ein, das in 25 Jahren mehrmals einen Betreiberwechsel erlebte und seit dem letzten Jahr als Vitrea Senioren- und Pflegeheim Hettstedt firmiert. Sie betonte, dass die Bewohner und Bewohnerinnen natürlich im Mittelpunkt allen Handels stehen und dankte den langjährigen Partnern und Dienstleistern des Hauses, seines Ärzte, Podologen, Physiotherapeuten und natürlich viele andere. Auch dankte sie den Mitarbeitern und Mitarbeiterinnen in allen Bereichen des Heimes für ihren Einsatz. Einige von ihnen wurden für ihr langjähriges Engagement anlässlich des Jubiläums geehrt. Auch Geschäftsführer Marco Zafarana griff zum Mikrofon.
2: Ich bin stolz und ich bin froh, Geschäftsführer dieser Einrichtung sein zu dürfen. Mal abgesehen davon, dass sie ein wirklich sehr, sehr schönes Ambiente hat. Es ist schön, hier heute vor Ihnen stehen zu dürfen. Ein riesen Dankeschön an das gesamte Team für die Organisation. Ein riesen Dankeschön für das, dass Sie für unsere Bewohner da sind. Und ein riesen Dankeschön auch nochmal an die Bewohner und Angehörigen, dass Sie uns Ihr Vertrauen schenken. Lassen Sie uns einen schönen Nachmittag haben. Lassen Sie uns gemeinsam feiern. 25 Jahre, das ist schon was Besonderes.
0: Bewohnerin Frau Wagner berichtete dann den Anwesenden über die Abläufe im Heim und wie sie sich und andere dort fühlen. Frau Gericke trug dann ihre Gedanken in Gedichtform vor. Das war der Abschluss des offiziellen Teils.
1: Ich wünsche Ihnen viel, viel Spaß, guten Hunger und guten Durst.
0: Nun konnte gefeiert werden. Mit musikalischer Unterstützung von Mr. Moonlight, Kaffee und Kuchen war Gelegenheit für Begegnungen und Gespräche.
3: Die Tagespflege der Sozialstation Hettstedt im Walbecker Sonnenschloss präsentierte sich am 25. September 2026 festlich geschmückt. Draußen und im Inneren waren überall Luftballons, Schleifen, Blumen und Girlanden zu sehen. So sollte an diesem Tag der 100. Geburtstag von Ingeborg Schimpf aus Hettstedt, die einmal

0: Mal pro Woche hier Gast ist, gefeiert werden. Für die Jubilarin und alle anderen Tagespflegegäste, aber auch für das Personal etwas ganz Besonderes.
1: Das ist der 1.100. Sie haben wir schon den 99. gefeiert und dieses Jahr ist es der 100. Freuen wir uns auch ganz doll.
2: Ja, Sie haben ja unheimlich was aufgefahren hier.
1: Ja. Die Mitarbeiter haben fleißig geprobt und alles vorbereitet und die Kollegen haben Kuchen gebacken.
2: Und die Jubilarin ist ja auch noch gut drauf.
1: Die ist noch fit, ja. Spielt immer Rommi, kommt einmal die Woche freitags zu uns und ja, wohnt auch noch alleine in der Wohnung, ja.
2: Was ist denn das Besondere hier an Ihrer Pflegestation im Sonnenschloss?
1: Das Besondere, dass die Leute hier individuell machen können, was sie gerne möchten. Es gibt zwar so einen groben Plan von einmal basteln, einmal Sport, einmal Musik. Aber wenn sie was anderes machen möchten, können sie auch Rommi spielen. Da haben sich schon tolle Gruppen gefunden, die dann, wenn sie sich dann hier treffen, zusammen Rommi spielen. Da können sie gar nicht aufhören damit, ja.
0: Und dazu gehört auch Ingeborg Schimpf, die eigentlich nur Inge genannt werden möchte. Und in diesem Moment herzliche Glückwünsche von Walbecks Ortsbürgermeisterin Liane Weinert erhielt. So berichtete die 100-Jährige von ihren Jugendjahren, wo sie wie damals üblich ein Pflichtjahr in einem Haushalt machen musste, das sie in Berlin absolvierte und sogar auf 3,5 Jahre verlängerte, um später in den Arbeitsdienst eingezogen zu werden. Doch da war sie schon längst mit ihrem späteren Mann liiert.
3: Verliebt habe ich mich eigentlich schon als Kind. Wir haben immer zusammen gespielt.
2: Nein, in Molmeck.
3: In Molmeck. Weil meine Eltern in Sandberg wohnten und die wohnten nach Sandberg. Und mit seiner Schwester bin ich in eine Klasse gegangen.
2: Ist ja interessant.
3: Ja.
2: Und dann haben sie auch geheiratet und zusammen ihr Leben verbracht?
3: Zusammen ihr Leben, das Kind gekriegt, krank geworden, nicht gehabt von der jungen Ehe und von dem Kind. Ach. Und der 3/4 Jahre Krankenhaus zu leben. Aber da spricht man nicht drüber. Das ist alles vorbei. Ja? Ich habe ein schönes Leben gehabt mit meinem Mann. Und das ist alles, was uns geprägt hat.
2: Ja? Und heute, Ihr Leben heute, jetzt sind Sie regelmäßig hier in der Tagespflege?
3: Ja, einmal in der Woche in der Tagespflege.
2: Und schön, ja?
3: Da gehe ich schon 11 Jahre, ja. Ja, weil es mir so gefallen hat, ja.
0: Doch dann war es soweit, sollte das große Geburtstagsprogramm beginnen. Schließlich hatte man so einiges vorbereitet. Wie die Pflegerinnen Silke Grimm und Cornelia Leidenroth begeistert berichteten, nachdem sie Frau Schimpf eine goldene Geburtstagsschärpe umgelegt und eine Krone mit den Worten »Du bist heute unsere Königin« aufgesetzt hatten.
4: Wir haben lange dran gearbeitet, ein kleines Programm haben wir einstudiert. Das Personal wird ein Märchenstück aufführen, das Rotkäppchen und der Wolf, mal in einer ganz anderen Version. Dann haben wir eine Tagesgästin, wie ich es beschreiben soll, die spielt Gitarre. Da singen wir dazu, sie selber wird auch singen.
5: Das große Highlight wird sein, es werden nachher Tauben fliegen, auch mit dem Lied Kleine Weiße Friedenstaube, was ja in die heutige Zeit mitpasst. Sehr aktuell, jawohl. Und die Dekoration haben die Tagespflegegäste selber mit erstellt. Wir haben wochenlang Rosetten gefalten und dann aufgeklebt. Und naja, sie hatten alle ihre Freude dran, haben sie alle mit eingebracht, wie das Personal. Und wie gesagt,
2: da kann man sich nur wünschen, dass noch oft einer 100 wird.
5: Ja. Genau.
4: Ach, und dann haben wir noch ein Highlight. Wir haben hier hinten eine Fotoecke errichtet. Da können unsere Tagesgäste sich richtig austoben. Wir haben einen Koffer, da sind viele Utensilien drin. Und dann sollen die sich mit der Frau Schimpf zusammen fotografieren lassen, damit sie immer schön daran erinnert wird.
6: 100 Jahre, was für ein außergewöhnliches Geschenk. Wir möchten Ihnen heute von Herzen sagen, wie schön es ist, dass Sie Teil unserer Gemeinschaft sind. Mit Ihrem Lächeln, Ihrer Art und Ihrer Lebenserfahrung bereichern Sie unsere Tage immer wieder aufs Neue. Für uns sind Sie nicht einfach nur eine Jubilarin. Sie sind ein Mensch voller Geschichten. Erinnerungen und Wärme. Prost!

0: Eines der Highlights war das Märchen vom Rotkäppchen und dem Wolf mit viel Musik und einem ordentlichen schauspielerischen Talent der Pflegekräfte. Doch wie bereits gehört, gab es ja an diesem Tag noch viel mehr zu erleben.
1: Plötzlich erscheint der böse Wolf.

0: Auf einer Fläche zwischen Birkenhain und Kiefernweg entsteht in den kommenden Monaten ein neuer barrierefreier und multifunktionaler Grün- und Begegnungsraum für Hettstedt, der Quartierspark. Zum ersten Spatenstich lud die Stadt Hettstedt am 30. September ein. Unter den Gästen viele Schülerinnen und Schüler der nahegelegenen Novalis-Grundschule.
1: So, perfekt. Mit 3 Minuten Verspätung darf ich Sie begrüßen, sehr geehrte Damen und Herren, liebe Mitwirkende, liebe Kinder und liebe Schaulustige. Ich darf Sie wirklich sehr herzlich begrüßen zu einem ganz besonderen Projekt heute hier. Denn für 3 Millionen Euro schaffen wir auf 13.000 Quadratmeter einen ganz besonderen Ort. Nicht nur einen unserer größten, also unserer zukünftig größten Parkanlagen hier in der schönen Kupferstadt, sondern auch ein ganz besonderes Förderprogramm. Mit einem Förderprogramm, durch das wir 85% der Kosten erhalten, können wir einen wichtigen Beitrag zum Klimaschutz leisten, indem wir einen Beitrag zum Hitzeschutz und zum verantwortungsvollen Umgang mit Regen- und Niederschlagswasser leisten können. Aber der Park alleine und die Fördermittel bestimmen ja nicht die Nutzung des Parks. Deshalb haben wir hier ganz besonderen Aufwand betrieben und ganz, ganz viele Akteure mit eingebunden, die ihre Wünsche, Vorstellungen, Erfahrungen mit einbringen konnten, damit wir nicht einfach nur eine Parkanlage hier hinzaubern oder nicht nur einen Spielplatz, sondern möglichst viele der Besucher abholen können und verschiedene Aktivitäten anbieten können, damit die Leute hier auch Spaß am Verweilen haben.
0: Dann war es Anna Tallich mit den beteiligten Akteuren, symbolisch den ersten Spatenstich zu setzen.
1: Und freue mich, dass Vertreter des Planungsbüros, der Firma Würdebau und meiner lieben Bauverwaltung, die ganz viel Herzblut in dieses Projekt gesteckt haben, mit mir jetzt hier den ersten Stich ausführen für dieses schöne Projekt. Jetzt müsste irgendeiner sagen, ob wir genug Fotos haben. Jawohl.
0: Im Rahmen des Projektes Anpassung urbaner und ländlicher Räume an den Klimawandel sollen hier in den kommenden Monaten Grünflächen zum Entspannen und Erholen entstehen. Außerdem Treffpunkte, die den Austausch und das Miteinander in der Nachbarschaft fördern. Bildungsangebote, Sport- und Spielflächen sowie Sitz- und Ruhepunkte.

0: runden das Angebot ab. Eine naturnahe Gestaltung und ein ökologisches Regenwassermanagement sollen dabei weitere Mehrwerte schaffen.
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0: Am 10. Oktober ab 15 Uhr findet wieder Herbstzauber auf dem Schmidtschacht Helbra statt. Mit Blasmusik, kleinem Bergaufzug, Grillen, Lagerfeuer, Feuerwerk und vielem mehr. Am Reformationstag finden von 15 bis 20 Uhr drei hochrangige Konzerte in der St. Andreaskirche statt. Gestaltet vom Mitteldeutschen Kammerorchester, Kirchenmusikdirektor Thomas Ennbach an der Orgel unter der Leitung von Kirchenmusikdirektor Dietrich Ehrenwert.
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2: Der DAX notierte am Freitagvormittag bei 25.029,44 Punkten, der TecDAX bei 3.990,96 Zählern und der Euro war $1.1254 wert.
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2: In der Nacht zum Samstag ist es erst wolkig bis gering bewölkt. Im weiteren Verlauf bildet sich Dunst, Nebel oder Hochnebel. Es bleibt niederschlagsfrei. Die Minimalwerte sinken auf 12 bis 7 Grad. Der Wind weht schwach aus unterschiedlichen Richtungen. Am Samstag gibt es vormittags Nebel und Hochnebel. Danach löst sich dieser auf. Anschließend gibt es einen Wechsel von Wolken und gelegentlich heiteren Abschnitten. Es bleibt niederschlagsfrei. Die Tageshöchstwerte erreichen 19 bis 22 Grad, der Wind weht schwach aus unterschiedlichen Richtungen. In der Nacht zum Sonntag ist es wechselnd, teils stark bewölkt, gebietsweise bildet sich Nebel. Die Tiefstwerte sinken auf 13 bis 7 Grad, der Wind weht schwach aus unterschiedlichen Richtungen. Am Sonntag löst sich der Nebel nur zögernd auf. Neben vielen Wolken gibt es vorübergehend Aufheiterung. Die Tageshöchstwerte erreichen 19 bis 23 Grad, der Wind weht schwach bis mäßig aus Richtungen um West. In der Nacht zum Montag ist es wechselnd bis stark bewölkt, lokal bildet sich dichter Nebel. Die Tiefstwerte sinken auf 13 bis 8 Grad, dabei weht wieder schwacher Wind. Am Montag wird es wolkig mit zeitweiser Aufheiterung. Weitgehend ist es trocken. Die Tageshöchsttemperatur erreicht 18 bis 21 Grad, der Wind weht schwach bis mäßig aus West.
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2: Um 11 Uhr waren es 16 Grad, die Luftfeuchtigkeit betrug 77% und der Luftdruck 1032 Hektopascal.
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0: Nicht weit von der Neuansiedlung des Daimler Truck Global Parts Center in Halberstadt wurde eine neue archäologische Entdeckung gemacht. Mit der weiteren Erschließung des Gewerbegebiets am sogenannten Frevelgraben konnte man während einer Untersuchung Hinweise auf eine mittelalterliche Wüstung erkennen. Eine Wüstung ist ein Ort, an dem früher Menschen gelebt haben, der aber später aufgegeben und verlassen wurde.
1: Wir sind mit ehrenamtlich Beauftragten, mit Metallsonde ausgestattet, in dem Fall gegangen, haben keine Metallobjekte gefunden, haben aber festgestellt, dass im Oberboden sich ein bisschen was abzeichnet. Und genau das hat auch eine geomagnetische Untersuchung gegeben, die die Leitfähigkeit untersucht. Damit kann man Archäologie erkennen, muss es nicht, manche Befunde kann man nicht erkennen, aber man hat hier die Aufteilung in Parzellen erkennen können. Zum anderen haben wir die Wasserversorgung erkennen können, einen aus Steinen aufgebauten Brunnen und dann im Hintergrund von mir sieht man die vielen Flatterbänder. Dort überall sind wir dabei, die sogenannten Grubenhäuser auszugraben. Sie liegen in Reihe entlang eines Weges, der bis nach Halberstadt geführt hat. Und die Grubenhäuser, das sind Gebäude, wo man im Keller gewohnt hat. Es fehlt uns mindestens 1 bis 2 Meter nach oben. Das heißt, im Sommer war es angenehm kühl und im Winter muss man nicht so sehr frieren.
0: Der Brunnen, der für die Wasserversorgung diente, sieht jetzt nicht besonders tief aus. Es wird vermutet, dass er noch 30 bis 60 Zentimeter in den Boden hineinragen könnte. Die Ortschaft Kühlingen wurde hier in der ottonischen Zeit im 10. bis 11. Jahrhundert gegründet, wurde allerdings nach kurzer Zeit wieder aufgegeben, da es bis jetzt keine Nachweise für das 12. und 13. Jahrhundert gefunden wurden. Das Gebiet wurde in den letzten Jahrhunderten auch für Landwirtschaft genutzt, deshalb könnten einzelne Funde, die zu späteren Zeiten eingeordnet werden können, auch noch entdeckt werden. Ob dieser Pferdekopf dazugehört, ist bis jetzt noch ein Mysterium.
1: Ortschaften, die im 10. Jahrhundert gegründet wurden und vielleicht im 11. Jahrhundert schon wieder aufgegeben wurde, kann man sich an einer Hand abzählen. Das ist was ganz Besonderes, auch diese Parzellenaufteilung. Wir werden hier einen einmaligen Einblick bekommen. Sie haben ja bei unserem Rundgang schon gesehen, wir haben zahlreiche Proben mitgenommen. Das heißt, mit bloßem Auge können wir es nicht sehen, dass wir die naturwissenschaftlichen Untersuchungen erbringen, um zu zeigen, wie hat damals die Landschaft hier ausgesehen, hier vor den Toren von Halberstadt. Und Halberstadt ist ja keine unbedeutsame Stadt und da kann man das Umfeld in einmaliger Weise rekonstruieren. Das alles untersucht.

Gefeiert wurde am 19. September auf dem ehemaligen Schulhof in Polleben. Denn die Kameradinnen und Kameraden der Freiwilligen Feuerwehr des Eisleber Ortsteils Polleben bekamen ein neues mittleres Feuerwehrfahrzeug. Zur offiziellen Übergabe wurde ein kleines Rahmenprogramm der ortsansässigen Dance Devils gezeigt. Eine Premiere und Uraufführung der Choreografie, wie die Leiterin Sandra Alsleben vor Ort verriet.

0: Im Anschluss an die Aufführung ergriff Eislebens Bürgermeister Carsten Staub das Wort.
1: Aber das ist heute ein Tag der Feuerwehren, ein Tag der Kameraden. Aus dem Grund freue ich mich, dass auch so viele benachbarte Wehren hier zugegen sind. Allen voran unseren Stadtwehrleiter Ramon Friedling, herzlich willkommen. Ich habe die Feuerwehren der Lutherstadt Eislem gesehen, aus Dederstedt, aus Oberesdorf und aus Volkstedt. Das freut mich insbesondere, dass ihr hier teilhaben möchtet. Und zum Schluss als wirklich wichtiges Element euch, liebe Kameradinnen und Kameraden der Ortsfeuerwehr Pollheim, inklusive Kinder- und Jugendfeuerwehr. Es ist heute euer Tag, ein ganz besonderer Tag. Das hat man nicht jedes Jahr oder auch nicht jedes Jahrzehnt. Von daher will ich einfach mal ein paar Worte sagen. Die heutige Fahrzeugübergabe und offiziell in Dienststellung ist eine Ersatzbeschaffung für ein ca. 25 Jahre altes TSFW, um der Sorgfaltspflicht der Gemeinde eine leistungsfähige Feuerwehr aufzustellen, gerecht zu werden. Das Altfahrzeug, im Dienst gestellt damals 1994, hatte in den zurückliegenden 25 Jahren eine regelmäßige Einsatzfrequenz zu verzeichnen und absolvierte pro Jahr durchschnittlich 13 Einsätze. Das Fahrzeug entspannt nach ca. 25 Jahren natürlich nicht mehr den Stand der Technik bzw. auch den Sicherheitsanforderungen. Und durch das Alter stiegen natürlich auch die Wartungs- und Reparaturkosten. Und aus diesem Grund kann ich sagen, die Ortsfeuerwehr Pollheim ist ein wichtiger Bestandteil der Gemeindefeuerwehr und hier im nördlichen Stadtgebiet ein verlässlicher Partner mit seinen landwirtschaftlichen Flächen hier in Pollheim, die Stallanlage der Agrargenossenschaft, die landwirtschaftlichen Betriebe hier in Pollheim, einem Jugendclub, der Kita Sonnenland, den Windparks mit den entsprechenden Windkraftanlagen, der Tankstelle sowie der Recyclingfirma SCMR. Das allein zeigt schon, wie hoch auch hier das Potenzial ist, was es gilt abzusichern, wo jederzeit auch was passieren kann. Und ich muss sagen, ich bin froh, hier mit der Ortsfeuerwehr Pollheim einen stets verlässlichen Partner zu haben, der immer die von ihr geforderte Leistung und auch Einsatzkraft bringt. Das erfüllt mich sehr mit Stolz und das ist nicht selbstverständlich in der heutigen Zeit. Die Grundlage für die Beschaffung von Fahrzeugen für die Feuerwehren der Stadt bildet der Brandschutzbedarfsplan. Er ist Bestandteil der Risikoanalyse und der aktuelle ist im Jahr 2018 überarbeitet und letztlich auch durch den Stadtrat beschlossen worden. Hiernach bestand der Bedarf eines MLF, eines mittleren Löschfahrzeugs für die Ortsfeuerwehr Pollheim für das Beschaffungsjahr 2019. Allerdings konnte dieses erst im Jahr 2020 geliefert werden, da alle Fahrzeughersteller nach wie vor sehr lange Bau- und Lieferzeiten haben und natürlich unser bekanntes Problem, die Corona-Pandemie hat dann auch noch mal ein halbes Jahr drauf gegeben, aber heute ist es endlich soweit. Vielleicht noch mal zurückblickend, am 20.

0: März 2018 haben wir einen Fördermittelantrag auf Beschaffung eines MLF für die Ortsfeuerwehr Pollien im Rahmen der zentralen Beschaffung beim Ministerium für Inneres und Sport gestellt. Hiernach wurden uns 100.000 Euro Förderung in Aussicht gestellt. Ganz wichtig in dieser Kette ist noch die positive Stellungnahme des Landkreises Mansfeld-Südharz. Auch hier begrüße ich Herrn Gehrige als Vertreter des Kreisbrandmeisters Steffen Hohmann, des Amtsleiters für Brand- und Katastrophenschutz und natürlich auch der Landrätin, denn nur mit dieser positiven Stellungnahme ist es dann am 5.9.2018 soweit gewesen. Die Lutherstadt Eisleben erhielt einen Zuwendungsvertrag zur Beschaffung des MLF mit einer Festbetragsförderung in Höhe von den avisierten 100.000 Euro. Aufgrund der damals schon erwarteten langen Lieferzeit erhielt die Lutherstadt am 2. April 2019 einen überarbeiteten Zuwendungsvertrag mit gleicher Fördersumme. Es fanden im Anschluss konstruktive Gesprächsrunden zwischen der Stadtverwaltung und der hiesigen Ortsfeuerwehr in Pollien statt, um die zukünftige Beleitung zu klären, zu besprechen. Das Fahrzeug ist sehr gut ausgerüstet, aber ich muss natürlich auch ein bisschen Wasser in den Wein gießen. Es ist hier wieder einmal festzustellen, dass man auch bei der zentralen Landesbeschaffung relativ wenig Mitspracherecht als Kommune hat bezüglich Fahrgestell sowie Ausstattung und Beladung. Trotzdem muss man als Stadt ca. zwei Drittel der Gesamtkosten tragen. Am 10. Juli 2019 fand dann die abschließende Abstimmung der beteiligten Personen aus Verwaltung und Feuerwehr sowie die Bestellung der Beladung statt. Am 28. Juli diesen Jahres, also über ein Jahr später, dann die technische Abnahme des Fahrzeuges und am 3. September war es dann soweit, die Übergabe und technische Einweisung in Zahler-Elster direkt bei Firma Empel im Werk. Die Gesamtkosten des Fahrzeugs belaufen sich auf ca. 243.000 Euro, wie gesagt 100.000 Fördermittel durch das Land Sachsen-Anhalt, 143.000 Euro Eigenmittel. Und von der Gesamtsumme entfallen ca. 86.000 Euro auf das Fahrgestell und 157.000 auf die dazugehörige Beladung.
1: Unter anderem sprach auch Stadtwehrleiter Ramon Friedling zu den Anwesenden.
2: Als Stadtwehrleiter möchte ich es mir natürlich auch nicht nehmen lassen, heute hier ein paar Worte an diesem Tag an Sie, an euch, lieber Feuerwehrmitglieder, zu richten. Nachdem der Bürgermeister sehr ausführlich schon geredet hat, fällt es einem dann nur schwer noch zu ergänzen. Aber wie gesagt, ich möchte es mir nicht nehmen lassen, heute auch ein paar Worte zu sagen. Sehr geehrter Herr Bürgermeister Staub, sehr geehrte Damen und Herren, verehrte Gäste, liebe Kameradinnen und Kameraden der Ortsfeuerwehr Pollien, die Indienststellung eines neuen Einsatzfahrzeuges ist in der Geschichte einer jeden Feuerwehr immer etwas ganz Besonderes. Von daher wird der heutige Tag den Kameradinnen und Kameraden der Ortsfeuerwehr hier in Pollien sicherlich noch lange in denkwürdiger Erinnerung bleiben. Denn schließlich erfüllt sich mit dem neuen Fahrzeug ja auch ein lang ersehnter Wunsch nach zeitgemäßer Einsatztechnik, weil diese für die Bewältigung der ständig wachsenden Einsatzaufgaben dringend notwendig geworden ist und auch zukünftig von ganz entscheidender Bedeutung für die Absicherung unserer Bevölkerung hinsichtlich des Brandschutzes und der Hilfeleistung sein wird. Zugleich sind die Dienststellung dieses modernen mittleren Löschfahrzeuges, liebe Kameradinnen und Kameraden der Ortsfeuerwehr Pollien, aber auch eine Anerkennung für eure bisher gezeigte jahrelange Einsatzbereitschaft sein. Erwähnen möchte ich heute aber auch, dass diese Fahrzeugbeschaffung nur durch die konstruktive Zusammenarbeit aller Beteiligten im Vorfeld und natürlich mit dem dazugehörigen notwendigen gemeinsamen Engagement verwirklicht werden konnte. Dank gebührt von daher unseren Stadträten der Lutherstadt Eisleben, dem Ortschaftsrat Pollien und der Ortsbürgermeisterin Frau Lünig, dem Ordnungsamt, überhaupt der ganzen Stadtverwaltung, alle die seitens der Stadtverwaltung an dieser Beschaffung mitgewirkt haben, natürlich der Stadtverwaltung der Lutherstadt Eisleben, dem Pollener Ortsverleiter Danny Hewold mit seiner Arbeitsgruppe, mit seinen Kameraden, die ihn im Vorfeld bei dieser Beschaffung unterstützt haben, dem Amt für Brand- und Katastrophenschutz des Landkreises, unserem Kreisbrandmeister, natürlich aber auch dem Landesverwaltungsamt und dem Innenministerium des Landes Sachsen-Anhalt und natürlich auch unserem Bürgermeister, lieber Carsten, für deine Bemühungen in den letzten Wochen, Monaten vielen Dank. Und an dieser Stelle möchte ich es auch nicht vergessen, unserer langjährigen Oberbürgermeisterin, Frau Fischer, an dieser Stelle zu danken, weil ja, wie es der Bürgermeister schon angesprochen hat, gerade im Vorfeld auch Brandschutzbedarfsplanung, Risikoanalyse den Grundstein letztendlich mit für diese Beschaffung gelegt hat. Auch an Frau Fischer an dieser Stelle offiziell nochmal Dank seitens der Feuerwehr.
1: Zum Schluss taufte der Bürgermeister von Eisleben, Carsten Staub, das neue Fahrzeug mit Sekt. Den Schlüssel zum alten Feuerwehrfahrzeug gab nach 25 Jahren Dienstzeit der Pollener Wehrleiter Danny Herold zurück an die Stadt.

0: Dieses wird in einer Auktion für den Meistbietenden versteigert und die Erlöse fließen dann in den Stadthaushalt ein.
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0: Hallo und herzlich willkommen, liebe Zuschauerinnen und Zuschauer bei Punktum, Ihrem regionalen Fernsehprogramm am heutigen Freitag. In den Streit um die Kreisumlage in Mansfeld-Südharz kommt Bewegung. Der Kreistag hat einem Vergleich für die Verfahren 2018 bis 2021 zugestimmt, den der Landkreis und die Städte Sangerhausen, Hettstedt sowie die Gemeinde Klostermansfeld vor dem Verwaltungsgericht Halle geschlossen hatten. Beide Seiten haben sich verständigt, dass zur Abgeltung aller Ansprüche der Kläger 15% der Streitwerte aus den jeweiligen Jahren mit der Kreisumlageschuld des Jahres 2027 verrechnet werden. Die Höhe des Verrechnungsbetrags beträgt insgesamt 8,34 Millionen Euro. Neben dem jetzt zunächst durch den Kreistag beschlossenen Vergleich sollen auch die Verfahren aus dem Jahr 2017 außergerichtlich beigelegt werden. Hier verpflichten sich die Kläger, die Städte Sangerhausen, Hettstedt und Eisleben, 85% der zuletzt festgelegten Kreisumlage an den Landkreis zu erstatten. Ein Gesamtbetrag von 17,77 Millionen Euro fließt so dem Kreishaushalt zu. Im Gegenzug verzichtet der Landkreis darauf, die Kreisumlage für 2017 durch Heilung und erneut festzusetzen. Landrat Anne Schröder dazu. Erstmals bietet sich die reale Chance, die überwiegende Zahl offener Klagen beizulegen. Es wäre ein wichtiger Etappensieg zum Rechtsfrieden in der kommunalen Familie. Der Landkreis vermeidet noch höhere Verfahrenskosten, neue Prozessrisiken und personellen Aufwand für die Heilung seiner Bescheide. Hohe Rückstellungen im Landkreishaushalt in Höhe von 79 Millionen Euro können aufgelöst werden. Stimmen nun noch bis Anfang November die jeweiligen Stadt- und Gemeinderäte dem Vergleich zu, können insgesamt 12 Kreisumlageverfahren auf einmal beendet werden. Von den seit 2017 angestrengten 54 Klageverfahren sind dann noch 11 Rechtsstreite aus den Jahren 24 bis 26 offen. Alle gerichtlichen Verfahren der Vergangenheit wären beigelegt. Die Handwerkskammer Halle hat die Meinung des Handwerks zum Tankrabatt, der von Oktober bis Dezember gilt, erfragt. Danach wird dieser Rabatt unterschiedlich bewertet. 50% der antwortenden Betriebe lehnen den Rabatt ab und fordern andere Maßnahmen. 41% finden ihn gut, aber nicht ausreichend. Und 8% fordern eine deutlich längere Laufzeit. Auf die Frage nach möglichen weiteren Entlastungen durch die Bundesregierung fordern 91% eine dauerhafte Absenkung des Steueranteils auf Kraftstoffe. 78% daneben auch Maßnahmen zur Senkung der Lohnzusatzkosten, 55% einen Preisdeckel für Kraftstoffe und 19% die Förderung von alternativen Antriebstechniken. Da war Mehrfachnennung auch möglich. Als Folgen der stark gestiegenen Kraftstoffpreise nennen die Betriebe vor allem sinkende Gewinne, das sind 83%, und höhere Preise für die Kunden, das antworteten 78%. Ferner der Verzicht auf Fahrten 46% und die Ablehnung von Aufträgen hier immerhin 27%. Nur 10% ziehen den Umstieg auf alternative Antriebe in Betracht. Am 7. Oktober 1976 wurde die Schwimmhalle Sangerhausen eröffnet. Anlässlich des 50. Jubiläums wird es am Wochenende 10. und 11. Oktober eine Sonderaktion im Hallenbad Savanne geben. Wer in den beiden Tagen ein Schwimmabzeichen oder eine Schwimmurkunde, die in der Schwimmhalle 9. Parteitag, so hieß ja die Halle in DDR-Zeiten, in der Schwimmhalle Süd oder eben jetzt im Hallenbad Savanne ausgestellt vorlegt, erhält einmalig 50% Jubiläumsrabatt auf das reguläre Eintrittsgeld.
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0: Am 30. September gab es ein freudiges Ereignis für die Mädchen und Jungen der Kita Weltentdecker in Hettstedt um Leiter Clemens Kretschmar. Sollten doch gespendete Pflanzkörbe übergeben werden. Mit vor Ort unter anderem die Leiterin des Eigenbetriebs Kindertagesstätten der Stadt Dagmar Koch, Bürgermeister Frank Tallich und natürlich der Spender Ronny Wohlfahrt, Inhaber von Raubank Woodart. Zunächst ergriff Herr Tallich das Wort.
1: Schönen guten Morgen hier in unserem schönen Kindergarten Weltentdecker. Wir haben hier eine besondere Aktion. Und zwar haben wir eine kleine Spende bekommen. Und zwar von Herrn Raubank aus seinem wunderschönen Hollywood.
2: Guten Morgen.
1: Festival. Herr Wohlfahrt hat nämlich das Raubank Hollywood ins Leben gerufen. Das ist ein schönes Festival, was sich wachsender Begeisterung erfreut. Nicht wahr?
2: Danke, ja.
1: Und da hatten wir eine Firma, die Keboni.
2: Genau.
1: Die hatte für uns netterweise einige Pflanzkästen gebaut, auch aus Holz, das möglichst lange auch erhalten bleiben soll und nicht so schnell verrottet. Da sind wir auch ganz gespannt auf die Erfahrungen und hatte das unserem Kindergarten zur Verfügung gestellt, damit die Kleinen jetzt auch ein bisschen gärtnern können und sich ein paar Blümchen und ein paar Kräuter anpflanzen können. Und die dürfen wir jetzt dank Ihnen und dank der Firma
2: sehr gerne
1: im Empfang nehmen.
2: Also kurz erstmal zum Raubank Hollywood Event. Das ist ein Holz- und Handwerk-Event. Wir veranstalten das einmal im Jahr in Hettstedt. Und da ist natürlich auch der Holzanbieter Keboni als Partner dabei gewesen. Und die garantieren für ein sehr nachhaltiges Holz. Wir brauchen kein Tropenholz mehr. Es ist sehr witterungsbeständig. Und deswegen dachten wir uns, Mensch, wir bauen die Pflanzenkübel gleich auf dem Event und spenden die dem Kindergarten.
0: Dann war es an den Kleinsten, die sich sehr darüber freuten, mit ein wenig Hilfe die Pflanzkörbe zunächst mit Erde zu bestücken und dann natürlich auch Pflanzen einzusetzen.

0: liebe Kooperationspartner, Gäste, Freunde und Wegbegleiter unseres Hauses. Ich begrüße Sie heute recht herzlich zu unserem 25. Jubiläum. Bevor wir anfangen mit unserem Programm, habe ich für euch was ganz Tolles organisiert. Und zwar habe ich ein paar kleine Mäuse organisiert und ich kann Ihnen sagen, die sind schon sehr, sehr aufgeregt, um heute hier aufzutreten. Den würde ich jetzt zum Anfang gleich die Bühne übergeben und wünsche Ihnen viel Spaß.
1: Bye, heute.

0: Dann war wieder Frau Dietrich an der Reihe.
1: 25 Jahre. Das ist mehr als nur eine Zahl. 25 Jahre bedeuten 25 Jahre voller Begegnungen, Geschichten, Veränderungen und gemeinsame Erlebnisse. Menschen sind hier eingezogen, haben neue Kontakte geknüpft, Freundschaften geschlossen und diesen Ort ein Stück weit zu ihrem Zuhause gemacht.
0: Sie ging auf die Geschichte des Hauses ein, das in 25 Jahren mehrmals einen Betreiberwechsel erlebte und seit dem letzten Jahr als Vitrea Senioren- und Pflegeheim Hettstedt firmiert. Sie betonte, dass die Bewohner und Bewohnerinnen natürlich im Mittelpunkt allen Handels stehen und dankte den langjährigen Partnern und Dienstleistern des Hauses, seien es Ärzte, Podologen, Physiotherapeuten und natürlich viele andere. Auch dankte sie den Mitarbeitern und Mitarbeiterinnen in allen Bereichen des Heimes für ihren Einsatz. Einige von ihnen wurden für ihr langjähriges Engagement anlässlich des Jubiläums geehrt. Auch Geschäftsführer Marco Zafarana griff zum Mikrofon.
2: Ich bin stolz und ich bin froh, Geschäftsführer dieser Einrichtung sein zu dürfen. Mal abgesehen davon, dass sie ein wirklich sehr, sehr schönes Ambiente hat. Es ist schön, hier heute vor Ihnen stehen zu dürfen. Ein Riesendankeschön an das gesamte Team für die Organisation. Ein Riesendankeschön für das, dass Sie für unsere Bewohner da sind. Und ein Riesendankeschön auch nochmal an die Bewohner und Angehörigen, dass Sie uns Ihr Vertrauen schenken. Lassen Sie uns einen schönen Nachmittag haben. Lassen Sie uns gemeinsam feiern. 25 Jahre, das ist schon was Besonderes.
0: Bewohnerin Frau Wagner berichtete dann den Anwesenden über die Abläufe im Heim und wie sie sich und andere dort fühlen. Frau Gericke trug dann ihre Gedanken in Gedichtform vor. Das war der Abschluss des offiziellen Teils.
1: Ich wünsche Ihnen viel, viel Spaß, guten Hunger und guten Durst.
0: Nun konnte gefeiert werden. Mit musikalischer Unterstützung von Mr. Moonlight, Kaffee und Kuchen war Gelegenheit für Begegnungen und Gespräche.
3: Die Tagespflege der Sozialstation Hettstedt im Walbecker Sonnenschloss präsentierte sich am 25. September 2026 festlich geschmückt. Draußen und im Inneren waren überall Luftballons, Schleifen, Blumen und Girlanden zu sehen. So sollte an diesem Tag der 100. Geburtstag von Ingeborg Schimpf aus Hettstedt, die einmal pro Woche hier Gast ist, gefeiert werden. Für die Jubilarin und alle anderen Tagespflegegäste, aber auch für das Personal etwas ganz Besonderes.
4: Das ist der 1.100. vor, sie haben wir schon den 99. gefeiert und dieses Jahr ist es der 100. Freuen wir uns auch ganz doll.
5: Ja, sie haben ja unheimlich was aufgefahren hier.
4: Ja, die Mitarbeiter haben fleißig geprobt und alles vorbereitet und die Kollegen haben Kuchen gebacken.
5: Und die Jubilarin ist ja auch noch gut drauf.
4: Die ist noch fit, ja, spielt immer Rommi, kommt einmal die Woche freitags zu uns und ja, wohnt auch noch alleine in der Wohnung.

0: Ja.
1: Was ist denn das Besondere hier an Ihrer Pflegestation im Sonnenschloss?
2: Das Besondere, dass die Leute hier individuell machen können, was sie gerne möchten. Es gibt zwar so einen groben Plan von einmal Basteln, einmal Sport, einmal Musik, aber wenn sie was anderes machen möchten, können sie auch Rommi spielen. Da haben sich schon tolle Gruppen gefunden, die dann, wenn sie sich dann hier treffen, zusammen Rommi spielen. Da können sie gar nicht aufhören damit, ja.
3: Und dazu gehört auch Ingeborg Schimpf, die eigentlich nur Inge genannt werden möchte. Und in diesem Moment herzliche Glückwünsche von Weibecks Ortsbürgermeisterin Liane Weinert erhielt. So berichtete die 100-Jährige von ihren Jugendjahren, wo sie wie damals üblich ein Pflichtjahr in einem Haushalt machen musste, das sie in Berlin absolvierte und sogar auf 3,5 Jahre verlängerte, um später in den Arbeitsdienst eingezogen zu werden. Doch da war sie schon längst mit ihrem späteren Mann liiert.
4: Verliebt habe ich mich eigentlich schon als Kind. Wir haben jetzt immer zusammen gespielt.
1: Nein, in Molmig.
4: In Molmig. Weil meine Eltern in Sandberg wohnten und die wohnten auch in Sandberg. Und mit seiner Schwester bin ich in eine Klasse gegangen.
1: Ist ja interessant.
4: Ja.
1: Und dann haben sie auch geheiratet und zusammen ihr Leben verbracht?
4: Zusammen ihr Leben, das Kind gekriegt, krank geworden, nicht gehabt von der jungen Ehe und von dem Kind. Und drei von den Jahren im Krankenhaus zu leben. Aber da spricht man nicht drüber. Das ist alles vorbei. Ja? Ich habe ein schönes Leben gehabt mit meinem Mann. Und das ist alles, was uns geprägt hat. Ja?
1: Und heute, Ihr Leben heute, jetzt sind Sie regelmäßig hier in der Tagespflege?
4: Ja, einmal in der Woche in der Tagespflege.
1: Und schön, ja?
4: Da gehe ich schon 11 Jahre, ja. Ja, weil es mir so gefallen hat, ja.
3: Doch dann war es soweit, sollte das große Geburtstagsprogramm beginnen. Schließlich hatte man so einiges vorbereitet. Wie die Pflegerinnen Silke Grimm und Cornelia Leidenroth begeistert berichteten, nachdem sie Frau Schimpf eine goldene Geburtstagsschärpe umgelegt und eine Krone mit den Worten »Du bist heute unsere Königin« aufgesetzt hatten.
5: Wir haben lange daran gearbeitet, ein kleines Programm haben wir einstudiert. Das Personal wird ein Märchenstück aufführen, das Rotkäppchen und der Wolf, mal in einer ganz anderen Version. Dann haben wir eine Tagesgästin, wie ich es beschreiben soll, die spielt Gitarre. Da singen wir dazu, sie selber wird auch singen.
6: Das große Highlight wird sein, es werden nachher Tauben fliegen, auch mit dem Lied Kleine Weiße Friedenstaube, was ja in die heutige Zeit mit passt. Sehr aktuell, jawohl. Und die Dekoration haben die Tagespflegegäste selber mit erstellt. Wir haben wochenlang Rosetten gefalten und dann aufgeklebt. Und naja, sie hatten alle ihre Freude dran, haben sie alle mit eingebracht, wie das Personal. Und wie gesagt,
1: da kann man sich nur wünschen, dass noch oft einer 100 wird.
6: Ja. Genau.
5: Ach, und dann haben wir noch ein Highlight. Wir haben hier hinten eine Fotoecke errichtet. Da können unsere Tagesgäste sich richtig austoben. Wir haben einen Koffer, da sind viele Utensilien drin. Und dann sollen die sich mit der Frau Schimpf zusammen fotografieren lassen, damit sie immer schön dran erinnert wird.
7: 100 Jahre, was für ein außergewöhnliches Geschenk. Wir möchten Ihnen heute von Herzen sagen, wie schön es ist, dass Sie Teil unserer Gemeinschaft sind. Mit Ihrem Lächeln, Ihrer Art und Ihrer Lebenserfahrung bereichern Sie unsere Tage immer wieder aufs Neue. Für uns sind Sie nicht einfach nur eine Jubilarin. Sie sind ein Mensch voller Geschichten, Erinnerungen und Wärme.

0: Eines der Highlights war das Märchen vom Rotkäppchen und dem Wolf mit viel Musik und einem ordentlichen schauspielerischen Talent der Pflegekräfte. Doch wie bereits gehört, gab es ja an diesem Tag noch viel mehr zu erleben.
1: Plötzlich erscheint der böse Wolf.

0: Auf einer Fläche zwischen Birkenhain und Kiefernweg entsteht in den kommenden Monaten ein neuer barrierefreier und multifunktionaler Grün- und Begegnungsraum für Hettstedt, der Quartierspark. Zum ersten Spatenstich lud die Stadt Hettstedt am 30. September ein. Unter den Gästen viele Schülerinnen und Schüler der nahegelegenen Novalis-Grundschule.
1: So, perfekt. Mit 3 Minuten Verspätung darf ich Sie begrüßen, sehr geehrte Damen und Herren, liebe Mitwirkende, liebe Kinder und liebe Schaulustige. Ich darf Sie wirklich sehr herzlich begrüßen zu einem ganz besonderen Projekt heute hier. Denn für 3 Millionen Euro schaffen wir auf 13.000 Quadratmeter einen ganz besonderen Ort. Nicht nur einen unserer größten, also unserer zukünftig größten Parkanlagen hier in der schönen Kupferstadt, sondern auch ein ganz besonderes Förderprogramm. Mit einem Förderprogramm, durch das wir 85% der Kosten erhalten, können wir einen wichtigen Beitrag zum Klimaschutz leisten, indem wir einen Beitrag zum Hitzeschutz und zum verantwortungsvollen Umgang mit Regen- und Niederschlagswasser leisten können. Aber der Park alleine und die Fördermittel bestimmen ja nicht die Nutzung des Parks. Deshalb haben wir hier ganz besonderen Aufwand betrieben und ganz, ganz viele Akteure mit eingebunden, die ihre Wünsche, Vorstellungen, Erfahrungen mit einbringen konnten, damit wir nicht einfach nur eine Parkanlage hier hinzaubern oder nicht nur einen Spielplatz, sondern möglichst viele der Besucher abholen können und verschiedene Aktivitäten anbieten können, damit die Leute hier auch Spaß am Verweilen haben.
0: Dann war es an der Tallig, mit den beteiligten Akteuren symbolisch den ersten Spatenstich zu setzen.
1: Und freue mich, dass Vertreter des Planungsbüros, der Firma Würdebau und meiner lieben Bauverwaltung, die ganze Herzblut in dieses Projekt gesteckt haben, mit mir jetzt hier den ersten Stich ausführen für dieses schöne Projekt. Jetzt müsste irgendeiner sagen, ob wir genug Fotos haben. Jawohl.
0: Im Rahmen des Projektes Anpassung urbaner und ländlicher Räume an den Klimawandel sollen hier in den kommenden Monaten Grünflächen zum Entspannen und Erholen entstehen. Außerdem Treffpunkte, die den Austausch und das Miteinander in der Nachbarschaft fördern. Bildungsangebote, Sport- und Spielflächen sowie Sitz- und Ruhepunkte runden das Angebot ab. Eine naturnahe Gestaltung und ein ökologisches Regenwassermanagement sollen dabei weitere Mehrwerte schaffen. 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Am 10. Oktober ab 15 Uhr findet wieder Herbstzauber auf dem Schmidtschacht Helbra statt. Mit Blasmusik, kleinem Bergaufzug, Grillen, Lagerfeuer, Feuerwerk und vielem mehr. Am Reformationstag finden von 15 bis 20 Uhr 3 hochrangige Konzerte in der St. Andreaskirche statt. Gestaltet vom Mitteldeutschen Kammerorchester, Kirchenmusikdirektor Thomas Ennenbach an der Orgel unter der Leitung von Kirchenmusikdirektor Dietrich Ehrenwert.
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3: Der DAX notierte am Freitagvormittag bei 25.029,44 Punkten, der TecDAX bei 3.990,96 Zählern und der Euro war 1 US-Dollar 12,54 wert.
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3: In der Nacht zum Samstag ist es erst wolkig bis gering bewölkt. Im weiteren Verlauf bildet sich Dunst, Nebel oder Hochnebel. Es bleibt niederschlagsfrei. Die Minimalwerte sinken auf 12 bis 7 Grad. Der Wind weht schwach aus unterschiedlichen Richtungen. Am Samstag gibt es vormittags Nebel und Hochnebel. Danach löst sich dieser auf. Anschließend gibt es einen Wechsel von Wolken und gelegentlich heiteren Abschnitten. Es bleibt niederschlagsfrei. Die Tageshöchstwerte erreichen 19 bis 22 Grad, der Wind weht schwach aus unterschiedlichen Richtungen. In der Nacht zum Sonntag ist es wechselnd, teils stark bewölkt, gebietsweise bildet sich Nebel. Die Tiefstwerte sinken auf 13 bis 7 Grad, der Wind weht schwach aus unterschiedlichen Richtungen. Am Sonntag löst sich der Nebel nur zögernd auf. Neben vielen Wolken gibt es vorübergehend Aufheiterung. Die Tageshöchstwerte erreichen 19 bis 23 Grad, der Wind weht schwach bis mäßig aus Richtungen um West. In der Nacht zum Montag ist es wechselnd bis stark bewölkt, lokal bildet sich dichter Nebel. Die Tiefstwerte sinken auf 13 bis 8 Grad, dabei weht wieder schwacher Wind. Am Montag wird es wolkig mit zeitweiser Aufheiterung. Weitgehend ist es trocken. Die Tageshöchsttemperatur erreicht 18 bis 21 Grad, der Wind weht schwach bis mäßig aus West.
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3: Um 11 Uhr waren es 16 Grad, die Luftfeuchtigkeit betrug 77% und der Luftdruck 1032 Hektopascal.
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0: Nicht weit von der Neuansiedlung des Daimler Truck Global Parts Center in Halberstadt wurde eine neue archäologische Entdeckung gemacht. Mit der weiteren Erschließung des Gewerbegebiets am sogenannten Frevelgraben konnte man während einer Untersuchung Hinweise auf eine mittelalterliche Wüstung erkennen. Eine Wüstung ist ein Ort, an dem früher Menschen gelebt haben, der aber später aufgegeben und verlassen wurde.
1: Wir sind mit ehrenamtlich Beauftragten, mit Metallsonde ausgestattet, in dem Fall gegangen, haben keine Metallobjekte gefunden, haben aber festgestellt, dass im Oberboden sich ein bisschen was abzeichnet. Und genau das hat auch eine geomagnetische Untersuchung gegeben, die die Leitfähigkeit untersucht. Damit kann man Archäologie erkennen, muss es nicht. Manche Befunde kann man nicht erkennen. Aber man hat hier die Aufteilung in Parzellen erkennen können. Zu anderen haben wir die Wasserversorgung erkennen können, einen aus Steinen aufgebauten Brunnen. Und dann im Hintergrund von mir sieht man die vielen Flatterbänder. Dort überall sind wir dabei, die sogenannten Grubenhäuser auszugraben. Sie liegen in Reihe entlang eines Weges, der bis nach Halberstadt geführt hat. Und die Grubenhäuser, das sind Gebäude, wo man im Keller gewohnt hat. Es fehlt uns mindestens 1 bis 2 Meter nach oben. Das heißt, im Sommer war es angenehm kühl und im Winter muss man nicht so sehr frieren.
0: Der Brunnen, der für die Wasserversorgung diente, sieht jetzt nicht besonders tief aus. Es wird vermutet, dass er noch 30 bis 60 Zentimeter in den Boden hineinragen könnte. Die Ortschaft Kühlingen wurde hier in der ottonischen Zeit im 10. bis 11. Jahrhundert gegründet, wurde allerdings nach kurzer Zeit wieder aufgegeben, da es bis jetzt keine Nachweise für das 12. und 13. Jahrhundert gefunden wurden. Das Gebiet wurde in den letzten Jahrhunderten auch für Landwirtschaft genutzt, deshalb könnten einzelne Funde, die zu späteren Zeiten eingeordnet werden können, auch noch entdeckt werden. Ob dieser Pferdekopf dazugehört, ist bis jetzt noch ein Mysterium.
1: Ortschaften, die im 10. Jahrhundert gegründet wurden und vielleicht im 11. Jahrhundert schon wieder aufgegeben wurde, kann man sich an einer Hand abzählen. Das ist was ganz Besonderes, auch diese Parzellenaufteilung. Wir werden hier einen einmaligen Einblick bekommen. Sie haben ja bei unserem Rundgang schon gesehen, wir haben zahlreiche Proben mitgenommen. Das heißt, mit bloßem Auge können wir es nicht sehen, dass wir die naturwissenschaftlichen Untersuchungen erbringen, um zu zeigen, wie hat damals die Landschaft hier ausgesehen, hier vor den Toren von Halberstadt. Und Halberstadt ist ja keine unbedeutsame Stadt und da kann man das Umfeld in einmaliger Weise rekonstruieren. Das alles untersuchen.

Gefeiert wurde am 19. September auf dem ehemaligen Schulhof in Polleben. Denn die Kameradinnen und Kameraden der Freiwilligen Feuerwehr des Eisleber Ortsteils Polleben bekamen ein neues mittleres Feuerwehrfahrzeug. Zur offiziellen Übergabe wurde ein kleines Rahmenprogramm der ortsansässigen Dance Devils gezeigt. Eine Premiere und Uraufführung der Choreografie, wie die Leiterin Sandra Alsleben vor Ort verriet.

0: Im Anschluss an die Aufführung ergriff Eislebens Bürgermeister Carsten Staub das Wort.
1: Aber das ist heute ein Tag der Feuerwehren, ein Tag der Kameraden. Aus dem Grund freue ich mich, dass auch so viele benachbarte Wehren hier zugegen sind. Allen voran unseren Stadtwehrleiter Ramon Friedling, herzlich willkommen. Ich habe die Feuerwehren der Lutherstadt Eisleben gesehen, aus Dederstedt, aus Oberstdorf und aus Volkstedt. Das freut mich insbesondere, dass ihr hier teilhaben möchtet. Und zum Schluss als wirklich wichtiges Element euch, liebe Kameradinnen und Kameraden der Ortsfeuerwehr Pollheim, inklusive Kinder- und Jugendfeuerwehr. Es ist heute euer Tag, ein ganz besonderer Tag. Das hat man nicht jedes Jahr oder auch nicht jedes Jahrzehnt. Von daher will ich einfach mal ein paar Worte sagen. Die heutige Fahrzeugübergabe und offiziell in Dienststellung ist eine Ersatzbeschaffung für ein ca. 25 Jahre altes TSFW, um der Sorgfaltspflicht der Gemeinde eine leistungsfähige Feuerwehr aufzustellen, gerecht zu werden. Das Altfahrzeug, im Dienst gestellt damals 1994, hatte in den zurückliegenden 25 Jahren eine regelmäßige Einsatzfrequenz zu verzeichnen und absolvierte pro Jahr durchschnittlich 13 Einsätze. Das Fahrzeug entspannt nach ca. 25 Jahren natürlich nicht mehr den Stand der Technik bzw. auch den Sicherheitsanforderungen. Und durch das Alter stiegen natürlich auch die Wartungs- und Reparaturkosten. Und aus diesem Grund kann ich sagen, die Ortsfeuerwehr Pollheim ist ein wichtiger Bestandteil der Gemeindefeuerwehr und hier im nördlichen Stadtgebiet ein verlässlicher Partner mit seinen landwirtschaftlichen Flächen hier in Pollheim, die Stallanlage der Agrargenossenschaft, die landwirtschaftlichen Betriebe hier in Pollheim, einem Jugendclub, der Kita Sonnenland, den Windparks mit den entsprechenden Windkraftanlagen, der Tankstelle sowie der Recyclingfirma SCMR. Das allein zeigt schon, wie hoch auch hier das Potenzial ist, was es gilt abzusichern, wo jederzeit auch was passieren kann. Und ich muss sagen, ich bin froh, hier mit der Ortsfeuerwehr Pollheim einen stets verlässlichen Partner zu haben, der immer die von ihr geforderte Leistung und auch Einsatzkraft bringt. Das erfüllt mich sehr mit Stolz und das ist nicht selbstverständlich in der heutigen Zeit. Die Grundlage für die Beschaffung von Fahrzeugen für die Feuerwehren der Stadt bildet der Brandschutzbedarfsplan. Er ist Bestandteil der Risikoanalyse und der aktuelle ist im Jahr 2018 überarbeitet und letztlich auch durch den Stadtrat beschlossen worden. Hiernach bestand der Bedarf eines MLF, eines mittleren Löschfahrzeugs für die Ortsfeuerwehr Pollheim für das Beschaffungsjahr 2019. Allerdings konnte dieses erst im Jahr 2020 geliefert werden, da alle Fahrzeughersteller nach wie vor sehr lange Bau- und Lieferzeiten haben und natürlich unser bekanntes Problem, die Corona-Pandemie hat dann auch noch mal ein halbes Jahr um drauf gegeben, aber heute ist es endlich soweit. Vielleicht noch mal zurückblickend, am 20. März 2018 haben wir einen Fördermittelantrag auf Beschaffung eines MLF für die Ortsfeuerwehr Pollheim im Rahmen der zentralen Beschaffung beim Ministerium für Inneres und Sport gestellt. Hiernach wurden uns 100.000 Euro Förderung in Aussicht gestellt. Ganz wichtig in dieser Kette ist noch die positive Stellungnahme des Landkreises Mansfeld-Südharz. Auch hier begrüße ich Herrn Gehrige als Vertreter des Kreisbrandmeisters Steffen Hohmann, des Amtsleiters für Brand- und Katastrophenschutz und natürlich auch der Landrätin, denn nur mit dieser positiven Stellungnahme ist es dann am 5.9.2018 soweit gewesen. Die Lutherstadt Eisleben erhielt einen Zuwendungsvertrag zur Beschaffung des MLF mit einer Festbetragsförderung in Höhe von den avisierten 100.000 Euro. Aufgrund der damals schon

0: erwartete lange Lieferzeit erhielt die Lutherstadt am 2. April 2019 einen überarbeiteten Zuwendungsvertrag mit kleiner Fördersumme. Es fanden im Anschluss konstruktive Gesprächsrunden zwischen der Stadtverwaltung und der hiesigen Ortsfeuerwehr in Polen statt, um die zukünftige Beleitung zu klären, zu besprechen. Das Fahrzeug ist sehr gut ausgerüstet, aber ich muss natürlich auch ein bisschen Wasser in den Wein gießen. Es ist hier wieder einmal festzustellen, dass man auch bei der zentralen Landesbeschaffung relativ wenig Mitspracherecht als Kommune hat bezüglich Fahrgestell sowie Ausstattung und Beladung. Trotzdem muss man als Stadt ca. zwei Drittel der Gesamtkosten tragen. Am 10. Juli 2019 fand dann die abschließende Abstimmung der beteiligten Personen aus Verwaltung und Feuerwehr sowie die Bestellung der Beladung statt. Am 28. Juli diesen Jahres, also über ein Jahr später, dann die technische Abnahme des Fahrzeuges und am 3. September war es dann soweit, die Übergabe und technische Einweisung in Zahner-Elster direkt bei Firma Empel im Werk. Die Gesamtkosten des Fahrzeugs belaufen sich auf ca. 243.000 Euro, wie gesagt 100.000 Fördermittel durch das Land Sachsen-Anhalt, 143.000 Euro Eigenmittel. Und von der Gesamtsumme entfallen ca. 86.000 Euro auf das Fahrgestell und 157.000 auf die dazugehörige Beladung.
1: Unter anderem sprach auch Stadtwehrleiter Ramon Friedling zu den Anwesenden.
2: Als Stadtwehrleiter möchte ich es mir natürlich auch nicht nehmen lassen, heute hier ein paar Worte an diesem Tag an Sie, an euch, liebe Feuerwehrmitglieder, zu richten. Nachdem der Bürgermeister sehr ausführlich schon geredet hat, fällt es einem dann nur schwer noch zu ergänzen. Aber wie gesagt, ich möchte es mir nicht nehmen lassen, heute auch ein paar Worte zu sagen. Sehr geehrter Herr Bürgermeister Staub, sehr geehrte Damen und Herren, verehrte Gäste, liebe Kameradinnen und Kameraden der Ortsfeuerwehr Bollingen, die Indienststellung eines neuen Einsatzfahrzeuges ist in der Geschichte einer jeden Feuerwehr immer etwas ganz Besonderes. Von daher wird der heutige Tag den Kameradinnen und Kameraden der Ortsfeuerwehr hier in Bollingen sicherlich noch lange in denkwürdiger Erinnerung bleiben. Denn schließlich erfüllt sich mit dem neuen Fahrzeug ja auch ein lang ersehnter Wunsch nach zeitgemäßer Einsatztechnik, weil diese für die Bewältigung der ständig wachsenden Einsatzaufgaben dringend notwendig geworden ist und auch zukünftig von ganz entscheidender Bedeutung für die Absicherung unserer Bevölkerung hinsichtlich des Brandschutzes und der Hilfeleistung sein wird. Zugleich soll die Indienststellung dieses modernen mittleren Löschfahrzeuges, liebe Kameradinnen und Kameraden der Ortsfeuerwehr Bollingen, aber auch eine Anerkennung für eure bisher gezeigte jahrelange Einsatzbereitschaft sein. Erwähnen möchte ich heute aber auch, dass diese Fahrzeugbeschaffung nur durch die konstruktive Zusammenarbeit aller Beteiligten im Vorfeld und natürlich mit dem dazugehörigen notwendigen gemeinsamen Engagement verwirklicht werden konnte. Dank gebührt von daher unseren Stadträten der Lutherstadt Eisleben, dem Ortschaftsrat Bollingen und der Ortsbürgermeisterin Frau Lünig, dem Ordnungsamt, überhaupt der ganzen Stadtverwaltung, alle die seitens der Stadtverwaltung an dieser Beschaffung mitgewirkt haben, natürlich der Stadtverwaltung der Lutherstadt Eisleben, dem Bollinger Ortsverleiter Danny Hewold mit seiner Arbeitsgruppe, mit seinen Kameraden, die ihn im Vorfeld bei dieser Beschaffung unterstützt haben, dem Amt für Brand- und Katastrophenschutz des Landkreises, unserem Kreisbrandmeister, natürlich aber auch dem Landesverwaltungsamt und dem Innenministerium des Landes Sachsen-Anhalt und natürlich auch unserem Bürgermeister, lieber Carsten, für deine Bemühungen in den letzten Wochen, Monaten vielen Dank. Und an dieser Stelle möchte ich es auch nicht vergessen, unserer langjährigen Oberbürgermeisterin, Frau Fischer, an dieser Stelle zu danken, weil ja, wie es der Bürgermeister schon angesprochen hat, gerade im Vorfeld auch Brandschutzbedarfsplanung, Risikoanalyse den Grundstein letztendlich mit für diese Beschaffung gelegt hat. Auch an Frau Fischer an dieser Stelle offiziell nochmal Dank seitens der Feuerwehr.
1: Zum Schluss taufte der Bürgermeister von Eisleben, Carsten Staub, das neue Fahrzeug mit Sekt. Den Schlüssel zum alten Feuerwehrfahrzeug gab nach 25 Jahren Dienstzeit der Polleber Wehrleiter Danny Herold zurück an die Stadt. Dieses wird in einer Auktion für den Meistbietenden versteigert und die Erlöse fließen dann in den Stadthaushalt ein.
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Hallo und herzlich willkommen, liebe Zuschauerinnen und Zuschauer bei Punktum, Ihrem regionalen Fernsehprogramm am heutigen Freitag. In den Streit um die Kreisumlage in Mansfeld-Südharz kommt Bewegung. Der Kreistag hat einem Vergleich für die Verfahren 2018 bis 2021 zugestimmt, den der Landkreis und die Städte Sangerhausen-Hettstedt sowie die Gemeinde Kloster-Mansfeld vor dem Verwaltungsgericht Halle geschlossen hatten. Beide Seiten haben sich verständigt, dass zur Abgeltung aller Ansprüche der Kläger 15% der Streitwerte aus den jeweiligen Jahren mit der Kreisumlageschuld des Jahres 2027 verrechnet werden. Die Höhe des Verrechnungsbetrags beträgt insgesamt 8,34 Millionen Euro. Neben dem jetzt zunächst durch den Kreistag beschlossenen Vergleich sollen auch die Verfahren aus dem Jahr 2017 außergerichtlich beigelegt werden. Hier verpflichten sich die Kläger, die Städte Sangerhausen, Hettstedt und Eisleben, 85% der zuletzt festgelegten Kreisumlage an den Landkreis zu erstatten. Ein Gesamtbetrag von 17,77 Millionen Euro fließt so dem Kreishaushalt zu. Im Gegenzug verzichtet der Landkreis darauf, die Kreisumlage für 2017 durch Heilung und erneut festzusetzen. Landrat Anne Schröder dazu. Erstmals bietet sich die reale Chance, die überwiegende Zahl offener Klagen beizulegen. Es wäre ein wichtiger Etappensieg zum Rechtsfrieden in der kommunalen Familie. Der Landkreis vermeidet noch höhere Verfahrenskosten, neue Prozessrisiken und personellen Aufwand für die Heilung seiner Bescheide. Hohe Rückstellungen im Landkreishaushalt in Höhe von 79 Millionen Euro können aufgelöst werden. Stimmen nun noch bis Anfang November die jeweiligen Stadt- und Gemeinderäte dem Vergleich zu, können insgesamt 12 Kreisumlageverfahren auf einmal beendet werden. Von den seit 2017 angestrengten 54 Klageverfahren sind dann noch 11 Rechtsstreite aus den Jahren 24 bis 26 offen. Alle gerichtlichen Verfahren der Vergangenheit wären beigelegt. Die Handwerkskammer Halle hat die Meinung des Handwerks zum Tankrabatt, der von Oktober bis Dezember gilt, erfragt. Danach wird dieser Rabatt unterschiedlich bewertet. 50% der antwortenden Betriebe lehnen den Rabatt ab und fordern andere Maßnahmen. 41% finden ihn gut, aber nicht ausreichend. Und 8% fordern eine deutlich längere Laufzeit. Auf die Frage nach möglichen weiteren Entlastungen durch die Bundesregierung fordern 91% eine dauerhafte Absenkung des Steueranteils auf Kraftstoffe. 78% daneben auch Maßnahmen zur Senkung der Lohnzusatzkosten, 55% einen Preisdeckel für Kraftstoffe und 19% die Förderung von alternativen Antriebstechniken. Da war Mehrfachnennung auch möglich. Als Folgen der stark gestiegenen Kraftstoffpreise nennen die Betriebe vor allem sinkende Gewinne, das sind 83%, und höhere Preise für die Kunden, das antworteten 78%. Ferner der Verzicht auf Fahrten 46% und die Ablehnung von Aufträgen hier immerhin 27%. Nur 10% ziehen den Umstieg auf alternative Antriebe in Betracht. Am 7. Oktober 1976 wurde die Schwimmhalle Sangerhausen eröffnet. Anlässlich des 50. Jubiläums wird es am Wochenende 10. und 11. Oktober eine Sonderaktion im Hallenbad Savanne geben. Wer in den beiden Tagen ein Schwimmabzeichen oder eine Schwimmurkunde, die in der Schwimmhalle 9. Parteitag, so hieß ja die Halle in DDR-Zeiten, in der Schwimmhalle Süd oder eben jetzt im Hallenbad Savanne ausgestellt vorlegt, erhält einmalig 50% Jubiläumsrabatt auf das reguläre Eintrittsgeld.

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0: Am 30. September gab es ein freudiges Ereignis für die Mädchen und Jungen der Kita Weltentdecker in Hettstedt um Leiter Clemens Kretschmar. Sollten doch gespendete Pflanzkörbe übergeben werden. Mit vor Ort unter anderem die Leiterin des Eigenbetriebs Kindertagesstätten der Stadt Dagmar Koch, Bürgermeister Frank Tallich und natürlich der Spender Ronny Wohlfahrt, Inhaber von Raubank Woodart. Zunächst ergriff Herr Tallich das Wort.
1: Schönen guten Morgen hier in unserem schönen Kindergarten Weltentdecker. Wir haben hier eine besondere Aktion. Und zwar haben wir eine kleine Spende bekommen. Und zwar von Herrn Raubank aus seinem wunderschönen Hollywood.
2: Guten Morgen.
1: Festival. Herr Wohlfahrt hat nämlich das Raubank Hollywood ins Leben gerufen. Das ist ein schönes Festival, was sich wachsender Begeisterung erfreut. Nicht wahr?
2: Danke, ja.
1: Und da hatten wir eine Firma, die Keboni.
2: Genau.
1: Die hatte für uns netterweise einige Pflanzkästen gebaut, auch aus Holz, das möglichst lange auch erhalten bleiben soll und nicht so schnell verrottet. Da sind wir auch ganz gespannt auf die Erfahrungen und hatte das unserem Kindergarten zur Verfügung gestellt, damit die Kleinen jetzt auch ein bisschen gärtnern können und sich ein paar Blümchen, ein paar Kräuter anpflanzen können. Und die dürfen wir jetzt dank Ihnen und dank der Firma
2: sehr gerne
1: im Empfang nehmen.
2: Also kurz erstmal zum Raubank Hollywood Event. Das ist ein Holz- und Handwerk-Event. Wir veranstalten das einmal im Jahr in Hettstedt. Und da ist natürlich auch der Holzanbieter Keboni als Partner dabei gewesen. Und die garantieren für ein sehr nachhaltiges Holz. Wir brauchen kein Tropenholz mehr. Es ist sehr witterungsbeständig. Und deswegen dachten wir uns, Mensch, wir bauen die Pflanzenkübel gleich auf dem Event und spenden die dem Kindergarten.
0: Dann war es an den Kleinsten, die sich sehr darüber freuten, mit ein wenig Hilfe die Pflanzkörbe zunächst mit Erde zu bestücken und dann natürlich auch Pflanzen einzusetzen. So wurden diese hergerichtet. Sie werden in Zukunft die Außenanlagen der Kita mit verschönern und stellen auch eine kleine Aufgabe für die Mädchen und Jungen dar, die versprochen haben, ihre Pflanzen auch zu pflegen. Am 30. September wurden 25 Jahre Senioren- und Pflegeheim Hettstedt in der Sebastian-Kneipp-Straße gefeiert. Zu Beginn begrüßten Pflegedienstleiterin Verena Dietrich und ihre Stellvertreterin Simone Dobert die Anwesenden und kündigten die Kinder der Kita Arche Kolping an.
3: Liebe Bewohner, Bewohnerinnen, liebes Team, liebe Angehörige und Familie,

0: Dann war wieder Frau Dietrich an der Reihe.
1: 25 Jahre. Das ist mehr als nur eine Zahl. 25 Jahre bedeuten 25 Jahre voller Begegnungen, Geschichten, Veränderungen und gemeinsame Erlebnisse. Menschen sind hier eingezogen, haben neue Kontakte geknüpft, Freundschaften geschlossen und diesen Ort ein Stück weit zu ihrem Zuhause gemacht.
0: Sie ging auf die Geschichte des Hauses ein, das in 25 Jahren mehrmals einen Betreiberwechsel erlebte und seit dem letzten Jahr als Vitrea Senioren- und Pflegeheim Hettstedt firmiert. Sie betonte, dass die Bewohner und Bewohnerinnen natürlich im Mittelpunkt allen Handels stehen und dankte den langjährigen Partnern und Dienstleistern des Hauses, seines Ärzte, Podologen, Physiotherapeuten und natürlich viele andere. Auch dankte sie den Mitarbeitern und Mitarbeiterinnen in allen Bereichen des Heimes für ihren Einsatz. Einige von ihnen wurden für ihr langjähriges Engagement anlässlich des Jubiläums geehrt. Auch Geschäftsführer Marco Zafarana griff zum Mikrofon.
2: Ich bin stolz und ich bin froh, Geschäftsführer dieser Einrichtung sein zu dürfen. Mal abgesehen davon, dass sie ein wirklich sehr, sehr schönes Ambiente hat. Es ist schön, hier heute vor Ihnen stehen zu dürfen. Ein Riesendankeschön an das gesamte Team für die Organisation. Ein Riesendankeschön für das, dass Sie für unsere Bewohner da sind. Und ein Riesendankeschön auch nochmal an die Bewohner und Angehörigen, dass Sie uns Ihr Vertrauen schenken. Lassen Sie uns einen schönen Nachmittag haben. Lassen Sie uns gemeinsam feiern. 25 Jahre, das ist schon was Besonderes.
0: Bewohnerin Frau Wagner berichtete dann den Anwesenden über die Abläufe im Heim und wie sie sich und andere dort fühlen. Frau Gericke trug dann ihre Gedanken in Gedichtform vor. Das war der Abschluss des offiziellen Teils.
1: Ich wünsche Ihnen viel, viel Spaß, guten Hunger und guten Durst.
0: Nun konnte gefeiert werden. Mit musikalischer Unterstützung von Mr. Moonlight, Kaffee und Kuchen war Gelegenheit für Begegnungen und Gespräche.
3: Die Tagespflege der Sozialstation Hettstedt im Walbecker Sonnenschloss präsentierte sich am 25. September 2026 festlich geschmückt. Draußen und im Inneren waren überall Luftballons, Schleifen, Blumen und Girlanden zu sehen. So sollte an diesem Tag der 100. Geburtstag von Ingeborg Schimpf aus Hettstedt, die einmal pro Woche hier Gast ist, gefeiert werden. Für die Jubilarin und alle anderen Tagespflegegäste, aber auch für das Personal etwas ganz Besonderes.
4: Das ist der erste 100. vor, sie haben schon den 99. gefeiert und dieses Jahr ist es der 100. Freuen wir uns auch ganz doll.
5: Ja, sie haben ja unheimlich was aufgefahren hier.
4: Ja. Die Mitarbeiter haben fleißig geprobt und alles vorbereitet und die Kollegen haben Kuchen gebacken.
5: Und die Jubilarin ist ja auch noch gut drauf.
4: Die ist noch fit, ja, spielt immer Rommi, kommt einmal die Woche freitags zu uns und ja, wohnt auch noch alleine in der Wohnung, ja.
5: Was ist denn das Besondere hier an Ihrer Pflegestation im Sonnenschloss?
4: Das Besondere, dass die Leute hier individuell machen können, was sie gerne möchten. Es gibt zwar so einen groben Plan von einmal Basteln, einmal Sport, einmal Musik, aber wenn sie was anderes machen möchten, können sie auch Rommi spielen. Da haben sich schon tolle Gruppen gefunden, die dann, wenn sie sich dann hier treffen, zusammen Rommi spielen. Da können sie gar nicht aufhören damit, ja.
3: Und dazu gehört auch Ingeborg Schimpf, die eigentlich nur Inge genannt werden möchte. Und in diesem Moment herzliche Glückwünsche von Walbecks Ortsbürgermeisterin Liane Weinert erhielt. So berichtete die 100-Jährige von ihren Jugendjahren, wo sie wie damals üblich ein Pflichtjahr in einem Haushalt machen musste.

0: musste, das sie in Berlin absolvierte und sogar auf 3,5 Jahre verlängerte, um später in den Arbeitsdienst eingezogen zu werden. Doch da war sie schon längst mit ihrem späteren Mann liiert.
1: Verliebt habe ich mich eigentlich schon als Kind. Wir haben jetzt immer zusammen gespielt.
2: Nein, in Mölmig.
1: In Mölmig. Weil meine Eltern in Sandberg wohnten und die wohnten auch in Sandberg. Und mit seiner Schwester bin ich in eine Klasse gegangen.
2: Ist ja interessant.
1: Ja.
2: Und dann haben sie auch geheiratet und zusammen ihr Leben verbracht?
1: Zusammen gelebt, ein Kind gekriegt, krank geworden. Nicht gehabt von der jungen Ehe und von dem Kind. Und ein Dreivierteljahr im Krankenhaus gelebt. Aber da spricht man nicht drüber. Das ist alles vorbei. Ja? Ich habe ein schönes Leben gehabt mit meinem Mann. Und das ist alles, was uns geprägt hat. Mhm. Ja?
2: Und heute, Ihr Leben heute, jetzt sind Sie regelmäßig hier in der Tagespflege?
1: Ja, einmal in der Woche in der Tagespflege.
2: Mhm. Und schön, ja?
1: Da gehe ich schon 11 Jahre, ja. Ja, weil es mir so gefallen hat, ja.
0: Doch dann war es soweit, sollte das große Geburtstagsprogramm beginnen. Schließlich hatte man so einiges vorbereitet. Wie die Pflegerinnen Silke Grimm und Cornelia Leidenroth begeistert berichteten, nachdem sie Frau Schimpf eine goldene Geburtstagsschärpe umgelegt und eine Krone mit den Worten »Du bist heute unsere Königin« aufgesetzt hatten.
3: Wir haben lange daran gearbeitet, ein kleines Programm haben wir einstudiert. Das Personal wird ein Märchenstück aufführen, das Rotkäppchen und der Wolf, mal in einer ganz anderen Version. Dann haben wir eine Tagesgästin, wie ich es beschreiben soll, die spielt Gitarre. Da singen wir dazu, sie selber wird auch singen.
4: Das große Highlight wird sein, es werden nachher Tauben fliegen, auch mit dem Lied Kleine Weiße Friedenstaube, was ja in die heutige Zeit mit passt. Sehr aktuell, jawohl. Und die Dekoration haben die Tagespflegegäste selber mit erstellt. Wir haben wochenlang Rosetten gefalten und dann aufgeklebt. Und naja, sie hatten alle ihre Freude dran, haben sie alle mit eingebracht, wie das Personal. Und wie gesagt,
2: da kann man sich nur wünschen, dass noch oft einer 100 wird.
4: Ja. Genau.
3: Ach, und dann haben wir noch ein Highlight. Wir haben hier hinten eine Fotoecke errichtet. Da können unsere Tagesgäste sich richtig austoben. Wir haben einen Koffer, da sind viele Utensilien drin. Und dann sollen die sich mit der Frau Schimpf zusammen fotografieren lassen, damit sie immer schön daran erinnert wird.
5: 100 Jahre, was für ein außergewöhnliches Geschenk. Wir möchten Ihnen heute von Herzen sagen, wie schön es ist, dass Sie Teil unserer Gemeinschaft sind. Mit ihrem Lächeln, ihrer Art und ihrer Lebenserfahrung bereichern sie unsere Tage immer wieder aufs Neue. Für uns sind sie nicht einfach nur eine Jubilarin. Sie sind ein Mensch voller Geschichten, Erinnerungen und Wärme.
6: Prost! 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
1: Eines der Highlights war das Märchen vom Rotkäppchen und dem Wolf mit viel Musik und einem ordentlichen schauspielerischen Talent der Pflegekräfte. Doch wie bereits gehört, gab es ja an diesem Tag noch viel mehr zu erleben.
2: Plötzlich erscheint der böse Wolf.

0: Auf einer Fläche zwischen Birkenhain und Kiefernweg entsteht in den kommenden Monaten ein neuer barrierefreier und multifunktionaler Grün- und Begegnungsraum für Hettstedt, der Quartierspark. Zum ersten Spatenstich lud die Stadt Hettstedt am 30. September ein. Unter den Gästen viele Schülerinnen und Schüler der nahegelegenen Novalis-Grundschule.
1: So, perfekt. Mit 3 Minuten Verspätung darf ich Sie begrüßen, sehr geehrte Damen und Herren, liebe Mitwirkende, liebe Kinder und liebe Schaulustige. Ich darf Sie wirklich sehr herzlich begrüßen zu einem ganz besonderen Projekt heute hier. Denn für 3 Millionen Euro schaffen wir auf 13.000 Quadratmeter einen ganz besonderen Ort. Nicht nur einen unserer größten, also unserer zukünftig größten Parkanlagen hier in der schönen Kupferstadt, sondern auch ein ganz besonderes Förderprogramm. Mit einem Förderprogramm, durch das wir 85% der Kosten erhalten, können wir einen wichtigen Beitrag zum Klimaschutz leisten, indem wir einen Beitrag zum Hitzeschutz und zum verantwortungsvollen Umgang mit Regen- und Niederschlagswasser leisten können. Aber der Park alleine und die Fördermittel bestimmen ja nicht die Nutzung des Parks. Deshalb haben wir hier ganz besonderen Aufwand betrieben und ganz, ganz viele Akteure mit eingebunden, die ihre Wünsche, Vorstellungen, Erfahrungen mit einbringen konnten, damit wir nicht einfach nur eine Parkanlage hier hinzaubern oder nicht nur einen Spielplatz, sondern möglichst viele der Besucher abholen können und verschiedene Aktivitäten anbieten können, damit die Leute hier auch Spaß am Verweilen haben.
0: Dann war es an der Tallich, mit den beteiligten Akteuren symbolisch den ersten Spatenstich zu setzen.
1: Und freue mich, dass Vertreter des Planungsbüros der Firma Würdebau und meiner lieben Bauverwaltung, die ganz viel Herzblut in dieses Projekt gesteckt haben, mit mir jetzt hier den ersten Stich ausführen für dieses schöne Projekt. Jetzt müsste irgendeiner sagen, ob wir genug Fotos haben. Jawohl.
0: Im Rahmen des Projektes Anpassung urbaner und ländlicher Räume an den Klimawandel sollen hier in den kommenden Monaten Grünflächen zum Entspannen und Erholen entstehen. Außerdem Treffpunkte, die den Austausch und das Miteinander in der Nachbarschaft fördern. Bildungsangebote, Sport- und Spielflächen sowie Sitz- und Ruhepunkte runden das Angebot ab. Eine naturnahe Gestaltung und ein ökologisches Regenwassermanagement sollen dabei weitere Mehrwerte schaffen.
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0: Am 10. Oktober ab 15 Uhr findet wieder Herbstzauber auf dem Schmidtschacht Helbra statt. Mit Blasmusik, kleinem Bergaufzug, Grillen, Lagerfeuer, Feuerwerk und vielem mehr. Am Reformationstag finden von 15 bis 20 Uhr drei hochrangige Konzerte in der St. Andreaskirche statt. Gestaltet vom Mitteldeutschen Kammerorchester, Kirchenmusikdirektor Thomas Ennenbach an der Orgel unter der Leitung von Kirchenmusikdirektor Dietrich Ehrenwert.
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3: Der DAX notierte am Freitagvormittag bei 25.029,44 Punkten, der TecDAX bei 3.990,96 Zählern und der Euro war 1 US-Dollar 12,54 wert.
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0: In der Nacht zum Samstag ist es erst wolkig bis gering bewölkt. Im weiteren Verlauf bildet sich Dunstnebel oder Hochnebel. Es bleibt niederschlagsfrei. Die Minimalwerte sinken auf 12 bis 7 Grad, der Wind weht schwach aus unterschiedlichen Richtungen. Am Samstag gibt es vormittags Nebel und Hochnebel. Danach löst sich dieser auf. Anschließend gibt es einen Wechsel von Wolken und gelegentlich heiteren Abschnitten. Es bleibt niederschlagsfrei. Die Tageshöchstwerte erreichen 19 bis 22 Grad, der Wind weht schwach aus unterschiedlichen Richtungen. In der Nacht zum Sonntag ist es wechselnd, teils stark bewölkt, gebietsweise bildet sich Nebel. Die Tiefstwerte sinken auf 13 bis 7 Grad, der Wind weht schwach aus unterschiedlichen Richtungen. Am Sonntag löst sich der Nebel nur zögernd auf. Neben vielen Wolken gibt es vorübergehend Aufheiterung. Die Tageshöchstwerte erreichen 19 bis 23 Grad, der Wind weht schwach bis mäßig aus Richtungen um West. In der Nacht zum Montag ist es wechselnd bis stark bewölkt, lokal bildet sich dichter Nebel. Die Tiefstwerte sinken auf 13 bis 8 Grad, dabei weht wieder schwacher Wind. Am Montag wird es wolkig mit zeitweise Aufheiterungen. Weitgehend ist es trocken. Die Tageshöchsttemperatur erreicht 18 bis 21 Grad, der Wind weht schwach bis mäßig aus West.
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0: Um 11 Uhr waren es 16 Grad, die Luftfeuchtigkeit betrug 77% und der Luftdruck 1032 Hektopascal.
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0: mindestens zwei Phasen sind, die wir nicht sicher sind. Das ist schon was Besonderes.
1: Nee, das war natürlich schon vorne, das war das Problem. Deswegen konnte ich gar nicht so viel studieren, wenn ich es
2: Nicht weit von der Neuansiedlung des Daimler Truck Global Parts Center in Halberstadt wurde eine neue archäologische Entdeckung gemacht. Mit der weiteren Erschließung des Gewerbegebiets am sogenannten Frevelgraben konnte man während einer Untersuchung Hinweise auf eine mittelalterliche Wüstung erkennen. Eine Wüstung ist ein Ort, an dem früher Menschen gelebt haben, der aber später aufgegeben und verlassen wurde.
3: Wir sind mit ehrenamtlich Beauftragten, mit Metallsonde ausgestattet, in dem Fall gegangen, haben keine Metallobjekte gefunden, haben aber festgestellt, dass im Oberboden sich ein bisschen was abzeichnet. Und genau das hat auch eine geomagnetische Untersuchung gegeben, die die Leitfähigkeit untersucht. Damit kann man Archäologie erkennen, muss es nicht, manche Befunde kann

0: Kann man nicht erkennen, aber man hat hier die Aufteilung in Parzellen erkennen können. Zum anderen haben wir die Wasserversorgung erkennen können, einen aus Steinen aufgebauten Brunnen und dann im Hintergrund von mir sieht man die vielen Flatterbänder. Dort überall sind wir dabei, die sogenannten Grubenhäuser auszugraben. Sie liegen in Reihe entlang eines Weges, der bis nach Halberstadt geführt hat. Und die Grubenhäuser, das sind Gebäude, wo man im Keller gewohnt hat. Es fehlt uns mindestens 1 bis 2 Meter nach oben. Das heißt, im Sommer war es angenehm kühl und im Winter musste man nicht so sehr frieren.
1: Der Brunnen, der für die Wasserversorgung diente, sieht jetzt nicht besonders tief aus. Es wird vermutet, dass er noch 30 bis 60 Zentimeter in den Boden hineinragen könnte. Die Ortschaft Kühlingen wurde hier in der ottonischen Zeit im 10. bis 11. Jahrhundert gegründet, wurde allerdings nach kurzer Zeit wieder aufgegeben, da es bis jetzt keine Nachweise für das 12. und 13. Jahrhundert gefunden wurden. Das Gebiet wurde in den letzten Jahrhunderten auch für Landwirtschaft genutzt, deshalb könnten einzelne Funde, die zu späteren Zeiten eingeordnet werden können, auch noch entdeckt werden. Ob dieser Pferdekopf dazugehört, ist bis jetzt noch ein Mysterium.
0: Ortschaften, die im 10. Jahrhundert gegründet wurden und vielleicht im 11. Jahrhundert schon wieder aufgegeben wurde, kann man sich an einer Hand abzählen. Das ist was ganz Besonderes, auch diese Parzellenaufteilung. Wir werden hier einen einmaligen Einblick bekommen. Sie haben ja bei unserem Rundgang schon gesehen, wir haben zahlreiche Proben mitgenommen. Das heißt, mit bloßem Auge können wir es nicht sehen, dass wir die naturwissenschaftlichen Untersuchungen erbringen, um zu zeigen, wie hat damals die Landschaft hier ausgesehen, hier vor den Toren von Halberstadt. Und Halberstadt ist ja keine unbedeutsame Stadt und da kann man das Umfeld in einmaliger Weise rekonstruieren. Das alles untersuchen.

Gefeiert wurde am 19. September auf dem ehemaligen Schulhof in Polleben. Denn die Kameradinnen und Kameraden der Freiwilligen Feuerwehr des Eisleber Ortsteils Polleben bekamen ein neues mittleres Feuerwehrfahrzeug. Zur offiziellen Übergabe wurde ein kleines Rahmenprogramm der ortsansässigen Dance Devils gezeigt. Eine Premiere und Uraufführung der Choreografie, wie die Leiterin Sandra Alsleben vor Ort verriet.

0: Im Anschluss an die Aufführung ergriff Eislebens Bürgermeister Carsten Staub das Wort.
1: Aber das ist heute ein Tag der Feuerwehren, ein Tag der Kameraden. Aus dem Grund freue ich mich, dass auch so viele benachbarte Wehren hier zugegen sind. Allen voran unseren Stadtwehrleiter Ramon Friedling, herzlich willkommen. Ich habe die Feuerwehren der Lutherstadt Eislem gesehen, aus Lederstedt, aus Oberesdorf und aus Volkstedt. Das freut mich insbesondere, dass ihr hier teilhaben möchtet. Und zum Schluss als wirklich wichtiges Element euch, liebe Kameradinnen und Kameraden der Ortsfeuerwehr Pollheim, inklusive Kinder- und Jugendfeuerwehr. Es ist heute euer Tag, ein ganz besonderer Tag. Das hat man nicht jedes Jahr oder auch nicht jedes Jahrzehnt. Von daher will ich einfach mal ein paar Worte sagen. Die heutige Fahrzeugübergabe und offiziell in Dienststellung ist eine Ersatzbeschaffung für ein ca. 25 Jahre altes TSFW, um der Sorgfaltspflicht der Gemeinde eine leistungsfähige Feuerwehr aufzustellen, gerecht zu werden. Das Altfahrzeug, im Dienst gestellt damals 1994, hatte in den zurückliegenden 25 Jahren eine regelmäßige Einsatzfrequenz zu verzeichnen und absolvierte pro Jahr durchschnittlich 13 Einsätze. Das Fahrzeug entsprang nach ca. 25 Jahren natürlich nicht mehr den Stand der Technik bzw. auch den Sicherheitsanforderungen. Und durch das Alter stieg natürlich auch die Wartungs- und Reparaturkosten. Und aus diesem Grund kann ich sagen, die Ortsfeuerwehr Pollheim ist ein wichtiger Bestandteil der Gemeindefeuerwehr und hier im nördlichen Stadtgebiet ein verlässlicher Partner mit seinen landwirtschaftlichen Flächen hier in Pollheim, die Stallanlage der Agrargenossenschaft, die landwirtschaftlichen Betriebe hier in Pollheim, einem Jugendclub, der Kita Sonnenland, den Windparks mit den entsprechenden Windkraftanlagen, der Tankstelle sowie der Recyclingfirma SCMR. Das allein zeigt schon, wie hoch auch hier das Potenzial ist, was es gilt abzusichern, wo jederzeit auch was passieren kann. Und ich muss sagen, ich bin froh, hier mit der Ortsfeuerwehr Pollheim einen stets verlässlichen Partner zu haben, der immer die von ihr geforderte Leistung und auch Einsatzkraft bringt. Das erfüllt mich sehr mit Stolz und das ist nicht selbstverständlich in der heutigen Zeit. Die Grundlage für die Beschaffung von Fahrzeugen für die Feuerwehren der Stadt bildet der Brandschutzbedarfsplan. Er ist Bestandteil der Risikoanalyse und der aktuelle ist im Jahr 2018 überarbeitet und letztlich auch durch den Stadtrat beschlossen worden. Hiernach bestand der Bedarf eines MLF, eines mittleren Löschfahrzeugs für die Ortsfeuerwehr Pollheim für das Beschaffungsjahr 2019. Allerdings konnte dieses erst im Jahr 2020 geliefert werden, da alle Fahrzeughersteller nach wie vor sehr lange Bau- und Lieferzeiten haben und natürlich unser bekanntes Problem, die Corona-Pandemie hat dann auch noch mal ein halbes Jahr drauf gegeben, aber heute ist es endlich soweit. Vielleicht noch mal zurückblickend, am 20. März 2018 haben wir einen Fördermittelantrag auf Beschaffung eines MLF für die Ortsfeuerwehr Pollheim im Rahmen der zentralen Beschaffung beim Ministerium für Inneres und Sport gestellt. Hiernach wurden uns 100.000 Euro Förderung in Aussicht gestellt. Ganz wichtig in dieser Kette ist noch die positive Stellungnahme des Landkreises Mansfeld-Südharz. Auch hier begrüße ich Herrn Gehriger als Vertreter des Kreisbrandmeisters Steffen Hohmann, des Amtsleiters für Brand- und Katastrophenschutz und natürlich auch der Landrätin. Denn nur mit dieser positiven Stellungnahme ist es dann am 5.9.2018 soweit gewesen. Die Lutherstadt Eislem erhielt einen Zuwendungsvertrag zur Beschaffung des MLF mit einer Festbetragsförderung in Höhe von den avisierten 100.000 Euro. Aufgrund der damals schon erwarteten langen Lieferzeit erhielt die Lutherstadt am 2. April 2019 einen überarbeiteten Zuwendungsvertrag mit gleicher Fördersumme. Es fanden im Anschluss konstruktive Gesprächsrunden zwischen der Stadtverwaltung und der hiesigen Ortsfeuerwehr in Pollheim statt, um die zukünftige Beleitung zu klären, zu besprechen. Das Fahrzeug ist sehr gut ausgerüstet, aber ich muss natürlich auch ein bisschen Wasser in den Main gießen. Es ist hier wieder einmal festzustellen, dass man auch bei der zentralen Landesbeschaffung relativ wenig Mitspracherecht als Kommune hat bezüglich Fahrgestell sowie Ausstattung und Beladung. Trotzdem muss man als Stadt ca. zwei Drittel der Gesamtkosten tragen. Am 10. Juli 2019 fand dann die abschließende Abstimmung der beteiligten Personen aus Verwaltung und Feuerwehr sowie die Bestellung der Beladung statt. Am 28. Juli diesen Jahres, also über ein Jahr später, dann die technische Abnahme des Fahrzeuges und am 3. September war es dann soweit, die Übergabe und technische Einweisung in Zahler-Elster direkt bei Firma Empel im Werk. Die Gesamtkosten des Fahrzeugs belaufen sich auf ca. 243.000 Euro, wie gesagt 100.000 Fördermittel durch das Land Sachsen-Anhalt, 143.000 Euro Eigenmittel. Und von der Gesamtsumme entfallen ca. 86.000 Euro auf das Fahrgestell und 157.000 auf die dazugehörige Beladung.
0: Unter anderem sprach auch Stadtwehrleiter Ramon Friedling zu den Anwesenden.
2: Als Stadtwehrleiter möchte ich es mir natürlich auch nicht nehmen lassen, heute hier ein paar Worte an diesem Tag an Sie, an euch, liebe Feuerwehrmitglieder, zu richten. Nachdem der Bürgermeister sehr ausführlich schon geredet hat, fällt es einem dann nur schwer noch zu ergänzen. Aber wie gesagt, ich möchte es mir nicht nehmen lassen, heute auch ein paar Worte zu sagen. Sehr geehrter Herr Bürgermeister Staub, sehr geehrte Damen und Herren, verehrte Gäste, liebe Kameradinnen und Kameraden der Ortsfeuerwehr Bollingen, die Indienststellung eines neuen Einsatzfahrzeuges ist in der Geschichte einer jeden Feuerwehr immer etwas ganz Besonderes. Von daher wird der heutige Tag den Kameradinnen und Kameraden der Ortsfeuerwehr hier in Bollingen sicherlich noch lange in denkwürdiger Erinnerung bleiben. Denn schließlich erfüllt sich mit dem neuen Fahrzeug ja auch ein lang ersehnter Wunsch nach zeitgemäßer Einsatztechnik, weil diese für die Bewältigung der ständig wachsenden Einsatzaufgaben dringend notwendig geworden ist und auch zukünftig von ganz entscheidender Bedeutung für die Absicherung unserer Bevölkerung hinsichtlich des Brandschutzes und der Hilfeleistung sein wird. Zugleich soll die Indienststellung dieses modernen mittleren Löschfahrzeuges, liebe Kameradinnen und Kameraden der Ortsfeuerwehr Bollingen, aber auch eine Anerkennung für eure bisher gezeigte jahrelange Einsatzbereitschaft sein. Erwähnen möchte ich heute aber auch, dass diese Fahrzeugbeschaffung nur durch die konstruktive Zusammenarbeit aller Beteiligten im Vorfeld und natürlich mit dem dazugehörigen notwendigen gemeinsamen Engagement verwirklicht werden konnte. Dank gebührt von daher unseren Stadträten der Lutherstadt Eisleben, dem Ortschaftsrat Bollingen und der Ortsbürgermeisterin Frau Lünig, dem Ordnungsamt, überhaupt der ganzen Stadtverwaltung, alle seitens der Stadtverwaltung an dieser Beschaffung mitgewirkt haben, natürlich der Stadtverwaltung der Lutherstadt Eisleben, dem Bollinger Ortsverleiter Danny Hewold mit seiner Arbeitsgruppe, mit seinen Kameraden, die ihn im Vorfeld bei dieser Beschaffung unterstützt haben, dem Amt für Brand- und Katastrophenschutz des Landkreises, unserem Kreisbrandmeister, natürlich aber auch dem Landesverwaltungsamt und dem Innenministerium des Landes Sachsen-Anhalt und natürlich auch unserem Bürgermeister, lieber Carsten, für deine Bemühungen in den letzten Wochen und Monaten vielen Dank. Und an dieser Stelle möchte ich es auch nicht vergessen, unserer langjährigen Oberbürgermeisterin, Frau Fischer, an dieser Stelle zu danken, weil ja, wie es der Bürgermeister schon angesprochen hat, gerade im Vorfeld auch Brandschutzbedarfsplanung, Risikoanalyse den Grundstein letztendlich mit für diese Beschaffung gelegt hat. Auch an Frau Fischer an dieser Stelle offiziell nochmal Dank seitens der Feuerwehr.
0: Zum Schluss taufte der Bürgermeister von Eisleben, Carsten Staub, das neue Fahrzeug mit Sekt. Den Schlüssel zum alten Feuerwehrfahrzeug gab nach 25 Jahren Dienstzeit der Polleber Wehrleiter Danny Herold zurück an die Stadt. Dieses wird in einer Auktion für den Meistbietenden versteigert und die Erlöse fließen dann in den Stadthaushalt ein.
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0: Hallo und herzlich willkommen, liebe Zuschauerinnen und Zuschauer bei Punktum, Ihrem regionalen Fernsehprogramm am heutigen Freitag. In den Streit um die Kreisumlage in Mansfeld-Südharz kommt Bewegung. Der Kreistag hat einem Vergleich für die Verfahren 2018 bis 2021 zugestimmt, den der Landkreis und die Städte Sangerhausen-Hettstedt sowie die Gemeinde Kloster-Mansfeld vor dem Verwaltungsgericht Halle geschlossen hatten. Beide Seiten haben sich verständigt, dass zur Abgeltung aller Ansprüche der Kläger 15% der Streitwerte aus den jeweiligen Jahren mit der Kreisumlageschuld des Jahres 2027 verrechnet werden. Die Höhe des Verrechnungsbetrages beträgt insgesamt 8,34 Millionen Euro. Neben dem jetzt zunächst durch den Kreistag beschlossenen Vergleich sollen auch die Verfahren aus dem Jahr 2017 außergerichtlich beigelegt werden. Hier verpflichten sich die Kläger, die Städte Sangerhausen, Hettstedt und Eisleben, 85% der zuletzt festgelegten Kreisumlage an den Landkreis zu erstatten. Ein Gesamtbetrag von 17,77 Millionen Euro fließt so dem Kreishaushalt zu. Im Gegenzug verzichtet der Landkreis darauf, die Kreisumlage für 2017 durch Heilung und erneut festzusetzen. Landrat Anne Schröder dazu. Erstmals bietet sich die reale Chance, die überwiegende Zahl offener Klagen beizulegen. Es wäre ein wichtiger Etappensieg zum Rechtsfrieden in der kommunalen Familie. Der Landkreis vermeidet noch höhere Verfahrenskosten, neue Prozessrisiken und personellen Aufwand für die Heilung seiner Bescheide. Hohe Rückstellungen im Landkreishaushalt in Höhe von 79 Millionen Euro können aufgelöst werden. Stimmen nun noch bis Anfang November die jeweiligen Stadt- und Gemeinderäte dem Vergleich zu, können insgesamt 12 Kreisumlageverfahren auf einmal beendet werden. Von den seit 2017 angestrengten 54 Klageverfahren sind dann noch 11 Rechtsstreite aus den Jahren 24 bis 26 offen. Alle gerichtlichen Verfahren der Vergangenheit wären beigelegt. Die Handwerkskammer Halle hat die Meinung des Handwerks zum Tankrabatt, der von Oktober bis Dezember gilt, erfragt. Danach wird dieser Rabatt unterschiedlich bewertet. 50% der antwortenden Betriebe lehnen den Rabatt ab und fordern andere Maßnahmen. 41% finden ihn gut, aber nicht ausreichend. Und 8% fordern eine deutlich längere Laufzeit. Auf die Frage nach möglichen weiteren Entlastungen durch die Bundesregierung fordern 91% eine dauerhafte Absenkung des Steueranteils auf Kraftstoffe. 78% daneben auch Maßnahmen zur Senkung der Lohnzusatzkosten, 55% einen Preisdeckel für Kraftstoffe und 19% die Förderung von alternativen Antriebstechniken. Da war Mehrfachnennung auch möglich. Als Folgen der stark gestiegenen Kraftstoffpreise nennen die Betriebe vor allem sinkende Gewinne, das sind 83%, und höhere Preise für die Kunden, das antworteten 78%. Ferner der Verzicht auf Fahrten 46% und die Ablehnung von Aufträgen hier immerhin 27%. Nur 10% ziehen den Umstieg auf alternative Antriebe in Betracht. Am 7. Oktober 1976 wurde die Schwimmhalle Sangerhausen eröffnet. Anlässlich des 50. Jubiläums wird es am Wochenende 10. und 11. Oktober eine Sonderaktion im Hallenbad Savanne geben. Wer in den beiden Tagen ein Schwimmabzeichen oder eine Schwimmurkunde, die in der Schwimmhalle 9. Parteitag, so hieß ja die Halle in DDR-Zeiten, in der Schwimmhalle Süd oder eben jetzt im Hallenbad Savanne ausgestellt vorlegt, erhält einmalig 50% Jubiläumsrabatt auf das reguläre Eintrittsgeld.
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0: Am 30. September gab es ein freudiges Ereignis für die Mädchen und Jungen der Kita Weltentdecker in Hettstedt um Leiter Clemens Kretschmar. Sollten doch gespendete Pflanzkörbe übergeben werden. Mit vor Ort unter anderem die Leiterin des Eigenbetriebs Kindertagesstätten der Stadt Dagmar Koch, Bürgermeister Frank Tallich und natürlich der Spender Ronny Wohlfahrt, Inhaber von Raubank Woodart. Zunächst ergriff Herr Tallich das Wort.
1: Schönen guten Morgen hier in unserem schönen Kindergarten Weltentdecker. Wir haben hier eine besondere Aktion. Und zwar haben wir eine kleine Spende bekommen. Und zwar von Herrn Raubank aus seinem wunderschönen Hollywood.
2: Guten Morgen.
1: Festival. Herr Wohlfahrt hat nämlich das Raubank Hollywood ins Leben gerufen. Das ist ein schönes Festival, was sich wachsender Begeisterung erfreut. Nicht wahr?
2: Danke, ja.
1: Und da hatten wir eine Firma, die Kebonie.
2: Genau.
1: Die hatte für uns netterweise einige Pflanzkästen gebaut, auch aus Holz, das möglichst lange auch erhalten bleiben soll und nicht so schnell verrottet. Da sind wir auch ganz gespannt auf die Erfahrungen und hatte das unserem Kindergarten zur Verfügung gestellt, damit die Kleinen jetzt auch ein bisschen gärtnern können und sich ein paar Blümchen, ein paar Kräuter anpflanzen können. Und die dürfen wir jetzt dank Ihnen und dank der Firma
2: sehr gerne
1: im Empfang nehmen.
2: Also kurz erstmal zum Raubank Hollywood Event. Das ist ein Holz- und Handwerk-Event. Wir veranstalten das einmal im Jahr in Hettstedt. Und da ist natürlich auch der Holzanbieter Kebonie als Partner dabei gewesen. Und die garantieren für ein sehr nachhaltiges Holz. Wir brauchen kein Tropenholz mehr. Es ist sehr witterungsbeständig. Und deswegen dachten wir uns, Mensch, wir bauen die Pflanzenkübel gleich auf dem Event und spenden die dem Kindergarten.
0: Dann war es an den Kleinsten, die sich sehr darüber freuten, mit ein wenig Hilfe die Pflanzkörbe zunächst mit Erde zu bestücken und dann natürlich auch Pflanzen einzusetzen. So wurden diese hergerichtet. Sie werden in Zukunft die Außenanlagen der Kita mit verschönern und stellen auch eine kleine Aufgabe für die Mädchen und Jungen dar, die versprochen haben, ihre Pflanzen auch zu pflegen. Am 30. September wurden 25 Jahre Senioren- und Pflegeheim Hettstedt in der Sebastian-Kneipp-Straße gefeiert. Zu Beginn begrüßten Pflegedienstleiterin Verena Dietrich und ihre Stellvertreterin Simone Dobert die Anwesenden und kündigten die Kinder der Kita Arche Kolping an.
3: Liebe Bewohner, Bewohnerin, liebes Team, liebe Angehörige und Familie, liebe Kooperationspartner, Gäste, Freunde und Wegbegleiter unseres Hauses. Ich begrüße Sie heute recht herzlich zu unserem 25. Jubiläum. Bevor wir anfangen mit unserem Programm, habe ich für euch was ganz Tolles organisiert. Und zwar habe ich ein paar kleine Mäuse organisiert. Und ich kann Ihnen sagen, die sind schon sehr, sehr aufgeregt, um heute hier aufzutreten. Den würde ich jetzt zum Anfang gleich die Bühne übergeben und wünsche Ihnen viel Spaß.
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0: Freundschaften geschlossen und diesen Ort ein Stück weit zu ihrem Zuhause gemacht.
1: Sie ging auf die Geschichte des Hauses ein, das in 25 Jahren mehrmals einen Betreiberwechsel erlebte und seit dem letzten Jahr als Vitrea Senioren- und Pflegeheim Hettstedt firmiert. Sie betonte, dass die Bewohner und Bewohnerinnen natürlich im Mittelpunkt allen Handels stehen und dankte den langjährigen Partnern und Dienstleistern des Hauses, seines Ärzte, Podologen, Physiotherapeuten und natürlich viele andere. Auch dankte sie den Mitarbeitern und Mitarbeiterinnen in allen Bereichen des Heimes für ihren Einsatz. Einige von ihnen wurden für ihr langjähriges Engagement anlässlich des Jubiläums geehrt. Auch Geschäftsführer Marco Zafarana griff zum Mikrofon.
2: Ich bin stolz und ich bin froh, Geschäftsführer dieser Einrichtung sein zu dürfen. Mal abgesehen davon, dass sie ein wirklich sehr, sehr schönes Ambiente hat. Es ist schön, hier heute vor Ihnen stehen zu dürfen. Ein Riesendankeschön an das gesamte Team für die Organisation. Ein Riesendankeschön für das, dass Sie für unsere Bewohner da sind. Und ein Riesendankeschön auch nochmal an die Bewohner und Angehörigen, dass Sie uns Ihr Vertrauen schenken. Lassen Sie uns einen schönen Nachmittag haben. Lassen Sie uns gemeinsam feiern. 25 Jahre, das ist schon was Besonderes.
1: Bewohnerin Frau Wagner berichtete dann den Anwesenden über die Abläufe im Heim und wie sie sich und andere dort fühlen. Frau Gericke trug dann ihre Gedanken in Gedichtform vor. Das war der Abschluss des offiziellen Teils.
0: Ich wünsche Ihnen viel, viel Spaß, guten Hunger und guten Durst.
1: Nun konnte gefeiert werden. Mit musikalischer Unterstützung von Mr. Moonlight, Kaffee und Kuchen war Gelegenheit für Begegnungen und Gespräche.
3: Die Tagespflege der Sozialstation Hettstedt im Walbecker Sonnenschloss präsentierte sich am 25. September 2026 festlich geschmückt. Draußen und im Inneren waren überall Luftballons, Schleifen, Blumen und Girlanden zu sehen. So sollte an diesem Tag der 100. Geburtstag von Ingeborg Schimpf aus Hettstedt, die einmal pro Woche hier Gast ist, gefeiert werden. Für die Jubilarin und alle anderen Tagespflegegäste, aber auch für das Personal etwas ganz Besonderes.
4: Das ist der erste 100. vor, sie haben wir schon den 99. gefeiert und dieses Jahr ist es der 100. Freuen wir uns auch ganz doll.
5: Ja, sie haben ja unheimlich was aufgefahren hier.
4: Ja, die Mitarbeiter haben fleißig geprobt und alles vorbereitet und die Kollegen haben Kuchen gebacken.
5: Und die Jubilarin ist ja auch noch gut drauf.
4: Die ist noch fit, ja, spielt immer Rommi, kommt einmal die Woche freitags zu uns und ja, wohnt auch noch alleine in der Wohnung, ja.
5: Was ist denn das Besondere hier an Ihrer Pflegestation im Sonnenschloss?
4: Das Besondere, dass die Leute hier individuell machen können, was sie gerne möchten. Es gibt zwar so einen groben Plan von einmal Basteln, einmal Sport, einmal Musik. Aber wenn sie was anderes machen möchten, können sie auch Rommi spielen. Da haben sich schon tolle Gruppen gefunden, die dann, wenn sie sich dann hier treffen, zusammen Rommi spielen. Da können sie gar nicht aufhören damit, ja.
3: Und dazu gehört auch Ingeborg Schimpf, die eigentlich nur Inge genannt werden möchte. Und in diesem Moment herzliche Glückwünsche von Walbecks Ortsbürgermeisterin Liane Weinert erhielt. So berichtete die 100-Jährige von ihren Jugendjahren, wo sie wie damals üblich ein Pflichtjahr in einem Haushalt machen musste, das sie in Berlin absolvierte und sogar auf 3,5 Jahre verlängerte, um später in den Arbeitsdienst eingezogen zu werden. Doch da war sie schon längst mit ihrem späteren Mann liiert.
6: Verliebt habe ich mich eigentlich schon als Kind. Wir haben jetzt immer zusammen gespielt.
5: Nein, in Molmeck.
6: In Molmeck, weil meine Eltern in Sandberg wohnten und die wohnt nach Sandberg. Und mit seiner Schwester bin ich in eine Klasse gegangen.
5: Ist ja interessant.
6: Ja.
5: Und dann haben sie auch geheiratet und zusammen ihr Leben verbracht?
6: Zusammen ihr Leben, das Kind gekriegt, krank geworden, nicht gehabt von der jungen Ehe und von dem Kind. Ach. Und 3/4 Jahre im Krankenhaus zu leben. Aber das spricht

0: und ich Trevor, das ist alles vorbei. Ja? Ich habe ein schönes Leben gehabt mit meinem Mann und das ist alles, was uns geprägt hat. Ja?
1: Und heute, Ihr Leben heute, jetzt sind Sie regelmäßig hier in der Tagespflege?
0: Ja, schon. Einmal in der Woche in der Tagespflege.
1: Und schön, ja?
0: Da gehe ich schon 11 Jahre, ja. Ja, weil es mir so gefallen hat, ja.
2: Doch dann war es soweit, sollte das große Geburtstagsprogramm beginnen. Schließlich hatte man so einiges vorbereitet. Wie die Pflegerinnen Silke Grimm und Cornelia Leidenroth begeistert berichteten, nachdem sie Frau Schimpf eine goldene Geburtstagsschärpe umgelegt und eine Krone mit den Worten »Du bist heute unsere Königin« aufgesetzt hatten.
3: Wir haben lange daran gearbeitet, ein kleines Programm haben wir einstudiert. Das Personal wird ein Märchenstück aufführen, das Rotkäppchen und der Wolf, mal in einer ganz anderen Version. Dann haben wir eine Tagesgästin, wie ich es beschreiben soll, die spielt Gitarre. Da singen wir dazu, sie selber wird auch singen.
4: Das große Highlight wird sein, es werden noch Tauben fliegen, auch mit dem Lied Kleine Weiße Friedenstaube, was ja in die heutige Zeit mit passt. Sehr aktuell, jawohl. Und die Dekoration haben die Tagespflegegäste selber mit erstellt. Wir haben wochenlang Rosetten gefalten und dann aufgeklebt. Und naja, sie hatten alle ihre Freude dran, haben sie alle mit eingebracht, wie das Personal. Und wie gesagt, es... Ja.
1: Da kann man sich nur wünschen, dass noch oft einer 100 wird.
4: Ja. Genau.
3: Ach, und dann haben wir noch ein Highlight. Wir haben hier hinten eine Fotoecke errichtet. Da können unsere Tagesgäste sich richtig austoben. Wir haben einen Koffer, da sind viele Utensilien drin. Und dann sollen die sich mit der Frau Schimpf zusammen fotografieren lassen, damit sie immer schön daran erinnert wird.
5: 100 Jahre, was für ein außergewöhnliches Geschenk. Wir möchten Ihnen heute von Herzen sagen, wie schön es ist, dass Sie Teil unserer Gemeinschaft sind. Mit Ihrem Lächeln, Ihrer Art und Ihrer Lebenserfahrung bereichern Sie unsere Tage immer wieder aufs Neue. Für uns sind Sie nicht einfach nur eine Jubilarin. Sie sind ein Mensch voller Geschichten, Erinnerungen und Wärme. Prost!

0: Eines der Highlights war das Märchen vom Rotkäppchen und dem Wolf mit viel Musik und einem ordentlichen schauspielerischen Talent der Pflegekräfte. Doch wie bereits gehört, gab es ja an diesem Tag noch viel mehr zu erleben.
1: Plötzlich erscheint der böse Wolf.

0: Auf einer Fläche zwischen Birkenhain und Kiefernweg entsteht in den kommenden Monaten ein neuer barrierefreier und multifunktionaler Grün- und Begegnungsraum für Hettstedt, der Quartierspark. Zum ersten Spatenstich lud die Stadt Hettstedt am 30. September ein. Unter den Gästen viele Schülerinnen und Schüler der nahegelegenen Novalis-Grundschule.
1: So, perfekt. Mit 3 Minuten Verspätung darf ich Sie begrüßen, sehr geehrte Damen und Herren, liebe Mitwirkende, liebe Kinder und liebe Schaulustige. Ich darf Sie wirklich sehr herzlich begrüßen zu einem ganz besonderen Projekt heute hier. Denn für 3 Millionen Euro schaffen wir auf 13.000 Quadratmeter einen ganz besonderen Ort. Nicht nur einen unserer größten, also unserer zukünftig größten Parkanlagen hier in der schönen Kupferstadt, sondern auch ein ganz besonderes Förderprogramm. Mit einem Förderprogramm, durch das wir 85% der Kosten erhalten, können wir einen wichtigen Beitrag zum Klimaschutz leisten, indem wir einen Beitrag zum Hitzeschutz und zum verantwortungsvollen Umgang mit Regen- und Niederschlagswasser leisten können. Aber der Park alleine und die Fördermittel bestimmen ja nicht die Nutzung des Parks. Deshalb haben wir hier ganz besonderen Aufwand betrieben und ganz, ganz viele Akteure mit eingebunden, die ihre Wünsche, Vorstellungen, Erfahrungen mit einbringen konnten, damit wir nicht einfach nur eine Parkanlage hier hinzaubern oder nicht nur einen Spielplatz, sondern möglichst viele der Besucher abholen können und verschiedene Aktivitäten anbieten können, damit die Leute hier auch Spaß am Verweilen haben.
0: Dann war es an der Tallich, mit den beteiligten Akteuren symbolisch den ersten Spatenstich zu setzen.
1: Und freue mich, dass Vertreter des Planungsbüros, der Firma Würdebau und meiner lieben Bauverwaltung, die ganz viel Herzblut in dieses Projekt gesteckt haben, mit mir jetzt hier den ersten Stich ausführen für dieses schöne Projekt. Jetzt müsste irgendeiner sagen, ob wir genug Fotos haben. Jawohl.
0: Im Rahmen des Projektes Anpassung urbaner und ländlicher Räume an den Klimawandel sollen hier in den kommenden Monaten Grünflächen zum Entspannen und Erholen entstehen. Außerdem Treffpunkte, die den Austausch und das Miteinander in der Nachbarschaft fördern. Bildungsangebote, Sport- und Spielflächen sowie Sitz- und Ruhepunkte runden das Angebot ab. Eine naturnahe Gestaltung und ein ökologisches Regenwassermanagement sollen dabei weitere Mehrwerte schaffen.
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0: Am 10. Oktober ab 15 Uhr findet wieder Herbstzauber auf dem Schmidtschacht Helbra statt. Mit Blasmusik, kleinem Bergaufzug, Grillen, Lagerfeuer, Feuerwerk und vielem mehr. Am Reformationstag finden von 15 bis 20 Uhr 3 hochrangige Konzerte in der St. Andreaskirche statt. Gestaltet vom Mitteldeutschen Kammerorchester, Kirchenmusikdirektor Thomas Ennbach an der Orgel unter der Leitung von Kirchenmusikdirektor Dietrich Ehrenwert.
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3: Der DAX notierte am Freitagvormittag bei 25.029,44 Punkten, der TecDAX bei 3.990,96 Zählern und der Euro war 1 US-Dollar 12,54 wert.
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3: In der Nacht zum Samstag ist es erst wolkig bis gering bewölkt. Im weiteren Verlauf bildet sich Dunst, Nebel oder Hochnebel. Es bleibt niederschlagsfrei. Die Minimalwerte sinken auf 12 bis 7 Grad. Der Wind weht schwach aus unterschiedlichen Richtungen. Am Samstag gibt es vormittags Nebel und Hochnebel. Danach löst sich dieser auf. Anschließend gibt es einen Wechsel von Wolken und gelegentlich heiteren Abschnitten. Es bleibt niederschlagsfrei. Die Tageshöchstwerte erreichen 19 bis 22 Grad, der Wind weht schwach aus unterschiedlichen Richtungen. In der Nacht zum Sonntag ist es wechselnd, teils stark bewölkt, gebietsweise bildet sich Nebel. Die Tiefstwerte sinken auf 13 bis 7 Grad, der Wind weht schwach aus unterschiedlichen Richtungen. Am Sonntag löst sich der Nebel nur zögernd auf. Neben vielen Wolken gibt es vorübergehend Aufheiterung. Die Tageshöchstwerte erreichen 19 bis 23 Grad, der Wind weht schwach bis mäßig aus Richtungen um West. In der Nacht zum Montag ist es wechselnd bis stark bewölkt, lokal bildet sich dichter Nebel. Die Tiefstwerte sinken auf 13 bis 8 Grad, dabei weht wieder schwacher Wind. Am Montag wird es wolkig mit zeitweiser Aufheiterung. Weitgehend ist es trocken. Die Tageshöchsttemperatur erreicht 18 bis 21 Grad, der Wind weht schwach bis mäßig aus West.
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3: Um 11 Uhr waren es 16 Grad, die Luftfeuchtigkeit betrug 77% und der Luftdruck 1032 Hektopascal.
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0: Nicht weit von der Neuansiedlung des Daimler Truck Global Parts Center in Halberstadt wurde eine neue archäologische Entdeckung gemacht. Mit der weiteren Erschließung des Gewerbegebiets am sogenannten Frevelgraben konnte man während einer Untersuchung Hinweise auf eine mittelalterliche Wüstung erkennen. Eine Wüstung ist ein Ort, an dem früher Menschen gelebt haben, der aber später aufgegeben und verlassen wurde.
1: Wir sind mit ehrenamtlich Beauftragten, mit Metallsonde ausgestattet, in dem Fall gegangen, haben keine Metallobjekte gefunden, haben aber festgestellt, dass im Oberboden sich ein bisschen was abzeichnet. Und genau das hat auch eine geomagnetische Untersuchung gegeben, die die Leitfähigkeit untersucht. Damit kann man Archäologie erkennen, muss es nicht, manche Befunde kann man nicht erkennen, aber man hat hier die Aufteilung in Parzellen erkennen können. Zum anderen haben wir die Wasserversorgung erkennen können, einen aus Steinen aufgebauten Brunnen und dann im Hintergrund von mir sieht man die vielen Flatterbänder. Dort überall sind wir dabei, die sogenannten Grubenhäuser auszugraben. Sie liegen in Reihe entlang eines Weges, der bis nach Halberstadt geführt hat. Und die Grubenhäuser, das sind Gebäude, wo man im Keller gewohnt hat. Es fehlt uns mindestens 1 bis 2 Meter nach oben. Das heißt, im Sommer war es angenehm kühl und im Winter muss man nicht so sehr frieren.
0: Der Brunnen, der für die Wasserversorgung diente, sieht jetzt nicht besonders tief aus. Es wird vermutet, dass er noch 30 bis 60 Zentimeter in den Boden hineinragen könnte. Die Ortschaft Kühlingen wurde hier in der ottonischen Zeit im 10. bis 11. Jahrhundert gegründet, wurde allerdings nach kurzer Zeit wieder aufgegeben, da es bis jetzt keine Nachweise für das 12. und 13. Jahrhundert gefunden wurden. Das Gebiet wurde in den letzten Jahrhunderten auch für Landwirtschaft genutzt, deshalb könnten einzelne Funde, die zu späteren Zeiten eingeordnet werden können, auch noch entdeckt werden. Ob dieser Pferdekopf dazugehört, ist bis jetzt noch ein Mysterium.
1: Ortschaften, die im 10. Jahrhundert gegründet wurden und vielleicht im 11. Jahrhundert schon wieder aufgegeben wurde, kann man sich an einer Hand abzählen. Das ist was ganz Besonderes, auch diese Parzellenaufteilung. Wir werden hier einen einmaligen Einblick bekommen. Sie haben ja bei unserem Rundgang schon gesehen, wir haben zahlreiche Proben mitgenommen. Das heißt, mit bloßem Auge können wir es nicht sehen, dass wir die naturwissenschaftlichen Untersuchungen erbringen, um zu zeigen, wie hat damals die Landschaft hier ausgesehen, hier vor den Toren von Halberstadt. Und Halberstadt ist ja keine unbedeutsame Stadt und da kann man das Umfeld in einmaliger Weise rekonstruieren. Und das alles untersuchen.

Gefeiert wurde am 19. September auf dem ehemaligen Schulhof in Polleben. Denn die Kameradinnen und Kameraden der Freiwilligen Feuerwehr des Eisleber Ortsteils Polleben bekamen ein neues mittleres Feuerwehrfahrzeug. Zur offiziellen Übergabe wurde ein kleines Rahmenprogramm der ortsansässigen Dance Devils gezeigt. Eine Premiere und Uraufführung der Choreografie, wie die Leiterin Sandra Alsleben vor Ort verriet.

0: Im Anschluss an die Aufführung ergriff Eislebens Bürgermeister Carsten Staub das Wort.
1: Aber das ist heute ein Tag der Feuerwehren, ein Tag der Kameraden. Aus dem Grund freue ich mich, dass auch so viele benachbarte Wehren

0: zugegen sind, allen voran unseren Stadtwehrleiter Ramon Friedling, herzlich willkommen. Ich habe die Feuerwehren der Lutherstadt Eislehm gesehen, aus Dederstedt, aus Oberesdorf und aus Volkstedt. Das freut mich insbesondere, dass ihr hier teilhaben möchtet und zum Schluss als wirklich wichtiges Element euch, liebe Kameradinnen und Kameraden der Ortsfeuerwehr Pollehm, inklusive Kinder- und Jugendfeuerwehr. Es ist heute euer Tag, ein ganz besonderer Tag. Das hat man nicht jedes Jahr oder auch nicht jedes Jahrzehnt. Von daher will ich einfach mal ein paar Worte sagen. Die heutige Fahrzeugübergabe und offiziell in Dienststellung ist eine Ersatzbeschaffung für ein ca. 25 Jahre altes TSFW, um der Sorgfaltspflicht der Gemeinde eine leistungsfähige Feuerwehr aufzustellen, gerecht zu werden. Das Altfahrzeug, im Dienst gestellt damals 1994, hatte in den zurückliegenden 25 Jahren eine regelmäßige Einsatzfrequenz zu verzeichnen und absolvierte pro Jahr durchschnittlich 13 Einsätze. Das Fahrzeug entsprang nach ca. 25 Jahren natürlich nicht mehr den Stand der Technik bzw. auch den Sicherheitsanforderungen. Und durch das Alter stiegen natürlich auch die Wartungs- und Reparaturkosten. Und aus diesem Grund kann ich sagen, die Ortsfeuerwehr Pollehm ist ein wichtiger Bestandteil der Gemeindefeuerwehr und hier im nördlichen Stadtgebiet ein verlässlicher Partner mit seinen landwirtschaftlichen Flächen hier in Pollehm, die Stallanlage der Agrargenossenschaft, die landwirtschaftlichen Betriebe hier in Pollehm, einem Jugendclub, der Kita Sonnenland, den Windparks mit den entsprechenden Windkraftanlagen, der Tankstelle sowie der Recyclingfirma SCMR. Das allein zeigt schon, wie hoch auch hier das Potenzial ist, was es gilt abzusichern, wo jederzeit auch was passieren kann. Und ich muss sagen, ich bin froh, hier mit der Ortsfeuerwehr Pollehm einen stets verlässlichen Partner zu haben, der immer die von ihr geforderte Leistung und auch Einsatzkraft bringt. Das erfüllt mich sehr mit Stolz und das ist nicht selbstverständlich in der heutigen Zeit. Die Grundlage für die Beschaffung von Fahrzeugen für die Feuerwehren der Stadt bildet der Brandschutzbedarfsplan. Er ist Bestandteil der Risikoanalyse und der aktuelle ist im Jahr 2018 überarbeitet und letztlich auch durch den Stadtrat beschlossen worden. Hiernach bestand der Bedarf eines MLF, eines mittleren Löschfahrzeugs für die Ortsfeuerwehr Pollehm für das Beschaffungsjahr 2019. Allerdings konnte dieses erst im Jahr 2020 geliefert werden, da alle Fahrzeughersteller nach wie vor sehr lange Bau- und Lieferzeiten haben und natürlich unser bekanntes Problem, die Corona-Pandemie hat dann auch noch mal ein halbes Jahr um drauf gegeben, aber heute ist es endlich soweit. Vielleicht noch mal zurückblickend, am 20. März 2018 haben wir einen Fördermittelantrag auf Beschaffung eines MLF für die Ortsfeuerwehr Pollehm im Rahmen der zentralen Beschaffung beim Ministerium für Inneres und Sport gestellt. Hiernach wurden uns 100.000 Euro Förderung in Aussicht gestellt. Ganz wichtig in dieser Kette ist noch die positive Stellungnahme des Landkreises Mansfeld-Südharz. Auch hier begrüße ich Herrn Gehrige als Vertreter des Kreisbrandmeisters Steffen Hohmann, des Amtsleiters für Brand- und Katastrophenschutz und natürlich auch der Landrätin, denn nur mit dieser positiven Stellungnahme ist es dann am 5.9.2018 soweit gewesen. Die Lutherstadt Eislehm erhielt einen Zuwendungsvertrag zur Beschaffung des MLF mit einer Festbetragsförderung in Höhe von den avisierten 100.000 Euro. Aufgrund der damals schon erwarteten langen Lieferzeit erhielt die Lutherstadt am 2. April 2019 einen überarbeiteten Zuwendungsvertrag mit gleicher Fördersumme. Es fanden im Anschluss konstruktive Gesprächsrunden zwischen der Stadtverwaltung und der hiesigen Ortsfeuerwehr in Pollehm statt, um die zukünftige Beleitung zu klären, zu besprechen. Das Fahrzeug ist sehr gut ausgerüstet, aber ich muss natürlich auch ein bisschen Wasser in den Wein gießen. Es ist hier wieder einmal festzustellen, dass man auch bei der zentralen Landesbeschaffung relativ wenig Mitspracherecht als Kommune hat bezüglich Fahrgestell sowie Ausstattung und Beladung. Trotzdem muss man als Stadt ca. zwei Drittel der Gesamtkosten tragen. Am 10. Juli 2019 fand dann die abschließende Abstimmung der beteiligten Personen aus Verwaltung und Feuerwehr sowie die Bestellung der Beladung statt. Am 28. Juli diesen Jahres, also über ein Jahr später, dann die technische Abnahme des Fahrzeuges und am 3. September war es dann soweit, die Übergabe und technische Einweisung in Zahler Elster direkt bei Firma Empel im Werk. Die Gesamtkosten des Fahrzeugs belaufen sich auf ca. 243.000 Euro, wie gesagt 100.000 Fördermittel durch das Land Sachsen-Anhalt, 143.000 Euro Eigenmittel. Und von der Gesamtsumme entfallen ca. 86.000 Euro auf das Fahrgestell und 157.000 auf die dazugehörige Beladung.
1: Unter anderem sprach auch Stadtwehrleiter Ramon Friedling zu den Anwesenden.
2: Als Stadtwehrleiter möchte ich es mir natürlich auch nicht nehmen lassen, heute hier ein paar Worte an diesem Tag an Sie, an euch, lieber Feuerwehrmitglieder, zu richten. Nachdem der Bürgermeister sehr

0: ausführlich schon geredet hat, fällt es einem dann nur schwer noch zu ergänzen. Aber wie gesagt, ich möchte es mir nicht nehmen lassen, heute auch ein paar Worte zu sagen. Sehr geehrter Herr Bürgermeister Staub, sehr geehrte Damen und Herren, verehrte Gäste, liebe Kameradinnen und Kameraden der Ortsfeuerwehr Bollingen, die Instandstellung eines neuen Einsatzfahrzeuges ist in der Geschichte einer jeden Feuerwehr immer etwas ganz Besonderes. Von daher wird der heutige Tag den Kameradinnen und Kameraden der Ortsfeuerwehr hier in Bollingen sicherlich noch lange in denkwürdiger Erinnerung bleiben. Denn schließlich erfüllt sich mit dem neuen Fahrzeug ja auch ein lang ersehnter Wunsch nach zeitgemäßer Einsatztechnik, weil diese für die Bewältigung der ständig wachsenden Einsatzaufgaben dringend notwendig geworden ist und auch zukünftig von ganz entscheidender Bedeutung für die Absicherung unserer Bevölkerung hinsichtlich des Brandschutzes und der Hilfeleistung sein wird. Zugleich sind die Dienststellung dieses modernen mittleren Löschfahrzeuges, liebe Kameradinnen und Kameraden der Ortsfeuerwehr Bollingen, aber auch eine Anerkennung für eure bisher gezeigte jahrelange Einsatzbereitschaft sein. Erwähnen möchte ich heute aber auch, dass diese Fahrzeugbeschaffung nur durch die konstruktive Zusammenarbeit aller Beteiligten im Vorfeld und natürlich mit dem dazugehörigen notwendigen gemeinsamen Engagement verwirklicht werden konnte. Dank gebührt von daher unseren Stadträten der Lutherstadt Eisleben, dem Ortschaftsrat Bollingen und der Ortsbürgermeisterin Frau Lünig, dem Ordnungsamt, überhaupt der ganzen Stadtverwaltung, alle die, seitens der Stadtverwaltung an dieser Beschaffung mitgewirkt haben, natürlich der Stadtverwaltung der Lutherstadt Eisleben, dem Bollinger Ortsverleiter Danny Herold mit seiner Arbeitsgruppe, mit seinen Kameraden, die ihn im Vorfeld bei dieser Beschaffung unterstützt haben, dem Amt für Brand- und Katastrophenschutz des Landkreises, unserem Kreisbrandmeister, natürlich aber auch dem Landesverwaltungsamt und dem Innenministerium des Landes Sachsen-Anhalt und natürlich auch unserem Bürgermeister, lieber Carsten, für deine Bemühungen in den letzten Wochen, Monaten vielen Dank. Und an dieser Stelle möchte ich es auch nicht vergessen, unserer langjährigen Oberbürgermeisterin, Frau Fischer, an dieser Stelle zu danken, weil ja, wie es der Bürgermeister schon angesprochen hat, gerade im Vorfeld auch Brandschutzbedarfsplanung, Risikoanalyse den Grundstein letztendlich mit für diese Beschaffung gelegt hat. Auch an Frau Fischer an dieser Stelle offiziell nochmal Dank seitens der Feuerwehr.
1: Zum Schluss taufte der Bürgermeister von Eisleben, Carsten Staub, das neue Fahrzeug mit Sekt. Den Schlüssel zum alten Feuerwehrfahrzeug gab nach 25 Jahren Dienstzeit der Polleber Wehrleiter Danny Herold zurück an die Stadt. Dieses wird in einer Auktion für den Meistbietenden versteigert und die Erlöse fließen dann in den Stadthaushalt ein.
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0: Hallo und herzlich willkommen, liebe Zuschauerinnen und Zuschauer bei Punktum, Ihrem regionalen Fernsehprogramm am heutigen Freitag. In den Streit um die Kreisumlage in Mansfeld-Südharz kommt Bewegung. Der Kreistag hat einem Vergleich für die Verfahren 2018 bis 2021 zugestimmt, den der Landkreis und die Städte Sangerhausen-Hettstedt sowie die Gemeinde Kloster-Mansfeld vor dem Verwaltungsgericht Halle geschlossen hatten. Beide Seiten haben sich verständigt, dass zur Abgeltung aller Ansprüche der Kläger 15% der Streitwerte aus den jeweiligen Jahren mit der Kreisumlageschuld des Jahres 2027 verrechnet werden. Die Höhe des Verrechnungsbetrags beträgt insgesamt 8,34 Millionen Euro. Neben dem jetzt zunächst durch den Kreistag beschlossenen Vergleich sollen auch die Verfahren aus dem Jahr 2017 außergerichtlich beigelegt werden. Hier verpflichten sich die Kläger, die Städte Sangerhausen, Hettstedt und Eisleben, 85% der zuletzt festgelegten Kreisumlage an den Landkreis zu erstatten. Ein Gesamtbetrag von 17,77 Millionen Euro fließt so dem Kreishaushalt zu. Im Gegenzug verzichtet der Landkreis darauf, die Kreisumlage für 2017 durch Heilung und erneut festzusetzen. Landrat André Schröder dazu. Erstmals bietet sich die reale Chance, die überwiegende Zahl offener Klagen beizulegen. Das wäre ein wichtiger Etappensieg zum Rechtsfrieden in der kommunalen Familie. Der Landkreis vermeidet noch höhere Verfahrenskosten, neue Prozessrisiken und personellen Aufwand für die Heilung seiner Bescheide. Hohe Rückstellungen im Landkreishaushalt in Höhe von 79 Millionen Euro können aufgelöst werden. Stimmen nun noch die bis Anfang November die jeweiligen Stadt- und Gemeinderäte dem Vergleich zu, können insgesamt 12 Kreisumlageverfahren auf einmal beendet werden. Von den seit 2017 angestrengten 54 Klageverfahren sind dann noch 11 Rechtsstreite aus den Jahren 24 bis 26 offen. Alle gerichtlichen Verfahren der Vergangenheit wären beigelegt. Die Handwerkskammer Halle hat die Meinung des Handwerks zum Tankrabatt, der von Oktober bis Dezember gilt, erfragt. Danach wird dieser Rabatt unterschiedlich bewertet. 50% der antwortenden Betriebe lehnen den Rabatt ab und fordern andere Maßnahmen. 41% finden ihn gut, aber nicht ausreichend. Und 8% fordern eine deutlich längere Laufzeit. Auf die Frage nach möglichen weiteren Entlastungen durch die Bundesregierung fordern 91% eine dauerhafte Absenkung des Steueranteils auf Kraftstoffe. 78% daneben auch Maßnahmen zur Senkung der Lohnzusatzkosten, 55% einen Preisdeckel für Kraftstoffe und 19% die Förderung von alternativen Antriebstechniken. Da war Mehrfachnennung auch möglich. Als Folgen der stark gestiegenen Kraftstoffpreise nennen die Betriebe vor allem sinkende Gewinne, das sind 83%, und höhere Preise für die Kunden, das antworteten 78%. Ferner der Verzicht auf Fahrten 46% und die Ablehnung von Aufträgen hier immerhin 27%. Nur 10% ziehen den Umstieg auf alternative Antriebe in Betracht. Am 7. Oktober 1976 wurde die Schwimmhalle Sangerhausen eröffnet. Anlässlich des 50. Jubiläums wird es am Wochenende, 10. und 11. Oktober, eine Sonderaktion im Hallenbad Savanne geben. Wer in den beiden Tagen ein Schwimmabzeichen oder eine Schwimmurkunde, die in der Schwimmhalle 9. Parteitag, so hieß ja die Halle in DDR-Zeiten, in der Schwimmhalle Süd oder eben jetzt im Hallenbad Savanne ausgestellt vorlegt, erhält einmalig 50% Jubiläumsrabatt auf das reguläre Eintrittsgeld.
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0: Am 30. September gab es ein freudiges Ereignis für die Mädchen und Jungen der Kita Weltentdecker in Hettstedt um Leiter Clemens Kretschmar. Sollten doch gespendete Pflanzkörbe übergeben werden. Mit vor Ort unter anderem die Leiterin des Eigenbetriebs Kindertagesstätten der Stadt Dagmar Koch, Bürgermeister Frank Tallich und natürlich der Spender Ronny Wohlfahrt, Inhaber von Raubank Woodart. Zunächst ergriff Herr Tallich das Wort.
1: Schönen guten Morgen hier in unserem schönen Kindergarten Weltentdecker. Wir haben hier eine besondere Aktion. Und zwar haben wir eine kleine Spende bekommen. Und zwar von Herrn Raubank aus seinem wunderschönen Hollywood.
2: Guten Morgen.
1: Festival. Herr Wohlfahrt hat nämlich das Raubank Hollywood ins Leben gerufen. Das ist ein schönes Festival, was sich wachsender Begeisterung erfreut. Nicht wahr?
2: Danke, ja.
1: Und da hatten wir eine Firma, die Keboni.
2: Genau.
1: Die hatte für uns netterweise einige Pflanzkästen gebaut, auch aus Holz, das möglichst lange auch erhalten bleiben soll und nicht so schnell verrottet. Da sind wir auch ganz gespannt auf die Erfahrungen und hatte das unserem Kindergarten zur Verfügung gestellt, damit die Kleinen jetzt auch ein bisschen gärtnern können und sich ein paar Blümchen und ein paar Kräuter anpflanzen können. Und die dürfen wir jetzt dank Ihnen und dank der Firma
2: sehr gerne
1: im Empfang nehmen.
2: Also kurz erstmal zum Raubank Hollywood Event. Das ist ein Holz- und Handwerk-Event. Wir veranstalten das einmal im Jahr in Hettstedt. Und da ist natürlich auch der Holzanbieter Keboni als Partner dabei gewesen. Und die garantieren für ein sehr nachhaltiges Holz. Wir brauchen kein Tropenholz mehr. Es ist sehr witterungsbeständig. Und deswegen dachten wir uns, Mensch, wir bauen die Pflanzenkübel gleich auf dem Event und spenden die dem Kindergarten.
0: Dann war es an den Kleinsten, die sich sehr darüber freuten, mit ein wenig Hilfe die Pflanzkörbe zunächst mit Erde zu bestücken und dann natürlich auch Pflanzen einzusetzen. So wurden diese hergerichtet. Sie werden in Zukunft die Außenanlagen der Kita mit verschönern und stellen auch eine kleine Aufgabe für die Mädchen und Jungen dar, die versprochen haben, ihre Pflanzen auch zu pflegen. Am 30. September wurden 25 Jahre Senioren- und Pflegeheim Hettstedt in der Sebastian-Kneipp-Straße gefeiert. Zu Beginn begrüßten Pflegedienstleiterin Verena Dietrich und ihre Stellvertreterin Simone Dobert die Anwesenden und kündigten die Kinder der Kita Arche Kolping an.
3: Liebe Bewohner, Bewohnerin, liebes Team, liebe Angehörige und Familie, liebe Kooperationspartner, Gäste, Freunde und Wegbegleiter unseres Hauses. Ich begrüße Sie heute recht herzlich zu unserem 25. Jubiläum. Bevor wir anfangen mit unserem Programm, habe ich für euch was ganz Tolles organisiert. Und zwar habe ich ein paar kleine Mäuse organisiert. Und ich kann Ihnen sagen, die sind schon sehr, sehr aufgeregt, um heute hier aufzutreten. Den würde ich jetzt zum Anfang gleich die Bühne übergeben und wünsche Ihnen viel Spaß.
4: Bei heute, euer

0: Dann war wieder Frau Dietrich an der Reihe.
1: 25 Jahre. Das ist mehr als nur eine Zahl. 25 Jahre bedeuten 25 Jahre voller Begegnungen, Geschichten, Veränderungen und gemeinsame Erlebnisse. Menschen sind hier eingezogen, haben neue Kontakte gefunden.

0: des Heimes für ihren Einsatz. Einige von ihnen wurden für ihr langjähriges Engagement anlässlich des Jubiläums geehrt. Auch Geschäftsführer Marco Zafarana griff zum Mikrofon.
1: Ich bin stolz und ich bin froh, Geschäftsführer dieser Einrichtung sein zu dürfen. Mal abgesehen davon, dass sie ein wirklich sehr, sehr schönes Ambiente hat. Es ist schön, hier heute vor Ihnen stehen zu dürfen. Ein Riesendankeschön an das gesamte Team für die Organisation. Ein Riesendankeschön für das, dass Sie für unsere Bewohner da sind. Und ein Riesendankeschön auch nochmal an die Bewohner und Angehörigen, dass Sie uns Ihr Vertrauen schenken. Lassen Sie uns einen schönen Nachmittag haben. Lassen Sie uns gemeinsam feiern. 25 Jahre, das ist schon was Besonderes.
0: Bewohnerin Frau Wagner berichtete dann den Anwesenden über die Abläufe im Heim und wie sie sich und andere dort fühlen. Frau Gericke trug dann ihre Gedanken in Gedichtform vor. Das war der Abschluss des offiziellen Teils.
2: Ich wünsche Ihnen viel, viel Spaß, guten Hunger und guten Durst.
0: Nun konnte gefeiert werden. Mit musikalischer Unterstützung von Mr. Moonlight, Kaffee und Kuchen war Gelegenheit für Begegnungen und Gespräche.
3: Die Tagespflege der Sozialstation Hettstedt im Walbecker Sonnenschloss präsentierte sich am 25. September 2026 festlich geschmückt. Draußen und im Inneren waren überall Luftballons, Schleifen, Blumen und Girlanden zu sehen. So sollte an diesem Tag der 100. Geburtstag von Ingeborg Schimpf aus Hettstedt, die einmal pro Woche hier Gast ist, gefeiert werden. Für die Jubilarin und alle anderen Tagespflegegäste, aber auch für das Personal etwas ganz Besonderes.
4: Das ist der 1. 100. vor, sie haben wir schon den 99. gefeiert und dieses Jahr ist es der 100. Freuen wir uns auch ganz doll.
5: Ja, sie haben ja unheimlich was aufgefahren hier.
4: Ja, ja. Die Mitarbeiter haben fleißig geprobt und alles vorbereitet und die Kollegen haben Kuchen gebacken.
5: Und die Jubilarin ist ja auch noch gut drauf.
4: Die ist noch fit, ja, spielt immer Rommi, kommt einmal die Woche freitags zu uns und ja, wohnt auch noch alleine in der Wohnung, ja.
5: Was ist denn das Besondere hier an Ihrer Pflegestation im Sonnenschloss?
4: Das Besondere, dass die Leute hier individuell machen können, was sie gerne möchten. Es gibt zwar so einen groben Plan von einmal basteln, einmal Sport, einmal Musik, aber wenn sie was anderes machen möchten, können sie auch Rommi spielen. Da haben sich schon tolle Gruppen gefunden, die dann, wenn sie sich dann hier treffen, zusammen Rommi spielen. Da können sie gar nicht aufhören damit, ja.
3: Und dazu gehört auch Ingeborg Schimpf, die eigentlich nur Inge genannt werden möchte. Und in diesem Moment herzliche Glückwünsche von Walbecks Ortsbürgermeisterin Liane Weinert erhielt. So berichtete die 100-Jährige von ihren Jugendjahren, wo sie wie damals üblich ein Pflichtjahr in einem Haushalt machen musste, das sie in Berlin absolvierte und sogar auf 3,5 Jahre verlängerte, um später in den Arbeitsdienst eingezogen zu werden. Doch da war sie schon längst mit ihrem späteren Mann liiert.
6: Verliebt habe ich mich eigentlich schon als Kind. Wir haben jetzt immer zusammen gespielt.
5: Nein, in Mölmig.
6: In Mölmig. Weil meine Eltern in Sandberg wohnten und die wohnten auch in Sandberg. Und mit seiner Schwester bin ich in eine Klasse gegangen.
5: Das ist ja interessant.
6: Ja.
5: Und dann haben sie auch geheiratet und zusammen ihr Leben verbracht?
6: Zusammen gelebt, ein Kind gekriegt, krank geworden, nicht gehabt von der jungen Ehe und von dem Kind. Und ein Dreivierteljahr im Krankenhaus zu leben. Mhm. Aber da spricht man nicht drüber. Das ist alles vorbei. Mhm. Ja? Ich habe ein schönes Leben gehabt mit meinem Mann. Und das ist alles, was uns geprägt hat. Mhm. Ja?
5: Und heute, Ihr Leben heute, jetzt sind Sie regelmäßig hier in der Tagespflege?
6: Ja, einmal in der Woche bin ich in der Tagespflege.
5: Mhm. Und schön, ja?
6: Da gehe ich schon 11 Jahre, ja. Ja, weil es mir so gefallen hat, ja.
3: Doch dann war es soweit, sollte das große Geburtstagsprogramm beginnen. Schließlich hatte man so einiges vorbereitet, wie die Pflegerinnen Silke

0: Grimm und Cornelia Leidenroth begeistert berichteten, nachdem sie Frau Schimpf eine goldene Geburtstagsschärpe umgelegt und eine Krone mit den Worten »Du bist heute unsere Königin« aufgesetzt hatten.
1: Wir haben lange daran gearbeitet, ein kleines Programm haben wir einstudiert. Das Personal wird ein Märchenstück aufführen, das Rotkäppchen und der Wolf, mal in einer ganz anderen Version. Dann haben wir eine Tagesgästin, wie ich es beschreiben soll, die spielt Gitarre. Da singen wir dazu, sie selber wird auch singen.
2: Das große Highlight wird sein, es werden nachher Tauben fliegen, auch mit dem Lied Kleine Weiße Friedenstaube, was ja in die heutige Zeit mitpasst. Sehr aktuell, jawohl. Und die Dekoration haben die Darespflegegäste selber mit erstellt. Wir haben wochenlang Rosetten gefalten und dann aufgeklebt. Und naja, sie hatten alle ihre Freude dran, haben sich alle mit eingebracht, wie das Personal. Und wie gesagt, es... Ja.
3: Da kann man sich nur wünschen, dass noch oft einer 100 wird.
2: Ja. Genau.
1: Ah, und dann haben wir noch ein Highlight. Wir haben hier hinten eine Fotoecke errichtet. Da können unsere Tagesgäste sich richtig austoben. Wir haben einen Koffer, da sind viele Utensilien drin. Und dann sollen die sich mit der Frau Schimpf zusammen fotografieren lassen, damit sie immer schön dran erinnert wird.
4: 100 Jahre, was für ein außergewöhnliches Geschenk. Wir möchten Ihnen heute von Herzen sagen, wie schön es ist, dass Sie Teil unserer Gemeinschaft sind. Mit Ihrem Lächeln, Ihrer Art und Ihrer Lebenserfahrung bereichern Sie unsere Tage immer wieder aufs Neue. Für uns sind Sie nicht einfach nur eine Jubilarin. Sie sind ein Mensch voller Geschichten, Erinnerungen und Wärme. Prost!

0: Eines der Highlights war das Märchen vom Rotkäppchen und dem Wolf mit viel Musik und einem ordentlichen schauspielerischen Talent der Pflegekräfte. Doch wie bereits gehört, gab es ja an diesem Tag noch viel mehr zu erleben.
1: Plötzlich erscheint der böse Wolf.

0: Auf einer Fläche zwischen Birkenhain und Kiefernweg entsteht in den kommenden Monaten ein neuer barrierefreier und multifunktionaler Grün- und Begegnungsraum für Hettstedt, der Quartierspark. Zum ersten Spatenstich lud die Stadt Hettstedt am 30. September ein. Unter den Gästen viele Schülerinnen und Schüler der nahegelegenen Novalis-Grundschule.
1: So, perfekt. Mit 3 Minuten Verspätung darf ich Sie begrüßen, sehr geehrte Damen und Herren, liebe Mitwirkende.

0: Liebe Kinder und liebe Schaulustige, ich darf Sie wirklich sehr herzlich begrüßen zu einem ganz besonderen Projekt heute hier. Denn für 3 Millionen Euro schaffen wir auf 13.000 Quadratmeter einen ganz besonderen Ort. Nicht nur einen unserer größten, also unserer zukünftig größten Parkanlagen hier in der schönen Kupferstadt, sondern auch ein ganz besonderes Förderprogramm. Mit einem Förderprogramm, durch das wir 85% der Kosten erhalten, können wir einen wichtigen Beitrag zum Klimaschutz leisten, indem wir einen Beitrag zum Hitzeschutz und zum verantwortungsvollen Umgang mit Regen- und Niederschlagswasser leisten können. Aber der Park alleine und die Fördermittel bestimmen ja nicht die Nutzung des Parks. Deshalb haben wir hier ganz besonderen Aufwand betrieben und ganz, ganz viele Akteure mit eingebunden, die ihre Wünsche, Vorstellungen, Erfahrungen mit einbringen konnten, damit wir nicht einfach nur eine Parkanlage hier hinzaubern oder nicht nur einen Spielplatz, sondern möglichst viele der Besucher abholen können und verschiedene Aktivitäten anbieten können, damit die Leute hier auch Spaß am Verweilen haben.
1: Dann war es an der Tallig, mit den beteiligten Akteuren symbolisch den ersten Spatenstich zu setzen.
0: Und freue mich, dass Vertreter des Planungsbüros, der Firma Würdebau und meiner lieben Bauverwaltung die ganze Herzblut in dieses Projekt gesteckt haben, mit mir jetzt hier den ersten Stich ausführen für dieses schöne Projekt. Jetzt müsste irgendeiner sagen, ob wir genug Fotos haben. Jawohl.
1: Im Rahmen des Projektes Anpassung urbaner und ländlicher Räume an den Klimawandel sollen hier in den kommenden Monaten Grünflächen zum Entspannen und Erholen entstehen. Außerdem Treffpunkte, die den Austausch und das Miteinander in der Nachbarschaft fördern. Bildungsangebote, Sport- und Spielflächen sowie Sitz- und Ruhepunkte runden das Angebot ab. Eine naturnahe Gestaltung und ein ökologisches Regenwassermanagement sollen dabei weitere Mehrwerte schaffen.
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1: Am 10. Oktober ab 15 Uhr findet wieder Herbstzauber auf dem Schmidtschacht Helbra statt. Mit Blasmusik, kleinem Bergaufzug, Grillen, Lagerfeuer, Feuerwerk und vielem mehr. Am Reformationstag finden von 15 bis 20 Uhr 3 hochrangige Konzerte in der St. Andreaskirche statt. Gestaltet vom Mitteldeutschen Kammerorchester, Kirchenmusikdirektor Thomas Ennenbach an der Orgel unter der Leitung von Kirchenmusikdirektor Dietrich Ehrenwert.
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3: Der DAX notierte am Freitagvormittag bei 25.029,44 Punkten, der TecDAX bei 3.990,96 Zählern und der Euro war 1 US-$12,54 wert.
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3: In der Nacht zum Samstag ist es erst wolkig bis gering bewölkt. Im weiteren Verlauf bildet sich Dunstnebel oder Hochnebel. Es bleibt niederschlagsfrei. Die Minimalwerte sinken auf 12 bis 7 Grad. Der Wind weht schwach aus unterschiedlichen Richtungen. Am Samstag gibt es vormittags Nebel und Hochnebel. Danach löst sich dieser auf. Anschließend gibt es einen Wechsel von Wolken und gelegentlich heiteren Abschnitten. Es bleibt niederschlagsfrei. Die Tageshöchstwerte erreichen 19 bis 22 Grad, der Wind weht schwach aus unterschiedlichen Richtungen. In der Nacht zum Sonntag ist es wechselnd, teils stark bewölkt, gebietsweise bildet sich Nebel. Die Tiefstwerte sinken auf 13 bis 7 Grad, der Wind weht schwach aus unterschiedlichen Richtungen. Am Sonntag löst sich der Nebel nur zögernd auf. Neben vielen Wolken gibt es vorübergehend Aufheiterung. Die Tageshöchstwerte erreichen 19 bis 23 Grad, der Wind weht schwach bis mäßig aus Richtungen um West. In der Nacht zum Montag ist es wechselnd bis stark bewölkt, lokal bildet sich dichter Nebel. Die Tiefstwerte sinken auf 13 bis 8 Grad, dabei weht wieder schwacher Wind. Am Montag wird es wolkig mit zeitweise Aufheiterung. Weitgehend ist es trocken. Die Tageshöchsttemperatur erreicht 18 bis 21 Grad, der Wind weht schwach bis mäßig aus West.
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3: Um 11 Uhr waren es 16 Grad, die Luftfeuchtigkeit betrug 77.

0: 70% und der Luftdruck 1032 Hektopascal.
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0: Nicht weit von der Neuansiedlung des Daimler Truck Global Parts Center in Halberstadt wurde eine neue archäologische Entdeckung gemacht. Mit der weiteren Erschließung des Gewerbegebiets am sogenannten Frevelgraben konnte man während einer Untersuchung Hinweise auf eine mittelalterliche Wüstung erkennen. Eine Wüstung ist ein Ort, an dem früher Menschen gelebt haben, der aber später aufgegeben und verlassen wurde.
1: Wir sind mit ehrenamtlich Beauftragten mit Metallsonde ausgestattet, in dem Fall gegangen, haben keine Metallobjekte gefunden, haben aber festgestellt, dass im Oberboden sich ein bisschen was abzeichnet. Und genau das hat auch eine geomagnetische Untersuchung gegeben, die die Leitfähigkeit untersucht. Damit kann man Archäologie erkennen, muss es nicht, manche Befunde kann man nicht erkennen, aber man hat hier die Aufteilung in Parzellen erkennen können. Zu anderen haben wir die Wasserversorgung erkennen können, einen aus Steinen aufgebauten Brunnen und dann im Hintergrund von mir sieht man die vielen Flatterbänder. Dort überall sind wir dabei, die sogenannten Grubenhäuser auszugraben. Sie liegen in Reihe entlang eines Weges, der bis nach Halberstadt geführt hat. Und die Grubenhäuser, das sind Gebäude, wo man im Keller gewohnt hat. Es fehlt uns mindestens 1 bis 2 Meter nach oben. Das heißt, im Sommer war es angenehm kühl und im Winter muss man nicht so sehr frieren.
0: Der Brunnen, der für die Wasserversorgung diente, sieht jetzt nicht besonders tief aus. Es wird vermutet, dass er noch 30 bis 60 Zentimeter in den Boden hineinragen könnte. Die Ortschaft Kühlingen wurde hier in der ottonischen Zeit im 10. bis 11. Jahrhundert gegründet, wurde allerdings nach kurzer Zeit wieder aufgegeben, da es bis jetzt keine Nachweise für das 12. und 13. Jahrhundert gefunden wurden. Das Gebiet wurde in den letzten Jahrhunderten auch für Landwirtschaft genutzt, deshalb könnten einzelne Funde, die zu späteren Zeiten eingeordnet werden können, auch noch entdeckt werden. Ob dieser Pferdekopf dazugehört, ist bis jetzt noch ein Mysterium.
1: Ortschaften, die im 10. Jahrhundert gegründet wurden und vielleicht im 11. Jahrhundert schon wieder aufgegeben wurde, kann man sich an einer Hand abzählen. Das ist was ganz Besonderes, auch diese Parzellenaufteilung. Wir werden hier einen einmaligen Einblick bekommen. Sie haben ja bei unserem Rundgang schon gesehen, wir haben zahlreiche Proben mitgenommen. Das heißt, mit bloßem Auge können wir es nicht sehen, dass wir die naturwissenschaftlichen Untersuchungen erbringen, um zu zeigen, wie hat damals die Landschaft hier ausgesehen, hier vor den Toren von Halberstadt. Und Halberstadt ist ja keine unbedeutsame Stadt und da kann man das Umfeld in einmaliger Weise rekonstruieren. Und das alles untersuchen.

Gefeiert wurde am 19. September auf dem ehemaligen Schulhof in Polleben. Denn die Kameradinnen und Kameraden der Freiwilligen Feuerwehr des Eisleber Ortsteils Polleben bekamen ein neues mittleres Feuerwehrfahrzeug. Zur offiziellen Übergabe wurde ein kleines Rahmenprogramm der ortsansässigen Dance Devils gezeigt. Eine Premiere und Uraufführung der Choreografie, wie die Leiterin Sandra Alsleben vor Ort verriet.

0: Im Anschluss an die Aufführung ergriff Eislebens Bürgermeister Carstens Staub das Wort.
1: Aber das ist heute ein Tag der Feuerwehren, ein Tag der Kameraden. Aus dem Grund freue ich mich, dass auch so viele benachbarte Wehren hier zugegen sind. Allen voran unseren Stadtwehrleiter Ramon Friedling, herzlich willkommen. Ich habe die Feuerwehren der Lutherstadt Eisleben gesehen, aus Dederstedt, aus Oberesdorf und aus Volkstedt. Das freut mich insbesondere, dass ihr hier teilhaben möchtet. Und zum Schluss als wirklich wichtiges Element euch, liebe Kameradinnen und Kameraden der Ortsfeuerwehr Pollheim, inklusive Kinder- und Jugendfeuerwehr. Es ist heute euer Tag, ein ganz besonderer Tag. Das hat man nicht jedes Jahr oder auch nicht jedes Jahrzehnt. Von daher will ich einfach mal ein paar Worte sagen. Die heutige Fahrzeugübergabe und offiziell in Dienststellung ist eine Ersatzbeschaffung für ein ca. 25 Jahre altes TSFW, um der Sorgfaltspflicht der Gemeinde eine leistungsfähige Feuerwehr aufzustellen, gerecht zu werden. Das Altfahrzeug, im Dienst gestellt damals 1994, hatte in den zurückliegenden 25 Jahren eine regelmäßige Einsatzfrequenz zu verzeichnen und absolvierte pro Jahr durchschnittlich 13 Einsätze. Das Fahrzeug entspannt nach ca. 25 Jahren natürlich nicht mehr den Stand der Technik bzw. auch den Sicherheitsanforderungen. Und durch das Alter stiegen natürlich auch die Wartungs- und Reparaturkosten. Und aus diesem Grund kann ich sagen, die Ortsfeuerwehr Pollheim ist ein wichtiger Bestandteil der Gemeindefeuerwehr und hier im nördlichen Stadtgebiet ein verlässlicher Partner mit seinen landwirtschaftlichen Flächen hier in Pollheim, die Stallanlage der Agrargenossenschaft, die landwirtschaftlichen Betriebe hier in Pollheim, einem Jugendclub, der Kita Sonnenland, den Windparks mit den entsprechenden Windkraftanlagen, der Tankstelle sowie der Recyclingfirma SCMR. Das allein zeigt schon, wie hoch auch hier das Potenzial ist, was es gilt abzusichern, wo jederzeit auch was passieren kann. Und ich muss sagen, ich bin froh, hier mit der Ortsfeuerwehr Pollheim einen stets verlässlichen Partner zu haben, der immer die von ihr geforderte Leistung und auch Einsatzkraft bringt. Das erfüllt mich sehr mit Stolz und das ist nicht selbstverständlich in der heutigen Zeit. Die Grundlage für die Beschaffung von Fahrzeugen für die Feuerwehren der Stadt bildet der Brandschutzbedarfsplan. Er ist Bestandteil der Risikoanalyse und der aktuelle ist im Jahr 2018 überarbeitet und letztlich auch durch den Stadtrat beschlossen worden. Hiernach bestand der Bedarf eines MLF, eines mittleren Löschfahrzeugs für die Ortsfeuerwehr Pollheim für das Beschaffungsjahr 2019. Allerdings konnte dieses erst im Jahr 2020 geliefert werden, da alle Fahrzeughersteller nach wie vor sehr lange Bau- und Lieferzeiten haben und natürlich unser bekanntes Problem, die Corona-Pandemie hat dann auch noch mal ein halbes Jahr um drauf gegeben, aber heute ist es endlich soweit. Vielleicht noch mal zurückblickend, am 20. März 2018 haben wir einen Fördermittelantrag auf Beschaffung eines MLF für die Ortsfeuerwehr Pollheim im Rahmen der zentralen Beschaffung beim Ministerium für Inneres und Sport gestellt. Hiernach wurden uns 100.000 Euro Förderung in Aussicht gestellt. Ganz wichtig in dieser Kette ist noch die positive Stellungnahme des Landkreises Mansfeld-Südharz. Auch hier begrüße ich Herrn Gehriger als Vertreter des Kreisbrandmeisters Steffen Hohmann, des Amtsleiters für Brand- und Katastrophenschutz und natürlich auch der Landrätin, denn nur mit dieser positiven Stellungnahme ist es dann am 5.9.2018 soweit gewesen. Die Lutherstadt Eisleben erhielt einen Zuwendungsvertrag zur Beschaffung des MLF mit einer Festbetragsförderung in Höhe von den avisierten 100.000 Euro. Aufgrund der damals schon erwarteten langen Lieferzeit erhielt die Lutherstadt am 2. April 2019 einen überarbeiteten Zuwendungsvertrag mit gleicher Fördersumme. Es fanden im Anschluss konstruktive Gesprächsrunden zwischen der Stadtverwaltung und der hiesigen Ortsfeuerwehr in Pollheim statt, um die zukünftige Beleitung zu klären, zu besprechen. Das Fahrzeug ist sehr gut ausgerüstet, aber ich muss natürlich auch ein bisschen Wasser in den Main gießen. Es ist hier wieder einmal festzustellen, dass man auch bei der zentralen Landesbeschaffung relativ wenig Mitspracherecht als Kommune hat bezüglich Fahrgestell sowie Ausstattung und Beladung. Trotzdem muss man als Stadt ca. zwei Drittel der Gesamtkosten tragen. Am 10. Juli 2019 fand dann die abschließende Abstimmung der beteiligten Personen aus Verwaltung und Feuerwehr sowie die Bestellung der Beladung statt. Am 28. Juli diesen Jahres, also über ein Jahr später, dann die technische Abnahme des Fahrzeuges und am 3. September war es dann soweit, die Übergabe und technische Einweisung in Zahner Elster direkt bei Firma Empel im Werk. Die Gesamtkosten des Fahrzeugs belaufen sich auf ca. 243.000 Euro, wie gesagt 100.000 Fördermittel durch das Land Sachsen-Anhalt, 143.000 Euro Eigenmittel. Und von der Gesamtsumme entfallen ca. 86.000 Euro auf das Fahrgestell und 157.000 auf die dazugehörige Beladung.
0: Unter anderem sprach auch Stadtwehrleiter Ramon Friedling zu den Anwesenden.
2: Als Stadtwehrleiter möchte ich es mir natürlich auch nicht nehmen lassen, heute hier ein paar Worte an diesem Tag an Sie, an euch, liebe Feuerwehrmitglieder, zu richten. Nachdem der Bürgermeister sehr ausführlich schon geredet hat, fällt es einem dann nur schwer noch zu ergänzen. Aber wie gesagt, ich möchte es mir nicht nehmen lassen, heute auch ein paar Worte zu sagen. Sehr geehrter Herr Bürgermeister Staub, sehr geehrte Damen und Herren, verehrte Gäste, liebe Kameradinnen und Kameraden der Ortsfeuerwehr Bollingen, die Indienststellung eines neuen Einsatzfahrzeuges ist in der Geschichte einer jeden Feuerwehr immer etwas ganz Besonderes. Von daher wird der heutige Tag den Kameradinnen und Kameraden der Ortsfeuerwehr hier in Bollingen sicherlich noch lange in denkwürdiger Erinnerung bleiben. Denn schließlich erfüllt sich mit dem neuen Fahrzeug ja auch ein lang ersehnter Wunsch nach zeitgemäßer Einsatztechnik, weil diese für die Bewältigung der ständig wachsenden Einsatzaufgaben dringend notwendig geworden ist und auch zukünftig von ganz entscheidender Bedeutung für die Absicherung unserer Bevölkerung hinsichtlich des Brandschutzes und der Hilfeleistung sein wird. Zugleich soll die Dienststellung dieses modernen mittleren Löschfahrzeuges, liebe Kameradinnen und Kameraden der Ortsfeuerwehr Bollingen, aber auch eine Anerkennung für eure bisher gezeigte jahrelange Einsatzbereitschaft sein. Erwähnen möchte ich heute aber auch, dass diese Fahrzeugbeschaffung nur durch die konstruktive Zusammenarbeit aller Beteiligten im Vorfeld und natürlich mit dem dazugehörigen notwendigen gemeinsamen Engagement verwirklicht werden konnte. Dank gebührt von daher unseren Stadträten der Lutherstadt Eisleben, dem Ortschaftsrat Bollingen und der Ortsbürgermeisterin Frau Lünig, dem Ordnungsamt, überhaupt der ganzen Stadtverwaltung, alle die, seitens der Stadtverwaltung an dieser Beschaffung mitgewirkt haben, natürlich der Stadtverwaltung der Lutherstadt Eisleben, dem Bollinger Ortsverleiter Danny Hewold mit seiner Arbeitsgruppe, mit seinen Kameraden, die ihn im Vorfeld bei dieser Beschaffung unterstützt haben, dem Amt für Brand- und Katastrophenschutz des Landkreises, unserem Kreisbrandmeister, natürlich aber auch dem Landesverwaltungsamt und dem Innenministerium des Landes Sachsen-Anhalt und natürlich auch unserem Bürgermeister, lieber Carsten, für deine Bemühungen in den letzten Wochen und Monaten vielen Dank. Und an dieser Stelle möchte ich es auch nicht vergessen, unserer langjährigen Oberbürgermeisterin, Frau Fischer, an dieser Stelle zu danken, weil ja, wie es der Bürgermeister schon angesprochen hat, gerade im Vorfeld auch Brandschutzbedarfsplanung, Risikoanalyse den Grundstein letztendlich mit für diese Beschaffung gelegt hat. Auch an Frau Fischer an dieser Stelle offiziell nochmal Dank seitens der Feuerwehr.
0: Zum Schluss taufte der Bürgermeister von Eisleben, Carsten Staub, das neue Fahrzeug mit Sekt. Den Schlüssel zum alten Feuerwehrfahrzeug gab nach 25 Jahren Dienstzeit der Polleber Wehrleiter Danny Herold zurück an die Stadt. Dieses wird in einer Auktion für den Meistbietenden versteigert und die Erlöse fließen dann in den Stadthaushalt ein.
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Hallo und herzlich willkommen, liebe Zuschauerinnen und Zuschauer bei Punkt um Ihrem regionalen Fernsehprogramm am heutigen Freitag. In den Streit um die Kreisumlage in Mansfeld-Südharz kommt Bewegung. Der Kreistag hat einem Vergleich für die Verfahren 2018 bis 2021 zugestimmt, den der Landkreis und die Städte Sangerhausen-Hettstedt sowie die Gemeinde Kloster-Mansfeld vor dem Verwaltungsgericht Halle geschlossen hatten. Beide Seiten haben sich verständigt, dass zur Abgeltung aller Ansprüche der Kläger 15% der Streitwerte aus den jeweiligen Jahren mit der Kreisumlageschuld des Jahres 2027 verrechnet werden. Die Höhe des Verrechnungsbetrags beträgt insgesamt 8,34 Millionen Euro. Neben dem jetzt zunächst durch den Kreistag beschlossenen Vergleich sollen auch die Verfahren aus dem Jahr 2017 außergerichtlich beigelegt werden. Hier verpflichten sich die Kläger,

0: Städte Sangerhausen, Hettstedt und Eisleben 85% der zuletzt festgelegten Kreisumlage an den Landkreis zu erstatten. Ein Gesamtbetrag von 17,77 Millionen Euro fließt so dem Kreishaushalt zu. Im Gegenzug verzichtet der Landkreis darauf, die Kreisumlage für 2017 durch Heilung und erneut festzusetzen. Landrat Anne Schröder dazu. Erstmals bietet sich die reale Chance, die überwiegende Zahl offener Klagen beizulegen. Es wäre ein wichtiger Etappensieg zum Rechtsfrieden in der kommunalen Familie. Der Landkreis vermeidet noch höhere Verfahrenskosten, neue Prozessrisiken und personellen Aufwand für die Heilung seiner Bescheide. Hohe Rückstellungen im Landkreishaushalt in Höhe von 79 Millionen Euro können aufgelöst werden. Stimmen nun noch die bis Anfang November die jeweiligen Stadt- und Gemeinderäte dem Vergleich zu, können insgesamt 12 Kreisumlageverfahren auf einmal beendet werden. Von den seit 2017 angestrengten 54 Klageverfahren sind dann noch 11 Rechtsstreite aus den Jahren 24 bis 26 offen. Alle gerichtlichen Verfahren der Vergangenheit wären beigelegt. Die Handwerkskammer Halle hat die Meinung des Handwerks zum Tankrabatt, der von Oktober bis Dezember gilt, erfragt. Danach wird dieser Rabatt unterschiedlich bewertet. 50% der antwortenden Betriebe lehnen den Rabatt ab und fordern andere Maßnahmen. 41% finden ihn gut, aber nicht ausreichend. Und 8% fordern eine deutlich längere Laufzeit. Auf die Frage nach möglichen weiteren Entlastungen durch die Bundesregierung fordern 91% eine dauerhafte Absenkung des Steueranteils auf Kraftstoffe. 78% daneben auch Maßnahmen zur Senkung der Lohnzusatzkosten, 55% einen Preisdeckel für Kraftstoffe und 19% die Förderung von alternativen Antriebstechniken. Da war Mehrfachnennung auch möglich. Als Folgen der stark gestiegenen Kraftstoffpreise nennen die Betriebe vor allem sinkende Gewinne, das sind 83%, und höhere Preise für die Kunden, das antworteten 78%. Ferner der Verzicht auf Fahrten 46% und die Ablehnung von Aufträgen hier immerhin 27%. Nur 10% ziehen den Umstieg auf alternative Antriebe in Betracht. Am 7. Oktober 1976 wurde die Schwimmhalle Sangerhausen eröffnet. Anlässlich des 50. Jubiläums wird es am Wochenende 10. und 11. Oktober eine Sonderaktion im Hallenbad Savanne geben. Wer in den beiden Tagen ein Schwimmabzeichen oder eine Schwimmurkunde, die in der Schwimmhalle 9. Parteitag, so hieß ja die Halle in DDR-Zeiten, in der Schwimmhalle Süd oder eben jetzt im Hallenbad Savanne ausgestellt vorlegt, erhält einmalig 50% Jubiläumsrabatt auf das reguläre Eintrittsgeld.
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0: sollten doch gespendete Pflanzkörbe übergeben werden. Mit vor Ort unter anderem die Leiterin des Eigenbetriebs Kindertagesstätten der Stadt Dagmar Koch, Bürgermeister Frank Tallich und natürlich der Spender Ronny Wohlfahrt, Inhaber von Raubank Woodart. Zunächst ergriff Herr Tallich das Wort.
1: Schönen guten Morgen hier in unserem schönen Kindergarten Weltentdecker. Wir haben hier eine besondere Aktion. Und zwar haben wir eine kleine Spende bekommen. Und zwar von Herrn Raubank aus seinem wunderschönen Hollywood
2: guten Morgen.
1: Festival. Herr Wohlfahrt hat nämlich das Raubank Hollywood ins Leben gerufen. Das ist ein schönes Festival, was sich wachsender Begeisterung erfreut. Nicht wahr?
2: Danke, ja.
1: Und da hatten wir eine Firma, die Keboni.
2: Genau.
1: Die hatte für uns netterweise einige Pflanzkästen gebaut, auch aus Holz, das möglichst lange auch erhalten bleiben soll und nicht so schnell verrottet. Da sind wir auch ganz gespannt auf die Erfahrungen und hatte das unserem Kindergarten zur Verfügung gestellt, damit die Kleinen jetzt auch ein bisschen gärtnern können und sich ein paar Blümchen, ein paar Kräuter anpflanzen können. Und die dürfen wir jetzt dank Ihnen und dank der Firma
2: sehr gerne
1: im Empfang nehmen.
2: Also kurz erstmal zum Raubank Hollywood Event. Das ist ein Holz- und Handwerk-Event. Wir veranstalten das einmal im Jahr in Hettstedt. Und da ist natürlich auch der Holzanbieter Keboni als Partner dabei gewesen. Und die garantieren für ein sehr nachhaltiges Holz. Wir brauchen kein Tropenholz mehr. Es ist sehr witterungsbeständig. Und deswegen dachten wir uns, Mensch, wir bauen die Pflanzenkübel gleich auf dem Event und spenden die dem Kindergarten.
0: Dann war es an den Kleinsten, die sich sehr darüber freuten, mit ein wenig Hilfe die Pflanzkörbe zunächst mit Erde zu bestücken und dann natürlich auch Pflanzen einzusetzen. So wurden diese hergerichtet. Sie werden in Zukunft die Außenanlagen der Kita mit verschönern und stellen auch eine kleine Aufgabe für die Mädchen und Jungen dar, die versprochen haben, ihre Pflanzen auch zu pflegen. Am 30. September wurden 25 Jahre Senioren- und Pflegeheim Hettstedt in der Sebastian-Kneipp-Straße gefeiert. Zu Beginn begrüßten Pflegedienstleiterin Verena Dietrich und ihre Stellvertreterin Simone Dobert die Anwesenden und kündigten die Kinder der Kita Arche Kolping an.
3: Liebe Bewohner, Bewohnerinnen, liebes Team, liebe Angehörige und Familie, liebe Kooperationspartner, Gäste, Freunde und Wegbegleiter unseres Hauses. Ich begrüße Sie heute recht herzlich zu unserem 25. Jubiläum. Bevor wir anfangen mit unserem Programm, habe ich für euch was ganz Tolles organisiert. Und zwar habe ich ein paar kleine Mäuse organisiert. Und ich kann Ihnen sagen, die sind schon sehr, sehr aufgeregt, um heute hier aufzutreten. Den würde ich jetzt zum Anfang gleich die Bühne übergeben und wünsche Ihnen viel Spaß.
4: Beiseite.

0: Dann war wieder Frau Dietrich an der Reihe.
1: 25 Jahre. Das ist mehr als nur eine Zahl. 25 Jahre bedeuten 25 Jahre voller Begegnungen, Geschichten, Veränderungen und gemeinsame Erlebnisse. Menschen sind hier eingezogen, haben neue Kontakte geknüpft, Freundschaften geschlossen und diesen Ort ein Stück weit zu ihrem Zuhause gemacht.
0: Sie ging auf die Geschichte des Hauses ein, das in 25 Jahren mehrmals einen Betreiberwechsel erlebte und seit dem letzten Jahr als Vitrea Senioren- und Pflegeheim Hettstedt firmiert. Sie betonte, dass die Bewohner und Bewohnerinnen natürlich im Mittelpunkt allen Handels stehen und dankte den langjährigen Partnern und Dienstleistern des Hauses, seien es Ärzte, Podologen, Physiotherapeuten und natürlich viele andere. Auch dankte sie den Mitarbeitern und Mitarbeiterinnen in allen Bereichen.

0: Lassen Sie uns einen schönen Nachmittag haben. Lassen Sie uns gemeinsam feiern. 25 Jahre, das ist schon was Besonderes.
1: Bewohnerin Frau Wagner berichtete dann den Anwesenden über die Abläufe im Heim und wie sie sich und andere dort fühlen. Frau Gericke trug dann ihre Gedanken in Gedichtform vor. Das war der Abschluss des offiziellen Teils.
2: Ich wünsche Ihnen viel, viel Spaß, guten Hunger und guten Durst.
1: Nun konnte gefeiert werden. Mit musikalischer Unterstützung von Mr. Moonlight, Kaffee und Kuchen war Gelegenheit für Begegnungen und Gespräche.
3: Die Tagespflege der Sozialstation Hettstedt im Walbecker Sonnenschloss präsentierte sich am 25. September 2026 festlich geschmückt. Draußen und im Inneren waren überall Luftballons, Schleifen, Blumen und Girlanden zu sehen. So sollte an diesem Tag der 100. Geburtstag von Ingeborg Schimpf aus Hettstedt, die einmal pro Woche hier Gast ist, gefeiert werden. Für die Jubilarin und alle anderen Tagespflegegäste, aber auch für das Personal etwas ganz Besonderes.
4: Das ist der erste 100. vor, sie haben schon den 99. gefeiert und dieses Jahr ist es der 100. Freuen wir uns auch ganz doll.
5: Ja, sie haben ja unheimlich was aufgefahren hier.
4: Ja, die Mitarbeiter haben fleißig geprobt und alles vorbereitet und die Kollegen haben Kuchen gebacken.
5: Und die Jubilarin ist ja auch noch gut drauf.
4: Die ist noch fit, ja, spielt immer Rommi, kommt einmal die Woche freitags zu uns und ja, wohnt auch noch alleine in der Wohnung, ja.
5: Was ist denn das Besondere hier an Ihrer Pflegestation im Sonnenschloss?
4: Das Besondere, dass die Leute hier individuell machen können, was sie gerne möchten. Es gibt zwar so einen groben Plan von einmal Basteln, einmal Sport, einmal Musik, aber wenn sie was anderes machen möchten, können sie auch Rommi spielen. Da haben sich schon tolle Gruppen gefunden, die dann, wenn sie sich dann hier treffen, zusammen Rommi spielen. Da können sie gar nicht aufhören damit, ja.
3: Und dazu gehört auch Ingeborg Schimpf, die eigentlich nur Inge genannt werden möchte. Und in diesem Moment herzliche Glückwünsche von Walbecks Ortsbürgermeisterin Liane Weinert erhielt. So berichtete die 100-Jährige von ihren Jugendjahren, wo sie wie damals üblich ein Pflichtjahr in einem Haushalt machen musste, das sie in Berlin absolvierte und sogar auf 3,5 Jahre verlängerte, um später in den Arbeitsdienst eingezogen zu werden. Doch da war sie schon längst mit ihrem späteren Mann liiert.
6: Verliebt habe ich mich eigentlich schon als Kind. Wir haben jetzt immer zusammen gespielt.
5: Nein, in Mölmig.
6: In Mölmig, weil meine Eltern in Sandberg wohnten und die wohnten auch in Sandberg. Und mit seiner Schwester bin ich in eine Klasse gegangen.
5: Ist ja interessant.
6: Ja.
5: Und dann haben Sie auch geheiratet und zusammen Ihr Leben verbracht?
6: Zusammen gelebt, ein Kind gekriegt, krank geworden, nicht gehabt von der jungen Ehe und von dem Kind. Ach. Und drei von der Jahre im Krankenhaus zu leben. Mhm. Aber da spricht man nicht drüber. Das ist alles vorbei. Mhm. Ja? Ich habe ein schönes Leben gehabt mit meinem Mann. Und das ist alles, was uns geprägt hat. Mhm. Ja?
5: Und heute, Ihr Leben heute, jetzt sind Sie regelmäßig hier in der Tagespflege?
6: Ja, komm mal. Einmal in der Woche in der Tagespflege.
5: Mhm. Und schön, ja?
6: Da gehe ich schon 11 Jahre, ja. Ja, weil es mir so gefallen hat, ja.
3: Doch dann war es soweit, sollte das große Geburtstagsprogramm beginnen. Schließlich hatte man so einiges vorbereitet. Wie die Pflegerinnen Silke Grimm und Cornelia Leidenroth begeistert berichteten, nachdem sie Frau Schimpf eine goldene Geburtstagsschärpe umgelegt und eine Krone mit den Worten »Du bist heute unsere Königin« aufgesetzt hatten.
7: Wir haben lange daran gearbeitet, ein kleines Programm haben wir einstudiert. Das Personal wird ein Märchenstück aufführen, das Rotkäppchen und der Wolf, mal in einer ganz anderen Version. Dann haben wir eine Tagesgästin, wie ich es beschreiben soll, die spielt Gitarre. Da singen wir dazu, sie selber wird auch singen.
8: Das große Highlight wird sein, es werden nachher Tauben fliegen, auch mit dem Lied Kleine Weiße Friedenstaube, was ja in die heutige Zeit mit passt. Sehr aktuell, jawohl. Und die Dekoration haben die Tagespflegegäste selber.

0: mit erstellt. Wir haben wochenlang Rosetten gefalten und dann aufgeklebt. Und naja, sie hatten alle ihre Freude dran, haben sich alle mit eingebracht, wie das Personal. Und wie gesagt, es... Ja.
1: Da kann man sich nur wünschen, dass noch oft eine 100 wird.
0: Ja. Genau, genau.
2: Ah, und dann haben wir noch ein Highlight. Wir haben hier hinten eine Fotoecke errichtet. Da können unsere Tagesgäste sich richtig austoben. Wir haben einen Koffer, da sind viele Utensilien drin. Und dann sollen die sich mit der Frau Schimpf zusammen fotografieren lassen, damit sie immer schön daran erinnert wird.
3: 100 Jahre, was für ein außergewöhnliches Geschenk. Wir möchten Ihnen heute von Herzen sagen, wie schön es ist, dass Sie Teil unserer Gemeinschaft sind. Mit Ihrem Lächeln, Ihrer Art und Ihrer Lebenserfahrung bereichern Sie unsere Tage immer wieder aufs Neue. Für uns sind Sie nicht einfach nur eine Jubilarin. Sie sind ein Mensch voller Geschichten, Erinnerungen und Wärme.
4: Prost!

0: Eines der Highlights war das Märchen vom Rotkäppchen und dem Wolf mit viel Musik und einem ordentlichen schauspielerischen Talent der Pflegekräfte. Doch wie bereits gehört, gab es ja an diesem Tag noch viel mehr zu erleben.
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0: Auf einer Fläche zwischen Birkenhain und Kiefernweg entsteht in den kommenden Monaten ein neuer barrierefreier und multifunktionaler Grün- und Begegnungsraum für Hettstedt, der Quartierspark. Zum ersten Spatenstich lud die Stadt Hettstedt am 30. September ein. Unter den Gästen viele Schülerinnen und Schüler der nahegelegenen Novalis-Grundschule.
1: So, perfekt. Mit 3 Minuten Verspätung darf ich Sie begrüßen, sehr geehrte Damen und Herren, liebe Mitwirkende, liebe Kinder und liebe Schaulustige. Ich darf Sie wirklich sehr herzlich begrüßen zu einem ganz besonderen Projekt heute hier. Denn für 3 Millionen Euro schaffen wir auf 13.000 Quadratmeter einen ganz besonderen Ort. Nicht nur einen unserer größten, also unserer zukünftig größten Parkanlagen hier in der schönen Kupferstadt, sondern auch ein ganz besonderes Förderprogramm. Mit einem Förderprogramm, durch das wir 85% der Kosten erhalten, können wir einen wichtigen Beitrag zum Klimaschutz leisten, indem wir einen Beitrag zum Hitzeschutz und zum verantwortungsvollen Umgang mit Regen- und Niederschlagswasser leisten können. Aber der Park alleine und die Fördermittel bestimmen ja nicht die Nutzung des Parks. Deshalb haben wir hier ganz besonderen Aufwand betrieben und ganz, ganz viele Akteure mit eingebunden, die ihre Wünsche, Vorstellungen, Erfahrungen mit einbringen konnten, damit wir nicht einfach nur eine Parkanlage hier hinzaubern oder nicht nur einen Spielplatz, sondern möglichst viele der Besucher abholen können und verschiedene Aktivitäten anbieten können, damit die Leute hier auch Spaß am Verweilen haben.
0: Dann war es Anna Tallich mit den beteiligten Akteuren, symbolisch den ersten Spatenstich zu setzen.
1: Und freue mich, dass Vertreter des Planungsbüros der Firma Würdebau und meiner lieben Bauverwaltung, die ganz viel Herzblut in dieses Projekt gesteckt haben, mit mir jetzt hier den ersten Stich ausführen für dieses schöne Projekt. Jetzt müsste irgendeiner sagen, ob wir genug Fotos haben. Jawohl.
0: Im Rahmen des Projektes Anpassung urbaner und ländlicher Räume an den Klimawandel sollen hier in den kommenden Monaten Grünflächen zum Entspannen und Erholen entstehen. Außerdem Treffpunkte, die den Austausch und das Miteinander in der Nachbarschaft fördern. Bildungsangebote, Sport- und Spielflächen sowie Sitz- und Ruhepunkte runden das Angebot ab. Eine naturnahe Gestaltung und ein ökologisches Regenwassermanagement sollen dabei weitere Mehrwerte schaffen.
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0: Am 10. Oktober ab 15 Uhr findet wieder Herbstzauber auf dem Schmidtschacht Helbra statt. Mit Blasmusik, kleinem Bergaufzug, Grillen, Lagerfeuer, Feuerwerk und vielem mehr. Am Reformationstag finden von 15 bis 20 Uhr drei hochrangige Konzerte in der St. Andreaskirche statt. Gestaltet vom Mitteldeutschen Kammerorchester, Kirchenmusikdirektor Thomas Ennenbach an der Orgel unter der Leitung von Kirchenmusikdirektor Dietrich Ehrenwert.
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3: Der DAX notierte am Freitagvormittag bei 25.029,44 Punkten, der TecDAX bei 3.990,96 Zählern und der Euro war 1 US-Dollar 12,54 wert.
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3: In der Nacht zum Samstag ist es erst wolkig bis gering bewölkt. Im weiteren Verlauf bildet sich Dunstnebel oder Hochnebel. Es bleibt niederschlagsfrei. Die Minimalwerte sinken auf 12 bis 7 Grad. Der Wind weht schwach aus unterschiedlichen Richtungen. Am Samstag gibt es vormittags Nebel und Hochnebel. Danach löst sich dieser auf. Anschließend gibt es einen Wechsel von Wolken und gelegentlich heiteren Abschnitten. Es bleibt niederschlagsfrei. Die Tageshöchstwerte erreichen 19 bis 22 Grad, der Wind weht schwach aus unterschiedlichen Richtungen. In der Nacht zum Sonntag ist es wechselnd, teils stark bewölkt, gebietsweise bildet sich Nebel. Die Tiefstwerte sinken auf 13 bis 7 Grad, der Wind weht schwach aus unterschiedlichen Richtungen. Am Sonntag löst sich der Nebel nur zögernd auf. Neben vielen Wolken gibt es vorübergehend Aufheiterung. Die Tageshöchstwerte erreichen 19 bis 23 Grad, der Wind weht schwach bis mäßig aus Richtungen um West. In der Nacht zum Montag ist es wechselnd bis stark bewölkt, lokal bildet sich dichter Nebel. Die Tiefstwerte sinken auf 13 bis 8 Grad, dabei weht wieder schwacher Wind. Am Montag wird es wolkig mit zeitweise Aufheiterungen. Weitgehend ist es trocken. Die Tageshöchsttemperatur erreicht 18 bis 21 Grad, der Wind weht schwach bis mäßig aus West.
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3: Um 11 Uhr waren es 16 Grad, die Luftfeuchtigkeit betrug 77% und der Luftdruck 1032 Hektopascal.
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0: Nicht weit von der Neuansiedlung des Daimler Truck Global Parts Center in Halberstadt wurde eine neue archäologische Entdeckung gemacht. Mit der weiteren Erschließung des Gewerbegebiets am sogenannten Frevelgraben konnte man während einer Untersuchung Hinweise auf eine mittelalterliche Wüstung erkennen. Eine Wüstung ist ein Ort, an dem früher Menschen gelebt haben, der aber später aufgegeben und verlassen wurde.
1: Wir sind mit ehrenamtlich Beauftragten mit Metallsonde ausgestattet, in dem Fall gegangen, haben keine Metallobjekte gefunden, haben aber festgestellt, dass im Oberboden sich ein bisschen was abzeichnet. Und genau das hat auch eine geomagnetische Untersuchung gegeben, die die Leitfähigkeit untersucht. Damit kann man Archäologie erkennen, muss es nicht. Manche Befunde kann man nicht erkennen. Aber man hat hier die Aufteilung in Parzellen erkennen können. Zu anderen haben wir die Wasserversorgung erkennen können, einen aus Steinen aufgebauten Brunnen. Und dann im Hintergrund von mir sieht man die vielen Flatterbänder. Dort überall sind wir dabei, die sogenannten Grubenhäuser auszugraben. Sie liegen in Reihe entlang eines Weges, der bis nach Halberstadt geführt hat. Und die Grubenhäuser, das sind Gebäude, wo man im Keller gewohnt hat. Es fehlt uns mindestens 1 bis 2 Meter nach oben. Das heißt, im Sommer war es angenehm kühl und im Winter musste man nicht so sehr frieren.
0: Der Brunnen, der für die Wasserversorgung diente, sieht jetzt nicht besonders tief aus. Es wird vermutet, dass er noch 30 bis 60 Zentimeter in den Boden hineinragen könnte. Die Ortschaft Kühlingen wurde hier in der ottonischen Zeit im 10. bis 11. Jahrhundert gegründet, wurde allerdings nach kurzer Zeit wieder aufgegeben, da es bis jetzt keine Nachweise für das 12. und 13. Jahrhundert gefunden wurden. Das Gebiet wurde in den letzten Jahrhunderten auch für Landwirtschaft genutzt, deshalb könnten einzelne Funde, die zu späteren Zeiten eingeordnet werden können, auch noch entdeckt werden. Ob dieser Pferdekopf dazugehört, ist bis jetzt noch ein Mysterium.
1: Ortschaften, die im 10. Jahrhundert gegründet wurden und vielleicht im 11. Jahrhundert schon wieder aufgegeben wurde, kann man sich an einer Hand abzählen. Das ist was ganz Besonderes, auch diese Parzellenaufteilung. Wir werden hier einen einmaligen Einblick bekommen. Sie haben ja bei unserem Rundgang schon gesehen, wir haben zahlreiche Proben mitgenommen. Das heißt, mit bloßem Auge können wir es nicht sehen, dass wir die naturwissenschaftlichen Untersuchungen erbringen, um zu zeigen, wie hat damals die Landschaft hier ausgesehen, hier vor den Toren von Halberstadt. Und Halberstadt ist ja keine unbedeutsame Stadt und da kann man das Umfeld in einmaliger Weise rekonstruieren. Das alles untersuchen.

Gefeiert wurde am 19. September auf dem ehemaligen Schulhof in Polleben. Denn die Kameradinnen und Kameraden der Freiwilligen Feuerwehr des Eisleber Ortsteils Polleben bekamen ein neues mittleres Feuerwehrfahrzeug. Zur offiziellen Übergabe wurde ein kleines Rahmenprogramm der ortsansässigen Dance Devils gezeigt. Eine Premiere und Uraufführung der Choreografie, wie die Leiterin Sandra Alsleben vor Ort verriet.

0: Im Anschluss an die Aufführung ergriff Eislebens Bürgermeister Carsten Staub das Wort.
1: Aber das ist heute ein Tag der Feuerwehren, ein Tag der Kameraden. Aus dem Grund freue ich mich, dass auch so viele benachbarte Wehren hier zugegen sind. Allen voran unseren Stadtwehrleiter Ramon Friedling, herzlich willkommen. Ich habe die Feuerwehren der Lutherstadt Eisleben gesehen, aus Dederstedt, aus Oberesdorf und aus Volkstedt. Das freut mich insbesondere, dass ihr hier teilhaben möchtet. Und zum Schluss als wirklich wichtiges Element euch, liebe Kameradinnen und Kameraden der Ortsfeuerwehr Pollheim, inklusive Kinder- und Jugendfeuerwehr. Es ist heute euer Tag, ein ganz besonderer Tag. Das hat man nicht jedes Jahr oder auch nicht jedes Jahrzehnt. Von daher will ich einfach mal ein paar Worte sagen. Die heutige Fahrzeugübergabe und offiziell in Dienststellung ist eine Ersatzbeschaffung für ein ca. 25 Jahre altes TSFW, um der Sorgfaltspflicht der Gemeinde eine leistungsfähige Feuerwehr aufzustellen, gerecht zu werden. Das Altfahrzeug, im Dienst gestellt damals 1994, hatte in den zurückliegenden 25 Jahren eine regelmäßige Einsatzfrequenz zu verzeichnen und absolvierte pro Jahr durchschnittlich 13 Einsätze. Das Fahrzeug entsprang nach ca. 25 Jahren natürlich nicht mehr den Stand der Technik bzw. auch den Sicherheitsanforderungen. Und durch das Alter stiegen natürlich auch die Wartungs- und Reparaturkosten. Und aus diesem Grund kann ich sagen, die Ortsfeuerwehr Pollheim ist ein wichtiger Bestandteil der Gemeindefeuerwehr und hier im nördlichen Stadtgebiet ein verlässlicher Partner mit seinen landwirtschaftlichen Flächen hier in Pollheim, die Stallanlage der Agrargenossenschaft, die landwirtschaftlichen Betriebe hier in Pollheim, einem Jugendclub, der Kita Sonnenland, den Windparks mit den entsprechenden Windkraftanlagen, der Tankstelle sowie der Recyclingfirma SCMR. Das allein zeigt schon, wie hoch auch hier das Potenzial ist, was es gilt abzusichern, wo jederzeit auch was passieren kann. Und ich muss sagen, ich bin froh, hier mit der Ortsfeuerwehr Pollheim einen stets verlässlichen Partner zu haben, der immer die von ihr geforderte Leistung und auch Einsatzkraft bringt. Das erfüllt mich sehr mit Stolz und das ist nicht selbstverständlich in der heutigen Zeit. Die Grundlage für die Beschaffung von Fahrzeugen für die Feuerwehren der Stadt bildet der Brandschutzbedarfsplan. Er ist Bestandteil der Risikoanalyse und der aktuelle ist im Jahr 2018 überarbeitet und letztlich auch durch den Stadtrat beschlossen worden. Hiernach bestand der Bedarf eines MLF, eines mittleren Löschfahrzeugs für die Ortsfeuerwehr Pollheim für das Beschaffungsjahr 2019. Allerdings konnte dieses erst im Jahr 2020 geliefert werden, da alle Fahrzeughersteller nach wie vor sehr lange Bau- und Lieferzeiten haben und natürlich unser bekanntes Problem, die Corona-Pandemie, hat dann auch noch mal ein halbes Jahr drauf gegeben. Aber heute ist es endlich soweit. Vielleicht noch mal zurückblickend, am 20. März 2018 haben wir einen Fördermittelantrag auf Beschaffung eines MLF für die Ortsfeuerwehr Pollheim im Rahmen der zentralen Beschaffung beim Ministerium für Inneres und Sport gestellt. Hiernach wurden uns 100.000 Euro Förderung in Aussicht gestellt. Ganz wichtig in dieser Kette ist noch die positive Stellungnahme des Landkreises Mansfeld-Südharz. Auch hier begrüße ich Herrn Gehriger als Vertreter des Kreisbrandmeisters Steffen Hohmann, des Amtsleiters für Brand- und Katastrophenschutz und natürlich auch der Landrätin. Denn nur mit dieser positiven Stellungnahme ist es dann am 5.9.2018 soweit gewesen. Die Lutherstadt Eisleben erhielt einen Zuwendungsvertrag zur Beschaffung des MLF mit einer Festbetragsförderung in Höhe von den avisierten 100.000 Euro. Aufgrund der damals schon erwarteten langen Lieferzeit erhielt die Lutherstadt am 2. April 2019 einen überarbeiteten Zuwendungsvertrag mit gleicher Fördersumme. Es fanden im Anschluss konstruktive Gesprächsrunden zwischen der Stadtverwaltung und der hiesigen Ortsfeuerwehr in Pollheim statt, um die zukünftige Beleitung zu klären, zu besprechen. Das Fahrzeug ist sehr gut ausgerüstet, aber ich muss natürlich auch ein bisschen Wasser in den Main gießen. Es ist hier wieder einmal festzustellen, dass man auch bei der zentralen Landesbeschaffung relativ wenig Mitspracherecht als Kommune hat bezüglich Fahrgestell sowie Ausstattung und Beladung. Trotzdem muss man als Stadt ca. zwei Drittel der Gesamtkosten tragen. Am 10. Juli 2019 fand dann die abschließende Abstimmung der beteiligten Personen aus Verwaltung und Feuerwehr sowie die Bestellung der Beladung statt. Am 28. Juli diesen Jahres, also über ein Jahr später, dann die technische Abnahme des Fahrzeuges und am 3. September war es dann soweit, die Übergabe und technische Einweisung in Zahler Elster direkt bei Firma Empel im Werk. Die Gesamtkosten des Fahrzeugs belaufen sich auf ca. 243.000 Euro, wie gesagt 100.000 Fördermittel durch das Land Sachsen-Anhalt, 143.000 Euro Eigenmittel. Und von der Gesamtsumme entfallen ca. 86.000 Euro auf das Fahrgestell und 157.000 auf die dazugehörige Beladung.
0: Unter anderem sprach auch Stadtwehrleiter Ramon Friedling zu den Anwesenden.
2: Als Stadtwehrleiter möchte ich es mir natürlich auch nicht nehmen lassen, heute hier ein paar Worte an diesem Tag an Sie, an euch, liebe Frauen und Kinder, zu richten. Nachdem der Bürgermeister sehr ausführlich schon geredet hat, fällt es einem dann nur schwer noch zu ergänzen. Aber wie gesagt, ich möchte es mir nicht nehmen lassen, heute auch ein paar Worte zu sagen. Sehr geehrter Herr Bürgermeister Staub, sehr geehrte Damen und Herren, verehrte Gäste, liebe Kameradinnen und Kameraden der Ortsfeuerwehr Bollingen, die Indienststellung eines neuen Einsatzfahrzeuges ist in der Geschichte einer jeden Feuerwehr immer etwas ganz Besonderes. Von daher wird der heutige Tag den Kameradinnen und Kameraden der Ortsfeuerwehr hier in Bollingen sicherlich noch lange in denkwürdiger Erinnerung bleiben. Denn schließlich erfüllt sich mit dem neuen Fahrzeug ja auch ein lang ersehnter Wunsch nach zeitgemäßer Einsatztechnik, weil diese für die Bewältigung der ständig wachsenden Einsatzaufgaben dringend notwendig geworden ist und auch zukünftig von ganz entscheidender Bedeutung für die Absicherung unserer Bevölkerung hinsichtlich des Brandschutzes und der Hilfeleistung sein wird. Zugleich sind die Dienststellung dieses modernen mittleren Löschfahrzeuges, liebe Kameradinnen und Kameraden der Ortsfeuerwehr Bollingen, aber auch eine Anerkennung für eure bisher gezeigte jahrelange Einsatzbereitschaft sein. Erwähnen möchte ich heute aber auch, dass diese Fahrzeugbeschaffung nur durch die konstruktive Zusammenarbeit aller Beteiligten im Vorfeld und natürlich mit dem dazugehörigen notwendigen gemeinsamen Engagement verwirklicht werden konnte. Dank gebührt von daher unseren Stadträten der Lutherstadt Eisleben, dem Ortschaftsrat Bollingen und der Ortsbürgermeisterin Frau Lünig, dem Ordnungsamt, überhaupt der ganzen Stadtverwaltung, alle die, seitens der Stadtverwaltung an dieser Beschaffung mitgewirkt haben, natürlich der Stadtverwaltung der Lutherstadt Eisleben, dem Bollinger Ortsverleiter Danny Hewold mit seiner Arbeitsgruppe, mit seinen Kameraden, die ihn im Vorfeld bei dieser Beschaffung unterstützt haben, dem Amt für Brand- und Katastrophenschutz des Landkreises, unserem Kreisbrandmeister, natürlich aber auch dem Landesverwaltungsamt und dem Innenministerium des Landes Sachsen-Anhalt und natürlich auch unserem Bürgermeister, lieber Carsten, für deine Bemühungen in den letzten Wochen, Monaten vielen Dank. Und an dieser Stelle möchte ich es auch nicht vergessen, unserer langjährigen Oberbürgermeisterin, Frau Fischer, an dieser Stelle zu danken, weil ja, wie es der Bürgermeister schon angesprochen hat, gerade im Vorfeld auch Brandschutzbedarfsplanung, Risikoanalyse den Grundstein letztendlich mit für diese Beschaffung gelegt hat. Auch an Frau Fischer an dieser Stelle offiziell nochmal Dank seitens der Feuerwehr.
0: Zum Schluss taufte der Bürgermeister von Eisleben, Carsten Staub, das neue Fahrzeug mit Sekt. Den Schlüssel zum alten Feuerwehrfahrzeug gab nach 25 Jahren Dienstzeit der Polleber Wehrleiter Danny Herold zurück an die Stadt. Dieses wird in einer Auktion für den Meistbietenden versteigert und die Erlöse fließen dann in den Stadthaushalt ein.
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Hallo und herzlich willkommen, liebe Zuschauerinnen und Zuschauer bei Punkt um Ihrem regionalen Fernsehprogramm am heutigen Freitag. In den Streit um die Kreisumlage in Mansfeld-Südharz kommt Bewegung. Der Kreistag hat einem Vergleich für die Verfahren 2018 bis 2021 zugestimmt, den der Landkreis und die Städte Sangerhausen-Hettstedt sowie die Gemeinde Kloster-Mansfeld vor dem Verwaltungsgericht Halle geschlossen hatten. Beide Seiten haben sich verständigt, dass zur Abgeltung aller Ansprüche der Kläger 15% der Streitwerte aus den jeweiligen Jahren mit der Kreisumlageschuld des Jahres 2027 verrechnet werden. Die Höhe des Verrechnungsbetrages beträgt insgesamt 8,34 Millionen Euro. Neben dem jetzt zunächst durch den Kreistag beschlossenen Vergleich sollen auch die Verfahren aus dem Jahr 2017 außergerichtlich beigelegt werden. Hier verpflichten sich die Kläger, die Städte Sangerhausen, Hettstedt und Eisleben, 85% der zuletzt festgelegten Kreisumlage an den Landkreis zu erstatten. Ein Gesamtbetrag von 17,77 Millionen Euro fließt so dem Kreishaushalt zu. Im Gegenzug verzichtet der Landkreis darauf, die Kreisumlage für 2017 durch Heilung und erneut festzusetzen. Landrat André Schröder dazu. Erstmals bietet sich die reale Chance, die überwiegende Zahl offener Klagen beizulegen. Es wäre ein wichtiger Etappensieg zum Rechtsfrieden in der kommunalen Familie. Der Landkreis vermeidet noch höhere Verfahrenskosten, neue Prozessrisiken und personellen Aufwand für die Heilung seiner Bescheide. Hohe Rückstellungen im Landkreishaushalt in Höhe von 79 Millionen Euro können aufgelöst werden. Stimmen nun noch die bis Anfang

0: November die jeweiligen Stadt- und Gemeinderäte, dem Vergleich zu, können insgesamt 12 Kreisumlageverfahren auf einmal beendet werden. Von den seit 2017 angestrengten 54 Klageverfahren sind dann noch 11 Rechtsstreite aus den Jahren 24 bis 26 offen. Alle gerichtlichen Verfahren der Vergangenheit wären beigelegt. Die Handwerkskammer Halle hat die Meinung des Handwerks zum Tankrabatt, der von Oktober bis Dezember gilt, erfragt. Danach wird dieser Rabatt unterschiedlich bewertet. 50% der antwortenden Betriebe lehnen den Rabatt ab und fordern andere Maßnahmen. 41% finden ihn gut, aber nicht ausreichend. Und 8% fordern eine deutlich längere Laufzeit. Auf die Frage nach möglichen weiteren Entlastungen durch die Bundesregierung fordern 91% eine dauerhafte Absenkung des Steueranteils auf Kraftstoffe. 78% daneben auch Maßnahmen zur Senkung der Lohnzusatzkosten. 55% einen Preisdeckel für Kraftstoffe und 19% die Förderung von alternativen Antriebstechniken. Da war Mehrfachnennung auch möglich. Als Folgen der stark gestiegenen Kraftstoffpreise nennen die Betriebe vor allem sinkende Gewinne, das sind 83%, und höhere Preise für die Kunden, das antworteten 78%. Ferner der Verzicht auf Fahrten 46% und die Ablehnung von Aufträgen hier immerhin 27%. Nur 10% ziehen den Umstieg auf alternative Antriebe in Betracht. Am 7. Oktober 1976 wurde die Schwimmhalle Sangerhausen eröffnet. Anlässlich des 50. Jubiläums wird es am Wochenende, 10. 11. Oktober, eine Sonderaktion im Hallenbad Savanne geben. Wer in den beiden Tagen ein Schwimmabzeichen oder eine Schwimmurkunde, die in der Schwimmhalle 9. Parteitag, so hieß ja die Halle in DDR-Zeiten, in der Schwimmhalle Süd oder eben jetzt im Hallenbad Savanne ausgestellt vorlegt, erhält einmalig 50% Jubiläumsrabatt auf das reguläre Eintrittsgeld.
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0: Am 30. September gab es ein freudiges Ereignis für die Mädchen und Jungen der Kita Weltentdecker in Hettstedt um Leiter Clemens Kretschmar. Sollten doch gespendete Pflanzkörbe übergeben werden. Mit vor Ort unter anderem die Leiterin des Eigenbetriebs Kindertagesstätten der Stadt Dagmar Koch, Bürgermeister Frank Tallich und natürlich der Spender Ronny Wohlfahrt, Inhaber von Raubank Woodart. Zunächst ergriff Herr Tallich das Wort.
1: Schönen guten Morgen hier in unserem schönen Kindergarten Weltentdecker. Wir haben hier eine besondere Aktion. Und zwar haben wir eine kleine Spende bekommen. Und zwar von Herrn Raubank aus seinem wunderschönen Hollywood.
2: Guten Morgen.
1: Festival. Herr Wohlfahrt hat nämlich das Raubank Hollywood ins Leben gerufen. Das ist ein schönes Festival, was sich wachsender Begeisterung erfreut. Nicht wahr?
2: Danke, ja.
1: Und

0: Da hatten wir eine Firma, die Kebuni,
1: Genau.
0: die hatte für uns netterweise einige Pflanzkästen gebaut, auch aus Holz, das möglichst lange auch erhalten bleiben soll und nicht so schnell verrottet. Da sind wir auch ganz gespannt auf die Erfahrungen und hatte das unserem Kindergarten zur Verfügung gestellt, damit die Kleinen jetzt auch ein bisschen gärtnern können und sich ein paar Blümchen und ein paar Kräuter anpflanzen können. Und die dürfen wir jetzt dank Ihnen und dank der Firma
1: Sehr gerne,
0: Kebuni
1: sehr gerne.
0: im Empfang nehmen.
1: Also kurz erstmal zum Raubank Hollywood Event. Das ist ein Holz- und Handwerk-Event. Wir veranstalten das einmal im Jahr in Hettstedt. Und da ist natürlich auch der Holzanbieter Kebuni als Partner dabei gewesen. Und die garantieren für ein sehr nachhaltiges Holz. Wir brauchen kein Tropenholz mehr. Es ist sehr witterungsbeständig. Und deswegen dachten wir uns, Mensch, wir bauen die Pflanzenkübel gleich auf dem Event und spenden die dem Kindergarten.
2: Dann war es an den Kleinsten, die sich sehr darüber freuten, mit ein wenig Hilfe die Pflanzkörbe zunächst mit Erde zu bestücken und dann natürlich auch Pflanzen einzusetzen. So wurden diese hergerichtet. Sie werden in Zukunft die Außenanlagen der Kita mit verschönern und stellen auch eine kleine Aufgabe für die Mädchen und Jungen dar, die versprochen haben, ihre Pflanzen auch zu pflegen. Am 30. September wurden 25 Jahre Senioren- und Pflegeheim Hettstedt in der Sebastian-Kneipp-Straße gefeiert. Zu Beginn begrüßten Pflegedienstleiterin Verena Dietrich und ihre Stellvertreterin Simone Dobert die Anwesenden und kündigten die Kinder der Kita Arche Kolping an.
3: Liebe Bewohner, Bewohnerinnen, liebes Team, liebe Angehörige und Familie, liebe Kooperationspartner, Gäste, Freunde und Wegbegleiter unseres Hauses. Ich begrüße Sie heute recht herzlich zu unserem 25. Jubiläum. Bevor wir anfangen mit unserem Programm, habe ich für euch was ganz Tolles organisiert. Und zwar habe ich ein paar kleine Mäuse organisiert. Und ich kann Ihnen sagen, die sind schon sehr, sehr aufgeregt, um heute hier aufzutreten. Den würde ich jetzt zum Anfang gleich die Bühne übergeben und wünsche Ihnen viel Spaß.
4: Bei heute, euer

0: Dann war wieder Frau Dietrich an der Reihe.
1: 25 Jahre. Das ist mehr als nur eine Zahl. 25 Jahre bedeuten 25 Jahre voller Begegnungen, Geschichten, Veränderungen und gemeinsame Erlebnisse. Menschen sind hier eingezogen, haben neue Kontakte geknüpft, Freundschaften geschlossen und diesen Ort ein Stück weit zu ihrem Zuhause gemacht.
0: Sie ging auf die Geschichte des Hauses ein, das in 25 Jahren mehrmals einen Betreiberwechsel erlebte und seit dem letzten Jahr als Vitrea Senioren- und Pflegeheim Hettstedt firmiert. Sie betonte, dass die Bewohner und Bewohnerinnen natürlich im Mittelpunkt allen Handels stehen und dankte den langjährigen Partnern und Dienstleistern des Hauses, seien es Ärzte, Podologen, Physiotherapeuten und natürlich viele andere. Auch dankte sie den Mitarbeitern und Mitarbeiterinnen in allen Bereichen des Heimes für ihren Einsatz. Einige von ihnen wurden für ihr langjähriges Engagement anlässlich des Jubiläums geehrt. Auch Geschäftsführer Marco Zafarana griff zum Mikrofon.
2: Ich bin stolz und ich bin froh, Geschäftsführer dieser Einrichtung sein zu dürfen. Mal abgesehen davon, dass sie ein wirklich sehr, sehr schönes Ambiente hat. Es ist schön, hier heute vor Ihnen stehen zu dürfen. Ein Riesendankeschön an das gesamte Team für die Organisation. Ein Riesendankeschön für das, dass Sie für unsere Bewohner da sind. Und ein Riesendankeschön auch nochmal an die Bewohner und Angehörigen, dass Sie uns Ihr Vertrauen

0: Die Tagespflege der Sozialstation Hettstedt im Walbecker Sonnenschloss präsentierte sich am 25. September 2026 festlich geschmückt. Draußen und im Inneren waren überall Luftballons, Schleifen, Blumen und Girlanden zu sehen. So sollte an diesem Tag der 100. Geburtstag von Ingeborg Schimpf aus Hettstedt, die einmal pro Woche hier Gast ist, gefeiert werden. Für die Jubilarin und alle anderen Tagespflegegäste, aber auch für das Personal etwas ganz Besonderes.
1: Das ist der 1. 100. vor, sie haben wir schon den 99. gefeiert und dieses Jahr ist es der 100. Freuen wir uns auch ganz doll.
2: Ja, sie haben ja unheimlich was aufgefahren hier.
1: Ja, die Mitarbeiter haben fleißig geprobt und alles vorbereitet und die Kollegen haben Kuchen gebacken.
2: Und die Jubilarin ist ja auch noch gut drauf.
1: Die ist noch fit, ja, spielt immer Rommi, kommt einmal die Woche freitags zu uns und ja, wohnt auch noch alleine in der Wohnung, ja.
2: Was ist denn das Besondere hier an Ihrer Pflegestation im Sonnenschloss?
1: Das Besondere, dass die Leute hier individuell machen können, was sie gerne möchten. Es gibt zwar so einen groben Plan von einmal basteln, einmal Sport, einmal Musik, aber wenn sie was anderes machen möchten, können sie auch Rommi spielen. Da haben sich schon tolle Gruppen gefunden, die dann, wenn sie sich dann hier treffen, zusammen Rommi spielen. Da können sie gar nicht aufhören damit, ja.
0: Und dazu gehört auch Ingeborg Schimpf, die eigentlich nur Inge genannt werden möchte. Und in diesem Moment herzliche Glückwünsche von Walbecks Ortsbürgermeisterin Liane Weinert erhielt. So berichtete die 100-Jährige von ihren Jugendjahren, wo sie wie damals üblich ein Pflichtjahr in einem Haushalt machen musste, das sie in Berlin absolvierte und sogar auf 3,5 Jahre verlängerte, um später in den Arbeitsdienst eingezogen zu werden. Doch da war sie schon längst mit ihrem späteren Mann liiert.
3: Verliebt habe ich mich eigentlich schon als Kind. Wir haben jetzt immer zusammen gespielt.
2: Nein, in Molmig.
3: In Molmig. Weil meine Eltern in Sandberg wohnten und die wohnten auch in Sandberg. Und mit seiner Schwester bin ich in eine Klasse gegangen.
2: Das ist ja interessant. Ja. Und dann haben sie auch geheiratet und zusammen ihr Leben verbracht?
3: Zusammen gelebt, ein Kind gekriegt, krank geworden, nicht gehabt von der jungen Ehe und von dem Kind. Und ein Dreivierteljahr im Krankenhaus zu leben. Aber da spricht man nicht drüber. Das ist alles vorbei. Ja? Ich habe ein schönes Leben gehabt mit meinem Mann. Und das ist alles, was uns geprägt hat.
2: Ja? Und heute, Ihr Leben heute, jetzt sind Sie regelmäßig hier in der Tagespflege?
3: Ja, komm mal. Einmal in der Woche in der Tagespflege.
2: Und schön, ja?
3: Da gehe ich schon 11 Jahre, ja. Ja, weil es mir so gefallen hat, ja.
0: Doch dann war es soweit, sollte das große Geburtstagsprogramm beginnen. Schließlich hatte man so einiges vorbereitet. Wie die Pflegerinnen Silke Grimm und Cornelia Leidenroth begeistert berichteten, nachdem sie Frau Schimpf eine goldene Geburtstagsschärpe umgelegt und eine Krone mit den Worten »Du bist heute unsere Königin« aufgesetzt hatten.
4: Wir haben lange daran gearbeitet, ein kleines Programm haben wir einstudiert. Das Personal wird ein Märchenstück aufführen, das Rotkäppchen und der Wolf, mal in einer ganz anderen Version. Dann haben wir eine Tagesgästin, wie ich es beschreiben soll, die spielt Gitarre. Da singen wir dazu, sie selber wird auch singen.
5: Das große Highlight wird sein, es werden nachher Tauben fliegen, auch mit dem Lied Kleine Weiße Friedenstaube, was ja in die heutige Zeit mitpasst. Sehr aktuell, jawohl. Und die Dekoration haben die Tagespflegegäste selber miterstellt. Wir haben wochenlang Rosetten gefalten und dann aufgeklebt. Und naja, sie hatten alle ihre Freude dran, haben sich alle mit eingebracht, wie das Personal. Und wie gesagt,
2: da kann man sich nur wünschen, dass noch oft eine 100 wird.
5: Ja. Genau.
4: Ach, und dann haben wir noch ein Highlight. Wir haben hier hinten eine Fotoecke errichtet. Da können unsere Tagesgäste sich richtig austoben. Wir haben einen Koffer, da sind viele Utensilien drin. Und dann sollen die sich mit der Frau Schimpf zusammen fotografieren lassen, damit sie immer schön dran erinnert wird.
6: 100 Jahre, was für ein außergewöhnliches Geschenk. Wir möchten Ihnen heute von Herzen sagen,

Wie schön es ist, dass Sie Teil unserer Gemeinschaft sind. Mit Ihrem Lächeln, Ihrer Art und Ihrer Lebenserfahrung bereichern Sie unsere Tage immer wieder aufs Neue. Für uns sind Sie nicht einfach nur eine Jubilarin. Sie sind ein Mensch voller Geschichten, Erinnerungen und Wärme. Prost!

0: Eines der Highlights war das Märchen vom Rotkäppchen und dem Wolf mit viel Musik und einem ordentlichen schauspielerischen Talent der Pflegekräfte. Doch wie bereits gehört, gab es ja an diesem Tag noch viel mehr zu erleben.
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0: Auf einer Fläche zwischen Birkenhain und Kiefernweg entsteht in den kommenden Monaten ein neuer barrierefreier und multifunktionaler Grün- und Begegnungsraum für Hettstedt, der Quartierspark. Zum ersten Spatenstich lud die Stadt Hettstedt am 30. September ein. Unter den Gästen viele Schülerinnen und Schüler der nahegelegenen Novalis-Grundschule.
1: So, perfekt. Mit 3 Minuten Verspätung darf ich Sie begrüßen, sehr geehrte Damen und Herren, liebe Mitwirkende, liebe Kinder und liebe Schaulustige. Ich darf Sie wirklich sehr herzlich begrüßen zu einem ganz besonderen Projekt heute hier. Denn für 3 Millionen Euro schaffen wir auf 13.000 Quadratmeter einen ganz besonderen Ort. Nicht nur einen unserer größten, also unserer zukünftig größten Parkanlagen hier in der schönen Kupferstadt, sondern auch ein ganz besonderes Förderprogramm. Mit einem Förderprogramm, durch das wir 85% der Kosten erhalten, können wir einen wichtigen Beitrag zum Klimaschutz leisten, indem wir einen Beitrag zum Hitzeschutz und zum verantwortungsvollen Umgang mit Regen- und Niederschlagswasser leisten können. Aber der Park alleine und die Fördermittel bestimmen ja nicht die Nutzung des Parks. Deshalb haben wir hier ganz besonderen Aufwand betrieben und ganz, ganz viele Akteure mit eingebunden, die ihre Wünsche, Vorstellungen, Erfahrungen mit einbringen konnten, damit wir nicht einfach nur eine Parkanlage hier hinzaubern oder nicht nur einen Spielplatz, sondern möglichst viele der Besucher abholen können und verschiedene Aktivitäten anbieten können, damit die Leute hier auch Spaß am Verweilen haben.
0: Dann war es an der Tallich, mit den beteiligten Akteuren symbolisch den ersten Spatenstich zu setzen.
1: Und freue mich, dass Vertreter des Planungsbüros, der Firma Würdebau und meiner lieben Bauverwaltung, die ganz viel Herzblut in dieses Projekt gesteckt haben, mit mir jetzt hier den ersten Stich ausführen für dieses schöne Projekt. Jetzt müsste irgendeiner sagen, ob wir genug Fotos haben. Jawohl.
0: Im Rahmen des Projektes Anpassung urbaner und ländlicher Räume an den Klimawandel sollen hier in den kommenden Monaten Grünflächen zum Entspannen und Erholen entstehen. Außerdem Treffpunkte, die den Austausch und das Miteinander in der Nachbarschaft fördern. Bildungsangebote, Sport- und Spielflächen sowie Sitz- und Ruhepunkte runden das Angebot ab. Eine naturnahe Gestaltung und ein ökologisches Regenwassermanagement sollen dabei weitere Mehrwerte schaffen.
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0: Am 10. Oktober ab 15 Uhr findet wieder Herbstzauber auf dem Schmidtschacht Helbra statt. Mit Blasmusik, kleinem Bergaufzug, Grillen, Lagerfeuer, Feuerwerk und vielem mehr. Am Reformationstag finden von 15 bis 20 Uhr 3 hochrangige Konzerte in der St. Andreaskirche statt. Gestaltet vom Mitteldeutschen Kammerorchester, Kirchenmusikdirektor Thomas Ennenbach an der Orgel unter der Leitung von Kirchenmusikdirektor Dietrich Ehrenwert.
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3: Der DAX notierte am Freitagvormittag bei 25.029,44 Punkten, der TecDAX bei 3.990,96 Zählern und der Euro war 1 US-$12,54 wert.
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3: In der Nacht zum Samstag ist es erst wolkig bis gering bewölkt. Im weiteren Verlauf bildet sich Dunst, Nebel oder Hochnebel. Es bleibt niederschlagsfrei. Die Minimalwerte sinken auf 12 bis 7 Grad. Der Wind weht schwach aus unterschiedlichen Richtungen. Am Samstag gibt es vormittags Nebel und Hochnebel. Danach löst sich dieser auf. Anschließend gibt es einen Wechsel von Wolken und gelegentlich heiteren Abschnitten. Es bleibt niederschlagsfrei. Die Tageshöchstwerte erreichen 19 bis 22 Grad, der Wind weht schwach aus unterschiedlichen Richtungen. In der Nacht zum Sonntag ist es wechselnd, teils stark bewölkt, gebietsweise bildet sich Nebel. Die Tiefstwerte sinken auf 13 bis 7 Grad, der Wind weht schwach aus unterschiedlichen Richtungen. Am Sonntag löst sich der Nebel nur zögernd auf. Neben vielen Wolken gibt es vorübergehend Aufheiterung. Die Tageshöchstwerte erreichen 19 bis 23 Grad, der Wind weht schwach bis mäßig aus Richtungen um West. In der Nacht zum Montag ist es wechselnd bis stark bewölkt, lokal bildet sich dichter Nebel. Die Tiefstwerte sinken auf 13 bis 8 Grad, dabei weht wieder schwacher Wind. Am Montag wird es wolkig mit zeitweiser Aufheiterung. Weitgehend ist es trocken. Die Tageshöchsttemperatur erreicht 18 bis 21 Grad, der Wind weht schwach bis mäßig aus West.
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3: Um 11 Uhr waren es 16 Grad, die Luftfeuchtigkeit betrug 77% und der Luftdruck 1032 Hektopascal.
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0: Nicht weit von der Neuansiedlung des Daimler Truck Global Parts Center in Halberstadt wurde eine neue archäologische Entdeckung gemacht. Mit der weiteren Erschließung des Gewerbegebiets am sogenannten Frevelgraben konnte man während einer Untersuchung Hinweise auf eine mittelalterliche Wüstung erkennen. Eine Wüstung ist ein Ort, an dem früher Menschen gelebt haben, der aber später aufgegeben und verlassen wurde.
1: Wir sind mit ehrenamtlich Beauftragten, mit Metallsonde ausgestattet, in dem Fall gegangen, haben keine Metallobjekte gefunden, haben aber festgestellt, dass im Oberboden sich ein bisschen was abzeichnet. Und genau das hat auch eine geomagnetische Untersuchung gegeben, die die Leitfähigkeit untersucht. Damit kann man Archäologie erkennen, muss es nicht, manche Befunde kann man nicht erkennen, aber man hat hier die Aufteilung in Parzellen erkennen können. Zum anderen haben wir die Wasserversorgung erkennen können, einen aus Steinen aufgebauten Brunnen und dann im Hintergrund von mir sieht man die vielen Flatterbänder. Dort überall sind wir dabei, die sogenannten Grubenhäuser auszugraben. Sie liegen in Reihe entlang eines Weges, der bis nach Halberstadt geführt hat. Und die Grubenhäuser, das sind Gebäude, wo man im Keller gewohnt hat. Es fehlt uns mindestens 1 bis 2 Meter nach oben. Das heißt, im Sommer war es angenehm kühl und im Winter muss man nicht so sehr frieren.
0: Der Brunnen, der für die Wasserversorgung diente, sieht jetzt nicht besonders tief aus. Es wird vermutet, dass er noch 30 bis 60 Zentimeter in den Boden hineinragen könnte. Die Ortschaft Kühlingen wurde hier in der ottonischen Zeit im 10. bis 11. Jahrhundert gegründet, wurde allerdings nach kurzer Zeit wieder aufgegeben, da es bis jetzt keine Nachweise für das 12. und 13. Jahrhundert gefunden wurden. Das Gebiet wurde in den letzten Jahrhunderten auch für Landwirtschaft genutzt, deshalb könnten einzelne Funde, die zu späteren Zeiten eingeordnet werden können, auch noch entdeckt werden. Ob dieser Pferdekopf dazugehört, ist bis jetzt noch ein Mysterium.
1: Ortschaften, die im 10. Jahrhundert gegründet wurden und vielleicht im 11. Jahrhundert schon wieder aufgegeben wurde, kann man sich an einer Hand abzählen. Das ist was ganz Besonderes, auch diese Parzellenaufteilung. Wir werden hier einen einmaligen Einblick bekommen. Sie haben ja bei unserem Rundgang schon gesehen, wir haben zahlreiche Proben mitgenommen. Das heißt, mit bloßem Auge können wir es nicht sehen, dass wir die naturwissenschaftlichen Untersuchungen erbringen, um zu zeigen, wie hat damals die Landschaft hier ausgesehen, hier vor den Toren von Halberstadt. Und Halberstadt ist ja keine unbedeutsame Stadt und da kann man das Umfeld in einmaliger Weise rekonstruieren. Und das alles untersucht.

Gefeiert wurde am 19. September auf dem ehemaligen Schulhof in Polleben. Denn die Kameradinnen und Kameraden der Freiwilligen Feuerwehr des Eisleber Ortsteils Polleben bekamen ein neues mittleres Feuerwehrfahrzeug. Zur offiziellen Übergabe wurde ein kleines Rahmenprogramm der ortsansässigen Dance Devils gezeigt. Eine Premiere und Uraufführung der Choreografie, wie die Leiterin Sandra Alsleben vor Ort verriet.

0: Im Anschluss an die Aufführung ergriff Eislebens Bürgermeister Carsten Staub das Wort.
1: Aber das ist heute ein Tag der Feuerwehren, ein Tag der Kameraden. Aus dem Grund freue ich mich, dass auch so viele benachbarte Wehren hier zugegen sind. Allen voran unseren Stadtwehrleiter Ramon Friedling, herzlich willkommen. Ich habe die Feuerwehren der Lutherstadt Eisleben gesehen, aus Dederstedt, aus Oberesdorf und aus Volkstedt. Das freut mich insbesondere, dass ihr hier teilhaben möchtet. Und zum Schluss als wirklich wichtiges Element euch, liebe Kameradinnen und Kameraden der Ortsfeuerwehr Pollheim, inklusive Kinder- und Jugendfeuerwehr. Es ist heute euer Tag, ein ganz besonderer Tag. Das hat man nicht jedes Jahr oder auch nicht jedes Jahrzehnt. Von daher will ich einfach mal ein paar Worte sagen. Die heutige Fahrzeugübergabe und offiziell in Dienststellung ist eine Ersatzbeschaffung für ein ca. 25 Jahre altes TSFW, um der Sorgfaltspflicht der Gemeinde eine leistungsfähige Feuerwehr aufzustellen, gerecht zu werden. Das Altfahrzeug, im Dienst gestellt damals 1994, hatte in den zurückliegenden 25 Jahren eine regelmäßige Einsatzfrequenz zu verzeichnen und absolvierte pro Jahr durchschnittlich 13 Einsätze. Das Fahrzeug entsprang nach ca. 25 Jahren natürlich nicht mehr den Stand der Technik bzw. auch den Sicherheitsanforderungen. Und durch das Alter stiegen natürlich auch die Wartungs- und Reparaturkosten. Und aus diesem Grund kann ich sagen, die Ortsfeuerwehr Pollheim ist ein wichtiger Bestandteil der Gemeindefeuerwehr und hier im nördlichen Stadtgebiet ein verlässlicher Partner mit seinen landwirtschaftlichen Flächen hier in Pollheim, die Stallanlage der Agrargenossenschaft, die landwirtschaftlichen Betriebe hier in Pollheim, einem Jugendclub, der Kita Sonnenland, den Windparks mit den entsprechenden Windkraftanlagen, der Tankstelle sowie der Recyclingfirma SCMR. Das allein zeigt schon, wie hoch auch hier das Potenzial ist, was es gilt abzusichern, wo jederzeit auch was passieren kann. Und ich muss sagen, ich bin froh, hier mit der Ortsfeuerwehr Pollheim einen stets verlässlichen Partner zu haben, der immer die von ihr geforderte Leistung und auch Einsatzkraft bringt. Das erfüllt mich sehr mit Stolz und das ist nicht selbstverständlich in der heutigen Zeit. Die Grundlage für die Beschaffung von Fahrzeugen für die Feuerwehren der Stadt bildet der Brandschutzbedarfsplan. Er ist Bestandteil der Risikoanalyse und der aktuelle ist im Jahr 2018 überarbeitet und letztlich auch durch den Stadtrat beschlossen worden. Hiernach bestand der Bedarf

0: eines MLF, eines mittleren Löschfahrzeugs für die Ortsfeuerwehr Bollem für das Beschaffungsjahr 2019. Allerdings konnte dieses erst im Jahr 2020 geliefert werden, da alle Fahrzeughersteller nach wie vor sehr lange Bau- und Lieferzeiten haben und natürlich unser bekanntes Problem, die Corona-Pandemie, hat dann auch noch mal ein halbes Jahr drauf gegeben. Aber heute ist es endlich soweit. Vielleicht nochmal zurückblickend, am 20. März 2018 haben wir einen Fördermittelantrag auf Beschaffung eines MLF für die Ortsfeuerwehr Bollem im Rahmen der zentralen Beschaffung beim Ministerium für Inneres und Sport gestellt. Hiernach wurden uns 100.000 Euro Förderung in Aussicht gestellt. Ganz wichtig in dieser Kette ist noch die positive Stellungnahme des Landkreises Mansfeld-Südharz. Auch hier begrüße ich Herrn Gehriger als Vertreter des Kreisbrandmeisters Steffen Hohmann, des Amtsleiters für Brand- und Katastrophenschutz und natürlich auch der Landrätin, denn nur mit dieser positiven Stellungnahme ist es dann am 5.9.2018 soweit gewesen. Die Lutherstadt Eisleben erhielt einen Zuwendungsvertrag zur Beschaffung des MLF mit einer Festbetragsförderung in Höhe von den avisierten 100.000 Euro. Aufgrund der damals schon erwarteten langen Lieferzeit erhielt die Lutherstadt am 2. April 2019 einen überarbeiteten Zuwendungsvertrag mit gleicher Fördersumme. Es fanden im Anschluss konstruktive Gesprächsrunden zwischen der Stadtverwaltung und der hiesigen Ortsfeuerwehr in Bollem statt, um die zukünftige Beladung zu klären, zu besprechen. Das Fahrzeug ist sehr gut ausgerüstet, aber ich muss natürlich auch ein bisschen Wasser in den Main gießen. Es ist hier wieder einmal festzustellen, dass man auch bei der zentralen Landesbeschaffung relativ wenig Mitspracherecht als Kommune hat bezüglich Fahrgestell sowie Ausstattung und Beladung. Trotzdem muss man als Stadt ca. zwei Drittel der Gesamtkosten tragen. Am 10. Juli 2019 fand dann die abschließende Abstimmung der beteiligten Personen aus Verwaltung und Feuerwehr sowie die Bestellung der Beladung statt. Am 28. Juli diesen Jahres, also über ein Jahr später, dann die technische Abnahme des Fahrzeuges und am 3. September war es dann soweit, die Übergabe und technische Einweisung in Zahler Elster direkt bei Firma Empel im Werk. Die Gesamtkosten des Fahrzeugs belaufen sich auf ca. 243.000 Euro, wie gesagt 100.000 Fördermittel durch das Land Sachsen-Anhalt, 143.000 Euro Eigenmittel. Und von der Gesamtsumme entfallen ca. 86.000 Euro auf das Fahrgestell und 157.000 auf die dazugehörige Beladung.
1: Unter anderem sprach auch Stadtwehrleiter Ramon Friedling zu den Anwesenden.
2: Als Stadtwehrleiter möchte ich es mir natürlich auch nicht nehmen lassen, heute hier ein paar Worte an diesem Tag an Sie, an euch, lieber Feuerwehrmitglieder, zu richten. Nachdem der Bürgermeister sehr ausführlich schon geredet hat, fällt es einem dann nur schwer noch zu ergänzen. Aber wie gesagt, ich möchte es mir nicht geben lassen, heute auch ein paar Worte zu sagen. Sehr geehrter Herr Bürgermeister Staub, sehr geehrte Damen und Herren, verehrte Gäste, liebe Kameradinnen und Kameraden der Ortsfeuerwehr Bollem, die Indienststellung eines neuen Einsatzfahrzeuges ist in der Geschichte einer jeden Feuerwehr immer etwas ganz Besonderes. Von daher wird der heutige Tag den Kameradinnen und Kameraden der Ortsfeuerwehr hier in Bollem sicherlich noch lange in denkwürdiger Erinnerung bleiben. Denn schließlich erfüllt sich mit dem neuen Fahrzeug ja auch ein lang ersehnter Wunsch nach zeitgemäßer Einsatztechnik, weil diese für die Bewältigung der ständig wachsenden Einsatzaufgaben dringend notwendig geworden ist und auch zukünftig von ganz entscheidender Bedeutung für die Absicherung unserer Bevölkerung hinsichtlich des Brandschutzes und der Hilfeleistung sein wird. Zugleich soll die Indienststellung dieses modernen mittleren Löschfahrzeuges, liebe Kameradinnen und Kameraden der Ortsfeuerwehr Bollem, aber auch eine Anerkennung für eure bisher gezeigte jahrelange Einsatzbereitschaft sein. Erwähnen möchte ich heute aber auch, dass diese Fahrzeugbeschaffung nur durch die konstruktive Zusammenarbeit aller Beteiligten im Vorfeld und natürlich mit dem dazugehörigen notwendigen gemeinsamen Engagement verwirklicht werden konnte. Dank gebührt von daher unseren Stadträten der Lutherstadt Eisleben, dem Ortschaftsrat Bollem und der Ortsbürgermeisterin Frau Lünig, dem Ordnungsamt, überhaupt der ganzen Stadtverwaltung, alle die, seitens der Stadtverwaltung an dieser Beschaffung mitgewirkt haben, natürlich der Stadtverwaltung der Lutherstadt Eisleben, dem Bollemer Ortsverwalter Danny Hewold mit seiner Arbeitsgruppe, mit seinen Kameraden, die ihn im Vorfeld bei dieser Beschaffung unterstützt haben, dem Amt für Brand- und Katastrophenschutz des Landkreises, unserem Kreisbrandmeister, natürlich aber auch dem Landesverwaltungsamt und dem Innenministerium des Landes Sachsen-Anhalt und natürlich auch unserem Bürgermeister, lieber Carsten, für deine Bemühungen in den letzten Wochen, Monaten vielen Dank. Und an dieser Stelle möchte ich es auch nicht vergessen, unserer langjährigen Oberbürgermeisterin, Frau Fischer, an dieser Stelle zu danken, weil ja, wie es der Bürgermeister schon angesprochen hat, gerade im Vorfeld auch Brandschutzbedarfsplanung, Risikoanalyse,

0: den Grundstein letztendlich mit für diese Beschaffung gelegt hat. Auch an Frau Fischer an dieser Stelle offiziell nochmal Dank seitens der Feuerwehr.
1: Zum Schluss taufte der Bürgermeister von Eisleben, Carsten Staub, das neue Fahrzeug mit Sekt. Den Schlüssel zum alten Feuerwehrfahrzeug gab nach 25 Jahren Dienstzeit der Polleber Wehrleiter Danny Herold zurück an die Stadt. Dieses wird in einer Auktion für den Meistbietenden versteigert und die Erlöse fließen dann in den Stadthaushalt ein.
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0: Hallo und herzlich willkommen, liebe Zuschauerinnen und Zuschauer bei Punktum, Ihrem regionalen Fernsehprogramm am heutigen Freitag. In den Streit um die Kreisumlage in Mansfeld-Südharz kommt Bewegung. Der Kreistag hat einem Vergleich für die Verfahren 2018 bis 2021 zugestimmt, den der Landkreis und die Städte Sangerhausen-Hettstedt sowie die Gemeinde Kloster-Mansfeld vor dem Verwaltungsgericht Halle geschlossen hatten. Beide Seiten haben sich verständigt, dass zur Abgeltung aller Ansprüche der Kläger 15% der Streitwerte aus den jeweiligen Jahren mit der Kreisumlageschuld des Jahres 2027 verrechnet werden. Die Höhe des Verrechnungsbetrags beträgt insgesamt 8,34 Millionen Euro. Neben dem jetzt zunächst durch den Kreistag beschlossenen Vergleich sollen auch die Verfahren aus dem Jahr 2017 außergerichtlich beigelegt werden. Hier verpflichten sich die Kläger, die Städte Sangerhausen, Hettstedt und Eisleben, 85% der zuletzt festgelegten Kreisumlage an den Landkreis zu erstatten. Ein Gesamtbetrag von 17,77 Millionen Euro fließt so dem Kreishaushalt zu. Im Gegenzug verzichtet der Landkreis darauf, die Kreisumlage für 2017 durch Heilung und erneut festzusetzen. Landrat André Schröder dazu. Erstmals bietet sich die reale Chance, die überwiegende Zahl offener Klagen beizulegen. Es wäre ein wichtiger Etappensieg zum Rechtsfrieden in der kommunalen Familie. Der Landkreis vermeidet noch höhere Verfahrenskosten, neue Prozessrisiken und personellen Aufwand für die Heilung seiner Bescheide. Hohe Rückstellungen im Landkreishaushalt in Höhe von 79 Millionen Euro können aufgelöst werden. Stimmen nun noch bis Anfang November die jeweiligen Stadt- und Gemeinderäte dem Vergleich zu, können insgesamt 12 Kreisumlageverfahren auf einmal beendet werden. Von den seit 2017 angestrengten 54 Klageverfahren sind dann noch 11 Rechtsstreite aus den Jahren 24 bis 26 offen. Alle gerichtlichen Verfahren der Vergangenheit wären beigelegt. Die Handwerkskammer Halle hat die Meinung des Handwerks zum Tankrabatt, der von Oktober bis Dezember gilt, erfragt. Danach wird dieser Rabatt unterschiedlich bewertet. 50% der antwortenden Betriebe lehnen den Rabatt ab und fordern andere Maßnahmen. 41% finden ihn gut, aber nicht ausreichend. Und 8% fordern eine deutlich längere Laufzeit. Auf die Frage nach möglichen weiteren Entlastungen durch die Bundesregierung fordern 91% eine dauerhafte Absenkung des Steueranteils auf Kraftstoffe. 78% daneben auch Maßnahmen zur Senkung der Lohnzusatzkosten, 55% einen Preisdeckel für Kraftstoffe und 19% die Förderung von alternativen Antriebstechniken. Da war Mehrfachnennung auch möglich. Als Folgen der stark gestiegenen Kraftstoffpreise nennen die Betriebe vor allem sinkende Gewinne, das sind 83%, und höhere Preise für die Kunden, das antworteten 78%. Ferner der Verzicht auf Fahrten 46% und die Ablehnung von Aufträgen hier immerhin 27%. Nur 10% ziehen den Umstieg auf alternative Antriebe in Betracht. Am 7. Oktober 1976 wurde die Schwimmhalle Sangerhausen eröffnet. Anlässlich des 50. Jubiläums wird es am Wochenende 10. und 11. Oktober eine Sonderaktion im Hallenbad Savanne geben. Wer in den beiden Tagen ein Schwimmabzeichen oder eine Schwimmurkunde, die in der Schwimmhalle 9. Parteitag, so hieß ja die Halle in DDR-Zeiten, in der Schwimmhalle Süd oder eben jetzt im Hallenbad Savanne ausgestellt vorlegt, erhält einmalig 50% Jubiläumsrabatt auf das reguläre Eintrittsgeld.
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0: Am 30. September gab es ein freudiges Ereignis für die Mädchen und Jungen der Kita Weltentdecker in Hettstedt um Leiter Clemens Kretschmar. Sollten doch gespendete Pflanzkörbe übergeben werden. Mit vor Ort unter anderem die Leiterin des Eigenbetriebs Kindertagesstätten der Stadt Dagmar Koch, Bürgermeister Frank Tallich und natürlich der Spender Ronny Wohlfahrt, Inhaber von Raubank Woodart. Zunächst ergriff Herr Tallich das Wort.
1: Schönen guten Morgen hier in unserem schönen Kindergarten Weltentdecker. Wir haben hier eine besondere Aktion. Und zwar haben wir eine kleine Spende bekommen. Und zwar von Herrn Raubank aus seinem wunderschönen Hollywood.
2: Guten Morgen.
1: Festival. Herr Wohlfahrt hat nämlich das Raubank Hollywood ins Leben gerufen. Das ist ein schönes Festival, was sich wachsender Begeisterung erfreut. Nicht wahr?
2: Danke, ja.
1: Und da hatten wir eine Firma, die Keboni.
2: Genau.
1: Die hatte für uns netterweise einige Pflanzkästen gebaut, auch aus Holz, das möglichst lange auch erhalten bleiben soll und nicht so schnell verrottet. Da sind wir auch ganz gespannt auf die Erfahrungen und hatte das unserem Kindergarten zur Verfügung gestellt, damit die Kleinen jetzt auch ein bisschen gärtnern können und sich ein paar Blümchen, ein paar Kräuter anpflanzen können. Und die dürfen wir jetzt dank Ihnen und dank der Firma
2: sehr gerne
1: im Empfang nehmen.
2: Also kurz erstmal zum Raubank Hollywood Event. Das ist ein Holz- und Handwerk-Event. Wir veranstalten das einmal im Jahr in Hettstedt. Und da ist natürlich auch der Holzanbieter Keboni als Partner dabei gewesen. Und die garantieren für ein sehr nachhaltiges Holz. Wir brauchen kein Tropenholz mehr. Es ist sehr witterungsbeständig. Und deswegen dachten wir uns, Mensch, wir bauen die Pflanzenkübel gleich auf dem Event und spenden die dem Kindergarten.
0: Dann war es an den Kleinsten, die sich sehr darüber freuten, mit ein wenig Hilfe die Pflanzkörbe zunächst mit Erde zu bestücken und dann natürlich auch Pflanzen einzusetzen. So wurden diese hergerichtet. Sie werden in Zukunft die Außenanlagen der Kita mit verschönern und stellen auch eine kleine Aufgabe für die Mädchen und Jungen dar, die versprochen haben, ihre Pflanzen auch zu pflegen. Am 30. September wurden 25 Jahre Senioren- und Pflegeheim Hettstedt in der Sebastian-Kneipp-Straße gefeiert. Zu Beginn begrüßten Pflegedienstleiterin Verena Dietrich und ihre Stellvertreterin Simone Dobert die Anwesenden und kündigten die Kinder der Kita Arche Kolping an.
3: Liebe Bewohner, Bewohnerinnen, liebes Team, liebe Angehörige und Familie, liebe Kooperationspartner, Gäste, Freunde und Wegbegleiter unseres Hauses. Ich begrüße Sie heute recht herzlich zu unserem 25. Jubiläum. Bevor wir anfangen mit unserem Programm, habe ich für euch was ganz Tolles organisiert. Und zwar habe ich ein paar kleine Mäuse organisiert. Und ich kann Ihnen sagen, die sind schon sehr, sehr aufgeregt, um heute hier aufzutreten. Den würde ich jetzt zum Anfang gleich die Bühne übergeben und wünsche Ihnen viel Spaß.
4: Bei heute.

0: Dann war wieder Frau Dietrich an der Reihe.
1: 25 Jahre. Das ist mehr als nur eine Zahl. 25 Jahre bedeuten 25 Jahre voller Begegnungen, Geschichten, Veränderungen und gemeinsame Erlebnisse. Menschen sind hier eingezogen, haben neue Kontakte geknüpft, Freundschaften geschlossen und diesen Ort ein Stück weit zu ihrem Zuhause gemacht.
0: Sie ging auf die Geschichte des Hauses ein, das in 25 Jahren mehrmals einen Betreiberwechsel erlebte und seit dem letzten Jahr als Vitrea Senioren- und Pflegeheim Hettstedt firmiert. Sie betonte, dass die Bewohner und Bewohnerinnen natürlich im Mittelpunkt allen Handels stehen und dankte den langjährigen Partnern und Dienstleistern des Hauses, seines Ärzte, Podologen, Physiotherapeuten und natürlich viele andere. Auch dankte sie den Mitarbeitern und Mitarbeiterinnen in allen Bereichen des Heimes für ihren Einsatz. Einige von ihnen wurden für ihr langjähriges Engagement anlässlich des Jubiläums geehrt. Auch Geschäftsführer Marco Zafarana griff zum Mikrofon.
2: Ich bin stolz und ich bin froh, Geschäftsführer dieser Einrichtung sein zu dürfen. Mal abgesehen davon, dass sie ein wirklich sehr, sehr schönes Ambiente hat. Es ist schön, hier heute vor Ihnen stehen zu dürfen. Ein Riesendankeschön an das gesamte Team für die Organisation. Ein Riesendankeschön für das, dass Sie für unsere Bewohner da sind. Und ein Riesendankeschön auch nochmal an die Bewohner und Angehörigen, dass Sie uns Ihr Vertrauen schenken. Lassen Sie uns einen schönen Nachmittag haben. Lassen Sie uns gemeinsam feiern. 25 Jahre, das ist schon was Besonderes.
0: Bewohnerin Frau Wagner berichtete dann den Anwesenden über die Abläufe im Heim und wie sie sich und andere dort fühlen. Frau Gericke trug dann ihre Gedanken in Gedichtform vor. Das war der Abschluss des offiziellen Teils.
1: Ich wünsche Ihnen viel, viel Spaß, guten Hunger und guten Durst.
0: Nun konnte gefeiert werden. Mit musikalischer Unterstützung von Mr. Moonlight, Kaffee und Kuchen war Gelegenheit für Begegnungen und Gespräche.

0: Die Mitarbeiter haben fleißig geprobt und alles vorbereitet und die Kollegen haben Kuchen gebacken.
1: Und die Jubilarin ist ja auch noch gut drauf.
0: Die ist noch fit, ja, spielt immer Rommi, kommt einmal die Woche freitags zu uns und ja, wohnt auch noch alleine in der Wohnung, ja.
1: Was ist denn das Besondere hier an Ihrer Pflegestation im Sonnenschloss?
0: Das Besondere, dass die Leute hier individuell machen können, was sie gerne möchten. Es gibt zwar so einen groben Plan von einmal Basteln, einmal Sport, einmal Musik, aber wenn sie was anderes machen möchten, können sie auch Rommi spielen. Da haben sich schon tolle Gruppen gefunden, die dann, wenn sie sich dann hier treffen, zusammen Rommi spielen. Da können sie gar nicht aufhören damit, ja.
2: Und dazu gehört auch Ingeborg Schimpf, die eigentlich nur Inge genannt werden möchte. Und in diesem Moment herzliche Glückwünsche von Weilbecks Ortsbürgermeisterin Liane Weinert erhielt. So berichtete die 100-Jährige von ihren Jugendjahren, wo sie wie damals üblich ein Pflichtjahr in einem Haushalt machen musste, das sie in Berlin absolvierte und sogar auf 3,5 Jahre verlängerte, um später in den Arbeitsdienst eingezogen zu werden. Doch da war sie schon längst mit ihrem späteren Mann liiert.
3: Verliebt habe ich mich eigentlich schon als Kind. Wir haben jetzt immer zusammen gespielt.
1: Nein, in Molmig.
3: In Molmig. Weil meine Eltern in Sandberg wohnten und die wohnten nach Sandberg. Und mit seiner Schwester bin ich in eine Klasse gegangen.
1: Ist ja interessant.
3: Ja.
1: Und dann haben sie auch geheiratet und zusammen ihr Leben verbracht?
3: Zusammen ihr Leben, das Kind gekriegt, krank geworden, nicht gehabt von der jungen Ehe und von dem Kind. Und ein Dreivierteljahr im Krankenhaus zu leben. Aber da spricht man nicht drüber. Das ist alles vorbei. Ja? Ich habe ein schönes Leben gehabt mit meinem Mann. Und das ist alles, was uns geprägt hat. Ja?
1: Und heute, Ihr Leben heute, jetzt sind Sie regelmäßig hier in der Tagespflege?
3: Ja, komm mal. Einmal in der Woche in der Tagespflege.
1: Und schön, ja?
3: Da gehe ich schon 11 Jahre, ja. Ja, weil es mir so gefallen hat, ja.
2: Doch dann war es soweit, sollte das große Geburtstagsprogramm beginnen. Schließlich hatte man so einiges vorbereitet. Wie die Pflegerinnen Silke Grimm und Cornelia Leidenroth begeistert berichteten, nachdem sie Frau Schimpf eine goldene Geburtstagsschärpe umgelegt und eine Krone mit den Worten »Du bist heute unsere Königin« aufgesetzt hatten.
4: Wir haben lange daran gearbeitet, ein kleines Programm haben wir einstudiert. Das Personal wird ein Märchenstück aufführen, das Rotkäppchen und der Wolf, mal in einer ganz anderen Version. Dann haben wir eine Tagesgästin, wie ich es beschreiben soll, die spielt Gitarre. Da singen wir dazu, sie selber wird auch singen.
5: Das große Highlight wird sein, es werden noch Tauben fliegen, auch mit dem Lied Kleine Weiße Friedenstaube, was ja in die heutige Zeit mit passt. Sehr aktuell, jawohl. Und die Dekoration haben die Tagespflegegäste selber mit erstellt. Wir haben wochenlang Rosetten gefalten und dann aufgeklebt. Und naja, sie hatten alle ihre Freude dran, haben sich alle mit eingebracht, wie das Personal. Und wie gesagt, es... Ja.
1: Da kann man sich nur wünschen, dass noch oft eine 100 wird.
5: Ja. Genau.
4: Ach, und dann haben wir noch ein Highlight. Wir haben hier hinten eine Fotoecke errichtet. Da können unsere Tagesgäste sich richtig austoben. Wir haben einen Koffer, da sind viele Utensilien drin. Und dann sollen die sich mit der Frau Schimpf zusammen fotografieren lassen, damit sie immer schön daran erinnert wird.
6: 100 Jahre, was für ein außergewöhnliches Geschenk. Wir möchten Ihnen heute von Herzen sagen, wie schön es ist, dass Sie Teil unserer Gemeinschaft sind. Mit ihrem Lächeln, ihrer Art und ihrer Lebenserfahrung bereichern sie unsere Tage immer wieder aufs Neue. Für uns sind sie nicht einfach nur eine Jubilarin. Sie sind ein Mensch voller Geschichten, Erinnerungen und Wärme.
7: Prost!

0: Eines der Highlights war das Märchen vom Rotkäppchen und dem Wolf mit viel Musik und einem ordentlichen schauspielerischen Talent der Pflegekräfte. Doch wie bereits gehört, gab es ja an diesem Tag noch viel mehr zu erleben.
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0: Auf einer Fläche zwischen Birkenhain und Kiefernweg entsteht in den kommenden Monaten ein neuer barrierefreier und multifunktionaler Grün- und Begegnungsraum für Hettstedt, der Quartierspark. Zum ersten Spatenstich lud die Stadt Hettstedt am 30. September ein. Unter den Gästen viele Schülerinnen und Schüler der nahegelegenen Novalis-Grundschule.
1: So, perfekt. Mit 3 Minuten Verspätung darf ich Sie begrüßen, sehr geehrte Damen und Herren, liebe Mitwirkende, liebe Kinder und liebe Schaulustige. Ich darf Sie wirklich sehr herzlich begrüßen zu einem ganz besonderen Projekt heute hier. Denn für 3 Millionen Euro schaffen wir auf 13.000 Quadratmeter einen ganz besonderen Ort. Nicht nur einen unserer größten, also unserer zukünftig größten Parkanlagen hier in der schönen Kupferstadt, sondern auch ein ganz besonderes Förderprogramm. Mit einem Förderprogramm, durch das wir 85% der Kosten erhalten, können wir einen wichtigen Beitrag zum Klimaschutz leisten, indem wir einen Beitrag zum Hitzeschutz und zum verantwortungsvollen Umgang mit Regen- und Niederschlagswasser leisten können. Aber der Park alleine und die Fördermittel bestimmen ja nicht die Nutzung des Parks. Deshalb haben wir hier ganz besonderen Aufwand betrieben und ganz, ganz viele Akteure mit eingebunden, die ihre Wünsche, Vorstellungen, Erfahrungen mit einbringen konnten, damit wir nicht einfach nur eine Parkanlage hier hinzaubern oder nicht nur einen Spielplatz, sondern möglichst viele der Besucher abholen können und verschiedene Aktivitäten anbieten können, damit die Leute hier auch Spaß am Verweilen haben.
0: Dann war es Anna Tallich mit den beteiligten Akteuren, symbolisch den ersten Spatenstich zu setzen.
1: Und freue mich, dass Vertreter des Planungsbüros, der Firma Würdebau und meiner lieben Bauverwaltung, die ganz viel Herzblut in dieses Projekt gesteckt haben, mit mir jetzt hier den ersten Stich ausführen für dieses schöne Projekt. Jetzt müsste irgendeiner sagen, ob wir genug Fotos haben. Jawohl.
0: Im Rahmen des Projektes Anpassung urbaner und ländlicher Räume an den Klimawandel sollen hier in den kommenden Monaten Grünflächen zum Entspannen und Erholen entstehen. Außerdem Treffpunkte, die den Austausch und das Miteinander in der Nachbarschaft fördern. Bildungsangebote, Sport- und Spielflächen sowie Sitz- und Ruhepunkte runden das Angebot ab. Eine naturnahe Gestaltung und ein ökologisches Regenwassermanagement sollen dabei weitere Mehrwerte schaffen. 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

0: Am 10. Oktober ab 15 Uhr findet wieder Herbstzauber auf dem Schmidtschacht Helbra statt. Mit Blasmusik, kleinem Bergaufzug, Grillen, Lagerfeuer, Feuerwerk und vielem mehr. Am Reformationstag finden von 15 bis 20 Uhr drei hochrangige Konzerte in der St. Andreaskirche statt. Gestaltet vom Mitteldeutschen Kammerorchester, Kirchenmusikdirektor Thomas Ennenbach an der Orgel unter der Leitung von Kirchenmusikdirektor Dietrich Ehrenwert.
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2: Der DAX notierte am Freitagvormittag bei 25.029,44 Punkten, der TecDAX bei 3.990,96 Zählern und der Euro war $1.1254 wert.
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2: In der Nacht zum Samstag ist es erst wolkig bis gering bewölkt. Im weiteren Verlauf bildet sich Dunstnebel oder Hochnebel. Es bleibt niederschlagsfrei. Die Minimalwerte sinken auf 12 bis 7 Grad. Der Wind weht schwach aus unterschiedlichen Richtungen. Am Samstag gibt es vormittags Nebel und Hochnebel. Danach löst sich dieser auf. Anschließend gibt es einen Wechsel von Wolken und gelegentlich heiteren Abschnitten. Es bleibt niederschlagsfrei. Die Tageshöchstwerte erreichen 19 bis 22 Grad, der Wind weht schwach aus unterschiedlichen Richtungen. In der Nacht zum Sonntag ist es wechselnd, teils stark bewölkt, gebietsweise bildet sich Nebel. Die Tiefstwerte sinken auf 13 bis 7 Grad, der Wind weht schwach aus unterschiedlichen Richtungen. Am Sonntag löst sich der Nebel nur zögernd auf. Neben vielen Wolken gibt es vorübergehend Aufheiterung. Die Tageshöchstwerte erreichen 19 bis 23 Grad, der Wind weht schwach bis mäßig aus Richtungen um West. In der Nacht zum Montag ist es wechselnd bis stark bewölkt, lokal bildet sich dichter Nebel. Die Tiefstwerte sinken auf 13 bis 8 Grad, dabei weht wieder schwacher Wind. Am Montag wird es wolkig mit zeitweiser Aufheiterung. Weitgehend ist es trocken. Die Tageshöchsttemperatur erreicht 18 bis 21 Grad, der Wind weht schwach bis mäßig aus West.
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2: Um 11 Uhr waren es 16 Grad, die Luftfeuchtigkeit betrug 77% und der Luftdruck 1032 Hektopascal.
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0: Nicht weit von der Neuansiedlung des Daimler Truck Global Parts Center in Halberstadt wurde eine neue archäologische Entdeckung gemacht. Mit der weiteren Erschließung des Gewerbegebiets am sogenannten Frevelgraben konnte man während einer Untersuchung Hinweise auf eine mittelalterliche Wüstung erkennen. Eine Wüstung ist ein Ort, an dem früher Menschen gelebt haben, der aber später aufgegeben und verlassen wurde.
1: Wir sind mit ehrenamtlich Beauftragten, mit Metallsonde ausgestattet, in dem Fall gegangen, haben keine Metallobjekte gefunden, haben aber festgestellt, dass im Oberboden sich ein bisschen was abzeichnet. Und genau das hat auch eine geomagnetische Untersuchung gegeben, die die Leitfähigkeit untersucht. Damit kann man Archäologie erkennen, muss es nicht. Manche Befunde kann man nicht erkennen, aber man hat hier die Aufteilung in Parzellen erkennen können. Zu anderen haben wir die Wasserversorgung erkennen können, einen aus Steinen aufgebauten Brunnen und dann im Hintergrund von mir sieht man die vielen Flatterbänder. Dort überall sind wir dabei, die sogenannten Grubenhäuser auszugraben. Sie liegen in Reihe entlang eines Weges, der bis nach Halberstadt geführt hat. Und die Grubenhäuser, das sind Gebäude, wo man im Keller gewohnt hat. Es fehlt uns mindestens 1 bis 2 Meter nach oben. Das heißt, im Sommer war es angenehm kühl und im Winter muss man nicht so sehr frieren.
0: Der Brunnen, der für die Wasserversorgung diente, sieht jetzt nicht besonders tief aus. Es wird vermutet, dass er noch 30 bis 60 Zentimeter in den Boden hineinragen könnte. Die Ortschaft Kühlingen wurde hier in der ottonischen Zeit im 10. bis 11. Jahrhundert gegründet, wurde allerdings nach kurzer Zeit wieder aufgegeben, da es bis jetzt keine Nachweise für das 12. und 13. Jahrhundert gefunden wurden. Das Gebiet wurde in den letzten Jahrhunderten auch für Landwirtschaft genutzt, deshalb könnten einzelne Funde, die zu späteren Zeiten eingeordnet werden können, auch noch entdeckt werden. Ob dieser Pferdekopf dazugehört, ist bis jetzt noch ein Mysterium.
1: Ortschaften, die im 10. Jahrhundert gegründet wurden und vielleicht im 11. Jahrhundert schon wieder aufgegeben wurde, kann man sich an einer Hand abzählen. Das ist was ganz Besonderes. Auch diese Parzellenaufteilung. Wir werden hier einen einmaligen Einblick bekommen. Sie haben ja bei unserem Rundgang schon gesehen, wir haben zahlreiche Proben mitgenommen. Das heißt, mit bloßem Auge können wir es nicht sehen, dass wir die naturwissenschaftlichen Untersuchungen erbringen, um zu zeigen, wie hat damals die Landschaft hier ausgesehen, hier vor den Toren von Halberstadt. Und Halberstadt ist ja keine unbedeutsame Stadt. Und da kann man das Umfeld in einmaliger Weise rekonstruieren. Das alles untersuchen.

Gefeiert wurde am 19. September auf dem ehemaligen Schulhof in Polleben. Denn die Kameradinnen und Kameraden der Freiwilligen Feuerwehr des Eisleber Ortsteils Polleben bekamen ein neues mittleres Feuerwehrfahrzeug. Zur offiziellen Übergabe wurde ein kleines Rahmenprogramm der ortsansässigen Dance Devils gezeigt. Eine Premiere und Uraufführung der Choreografie, wie die Leiterin Sandra Alsleben vor Ort verriet.

0: Im Anschluss an die Aufführung ergriff Eislebens Bürgermeister Carsten Staub das Wort.
1: Aber das ist heute ein Tag der Feuerwehren, ein Tag der Kameraden. Aus dem Grund freue ich mich, dass auch so viele benachbarte Wehren hier zugegen sind. Allen voran unseren Stadtwehrleiter Ramon Friedling, herzlich willkommen. Ich habe die Feuerwehren der Lutherstadt Eisleben gesehen, aus Dederstedt, aus Oberesdorf und aus Volkstedt. Das freut mich insbesondere, dass ihr hier teilhaben möchtet. Und zum Schluss als wirklich wichtiges Element euch, liebe Kameradinnen und Kameraden der Ortsfeuerwehr Pollheim, inklusive Kinder- und Jugendfeuerwehr, es ist heute euer Tag, ein ganz besonderer Tag. Das hat man nicht jedes Jahr oder auch nicht jedes Jahrzehnt. Von daher will ich einfach mal ein paar Worte sagen. Die heutige Fahrzeugübergabe und offiziell in Dienststellung ist eine Ersatzbeschaffung für ein ca. 25 Jahre altes TSFW, um der Sorgfaltspflicht der Gemeinde eine leistungsfähige Feuerwehr aufzustellen, gerecht zu werden. Das Altfahrzeug, im Dienst gestellt damals 1994, hatte in den zurückliegenden 25 Jahren eine regelmäßige Einsatzfrequenz zu verzeichnen und absolvierte pro Jahr durchschnittlich 13 Einsätze. Das Fahrzeug entsprang nach ca. 25 Jahren natürlich nicht mehr den Stand der Technik bzw. auch den Sicherheitsanforderungen. Und durch das Alter stiegen natürlich auch die Wartungs- und Reparaturkosten. Und aus diesem Grund kann ich sagen, die Ortsfeuerwehr Pollheim ist ein wichtiger Bestandteil der Gemeindefeuerwehr und hier im nördlichen Stadtgebiet ein verlässlicher Partner mit seinen landwirtschaftlichen Flächen hier in Pollheim, die Stallanlage der Agrargenossenschaft, die landwirtschaftlichen Betriebe hier in Pollheim, einem Jugendclub, der Kita Sonnenland, den Windparks mit den entsprechenden Windkraftanlagen, der Tankstelle sowie der Recyclingfirma SCMR. Das allein zeigt schon, wie hoch auch hier das Potenzial ist, was es gilt abzusichern, wo jederzeit auch was passieren kann. Und ich muss sagen, ich bin froh, hier mit der Ortsfeuerwehr Pollheim einen stets verlässlichen Partner zu haben, der immer die von ihr geforderte Leistung und auch Einsatzkraft bringt. Das erfüllt mich sehr mit Stolz und das ist nicht selbstverständlich in der heutigen Zeit. Die Grundlage für die Beschaffung von Fahrzeugen für die Feuerwehren der Stadt bildet der Brandschutzbedarfsplan. Er ist Bestandteil der Risikoanalyse und der aktuelle ist im Jahr 2018 überarbeitet und letztlich auch durch den Stadtrat beschlossen worden. Hiernach bestand der Bedarf eines MLF, eines mittleren Löschfahrzeugs für die Ortsfeuerwehr Pollheim für das Beschaffungsjahr 2019. Allerdings konnte dieses erst im Jahr 2020 geliefert werden, da alle Fahrzeughersteller nach wie vor sehr lange Bau- und Lieferzeiten haben und natürlich unser bekanntes Problem, die Corona-Pandemie hat dann auch noch mal ein halbes Jahr um drauf gegeben, aber heute ist es endlich soweit. Vielleicht noch mal zurückblickend, am 20. März 2018 haben wir einen Fördermittelantrag auf Beschaffung eines MLF für die Ortsfeuerwehr Pollheim im Rahmen der zentralen Beschaffung beim Ministerium für Inneres und Sport gestellt. Hiernach wurden uns 100.000 Euro Förderung in Aussicht gestellt. Ganz wichtig in dieser Kette ist noch die positive Stellungnahme des Landkreises Mansfeld-Südharz. Auch hier begrüße ich Herrn Gehriger als Vertreter des Kreisbrandmeisters Steffen Hohmann, des Amtsleiters für Brand- und Katastrophenschutz und natürlich auch der Landrätin. Denn nur mit dieser positiven Stellungnahme ist es dann am 5.9.2018 soweit gewesen. Die Lutherstadt Eisleben erhielt einen Zuwendungsvertrag zur Beschaffung des MLF mit einer Festbetragsförderung in Höhe von den avisierten 100.000 Euro. Aufgrund der damals schon erwarteten langen Lieferzeit erhielt die Lutherstadt am 2. April 2019 einen überarbeiteten Zuwendungsvertrag mit gleicher Fördersumme. Es fanden im Anschluss konstruktive Gesprächsrunden zwischen der Stadtverwaltung und der hiesigen Ortsfeuerwehr in Pollheim statt, um die zukünftige Beleitung zu klären, zu besprechen. Das Fahrzeug ist sehr gut ausgerüstet, aber ich muss natürlich auch ein bisschen Wasser in den Main gießen. Es ist hier wieder einmal festzustellen, dass man auch bei der zentralen Landesbeschaffung relativ wenig Mitspracherecht als Kommune hat bezüglich Fahrgestell sowie Ausstattung und Beladung. Trotzdem muss man als Stadt ca. zwei Drittel der Gesamtkosten tragen. Am 10. Juli 2019 fand dann die abschließende Abstimmung der beteiligten Personen aus Verwaltung und Feuerwehr sowie die Bestellung der Beladung statt. Am 28. Juli diesen Jahres, also über ein Jahr später, dann die technische Abnahme des Fahrzeuges und am 3. September war es dann soweit, die Übergabe und technische Einweisung in Zahler-Elster direkt bei Firma Empel im Werk. Die Gesamtkosten des Fahrzeugs belaufen sich auf ca. 243.000 Euro, wie gesagt 100.000 Fördermittel durch das Land Sachsen-Anhalt, 143.000 Euro Eigenmittel. Und von der Gesamtsumme entfallen ca. 86.000 Euro auf das Fahrgestell und 157.000 auf die dazugehörige Beladung.
0: Unter anderem sprach auch Stadtwehrleiter Ramon Friedling zu den Anwesenden.
2: Als Stadtwehrleiter möchte ich es mir natürlich auch nicht nehmen lassen, heute hier ein paar Worte an diesem Tag an Sie, an euch, liebe Feuerwehrmitglieder, zu richten. Nachdem der Bürgermeister sehr ausführlich schon geredet hat, fällt es einem dann nur schwer noch zu ergänzen. Aber wie gesagt, ich möchte es mir nicht nehmen lassen, heute auch ein paar Worte zu sagen. Sehr geehrter Herr Bürgermeister Staub, sehr geehrte Damen und Herren, verehrte Gäste, liebe Kameradinnen und Kameraden der Ortsfeuerwehr Bollingen, die Indienststellung eines neuen Einsatzfahrzeuges ist in der Geschichte einer jeden Feuerwehr immer etwas ganz Besonderes. Von daher wird der heutige Tag den Kameradinnen und Kameraden der Ortsfeuerwehr hier in Bollingen sicherlich noch lange in denkwürdiger Erinnerung bleiben. Denn schließlich erfüllt sich mit dem neuen Fahrzeug ja auch ein lang ersehnter Wunsch nach zeitgemäßer Einsatztechnik, weil diese für die Bewältigung der ständig wachsenden Einsatzaufgaben dringend notwendig geworden ist und auch zukünftig von ganz entscheidender Bedeutung für die Absicherung unserer Bevölkerung hinsichtlich des Brandschutzes und der Hilfeleistung sein wird. Zugleich soll die Indienststellung dieses modernen mittleren Löschfahrzeuges, liebe Kameradinnen und Kameraden der Ortsfeuerwehr Bollingen, aber auch eine Anerkennung für eure bisher gezeigte jahrelange Einsatzbereitschaft sein. Erwähnen möchte ich heute aber auch, dass diese Fahrzeugbeschaffung nur durch die konstruktive Zusammenarbeit aller Beteiligten im Vorfeld und natürlich mit dem dazugehörigen notwendigen gemeinsamen Engagement verwirklicht werden konnte. Dank gebührt von daher unseren Stadträten der Lutherstadt Eisleben, dem Ortschaftsrat Bollingen und der Ortsbürgermeisterin Frau Hünig, dem Ordnungsamt, überhaupt der ganzen Stadtverwaltung, alle seitens der Stadtverwaltung an dieser Beschaffung mitgewirkt haben, natürlich der Stadtverwaltung der Lutherstadt Eisleben, dem Bollinger Ortsverleiter Danny Hewold mit seiner Arbeitsgruppe, mit seinen Kameraden, die ihn im Vorfeld bei dieser Beschaffung unterstützt haben, dem Amt für Brand- und Katastrophenschutz des Landkreises, unserem Kreisbrandmeister, natürlich aber auch dem Landesverwaltungsamt und dem Innenministerium des Landes Sachsen-Anhalt und natürlich auch unserem Bürgermeister, lieber Carsten, für deine Bemühungen in den letzten Wochen, Monaten vielen Dank. Und an dieser Stelle möchte ich es auch nicht vergessen, unserer langjährigen Oberbürgermeisterin, Frau Fischer, an dieser Stelle zu danken, weil ja, wie es der Bürgermeister schon angesprochen hat, gerade im Vorfeld auch Brandschutzbedarfsplanung, Risikoanalyse den Grundstein letztendlich mit für diese Beschaffung gelegt hat. Auch an Frau Fischer an dieser Stelle offiziell nochmal Dank seitens der Feuerwehr.
0: Zum Schluss taufte der Bürgermeister von Eisleben, Carsten Staub, das neue Fahrzeug mit Sekt. Den Schlüssel zum alten Feuerwehrfahrzeug gab nach 25 Jahren Dienstzeit der Polleber Wehrleiter Danny Herold zurück an die Stadt. Dieses wird in einer Auktion für den Meistbietenden versteigert und die Erlöse fließen dann in den Stadthaushalt ein.
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0: Hallo und herzlich willkommen, liebe Zuschauerinnen und Zuschauer bei Punktum, Ihrem regionalen Fernsehprogramm am heutigen Freitag. In den Streit um die Kreisumlage in Mansfeld-Südharz kommt Bewegung. Der Kreistag hat einem Vergleich für die Verfahren 2018 bis 2021 zugestimmt, den der Landkreis und die Städte Sangerhausen-Hettstedt sowie die Gemeinde Kloster-Mansfeld vor dem Verwaltungsgericht Halle geschlossen hatten. Beide Seiten haben sich verständigt, dass zur Abgeltung aller Ansprüche der Kläger 15% der Streitwerte aus den jeweiligen Jahren mit der Kreisumlageschuld des Jahres 2027 verrechnet werden. Die Höhe des Verrechnungsbetrages beträgt insgesamt 8,34 Millionen Euro. Neben dem jetzt zunächst durch den Kreistag beschlossenen Vergleich sollen auch die Verfahren aus dem Jahr 2017 außergerichtlich beigelegt werden. Hier verpflichten sich die Kläger, die Städte Sangerhausen, Hettstedt und Eisleben, 85% der zuletzt festgelegten Kreisumlage an den Landkreis zu erstatten. Ein Gesamtbetrag von 17,77 Millionen Euro fließt so dem Kreishaushalt zu. Im Gegenzug verzichtet der Landkreis darauf, die Kreisumlage für 2017 durch Heilung und erneut festzusetzen. Landrat Anne Schröder dazu. Erstmals bietet sich die reale Chance, die überwiegende Zahl offener Klagen beizulegen. Es wäre ein wichtiger Etappensieg zum Rechtsfrieden in der kommunalen Familie. Der Landkreis vermeidet noch höhere Verfahrenskosten, neue Prozessrisiken und personellen Aufwand für die Heilung seiner Bescheide. Hohe Rückstellungen im Landkreishaushalt in Höhe von 79 Millionen Euro können aufgelöst werden. Stimmen nun noch bis Anfang November die jeweiligen Stadt- und Gemeinderäte dem Vergleich zu, können insgesamt 12 Kreisumlageverfahren auf einmal beendet werden. Von den seit 2017 angestrengten 54 Klageverfahren sind dann noch 11 Rechtsstreite aus den Jahren 24 bis 26 offen. Alle gerichtlichen Verfahren der Vergangenheit wären beigelegt. Die Handwerkskammer Halle hat die Meinung des Handwerks zum Tankrabatt, der von Oktober bis Dezember gilt, erfragt. Danach wird dieser Rabatt unterschiedlich bewertet. 50% der antwortenden Betriebe lehnen den Rabatt ab und fordern andere Maßnahmen. 41% finden ihn gut, aber nicht ausreichend. Und 8% fordern eine deutlich längere Laufzeit. Auf die Frage nach möglichen weiteren Entlastungen durch die Bundesregierung fordern 91% eine dauerhafte Absenkung des Steueranteils auf Kraftstoffe. 78% daneben auch Maßnahmen zur Senkung der Lohnzusatzkosten, 55% einen Preisdeckel für Kraftstoffe und 19% die Förderung von alternativen Antriebstechniken. Da war Mehrfachnennung auch möglich. Als Folgen der stark gestiegenen Kraftstoffpreise nennen die Betriebe vor allem sinkende Gewinne, das sind 83%, und höhere Preise für die Kunden, das antworteten 78%. Ferner der Verzicht auf Fahrten 46% und die Ablehnung von Aufträgen hier immerhin 27%. Nur 10% ziehen den Umstieg auf alternative Antriebe in Betracht. Am 7. Oktober 1976 wurde die Schwimmhalle Sangerhausen eröffnet. Anlässlich des 50. Jubiläums wird es am Wochenende, 10. 11. Oktober, eine Sonderaktion im Hallenbad Savanne geben. Wer in den beiden Tagen ein Schwimmabzeichen oder eine Schwimmurkunde, die in der Schwimmhalle 9. Parteitag, so hieß ja die Halle in DDR-Zeiten, in der Schwimmhalle Süd oder eben jetzt im Hallenbad Savanne ausgestellt vorlegt, erhält einmalig 50% Jubiläumsrabatt auf das reguläre Eintrittsgeld.
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0: Am 30. September gab es ein freudiges Ereignis für die Mädchen und Jungen der Kita Weltentdecker in Hettstedt um Leiter Clemens Kretschmar. Sollten doch gespendete Pflanzkörbe übergeben werden. Mit vor Ort unter anderem die Leiterin des Eigenbetriebs Kindertagesstätten der Stadt Dagmar Koch, Bürgermeister Frank Tallich und natürlich der Spender Ronny Wohlfahrt, Inhaber von Raubank Woodart. Zunächst ergriff Herr Tallich das Wort.
1: Schönen guten Morgen hier in unserem schönen Kindergarten Weltentdecker. Wir haben hier eine besondere Aktion. Und zwar haben wir eine kleine Spende bekommen. Und zwar von Herrn Raubank aus seinem wunderschönen Hollywood
2: guten Morgen.
1: Festival. Herr Wohlfahrt hat nämlich das Raubank Hollywood ins Leben gerufen. Das ist ein schönes Festival, was sich wachsender Begeisterung erfreut. Nicht wahr?
2: Danke, ja.
1: Und da hatten wir eine Firma, die Kebonie.
2: Genau.
1: Die hatte für uns netterweise einige Pflanzkästen gebaut, auch aus Holz, das möglichst lange auch erhalten bleiben soll und nicht so schnell verrottet. Da sind wir auch ganz gespannt auf die Erfahrungen und hatte das unserem Kindergarten zur Verfügung gestellt, damit die Kleinen jetzt auch ein bisschen gärtnern können und sich ein paar Blümchen, ein paar Kräuter anpflanzen können. Und die dürfen wir jetzt dank Ihnen und dank der Firma
2: sehr gerne
1: im Empfang nehmen.
2: Also kurz erstmal zum Raubank Hollywood Event. Das ist ein Holz- und Handwerk-Event. Wir veranstalten das einmal im Jahr in Hettstedt. Und da ist natürlich auch der Holzanbieter Kebonie als Partner dabei gewesen. Und die garantieren für ein sehr nachhaltiges Holz. Wir brauchen kein Tropenholz mehr. Es ist sehr witterungsbeständig. Und deswegen dachten wir uns, Mensch, wir bauen die Pflanzenkübe gleich auf dem Event und spenden die dem Kindergarten.
0: Dann war es an den Kleinsten, die sich sehr darüber freuten, mit ein wenig Hilfe die Pflanzkörbe zunächst mit Erde zu bestücken und dann natürlich auch Pflanzen einzusetzen. So wurden diese hergerichtet. Sie werden in Zukunft die Außenanlagen der Kita mit verschönern und stellen auch eine kleine Aufgabe für die Mädchen und Jungen dar, die versprochen haben, ihre Pflanzen auch zu pflegen. Am 30. September wurden 25 Jahre Senioren- und Pflegeheim Hettstedt in der Sebastian-Kneipp-Straße gefeiert. Zu Beginn begrüßten Pflegedienstleiterin Verena Dietrich und ihre Stellvertreterin Simone Dobert die Anwesenden und kündigten die Kinder der Kita Arche Kolping an.
3: Liebe Bewohner, Bewohnerinnen, liebes Team, liebe Angehörige und Familie, liebe Kooperationspartner, Gäste, Freunde und Wegbegleiter unseres Hauses. Ich begrüße Sie heute recht herzlich zu unserem 25. Jubiläum. Bevor wir anfangen mit unserem Programm, habe ich für euch was ganz Tolles organisiert. Und zwar habe ich ein paar kleine Mäuse organisiert. Und ich kann Ihnen sagen, die sind schon sehr, sehr aufgeregt, um heute hier aufzutreten. Den würde ich jetzt zum Anfang gleich die Bühne übergeben und wünsche Ihnen viel Spaß.
4: Bei heute, euer

0: Dann war wieder Frau Dietrich an der Reihe.
1: 25 Jahre. Das ist mehr als nur eine Zahl. 25 Jahre bedeuten 25 Jahre voller Begegnungen, Geschichten, Veränderungen und gemeinsame Erlebnisse. Menschen sind hier eingezogen, haben neue Kontakte geknüpft, Freundschaften geschlossen und diesen Ort ein Stück weit zu ihrem Zuhause gemacht.
0: Sie ging auf die Geschichte des Hauses ein, das in 25 Jahren mehrmals einen Betreiberwechsel erlebte und seit dem letzten Jahr als Vitrea Senioren- und Pflegeheim Hettstedt firmiert. Sie betonte, dass die Bewohner und Bewohnerinnen natürlich im Mittelpunkt allen Handels stehen und dankte den langjährigen Partnern und Dienstleistern des Hauses, seines Ärzte, Podologen, Physiotherapeuten und natürlich viele andere. Auch dankte sie den Mitarbeitern und Mitarbeiterinnen in allen Bereichen des Heimes für ihren Einsatz. Einige von ihnen wurden für ihr langjähriges Engagement anlässlich des Jubiläums geehrt. Auch Geschäftsführer Marco Zaffarana griff zum Mikrofon.
2: Ich bin stolz und ich bin froh, Geschäftsführer dieser Einrichtung sein zu dürfen. Mal abgesehen davon, dass sie ein wirklich sehr, sehr schönes Ambiente hat. Es ist schön, hier heute vor Ihnen stehen zu dürfen. Ein Riesendankeschön an das gesamte Team für die Organisation. Ein Riesendankeschön für das, dass Sie für unsere Bewohner da sind. Und ein Riesendankeschön auch nochmal an die Bewohner und Angehörigen, dass Sie uns Ihr Vertrauen schenken. Lassen Sie uns einen schönen Nachmittag haben. Lassen Sie uns gemeinsam feiern. 25 Jahre, das ist schon was Besonderes.
0: Bewohnerin Frau Wagner berichtete dann den Anwesenden über die Abläufe im Heim und wie sie sich und andere dort fühlen. Frau Gericke trug dann ihre Gedanken in Gedichtform vor. Das war der Abschluss des offiziellen Teils.
1: Ich wünsche Ihnen viel, viel Spaß, guten Hunger und guten Durst.
0: Nun konnte gefeiert werden. Mit musikalischer Unterstützung von Mr. Moonlight, Kaffee und Kuchen war Gelegenheit für Begegnungen und Gespräche.
3: Die Tagespflege der Sozialstation Hettstedt im Walbecker Sonnenschloss präsentierte sich am 25. September 2026 festlich geschmückt. Draußen und im Inneren waren überall Luftballons, Schleifen, Blumen und Girlanden zu sehen. So sollte an diesem Tag der 100. Geburtstag von Ingeborg Schimpf aus Hettstedt, die einmal pro Woche hier Gast ist, gefeiert werden. Für die Jubilarin und alle anderen Tagespflegegäste, aber auch für das Personal etwas ganz Besonderes.
4: Das ist der erste 100. vor, sie haben wir schon den 99. gefeiert und dieses Jahr ist es der 100. Freuen wir uns auch ganz doll.
5: Ja, sie haben ja unheimlich was aufgefahren hier.

0: Können sie auch Rommi spielen? Da haben sich schon tolle Gruppen gefunden, die dann, wenn sie sich dann hier treffen, zusammen Rommi spielen. Da können sie gar nicht aufhören damit, ja?
1: Und dazu gehört auch Ingeborg Schimpf, die eigentlich nur Inge genannt werden möchte. Und in diesem Moment herzliche Glückwünsche von Walbecks Ortsbürgermeisterin Liane Weinert erhielt. So berichtete die 100-Jährige von ihren Jugendjahren, wo sie wie damals üblich ein Pflichtjahr in einem Haushalt machen musste, das sie in Berlin absolvierte und sogar auf 3,5 Jahre verlängerte, um später in den Arbeitsdienst eingezogen zu werden. Doch da war sie schon längst mit ihrem späteren Mann liiert.
2: Verliebt habe ich mich eigentlich schon als Kind. Wir haben jetzt immer zusammen gespielt.
3: Nein, in Mölmig.
2: In Mölmig. Weil meine Eltern in Sandberg wohnten und die wohnten auch in Sandberg. Und mit seiner Schwester bin ich in eine Klasse gegangen.
3: Ist ja interessant.
2: Ja.
3: Und dann haben sie auch geheiratet und zusammen ihr Leben verbracht?
2: Zusammen gelebt, ein Kind gekriegt, krank geworden. Nicht gehabt von der jungen Ehe und von dem Kind. Und ein Dreivierteljahr im Krankenhaus zu leben. Aber da spricht man nicht drüber. Das ist alles vorbei. Ja? Ich habe ein schönes Leben gehabt mit meinem Mann. Und das ist alles, was uns geprägt hat. Ja?
3: Und heute, Ihr Leben heute, jetzt sind Sie regelmäßig hier in der Tagespflege?
2: Ja, einmal in der Woche in der Tagespflege.
3: Und schön, ja?
2: Da gehe ich schon 11 Jahre, ja. Ja, weil es mir so gefallen hat, ja.
1: Doch dann war es soweit, sollte das große Geburtstagsprogramm beginnen. Schließlich hatte man so einiges vorbereitet. Wie die Pflegerinnen Silke Grimm und Cornelia Leidenroth begeistert berichteten, nachdem sie Frau Schimpf eine goldene Geburtstagsschärpe umgelegt und eine Krone mit den Worten »Du bist heute unsere Königin« aufgesetzt hatten.
4: Wir haben lange daran gearbeitet, ein kleines Programm haben wir einstudiert. Das Personal wird ein Märchenstück aufführen, das Rotkäppchen und der Wolf, mal in einer ganz anderen Version. Dann haben wir eine Tagesgästin, wie ich es beschreiben soll, die spielt Gitarre. Da singen wir dazu, sie selber wird auch singen.
5: Das große Highlight wird sein, es werden nachher Tauben fliegen, auch mit dem Lied Kleine Weiße Friedenstaube, was ja in die heutige Zeit mitpasst. Sehr aktuell, jawohl. Und die Dekoration haben die Tagespflegegäste selber mit erstellt. Wir haben wochenlang Rosetten gefalten und dann aufgeklebt. Und naja, sie hatten alle ihre Freude dran, haben sich alle mit eingebracht, wie das Personal. Und wie gesagt,
3: da kann man sich nur wünschen, dass noch oft eine 100 wird.
5: Ja. Genau.
4: Ach, und dann haben wir noch ein Highlight. Wir haben hier hinten eine Fotoecke errichtet. Da können unsere Tagesgäste sich richtig austoben. Wir haben einen Koffer, da sind viele Utensilien drin. Und dann sollen die sich mit der Frau Schimpf zusammen fotografieren lassen, damit sie immer schön dran erinnert wird.
6: 100 Jahre, was für ein außergewöhnliches Geschenk. Wir möchten Ihnen heute von Herzen sagen, wie schön es ist, dass Sie Teil unserer Gemeinschaft sind. Mit Ihrem Lächeln, Ihrer Art und Ihrer Lebenserfahrung bereichern Sie unsere Tage immer wieder aufs Neue. Für uns sind Sie nicht einfach nur eine Jubilarin. Sie sind ein Mensch voller Geschichten, Erinnerungen und Wärme.
7: Prost!

Eines der Highlights war das Märchen vom Rotkäppchen und dem Wolf mit viel Musik und einem ordentlichen schauspielerischen Talent der Pflegekräfte. Doch wie bereits gehört, gab es ja an diesem Tag noch viel mehr zu erleben.

0: Auf einer Fläche zwischen Birkenhain und Kiefernweg entsteht in den kommenden Monaten ein neuer barrierefreier und multifunktionaler Grün- und Begegnungsraum für Hettstedt, der Quartierspark. Zum ersten Spatenstich lud die Stadt Hettstedt am 30. September ein. Unter den Gästen viele Schülerinnen und Schüler der nahegelegenen Novalis-Grundschule.
1: So, perfekt. Mit 3 Minuten Verspätung darf ich Sie begrüßen, sehr geehrte Damen und Herren, liebe Mitwirkende, liebe Kinder und liebe Schaulustige. Ich darf Sie wirklich sehr herzlich begrüßen zu einem ganz besonderen Projekt heute hier. Denn für 3 Millionen Euro schaffen wir auf 13.000 Quadratmeter einen ganz besonderen Ort. Nicht nur einen unserer größten, also unserer zukünftig größten Parkanlagen hier in der schönen Kupferstadt, sondern auch ein ganz besonderes Förderprogramm. Mit einem Förderprogramm, durch das wir 85% der Kosten erhalten, können wir einen wichtigen Beitrag zum Klimaschutz leisten, indem wir einen Beitrag zum Hitzeschutz und zum verantwortungsvollen Umgang mit Regen- und Niederschlagswasser leisten können. Aber der Park alleine und die Fördermittel bestimmen ja nicht die Nutzung des Parks. Deshalb haben wir hier ganz besonderen Aufwand betrieben und ganz, ganz viele Akteure mit eingebunden, die ihre Wünsche, Vorstellungen, Erfahrungen mit einbringen konnten, damit wir nicht einfach nur eine Parkanlage hier hinzaubern oder nicht nur einen Spielplatz, sondern möglichst viele der Besucher abholen können und verschiedene Aktivitäten anbieten können, damit die Leute hier auch Spaß am Verweilen haben.
0: Dann war es Anna Tallich mit den beteiligten Akteuren, symbolisch den ersten Spatenstich zu setzen.
1: Und freue mich, dass Vertreter des Planungsbüros, der Firma Würdebau und meiner lieben Bauverwaltung, die ganz viel Herzblut in dieses Projekt gesteckt haben, mit mir jetzt hier den ersten Stich ausführen für dieses schöne Projekt. Jetzt müsste irgendeiner sagen, ob wir genug Fotos haben. Jawohl.
0: Im Rahmen des Projektes Anpassung urbaner und ländlicher Räume an den Klimawandel sollen hier in den kommenden Monaten Grünflächen zum Entspannen und Erholen entstehen. Außerdem Treffpunkte, die den Austausch und das Miteinander in der Nachbarschaft fördern. Bildungsangebote, Sport- und Spielflächen sowie Sitz- und Ruhepunkte runden das Angebot ab. Eine naturnahe Gestaltung und ein ökologisches Regenwassermanagement sollen dabei weitere Mehrwerte schaffen.
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0: Am 10. Oktober ab 15 Uhr findet wieder Herbstzauber auf dem Schmidtschacht Helbra statt. Mit Blasmusik, kleinem Bergaufzug, Grillen, Lagerfeuer, Feuerwerk und vielem mehr. Am Reformationstag finden von 15 bis 20 Uhr drei hochrangige Konzerte in der St. Andreaskirche statt. Gestaltet vom Mitteldeutschen Kammerorchester, Kirchenmusikdirektor Thomas Ennenbach an der Orgel unter der Leitung von Kirchenmusikdirektor Dietrich Ehrenwert.
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3: Der DAX notierte am Freitagvormittag bei 25.000.

0: 29,44 Punkten. Der TecDAX bei 3.990,96 Zählern und der Euro war 1 US-Dollar 12,54 wert.
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0: In der Nacht zum Samstag ist es erst wolkig bis gering bewölkt. Im weiteren Verlauf bildet sich Dunstnebel oder Hochnebel. Es bleibt niederschlagsfrei. Die Minimalwerte sinken auf 12 bis 7 Grad. Der Wind weht schwach aus unterschiedlichen Richtungen. Am Samstag gibt es vormittags Nebel und Hochnebel. Danach löst sich dieser auf. Anschließend gibt es einen Wechsel von Wolken und gelegentlich heiteren Abschnitten. Es bleibt niederschlagsfrei. Die Tageshöchstwerte erreichen 19 bis 22 Grad. Der Wind weht schwach aus unterschiedlichen Richtungen. In der Nacht zum Sonntag ist es wechselnd, teils stark bewölkt. Gebietsweise bildet sich Nebel. Die Tiefstwerte sinken auf 13 bis 7 Grad. Der Wind weht schwach aus unterschiedlichen Richtungen. Am Sonntag löst sich der Nebel nur zögernd auf. Neben vielen Wolken gibt es vorübergehend Aufheiterung. Die Tageshöchstwerte erreichen 19 bis 23 Grad. Der Wind weht schwach bis mäßig aus Richtungen um West. In der Nacht zum Montag ist es wechselnd bis stark bewölkt. Lokal bildet sich dichter Nebel. Die Tiefstwerte sinken auf 13 bis 8 Grad. Dabei weht wieder schwacher Wind. Am Montag wird es wolkig mit zeitweise Aufheiterung. Weitgehend ist es trocken. Die Tageshöchsttemperatur erreicht 18 bis 21 Grad, der Wind weht schwach bis mäßig aus West.
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0: Um 11 Uhr waren es 16 Grad, die Luftfeuchtigkeit betrug 77% und der Luftdruck 1032 Hektopascal.
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Nicht weit von der Neuansiedlung des Daimler Truck Global Parts Center in Halberstadt wurde eine neue archäologische Entdeckung gemacht. Mit der weiteren Erschließung des Gewerbegebiets am sogenannten Frevelgraben konnte man während einer Untersuchung Hinweise auf eine mittelalterliche Wüstung erkennen. Eine

0: Wüstung ist ein Ort, an dem früher Menschen gelebt haben, der aber später aufgegeben und verlassen wurde.
1: Wir sind mit ehrenamtlich Beauftragten, mit Metallsonde ausgestattet, in dem Fall gegangen, haben keine Metallobjekte gefunden, haben aber festgestellt, dass im Oberboden sich ein bisschen was abzeichnet. Und genau das hat auch eine geomagnetische Untersuchung gegeben, die die Leitfähigkeit untersucht. Damit kann man Archäologie erkennen, muss es nicht. Manche Befunde kann man nicht erkennen, aber man hat hier die Aufteilung in Parzellen erkennen können. Zu anderen haben wir die Wasserversorgung erkennen können, einen aus Steinen aufgebauten Brunnen und dann im Hintergrund von mir sieht man die vielen Flatterbänder. Dort überall sind wir dabei, die sogenannten Grubenhäuser auszugraben. Sie liegen in Reihe entlang eines Weges, der bis nach Halberstadt geführt hat. Und die Grubenhäuser, das sind Gebäude, wo man im Keller gewohnt hat. Es fehlt uns mindestens 1 bis 2 Meter nach oben. Das heißt, im Sommer war es angenehm kühl und im Winter muss man nicht so sehr frieren.
0: Der Brunnen, der für die Wasserversorgung diente, sieht jetzt nicht besonders tief aus. Es wird vermutet, dass er noch 30 bis 60 Zentimeter in den Boden hineinragen könnte. Die Ortschaft Kühlingen wurde hier in der ottonischen Zeit im 10. bis 11. Jahrhundert gegründet, wurde allerdings nach kurzer Zeit wieder aufgegeben, da es bis jetzt keine Nachweise für das 12. und 13. Jahrhundert gefunden wurden. Das Gebiet wurde in den letzten Jahrhunderten auch für Landwirtschaft genutzt, deshalb könnten einzelne Funde, die zu späteren Zeiten eingeordnet werden können, auch noch entdeckt werden. Ob dieser Pferdekopf dazugehört, ist bis jetzt noch ein Mysterium.
1: Ortschaften, die im 10. Jahrhundert gegründet wurden und vielleicht im 11. Jahrhundert schon wieder aufgegeben wurde, kann man sich an einer Hand abzählen. Das ist was ganz Besonderes, auch diese Parzellenaufteilung. Wir werden hier einen einmaligen Einblick bekommen. Sie haben ja bei unserem Rundgang schon gesehen, wir haben zahlreiche Proben mitgenommen. Das heißt, mit bloßem Auge können wir es nicht sehen, dass wir die naturwissenschaftlichen Untersuchungen erbringen, um zu zeigen, wie hat damals die Landschaft hier ausgesehen, hier vor den Toren von Halberstadt. Und Halberstadt ist ja keine unbedeutsame Stadt und da kann man das Umfeld in einmaliger Weise rekonstruieren. Und das alles untersuchen.

Gefeiert wurde am 19. September auf dem ehemaligen Schulhof in Polleben. Denn die Kameradinnen und Kameraden der Freiwilligen Feuerwehr des Eisleber Ortsteils Polleben bekamen ein neues mittleres Feuerwehrfahrzeug. Zur offiziellen Übergabe wurde ein kleines Rahmenprogramm der ortsansässigen Dance Devils gezeigt. Eine Premiere und Uraufführung der Choreografie, wie die Leiterin Sandra Alsleben vor Ort verriet.

0: Im Anschluss an die Aufführung ergriff Eislebens Bürgermeister Carsten Staub das Wort.
1: Aber das ist heute ein Tag der Feuerwehren, ein Tag der Kameraden. Aus dem Grund freue ich mich, dass auch so viele benachbarte Wehren hier zugegen sind. Allen voran unseren Stadtwehrleiter Ramon Friedling, herzlich willkommen. Ich habe die Feuerwehren der Lutherstadt Eisleben gesehen, aus Dederstedt, aus Oberesdorf und aus Volkstedt. Das freut mich insbesondere, dass ihr hier teilhaben möchtet. Und zum Schluss als wirklich wichtiges Element euch, liebe Kameradinnen und Kameraden der Ortsfeuerwehr Pollheim, inklusive Kinder- und Jugendfeuerwehr. Es ist heute euer Tag, ein ganz besonderer Tag. Das hat man nicht jedes Jahr oder auch nicht jedes Jahrzehnt. Von daher will ich einfach mal ein paar Worte sagen. Die heutige Fahrzeugübergabe und offiziell in Dienststellung ist eine Ersatzbeschaffung für ein ca. 25 Jahre altes TSFW, um der Sorgfaltspflicht der Gemeinde eine leistungsfähige Feuerwehr aufzustellen, gerecht zu werden. Das Altfahrzeug, im Dienst gestellt damals 1994, hatte in den zurückliegenden 25 Jahren eine regelmäßige Einsatzfrequenz zu verzeichnen und absolvierte pro Jahr durchschnittlich 13 Einsätze. Das Fahrzeug entspannt nach ca. 25 Jahren natürlich nicht mehr den Stand der Technik bzw. auch den Sicherheitsanforderungen. Und durch das Alter stiegen natürlich auch die Wartungs- und Reparaturkosten. Und aus diesem Grund kann ich sagen, die Ortsfeuerwehr Pollheim ist ein wichtiger Bestandteil der Gemeindefeuerwehr und hier im nördlichen Stadtgebiet ein verlässlicher Partner mit seinen landwirtschaftlichen Flächen hier in Pollheim, die Stallanlage der Agrargenossenschaft, die landwirtschaftlichen Betriebe hier in Pollheim, einem Jugendclub, der Kita Sonnenland, den Windparks mit den entsprechenden Windkraftanlagen, der Tankstelle sowie der Recyclingfirma SCMR. Das allein zeigt schon, wie hoch auch hier das Potenzial ist, was es gilt abzusichern, wo jederzeit auch was passieren kann. Und ich muss sagen, ich bin froh, hier mit der Ortsfeuerwehr Pollheim einen stets verlässlichen Partner zu haben, der immer die von ihr geforderte Leistung und auch Einsatzkraft bringt. Das erfüllt mich sehr mit Stolz und das ist nicht selbstverständlich in der heutigen Zeit. Die Grundlage für die Beschaffung von Fahrzeugen für die Feuerwehren der Stadt bildet der Brandschutzbedarfsplan. Er ist Bestandteil der Risikoanalyse und der aktuelle ist im Jahr 2018 überarbeitet und letztlich auch durch den Stadtrat beschlossen worden. Hiernach bestand der Bedarf eines MLF, eines mittleren Löschfahrzeugs für die Ortsfeuerwehr Pollheim für das Beschaffungsjahr 2019. Allerdings konnte dieses erst im Jahr 2020 geliefert werden, da alle Fahrzeughersteller nach wie vor sehr lange Bau- und Lieferzeiten haben und natürlich unser bekanntes Problem, die Corona-Pandemie hat dann auch noch mal ein halbes Jahr um drauf gegeben, aber heute ist es endlich soweit. Vielleicht noch mal zurückblickend, am 20. März 2018 haben wir einen Fördermittelantrag auf Beschaffung eines MLF für die Ortsfeuerwehr Pollheim im Rahmen der zentralen Beschaffung beim Ministerium für Inneres und Sport gestellt. Hiernach wurden uns 100.000 Euro Förderung in Aussicht gestellt. Ganz wichtig in dieser Kette ist noch die positive Stellungnahme des Landkreises Mansfeld-Südharz. Auch hier begrüße ich Herrn Gehriger als Vertreter des Kreisbrandmeisters Steffen Hohmann, des Amtsleiters für Brand- und Katastrophenschutz und natürlich auch der Landrätin. Denn nur mit dieser positiven Stellungnahme ist es dann am 5.9.2018 soweit gewesen. Die Lutherstadt Eisleben erhielt einen Zuwendungsvertrag zur Beschaffung des MLF mit einer Festbetragsförderung in Höhe von den avisierten 100.000 Euro. Aufgrund der damals schon erwarteten langen Lieferzeit erhielt die Lutherstadt am 2. April 2019 einen überarbeiteten Zuwendungsvertrag mit gleicher Fördersumme. Es fanden im Anschluss konstruktive Gesprächsrunden zwischen der Stadtverwaltung und der hiesigen Ortsfeuerwehr in Pollheim statt, um die zukünftige Beleitung zu klären, zu besprechen. Das Fahrzeug ist sehr gut ausgerüstet, aber ich muss natürlich auch ein bisschen Wasser in den Main gießen. Es ist hier wieder einmal festzustellen, dass man auch bei der zentralen Landesbeschaffung relativ wenig Mitspracherecht als Kommune hat bezüglich Fahrgestell sowie Ausstattung und Beladung. Trotzdem muss man als Stadt ca. zwei Drittel der Gesamtkosten tragen. Am 10. Juli 2019 fand dann die abschließende Abstimmung der beteiligten Personen aus Verwaltung und Feuerwehr sowie die Bestellung der Beladung statt. Am 28. Juli diesen Jahres, also über ein Jahr später, dann die technische Abnahme des Fahrzeuges und am 3. September war es dann soweit, die Übergabe und technische Einweisung in Zahler Elster direkt bei Firma Empel im Werk. Die Gesamtkosten des Fahrzeugs belaufen sich auf ca. 243.000 Euro, wie gesagt 100.000 Fördermittel durch das Land Sachsen-Anhalt, 143.000 Euro Eigenmittel. Und von der Gesamtsumme entfallen ca. 86.000 Euro auf das Fahrgestell und 157.000 auf die dazugehörige Beladung.
0: Unter anderem sprach auch Stadtwehrleiter Ramon Friedling zu den Anwesenden.
2: Als Stadtwehrleiter möchte ich es mir natürlich auch nicht nehmen lassen, heute hier ein paar Worte an diesem Tag an Sie, an euch, liebe Feuerwehrmitglieder, zu richten. Nachdem der Bürgermeister sehr ausführlich schon geredet hat, fällt es einem dann nur schwer noch zu ergänzen. Aber wie gesagt, ich möchte es mir nicht nehmen lassen, heute auch ein paar Worte zu sagen. Sehr geehrter Herr Bürgermeister Staub, sehr geehrte Damen und Herren, verehrte Gäste, liebe Kameradinnen und Kameraden der Ortsfeuerwehr Bollingen, die Indienststellung eines neuen Einsatzfahrzeuges ist in der Geschichte einer jeden Feuerwehr immer etwas ganz Besonderes. Von daher wird der heutige Tag den Kameradinnen und Kameraden der Ortsfeuerwehr hier in Bollingen sicherlich noch lange in denkwürdiger Erinnerung bleiben. Denn schließlich erfüllt sich mit dem neuen Fahrzeug ja auch ein lang ersehnter Wunsch nach zeitgemäßer Einsatztechnik, weil diese für die Bewältigung der ständig wachsenden Einsatzaufgaben dringend notwendig geworden ist und auch zukünftig von ganz entscheidender Bedeutung für die Absicherung unserer Bevölkerung hinsichtlich des Brandschutzes und der Hilfeleistung sein wird. Zugleich soll die Indienststellung dieses modernen mittleren Löschfahrzeuges, liebe Kameradinnen und Kameraden der Ortsfeuerwehr Bollingen, aber auch eine Anerkennung für eure bisher gezeigte jahrelange Einsatzbereitschaft sein. Erwähnen möchte ich heute aber auch, dass diese Fahrzeugbeschaffung nur durch die konstruktive Zusammenarbeit aller Beteiligten im Vorfeld und natürlich mit dem dazugehörigen notwendigen gemeinsamen Engagement verwirklicht werden konnte. Dank gebührt von daher unseren Stadträten der Lutherstadt Eisleben, dem Ortschaftsrat Bollingen und der Ortsbürgermeisterin Frau Lünig, dem Ordnungsamt, überhaupt der ganzen Stadtverwaltung, alle seitens der Stadtverwaltung an dieser Beschaffung mitgewirkt haben, natürlich der Stadtverwaltung der Lutherstadt Eisleben, dem Bollinger Ortsverleiter Danny Hewold mit seiner Arbeitsgruppe, mit seinen Kameraden, die ihn im Vorfeld bei dieser Beschaffung unterstützt haben, dem Amt für Brand- und Katastrophenschutz des Landkreises, unserem Kreisbrandmeister, natürlich aber auch dem Landesverwaltungsamt und dem Innenministerium des Landes Sachsen-Anhalt und natürlich auch unserem Bürgermeister, lieber Carsten, für deine Bemühungen in den letzten Wochen und Monaten vielen Dank. Und an dieser Stelle möchte ich es auch nicht vergessen, unserer langjährigen Oberbürgermeisterin, Frau Fischer, an dieser Stelle zu danken, weil ja, wie es der Bürgermeister schon angesprochen hat, gerade im Vorfeld auch Brandschutzbedarfsplanung, Risikoanalyse den Grundstein letztendlich mit für diese Beschaffung gelegt hat. Auch an Frau Fischer an dieser Stelle offiziell nochmal Dank seitens der Feuerwehr.
0: Zum Schluss taufte der Bürgermeister von Eisleben, Carsten Staub, das neue Fahrzeug mit Sekt. Den Schlüssel zum alten Feuerwehrfahrzeug gab nach 25 Jahren Dienstzeit der Polleber Wehrleiter Danny Herold zurück an die Stadt. Dieses wird in einer Auktion für den Meistbietenden versteigert und die Erlöse fließen dann in den Stadthaushalt ein.
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0: Hallo und herzlich willkommen, liebe Zuschauerinnen und Zuschauer bei Punkt um Ihrem regionalen Fernsehprogramm am heutigen Freitag. In den Streit um die Kreisumlage in Mansfeld-Südharz kommt Bewegung. Der Kreistag hat einem Vergleich für die Verfahren 2018 bis 2021 zugestimmt, den der Landkreis und die Städte Sangerhausen-Hettstedt sowie die Gemeinde Kloster-Mansfeld vor dem Verwaltungsgericht Halle geschlossen hatten. Beide Seiten haben sich verständigt, dass zur Abgeltung aller Ansprüche der Kläger 15% der Streitwerte aus den jeweiligen Jahren mit der Kreisumlageschuld des Jahres 2027 verrechnet werden. Die Höhe des Verrechnungsbetrages beträgt insgesamt 8,34 Millionen Euro. Neben dem jetzt zunächst durch den Kreistag beschlossenen Vergleich sollen auch die Verfahren aus dem Jahr 2017 außergerichtlich beigelegt werden. Hier verpflichten sich die Kläger, die Städte Sangerhausen, Hettstedt und Eisleben, 85% der zuletzt festgelegten Kreisumlage an den Landkreis zu erstatten. Ein Gesamtbetrag von 17,77 Millionen Euro fließt so dem Kreishaushalt zu. Im Gegenzug verzichtet der Landkreis darauf, die Kreisumlage für 2017 durch Heilung und erneut festzusetzen. Landrat Anne Schröder dazu. Erstmals bietet sich die reale Chance, die überwiegende Zahl offener Klagen beizulegen. Es wäre ein wichtiger Etappensieg zum Rechtsfrieden in der kommunalen Familie. Der Landkreis vermeidet noch höhere Verfahrenskosten, neue Prozessrisiken und personellen Aufwand für die Heilung seiner Bescheide. Hohe Rückstellungen im Landkreishaushalt in Höhe von 79 Millionen Euro können aufgelöst werden. Stimmen nun noch bis Anfang November die jeweiligen Stadt- und Gemeinderäte dem Vergleich zu, können insgesamt 12 Kreisumlageverfahren auf einmal beendet werden. Von den seit 2017 angestrengten 54 Klageverfahren sind dann noch 11 Rechtsstreite aus den Jahren 24 bis 26 offen. Alle gerichtlichen Verfahren der Vergangenheit wären beigelegt. Die Handwerkskammer Halle hat die Meinung des Handwerks zum Tankrabatt, der von Oktober bis Dezember gilt, erfragt. Danach wird dieser Rabatt unterschiedlich bewertet. 50% der antwortenden Betriebe lehnen den Rabatt ab und fordern andere Maßnahmen. 41% finden ihn gut, aber nicht ausreichend. Und 8% fordern eine deutlich längere Laufzeit. Auf die Frage nach möglichen weiteren Entlastungen durch die Bundesregierung fordern 91% eine dauerhafte Absenkung des Steueranteils auf Kraftstoffe. 78% daneben auch Maßnahmen zur Senkung der Lohnzusatzkosten, 55% einen Preisdeckel für Kraftstoffe und 19% die Förderung von alternativen Antriebstechniken. Da war Mehrfachnennung auch möglich. Als Folgen der stark gestiegenen Kraftstoffpreise nennen die Betriebe vor allem sinkende Gewinne, das sind 83%, und höhere Preise für die Kunden, das antworteten 78%. Ferner der Verzicht auf Fahrten 46% und die Ablehnung von Aufträgen hier immerhin 27%. Nur 10% ziehen den Umstieg auf alternative Antriebe in Betracht. Am 7. Oktober 1976 wurde die Schwimmhalle Sangerhausen eröffnet. Anlässlich des 50. Jubiläums wird es am Wochenende 10. und 11. Oktober eine Sonderaktion im Hallenbad Savanne geben. Wer in den beiden Tagen ein Schwimmabzeichen oder eine Schwimmurkunde, die in der Schwimmhalle 9. Parteitag, so hieß ja die Halle in DDR-Zeiten, in der Schwimmhalle Süd oder eben jetzt im Hallenbad Savanne ausgestellt vorlegt, erhält einmalig 50% Jubiläumsrabatt auf das reguläre Eintrittsgeld.
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0: Am 30. September gab es ein freudiges Ereignis für die Mädchen und Jungen der Kita Weltentdecker in Hettstedt um Leiter Clemens Kretschmar. Sollten doch gespendete Pflanzkörbe übergeben werden. Mit vor Ort unter anderem die Leiterin des Eigenbetriebs Kindertagesstätten der Stadt Dagmar Koch, Bürgermeister Frank Tallich und natürlich der Spender Ronny Wohlfahrt, Inhaber von Raubank Woodart. Zunächst ergriff Herr Tallich das Wort.
1: Schönen guten Morgen hier in unserem schönen Kindergarten Weltentdecker. Wir haben hier eine besondere Aktion. Und zwar haben wir eine kleine Spende bekommen. Und zwar von Herrn Raubank aus seinem wunderschönen Hollywood
2: guten Morgen.
1: Festival. Herr Wohlfahrt hat nämlich das Raubank Hollywood ins Leben gerufen. Das ist ein schönes Festival, was sich wachsender Begeisterung erfreut. Nicht wahr?
2: Danke, ja.
1: Und da hatten wir eine Firma, die Keboni.
2: Genau.
1: Die hatte für uns netterweise einige Pflanzkästen gebaut, auch aus Holz, das möglichst lange auch erhalten bleiben soll und nicht so schnell verrottet. Da sind wir auch ganz gespannt auf die Erfahrungen und hatte das unserem Kindergarten zur Verfügung gestellt, damit die Kleinen jetzt auch ein bisschen gärtnern können und sich ein paar Blümchen, ein paar Kräuter anpflanzen können. Und die dürfen wir jetzt dank Ihnen und dank der Firma
2: sehr gerne
1: im Empfang nehmen.
2: Also kurz erstmal zum Raubank Hollywood Event. Das ist ein Holz- und Handwerk-Event. Wir veranstalten das einmal im Jahr in Hettstedt. Und da ist natürlich auch der Holzanbieter Keboni als Partner dabei gewesen. Und die garantieren für ein sehr nachhaltiges Holz. Wir brauchen kein Tropenholz mehr. Es ist sehr witterungsbeständig. Und deswegen dachten wir uns, Mensch, wir bauen die Pflanzenkübel gleich auf dem Event und spenden die dem Kindergarten.
0: Dann war es an den Kleinsten, die sich sehr darüber freuten, mit ein wenig Hilfe die Pflanzkörbe zunächst mit Erde zu bestücken und dann natürlich auch Pflanzen einzusetzen. So wurden diese hergerichtet. Sie werden in Zukunft die Außenanlagen der Kita mit verschönern und stellen auch eine kleine Aufgabe für die Mädchen und Jungen dar, die versprochen haben, ihre Pflanzen auch zu pflegen. Am 30. September wurden 25 Jahre Senioren- und Pflegeheim Hettstedt in der Sebastian-Kneipp-Straße gefeiert. Zu Beginn begrüßten Pflegedienstleiterin Verena Dietrich und ihre Stellvertreterin Simone Dobert die Anwesenden und kündigten die Kinder der Kita Arche Kolping an.
3: Liebe Bewohner, Bewohnerinnen, liebes Team, liebe Angehörige und Familie, liebe Kooperationspartner, Gäste, Freunde und Wegbegleiter unseres Hauses. Ich begrüße Sie heute recht herzlich zu unserem 25. Jubiläum. Bevor wir anfangen mit unserem Programm, habe ich für euch was ganz Tolles organisiert. Und zwar habe ich ein paar kleine Mäuse organisiert.

organisiert. Und ich kann Ihnen sagen, die sind schon sehr, sehr aufgeregt, um heute hier aufzutreten. Den würde ich jetzt zum Anfang gleich die Bühne übergeben und wünsche Ihnen viel Spaß. Applaus.

0: Dann war wieder Frau Dietrich an der Reihe.
1: 25 Jahre. Das ist mehr als nur eine Zahl. 25 Jahre bedeuten 25 Jahre voller Begegnungen, Geschichten, Veränderungen und gemeinsame Erlebnisse. Menschen sind hier eingezogen, haben neue Kontakte geknüpft, Freundschaften geschlossen und diesen Ort ein Stück weit zu ihrem Zuhause gemacht.
0: Sie ging auf die Geschichte des Hauses ein, das in 25 Jahren mehrmals einen Betreiberwechsel erlebte und seit dem letzten Jahr als Vitrea Senioren- und Pflegeheim Hettstedt firmiert. Sie betonte, dass die Bewohner und Bewohnerinnen natürlich im Mittelpunkt allen Handels stehen und dankte den langjährigen Partnern und Dienstleistern des Hauses, seines Ärzte, Podologen, Physiotherapeuten und natürlich viele andere. Auch dankte sie den Mitarbeitern und Mitarbeiterinnen in allen Bereichen des Heimes für ihren Einsatz. Einige von ihnen wurden für ihr langjähriges Engagement anlässlich des Jubiläums geehrt. Auch Geschäftsführer Marco Zafarana griff zum Mikrofon.
2: Ich bin stolz und ich bin froh, Geschäftsführer dieser Einrichtung sein zu dürfen. Mal abgesehen davon, dass sie ein wirklich sehr, sehr schönes Ambiente hat. Es ist schön, hier heute vor Ihnen stehen zu dürfen. Ein Riesendankeschön an das gesamte Team für die Organisation. Ein Riesendankeschön für das, dass Sie für unsere Bewohner da sind. Und ein Riesendankeschön auch nochmal an die Bewohner und Angehörigen, dass Sie uns Ihr Vertrauen schenken. Lassen Sie uns einen schönen Nachmittag haben. Lassen Sie uns gemeinsam feiern. 25 Jahre, das ist schon was Besonderes.
0: Bewohnerin Frau Wagner berichtete dann den Anwesenden über die Abläufe im Heim und wie sie sich und andere dort fühlen. Frau Gericke trug dann ihre Gedanken in Gedichtform vor. Das war der Abschluss des offiziellen Teils.
1: Ich wünsche Ihnen viel, viel Spaß, guten Hunger und guten Durst.
0: Nun konnte gefeiert werden. Mit musikalischer Unterstützung von Mr. Moonlight, Kaffee und Kuchen war Gelegenheit für Begegnungen und Gespräche.
3: Die Tagespflege der Sozialstation Hettstedt im Walbecker Sonnenschloss präsentierte sich am 25. September 2026 festlich geschmückt. Draußen und im Inneren waren überall Luftballons, Schleifen, Blumen und Girlanden zu sehen. So sollte an diesem Tag der 100. Geburtstag von Ingeborg Schimpf aus Hettstedt, die einmal pro Woche hier Gast ist, gefeiert werden. Für die Jubilarin und alle anderen Tagespflegegäste, aber auch für das Personal etwas ganz Besonderes.
4: Das ist der erste 100. vor, sie haben schon den 99. gefeiert und dieses Jahr ist es der 100. Freuen wir uns auch ganz doll.
5: Ja, sie haben ja unheimlich was aufgefahren hier.
4: Ja. Die Mitarbeiter haben fleißig geprobt und alles vorbereitet und die Kollegen haben Kuchen gebacken.
5: Und die Jubilarin ist ja auch noch gut drauf.
4: Die ist noch fit, ja, spielt immer Rommi, kommt einmal die Woche freitags zu uns und ja, wohnt auch noch alleine in der Wohnung, ja.
5: Was ist denn das Besondere hier an Ihrer Pflegestation im Sonnenschloss?
4: Das Besondere, dass die Leute hier individuell machen können, was sie gerne möchten. Es gibt zwar so einen groben Plan von einmal basteln, einmal Sport, einmal Musik, aber wenn sie was anderes machen möchten,

0: Eltern in von Sandberg wohnten und die wohnten auch in von Sandberg. Und mit seiner Schwester bin ich in eine Klasse gegangen.
1: Ist ja interessant.
0: Ja.
1: Und dann haben sie auch geheiratet und zusammen ihr Leben verbracht?
0: Zusammen ihr Leben, das Kind gekriegt, krank geworden. Nicht gehabt von der jungen Ehe und von dem Kind. Und der dreiviertel Jahre Krankenhaus leben. Aber da spricht man nicht drüber. Das ist alles vorbei. Ja? Ich habe ein schönes Leben gehabt mit meinem Mann. Und das ist alles, was uns geprägt hat. Ja?
1: Und heute, Ihr Leben heute, jetzt sind Sie regelmäßig hier in der Tagespflege?
0: Ja, einmal in der Woche in der Tagespflege.
1: Und schön, ja?
0: Da gehe ich schon 11 Jahre her. Ja, weil es mich so gefallen hat, ja.
2: Doch dann war es soweit, sollte das große Geburtstagsprogramm beginnen. Schließlich hatte man so einiges vorbereitet. Wie die Pflegerinnen Silke Grimm und Cornelia Leidenroth begeistert berichteten, nachdem sie Frau Schimpf eine goldene Geburtstagsschärpe umgelegt und eine Krone mit den Worten »Du bist heute unsere Königin« aufgesetzt hatten.
3: Wir haben lange daran gearbeitet, ein kleines Programm haben wir einstudiert. Das Personal wird ein Märchenstück aufführen, das Rotkäppchen und der Wolf, mal in einer ganz anderen Version. Dann haben wir eine Tagesgästin, wie ich es beschreiben soll, die spielt Gitarre. Da singen wir dazu, sie selber wird auch singen.
4: Das große Highlight wird sein, es werden noch Tauben fliegen, auch mit dem Lied Kleine Weiße Friedenstaube, was ja in die heutige Zeit mitpasst. Sehr aktuell, jawohl. Und die Dekoration haben die Tagespflegegäste selber mit erstellt. Wir haben wochenlang Rosetten gefalten und dann aufgeklebt. Und naja, sie hatten alle ihre Freude dran, haben sich alle mit eingebracht, wie das Personal. Und wie gesagt,
1: da kann man sich nur wünschen, dass noch oft eine 100 wird.
4: Ja. Genau.
3: Ah, und dann haben wir noch ein Highlight. Wir haben hier hinten eine Fotoecke errichtet. Da können unsere Tagesgäste sich richtig austoben. Wir haben einen Koffer, da sind viele Utensilien drin. Und dann sollen die sich mit der Frau Schimpf zusammen fotografieren lassen, damit sie immer schön daran erinnert wird.
5: 100 Jahre, was für ein außergewöhnliches Geschenk. Wir möchten Ihnen heute von Herzen sagen, wie schön es ist, dass Sie Teil unserer Gemeinschaft sind. Mit ihrem Lächeln, ihrer Art und ihrer Lebenserfahrung bereichern sie unsere Tage immer wieder aufs Neue. Für uns sind sie nicht einfach nur eine Jubilarin. Sie sind ein Mensch voller Geschichten, Erinnerungen und Wärme. Prost!

0: Eines der Highlights war das Märchen vom Rotkäppchen und dem Wolf mit viel Musik und einem ordentlichen schauspielerischen Talent der Pflegekräfte. Doch wie bereits gehört, gab es ja an diesem Tag noch viel mehr zu erleben.
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0: Auf einer Fläche zwischen Birkenhain und Kiefernweg entsteht in den kommenden Monaten ein neuer barrierefreier und multifunktionaler Grün- und Begegnungsraum für Hettstedt, der Quartierspark. Zum ersten Spatenstich lud die Stadt Hettstedt am 30. September ein. Unter den Gästen viele Schülerinnen und Schüler der nahegelegenen Novalis-Grundschule.
1: So, perfekt. Mit 3 Minuten Verspätung darf ich Sie begrüßen, sehr geehrte Damen und Herren, liebe Mitwirkende, liebe Kinder und liebe Schaulustige. Ich darf Sie wirklich sehr herzlich begrüßen zu einem ganz besonderen Projekt heute hier. Denn für 3 Millionen Euro schaffen wir auf 13.000 Quadratmeter einen ganz besonderen Ort. Nicht nur einen unserer größten, also unserer zukünftig größten Parkanlagen hier in der schönen Kupferstadt, sondern auch ein ganz besonderes Förderprogramm. Mit einem Förderprogramm, durch das wir 85% der Kosten erhalten, können wir einen wichtigen Beitrag zum Klimaschutz leisten, indem wir einen Beitrag zum Hitzeschutz und zum verantwortungsvollen Umgang mit Regen- und Niederschlagswasser leisten können. Aber der Park alleine und die Fördermittel bestimmen ja nicht die Nutzung des Parks. Deshalb haben wir hier ganz besonderen Aufwand betrieben und ganz, ganz viele Akteure mit eingebunden, die ihre Wünsche, Vorstellungen, Erfahrungen mit einbringen konnten, damit wir nicht einfach nur eine Parkanlage hier hinzaubern oder nicht nur einen Spielplatz, sondern möglichst viele der Besucher abholen können und verschiedene Aktivitäten anbieten können, damit die Leute hier auch Spaß am Verweilen haben.
0: Dann war es an der Tallig, mit den beteiligten Akteuren symbolisch den ersten Spatenstich zu setzen.
1: Und freue mich, dass Vertreter des Planungsbüros, der Firma Würdebau und meiner lieben Bauverwaltung, die ganz viel Herzblut in dieses Projekt gesteckt haben, mit mir jetzt hier den ersten Stich ausführen für dieses schöne Projekt. Jetzt müsste irgendeiner sagen, ob wir genug Fotos haben. Jawohl.
0: Im Rahmen des Projektes Anpassung urbaner und ländlicher Räume an den Klimawandel sollen hier in den kommenden Monaten Grünflächen zum Entspannen und Erholen entstehen. Außerdem Treffpunkte, die den Austausch und das Miteinander in der Nachbarschaft fördern. Bildungsangebote, Sport- und Spielflächen sowie Sitz- und Ruhepunkte runden das Angebot ab. Eine naturnahe Gestaltung und ein ökologisches Regenwassermanagement sollen dabei weitere Mehrwerte schaffen.
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0: Am 10. Oktober ab 15 Uhr findet wieder Herbstzauber auf dem Schmidtschacht Helbra statt. Mit Blasmusik, kleinem Bergaufzug, Grillen, Lagerfeuer, Feuerwerk und vielem mehr. Am Reformationstag finden von 15 bis 20 Uhr 3 hochrangige Konzerte in der St. Andreaskirche statt. Gestaltet vom Mitteldeutschen Kammerorchester, Kirchenmusikdirektor Thomas Ennbach an der Orgel unter der Leitung von Kirchenmusikdirektor Dietrich Ehrenwert.
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3: Der DAX notierte am Freitagvormittag bei 25.029,44 Punkten, der TecDAX bei 3.990,96 Zählern und der Euro war 1 US-$12,54 wert.
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3: In der Nacht zum Samstag ist es erst wolkig bis gering bewölkt. Im weiteren Verlauf bildet sich Dunst, Nebel oder Hochnebel. Es bleibt niederschlagsfrei. Die Minimalwerte sinken auf 12 bis 7 Grad. Der Wind weht schwach aus unterschiedlichen Richtungen. Am Samstag gibt es vormittags Nebel und Hochnebel. Danach löst sich dieser auf. Anschließend gibt es einen Wechsel von Wolken und gelegentlich heiteren Abschnitten. Es bleibt niederschlagsfrei. Die Tageshöchstwerte erreichen 19 bis 22 Grad, der Wind weht schwach aus unterschiedlichen Richtungen. In der Nacht zum Sonntag ist es wechselnd, teils stark bewölkt, gebietsweise bildet sich Nebel. Die Tiefstwerte sinken auf 13 bis 7 Grad, der Wind weht schwach aus unterschiedlichen Richtungen. Am Sonntag löst sich der Nebel nur zögernd auf. Neben vielen Wolken gibt es vorübergehend Aufheiterung. Die Tageshöchstwerte erreichen 19 bis 23 Grad, der Wind weht schwach bis mäßig aus Richtungen um West. In der Nacht zum Montag ist es wechselnd bis stark bewölkt, lokal bildet sich dichter Nebel. Die Tiefstwerte sinken auf 13 bis 8 Grad, dabei weht wieder schwacher Wind. Am Montag wird es wolkig mit zeitweiser Aufheiterung. Weitgehend ist es trocken. Die Tageshöchsttemperatur erreicht 18 bis 21 Grad, der Wind weht schwach bis mäßig aus West.
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3: Um 11 Uhr waren es 16 Grad, die Luftfeuchtigkeit betrug 77% und der Luftdruck 1032 Hektopascal.
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0: Nicht weit von der Neuansiedlung des Daimler Truck Global Parts Center in Halberstadt wurde eine neue archäologische Entdeckung gemacht. Mit der weiteren Erschließung des Gewerbegebiets am sogenannten Frevelgraben konnte man während einer Untersuchung Hinweise auf eine mittelalterliche Wüstung erkennen. Eine Wüstung ist ein Ort, an dem früher Menschen gelebt haben, der aber später aufgegeben und verlassen wurde.
1: Wir sind mit ehrenamtlich Beauftragten, mit Metallsonde ausgestattet, in dem Fall gegangen, haben keine Metallobjekte gefunden, haben aber festgestellt, dass im Oberboden sich ein bisschen was abzeichnet. Und genau das hat auch eine geomagnetische Untersuchung gegeben, die die Leitfähigkeit untersucht. Damit kann man Archäologie erkennen, muss es nicht. Manche Befunde kann man nicht erkennen. Aber man hat hier die Aufteilung in Parzellen erkennen können. Zu anderen haben wir die Wasserversorgung erkennen können, einen aus Steinen aufgebauten Brunnen. Und dann im Hintergrund von mir sieht man die vielen Flatterbänder. Dort überall sind wir dabei, die sogenannten Grubenhäuser auszugraben. Sie liegen in Reihe entlang eines

0: Weges, der bis nach Halberstadt geführt hat. Und die Grubenhäuser, das sind Gebäude, wo man im Keller gewohnt hat. Es fehlt uns mindestens 1 bis 2 Meter nach oben. Das heißt, im Sommer war es angenehm kühl und im Winter muss man nicht so sehr frieren.
1: Der Brunnen, der für die Wasserversorgung diente, sieht jetzt nicht besonders tief aus. Es wird vermutet, dass er noch 30 bis 60 Zentimeter in den Boden hineinragen könnte. Die Ortschaft Kühlingen wurde hier in der ottonischen Zeit im 10. bis 11. Jahrhundert gegründet, wurde allerdings nach kurzer Zeit wieder aufgegeben, da es bis jetzt keine Nachweise für das 12. und 13. Jahrhundert gefunden wurden. Das Gebiet wurde in den letzten Jahrhunderten auch für Landwirtschaft genutzt, deshalb könnten einzelne Funde, die zu späteren Zeiten eingeordnet werden können, auch noch entdeckt werden. Ob dieser Pferdekopf dazugehört, ist bis jetzt noch ein Mysterium.
0: Ortschaften, die im 10. Jahrhundert gegründet wurden und vielleicht im 11. Jahrhundert schon wieder aufgegeben wurde, kann man sich an einer Hand abzählen. Das ist was ganz Besonderes, auch diese Parzellenaufteilung. Wir werden hier einen einmaligen Einblick bekommen. Sie haben ja bei unserem Rundgang schon gesehen, wir haben zahlreiche Proben mitgenommen. Das heißt, mit bloßem Auge können wir es nicht sehen, dass wir die naturwissenschaftlichen Untersuchungen erbringen, um zu zeigen, wie hat damals die Landschaft hier ausgesehen, hier vor den Toren von Halberstadt. Und Halberstadt ist ja keine unbedeutsame Stadt und da kann man das Umfeld in einmaliger Weise rekonstruieren.
2: Das alles

Gefeiert wurde am 19. September auf dem ehemaligen Schulhof in Polleben. Denn die Kameradinnen und Kameraden der Freiwilligen Feuerwehr des Eisleber Ortsteils Polleben bekamen ein neues mittleres Feuerwehrfahrzeug. Zur offiziellen Übergabe wurde ein kleines Rahmenprogramm der ortsansässigen Dance Devils gezeigt. Eine Premiere und Uraufführung der Choreografie, wie die Leiterin Sandra Alsleben vor Ort verriet.

0: Im Anschluss an die Aufführung ergriff Eislebens Bürgermeister Carstens Staub das Wort.
1: Aber das ist heute ein Tag der Feuerwehren, ein Tag der Kameraden. Aus dem Grund freue ich mich, dass auch so viele benachbarte Wehren hier zugegen sind. Allen voran unseren Stadtwehrleiter Ramon Friedling, herzlich willkommen. Ich habe die Feuerwehren der Lutherstadt Eisleben gesehen, aus Lederstedt, aus Oberesdorf und aus Volkstedt. Das freut mich insbesondere, dass ihr hier teilhaben möchtet. Und zum Schluss als wirklich wichtiges Element euch, liebe Kameradinnen und Kameraden der Ortsfeuerwehr Pollheim, inklusive Kinder- und Jugendfeuerwehr, es ist heute euer Tag, ein ganz besonderer Tag. Das hat man nicht jedes Jahr oder auch nicht jedes Jahrzehnt. Von daher will ich einfach mal ein paar Worte sagen. Die heutige Fahrzeugübergabe und offiziell in Dienststellung ist eine Ersatzbeschaffung für ein ca. 25 Jahre altes TSFW, um der Sorgfaltspflicht der Gemeinde eine leistungsfähige Feuerwehr aufzustellen, gerecht zu werden. Das Altfahrzeug, im Dienst gestellt damals 1994, hatte in den zurückliegenden 25 Jahren eine regelmäßige Einsatzfrequenz zu verzeichnen und absolvierte pro Jahr durchschnittlich 13 Einsätze. Das Fahrzeug entspannt nach ca. 25 Jahren natürlich nicht mehr den Stand der Technik bzw. auch den Sicherheitsanforderungen. Und durch das Alter stiegen natürlich auch die Wartungs- und Reparaturkosten. Und aus diesem Grund kann ich sagen, die Ortsfeuerwehr Pollheim ist ein wichtiger Bestandteil der Gemeindefeuerwehr und hier im nördlichen Stadtgebiet ein verlässlicher Partner mit seinen landwirtschaftlichen Flächen hier in Pollheim, die Stallanlage der Agrargenossenschaft, die landwirtschaftlichen Betriebe hier in Pollheim, einem Jugendclub, der Kita Sonnenland, den Windparks mit den entsprechenden Windkraftanlagen, der Tankstelle sowie der Recyclingfirma SCMR. Das allein zeigt schon, wie hoch auch hier das Potenzial ist, was es gilt abzusichern, wo jederzeit auch was passieren kann. Und ich muss sagen, ich bin froh, hier mit der Ortsfeuerwehr Pollheim einen stets verlässlichen Partner zu haben, der immer die von ihr geforderte Leistung und auch Einsatzkraft bringt. Das erfüllt mich sehr mit Stolz und das ist nicht selbstverständlich in der heutigen Zeit. Die Grundlage für die Beschaffung von Fahrzeugen für die Feuerwehren der Stadt bildet der Brandschutzbedarfsplan. Er ist Bestandteil der Risikoanalyse und der aktuelle ist im Jahr 2018 überarbeitet und letztlich auch durch den Stadtrat beschlossen worden. Hiernach bestand der Bedarf eines MLF, eines mittleren Löschfahrzeugs für die Ortsfeuerwehr Pollheim für das Beschaffungsjahr 2019. Allerdings konnte dieses erst im Jahr 2020 geliefert werden, da alle Fahrzeughersteller nach wie vor sehr lange Bau- und Lieferzeiten haben und natürlich unser bekanntes Problem, die Corona-Pandemie hat dann auch noch mal ein halbes Jahr drauf gegeben, aber heute ist es endlich soweit. Vielleicht noch mal zurückblickend, am 20. März 2018 haben wir einen Fördermittelantrag auf Beschaffung eines MLF für die Ortsfeuerwehr Pollheim im Rahmen der zentralen Beschaffung beim Ministerium für Inneres und Sport gestellt. Hiernach wurden uns 100.000 Euro Förderung in Aussicht gestellt. Ganz wichtig in dieser Kette ist noch die positive Stellungnahme des Landkreises Mansfeld-Südharz. Auch hier begrüße ich Herrn Gehriger als Vertreter des Kreisbrandmeisters Steffen Hohmann, des Amtsleiters für Brand- und Katastrophenschutz und natürlich auch der Landrätin, denn nur mit dieser positiven Stellungnahme ist es dann am 5.9.2018 soweit gewesen. Die Lutherstadt Eisleben erhielt einen Zuwendungsvertrag zur Beschaffung des MLF mit einer Festbetragsförderung in Höhe von den avisierten 100.000 Euro. Aufgrund der damals schon erwarteten langen Lieferzeit erhielt die Lutherstadt am 2. April 2019 einen überarbeiteten Zuwendungsvertrag mit gleicher Fördersumme. Es fanden im Anschluss konstruktive Gesprächsrunden zwischen der Stadtverwaltung und der hiesigen Ortsfeuerwehr in Pollheim statt, um die zukünftige Beleitung zu klären, zu besprechen. Das Fahrzeug ist sehr gut ausgerüstet, aber ich muss natürlich auch ein bisschen Wasser in den Main gießen. Es ist hier wieder einmal festzustellen, dass man auch bei der zentralen Landesbeschaffung relativ wenig Mitspracherecht als Kommune hat bezüglich Fahrgestell sowie Ausstattung und Beladung. Trotzdem muss man als Stadt ca. zwei Drittel der Gesamtkosten tragen. Am 10. Juli 2019 fand dann die abschließende Abstimmung der beteiligten Personen aus Verwaltung und Feuerwehr sowie die Bestellung der Beladung statt. Am 28. Juli diesen Jahres, also über ein Jahr später, dann die technische Abnahme des Fahrzeuges und am 3. September war es dann soweit, die Übergabe und technische Einweisung in Zahler Elster direkt bei Firma Empel im Werk. Die Gesamtkosten des Fahrzeugs belaufen sich auf ca. 243.000 Euro, wie gesagt 100.000 Fördermittel durch das Land.

0: Sachsen-Anhalt 143.000 Euro Eigenmittel und von der Gesamtsumme entfallen ca. 86.000 Euro auf das Fahrgestell und 157.000 auf die dazugehörige Ladung.
1: Unter anderem sprach auch Stadtwehrleiter Ramon Friedling zu den Anwesenden.
2: Als Stadtwehrleiter möchte ich es mir natürlich auch nicht nehmen lassen, heute hier ein paar Worte an diesem Tag an Sie, an euch, lieber Fahrerinnen und Kinder, zu richten. Nachdem der Bürgermeister sehr ausführlich schon geredet hat, fällt es einem dann nur schwer noch zu ergänzen. Aber wie gesagt, ich möchte es mir nicht nehmen lassen, heute auch ein paar Worte zu sagen. Sehr geehrter Herr Bürgermeister Staub, sehr geehrte Damen und Herren, verehrte Gäste, liebe Kameradinnen und Kameraden der Ortsfeuerwehr Bollingen, die Indienststellung eines neuen Einsatzfahrzeuges ist in der Geschichte einer jeden Feuerwehr immer etwas ganz Besonderes. Von daher wird der heutige Tag den Kameradinnen und Kameraden der Ortsfeuerwehr hier in Bollingen sicherlich noch lange in denkwürdiger Erinnerung bleiben. Denn schließlich erfüllt sich mit dem neuen Fahrzeug ja auch ein lang ersehnter Wunsch nach zeitgemäßer Einsatztechnik, weil diese für die Bewältigung der ständig wachsenden Einsatzaufgaben dringend notwendig geworden ist und auch zukünftig von ganz entscheidender Bedeutung für die Absicherung unserer Bevölkerung hinsichtlich des Brandschutzes und der Hilfeleistung sein wird. Zugleich soll die Indienststellung dieses modernen mittleren Löschfahrzeuges, liebe Kameradinnen und Kameraden der Ortsfeuerwehr Bollingen, aber auch eine Anerkennung für eure bisher gezeigte jahrelange Einsatzbereitschaft sein. Erwähnen möchte ich heute aber auch, dass diese Fahrzeugbeschaffung nur durch die konstruktive Zusammenarbeit aller Beteiligten im Vorfeld und natürlich mit dem dazugehörigen notwendigen gemeinsamen Engagement verwirklicht werden konnte. Dank gebührt von daher unseren Stadträten der Lutherstadt Eisleben, dem Ortschaftsrat Bollingen und der Ortsbürgermeisterin Frau Lünig, dem Ordnungsamt, überhaupt der ganzen Stadtverwaltung, alle die, seitens der Stadtverwaltung an dieser Beschaffung mitgewirkt haben, natürlich der Stadtverwaltung der Lutherstadt Eisleben, dem Bollinger Ortsverleiter Danny Hewold mit seiner Arbeitsgruppe, mit seinen Kameraden, die ihn im Vorfeld bei dieser Beschaffung unterstützt haben, dem Amt für Brand- und Katastrophenschutz des Landkreises, unserem Kreisbrandmeister, natürlich aber auch dem Landesverwaltungsamt und dem Innenministerium des Landes Sachsen-Anhalt und natürlich auch unserem Bürgermeister, lieber Carsten, für deine Bemühungen in den letzten Wochen und Monaten vielen Dank. Und an dieser Stelle möchte ich es auch nicht vergessen, unserer langjährigen Oberbürgermeisterin, Frau Fischer, an dieser Stelle zu danken, weil ja, wie es der Bürgermeister schon angesprochen hat, gerade im Vorfeld auch Brandschutzbedarfsplanung, Risikoanalyse den Grundstein letztendlich mit für diese Beschaffung gelegt hat. Auch an Frau Fischer an dieser Stelle offiziell nochmal Dank seitens der Feuerwehr.
1: Zum Schluss taufte der Bürgermeister von Eisleben, Carsten Staub, das neue Fahrzeug mit Sekt. Den Schlüssel zum alten Feuerwehrfahrzeug gab nach 25 Jahren Dienstzeit der Polleber Wehrleiter Danny Herold zurück an die Stadt. Dieses wird in einer Auktion für den Meistbietenden versteigert und die Erlöse fließen dann in den Stadthaushalt ein.
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0: Hallo und herzlich willkommen, liebe Zuschauerinnen und Zuschauer bei Punktum, Ihrem regionalen Fernsehprogramm am heutigen Freitag. In den Streit um die Kreisumlage in Mansfeld-Südharz kommt Bewegung. Der Kreistag hat einem Vergleich für die Verfahren 2018 bis 2021 zugestimmt, den der Landkreis und die Städte Sangerhausen-Hettstedt sowie die Gemeinde Klostermansfeld vor dem Verwaltungsgericht Halle geschlossen hatten. Beide Seiten haben sich verständigt, dass zur Abgeltung aller Ansprüche der Kläger 15% der Streitwerte aus den jeweiligen Jahren mit der Kreisumlageschuld des Jahres 2027 verrechnet werden. Die Höhe des Verrechnungsbetrags beträgt insgesamt 8,34 Millionen Euro. Neben dem jetzt zunächst durch den Kreistag beschlossenen Vergleich sollen auch die Verfahren aus dem Jahr 2017 außergerichtlich beigelegt werden. Hier verpflichten sich die Kläger, die Städte Sangerhausen, Hettstedt und Eisleben, 85% der zuletzt festgelegten Kreisumlage an den Landkreis zu erstatten. Ein Gesamtbetrag von 17,77 Millionen Euro fließt so dem Kreishaushalt zu. Im Gegenzug verzichtet der Landkreis darauf, die Kreisumlage für 2017 durch Heilung und erneut festzusetzen. Landrat Anne Schröder dazu. Erstmals bietet sich die reale Chance, die überwiegende Zahl offener Klagen beizulegen. Es wäre ein wichtiger Etappensieg zum Rechtsfrieden in der kommunalen Familie. Der Landkreis vermeidet noch höhere Verfahrenskosten, neue Prozessrisiken und personellen Aufwand für die Heilung seiner Bescheide. Hohe Rückstellungen im Landkreishaushalt in Höhe von 79 Millionen Euro können aufgelöst werden. Stimmen nun noch bis Anfang November die jeweiligen Stadt- und Gemeinderäte dem Vergleich zu, können insgesamt 12 Kreisumlageverfahren auf einmal beendet werden. Von den seit 2017 angestrengten 54 Klageverfahren sind dann noch 11 Rechtsstreite aus den Jahren 24 bis 26 offen. Alle gerichtlichen Verfahren der Vergangenheit wären beigelegt. Die Handwerkskammer Halle hat die Meinung des Handwerks zum Tankrabatt, der von Oktober bis Dezember gilt, erfragt. Danach wird dieser Rabatt unterschiedlich bewertet. 50% der antwortenden Betriebe lehnen den Rabatt ab und fordern andere Maßnahmen. 41% finden ihn gut, aber nicht ausreichend. Und 8% fordern eine deutlich längere Laufzeit. Auf die Frage nach möglichen weiteren Entlastungen durch die Bundesregierung fordern 91% eine dauerhafte Absenkung des Steueranteils auf Kraftstoffe. 78% daneben auch Maßnahmen zur Senkung der Lohnzusatzkosten, 55% einen Preisdeckel für Kraftstoffe und 19% die Förderung von alternativen Antriebstechniken. Da war Mehrfachnennung auch möglich. Als Folgen der stark gestiegenen Kraftstoffpreise nennen die Betriebe vor allem sinkende Gewinne, das sind 83%, und höhere Preise für die Kunden, das antworteten 78%. Ferner der Verzicht auf Fahrten 46% und die Ablehnung von Aufträgen hier immerhin 27%. Nur 10% ziehen den Umstieg auf alternative Antriebe in Betracht. Am 7. Oktober 1976 wurde die Schwimmhalle Sangerhausen eröffnet. Anlässlich des 50. Jubiläums wird es am Wochenende 10. und 11. Oktober eine Sonderaktion im Hallenbad Savanne geben. Wer in den beiden Tagen ein Schwimmabzeichen oder eine Schwimmurkunde, die in der Schwimmhalle 9. Parteitag, so hieß ja die Halle in DDR-Zeiten, in der Schwimmhalle Süd oder eben jetzt im Hallenbad Savanne ausgestellt vorlegt, erhält einmalig 50% Jubiläumsrabatt auf das reguläre Eintrittsgeld.
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0: Am 30. September gab es ein freudiges Ereignis für die Mädchen und Jungen der Kita Weltentdecker in Hettstedt um Leiter Clemens Kretschmar. Sollten doch gespendete Pflanzkörbe übergeben werden. Mit vor Ort unter anderem die Leiterin des Eigenbetriebs Kindertagesstätten der Stadt Dagmar Koch, Bürgermeister Frank Tallich und natürlich der Spender Ronny Wohlfahrt, Inhaber von Raubank Woodart. Zunächst ergriff Herr Tallich das Wort.
1: Schönen guten Morgen hier in unserem schönen Kindergarten Weltentdecker. Wir haben hier eine besondere Aktion. Und zwar haben wir eine kleine Spende bekommen. Und zwar von Herrn Raubank aus seinem wunderschönen Hollywood
2: guten Morgen.
1: Festival. Herr Wohlfahrt hat nämlich das Raubank Hollywood ins Leben gerufen. Das ist ein schönes Festival, was sich wachsender Begeisterung erfreut. Nicht wahr?
2: Danke, ja.
1: Und da hatten wir eine Firma, die Keboni.
2: Genau.
1: Die hatte für uns netterweise einige Pflanzkästen gebaut, auch aus Holz, das möglichst lange auch erhalten bleiben soll und nicht so schnell verrottet. Da sind wir auch ganz gespannt auf die Erfahrungen und hatte das unserem Kindergarten zur Verfügung gestellt, damit die Kleinen jetzt auch ein bisschen gärtnern können und sich ein paar Blümchen, ein paar Kräuter anpflanzen können. Und die dürfen wir jetzt dank Ihnen und dank der Firma
2: sehr gerne
1: im Empfang nehmen.
2: Also kurz erstmal zum Raubank Hollywood Event. Das ist ein Holz- und Handwerk-Event. Wir veranstalten das einmal im Jahr in Hettstedt. Und da ist natürlich auch der Holzanbieter Keboni als Partner dabei gewesen. Und die garantieren für ein sehr nachhaltiges Holz. Wir brauchen kein Tropenholz mehr. Es ist sehr witterungsbeständig. Und deswegen dachten wir uns, Mensch, wir bauen die Pflanzenkübel gleich auf dem Event und spenden die dem Kindergarten.
0: Dann war es an den Kleinsten, die sich sehr darüber freuten, mit ein wenig Hilfe die Pflanzkörbe zunächst mit Erde zu bestücken und dann natürlich auch Pflanzen einzusetzen. So wurden diese hergerichtet. Sie werden in Zukunft die Außenanlagen der Kita mit verschönern und stellen auch eine kleine Aufgabe für die Mädchen und Jungen dar, die versprochen haben, ihre Pflanzen auch zu pflegen. Am 30. September wurden 25 Jahre Senioren- und Pflegeheim Hettstedt in der Sebastian-Kneipp-Straße gefeiert. Zu Beginn begrüßten Pflegedienstleiterin Verena Dietrich und ihre Stellvertreterin Simone Dobert die Anwesenden und kündigten die Kinder der Kita Arche Kolping an.
3: Liebe Bewohner, Bewohnerinnen, liebes Team, liebe Angehörige und Familie, liebe Kooperationspartner, Gäste, Freunde und Wegbegleiter unseres Hauses. Ich begrüße Sie heute recht herzlich zu unserem 25. Jubiläum. Bevor wir anfangen mit unserem Programm, habe ich für euch was ganz Tolles organisiert. Und zwar habe ich ein paar kleine Mäuse organisiert. Und ich kann Ihnen sagen, die sind schon sehr, sehr aufgeregt, um heute hier aufzutreten. Den würde ich jetzt zum Anfang gleich die Bühne übergeben und wünsche Ihnen viel Spaß.
4: Bei heute, euer

0: Dann war wieder Frau Dietrich an der Reihe.
1: 25 Jahre. Das ist mehr als nur eine Zahl. 25 Jahre bedeuten 25 Jahre voller Begegnungen, Geschichten, Veränderungen und gemeinsame Erlebnisse. Menschen sind hier eingezogen, haben neue Kontakte geknüpft, Freundschaften geschlossen und diesen Ort ein Stück weit zu ihrem Zuhause gemacht.
0: Sie ging auf die Geschichte des Hauses ein, das in 25 Jahren mehrmals einen Betreiberwechsel erlebte und seit dem letzten Jahr als Vitrea Senioren- und Pflegeheim Hettstedt firmiert. Sie betonte, dass die Bewohner und Bewohnerinnen natürlich im Mittelpunkt allen Handels stehen und dankte den langjährigen Partnern und Dienstleistern des Hauses, seien es Ärzte, Podologen, Physiotherapeuten und natürlich viele andere. Auch dankte sie den Mitarbeitern und Mitarbeiterinnen in allen Bereichen des Heimes für ihren Einsatz. Einige von ihnen wurden für ihr langjähriges Engagement anlässlich des Jubiläums geehrt. Auch Geschäftsführer Marco Zafarana griff zum Mikrofon.
2: Ich bin stolz und ich bin froh, Geschäftsführer dieser Einrichtung sein zu dürfen. Mal abgesehen davon, dass sie ein wirklich sehr, sehr schönes Ambiente hat. Es ist schön, hier heute vor Ihnen stehen zu dürfen. Ein Riesendankeschön an das gesamte Team für die Organisation. Ein Riesendankeschön für das, dass Sie für unsere Bewohner da sind. Und ein Riesendankeschön auch nochmal an die Bewohner und Angehörigen, dass Sie uns Ihr Vertrauen schenken. Lassen Sie uns einen schönen Nachmittag haben. Lassen Sie uns gemeinsam feiern. 25 Jahre, das ist schon was Besonderes.
0: Bewohnerin Frau Wagner berichtete dann den Anwesenden über die Abläufe im Heim und wie sie sich und andere dort fühlen. Frau Gericke trug dann ihre Gedanken in Gedichtform vor. Das war der Abschluss des offiziellen Teils.
1: Ich wünsche Ihnen viel, viel Spaß, guten Hunger und guten Durst.
0: Nun konnte gefeiert werden. Mit musikalischer Unterstützung von Mr. Moonlight, Kaffee und Kuchen war Gelegenheit für Begegnungen und Gespräche.
3: Die Tagespflege der Sozialstation Hettstedt im Walbecker Sonnenschloss präsentierte sich am 25. September 2026 festlich geschmückt. Draußen und im Inneren waren überall Luftballons, Schleifen, Blumen und Girlanden zu sehen. So sollte an diesem Tag der 100. Geburtstag von Ingeborg Schimpf aus Hettstedt, die einmal pro Woche hier Gast ist, gefeiert werden. Für die Jubilarin und alle anderen Tagespflegegäste, aber auch für das Personal etwas ganz Besonderes.
4: Das ist der erste 100. vor, sie haben wir schon den 99. gefeiert und dieses Jahr ist es der 100. Freuen wir uns auch ganz doll.
5: Ja, sie haben ja unheimlich was aufgefahren hier.
4: Ja, die Mitarbeiter haben fleißig geprobt und alles vorbereitet und die Kollegen haben Kuchen gebacken.
5: Und die Jubilarin ist ja auch noch gut drauf.
4: Die ist noch fit, ja, spielt immer Rommi, kommt einmal die Woche freitags zu uns und ja, wohnt auch noch alleine in der Wohnung, ja.
5: Was ist denn das Besondere hier an Ihrer Pflegestation im Sonnenschloss?
4: Das Besondere, dass die Leute hier individuell machen können, was sie gerne möchten. Es gibt zwar so einen groben Plan von einmal Basteln, einmal Sport, einmal Musik. Aber wenn sie was anderes machen möchten, können sie auch Rommi spielen. Da haben sich schon tolle Gruppen gefunden, die dann, wenn sie sich dann hier treffen, zusammen Rommi spielen. Da können sie gar nicht aufhören damit, ja.
3: Und dazu gehört auch Ingeborg Schimpf, die eigentlich nur Inge genannt werden möchte. Und in diesem Moment herzliche Glückwünsche von Walbecks Ortsbürgermeisterin Liane Weinert erhielt. So berichtete die 100-Jährige von ihren Jugendjahren, wo sie wie damals üblich ein Pflichtjahr in einem Haushalt machen musste, das sie in Berlin absolvierte und sogar auf 3,5 Jahre verlängerte, um später in den Arbeitsdienst eingezogen zu werden. Doch da war sie schon längst mit ihrem späteren Mann liiert.
6: Verliebt habe ich mich eigentlich schon als Kind. Wir haben immer zusammen gespielt.
5: Nein, in Molmeck.
6: In Molmeck.

0: Einmal in der Woche bin ich in der Dörrungspflege.
1: Und schön, ja?
0: Da gehe ich schon 11 Jahre her. Ja, weil es mir so gefallen hat, ja.
2: Doch dann war es soweit, sollte das große Geburtstagsprogramm beginnen. Schließlich hatte man so einiges vorbereitet. Wie die Pflegerinnen Silke Grimm und Cornelia Leidenroth begeistert berichteten, nachdem sie Frau Schimpf eine goldene Geburtstagsschärpe umgelegt und eine Krone mit den Worten »Du bist heute unsere Königin« aufgesetzt hatten.
3: Wir haben lange daran gearbeitet, ein kleines Programm haben wir einstudiert. Das Personal wird ein Märchenstück aufführen, das Rotkäppchen und der Wolf, mal in einer ganz anderen Version. Dann haben wir eine Tagesgästin, wie ich es beschreiben soll, die spielt Gitarre. Da singen wir dazu, sie selber wird auch singen.
4: Das große Highlight wird sein, es werden nachher Tauben fliegen, auch mit dem Lied Kleine Weiße Friedenstaube, was ja in die heutige Zeit mit passt. Sehr aktuell, jawohl. Und die Dekoration haben die Darespflegegäste selber mit erstellt. Wir haben wochenlang Rosetten gefalten und dann aufgeklebt. Und naja, sie hatten alle ihre Freude dran, haben sich alle mit eingebracht, wie das Personal. Und wie gesagt, es... Ja.
1: Da kann man sich nur wünschen, dass noch oft eine 100 wird.
4: Ja. Genau, genau.
3: Ach, und dann haben wir noch ein Highlight. Wir haben hier hinten eine Fotoecke errichtet. Da können unsere Tagesgäste sich richtig austoben. Wir haben einen Koffer, da sind viele Utensilien drin. Und dann sollen die sich mit der Frau Schimpf zusammen fotografieren lassen, damit sie immer schön daran erinnert wird.
5: 100 Jahre, was für ein außergewöhnliches Geschenk. Wir möchten Ihnen heute von Herzen sagen, wie schön es ist, dass Sie Teil unserer Gemeinschaft sind. Mit ihrem Lächeln, ihrer Art und ihrer Lebenserfahrung bereichern sie unsere Tage immer wieder aufs Neue. Für uns sind sie nicht einfach nur eine Jubilarin. Sie sind ein Mensch voller Geschichten, Erinnerungen und Wärme.
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0: Eines der Highlights war das Märchen vom Rotkäppchen und dem Wolf mit viel Musik und einem ordentlichen schauspielerischen Talent der Pflegekräfte. Doch wie bereits gehört, gab es ja an diesem Tag noch viel mehr zu erleben.
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0: aller Grün- und Begegnungsraum für Hettstedt, der Quartierspark. Zum ersten Spatenstich lud die Stadt Hettstedt am 30. September ein. Unter den Gästen viele Schülerinnen und Schüler der nahegelegenen Novalis-Grundschule.
1: So, perfekt. Mit 3 Minuten Verspätung darf ich Sie begrüßen, sehr geehrte Damen und Herren, liebe Mitwirkende, liebe Kinder und liebe Schaulustige. Ich darf Sie wirklich sehr herzlich begrüßen zu einem ganz besonderen Projekt heute hier. Denn für 3 Millionen Euro schaffen wir auf 13.000 Quadratmeter einen ganz besonderen Ort. Nicht nur einen unserer größten, also unserer zukünftig größten Parkanlagen hier in der schönen Kupferstadt, sondern auch ein ganz besonderes Förderprogramm. Mit einem Förderprogramm, durch das wir 85% der Kosten erhalten, können wir einen wichtigen Beitrag zum Klimaschutz leisten, indem wir einen Beitrag zum Hitzeschutz und zum verantwortungsvollen Umgang mit Regen- und Niederschlagswasser leisten können. Aber der Park alleine und die Fördermittel bestimmen ja nicht die Nutzung des Parks. Deshalb haben wir hier ganz besonderen Aufwand betrieben und ganz, ganz viele Akteure mit eingebunden, die ihre Wünsche, Vorstellungen, Erfahrungen mit einbringen konnten, damit wir nicht einfach nur eine Parkanlage hier hinzaubern oder nicht nur einen Spielplatz, sondern möglichst viele der Besucher abholen können und verschiedene Aktivitäten anbieten können, damit die Leute hier auch Spaß am Verweilen haben.
0: Dann war es Anna Tallig mit den beteiligten Akteuren, symbolisch den ersten Spatenstich zu setzen.
1: Und freue mich, dass Vertreter des Planungsbüros, der Firma Würdebau und meiner lieben Bauverwaltung, die ganz viel Herzblut in dieses Projekt gesteckt haben, mit mir jetzt hier den ersten Stich ausführen für dieses schöne Projekt. Jetzt müsste irgendeiner sagen, ob wir genug Fotos haben. Jawohl.
0: Im Rahmen des Projektes Anpassung urbaner und ländlicher Räume an den Klimawandel sollen hier in den kommenden Monaten Grünflächen zum Entspannen und Erholen entstehen. Außerdem Treffpunkte, die den Austausch und das Miteinander in der Nachbarschaft fördern. Bildungsangebote, Sport- und Spielflächen sowie Sitz- und Ruhepunkte runden das Angebot ab. Eine naturnahe Gestaltung und ein ökologisches Regenwassermanagement sollen dabei weitere Mehrwerte schaffen.
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0: Am 10. Oktober ab 15 Uhr findet wieder Herbstzauber auf dem Schmidtschacht Helbra statt. Mit Blasmusik, kleinem Bergaufzug, Grillen, Lagerfeuer, Feuerwerk und vielem mehr. Am Reformationstag finden von 15 bis 20 Uhr 3 hochrangige Konzerte in der St. Andreaskirche statt. Gestaltet vom Mitteldeutschen Kammerorchester, Kirchenmusikdirektor Thomas Ennenbach an der Orgel unter der Leitung von Kirchenmusikdirektor Dietrich Ehrenwert.
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3: Der DAX notierte am Freitagvormittag bei 25.029,44 Punkten, der TecDAX bei 3.990,96 Zählern und der Euro war 1 US-Dollar 12,54 wert.
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3: In der Nacht zum Samstag ist es erst wolkig bis gering bewölkt. Im weiteren Verlauf bildet sich Dunstnebel oder Hochnebel. Es bleibt niederschlagsfrei. Die Minimalwerte sinken auf 12 bis 7 Grad. Der Wind weht schwach aus unterschiedlichen Richtungen. Am Samstag gibt es vormittags Nebel und Hochnebel. Danach löst sich dieser auf. Anschließend gibt es einen Wechsel von Wolken und gelegentlich heiteren Abschnitten. Es bleibt niederschlagsfrei. Die Tageshöchstwerte erreichen 19 bis 22 Grad, der Wind weht schwach aus unterschiedlichen Richtungen. In der Nacht zum Sonntag ist es wechselnd, teils stark bewölkt, gebietsweise bildet sich Nebel. Die Tiefstwerte sinken auf 13 bis 7 Grad, der Wind weht schwach aus unterschiedlichen Richtungen. Am Sonntag löst sich der Nebel nur zögernd auf. Neben vielen Wolken gibt es vorübergehend Aufheiterung. Die Tageshöchstwerte erreichen 19 bis 23 Grad, der Wind weht schwach bis mäßig aus Richtungen um West. In der Nacht zum Montag ist es wechselnd bis stark bewölkt, lokal bildet sich dichter Nebel. Die Tiefstwerte sinken auf 13 bis 8 Grad, dabei weht wieder schwacher Wind. Am Montag wird es wolkig mit zeitweiser Aufheiterung. Weitgehend ist es trocken. Die Tageshöchsttemperatur erreicht 18 bis 21 Grad. Der Wind weht schwach bis mäßig aus West.
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3: Um 11 Uhr waren es 16 Grad, die Luftfeuchtigkeit betrug 77% und der Luftdruck 1032 Hektopascal.
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0: Freiphasen sind, um hier nicht sicher zu sein. Das ist schon was.
1: Nicht weit von der Neuansiedlung des Daimler Truck Global Parts Center in Halberstadt wurde eine neue archäologische Entdeckung gemacht. Mit der weiteren Erschließung des Gewerbegebiets am sogenannten Frevelgraben konnte man während einer Untersuchung Hinweise auf eine mittelalterliche Wüstung erkennen. Eine Wüstung ist ein Ort, an dem früher Menschen gelebt haben, der aber später aufgegeben und verlassen wurde.
2: Wir sind mit ehrenamtlich Beauftragten, mit Metallsonde ausgestattet, in dem Fall gegangen, haben keine Metallobjekte gefunden, haben aber festgestellt, dass im Oberboden sich ein bisschen was abzeichnet. Und genau das hat auch eine geomagnetische Untersuchung gegeben, die die Leitfähigkeit untersucht. Damit kann man Archäologie erkennen, muss es nicht. Manche Befunde kann man nicht erkennen. Aber man hat hier die Aufteilung in Parzellen erkennen können. Zu anderen haben wir die Wasserversorgung erkennen können, einen aus Steinen aufgebauten Brunnen. Und dann im Hintergrund von mir sieht man die vielen Flatterbänder. Dort überall sind wir dabei, die sogenannten Grubenhäuser auszugraben. Sie liegen in Reihe entlang eines Weges, der bis nach Halberstadt geführt hat. Und die Grubenhäuser, das sind Gebäude, wo man im Keller gewohnt hat. Es fehlt uns mindestens 1 bis 2 Meter nach oben. Das heißt, im Sommer war es angenehm kühl und im Winter musste man nicht so sehr frieren.
1: Der Brunnen, der für die Wasserversorgung diente, sieht jetzt nicht besonders tief aus. Es wird vermutet, dass er noch 30 bis 60 Zentimeter in den Boden hineinragen könnte. Die Ortschaft Kühlingen wurde hier in der ottonischen Zeit im 10. bis 11. Jahrhundert gegründet, wurde allerdings nach kurzer Zeit wieder aufgegeben, da es bis jetzt keine Nachweise für das 12. und 13. Jahrhundert gefunden wurden. Das Gebiet wurde in den letzten Jahrhunderten auch für Landwirtschaft genutzt, deshalb könnten einzelne Funde, die zu späteren Zeiten eingeordnet werden können, auch noch entdeckt werden. Ob dieser Pferdekopf dazugehört, ist bis jetzt noch ein Mysterium.
2: Ortschaften, die im 10. Jahrhundert gegründet wurden und vielleicht im 11. Jahrhundert schon wieder aufgegeben wurde, kann man sich an einer Hand abzählen. Das ist was ganz Besonderes, auch diese Parzellenaufteilung. Wir werden hier einen einmaligen Einblick bekommen. Sie haben ja bei unserem Rundgang schon gesehen, wir haben zahlreiche Proben mitgenommen. Das heißt, mit bloßem Auge können wir es nicht sehen, dass wir die naturwissenschaftlichen Untersuchungen erbringen, um zu zeigen, wie hat damals die Landschaft hier ausgesehen, hier vor den Toren von Halberstadt. Und Halberstadt ist ja keine unbedeutsame Stadt und da kann man das Umfeld in einmaliger Weise rekonstruieren. Und das alles untersucht.

Gefeiert wurde am 19. September auf dem ehemaligen Schulhof in Polleben. Denn die Kameradinnen und Kameraden der Freiwilligen Feuerwehr des Eisleber Ortsteils Polleben bekamen ein neues mittleres Feuerwehrfahrzeug. Zur offiziellen Übergabe wurde ein kleines Rahmenprogramm der ortsansässigen Dance Devils gezeigt. Eine Premiere und Uraufführung der Choreografie, wie die Leiterin Sandra Alsleben vor Ort verriet.

0: Im Anschluss an die Aufführung ergriff Eislebens Bürgermeister Carsten Staub das Wort.
1: Aber das ist heute ein Tag der Feuerwehren, ein Tag der Kameraden. Aus dem Grund freue ich mich, dass auch so viele benachbarte Wehren hier zugegen sind. Allen voran unseren Stadtwehrleiter Ramon Friedling, herzlich willkommen. Ich habe die Feuerwehren der Lutherstadt Eisleben gesehen, aus Lederstedt, aus Oberstdorf und aus Volkstedt. Das freut mich insbesondere, dass ihr hier teilhaben möchtet. Und zum Schluss als wirklich wichtiges Element euch, liebe Kameradinnen und Kameraden der Ortsfeuerwehr.

0: Leben inklusive Kinder- und Jugendfeuerwehr. Es ist heute euer Tag, ein ganz besonderer Tag. Das hat man nicht jedes Jahr oder auch nicht jedes Jahrzehnt. Von daher will ich einfach mal ein paar Worte sagen. Die heutige Fahrzeugübergabe und offiziell in Dienststellung ist eine Ersatzbeschaffung für ein ca. 25 Jahre altes TSFW, um der Sorgfaltspflicht der Gemeinde eine leistungsfähige Feuerwehr aufzustellen, gerecht zu werden. Das Altfahrzeug, im Dienst gestellt damals 1994, hatte in den zurückliegenden 25 Jahren eine regelmäßige Einsatzfrequenz zu verzeichnen und absolvierte pro Jahr durchschnittlich 13 Einsätze. Das Fahrzeug entspannt nach ca. 25 Jahren natürlich nicht mehr den Stand der Technik bzw. auch den Sicherheitsanforderungen. Und durch das Alter stiegen natürlich auch die Wartungs- und Reparaturkosten. Und aus diesem Grund kann ich sagen, die Ortsfeuerwehr Kollheim ist ein wichtiger Bestandteil der Gemeindefeuerwehr und hier im nördlichen Stadtgebiet ein verlässlicher Partner mit seinen landwirtschaftlichen Flächen hier in Kollheim, die Stallanlage der Agrargenossenschaft, die landwirtschaftlichen Betriebe hier in Kollheim, einem Jugendclub, der Kita Sonnenland, den Windparks mit den entsprechenden Windkraftanlagen, der Tankstelle sowie der Recyclingfirma SCMR. Das allein zeigt schon, wie hoch auch hier das Potenzial ist, was es gilt abzusichern, wo jederzeit auch was passieren kann. Und ich muss sagen, ich bin froh, hier mit der Ortsfeuerwehr Kollheim einen stets verlässlichen Partner zu haben, der immer die von ihr geforderte Leistung und auch Einsatzkraft bringt. Das erfüllt mich sehr mit Stolz und das ist nicht selbstverständlich in der heutigen Zeit. Die Grundlage für die Beschaffung von Fahrzeugen für die Feuerwehren der Stadt bildet der Brandschutzbedarfsplan. Er ist Bestandteil der Risikoanalyse und der aktuelle ist im Jahr 2018 überarbeitet und letztlich auch durch den Stadtrat beschlossen worden. Hiernach bestand der Bedarf eines MLF, eines mittleren Löschfahrzeugs für die Ortsfeuerwehr Kollheim für das Beschaffungsjahr 2019. Allerdings konnte dieses erst im Jahr 2020 geliefert werden, da alle Fahrzeughersteller nach wie vor sehr lange Bau- und Lieferzeiten haben und natürlich unser bekanntes Problem, die Corona-Pandemie hat dann auch noch mal ein halbes Jahr um drauf gegeben, aber heute ist es endlich soweit. Vielleicht noch mal zurückblickend, am 20. März 2018 haben wir einen Fördermittelantrag auf Beschaffung eines MLF für die Ortsfeuerwehr Kollheim im Rahmen der zentralen Beschaffung beim Ministerium für Inneres und Sport gestellt. Hiernach wurden uns 100.000 Euro Förderung in Aussicht gestellt. Ganz wichtig in dieser Kette ist noch die positive Stellungnahme des Landkreises Mansfeld-Südharz. Auch hier begrüße ich Herrn Gehriger als Vertreter des Kreisbrandmeisters Steffen Hohmann, des Amtsleiters für Brand- und Katastrophenschutz und natürlich auch der Landrätin. Denn nur mit dieser positiven Stellungnahme ist es dann am 5.9.2018 soweit gewesen. Die Lutherstadt Eisleben erhielt einen Zuwendungsvertrag zur Beschaffung des MLF mit einer Festbetragsförderung in Höhe von den avisierten 100.000 Euro. Aufgrund der damals schon erwarteten langen Lieferzeit erhielt die Lutherstadt am 2. April 2019 einen überarbeiteten Zuwendungsvertrag mit gleicher Fördersumme. Es fanden im Anschluss konstruktive Gesprächsrunden zwischen der Stadtverwaltung und der hiesigen Ortsfeuerwehr in Kollheim statt, um die zukünftige Beleitung zu klären, zu besprechen. Das Fahrzeug ist sehr gut ausgerüstet, aber ich muss natürlich auch ein bisschen Wasser in den Main gießen. Es ist hier wieder einmal festzustellen, dass man auch bei der zentralen Landesbeschaffung relativ wenig Mitspracherecht als Kommune hat, bezüglich Fahrgestell sowie Ausstattung und Beladung. Trotzdem muss man als Stadt ca. zwei Drittel der Gesamtkosten tragen. Am 10. Juli 2019 fand dann die abschließende Abstimmung der beteiligten Personen aus Verwaltung und Feuerwehr sowie die Bestellung der Beladung statt. Am 28. Juli diesen Jahres, also über ein Jahr später, dann die technische Abnahme des Fahrzeuges und am 3. September war es dann soweit, die Übergabe und technische Einweisung in Zahler-Elster direkt bei Firma Empel im Werk. Die Gesamtkosten des Fahrzeugs belaufen sich auf ca. 243.000 Euro, wie gesagt 100.000 Fördermittel durch das Land Sachsen-Anhalt, 143.000 Euro Eigenmittel. Und von der Gesamtsumme entfallen ca. 86.000 Euro auf das Fahrgestell und 157.000 auf die dazugehörige Beladung.
1: Unter anderem sprach auch Stadtwehrleiter Ramon Friedling zu den Anwesenden.
2: Als Stadtwehrleiter möchte ich es mir natürlich auch nicht nehmen lassen, heute hier ein paar Worte an diesem Tag an Sie, an euch, lieber Feuerwehrmitglieder, zu richten. Nachdem der Bürgermeister sehr ausführlich schon geredet hat, fällt es einem dann nur schwer noch zu ergänzen. Aber wie gesagt, ich möchte es mir nicht geben lassen, heute auch ein paar Worte zu sagen. Sehr geehrter Herr Bürgermeister Staub, sehr geehrte Damen und Herren, verehrte Gäste, liebe Kameradinnen und Kameraden der Ortsfeuerwehr Kollheim, Die Indienststellung eines neuen Einsatzfahrzeuges ist in der Geschichte einer jeden Feuerwehr immer etwas ganz Besonderes. Von daher wird der heutige Tag den Kameradinnen und Kameraden der Ortsfeuerwehr hier in Polling sicherlich noch lange in denkwürdiger Erinnerung bleiben. Denn schließlich erfüllt sich mit dem neuen Fahrzeug ja auch ein lang ersehnter Wunsch nach zeitgemäßer Einsatztechnik, weil diese für die Bewältigung der ständig wachsenden Einsatzaufgaben dringend notwendig geworden ist und auch zukünftig von ganz entscheidender Bedeutung für die Absicherung unserer Bevölkerung hinsichtlich des Brandschutzes und der Hilfeleistung sein wird. Zugleich soll die Indienststellung dieses modernen mittleren Löschfahrzeuges, liebe Kameradinnen und Kameraden der Ortsfeuerwehr Polling, aber auch eine Anerkennung für eure bisher gezeigte jahrelange Einsatzbereitschaft sein. Erwähnen möchte ich heute aber auch, dass diese Fahrzeugbeschaffung nur durch die konstruktive Zusammenarbeit aller Beteiligten im Vorfeld und natürlich mit dem dazugehörigen notwendigen gemeinsamen Engagement verwirklicht werden konnte. Dank gebührt von daher unseren Stadträten der Lutherstadt Eisleben, dem Ortschaftsrat Polling und der Ortsbürgermeisterin Frau Lünig, dem Ordnungsamt, überhaupt der ganzen Stadtverwaltung, alle seitens der Stadtverwaltung an dieser Beschaffung mitgewirkt haben, natürlich der Stadtverwaltung der Lutherstadt Eisleben, dem Pollinger Ortsverleiter Danny Hewold mit seiner Arbeitsgruppe, mit seinen Kameraden, die ihn im Vorfeld bei dieser Beschaffung unterstützt haben, dem Amt für Brand- und Katastrophenschutz des Landkreises, unserem Kreisbrandmeister, natürlich aber auch dem Landesverwaltungsamt und dem Innenministerium des Landes Sachsen-Anhalt und natürlich auch unserem Bürgermeister, lieber Carsten, für deine Bemühungen in den letzten Wochen, Monaten vielen Dank. Und an dieser Stelle möchte ich es auch nicht vergessen, unserer langjährigen Oberbürgermeisterin, Frau Fischer, an dieser Stelle zu danken, weil ja, wie es der Bürgermeister schon angesprochen hat, gerade im Vorfeld auch Brandschutzbedarfsplanung, Risikoanalyse den Grundstein letztendlich mit für diese Beschaffung gelegt hat. Auch an Frau Fischer an dieser Stelle offiziell nochmal Dank seitens der Feuerwehr.
1: Zum Schluss taufte der Bürgermeister von Eisleben, Carsten Staub, das neue Fahrzeug mit Sekt. Den Schlüssel zum alten Feuerwehrfahrzeug gab nach 25 Jahren Dienstzeit der Polleber Wehrleiter Danny Herold zurück an die Stadt. Dieses wird in einer Auktion für den Meistbietenden versteigert und die Erlöse fließen dann in den Stadthaushalt ein.
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0: Hallo und herzlich willkommen, liebe Zuschauerinnen und Zuschauer bei Punktum, Ihrem regionalen Fernsehprogramm am heutigen Freitag. In den Streit um die Kreisumlage in Mansfeld-Südharz kommt Bewegung. Der Kreistag hat einem Vergleich für die Verfahren 2018 bis 2021 zugestimmt, den der Landkreis und die Städte Sangerhausen-Hettstedt sowie die Gemeinde Kloster-Mansfeld vor dem Verwaltungsgericht Halle geschlossen hatten. Beide Seiten haben sich verständigt, dass zur Abgeltung aller Ansprüche der Kläger 15% der Streitwerte aus den jeweiligen Jahren mit der Kreisumlageschuld des Jahres 2027 verrechnet werden. Die Höhe des Verrechnungsbetrags beträgt insgesamt 8,34 Millionen Euro. Neben dem jetzt zunächst durch den Kreistag beschlossenen Vergleich sollen auch die Verfahren aus dem Jahr 2017 außergerichtlich beigelegt werden. Hier verpflichten sich die Kläger, die Städte Sangerhausen, Hettstedt und Eisleben, 85% der zuletzt festgelegten Kreisumlage an den Landkreis zu erstatten. Ein Gesamtbetrag von 17,77 Millionen Euro fließt so dem Kreishaushalt zu. Im Gegenzug verzichtet der Landkreis darauf, die Kreisumlage für 2017 durch Heilung und erneut festzusetzen. Landrat Anne Schröder dazu. Erstmals bietet sich die reale Chance, die überwiegende Zahl offener Klagen beizulegen. Es wäre ein wichtiger Etappensieg zum Rechtsfrieden in der kommunalen Familie. Der Landkreis vermeidet noch höhere Verfahrenskosten, neue Prozessrisiken und personellen Aufwand für die Heilung seiner Bescheide. Hohe Rückstellungen im Landkreishaushalt in Höhe von 79 Millionen Euro können aufgelöst werden. Stimmen nun noch bis Anfang November die jeweiligen Stadt- und Gemeinderäte dem Vergleich zu, können insgesamt 12 Kreisumlageverfahren auf einmal beendet werden. Von den seit 2017 angestrengten 54 Klageverfahren sind dann noch 11 Rechtsstreite aus den Jahren 24 bis 26 offen. Alle gerichtlichen Verfahren der Vergangenheit wären beigelegt. Die Handwerkskammer Halle hat die Meinung des Handwerks zum Tankrabatt, der von Oktober bis Dezember gilt, erfragt. Danach wird dieser Rabatt unterschiedlich bewertet. 50% der antwortenden Betriebe lehnen den Rabatt ab und fordern andere Maßnahmen. 41% finden ihn gut, aber nicht ausreichend. Und 8% fordern eine deutlich längere Laufzeit. Auf die Frage nach möglichen weiteren Entlastungen durch die Bundesregierung fordern 91% eine dauerhafte Absenkung des Steueranteils auf Kraftstoffe. 78% daneben auch Maßnahmen zur Senkung der Lohnzusatzkosten, 55% einen Preisdeckel für Kraftstoffe und 19% die Förderung von alternativen Antriebstechniken. Da war Mehrfachnennung auch möglich. Als Folgen der stark gestiegenen Kraftstoffpreise nennen die Betriebe vor allem sinkende Gewinne, das sind 83%, und höhere Preise für die Kunden, das antworteten 78%. Ferner der Verzicht auf Fahrten 46% und die Ablehnung von Aufträgen hier immerhin 27%. Nur 10% ziehen den Umstieg auf alternative Antriebe in Betracht. Am 7. Oktober 1976 wurde die Schwimmhalle Sangerhausen eröffnet. Anlässlich des 50. Jubiläums wird es am Wochenende 10. und 11. Oktober eine Sonderaktion im Hallenbad Savanne geben. Wer in den beiden Tagen ein Schwimmabzeichen oder eine Schwimmurkunde, die in der Schwimmhalle 9. Parteitag, so hieß ja die Halle in DDR-Zeiten, in der Schwimmhalle Süd oder eben jetzt im Hallenbad Savanne ausgestellt, vorlegt, erhält einmalig 50% Jubiläumsrabatt auf das reguläre Eintrittsgeld.
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0: Am 30. September gab es ein freudiges Ereignis für die Mädchen und Jungen der Kita Weltentdecker in Hettstedt um Leiter Clemens Kretschmar. Sollten doch gespendete Pflanzkörbe übergeben werden. Mit vor Ort unter anderem die Leiterin des Eigenbetriebs Kindertagesstätten der Stadt Dagmar Koch, Bürgermeister Frank Tallich und natürlich der Spender Ronny Wohlfahrt, Inhaber von Raubank Woodart. Zunächst ergriff Herr Tallich das Wort.
1: Schönen guten Morgen hier in unserem schönen Kindergarten Weltentdecker. Wir haben hier eine besondere Aktion. Und zwar haben wir eine kleine Spende bekommen. Und zwar von Herrn Raubank aus seinem wunderschönen Hollywood
2: guten Morgen.
1: Festival. Herr Wohlfahrt hat nämlich das Raubank Hollywood ins Leben gerufen. Das ist ein schönes Festival, was sich wachsender Begeisterung erfreut. Nicht wahr?
2: Danke, ja.
1: Und da hatten wir eine Firma, die Keboni.
2: Genau.
1: Die hatte für uns netterweise einige Pflanzkästen gebaut, auch aus Holz, das möglichst lange auch erhalten bleiben soll und nicht so schnell verrottet. Da sind wir auch ganz gespannt auf die Erfahrungen und hatte das unserem Kindergarten zur Verfügung gestellt, damit die Kleinen jetzt auch ein bisschen gärtnern können und sich ein paar Blümchen, ein paar Kräuter anpflanzen können. Und die dürfen wir jetzt dank Ihnen und dank der Firma
2: sehr gerne
1: im Empfang nehmen.
2: Also kurz erstmal zum Raubank Hollywood Event. Das ist ein Holz- und Handwerk-Event. Wir veranstalten das einmal im Jahr in Hettstedt. Und da ist natürlich auch der Holzanbieter Keboni als Partner dabei gewesen. Und die garantieren für ein sehr nachhaltiges Holz. Wir brauchen kein Tropenholz mehr. Es ist sehr witterungsbeständig. Und deswegen dachten wir uns, Mensch, wir bauen die Pflanzenkübel gleich auf dem Event und spenden die dem Kindergarten.
0: Dann war es an den Kleinsten, die sich sehr darüber freuten, mit ein wenig Hilfe die Pflanzkörbe zunächst mit Erde zu bestücken und dann natürlich auch Pflanzen einzusetzen. So wurden diese hergerichtet. Sie werden in Zukunft die Außenanlagen der Kita mit verschönern und stellen auch eine kleine Aufgabe für die Mädchen und Jungen dar, die versprochen haben, ihre Pflanzen auch zu pflegen. Am 30. September wurden 25 Jahre Senioren- und Pflegeheim Hettstedt in der Sebastian-Kneipp-Straße gefeiert. Zu Beginn begrüßten Pflegedienstleiterin Verena Dietrich und ihre Stellvertreterin Simone Dobert die Anwesenden und kündigten die Kinder der Kita Arche Kolping an.
3: Liebe Bewohner, Bewohnerinnen, liebes Team, liebe Angehörige und Familie, liebe Kooperationspartner, Gäste, Freunde und Wegbegleiter unseres Hauses. Ich begrüße Sie heute recht herzlich zu unserem 25. Jubiläum. Bevor wir anfangen mit unserem Programm, habe ich für euch was ganz Tolles organisiert. Und zwar habe ich ein paar kleine Mäuse organisiert. Und ich kann Ihnen sagen, die sind schon sehr, sehr aufgeregt, um heute hier aufzutreten. Den würde ich jetzt zum Anfang gleich die Bühne übergeben und wünsche Ihnen viel Spaß.
4: Bei heute.

0: Dann war wieder Frau Dietrich an der Reihe.
1: 25 Jahre. Das ist mehr als nur eine Zahl. 25 Jahre bedeuten 25 Jahre voller Begegnungen, Geschichten, Veränderungen und gemeinsame Erlebnisse. Menschen sind hier eingezogen, haben neue Kontakte geknüpft, Freundschaften geschlossen und diesen Ort ein Stück weit zu ihrem Zuhause gemacht.
0: Sie ging auf die Geschichte des Hauses ein, das in 25 Jahren mehrmals einen Betreiberwechsel erlebte und seit dem letzten Jahr als Vitrea Senioren- und Pflegeheim Hettstedt firmiert.

0: Sie betonte, dass die Bewohner und Bewohnerinnen natürlich im Mittelpunkt allen Handels stehen und dankte den langjährigen Partnern und Dienstleistern des Hauses, seien es Ärzte, Podologen, Physiotherapeuten und natürlich viele andere. Auch dankte sie den Mitarbeitern und Mitarbeiterinnen in allen Bereichen des Heimes für ihren Einsatz. Einige von ihnen wurden für ihr langjähriges Engagement anlässlich des Jubiläums geehrt. Auch Geschäftsführer Marco Zafarana griff zum Mikrofon.
1: Ich bin stolz und ich bin froh, Geschäftsführer dieser Einrichtung sein zu dürfen. Mal abgesehen davon, dass sie ein wirklich sehr, sehr schönes Ambiente hat. Es ist schön, hier heute vor Ihnen stehen zu dürfen. Ein Riesendankeschön an das gesamte Team für die Organisation. Ein Riesendankeschön für das, dass Sie für unsere Bewohner da sind. Und ein Riesendankeschön auch nochmal an die Bewohner und Angehörigen, dass Sie uns Ihr Vertrauen schenken. Lassen Sie uns einen schönen Nachmittag haben. Lassen Sie uns gemeinsam feiern. 25 Jahre, das ist schon was Besonderes.
0: Bewohnerin Frau Wagner berichtete dann den Anwesenden über die Abläufe im Heim und wie sie sich und andere dort fühlen. Frau Gericke trug dann ihre Gedanken in Gedichtform vor. Das war der Abschluss des offiziellen Teils.
2: Ich wünsche Ihnen viel, viel Spaß, guten Hunger und guten Durst.
0: Nun konnte gefeiert werden. Mit musikalischer Unterstützung von Mr. Moonlight, Kaffee und Kuchen war Gelegenheit für Begegnungen und Gespräche.
3: Die Tagespflege der Sozialstation Hettstedt im Walbecker Sonnenschloss präsentierte sich am 25. September 2026 festlich geschmückt. Draußen und im Inneren waren überall Luftballons, Schleifen, Blumen und Girlanden zu sehen. So sollte an diesem Tag der 100. Geburtstag von Ingeborg Schimpf aus Hettstedt, die einmal pro Woche hier Gast ist, gefeiert werden. Für die Jubilarin und alle anderen Tagespflegegäste, aber auch für das Personal etwas ganz Besonderes.
4: Das ist der erste 100. Sie haben wir schon den 99. gefeiert und dieses Jahr ist es der 100. Freuen wir uns auch ganz doll.
5: Ja, Sie haben ja unheimlich was aufgefahren hier.
4: Ja. Die Mitarbeiter haben fleißig geprobt und alles vorbereitet und die Kollegen haben Kuchen gebacken.
5: Und die Jubilarin ist ja auch noch gut drauf.
4: Die ist noch fit, ja, spielt immer Rommi, kommt einmal die Woche freitags zu uns und ja, wohnt auch noch alleine in der Wohnung, ja.
5: Was ist denn das Besondere hier an Ihrer Pflegestation im Sonnenschloss?
4: Das Besondere, dass die Leute hier individuell machen können, was sie gerne möchten. Es gibt zwar so einen groben Plan von einmal Basteln, einmal Sport, einmal Musik, aber wenn sie was anderes machen möchten, können sie auch Rommi spielen. Da haben sich schon tolle Gruppen gefunden, die dann, wenn sie sich dann hier treffen, zusammen Rommi spielen. Da können sie gar nicht aufhören damit, ja.
3: Und dazu gehört auch Ingeborg Schimpf, die eigentlich nur Inge genannt werden möchte. Und in diesem Moment herzliche Glückwünsche von Walbecks Ortsbürgermeisterin Liane Weinert erhielt. So berichtete die 100-Jährige von ihren Jugendjahren, wo sie wie damals üblich ein Pflichtjahr in einem Haushalt machen musste, das sie in Berlin absolvierte und sogar auf 3,5 Jahre verlängerte, um später in den Arbeitsdienst eingezogen zu werden. Doch da war sie schon längst mit ihrem späteren Mann liiert.
6: Verliebt habe ich mich eigentlich schon als Kind. Wir haben jetzt immer zusammen gespielt.
5: Nein, in Molmeck.
6: In Molmeck, weil meine Eltern in Sandberg wohnten und die wohnten nach Sandberg. Und mit seiner Schwester bin ich in eine Klasse gegangen.
5: Ist ja interessant.
6: Ja.
5: Und dann haben sie auch geheiratet und zusammen ihr Leben verbracht?
6: Zusammen gelebt, ein Kind gekriegt, krank geworden, nicht gehabt von der jungen Ehe und von dem Kind. Ach. Und 3/4 Jahre im Krankenhaus zu leben. Mhm. Aber da spricht man nicht drüber. Das ist alles vorbei. Mhm. Ja? Ich habe ein schönes Leben gehabt mit meinem Mann. Und das ist alles, was uns geprägt hat. Mhm. Ja?
5: Und heute, Ihr Leben heute, jetzt sind Sie regelmäßig hier in der Tagespflege?

0: Da singen wir dazu. Sie selber wird auch singen.
1: Das große Highlight wird sein, es werden nachher Tauben fliegen, auch mit dem Lied Kleine Weiße Friedenstaube, was ja in die heutige Zeit mit passt. Sehr aktuell, jawohl. Und die Dekoration haben die Darespflegegäste selber mit erstellt. Wir haben wochenlang Rosetten gefalten und dann aufgeklebt. Und naja, sie hatten alle ihre Freude dran, haben sich alle mit eingebracht, wie das Personal. Und wie gesagt, es... Ja.
2: Da kann man sich nur wünschen, dass noch oft einer 100 wird.
1: Ja. Genau, genau.
0: Ach, und dann haben wir noch ein Highlight. Wir haben hier hinten eine Fotoecke errichtet. Da können unsere Tagesgäste sich richtig austoben. Wir haben einen Koffer, da sind viele Utensilien drin. Und dann sollen die sich mit der Frau Schumpf zusammen fotografieren lassen, damit sie immer schön dran erinnert wird.
3: 100 Jahre. Was für ein außergewöhnliches Geschenk. Wir möchten Ihnen heute von Herzen sagen, wie schön es ist, dass Sie Teil unserer Gemeinschaft sind. Mit Ihrem Lächeln, Ihrer Art und Ihrer Lebenserfahrung bereichern Sie unsere Tage immer wieder aufs Neue. Für uns sind Sie nicht einfach nur eine Jubilarin. Sie sind ein Mensch voller Geschichten, Erinnerungen und Wärme.
4: Prost!

0: Eines der Highlights war das Märchen vom Rotkäppchen und dem Wolf mit viel Musik und einem ordentlichen schauspielerischen Talent der Pflegekräfte. Doch wie bereits gehört, gab es ja an diesem Tag noch viel mehr zu erleben.
1: Plötzlich erscheint der böse Wolf.

0: Auf einer Fläche zwischen Birkenhain und Kiefernweg entsteht in den kommenden Monaten ein neuer barrierefreier und multifunktionaler Grün- und Begegnungsraum für Hettstedt, der Quartierspark. Zum ersten Spatenstich lud die Stadt Hettstedt am 30. September ein. Unter den Gästen viele Schülerinnen und Schüler der nahegelegenen Novalis-Grundschule.
1: So, perfekt. Mit 3 Minuten Verspätung darf ich Sie begrüßen, sehr geehrte Damen und Herren, liebe Mitwirkende, liebe Kinder und liebe Schaulustige. Ich darf Sie wirklich sehr herzlich begrüßen zu einem ganz besonderen Projekt heute hier. Denn für 3 Millionen Euro schaffen wir auf 13.000 Quadratmeter einen ganz besonderen Ort. Nicht nur einen unserer größten, also unserer zukünftig größten Parkanlagen hier in der schönen Kupferstadt, sondern auch ein ganz besonderes Förderprogramm. Mit einem Förderprogramm, durch das wir 85% der Kosten erhalten, können wir einen wichtigen Beitrag zum

0: Klimaschutz leisten, indem wir einen Beitrag zum Hitzeschutz und zum verantwortungsvollen Umgang mit Regen- und Niederschlagswasser leisten können. Aber der Park alleine und die Fördermittel bestimmen ja nicht die Nutzung des Parks. Deshalb haben wir hier ganz besonderen Aufwand betrieben und ganz, ganz viele Akteure mit eingebunden, die ihre Wünsche, Vorstellungen, Erfahrungen mit einbringen konnten, damit wir nicht einfach nur eine Parkanlage hier hinzaubern oder nicht nur einen Spielplatz, sondern möglichst viele der Besucher abholen können und verschiedene Aktivitäten anbieten können, damit die Leute hier auch Spaß am Verweilen haben.
1: Dann war es an der Tallig, mit den beteiligten Akteuren symbolisch den ersten Spatenstich zu setzen.
0: Und freue mich, dass Vertreter des Planungsbüros, der Firma Würdebau und meiner lieben Bauverwaltung, die ganze Herzblut in dieses Projekt gesteckt haben, mit mir jetzt hier den ersten Stich ausführen für dieses schöne Projekt. Jetzt müsste irgendeiner sagen, ob wir genug Fotos haben. Jawohl.
1: Im Rahmen des Projektes Anpassung urbaner und ländlicher Räume an den Klimawandel sollen hier in den kommenden Monaten Grünflächen zum Entspannen und Erholen entstehen. Außerdem Treffpunkte, die den Austausch und das Miteinander in der Nachbarschaft fördern. Bildungsangebote, Sport- und Spielflächen sowie Sitz- und Ruhepunkte runden das Angebot ab. Eine naturnahe Gestaltung und ein ökologisches Regenwassermanagement sollen dabei weitere Mehrwerte schaffen.
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1: Am 10. Oktober ab 15 Uhr findet wieder Herbstzauber auf dem Schmidtschacht Helbra statt. Mit Blasmusik, kleinem Bergaufzug, Grillen, Lagerfeuer, Feuerwerk und vielem mehr. Am Reformationstag finden von 15 bis 20 Uhr 3 hochrangige Konzerte in der St. Andreaskirche statt. Gestaltet vom Mitteldeutschen Kammerorchester, Kirchenmusikdirektor Thomas Ennenbach an der Orgel unter der Leitung von Kirchenmusikdirektor Dietrich Ehrenwert.
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3: Der DAX notierte am Freitagvormittag bei 25.029,44 Punkten, der TecDAX bei 3.990,96 Zählern und der Euro war $1.1254 wert.
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3: In der Nacht zum Samstag ist es erst wolkig bis gering bewölkt. Im weiteren Verlauf bildet sich Dunst, Nebel oder Hochnebel. Es bleibt niederschlagsfrei. Die Minimalwerte sinken auf 12 bis 7 Grad. Der Wind weht schwach aus unterschiedlichen Richtungen. Am Samstag gibt es vormittags Nebel und Hochnebel. Danach löst sich dieser auf. Anschließend gibt es einen Wechsel von Wolken und gelegentlich heiteren Abschnitten. Es bleibt niederschlagsfrei. Die Tageshöchstwerte erreichen 19 bis 22 Grad, der Wind weht schwach aus unterschiedlichen Richtungen. In der Nacht zum Sonntag ist es wechselnd, teils stark bewölkt, gebietsweise bildet sich Nebel. Die Tiefstwerte sinken auf 13 bis 7 Grad, der Wind weht schwach aus unterschiedlichen Richtungen. Am Sonntag löst sich der Nebel nur zögernd auf. Neben vielen Wolken gibt es vorübergehend Aufheiterung. Die Tageshöchstwerte erreichen 19 bis 23 Grad, der Wind weht schwach bis mäßig aus Richtungen um West. In der Nacht zum Montag ist es wechselnd bis stark bewölkt, lokal bildet sich dichter Nebel. Die Tiefstwerte sinken auf 13 bis 8 Grad, dabei weht wieder schwacher Wind. Am Montag wird es wolkig mit zeitweiser Aufheiterung. Weitgehend ist es trocken. Die Tageshöchsttemperatur erreicht 18 bis 21 Grad, der Wind weht schwach bis mäßig aus West.
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3: Um 11 Uhr waren es 16 Grad, die Luftfeuchtigkeit betrug 77% und der Luftdruck 1032 Hektopascal.
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0: Nicht weit von der Neuansiedlung des Daimler Truck Global Parts Center in Halberstadt wurde eine neue archäologische Entdeckung gemacht. Mit der weiteren Erschließung des Gewerbegebiets am sogenannten Frevelgraben konnte man während einer Untersuchung Hinweise auf eine mittelalterliche Wüstung erkennen. Eine Wüstung ist ein Ort, an dem früher Menschen gelebt haben, der aber später aufgegeben und verlassen wurde.
1: Wir sind mit ehrenamtlich Beauftragten, mit Metallsonde ausgestattet, in dem Fall gegangen, haben keine Metallobjekte gefunden, haben aber festgestellt, dass im Oberboden sich ein bisschen was abzeichnet. Und genau das hat auch eine geomagnetische Untersuchung gegeben, die die Leitfähigkeit untersucht. Damit kann man Archäologie erkennen, muss es nicht. Manche Befunde kann man nicht erkennen, aber man hat hier die Aufteilung in Parzellen erkennen können. Zu anderen haben wir die Wasserversorgung erkennen können, einen aus Steinen aufgebauten Brunnen und dann im Hintergrund von mir sieht man die vielen Flatterbänder. Dort überall sind wir dabei, die sogenannten Grubenhäuser auszugraben. Sie liegen in Reihe entlang eines Weges, der bis nach Halberstadt geführt hat. Und die Grubenhäuser, das sind Gebäude, wo man im Keller gewohnt hat. Es fehlt uns mindestens 1 bis 2 Meter nach oben. Das heißt, im Sommer war es angenehm kühl und im Winter muss man nicht so sehr frieren.
0: Der Brunnen, der für die Wasserversorgung diente, sieht jetzt nicht besonders tief aus. Es wird vermutet, dass er noch 30 bis 60 Zentimeter in den Boden hineinragen könnte. Die Ortschaft Kühlingen wurde hier in der ottonischen Zeit im 10. bis 11. Jahrhundert gegründet, wurde allerdings nach kurzer Zeit wieder aufgegeben, da es bis jetzt keine Nachweise für das 12. und 13. Jahrhundert gefunden wurden. Das Gebiet wurde in den letzten Jahrhunderten auch für Landwirtschaft genutzt, deshalb könnten einzelne Funde, die zu späteren Zeiten eingeordnet werden können, auch noch entdeckt werden. Ob dieser Pferdekopf dazugehört, ist bis jetzt noch ein Mysterium.
1: Ortschaften, die im 10. Jahrhundert gegründet wurden und vielleicht im 11. Jahrhundert schon wieder aufgegeben wurde, kann man sich an einer Hand abzählen. Das ist was ganz Besonderes, auch diese Parzellenaufteilung. Wir werden hier einen einmaligen Einblick bekommen. Sie haben ja bei unserem Rundgang schon gesehen, wir haben zahlreiche Proben mitgenommen. Das heißt, mit bloßem Auge können wir es nicht sehen, dass wir die naturwissenschaftlichen Untersuchungen erbringen, um zu zeigen, wie hat damals die Landschaft hier ausgesehen, hier vor den Toren von Halberstadt. Und Halberstadt ist ja keine unbedeutsame Stadt und da kann man das Umfeld in einmaliger Weise rekonstruieren. Und das alles untersuchen.

Gefeiert wurde am 19. September auf dem ehemaligen Schulhof in Polleben. Denn die Kameradinnen und Kameraden der Freiwilligen Feuerwehr des Eisleber Ortsteils Polleben bekamen ein neues mittleres Feuerwehrfahrzeug. Zur offiziellen Übergabe wurde ein kleines Rahmenprogramm der ortsansässigen Dance Devils gezeigt. Eine Premiere und Uraufführung der Choreografie, wie die Leiterin Sandra Alsleben vor Ort verriet.

0: Im Anschluss an die Aufführung ergriff Eislebens Bürgermeister Carstens Staub das Wort.
1: Aber das ist heute ein Tag der Feuerwehren, ein Tag der Kameraden. Aus dem Grund freue ich mich, dass auch so viele benachbarte Wehren hier zugegen sind. Allen voran unseren Stadtwehrleiter Ramon Friedling, herzlich willkommen. Ich habe die Feuerwehren der Lutherstadt Eisleben gesehen, aus Dederstedt, aus Oberesdorf und aus Volkstedt. Das freut mich insbesondere, dass ihr hier teilhaben möchtet. Und zum Schluss als wirklich wichtiges Element euch, liebe Kameradinnen und Kameraden der Ortsfeuerwehr Pollheim, inklusive Kinder- und Jugendfeuerwehr. Es ist heute euer Tag, ein ganz besonderer Tag. Das hat man nicht jedes Jahr oder auch nicht jedes Jahrzehnt. Von daher will ich einfach mal ein paar Worte sagen. Die heutige Fahrzeugübergabe und offiziell in Dienststellung ist eine Ersatzbeschaffung für ein ca. 25 Jahre altes TSFW, um der Sorgfaltspflicht der Gemeinde eine leistungsfähige Feuerwehr aufzustellen, gerecht zu werden. Das Altfahrzeug, im Dienst gestellt damals 1994, hatte in den zurückliegenden 25 Jahren eine regelmäßige Einsatzfrequenz zu verzeichnen und absolvierte pro Jahr durchschnittlich 13 Einsätze. Das Fahrzeug entspannt nach ca. 25 Jahren natürlich nicht mehr den Stand der Technik bzw. auch den Sicherheitsanforderungen. Und durch das Alter stiegen natürlich auch die Wartungs- und Reparaturkosten. Und aus

0: diesem Grund kann ich sagen, die Ortsfeuerwehr Polleben ist ein wichtiger Bestandteil der Gemeindefeuerwehr und hier im nördlichen Stadtgebiet ein verlässlicher Partner mit seinen landwirtschaftlichen Flächen hier in Polleben, die Stallanlage der Agrargenossenschaft, die landwirtschaftlichen Betriebe hier in Polleben, einem Jugendclub, der Kita Sonnenland, den Windparks mit den entsprechenden Windkraftanlagen, der Tankstelle sowie der Recyclingfirma SCMR. Das allein zeigt schon, wie hoch auch hier das Potenzial ist, was es gilt abzusichern, wo jederzeit auch was passieren kann. Und ich muss sagen, ich bin froh, hier mit der Ortsfeuerwehr Polleben einen stets verlässlichen Partner zu haben, der immer die von ihr geforderte Leistung und auch Einsatzkraft bringt. Das erfüllt mich sehr mit Stolz und das ist nicht selbstverständlich in der heutigen Zeit. Die Grundlage für die Beschaffung von Fahrzeugen für die Feuerwehr in der Stadt bildet der Brandschutzbedarfsplan. Er ist Bestandteil der Risikoanalyse und der aktuelle ist im Jahr 2018 überarbeitet und letztlich auch durch den Stadtrat beschlossen worden. Hiernach bestand der Bedarf eines MLF, eines mittleren Löschfahrzeugs für die Ortsfeuerwehr Polleben für das Beschaffungsjahr 2019. Allerdings konnte dieses erst im Jahr 2020 geliefert werden, da alle Fahrzeughersteller nach wie vor sehr lange Bau- und Lieferzeiten haben und natürlich unser bekanntes Problem, die Corona-Pandemie hat dann auch noch mal ein halbes Jahr um drauf gegeben, aber heute ist es endlich soweit. Vielleicht nochmal zurückblickend, am 20. März 2018 haben wir einen Fördermittelantrag auf Beschaffung eines MLF für die Ortsfeuerwehr Polleben im Rahmen der zentralen Beschaffung beim Ministerium für Inneres und Sport gestellt. Hiernach wurden uns 100.000 Euro Förderung in Aussicht gestellt. Ganz wichtig in dieser Kette ist noch die positive Stellungnahme des Landkreises Mansfeld-Südharz. Auch hier begrüße ich Herrn Gehrige als Vertreter des Kreisbrandmeisters Steffen Hohmann, des Amtsleiters für Brand- und Katastrophenschutz und natürlich auch der Landrätin, denn nur mit dieser positiven Stellungnahme ist es dann am 5.9.2018 soweit gewesen. Die Lutherstadt Eisleben erhielt einen Zuwendungsvertrag zur Beschaffung des MLF mit einer Festbetragsförderung in Höhe von den avisierten 100.000 Euro. Aufgrund der damals schon erwarteten langen Lieferzeit erhielt die Lutherstadt am 2. April 2019 einen überarbeiteten Zuwendungsvertrag mit gleicher Fördersumme. Es fanden im Anschluss konstruktive Gesprächsrunden zwischen der Stadtverwaltung und der hiesigen Ortsfeuerwehr in Polleben statt, um die zukünftige Beleitung zu klären, zu besprechen. Das Fahrzeug ist sehr gut ausgerüstet, aber ich muss natürlich auch ein bisschen Wasser in den Main gießen. Es ist hier wieder einmal festzustellen, dass man auch bei der zentralen Landesbeschaffung relativ wenig Mitspracherecht als Kommune hat bezüglich Fahrgestell sowie Ausstattung und Beladung. Trotzdem muss man als Stadt ca. zwei Drittel der Gesamtkosten tragen. Am 10. Juli 2019 fand dann die abschließende Abstimmung der beteiligten Personen aus Verwaltung und Feuerwehr sowie die Bestellung der Beladung statt. Am 28. Juli diesen Jahres, also über ein Jahr später, dann die technische Abnahme des Fahrzeuges und am 3. September war es dann soweit, die Übergabe und technische Einweisung in Zahler-Elster direkt bei Firma Empel im Werk. Die Gesamtkosten des Fahrzeugs belaufen sich auf ca. 243.000 Euro, wie gesagt 100.000 Fördermittel durch das Land Sachsen-Anhalt, 143.000 Euro Eigenmittel. Und von der Gesamtsumme entfallen ca. 86.000 Euro auf das Fahrgestell und 157.000 auf die dazugehörige Beladung.
1: Unter anderem sprach auch Stadtwehrleiter Ramon Friedling zu den Anwesenden.
2: Als Stadtwehrleiter möchte ich es mir natürlich auch nicht nehmen lassen, heute hier ein paar Worte an diesem Tag an Sie, an euch, liebe Feuerwehrmitglieder, zu richten. Nachdem der Bürgermeister sehr ausführlich schon geredet hat, fällt es einem dann nur schwer noch zu ergänzen. Aber wie gesagt, ich möchte es mir nicht nehmen lassen, heute auch ein paar Worte zu sagen. Sehr geehrter Herr Bürgermeister Staub, sehr geehrte Damen und Herren, verehrte Gäste, liebe Kameradinnen und Kameraden der Ortsfeuerwehr Polleben, die Indienststellung eines neuen Einsatzfahrzeuges ist in der Geschichte einer jeden Feuerwehr immer etwas ganz Besonderes. Von daher wird der heutige Tag den Kameradinnen und Kameraden der Ortsfeuerwehr hier in Polleben sicherlich noch lange in denkwürdiger Erinnerung bleiben. Denn schließlich erfüllt sich mit dem neuen Fahrzeug ja auch ein lang ersehnter Wunsch nach zeitgemäßer Einsatztechnik, weil diese für die Bewältigung der ständig wachsenden Einsatzaufgaben dringend notwendig geworden ist und auch zukünftig von ganz entscheidender Bedeutung für die Absicherung unserer Bevölkerung hinsichtlich des Brandschutzes und der Hilfeleistung sein wird. Zugleich soll die Indienststellung dieses modernen mittleren Löschfahrzeuges, liebe Kameradinnen und Kameraden der Ortsfeuerwehr Polleben, aber auch eine Anerkennung für eure bisher gezeigte jahrelange Einsatzbereitschaft sein. Erwähnen möchte ich heute aber auch, dass diese Fahrzeugbeschaffung nur durch die konstruktive Zusammenarbeit aller Beteiligten im Vorfeld und natürlich mit dem dazugehörigen notwendigen gemeinsamen Engagement verwirklicht werden konnte. Dank gebührt von der unseren Stadträten der Lutherstadt Eisleben, dem Ortschaftsrat Pollin und der Ortsbürgermeisterin Frau Lünig, dem Ordnungsamt, überhaupt der ganzen Stadtverwaltung, alle seitens der Stadtverwaltung an dieser Beschaffung mitgewirkt haben, natürlich der Stadtverwaltung der Lutherstadt Eisleben, dem Pollewer Ortsverleiter Danny Hewold mit seiner Arbeitsgruppe, mit seinen Kameraden, die ihn im Vorfeld bei dieser Beschaffung unterstützt haben, dem Amt für Brand- und Katastrophenschutz des Landkreises, unserem Kreisbrandmeister, natürlich aber auch dem Landesverwaltungsamt und dem Innenministerium des Landes Sachsen-Anhalt und natürlich auch unserem Bürgermeister, lieber Carsten, für deine Bemühungen in den letzten Wochen, Monaten vielen Dank. Und an dieser Stelle möchte ich es auch nicht vergessen, unserer langjährigen Oberbürgermeisterin, Frau Fischer, an dieser Stelle zu danken, weil ja, wie es der Bürgermeister schon angesprochen hat, gerade im Vorfeld auch Brandschutzbedarfsplanung, Risikoanalyse den Grundstein letztendlich mit für diese Beschaffung gelegt hat. Auch an Frau Fischer an dieser Stelle offiziell nochmal Dank seitens der Feuerwehr.
1: Zum Schluss taufte der Bürgermeister von Eisleben, Carsten Staub, das neue Fahrzeug mit Sekt. Den Schlüssel zum alten Feuerwehrfahrzeug gab nach 25 Jahren Dienstzeit der Pollewer Wehrleiter Danny Herold zurück an die Stadt. Dieses wird in einer Auktion für den Meistbietenden versteigert und die Erlöse fließen dann in den Stadthaushalt ein.
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0: Hallo und herzlich willkommen, liebe Zuschauerinnen und Zuschauer bei Punkt um Ihrem regionalen Fernsehprogramm am heutigen Freitag. In den Streit um die Kreisumlage in Mansfeld-Südharz kommt Bewegung. Der Kreistag hat einem Vergleich für die Verfahren 2018 bis 2021 zugestimmt, den der Landkreis und die Städte Sangerhausen-Hettstedt sowie die Gemeinde Kloster-Mansfeld vor dem Verwaltungsgericht Halle geschlossen hatten. Beide Seiten haben sich verständigt, dass zur Abgeltung aller Ansprüche der Kläger 15% der Streitwerte aus den jeweiligen Jahren mit der Kreisumlageschuld des Jahres 2027 verrechnet werden. Die Höhe des Verrechnungsbetrages beträgt insgesamt 8,34 Millionen Euro. Neben dem jetzt zunächst durch den Kreistag beschlossenen Vergleich sollen auch die Verfahren aus dem Jahr 2017 außergerichtlich beigelegt werden. Hier verpflichten sich die Kläger, die Städte Sangerhausen, Hettstedt und Eisleben, 85% der zuletzt festgelegten Kreisumlage an den Landkreis zu erstatten. Ein Gesamtbetrag von 17,77 Millionen Euro fließt so dem Kreishaushalt zu. Im Gegenzug verzichtet der Landkreis darauf, die Kreisumlage für 2017 durch Heilung und erneut festzusetzen. Landrat Anne Schröder dazu. Erstmals bietet sich die reale Chance, die überwiegende Zahl offener Klagen beizulegen. Es wäre ein wichtiger Etappensieg zum Rechtsfrieden in der kommunalen Familie. Der Landkreis vermeidet noch höhere Verfahrenskosten, neue Prozessrisiken und personellen Aufwand für die Heilung seiner Bescheide. Hohe Rückstellungen im Landkreishaushalt in Höhe von 79 Millionen Euro können aufgelöst werden. Stimmen nun noch bis Anfang November die jeweiligen Stadt- und Gemeinderäte dem Vergleich zu, können insgesamt 12 Kreisumlageverfahren auf einmal beendet werden. Von den seit 2017 angestrengten 54 Klageverfahren sind dann noch 11 Rechtsstreite aus den Jahren 24 bis 26 offen. Alle gerichtlichen Verfahren der Vergangenheit wären beigelegt. Die Handwerkskammer Halle hat die Meinung des Handwerks zum Tankrabatt, der von Oktober bis Dezember gilt, erfragt. Danach wird dieser Rabatt unterschiedlich bewertet. 50% der antwortenden Betriebe lehnen den Rabatt ab und fordern andere Maßnahmen. 41% finden ihn gut, aber nicht ausreichend. Und 8% fordern eine deutlich längere Laufzeit. Auf die Frage nach möglichen weiteren Entlastungen durch die Bundesregierung fordern 91% eine dauerhafte Absenkung des Steueranteils auf Kraftstoffe. 78% daneben auch Maßnahmen zur Senkung der Lohnzusatzkosten, 55% einen Preisdeckel für Kraftstoffe und 19% die Förderung von alternativen Antriebstechniken. Da war Mehrfachnennung auch möglich. Als Folgen der stark gestiegenen Kraftstoffpreise nennen die Betriebe vor allem sinkende Gewinne, das sind 83%, und höhere Preise für die Kunden, das antworteten 78%. Ferner der Verzicht auf Fahrten 46% und die Ablehnung von Aufträgen hier immerhin 27%. Nur 10% ziehen den Umstieg auf alternative Antriebe in Betracht. Am 7. Oktober 1976 wurde die Schwimmhalle Sangerhausen eröffnet. Anlässlich des 50. Jubiläums wird es am Wochenende 10. und 11. Oktober eine Sonderaktion im Hallenbad Savanne geben. Wer in den beiden Tagen ein Schwimmabzeichen oder eine Schwimmurkunde, die in der Schwimmhalle 9. Parteitag, so hieß ja die Halle in DDR-Zeiten, in der Schwimmhalle Süd oder eben jetzt im Hallenbad Savanne ausgestellt vorlegt, erhält einmalig 50% Jubiläumsrabatt auf das reguläre Eintrittsgeld.
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0: Am 30. September gab es ein freudiges Ereignis für die Mädchen und Jungen der Kita Weltentdecker in Hettstedt um Leiter Clemens Kretschmar. Sollten doch gespendete Pflanzkörbe übergeben werden. Mit vor Ort unter anderem die Leiterin des Eigenbetriebs Kindertagesstätten der Stadt Dagmar Koch, Bürgermeister Frank Tallich und natürlich der Spender Ronny Wohlfahrt, Inhaber von Raubank Woodart. Zunächst ergriff Herr Tallich das Wort.
1: Schönen guten Morgen hier in unserem schönen Kindergarten Weltentdecker. Wir haben hier eine besondere Aktion. Und zwar haben wir eine kleine Spende bekommen. Und zwar von Herrn Raubank aus seinem wunderschönen Hollywood
2: guten Morgen.
1: Festival. Herr Wohlfahrt hat nämlich das Raubank Hollywood ins Leben gerufen. Das ist ein schönes Festival, was sich wachsender Begeisterung erfreut. Nicht wahr?
2: Danke, ja.
1: Und da hatten wir eine Firma, die Keboni.
2: Genau.
1: Die hatte für uns netterweise einige Pflanzkästen gebaut, auch aus Holz, das möglichst lange auch erhalten bleiben soll und nicht so schnell verrottet. Da sind wir auch ganz gespannt auf die Erfahrungen und hatte das unserem Kindergarten zur Verfügung gestellt, damit die Kleinen jetzt auch ein bisschen gärtnern können und sich ein paar Blümchen, ein paar Kräuter anpflanzen können. Und die dürfen wir jetzt dank Ihnen und dank der Firma
2: sehr gerne
1: im Empfang nehmen.
2: Also kurz erstmal zum Raubank Hollywood Event. Das ist ein Holz- und Handwerk-Event. Wir veranstalten das einmal im Jahr in Hettstedt. Und da ist natürlich auch der Holzanbieter Keboni als Partner dabei gewesen. Und die garantieren für ein sehr nachhaltiges Holz. Wir brauchen kein Tropenholz mehr. Es ist sehr witterungsbeständig. Und deswegen dachten wir uns, Mensch, wir bauen die Pflanzenkübel gleich auf dem Event und spenden die dem Kindergarten.
0: Dann war es an den Kleinsten, die sich sehr darüber freuten, mit ein wenig Hilfe die Pflanzkörbe zunächst mit Erde zu bestücken und dann natürlich auch Pflanzen einzusetzen. So wurden diese hergerichtet. Sie werden in Zukunft die Außenanlagen der Kita mit verschönern und stellen auch eine kleine Aufgabe für die Mädchen und Jungen dar, die versprochen haben, ihre Pflanzen auch zu pflegen. Am 30. September wurden 25 Jahre Senioren- und Pflegeheim Hettstedt in der Sebastian-Kneipp-Straße gefeiert. Zu Beginn begrüßten Pflegedienstleiterin Verena Dietrich und ihre Stellvertreterin Simone Dobert die Anwesenden und kündigten die Kinder der Kita Arche Kolping an.
3: Liebe Bewohner, Bewohnerinnen, liebes Team, liebe Angehörige und Familie, liebe Kooperationspartner, Gäste, Freunde und Wegbegleiter unseres Hauses. Ich begrüße Sie heute recht herzlich zu unserem 25. Jubiläum. Bevor wir anfangen mit unserem Programm, habe ich für euch was ganz Tolles organisiert. Und zwar habe ich ein paar kleine Mäuse organisiert. Und ich kann Ihnen sagen, die sind schon sehr, sehr aufgeregt, um heute hier aufzutreten. Den würde ich jetzt zum Anfang gleich die Bühne übergeben und wünsche Ihnen viel Spaß.
4: Bei heute.

0: Dann war wieder Frau Dietrich an der Reihe.
1: 25 Jahre. Das ist mehr als nur eine Zahl. 25 Jahre bedeuten 25 Jahre voller Begegnungen, Geschichten, Veränderungen und gemeinsame Erlebnisse. Menschen sind hier eingezogen, haben neue Kontakte geknüpft, Freundschaften geschlossen und diesen Ort ein Stück weit zu ihrem Zuhause gemacht.
0: Sie ging auf die Geschichte des Hauses ein, das in 25 Jahren mehrmals einen Betreiberwechsel erlebte und seit dem letzten Jahr als Vitrea Senioren- und Pflegeheim Hettstedt firmiert. Sie betonte, dass die Bewohner und Bewohnerinnen natürlich im Mittelpunkt allen Handels stehen und dankte den langjährigen Partnern und Dienstleistern des Hauses, seines Ärzte, Podologen, Physiotherapeuten und natürlich viele andere. Auch dankte sie den Mitarbeitern und Mitarbeiterinnen in allen Bereichen des Heimes für ihren Einsatz. Einige von ihnen wurden für ihr langjähriges Engagement anlässlich des Jubiläums geehrt. Auch Geschäftsführer Marco Zafarana griff zum Mikrofon.
2: Ich bin stolz und ich bin froh, Geschäftsführer dieser Einrichtung sein zu dürfen. Mal abgesehen davon, dass sie ein wirklich sehr, sehr schönes Ambiente hat. Es ist schön, hier heute vor Ihnen stehen zu dürfen. Ein Riesendankeschön an das gesamte Team für die Organisation. Ein Riesendankeschön für das, dass Sie für unsere Bewohner da sind. Und ein Riesendankeschön auch nochmal an die Bewohner und Angehörigen, dass Sie uns Ihr Vertrauen schenken. Lassen Sie uns einen schönen Nachmittag haben. Lassen Sie uns gemeinsam feiern. 25 Jahre, das ist schon was Besonderes.
0: Bewohnerin Frau Wagner berichtete dann den Anwesenden über die Abläufe im Heim und wie sie sich und andere dort fühlen. Frau Gericke trug dann ihre Gedanken in Gedichtform vor. Das war der Abschluss des offiziellen Teils.
1: Ich wünsche Ihnen viel, viel Spaß, guten Hunger und guten Durst.
0: Nun konnte gefeiert werden. Mit musikalischer Unterstützung von Mr. Moonlight, Kaffee und Kuchen war Gelegenheit für Begegnungen und Gespräche.
3: Die Tagespflege der Sozialstation Hettstedt im Walbecker Sonnenschloss präsentierte sich am 25. September 2026 festlich geschmückt. Draußen und im Inneren waren überall Luftballons, Schleifen, Blumen und Girlanden zu sehen. So sollte an diesem Tag der 100. Geburtstag von Ingeborg Schimpf aus Hettstedt, die einmal pro Woche hier Gast ist, gefeiert werden. Für die Jubilarin und alle anderen Tagespflegegäste, aber auch für das Personal etwas ganz Besonderes.
4: Das ist der 1. 100. vor, sie haben wir schon den 99. gefeiert und dieses Jahr ist es der 100. Freuen wir uns auch ganz doll.
5: Ja, sie haben ja unheimlich was aufgefahren hier.
4: Ja, ja. Die Mitarbeiter haben fleißig geprobt und alles vorbereitet und die Kollegen haben Kuchen gebacken.
5: Und die Jubilarin ist ja auch noch gut drauf.
4: Die ist noch fit, ja, spielt immer Rommi, kommt einmal die Woche freitags zu uns und ja, wohnt auch noch alleine in der Wohnung, ja.
5: Was ist denn das Besondere hier an Ihrer Pflegestation im Sonnenschloss?
4: Das Besondere, dass die Leute hier individuell machen können, was sie gerne möchten. Es gibt zwar so einen groben Plan von einmal basteln, einmal Sport, einmal Musik, aber wenn sie was anderes machen möchten, können sie auch Rommi spielen. Da haben sich schon tolle Gruppen gefunden, die dann, wenn sie sich dann hier treffen, zusammen Rommi spielen. Da können sie gar nicht aufhören damit, ja.
3: Und dazu gehört auch Ingeborg Schimpf, die eigentlich nur Inge genannt werden möchte. Und in diesem Moment herzliche Glückwünsche von Walbecks Ortsbürgermeisterin Liane Weinert erhielt. So berichtete die 100-Jährige von ihren Jugendjahren, wo sie wie damals üblich ein Pflichtjahr in einem Haushalt machen musste, das sie in Berlin absolvierte und sogar auf 3,5 Jahre verlängerte, um später in den Arbeitsdienst eingezogen zu werden. Doch da war sie schon längst mit ihrem späteren Mann liiert.
6: Verliebt habe ich mich eigentlich schon als Kind. Wir haben jetzt immer zusammen gespielt.
5: Nein, in Molmeck.
6: In Molmeck. Weil meine Eltern in Sandberg wohnten und die wohnten auch in Sandberg. Und mit seiner Schwester bin ich in eine Klasse gegangen.
5: Ist ja interessant.
6: Ja.
5: Und dann haben sie auch geheiratet und zusammen ihr Leben verbracht?
6: Zusammen ihr Leben, das Kind gekriegt, krank geworden. Nicht gehabt von der jungen Ehe und von dem Kind. Und der dreiviertel Jahre Krankenhaus leben. Aber da spricht man nicht drüber. Das ist alles vorbei. Ja? Ich habe ein schönes Leben gehabt mit meinem Mann. Und das ist alles, was uns geprägt hat. Ja?
5: Und heute, Ihr Leben heute, jetzt sind Sie regelmäßig hier in der Tagespflege?
6: Ja, einmal in der Woche in der Tagespflege.
5: Und schön, ja?
6: Da gehe ich schon 11 Jahre, ja. Ja, weil es mir so gefallen hat, ja.
3: Doch dann war es soweit, sollte das große Geburtstagsprogramm beginnen. Schließlich hatte man so einiges vorbereitet. Wie die Pflegerinnen Silke Grimm und Cornelia Leidenroth begeistert berichteten, nachdem sie Frau Schimpf eine goldene Geburtstagsschärpe umgelegt und eine Krone mit den Worten »Du bist heute unsere Königin« aufgesetzt hatten.
7: Wir haben lange daran gearbeitet, ein kleines Programm haben wir einstudiert. Das Personal wird ein Märchenstück aufführen, das Rotkäppchen und der Wolf, mal in einer ganz anderen Version. Dann haben wir eine Tagesgästin, wie ich es beschreiben soll, die

0: drin und dann sollen die sich mit der Frau Schumpf
1: Fotografieren.
0: zusammen fotografieren lassen, damit sie immer schön daran erinnert wird.
2: 100 Jahre, was für ein außergewöhnliches Geschenk. Wir möchten Ihnen heute von Herzen sagen, wie schön es ist, dass Sie Teil unserer Gemeinschaft sind. Mit Ihrem Lächeln, Ihrer Art und Ihrer Lebenserfahrung bereichern Sie unsere Tage immer wieder aufs Neue. Für uns sind Sie nicht einfach nur eine Jubilarin. Sie sind ein Mensch voller Geschichten, Erinnerungen und Wärme.
3: Prost!

0: Eines der Highlights war das Märchen vom Rotkäppchen und dem Wolf mit viel Musik und einem ordentlichen schauspielerischen Talent der Pflegekräfte. Doch wie bereits gehört, gab es ja an diesem Tag noch viel mehr zu erleben.
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0: Auf einer Fläche zwischen Birkenhain und Kiefernweg entsteht in den kommenden Monaten ein neuer barrierefreier und multifunktionaler Grün- und Begegnungsraum für Hettstedt, der Quartierspark. Zum ersten Spatenstich lud die Stadt Hettstedt am 30. September ein. Unter den Gästen viele Schülerinnen und Schüler der nahegelegenen Novalis-Grundschule.
1: So, perfekt. Mit 3 Minuten Verspätung darf ich Sie begrüßen, sehr geehrte Damen und Herren, liebe Mitwirkende, liebe Kinder und liebe Schaulustige. Ich darf Sie wirklich sehr herzlich begrüßen zu einem ganz besonderen Projekt heute hier. Denn für 3 Millionen Euro schaffen wir auf 13.000 Quadratmeter einen ganz besonderen Ort. Nicht nur einen unserer größten, also unserer zukünftig größten Parkanlagen hier in der schönen Kupferstadt, sondern auch ein ganz besonderes Förderprogramm. Mit einem Förderprogramm, durch das wir 85% der Kosten erhalten, können wir einen wichtigen Beitrag zum Klimaschutz leisten, indem wir einen Beitrag zum Hitzeschutz und zum verantwortungsvollen Umgang mit Regen- und Niederschlagswasser leisten können. Aber der Park alleine und die Fördermittel bestimmen ja nicht die Nutzung des Parks. Deshalb haben wir hier ganz besonderen Aufwand betrieben und ganz, ganz viele Akteure mit eingebunden, die ihre Wünsche, Vorstellungen, Erfahrungen mit einbringen konnten, damit wir nicht einfach nur eine Parkanlage hier hinzaubern oder nicht nur einen Spielplatz, sondern möglichst viele der Besucher abholen können und verschiedene Aktivitäten anbieten können, damit die Leute hier auch Spaß am Verweilen haben.
0: Dann war es an der Tallich, mit den beteiligten Akteuren symbolisch den ersten Spatenstich zu setzen.
1: Und freue mich, dass Vertreter

0: des Planungsbüros, der Firma Würdebau und meiner lieben Bauverwaltung, die ganz viel Herzblut in dieses Projekt gesteckt haben, mit mir jetzt hier den ersten Stich ausführen für dieses schöne Projekt. Jetzt müsste irgendeiner sagen, ob wir genug Fotos haben. Jawohl!
1: Im Rahmen des Projektes Anpassung urbaner und ländlicher Räume an den Klimawandel sollen hier in den kommenden Monaten Grünflächen zum Entspannen und Erholen entstehen. Außerdem Treffpunkte, die den Austausch und das Miteinander in der Nachbarschaft fördern. Bildungsangebote, Sport- und Spielflächen sowie Sitz- und Ruhepunkte runden das Angebot ab. Eine naturnahe Gestaltung und ein ökologisches Regenwassermanagement sollen dabei weitere Mehrwerte schaffen.
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1: Am 10. Oktober ab 15 Uhr findet wieder Herbstzauber auf dem Schmidtschacht Helbra statt. Mit Blasmusik, kleinem Bergaufzug, Grillen, Lagerfeuer, Feuerwerk und vielem mehr. Am Reformationstag finden von 15 bis 20 Uhr drei hochrangige Konzerte in der St. Andreaskirche statt. Gestaltet vom Mitteldeutschen Kammerorchester, Kirchenmusikdirektor Thomas Ennenbach an der Orgel unter der Leitung von Kirchenmusikdirektor Dietrich Ehrenwert.
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3: Der DAX notierte am Freitagvormittag bei 25.029,44 Punkten, der TecDAX bei 3.990,96 Zählern und der Euro war 1 US-Dollar 12,54 wert.
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3: In der Nacht zum Samstag ist es erst wolkig bis gering bewölkt. Im weiteren Verlauf bildet sich Dunst, Nebel oder Hochnebel. Es bleibt niederschlagsfrei. Die Minimalwerte sinken auf 12 bis 7 Grad. Der Wind weht schwach aus unterschiedlichen Richtungen. Am Samstag gibt es vormittags Nebel und Hochnebel. Danach löst sich dieser auf. Anschließend gibt es einen Wechsel von Wolken und gelegentlich heiteren Abschnitten. Es bleibt niederschlagsfrei. Die Tageshöchstwerte erreichen 19 bis 22 Grad, der Wind weht schwach aus unterschiedlichen Richtungen. In der Nacht zum Sonntag ist es wechselnd, teils stark bewölkt, gebietsweise bildet sich Nebel. Die Tiefstwerte sinken auf 13 bis 7 Grad, der Wind weht schwach aus unterschiedlichen Richtungen. Am Sonntag löst sich der Nebel nur zögernd auf. Neben vielen Wolken gibt es vorübergehend Aufheiterung. Die Tageshöchstwerte erreichen 19 bis 23 Grad, der Wind weht schwach bis mäßig aus Richtungen um West. In der Nacht zum Montag ist es wechselnd bis stark bewölkt, lokal bildet sich dichter Nebel. Die Tiefstwerte sinken auf 13 bis 8 Grad, dabei weht wieder schwacher Wind. Am Montag wird es wolkig mit zeitweiser Aufheiterung. Weitgehend ist es trocken. Die Tageshöchsttemperatur erreicht 18 bis 21 Grad, der Wind weht schwach bis mäßig aus West.
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3: Um 11 Uhr waren es 16 Grad, die Luftfeuchtigkeit betrug 77% und der Luftdruck 1032 Hektopascal.
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0: Nicht weit von der Neuansiedlung des Daimler Truck Global Parts Center in Halberstadt wurde eine neue archäologische Entdeckung gemacht. Mit der weiteren Erschließung des Gewerbegebiets am sogenannten Frevelgraben konnte man während einer Untersuchung Hinweise auf eine mittelalterliche Wüstung erkennen. Eine Wüstung ist ein Ort, an dem früher Menschen gelebt haben, der aber später aufgegeben und verlassen wurde.
1: Wir sind mit ehrenamtlich Beauftragten, mit Metallsonde ausgestattet, in dem Fall gegangen, haben keine Metallobjekte gefunden, haben aber festgestellt, dass im Oberboden sich ein bisschen was abzeichnet. Und genau das hat auch eine geomagnetische Untersuchung gegeben, die die Leitfähigkeit untersucht. Damit kann man Archäologie erkennen, muss es nicht, manche Befunde kann man nicht erkennen, aber man hat hier die Aufteilung in Parzellen erkennen können. Zu anderen haben wir die Wasserversorgung erkennen können, einen aus Steinen aufgebauten Brunnen und dann im Hintergrund von mir sieht man die vielen Flatterbänder. Dort überall sind wir dabei, die sogenannten Grubenhäuser auszugraben. Sie liegen in Reihe entlang eines Weges, der bis nach Halberstadt geführt hat. Und die Grubenhäuser, das sind Gebäude, wo man im Keller gewohnt hat. Es fehlt uns mindestens 1 bis 2 Meter nach oben. Das heißt, im Sommer war es angenehm kühl und im Winter muss man nicht so sehr frieren.
0: Der Brunnen, der für die Wasserversorgung diente, sieht jetzt nicht besonders tief aus. Es wird vermutet, dass er noch 30 bis 60 Zentimeter in den Boden hineinragen könnte. Die Ortschaft Kühlingen wurde hier in der ottonischen Zeit im 10. bis 11. Jahrhundert gegründet, wurde allerdings nach kurzer Zeit wieder aufgegeben, da es bis jetzt keine Nachweise für das 12. und 13. Jahrhundert gefunden wurden. Das Gebiet wurde in den letzten Jahrhunderten auch für Landwirtschaft genutzt, deshalb könnten einzelne Funde, die zu späteren Zeiten eingeordnet werden können, auch noch entdeckt werden. Ob dieser Pferdekopf dazugehört, ist bis jetzt noch ein Mysterium.
1: Ortschaften, die im 10. Jahrhundert gegründet wurden und vielleicht im 11. Jahrhundert schon wieder aufgegeben wurde, kann man sich an einer Hand abzählen. Das ist was ganz Besonderes, auch diese Parzellenaufteilung. Wir werden hier einen einmaligen Einblick bekommen. Sie haben ja bei unserem Rundgang schon gesehen, wir haben zahlreiche Proben mitgenommen. Das heißt, mit bloßem Auge können wir es nicht sehen, dass wir die naturwissenschaftlichen Untersuchungen erbringen, um zu zeigen, wie hat damals die Landschaft hier ausgesehen, hier vor den Toren von Halberstadt. Und Halberstadt ist ja keine unbedeutsame Stadt und da kann man das Umfeld in einmaliger Weise rekonstruieren. Das alles untersuchen.

Gefeiert wurde am 19. September auf dem ehemaligen Schulhof in Polleben. Denn die Kameradinnen und Kameraden der Freiwilligen Feuerwehr des Eisleber Ortsteils Polleben bekamen ein neues mittleres Feuerwehrfahrzeug. Zur offiziellen Übergabe wurde

ein kleines Rahmenprogramm der ortsansässigen Dance Devils gezeigt. Eine Premiere und Uraufführung der Choreografie, wie die Leiterin Sandra Altsleben vor Ort verriet.

0: Im Anschluss an die Aufführung ergriff Eislebens Bürgermeister Carsten Staub das Wort.
1: Aber das ist heute ein Tag der Feuerwehren, ein Tag der Kameraden. Aus dem Grund freue ich mich, dass auch so viele benachbarte Wehren hier zugegen sind. Allen voran unseren Stadtwehrleiter Ramon Friedling, herzlich willkommen. Ich habe die Feuerwehren der Lutherstadt Eisleben gesehen, aus Dederstedt, aus Oberesdorf und aus Volkstedt. Das freut mich insbesondere, dass ihr hier teilhaben möchtet. Und zum Schluss als wirklich wichtiges Element euch, liebe Kameradinnen und Kameraden der Ortsfeuerwehr Pollheim, inklusive Kinder- und Jugendfeuerwehr, es ist heute euer Tag, ein ganz besonderer Tag. Das hat man nicht jedes Jahr oder auch nicht jedes Jahrzehnt. Von daher will ich einfach mal ein paar Worte sagen. Die heutige Fahrzeugübergabe und offiziell in Dienststellung ist eine Ersatzbeschaffung für ein ca. 25 Jahre altes TSFW, um der Sorgfaltspflicht der Gemeinde eine leistungsfähige Feuerwehr aufzustellen, gerecht zu werden. Das Altfahrzeug, im Dienst gestellt damals 1994, hatte in den zurückliegenden 25 Jahren eine regelmäßige Einsatzfrequenz zu verzeichnen und absolvierte pro Jahr durchschnittlich 13 Einsätze. Das Fahrzeug entspannt nach ca. 25 Jahren natürlich nicht mehr den Stand der Technik bzw. auch den Sicherheitsanforderungen. Und durch das Alter stiegen natürlich auch die Wartungs- und Reparaturkosten. Und aus diesem Grund kann ich sagen, die Ortsfeuerwehr Pollheim ist ein wichtiger Bestandteil der Gemeindefeuerwehr und hier im nördlichen Stadtgebiet ein verlässlicher Partner mit seinen landwirtschaftlichen Flächen hier in Pollheim, die Stallanlage der Agrargenossenschaft, die landwirtschaftlichen Betriebe hier in Pollheim, einem Jugendclub, der Kita Sonnenland, den Windparks mit den entsprechenden Windkraftanlagen, der Tankstelle sowie der Recyclingfirma SCMR. Das allein zeigt schon, wie hoch auch hier das Potenzial ist, was es gilt abzusichern, wo jederzeit auch was passieren kann. Und ich muss sagen, ich bin froh, hier mit der Ortsfeuerwehr Pollheim einen stets verlässlichen Partner zu haben, der immer die von ihr geforderte Leistung und auch Einsatzkraft bringt. Das erfüllt mich sehr mit Stolz und das ist nicht selbstverständlich in der heutigen Zeit. Die Grundlage für die Beschaffung von Fahrzeugen für die Feuerwehren der Stadt bildet der Brandschutzbedarfsplan. Er ist Bestandteil der Risikoanalyse und der aktuelle ist im Jahr 2018 überarbeitet und letztlich auch durch den Stadtrat beschlossen worden. Hiernach bestand der Bedarf eines MLF, eines mittleren Löschfahrzeugs für die Ortsfeuerwehr Pollheim für das Beschaffungsjahr 2019. Allerdings konnte dieses erst im Jahr 2020 geliefert werden, da alle Fahrzeughersteller nach wie vor sehr lange Bau- und Lieferzeiten haben und natürlich unser bekanntes Problem, die Corona-Pandemie hat dann auch noch mal ein halbes Jahr drauf gegeben, aber heute ist es endlich soweit. Vielleicht noch mal zurückblickend, am 20. März 2018 haben wir einen Fördermittelantrag auf Beschaffung eines MLF für die Ortsfeuerwehr Pollheim im Rahmen der zentralen Beschaffung beim Ministerium für Inneres und Sport gestellt. Hiernach wurden uns 100.000 Euro Förderung in Aussicht gestellt. Ganz wichtig in dieser Kette ist noch die positive Stellungnahme des Landkreises Mansfeld-Südharz. Auch hier begrüße ich Herrn Gehriger als Vertreter des Kreisbrandmeisters Steffen Hohmann, des Amtsleiters für Brand- und Katastrophenschutz und natürlich auch der Landrätin. Denn nur mit dieser positiven Stellungnahme ist es dann am 5.9.2018 soweit gewesen. Die Lutherstadt Eisleben erhielt einen Zuwendungsvertrag zur Beschaffung des MLF mit einer Festbetragsförderung in Höhe von den avisierten 100.000 Euro. Aufgrund der damals schon erwarteten langen Lieferzeit erhielt die Lutherstadt am 2. April 2019 einen überarbeiteten Zuwendungsvertrag mit gleicher Fördersumme. Es fanden im Anschluss konstruktive Gesprächsrunden zwischen der Stadtverwaltung und der hiesigen Ortsfeuerwehr in Pollheim statt, um die zukünftige Beleitung zu klären, zu besprechen. Das Fahrzeug ist sehr gut ausgerüstet, aber ich muss natürlich auch ein bisschen Wasser in den Main gießen. Es ist hier wieder einmal festzustellen, dass man auch bei der zentralen Landesbeschaffung relativ wenig Mitspracherecht als Kommune hat bezüglich Fahrgestell sowie Ausstattung und Beladung. Trotzdem muss man als Stadt ca. zwei Drittel der Gesamtkosten tragen. Am 10. Juli 2019 fand dann die abschließende Abstimmung der beteiligten Personen aus Verwaltung und Feuerwehr sowie die Bestellung der Beladung statt. Am 28. Juli diesen Jahres, also über ein Jahr später, dann die technische Abnahme des Fahrzeuges und am 3. September war es dann soweit, die Übergabe und technische Einweisung in Zahner-Elster direkt bei Firma Empel im Werk. Die Gesamtkosten des Fahrzeugs belaufen sich auf ca. 243.000 Euro, wie gesagt 100.000 Fördermittel durch das Land Sachsen-Anhalt, 143.000 Euro Eigenmittel. Und von der Gesamtsumme entfallen ca. 86.000 Euro auf das Fahrgestell und 157.000 auf die dazugehörige Beladung.
0: Unter anderem sprach auch Stadtwehrleiter Ramon Friedling zu den Anwesenden.
2: Als Stadtwehrleiter möchte ich es mir natürlich auch nicht nehmen lassen, heute hier ein paar Worte an diesem Tag an Sie, an euch, lieber Feuerwehrmitglieder, zu richten. Nachdem der Bürgermeister sehr ausführlich schon geredet hat, fällt es einem dann nur schwer noch zu ergänzen. Aber wie gesagt, ich möchte es mir nicht nehmen lassen, heute auch ein paar Worte zu sagen. Sehr geehrter Herr Bürgermeister Staub, sehr geehrte Damen und Herren, verehrte Gäste, liebe Kameradinnen und Kameraden der Ortsfeuerwehr Bollingen, die Indienststellung eines neuen Einsatzfahrzeuges ist in der Geschichte einer jeden Feuerwehr immer etwas ganz Besonderes. Von daher wird der heutige Tag den Kameradinnen und Kameraden der Ortsfeuerwehr hier in Bollingen sicherlich noch lange in denkwürdiger Erinnerung bleiben. Denn schließlich erfüllt sich mit dem neuen Fahrzeug ja auch ein lang ersehnter Wunsch nach zeitgemäßer Einsatztechnik, weil diese für die Bewältigung der ständig wachsenden Einsatzaufgaben dringend notwendig geworden ist und auch zukünftig von ganz entscheidender Bedeutung für die Absicherung unserer Bevölkerung hinsichtlich des Brandschutzes und der Hilfeleistung sein wird. Zugleich soll die Indienststellung dieses modernen mittleren Löschfahrzeuges, liebe Kameradinnen und Kameraden der Ortsfeuerwehr Bollingen, aber auch eine Anerkennung für eure bisher gezeigte jahrelange Einsatzbereitschaft sein. Erwähnen möchte ich heute aber auch, dass diese Fahrzeugbeschaffung nur durch die konstruktive Zusammenarbeit aller Beteiligten im Vorfeld und natürlich mit dem dazugehörigen notwendigen gemeinsamen Engagement verwirklicht werden konnte. Dank gebührt von daher unseren Stadträten der Lutherstadt Eisleben, dem Ortschaftsrat Bollingen und der Ortsbürgermeisterin Frau Lünig, dem Ordnungsamt, überhaupt der ganzen Stadtverwaltung, alle seitens der Stadtverwaltung an dieser Beschaffung mitgewirkt haben, natürlich der Stadtverwaltung der Lutherstadt Eisleben, dem Bollinger Ortsverleiter Danny Hewold mit seiner Arbeitsgruppe, mit seinen Kameraden, die ihn im Vorfeld bei dieser Beschaffung unterstützt haben, dem Amt für Brand- und Katastrophenschutz des Landkreises, unserem Kreisbrandmeister, natürlich aber auch dem Landesverwaltungsamt und dem Innenministerium des Landes Sachsen-Anhalt und natürlich auch unserem Bürgermeister, lieber Carsten, für deine Bemühungen in den letzten Wochen und Monaten vielen Dank. Und an dieser Stelle möchte ich es auch nicht vergessen, unserer langjährigen Oberbürgermeisterin, Frau Fischer, an dieser Stelle zu danken, weil ja, wie es der Bürgermeister schon angesprochen hat, gerade im Vorfeld auch Brandschutzbedarfsplanung, Risikoanalyse den Grundstein letztendlich mit für diese Beschaffung gelegt hat. Auch an Frau Fischer an dieser Stelle offiziell nochmal Dank seitens der Feuerwehr.
0: Zum Schluss taufte der Bürgermeister von Eisleben, Carsten Staub, das neue Fahrzeug mit Sekt. Den Schlüssel zum alten Feuerwehrfahrzeug gab nach 25 Jahren Dienstzeit der Polleber Wehrleiter Danny Herold zurück an die Stadt. Dieses wird in einer Auktion für den Meistbietenden versteigert und die Erlöse fließen dann in den Stadthaushalt ein.
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0: Hallo und herzlich willkommen, liebe Zuschauerinnen und Zuschauer bei Punktum, Ihrem regionalen Fernsehprogramm am heutigen Freitag. In den Streit um die Kreisumlage in Mansfeld-Südharz kommt Bewegung. Der Kreistag hat einem Vergleich für die Verfahren 2018 bis 2021 zugestimmt, den der Landkreis und die Städte Sangerhausen-Hettstedt sowie die Gemeinde Kloster-Mansfeld vor dem Verwaltungsgericht Halle geschlossen hatten. Beide Seiten haben sich verständigt, dass zur Abgeltung aller Ansprüche der Kläger 15% der Streitwerte aus den jeweiligen Jahren mit der Kreisumlageschuld des Jahres 2027 verrechnet werden. Die Höhe des Verrechnungsbetrags beträgt insgesamt 8,34 Millionen Euro. Neben dem jetzt zunächst durch den Kreistag beschlossenen Vergleich sollen auch die Verfahren aus dem Jahr 2017 außergerichtlich beigelegt werden. Hier verpflichten sich die Kläger, die Städte Sangerhausen, Hettstedt und Eisleben, 85% der zuletzt festgelegten Kreisumlage an den Landkreis zu erstatten. Ein Gesamtbetrag von 17,77 Millionen Euro fließt so dem Kreishaushalt zu. Im Gegenzug verzichtet der Landkreis darauf, die Kreisumlage für 2017 durch Heilung und erneut festzusetzen. Landrat Anne Schröder dazu. Erstmals bietet sich die reale Chance, die überwiegende Zahl offener Klagen beizulegen. Es wäre ein wichtiger Etappensieg zum Rechtsfrieden in der kommunalen Familie. Der Landkreis vermeidet noch höhere Verfahrenskosten, neue Prozessrisiken und personellen Aufwand für die Heilung seiner Bescheide. Hohe Rückstellungen im Landkreishaushalt in Höhe von 79 Millionen Euro können aufgelöst werden. Stimmen nun noch bis Anfang November die jeweiligen Stadt- und Gemeinderäte dem Vergleich zu, können insgesamt 12 Kreisumlageverfahren auf einmal beendet werden. Von den seit 2017 angestrengten 54 Klageverfahren sind dann noch 11 Rechtsstreite aus den Jahren 24 bis 26 offen. Alle gerichtlichen Verfahren der Vergangenheit wären beigelegt. Die Handwerkskammer Halle hat die Meinung des Handwerks zum Tankrabatt, der von Oktober bis Dezember gilt, erfragt. Danach wird dieser Rabatt unterschiedlich bewertet. 50% der antwortenden Betriebe lehnen den Rabatt ab und fordern andere Maßnahmen. 41% finden ihn gut, aber nicht ausreichend. Und 8% fordern eine deutlich längere Laufzeit. Auf die Frage nach möglichen weiteren Entlastungen durch die Bundesregierung fordern 91% eine dauerhafte Absenkung des Steueranteils auf Kraftstoffe. 78% daneben auch Maßnahmen zur Senkung der Lohnzusatzkosten, 55% einen Preisdeckel für Kraftstoffe und 19% die Förderung von alternativen Antriebstechniken. Da war Mehrfachnennung auch möglich. Als Folgen der stark gestiegenen Kraftstoffpreise nennen die Betriebe vor allem sinkende Gewinne, das sind 83%, und höhere Preise für die Kunden, das antworteten 78%. Ferner der Verzicht auf Fahrten 46% und die Ablehnung von Aufträgen hier immerhin 27%. Nur 10% ziehen den Umstieg auf alternative Antriebe in Betracht. Am 7. Oktober 1976 wurde die Schwimmhalle Sangerhausen eröffnet. Anlässlich des 50. Jubiläums wird es am Wochenende 10. und 11. Oktober eine Sonderaktion im Hallenbad Savanne geben. Wer in den beiden Tagen ein Schwimmabzeichen oder eine Schwimmurkunde, die in der Schwimmhalle 9. Parteitag, so hieß ja die Halle in DDR-Zeiten, in der Schwimmhalle Süd oder eben jetzt im Hallenbad Savanne ausgestellt vorlegt, erhält einmalig 50% Jubiläumsrabatt auf das reguläre Eintrittsgeld.
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0: Am 30. September gab es ein freudiges Ereignis für die Mädchen und Jungen der Kita Weltentdecker in Hettstedt um Leiter Clemens Kretschmar. Sollten doch gespendete Pflanzkörbe übergeben werden. Mit vor Ort unter anderem die Leiterin des Eigenbetriebs Kindertagesstätten der Stadt Dagmar Koch, Bürgermeister Frank Tallich und natürlich der Spender Ronny Wohlfahrt, Inhaber von Raubank Woodart. Zunächst ergriff Herr Tallich das Wort.
1: Schönen guten Morgen hier in unserem schönen Kindergarten Weltentdecker. Wir haben hier eine besondere Aktion. Und zwar haben wir eine kleine Spende bekommen. Und zwar von Herrn Raubank aus seinem wunderschönen Hollywood.
2: Guten Morgen.
1: Festival. Herr Wohlfahrt hat nämlich das Raubank Hollywood ins Leben gerufen. Das ist ein schönes Festival, was sich wachsender Begeisterung erfreut. Nicht wahr?
2: Danke, ja.
1: Und da hatten wir eine Firma, die Keboni.
2: Genau.
1: Die hatte für uns netterweise einige Pflanzkästen gebaut, auch aus Holz, das möglichst lange auch erhalten bleiben soll und nicht so schnell verrottet. Da sind wir auch ganz gespannt auf die Erfahrungen und hatte das unserem Kindergarten zur Verfügung gestellt, damit die Kleinen jetzt auch ein bisschen gärtnern können und sich ein paar Blümchen, ein paar Kräuter anpflanzen können. Und die dürfen wir jetzt dank Ihnen und dank der Firma
2: sehr gerne
1: im Empfang nehmen.

0: Also kurz erstmal zum Raubank Hollywood Event. Das ist ein Holz- und Handwerk-Event. Wir veranstalten das einmal im Jahr in Hettstedt. Und da ist natürlich auch der Holzanbieter Kebony als Partner dabei gewesen. Und die garantieren für ein sehr nachhaltiges Holz. Wir brauchen kein Tropenholz mehr, es ist sehr witterungsbeständig. Und deswegen dachten wir uns, Mensch, wir bauen die Pflanzenkübel gleich auf dem Event und spenden die dem Kindergarten.
1: Dann war es an den Kleinsten, die sich sehr darüber freuten, mit ein wenig Hilfe die Pflanzkörbe zunächst mit Erde zu bestücken und dann natürlich auch Pflanzen einzusetzen. So wurden diese hergerichtet. Sie werden in Zukunft die Außenanlagen der Kita mit verschönern und stellen auch eine kleine Aufgabe für die Mädchen und Jungen dar, die versprochen haben, ihre Pflanzen auch zu pflegen. Am 30. September wurden 25 Jahre Senioren- und Pflegeheim Hettstedt in der Sebastian-Kneipp-Straße gefeiert. Zu Beginn begrüßten Pflegedienstleiterin Verena Dietrich und ihre Stellvertreterin Simone Dobert die Anwesenden und kündigten die Kinder der Kita Arche Kolping an.
2: Liebe Bewohner, Bewohnerinnen, liebes Team, liebe Angehörige und Familie, liebe Kooperationspartner, Gäste, Freunde und Wegbegleiter unseres Hauses. Ich begrüße Sie heute recht herzlich zu unserem 25. Jubiläum. Bevor wir anfangen mit unserem Programm, habe ich für euch was ganz Tolles organisiert. Und zwar habe ich ein paar kleine Mäuse organisiert. Und ich kann Ihnen sagen, die sind schon sehr, sehr aufgeregt, um heute hier aufzutreten. Den würde ich jetzt zum Anfang gleich die Bühne übergeben und wünsche Ihnen viel Spaß. Applaus.

0: Dann war wieder Frau Dietrich an der Reihe.
1: 25 Jahre. Das ist mehr als nur eine Zahl. 25 Jahre bedeuten 25 Jahre voller Begegnungen, Geschichten, Veränderungen und gemeinsame Erlebnisse. Menschen sind hier eingezogen, haben neue Kontakte geknüpft, Freundschaften geschlossen und diesen Ort ein Stück weit zu ihrem Zuhause gemacht.
0: Sie ging auf die Geschichte des Hauses ein, das in 25 Jahren mehrmals einen Betreiberwechsel erlebte und seit dem letzten Jahr als Vitrea Senioren- und Pflegeheim Hettstedt firmiert. Sie betonte, dass die Bewohner und Bewohnerinnen natürlich im Mittelpunkt allen Handels stehen und dankte den langjährigen Partnern und Dienstleistern des Hauses, seien es Ärzte, Podologen, Physiotherapeuten und natürlich viele andere. Auch dankte sie den Mitarbeitern und Mitarbeiterinnen in allen Bereichen des Heimes für ihren Einsatz. Einige von ihnen wurden für ihr langjähriges Engagement anlässlich des Jubiläums geehrt. Auch Geschäftsführer Marco Zafarana griff zum Mikrofon.
2: Ich bin stolz und ich bin froh, Geschäftsführer dieser Einrichtung sein zu dürfen. Mal abgesehen davon, dass sie ein wirklich sehr, sehr schönes Ambiente hat. Es ist schön, hier heute vor Ihnen stehen zu dürfen. Ein Riesendankeschön an das gesamte Team für die Organisation. Ein Riesendankeschön für das, dass Sie für unsere Bewohner da sind. Und ein Riesendankeschön auch nochmal an die Bewohner und Angehörigen, dass Sie uns Ihr Vertrauen schenken. Lassen Sie uns einen schönen Nachmittag haben. Lassen Sie uns gemeinsam feiern. 25 Jahre, das ist schon was Besonderes.
0: Bewohnerin Frau Wagner berichtete dann den Anwesenden über die Abläufe im Heim und wie sie sich und andere dort fühlen. Frau Gericke trug dann ihre Gedanken in Gedichtform vor. Das war der Abschluss des

0: offiziellen Teils.
1: Ich wünsche Ihnen viel, viel Spaß, guten Hunger und guten Durst.
0: Nun konnte gefeiert werden. Mit musikalischer Unterstützung von Mr. Moonlight, Kaffee und Kuchen war Gelegenheit für Begegnungen und Gespräche.
2: Die Tagespflege der Sozialstation Hettstedt im Walbecker Sonnenschloss präsentierte sich am 25. September 2026 festlich geschmückt. Draußen und im Inneren waren überall Luftballons, Schleifen, Blumen und Girlanden zu sehen. So sollte an diesem Tag der 100. Geburtstag von Ingeborg Schimpf aus Hettstedt, die einmal pro Woche hier Gast ist, gefeiert werden. Für die Jubilarin und alle anderen Tagespflegegäste, aber auch für das Personal etwas ganz Besonderes.
3: Das ist der 1. 100. vor, sie haben schon den 99. gefeiert und dieses Jahr ist es der 100. Freuen wir uns auch ganz doll.
4: Ja, sie haben ja unheimlich was aufgefahren hier.
3: Ja. Die Mitarbeiter haben fleißig geprobt und alles vorbereitet und die Kollegen haben Kuchen gebacken.
4: Und die Jubilarin ist ja auch noch gut drauf.
3: Die ist noch fit, ja, spielt immer Rommi, kommt einmal die Woche freitags zu uns und ja, wohnt auch noch alleine in der Wohnung, ja.
4: Was ist denn das Besondere hier an Ihrer Pflegestation im Sonnenschloss?
3: Das Besondere, dass die Leute hier individuell machen können, was sie gerne möchten. Es gibt zwar so einen groben Plan von einmal Basteln, einmal Sport, einmal Musik, aber wenn sie was anderes machen möchten, können sie auch Rommi spielen. Da haben sich schon tolle Gruppen gefunden, die dann, wenn sie sich dann hier treffen, zusammen Rommi spielen. Da können sie gar nicht aufhören damit, ja.
2: Und dazu gehört auch Ingeborg Schimpf, die eigentlich nur Inge genannt werden möchte. Und in diesem Moment herzliche Glückwünsche von Walbecks Ortsbürgermeisterin Liane Weinert erhielt. So berichtete die 100-Jährige von ihren Jugendjahren, wo sie wie damals üblich ein Pflichtjahr in einem Haushalt machen musste, das sie in Berlin absolvierte und sogar auf 3,5 Jahre verlängerte, um später in den Arbeitsdienst eingezogen zu werden. Doch da war sie schon längst mit ihrem späteren Mann liiert.
5: Verliebt habe ich mich eigentlich schon als Kind. Wir haben jetzt immer zusammen gespielt.
4: Nein, in Molmig.
5: In Molmig. Weil meine Eltern in Sandberg wohnten und die wohnten auch in Sandberg. Und mit seiner Schwester bin ich in eine Klasse gegangen.
4: Ist ja interessant.
5: Ja.
4: Und dann haben sie auch geheiratet und zusammen ihr Leben verbracht?
5: Zusammen ihr Leben, das Kind gekriegt, krank geworden, nicht gehabt von der jungen Ehe und von dem Kind. Ach. Und 3/4 Jahre im Krankenhaus zu leben. Mhm. Aber da spricht man nicht drüber. Das ist alles vorbei. Mhm. Ja? Ich habe ein schönes Leben gehabt mit meinem Mann. Und das ist alles, was uns geprägt hat. Mhm. Ja?
4: Und heute, Ihr Leben heute, jetzt sind Sie regelmäßig hier in der Tagespflege?
5: Ja, einmal in der Woche in der Tagespflege.
4: Mhm. Und schön, ja?
5: Da gehe ich schon 11 Jahre her. Ja, weil es mich so gefallen hat, ja.
2: Doch dann war es soweit, sollte das große Geburtstagsprogramm beginnen. Schließlich hatte man so einiges vorbereitet. Wie die Pflegerinnen Silke Grimm und Cornelia Leidenroth begeistert berichteten, nachdem sie Frau Schimpf eine goldene Geburtstagsschärpe umgelegt und eine Krone mit den Worten »Du bist heute unsere Königin« aufgesetzt hatten.
6: Wir haben lange daran gearbeitet, ein kleines Programm haben wir einstudiert. Das Personal wird ein Märchenstück aufführen, das Rotkäppchen und der Wolf, mal in einer ganz anderen Version. Dann haben wir eine Tagesgästin, wie ich es beschreiben soll, die spielt Gitarre. Da singen wir dazu, sie selber wird auch singen.
7: Das große Highlight wird sein, es werden noch Tauben fliegen, auch mit dem Lied Kleine Weiße Friedenstaube, was ja in die heutige Zeit mitpasst. Sehr aktuell, jawohl. Und die Dekoration haben die Tagespflegegäste selber mit erstellt. Wir haben wochenlang Rosetten gefalten und dann aufgeklebt. Und naja, sie hatten alle ihre Freude dran, haben sich alle mit eingebracht, wie das Personal. Und wie gesagt,
4: da kann man sich nur wünschen, dass noch oft eine 100 wird.
7: Ja. Genau.
6: Ah, und dann haben wir noch ein Highlight. Wir haben hier hinten eine Fotoecke errichtet. Da können unsere Tagesgäste sich richtig austoben. Wir haben einen Koffer, da sind viele

0: Eines der Highlights war das Märchen vom Rotkäppchen und dem Wolf mit viel Musik und einem ordentlichen schauspielerischen Talent der Pflegekräfte. Doch wie bereits gehört, gab es ja an diesem Tag noch viel mehr zu erleben.
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0: Auf einer Fläche zwischen Birkenhain und Kiefernweg entsteht in den kommenden Monaten ein neuer barrierefreier und multifunktionaler Grün- und Begegnungsraum für Hettstedt, der Quartierspark. Zum ersten Spatenstich lud die Stadt Hettstedt am 30. September ein. Unter den Gästen viele Schülerinnen und Schüler der nahegelegenen Novalis-Grundschule.
1: So, perfekt. Mit 3 Minuten Verspätung darf ich Sie begrüßen, sehr geehrte Damen und Herren, liebe Mitwirkende, liebe Kinder und liebe Schaulustige. Ich darf Sie wirklich sehr herzlich begrüßen zu einem ganz besonderen Projekt heute hier. Denn für 3 Millionen Euro schaffen wir auf 13.000 Quadratmeter einen ganz besonderen Ort. Nicht nur einen unserer größten, also unserer zukünftig größten Parkanlagen hier in der schönen Kupferstadt, sondern auch ein ganz besonderes Förderprogramm. Mit einem Förderprogramm, durch das wir 85% der Kosten erhalten, können wir einen wichtigen Beitrag zum Klimaschutz leisten, indem wir einen Beitrag zum Hitzeschutz und zum verantwortungsvollen Umgang mit Regen- und Niederschlagswasser leisten können. Aber der Park alleine und die Fördermittel bestimmen ja nicht die Nutzung des Parks. Deshalb haben wir hier ganz besonderen Aufwand betrieben und ganz, ganz viele Akteure mit eingebunden, die ihre Wünsche, Vorstellungen, Erfahrungen mit einbringen konnten, damit wir nicht einfach nur eine Parkanlage hier hinzaubern oder nicht nur einen Spielplatz, sondern möglichst viele der Besucher abholen können und verschiedene Aktivitäten anbieten können, damit die Leute hier auch Spaß am Verweilen haben.
0: Dann war es an der Tallich, mit den beteiligten Akteuren symbolisch den ersten Spatenstich zu setzen.
1: Und freue mich, dass Vertreter des Planungsbüros der Firma Würdebau und meiner lieben Bauverwaltung, die ganz viel Herzblut in dieses Projekt gesteckt haben, mit mir jetzt hier den ersten Stich ausführen für dieses schöne Projekt. Jetzt müsste irgendeiner sagen, ob wir genug Fotos haben. Jawohl.
0: Im Rahmen des Projektes Anpassung urbaner und ländlicher Räume an den Klimawandel sollen hier in den kommenden Monaten Grünflächen zum Entspannen und Erholen entstehen. Außerdem Treffpunkte, die den Austausch und das Miteinander in der Nachbarschaft fördern. Bildungsangebote, Sport- und Spielflächen sowie Sitz- und Ruhepunkte runden das Angebot ab. Eine naturnahe Gestaltung und ein ökologisches

0: Regenwassermanagement sollen dabei weitere Mehrwerte schaffen.
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0: Am 10. Oktober ab 15 Uhr findet wieder Herbstzauber auf dem Schmidtschacht Helbra statt. Mit Blasmusik, kleinem Bergaufzug, Grillen, Lagerfeuer, Feuerwerk und vielem mehr. Am Reformationstag finden von 15 bis 20 Uhr drei hochrangige Konzerte in der St. Andreaskirche statt. Gestaltet vom Mitteldeutschen Kammerorchester, Kirchenmusikdirektor Thomas Ennbach an der Orgel unter der Leitung von Kirchenmusikdirektor Dietrich Ehrenwert.
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2: Der DAX notierte am Freitagvormittag bei 25.029,44 Punkten, der TecDAX bei 3.990,96 Zählern und der Euro war $1.1254 wert.
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2: In der Nacht zum Samstag ist es erst wolkig bis gering bewölkt. Im weiteren Verlauf bildet sich Dunstnebel oder Hochnebel. Es bleibt niederschlagsfrei. Die Minimalwerte sinken auf 12 bis 7 Grad. Der Wind weht schwach aus unterschiedlichen Richtungen. Am Samstag gibt es vormittags Nebel und Hochnebel. Danach löst sich dieser auf. Anschließend gibt es einen Wechsel von Wolken und gelegentlich heiteren Abschnitten. Es bleibt niederschlagsfrei. Die Tageshöchstwerte erreichen 19 bis 22 Grad, der Wind weht schwach aus unterschiedlichen Richtungen. In der Nacht zum Sonntag ist es wechselnd, teils stark bewölkt, gebietsweise bildet sich Nebel. Die Tiefstwerte sinken auf 13 bis 7 Grad, der Wind weht schwach aus unterschiedlichen Richtungen. Am Sonntag löst sich der Nebel nur zögernd auf. Neben vielen Wolken gibt es vorübergehend Aufheiterung. Die Tageshöchstwerte erreichen 19 bis 23 Grad, der Wind weht schwach bis mäßig aus Richtungen um West. In der Nacht zum Montag ist es wechselnd bis stark bewölkt, lokal bildet sich dichter Nebel. Die Tiefstwerte sinken auf 13 bis 8 Grad, dabei weht wieder schwacher Wind. Am Montag wird es wolkig mit zeitweiser Aufheiterung. Weitgehend ist es trocken. Die Tageshöchsttemperatur erreicht 18 bis 21 Grad, der Wind weht schwach bis mäßig aus West.
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2: Um 11 Uhr waren es 16 Grad, die Luftfeuchtigkeit betrug 77% und der Luftdruck 1032 Hektopascal.
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0: Nicht weit von der Neuansiedlung des Daimler Truck Global Parts Center in Halberstadt wurde eine neue archäologische Entdeckung gemacht. Mit der weiteren Erschließung des Gewerbegebiets am sogenannten Frevelgraben konnte man während einer Untersuchung Hinweise auf eine mittelalterliche Wüstung erkennen. Eine Wüstung ist ein Ort, an dem früher Menschen gelebt haben, der aber später aufgegeben und verlassen wurde.
1: Wir sind mit ehrenamtlich Beauftragten, mit Metallsonde ausgestattet, in dem Fall gegangen, haben keine Metallobjekte gefunden, haben aber festgestellt, dass im Oberboden sich ein bisschen was abzeichnet. Und genau das hat auch eine geomagnetische Untersuchung gegeben, die die Leitfähigkeit untersucht. Damit kann man Archäologie erkennen, muss es nicht, manche Befunde kann man nicht erkennen, aber man hat hier die Aufteilung in Parzellen erkennen können. Zu anderen haben wir die Wasserversorgung erkennen können, einen aus Steinen aufgebauten Brunnen und dann im Hintergrund von mir sieht man die vielen Flatterbänder. Dort überall sind wir dabei, die sogenannten Grubenhäuser auszugraben. Sie liegen in Reihe entlang eines Weges, der bis nach Halberstadt geführt hat. Und die Grubenhäuser, das sind Gebäude, wo man im Keller gewohnt hat. Es fehlt uns mindestens 1 bis 2 Meter nach oben. Das heißt, im Sommer war es angenehm kühl und im Winter muss man nicht so sehr frieren.
0: Der Brunnen, der für die Wasserversorgung diente, sieht jetzt nicht besonders tief aus. Es wird vermutet, dass er noch 30 bis 60 Zentimeter in den Boden hineinragen könnte. Die Ortschaft Kühlingen wurde hier in der ottonischen Zeit im 10. bis 11. Jahrhundert gegründet, wurde allerdings nach kurzer Zeit wieder aufgegeben, da es bis jetzt keine Nachweise für das 12. und 13. Jahrhundert gefunden wurden. Das Gebiet wurde in den letzten Jahrhunderten auch für Landwirtschaft genutzt, deshalb könnten einzelne Funde, die zu späteren Zeiten eingeordnet werden können, auch noch entdeckt werden. Ob dieser Pferdekopf dazugehört, ist bis jetzt noch ein Mysterium.
1: Ortschaften, die im 10. Jahrhundert gegründet wurden und vielleicht im 11. Jahrhundert schon wieder aufgegeben wurde, kann man sich an einer Hand abzählen. Das ist was ganz Besonderes, auch diese Parzellenaufteilung. Wir werden hier einen einmaligen Einblick bekommen. Sie haben ja bei unserem Rundgang schon gesehen, wir haben zahlreiche Proben mitgenommen. Das heißt, mit bloßem Auge können wir es nicht sehen, dass wir die naturwissenschaftlichen Untersuchungen erbringen, um zu zeigen, wie hat damals die Landschaft hier ausgesehen, hier vor den Toren von Halberstadt. Und Halberstadt ist ja keine unbedeutsame Stadt und da kann man das Umfeld in einmaliger Weise rekonstruieren. Das alles untersuchen.

Gefeiert wurde am 19. September auf dem ehemaligen Schulhof in Polleben. Denn die Kameradinnen und Kameraden der Freiwilligen Feuerwehr des Eisleber Ortsteils Polleben bekamen ein neues mittleres Feuerwehrfahrzeug. Zur offiziellen Übergabe wurde ein kleines Rahmenprogramm der ortsansässigen Dance Devils gezeigt. Eine Premiere und Uraufführung der Choreografie, wie die Leiterin Sandra Alsleben vor Ort verriet.

0: Im Anschluss an die Aufführung ergriff Eislebens Bürgermeister Carsten Staub das Wort.
1: Aber das ist heute ein Tag der Feuerwehren, ein Tag der Kameraden. Aus dem Grund freue ich mich, dass auch so viele benachbarte Wehren hier zugegen sind. Allen voran unseren Stadtwehrleiter Ramon Friedling, herzlich willkommen. Ich habe die Feuerwehren der Lutherstadt Eisleben gesehen, aus Dederstedt, aus Oberesdorf und aus Volkstedt. Das freut mich insbesondere, dass ihr hier teilhaben möchtet. Und zum Schluss als wirklich wichtiges Element euch, liebe Kameradinnen und Kameraden der Ortsfeuerwehr Pollheim, inklusive Kinder- und Jugendfeuerwehr, es ist heute euer Tag, ein ganz besonderer Tag. Das hat man nicht jedes Jahr oder auch nicht jedes Jahrzehnt. Von daher will ich einfach mal ein paar Worte sagen. Die heutige Fahrzeugübergabe und offiziell in Dienststellung ist eine Ersatzbeschaffung für ein ca. 25 Jahre altes TSFW. Um der Sorgfaltspflicht der Gemeinde eine leistungsfähige Feuerwehr aufzustellen, gerecht zu werden. Das Altfahrzeug, im Dienst gestellt damals 1994, hatte in den zurückliegenden 25 Jahren eine regelmäßige Einsatzfrequenz zu verzeichnen und absolvierte pro Jahr durchschnittlich 13 Einsätze. Das Fahrzeug entsprang nach ca. 25 Jahren natürlich nicht mehr den Stand der Technik bzw. auch den Sicherheitsanforderungen. Und durch das Alter stiegen natürlich auch die Wartungs- und Reparaturkosten. Und aus diesem Grund kann ich sagen, die Ortsfeuerwehr Pollheim ist ein wichtiger Bestandteil der Gemeindefeuerwehr und hier im nördlichen Stadtgebiet ein verlässlicher Partner mit seinen landwirtschaftlichen Flächen hier in Pollheim, die Stallanlage der Agrargenossenschaft, die landwirtschaftlichen Betriebe hier in Pollheim, einem Jugendclub, der Kita Sonnenland, den Windparks mit den entsprechenden Windkraftanlagen, der Tankstelle sowie der Recyclingfirma SCMR. Das allein zeigt schon, wie hoch auch hier das Potenzial ist, was es gilt abzusichern, wo jederzeit auch was passieren kann. Und ich muss sagen, ich bin froh, hier mit der Ortsfeuerwehr Pollheim einen stets verlässlichen Partner zu haben, der immer die von ihr geforderte Leistung und auch Einsatzkraft bringt. Das erfüllt mich sehr mit Stolz und das ist nicht selbstverständlich in der heutigen Zeit. Die Grundlage für die Beschaffung von Fahrzeugen für die Feuerwehren der Stadt bildet der Brandschutzbedarfsplan. Er ist Bestandteil der Risikoanalyse und der aktuelle ist im Jahr 2018 überarbeitet und letztlich auch durch den Stadtrat beschlossen worden. Hiernach bestand der Bedarf eines MLF, eines mittleren Löschfahrzeugs für die Ortsfeuerwehr Pollheim für das Beschaffungsjahr 2019. Allerdings konnte dieses erst im Jahr 2020 geliefert werden, da alle Fahrzeughersteller nach wie vor sehr lange Bau- und Lieferzeiten haben und natürlich unser bekanntes Problem, die Corona-Pandemie hat dann auch noch mal ein halbes Jahr um drauf gegeben, aber heute ist es endlich soweit. Vielleicht noch mal zurückblickend, am 20. März 2018 haben wir einen Fördermittelantrag auf Beschaffung eines MLF für die Ortsfeuerwehr Pollheim im Rahmen der zentralen Beschaffung beim Ministerium für Inneres und Sport gestellt. Hiernach wurden uns 100.000 Euro Förderung in Aussicht gestellt. Ganz wichtig in dieser Kette ist noch die positive Stellungnahme des Landkreises Mansfeld-Südharz. Auch hier begrüße ich Herrn Gehriger als Vertreter des Kreisbrandmeisters Steffen Hohmann, des Amtsleiters für Brand- und Katastrophenschutz und natürlich auch der Landrätin. Denn nur mit dieser positiven Stellungnahme ist es dann am 5.9.2018 soweit gewesen. Die Lutherstadt Eisleben erhielt einen Zuwendungsvertrag zur Beschaffung des MLF mit einer Festbetragsförderung in Höhe von den avisierten 100.000 Euro. Aufgrund der damals schon erwarteten langen Lieferzeit erhielt die Lutherstadt am 2. April 2019 einen überarbeiteten Zuwendungsvertrag mit gleicher Fördersumme. Es fanden im Anschluss konstruktive Gesprächsrunden zwischen der Stadtverwaltung und der hiesigen Ortsfeuerwehr in Pollheim statt, um die zukünftige Beleitung zu klären, zu besprechen. Das Fahrzeug ist sehr gut ausgerüstet, aber ich muss natürlich auch ein bisschen Wasser in den Main gießen. Es ist hier wieder einmal festzustellen, dass man auch bei der zentralen Landesbeschaffung relativ wenig Mitspracherecht als Kommune hat bezüglich Fahrgestell sowie Ausstattung und Beladung. Trotzdem muss man als Stadt ca. zwei Drittel der Gesamtkosten tragen. Am 10. Juli 2019 fand dann die abschließende Abstimmung der beteiligten Personen aus Verwaltung und Feuerwehr sowie die Bestellung der Beladung statt. Am 28. Juli diesen Jahres, also über ein Jahr später, dann die technische Abnahme des Fahrzeuges und am 3. September war es dann soweit, die Übergabe und technische Einweisung in Zahner-Elster direkt bei Firma Empel im Werk. Die Gesamtkosten des Fahrzeugs belaufen sich auf ca. 243.000 Euro, wie gesagt 100.000 Fördermittel durch das Land Sachsen-Anhalt, 143.000 Euro Eigenmittel. Und von der Gesamtsumme entfallen ca. 86.000 Euro auf das Fahrgestell und 157.000 auf die dazugehörige Beladung.
0: Unter anderem sprach auch Stadtwehrleiter Ramon Friedling zu den Anwesenden.
2: Als Stadtwehrleiter möchte ich es mir natürlich auch nicht nehmen lassen, heute hier ein paar Worte an diesem Tag an Sie, an euch, lieber Feuerwehrmitglieder, zu richten. Nachdem der Bürgermeister sehr ausführlich schon geredet hat, fällt es einem dann nur schwer noch zu ergänzen. Aber wie gesagt, ich möchte es mir nicht nehmen lassen, heute auch ein paar Worte zu sagen. Sehr geehrter Herr Bürgermeister Staub, sehr geehrte Damen und Herren, verehrte Gäste, liebe Kameradinnen und Kameraden der Ortsfeuerwehr Bollingen, die Indienststellung eines neuen Einsatzfahrzeuges ist in der Geschichte einer jeden Feuerwehr immer etwas ganz Besonderes. Von daher wird der heutige Tag den Kameradinnen und Kameraden der Ortsfeuerwehr hier in Bollingen sicherlich noch lange in denkwürdiger Erinnerung bleiben. Denn schließlich erfüllt sich mit dem neuen Fahrzeug ja auch ein lang ersehnter Wunsch nach zeitgemäßer Einsatztechnik, weil diese für die Bewältigung der ständig wachsenden Einsatzaufgaben dringend notwendig geworden ist und auch zukünftig von ganz entscheidender Bedeutung für die Absicherung unserer Bevölkerung hinsichtlich des Brandschutzes und der Hilfeleistung sein wird. Zugleich soll die Indienststellung dieses modernen mittleren Löschfahrzeuges, liebe Kameradinnen und Kameraden der Ortsfeuerwehr Bollingen, aber auch eine Anerkennung für eure bisher gezeigte jahrelange Einsatzbereitschaft sein. Erwähnen möchte ich heute aber auch, dass diese Fahrzeugbeschaffung nur durch die konstruktive Zusammenarbeit aller Beteiligten im Vorfeld und natürlich mit dem dazugehörigen notwendigen gemeinsamen Engagement verwirklicht werden konnte. Dank gebührt von daher unseren Stadträten der Lutherstadt Eisleben, dem Ortschaftsrat Bollingen und der Ortsbürgermeisterin Frau Hünig, dem Ordnungsamt, überhaupt der ganzen Stadtverwaltung, alle seitens der Stadtverwaltung an dieser Beschaffung mitgewirkt haben, natürlich der Stadtverwaltung der Lutherstadt Eisleben, dem Bollinger Ortsverleiter Danny Hewold mit seiner Arbeitsgruppe, mit seinen Kameraden, die ihn im Vorfeld bei dieser Beschaffung unterstützt haben, dem Amt für Brand- und Katastrophenschutz des Landkreises, unserem Kreisbrandmeister, natürlich aber auch dem Landesverwaltungsamt und dem Innenministerium des Landes Sachsen-Anhalt und natürlich auch unserem Bürgermeister, lieber Carsten, für deine Bemühungen in den letzten Wochen, Monaten vielen Dank. Und an dieser Stelle möchte ich es auch nicht vergessen, unserer langjährigen Oberbürgermeisterin, Frau Fischer, an dieser Stelle zu danken, weil ja, wie es der Bürgermeister schon angesprochen hat, gerade im Vorfeld auch Brandschutzbedarfsplanung, Risikoanalyse den Grundstein letztendlich mit für diese Beschaffung gelegt hat. Auch an Frau Fischer an dieser Stelle offiziell nochmal Dank seitens der Feuerwehr.
0: Zum Schluss taufte der Bürgermeister von Eisleben, Carsten Staub, das neue Fahrzeug mit Sekt. Den Schlüssel zum alten Feuerwehrfahrzeug gab nach 25 Jahren Dienstzeit der Polleber Wehrleiter Danny Herold zurück an die Stadt. Dieses wird in einer Auktion für den Meistbietenden versteigert und die Erlöse fließen dann in den Stadthaushalt ein.
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Hallo und herzlich willkommen, liebe Zuschauerinnen und Zuschauer bei Punktum, Ihrem regionalen Fernsehprogramm am heutigen Freitag. In den Streit um die Kreisumlage in Mansfeld-Südharz kommt Bewegung. Der Kreistag hat einem Vergleich für die Verfahren 2018 bis 2021 zugestimmt, den der Landkreis und die Städte Sangerhausen-Hettstedt sowie die Gemeinde Klostermansfeld vor dem Verwaltungsgericht Halle geschlossen hatten. Beide Seiten haben sich verständigt, dass zur Abgeltung aller Ansprüche der Kläger 15% der Streitwerte aus den jeweiligen Jahren mit der Kreisumlageschuld des Jahres 2027 verrechnet werden. Die Höhe des Verrechnungsbetrags beträgt insgesamt 8,34 Millionen Euro. Neben dem jetzt zunächst durch den Kreistag beschlossenen Vergleich sollen auch die Verfahren aus dem Jahr 2017 außergerichtlich beigelegt werden. Hier verpflichten sich die Kläger, die Städte Sangerhausen, Hettstedt und Eisleben, 85% der zuletzt festgelegten Kreisumlage an den Landkreis zu erstatten. Ein Gesamtbetrag von 17,77 Millionen Euro fließt so dem Kreishaushalt zu. Im Gegenzug verzichtet der Landkreis darauf, die Kreisumlage für 2017 durch Heilung und erneut festzusetzen. Landrat André Schröder dazu. Erstmals bietet sich die reale Chance, die überwiegende Zahl offener Klagen beizulegen. Es wäre ein wichtiger Etappensieg zum Rechtsfrieden in der kommunalen Familie. Der Landkreis vermeidet noch höhere Verfahrenskosten, neue Prozessrisiken und personellen Aufwand für die Heilung seiner Bescheide. Hohe Rückstellungen im Landkreishaushalt in Höhe von 79 Millionen Euro können aufgelöst werden. Stimmen nun noch die bis Anfang November die jeweiligen Stadt- und Gemeinderäte dem Vergleich zu, können insgesamt 12 Kreisumlageverfahren auf einmal beendet werden. Von den seit 2017 angestrengten 54 Klageverfahren sind dann noch 11 Rechtsstreite aus den Jahren 24 bis 26 offen. Alle gerichtlichen Verfahren der Vergangenheit wären beigelegt. Die Handwerkskammer Halle hat die Meinung des Handwerks zum Tankrabatt, der von Oktober bis Dezember gilt, erfragt. Danach wird dieser Rabatt unterschiedlich bewertet. 50% der antwortenden Betriebe lehnen den Rabatt ab und fordern andere Maßnahmen. 41% finden ihn gut, aber nicht ausreichend. Und 8% fordern eine deutlich längere Laufzeit. Auf die Frage nach möglichen weiteren Entlastungen durch die Bundesregierung fordern 91% eine dauerhafte Absenkung des Steueranteils auf Kraftstoffe. 78% daneben auch Maßnahmen zur Senkung der Lohnzusatzkosten, 55% einen Preisdeckel für Kraftstoffe und 19% die Förderung von alternativen Antriebstechniken. Da war Mehrfachnennung auch möglich. Als Folgen der stark gestiegenen Kraftstoffpreise nennen die Betriebe vor allem sinkende Gewinne, das sind 83%, und höhere Preise für die Kunden, das antworteten 78%. Ferner der Verzicht auf Fahrten 46% und die Ablehnung von Aufträgen hier immerhin 27%. Nur 10%

0: dann ziehen den Umstieg auf alternative Antriebe in Betracht. Am 7. Oktober 1976 wurde die Schwimmhalle Sangerhausen eröffnet. Anlässlich des 50. Jubiläums wird es am Wochenende 10. 11. Oktober eine Sonderaktion im Hallenbad Savanne geben. Wer in den beiden Tagen ein Schwimmabzeichen oder eine Schwimmurkunde, die in der Schwimmhalle 9. Parteitag, so hieß ja die Halle in DDR-Zeiten, in der Schwimmhalle Süd oder eben jetzt im Hallenbad Savanne ausgestellt vorlegt, erhält einmalig 50% Jubiläumsrabatt auf das reguläre Eintrittsgeld.
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0: Am 30. September gab es ein freudiges Ereignis für die Mädchen und Jungen der Kita Weltentdecker in Hettstedt um Leiter Clemens Kretschmar. Sollten doch gespendete Pflanzkörbe übergeben werden. Mit vor Ort unter anderem die Leiterin des Eigenbetriebs Kindertagesstätten der Stadt Dagmar Koch, Bürgermeister Frank Tallich und natürlich der Spender Ronny Wohlfahrt, Inhaber von Raubank Woodart. Zunächst ergriff Herr Tallich das Wort.
1: Schönen guten Morgen hier in unserem schönen Kindergarten Weltentdecker. Wir haben hier eine besondere Aktion. Und zwar haben wir eine kleine Spende bekommen. Und zwar von Herrn Raubank aus seinem wunderschönen Hollywood.
2: Guten Morgen.
1: Festival. Herr Wohlfahrt hat nämlich das Raubank Hollywood ins Leben gerufen. Das ist ein schönes Festival, was sich wachsender Begeisterung erfreut. Nicht wahr?
2: Danke, ja.
1: Und da hatten wir eine Firma, die Keboni.
2: Genau.
1: Die hatte für uns netterweise einige Pflanzkästen gebaut, auch aus Holz, das möglichst lange auch erhalten bleiben soll und nicht so schnell verrottet. Da sind wir auch ganz gespannt auf die Erfahrungen und hatte das unserem Kindergarten zur Verfügung gestellt, damit die Kleinen jetzt auch ein bisschen gärtnern können und sich ein paar Blümchen, ein paar Kräuter anpflanzen können. Und die dürfen wir jetzt dank Ihnen und dank der Firma
2: sehr gerne
1: im Empfang nehmen.
2: Also kurz erstmal zum Raubank Hollywood Event. Das ist ein Holz- und Handwerk-Event. Wir veranstalten das einmal im Jahr in Hettstedt. Und da ist natürlich auch der Holzanbieter Keboni als Partner dabei gewesen. Und die garantieren für ein sehr nachhaltiges Holz. Wir brauchen kein Tropenholz mehr. Es ist sehr witterungsbeständig. Und deswegen dachten wir uns, Mensch, wir bauen die Pflanzenkübel gleich auf dem Event und spenden die dem Kindergarten.
0: Dann war es an den Kleinsten, die sich sehr darüber freuten, mit ein wenig Hilfe die Pflanzkörbe zunächst mit Erde zu bestücken und dann natürlich auch Pflanzen einzusetzen. So wurden diese hergerichtet. Sie werden in Zukunft die Außenanlagen der Kita mit verschönern und stellen auch eine kleine Aufgabe für die Mädchen und Jungen dar.

0: die versprochen haben, ihre Pflanzen auch zu pflegen. Am 30. September wurden 25 Jahre Senioren- und Pflegeheim Hettstedt in der Sebastian-Kneipp-Straße gefeiert. Zu Beginn begrüßten Pflegedienstleiterin Verena Dietrich und ihre Stellvertreterin Simone Dobert die Anwesenden und kündigten die Kinder der Kita Arche Kolping an.
1: Liebe Bewohner, Bewohnerinnen, liebes Team, liebe Angehörige und Familie, liebe Kooperationspartner, Gäste, Freunde und Wegbegleiter unseres Hauses. Ich begrüße Sie heute recht herzlich zu unserem 25. Jubiläum. Bevor wir anfangen mit unserem Programm, habe ich für euch was ganz Tolles organisiert. Und zwar habe ich ein paar kleine Mäuse organisiert. Und ich kann Ihnen sagen, die sind schon sehr, sehr aufgeregt, um heute hier aufzutreten. Den würde ich jetzt zum Anfang gleich die Bühne übergeben und wünsche Ihnen viel Spaß.
2: Bei heute, euer

0: Dann war wieder Frau Dietrich an der Reihe.
1: 25 Jahre. Das ist mehr als nur eine Zahl. 25 Jahre bedeuten 25 Jahre voller Begegnungen, Geschichten, Veränderungen und gemeinsame Erlebnisse. Menschen sind hier eingezogen, haben neue Kontakte geknüpft, Freundschaften geschlossen und diesen Ort ein Stück weit zu ihrem Zuhause gemacht.
0: Sie ging auf die Geschichte des Hauses ein, das in 25 Jahren mehrmals einen Betreiberwechsel erlebte und seit dem letzten Jahr als Vitrea Senioren- und Pflegeheim Hettstedt firmiert. Sie betonte, dass die Bewohner und Bewohnerinnen natürlich im Mittelpunkt allen Handels stehen und dankte den langjährigen Partnern und Dienstleistern des Hauses, seines Ärzte, Podologen, Physiotherapeuten und natürlich viele andere. Auch dankte sie den Mitarbeitern und Mitarbeiterinnen in allen Bereichen des Heimes für ihren Einsatz. Einige von ihnen wurden für ihr langjähriges Engagement anlässlich des Jubiläums geehrt. Auch Geschäftsführer Marco Zafarana griff zum Mikrofon.
2: Ich bin stolz und ich bin froh, Geschäftsführer dieser Einrichtung sein zu dürfen. Mal abgesehen davon, dass sie ein wirklich sehr, sehr schönes Ambiente hat. Es ist schön, hier heute vor Ihnen stehen zu dürfen. Ein Riesendankeschön an das gesamte Team für die Organisation. Ein Riesendankeschön für das, dass Sie für unsere Bewohner da sind. Und ein Riesendankeschön auch nochmal an die Bewohner und Angehörigen, dass Sie uns Ihr Vertrauen schenken. Lassen Sie uns einen schönen Nachmittag haben. Lassen Sie uns gemeinsam feiern. 25 Jahre, das ist schon was Besonderes.
0: Bewohnerin Frau Wagner berichtete dann den Anwesenden über die Abläufe im Heim und wie sie sich und andere dort fühlen. Frau Gericke trug dann ihre Gedanken in Gedichtform vor. Das war der Abschluss des offiziellen Teils.
1: Ich wünsche Ihnen viel, viel Spaß, guten Hunger und guten Durst.
0: Nun konnte gefeiert werden. Mit musikalischer Unterstützung von Mr. Moonlight, Kaffee und Kuchen war Gelegenheit für Begegnungen und Gespräche.
3: Die Tagespflege der Sozialstation Hettstedt im Walbecker Sonnenschloss präsentierte sich am 25. September 2026 festlich geschmückt. Draußen und im Inneren waren überall Luftballons, Schleifen, Blumen und Girlanden zu sehen. So sollte an diesem Tag der 100. Geburtstag von Ingeborg Schimpf aus Hettstedt, die einmal pro Woche hier Gast ist, gefeiert werden. Für die Jubilarin und alle anderen

0: Tagespflegegäste, aber auch für das Personal etwas ganz Besonderes.
1: Das ist der erste 100. vor, sie haben schon den 99. gefeiert und dieses Jahr ist es der 100. Freuen wir uns auch ganz doll.
2: Ja, sie haben ja unheimlich was aufgefahren hier.
1: Ja, die Mitarbeiter haben fleißig geprobt und alles vorbereitet und die Kollegen haben Kuchen gebacken.
2: Und die Jubilarin ist ja auch noch gut drauf.
1: Die ist noch fit, ja, spielt immer Rommi, kommt einmal die Woche freitags zu uns und ja, wohnt auch noch alleine in der Wohnung, ja.
2: Was ist denn das Besondere hier an Ihrer Pflegestation im Sonnenschloss?
1: Das Besondere, dass die Leute hier individuell machen können, was sie gerne möchten. Es gibt zwar so einen groben Plan von einmal Basteln, einmal Sport, einmal Musik, aber wenn sie was anderes machen möchten, können sie auch Rommi spielen. Da haben sich schon tolle Gruppen gefunden, die dann, wenn sie sich dann hier treffen, zusammen Rommi spielen. Da können sie gar nicht aufhören damit, ja.
0: Und dazu gehört auch Ingeborg Schimpf, die eigentlich nur Inge genannt werden möchte. Und in diesem Moment herzliche Glückwünsche von Walbecks Ortsbürgermeisterin Liane Weinert erhielt. So berichtete die 100-Jährige von ihren Jugendjahren, wo sie wie damals üblich ein Pflichtjahr in einem Haushalt machen musste, das sie in Berlin absolvierte und sogar auf 3,5 Jahre verlängerte, um später in den Arbeitsdienst eingezogen zu werden. Doch da war sie schon längst mit ihrem späteren Mann liiert.
3: Verliebt habe ich mich eigentlich schon als Kind. Wir haben jetzt immer zusammen gespielt.
2: Nein, in Mölmig.
3: In Mölmig. Weil meine Eltern in Sandberg wohnten und die wohnten auch in Sandberg. Und mit seiner Schwester bin ich in eine Klasse gegangen.
2: Ist ja interessant. Ja. Und dann haben Sie auch geheiratet und zusammen Ihr Leben verbracht?
3: Zusammen gelebt, ein Kind gekriegt, krank geworden, nicht gehabt von der jungen Ehe und von dem Kind. Ah. Und 3/4 Jahre im Krankenhaus zu leben. Mhm. Aber da spricht man nicht drüber. Das ist alles vorbei. Mhm. Ja? Ich habe ein schönes Leben gehabt mit meinem Mann. Und das ist alles, was uns geprägt hat. Mhm. Ja?
2: Und heute, Ihr Leben heute, jetzt sind Sie regelmäßig hier in der Tagespflege?
3: Ja, komm mal. Einmal in der Woche in der Tagespflege.
2: Mhm. Und schön, ja?
3: Da gehe ich schon 11 Jahre, ja. Ja, weil es mich so gefallen hat, ja.
0: Doch dann war es soweit, sollte das große Geburtstagsprogramm beginnen. Schließlich hatte man so einiges vorbereitet, wie die Pflegerinnen Silke Grimm und Cornelia Leidenroth begeistert berichteten, nachdem sie Frau Schimpf eine goldene Geburtstagsschärpe umgelegt und eine Krone mit den Worten »Du bist heute unsere Königin« aufgesetzt hatten.
4: Wir haben lange daran gearbeitet, ein kleines Programm haben wir einstudiert. Das Personal wird ein Märchenstück aufführen, das Rotkäppchen und der Wolf, mal in einer ganz anderen Version. Dann haben wir eine Tagesgästin, wie ich es beschreiben soll, die spielt Gitarre. Da singen wir dazu, sie selber wird auch singen.
5: Das große Highlight wird sein, es werden noch Tauben fliegen, auch mit dem Lied Kleine Weiße Friedenstaube, was ja in die heutige Zeit mitpasst. Sehr aktuell, jawohl. Und die Dekoration haben die Tagespflegegäste selber mit erstellt. Wir haben wochenlang Rosetten gefalten und dann aufgeklebt. Und naja, sie hatten alle ihre Freude dran, haben sich alle mit eingebracht, wie das Personal. Und wie gesagt,
2: da kann man sich nur wünschen, dass noch oft eine 100 wird.
5: Ja. Genau.
4: Ach, und dann haben wir noch ein Highlight. Wir haben hier hinten eine Fotoecke errichtet. Da können unsere Tagesgäste sich richtig austoben. Wir haben einen Koffer, da sind viele Utensilien drin. Und dann sollen die sich mit der Frau Schimpf zusammen fotografieren lassen, damit sie immer schön dran erinnert wird.
6: 100 Jahre, was für ein außergewöhnliches Geschenk. Wir möchten Ihnen heute von Herzen sagen, wie schön es ist, dass Sie Teil unserer Gemeinschaft sind. Mit Ihrem Lächeln, Ihrer Art und Ihrer Lebenserfahrung bereichern Sie unsere Tage immer wieder aufs Neue. Für uns sind Sie nicht einfach nur eine Jubilarin. Sie sind ein Mensch voller Geschichten, Erinnerungen und Wärme.
7: Prost!

0: Talent der Pflegekräfte. Doch wie bereits gehört, gab es ja an diesem Tag noch viel mehr zu erleben.
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0: Auf einer Fläche zwischen Birkenhain und Kiefernweg entsteht in den kommenden Monaten ein neuer barrierefreier und multifunktionaler Grün- und Begegnungsraum für Hettstedt, der Quartierspark. Zum ersten Spatenstich lud die Stadt Hettstedt am 30. September ein. Unter den Gästen viele Schülerinnen und Schüler der nahegelegenen Novalis-Grundschule.
1: So, perfekt. Mit 3 Minuten Verspätung darf ich Sie begrüßen, sehr geehrte Damen und Herren, liebe Mitwirkende, liebe Kinder und liebe Schaulustige. Ich darf Sie wirklich sehr herzlich begrüßen zu einem ganz besonderen Projekt heute hier. Denn für 3 Millionen Euro schaffen wir auf 13.000 Quadratmeter einen ganz besonderen Ort. Nicht nur einen unserer größten, also unserer zukünftig größten Parkanlagen hier in der schönen Kupferstadt, sondern auch ein ganz besonderes Förderprogramm. Mit einem Förderprogramm, durch das wir 85% der Kosten erhalten, können wir einen wichtigen Beitrag zum Klimaschutz leisten, indem wir einen Beitrag zum Hitzeschutz und zum verantwortungsvollen Umgang mit Regen- und Niederschlagswasser leisten können. Aber der Park alleine und die Fördermittel bestimmen ja nicht die Nutzung des Parks. Deshalb haben wir hier ganz besonderen Aufwand betrieben und ganz, ganz viele Akteure mit eingebunden, die ihre Wünsche, Vorstellungen, Erfahrungen mit einbringen konnten, damit wir nicht einfach nur eine Parkanlage hier hinzaubern oder nicht nur einen Spielplatz, sondern möglichst viele der Besucher abholen können und verschiedene Aktivitäten anbieten können, damit die Leute hier auch Spaß am Verweilen haben.
0: Dann war es an der Tallich, mit den beteiligten Akteuren symbolisch den ersten Spatenstich zu setzen.
1: Und freue mich, dass Vertreter des Planungsbüros, der Firma Würdebau und meiner lieben Bauverwaltung, die ganz viel Herzblut in dieses Projekt gesteckt haben, mit mir jetzt hier den ersten Stich ausführen für dieses schöne Projekt. Jetzt müsste irgendeiner sagen, ob wir genug Fotos haben. Jawohl.
0: Im Rahmen des Projektes Anpassung urbaner und ländlicher Räume an den Klimawandel sollen hier in den kommenden Monaten Grünflächen zum Entspannen und Erholen entstehen. Außerdem Treffpunkte, die den Austausch und das Miteinander in der Nachbarschaft fördern. Bildungsangebote, Sport- und Spielflächen sowie Sitz- und Ruhepunkte runden das Angebot ab. Eine naturnahe Gestaltung und ein ökologisches Regenwassermanagement sollen dabei weitere Mehrwerte schaffen.
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0: Am 10. Oktober ab 15 Uhr findet wieder Herbstzauber auf dem Schmidtschacht Helbra statt. Mit Blasmusik, kleinem Bergaufzug, Grillen, Lagerfeuer, Feuerwerk und vielem mehr. Am Reformationstag finden von 15 bis 20 Uhr 3 hochrangige Konzerte in der St. Andreaskirche statt. Gestaltet vom Mitteldeutschen Kammerorchester, Kirchenmusikdirektor Thomas Ennbach an der Orgel unter der Leitung von Kirchenmusikdirektor Dietrich Ehrenwert.
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1: Der DAX notierte am Freitagvormittag bei 25.029,44 Punkten, der TecDAX bei 3.990,96 Zählern und der Euro war $1.1254 wert.
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1: In der Nacht zum Samstag ist es erst wolkig bis gering bewölkt. Im weiteren Verlauf bildet sich Dunstnebel oder Hochnebel. Es bleibt niederschlagsfrei. Die Minimalwerte sinken auf 12 bis 7 Grad. Der Wind weht schwach aus unterschiedlichen Richtungen. Am Samstag gibt es vormittags Nebel und Hochnebel. Danach löst sich dieser auf. Anschließend gibt es einen Wechsel von Wolken und gelegentlich heiteren Abschnitten. Es bleibt niederschlagsfrei. Die Tageshöchstwerte erreichen 19 bis 22 Grad, der Wind weht schwach aus unterschiedlichen Richtungen. In der Nacht zum Sonntag ist es wechselnd, teils stark bewölkt, gebietsweise bildet sich Nebel. Die Tiefstwerte sinken auf 13 bis 7 Grad, der Wind weht schwach aus unterschiedlichen Richtungen. Am Sonntag löst sich der Nebel nur zögernd auf. Neben vielen Wolken gibt es vorübergehend Aufheiterung. Die Tageshöchstwerte erreichen 19 bis 23 Grad, der Wind weht schwach bis mäßig aus Richtungen um West. In der Nacht zum Montag ist es wechselnd bis stark bewölkt, lokal bildet sich dichter Nebel. Die Tiefstwerte sinken auf 13 bis 8 Grad, dabei weht wieder schwacher Wind. Am Montag wird es wolkig mit zeitweiser Aufheiterung. Weitgehend ist es trocken. Die Tageshöchsttemperatur erreicht 18 bis 21 Grad, der Wind weht schwach bis mäßig aus West.
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1: Um 11 Uhr waren es 16 Grad, die Luftfeuchtigkeit betrug 77% und der Luftdruck 1032 Hektopascal.
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0: glaube ich, gar nicht so viel studieren werde.
1: Nicht weit von der Neuansiedlung des Daimler Truck Global Parts Center in Halberstadt wurde eine neue archäologische Entdeckung gemacht. Mit der weiteren Erschließung des Gewerbegebiets am sogenannten Frevelgrab

0: haben, konnte man während einer Untersuchung Hinweise auf eine mittelalterliche Wüstung erkennen. Eine Wüstung ist ein Ort, an dem früher Menschen gelebt haben, der aber später aufgegeben und verlassen wurde.
1: Wir sind mit ehrenamtlich Beauftragten mit Metallsonde ausgestattet, in dem Fall gegangen, haben keine Metallobjekte gefunden, haben aber festgestellt, dass im Oberboden sich ein bisschen was abzeichnet. Und genau das hat auch eine geomagnetische Untersuchung gegeben, die die Leitfähigkeit untersucht. Damit kann man Archäologie erkennen, muss es nicht, manche Befunde kann man nicht erkennen, aber man hat hier die Aufteilung in Parzellen erkennen können. Zu anderen haben wir die Wasserversorgung erkennen können, einen aus Steinen aufgebauten Brunnen und dann im Hintergrund von mir sieht man die vielen Flatterbänder. Dort überall sind wir dabei, die sogenannten Grubenhäuser auszugraben. Sie liegen in Reihe entlang eines Weges, der bis nach Halberstadt geführt hat. Und die Grubenhäuser, das sind Gebäude, wo man im Keller gewohnt hat. Es fehlt uns mindestens 1 bis 2 Meter nach oben. Das heißt, im Sommer war es angenehm kühl und im Winter muss man nicht so sehr frieren.
0: Der Brunnen, der für die Wasserversorgung diente, sieht jetzt nicht besonders tief aus. Es wird vermutet, dass er noch 30 bis 60 Zentimeter in den Boden hineinragen könnte. Die Ortschaft Kühlingen wurde hier in der ottonischen Zeit im 10. bis 11. Jahrhundert gegründet, wurde allerdings nach kurzer Zeit wieder aufgegeben, da es bis jetzt keine Nachweise für das 12. und 13. Jahrhundert gefunden wurden. Das Gebiet wurde in den letzten Jahrhunderten auch für Landwirtschaft genutzt, deshalb könnten einzelne Funde, die zu späteren Zeiten eingeordnet werden können, auch noch entdeckt werden. Ob dieser Pferdekopf dazugehört, ist bis jetzt noch ein Mysterium.
1: Ortschaften, die im 10. Jahrhundert gegründet wurden und vielleicht im 11. Jahrhundert schon wieder aufgegeben wurde, kann man sich an einer Hand abzählen. Das ist was ganz Besonderes, auch diese Parzellenaufteilung. Wir werden hier einen einmaligen Einblick bekommen. Sie haben ja bei unserem Rundgang schon gesehen, wir haben zahlreiche Proben mitgenommen. Das heißt, mit bloßem Auge können wir es nicht sehen, dass wir die naturwissenschaftlichen Untersuchungen erbringen, um zu zeigen, wie hat damals die Landschaft hier ausgesehen, hier vor den Toren von Halberstadt. Und Halberstadt ist ja keine unbedeutsame Stadt und da kann man das Umfeld in einmaliger Weise rekonstruieren. Und das alles untersuchen?

Gefeiert wurde am 19. September auf dem ehemaligen Schulhof in Polleben. Denn die Kameradinnen und Kameraden der Freiwilligen Feuerwehr des Eisleber Ortsteils Polleben bekamen ein neues mittleres Feuerwehrfahrzeug. Zur offiziellen Übergabe wurde ein kleines Rahmenprogramm der ortsansässigen Dance Devils gezeigt. Eine Premiere und Uraufführung der Choreografie, wie die Leiterin Sandra Alsleben vor Ort verriet.

0: Im Anschluss an die Aufführung ergriff Eislebens Bürgermeister Carsten Staub das Wort.
1: Aber das ist heute ein Tag der Feuerwehren, ein Tag der Kameraden. Aus dem Grund freue ich mich, dass auch so viele benachbarte Wehren hier zugegen sind. Allen voran unseren Stadtwehrleiter Ramon Friedling, herzlich willkommen. Ich habe die Feuerwehren der Lutherstadt Eisleben gesehen, aus Lederstedt, aus Oberesdorf und aus Volkstedt. Das freut mich insbesondere, dass ihr hier teilhaben möchtet. Und zum Schluss als wirklich wichtiges Element euch, liebe Kameradinnen und Kameraden der Ortsfeuerwehr Pollheim, inklusive Kinder- und Jugendfeuerwehr. Es ist heute euer Tag, ein ganz besonderer Tag. Das hat man nicht jedes Jahr oder auch nicht jedes Jahrzehnt. Von daher will ich einfach mal ein paar Worte sagen. Die heutige Fahrzeugübergabe und offiziell in Dienststellung ist eine Ersatzbeschaffung für ein ca. 25 Jahre altes TSFW, um der Sorgfaltspflicht der Gemeinde eine leistungsfähige Feuerwehr aufzustellen, gerecht zu werden. Das Altfahrzeug, im Dienst gestellt damals 1994, hatte in den zurückliegenden 25 Jahren eine regelmäßige Einsatzfrequenz zu verzeichnen und absolvierte pro Jahr durchschnittlich 13 Einsätze. Das Fahrzeug entspannt nach ca. 25 Jahren natürlich nicht mehr den Stand der Technik bzw. auch den Sicherheitsanforderungen. Und durch das Alter stiegen natürlich auch die Wartungs- und Reparaturkosten. Und aus diesem Grund kann ich sagen, die Ortsfeuerwehr Pollheim ist ein wichtiger Bestandteil der Gemeindefeuerwehr und hier im nördlichen Stadtgebiet ein verlässlicher Partner mit seinen landwirtschaftlichen Flächen hier in Pollheim, die Stallanlage der Agrargenossenschaft, die landwirtschaftlichen Betriebe hier in Pollheim, einem Jugendclub, der Kita Sonnenland, den Windparks mit den entsprechenden Windkraftanlagen, der Tankstelle sowie der Recyclingfirma SCMR. Das allein zeigt schon, wie hoch auch hier das Potenzial ist, was es gilt abzusichern, wo jederzeit auch was passieren kann. Und ich muss sagen, ich bin froh, hier mit der Ortsfeuerwehr Pollheim einen stets verlässlichen Partner zu haben, der immer die von ihr geforderte Leistung und auch Einsatzkraft bringt. Das erfüllt mich sehr mit Stolz und das ist nicht selbstverständlich in der heutigen Zeit. Die Grundlage für die Beschaffung von Fahrzeugen für die Feuerwehren der Stadt bildet der Brandschutzbedarfsplan. Er ist Bestandteil der Risikoanalyse und der aktuelle ist im Jahr 2018 überarbeitet und letztlich auch durch den Stadtrat beschlossen worden. Hiernach bestand der Bedarf eines MLF, eines mittleren Löschfahrzeugs für die Ortsfeuerwehr Pollheim für das Beschaffungsjahr 2019. Allerdings konnte dieses erst im Jahr 2020 geliefert werden, da alle Fahrzeughersteller nach wie vor sehr lange Bau- und Lieferzeiten haben und natürlich unser bekanntes Problem, die Corona-Pandemie hat dann auch noch mal ein halbes Jahr um drauf gegeben, aber heute ist es endlich soweit. Vielleicht noch mal zurückblickend, am 20. März 2018 haben wir einen Fördermittelantrag auf Beschaffung eines MLF für die Ortsfeuerwehr Pollheim im Rahmen der zentralen Beschaffung beim Ministerium für Inneres und Sport gestellt. Hiernach wurden uns 100.000 Euro Förderung in Aussicht gestellt. Ganz wichtig in dieser Kette ist noch die positive Stellungnahme des Landkreises Mansfeld-Südharz. Auch hier begrüße ich Herrn Gehrige als Vertreter des Kreisbrandmeisters Steffen Hohmann, des Amtsleiters für Brand- und Katastrophenschutz und natürlich auch der Landrätin, denn nur mit dieser positiven Stellungnahme ist es dann am 5.9.2018 soweit gewesen. Die Lutherstadt Eisleben erhielt einen Zuwendungsvertrag zur Beschaffung des MLF mit einer Festbetragsförderung in Höhe von den avisierten 100.000 Euro. Aufgrund der damals schon erwarteten langen Lieferzeit erhielt die Lutherstadt am 2. April 2019 einen überarbeiteten Zuwendungsvertrag mit gleicher Fördersumme. Es fanden im Anschluss konstruktive Gesprächsrunden zwischen der Stadtverwaltung und der hiesigen Ortsfeuerwehr in Pollheim statt und die Zukunft.

0: Die Beleitung zu klären, zu besprechen. Das Fahrzeug ist sehr gut ausgerüstet, aber ich muss natürlich auch ein bisschen Wasser in den Main gießen. Es ist hier wieder einmal festzustellen, dass man auch bei der zentralen Landesbeschaffung relativ wenig Mitspracherecht als Kommune hat bezüglich Fahrgestell sowie Ausstattung und Beladung. Trotzdem muss man als Stadt ca. zwei Drittel der Gesamtkosten tragen. Am 10. Juli 2019 fand dann die abschließende Abstimmung der beteiligten Personen aus Verwaltung und Feuerwehr sowie die Bestellung der Beladung statt. Am 28. Juli diesen Jahres, also über ein Jahr später, dann die technische Abnahme des Fahrzeuges und am 3. September war es dann soweit, die Übergabe und technische Einweisung in Zahna Elster direkt bei Firma Empel im Werk. Die Gesamtkosten des Fahrzeugs belaufen sich auf ca. 243.000 Euro, wie gesagt 100.000 Fördermittel durch das Land Sachsen-Anhalt, 143.000 Euro Eigenmittel und von der Gesamtsumme entfallen ca. 86.000 Euro auf das Fahrgestell und 157.000 auf die dazugehörige Beladung.
1: Unter anderem sprach auch Stadtwehrleiter Ramon Friedling zu den Anwesenden.
2: Als Stadtwehrleiter möchte ich es mir natürlich auch nicht nehmen lassen, heute hier ein paar Worte an diesem Tag an Sie, an euch, liebe Feuerwehrmitglieder, zu richten. Nachdem der Bürgermeister sehr ausführlich schon geredet hat, fällt es einem dann nur schwer noch zu ergänzen. Aber wie gesagt, ich möchte es mir nicht nehmen lassen, heute auch ein paar Worte zu sagen. Sehr geehrter Herr Bürgermeister Staub, sehr geehrte Damen und Herren, verehrte Gäste, liebe Kameradinnen und Kameraden der Ortsfeuerwehr Bollingen, die Indienststellung eines neuen Einsatzfahrzeuges ist in der Geschichte einer jeden Feuerwehr immer etwas ganz Besonderes. Von daher wird der heutige Tag den Kameradinnen und Kameraden der Ortsfeuerwehr hier in Bollingen sicherlich noch lange in denkwürdiger Erinnerung bleiben. Denn schließlich erfüllt sich mit dem neuen Fahrzeug ja auch ein lang ersehnter Wunsch nach zeitgemäßer Einsatztechnik, weil diese für die Bewältigung der ständig wachsenden Einsatzaufgaben dringend notwendig geworden ist und auch zukünftig von ganz entscheidender Bedeutung für die Absicherung unserer Bevölkerung hinsichtlich des Brandschutzes und der Hilfeleistung sein wird. Zugleich soll die Indienststellung dieses modernen mittleren Löschfahrzeuges, liebe Kameradinnen und Kameraden der Ortsfeuerwehr Bollingen, aber auch eine Anerkennung für eure bisher gezeigte jahrelange Einsatzbereitschaft sein. Erwähnen möchte ich heute aber auch, dass diese Fahrzeugbeschaffung nur durch die konstruktive Zusammenarbeit aller Beteiligten im Vorfeld und natürlich mit dem dazugehörigen notwendigen gemeinsamen Engagement verwirklicht werden konnte. Dank gebührt von daher unseren Stadträten der Lutherstadt Eisleben, dem Ortschaftsrat Bollingen und der Ortsbürgermeisterin Frau Lünig, dem Ordnungsamt, überhaupt der ganzen Stadtverwaltung, alle seitens der Stadtverwaltung an dieser Beschaffung mitgewirkt haben, natürlich der Stadtverwaltung der Lutherstadt Eisleben, dem Bollinger Ortsverleiter Danny Hewald mit seiner Arbeitsgruppe, mit seinen Kameraden, die ihn im Vorfeld bei dieser Beschaffung unterstützt haben, dem Amt für Brand- und Katastrophenschutz des Landkreises, unserem Kreisbrandmeister, natürlich aber auch dem Landesverwaltungsamt und dem Innenministerium des Landes Sachsen-Anhalt und natürlich auch unserem Bürgermeister, lieber Carsten, für deine Bemühungen in den letzten Wochen, Monaten vielen Dank. Und an dieser Stelle möchte ich es auch nicht vergessen, unserer langjährigen Oberbürgermeisterin, Frau Fischer, an dieser Stelle zu danken, weil ja, wie es der Bürgermeister schon angesprochen hat, gerade im Vorfeld auch Brandschutzbedarfsplanung, Risikoanalyse den Grundstein letztendlich mit für diese Beschaffung gelegt hat. Auch an Frau Fischer an dieser Stelle offiziell nochmal Dank seitens der Feuerwehr.
1: Zum Schluss taufte der Bürgermeister von Eisleben, Carsten Staub, das neue Fahrzeug mit Sekt. Den Schlüssel zum alten Feuerwehrfahrzeug gab nach 25 Jahren Dienstzeit der Polleber Wehrleiter Danny Herold zurück an die Stadt. Dieses wird in einer Auktion für den Meistbietenden versteigert und die Erlöse fließen dann in den Stadthaushalt ein.
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0: Es ist noch früh am Samstagmorgen. 8.30 Uhr, doch auf dem Sportplatz in Sandersleben herrscht schon reges Treiben. Zahlreiche Jugendfeuerwehren des Landkreises, teilweise sogar mit zwei Mannschaften, sind angereist, um ihre Leistungsfähigkeit in einem Wettbewerb unter Beweis zu stellen. Dieses Event ist der Leistungsmarsch 2026 der Kreisjugendfeuerwehr Mansfeld-Südharz. So ist es auch auf den Pokalen zu lesen. Neben den kleinen Teilnehmertrophäen geht es aber um die besten Platzierungen und damit um die großen Pokale. Am besten natürlich um den Sieger-Wanderpokal. Zunächst hieß es aber Lose ziehen, denn damit entschied sich die Startreihenfolge der einzelnen Mannschaften. Maskottchen Grisou war natürlich auch dabei und beliebtes Fotomotiv.
1: Käsekuchen!
0: Bevor es endlich losging, gab es noch eine offizielle Eröffnung. Der stellvertretende Kreisjugendwart Peter Nassler aus der Gemeinde Goldene Aue begrüßte die Teilnehmer und die Gäste, darunter die Bürgermeisterin der Stadt Arnstein, Jeanette Klaus.
2: Ja, im Namen der Stadt Arnstein herzlich willkommen. Ich wünsche euch ganz viel Spaß, drücke euch die Daumen heute. Danke an alle Helfer und Organisatoren der Veranstaltung. Bei bestem Wetter, hoffentlich unfallfrei, gebt alles.
0: Während die ersten Mannschaften sich auf den Weg machten, baten wir den stellvertretenden Kreisjugendwart noch kurz vor die Kamera.
3: Heute Leistungsmarsch der Jugendfeuerwehren. Wie wichtig ist das denn eigentlich für euch?
4: Das ist für uns sehr wichtig, damit die Jugendlichen sich dran gewöhnen können, was in den aktiven Dienst, wo sie dann hoffentlich später hinzukommen, wissen, was auf sie drauf zukommt.
3: Nun ist der Andrang recht groß. Sind das denn alle Jugendfeuerwehren, die hier vertreten sind?
4: Es sind noch nicht alle Jugendfeuerwehren hier. Wir haben ca. 6 Dutzend insgesamt im Landkreis und momentan 31 hier am Start.
3: Das ist ja jede Menge. Und was müssen denn die Kinder und Jugendlichen heute absolvieren? Wie läuft das hier ab?
4: Sie haben 6 Stationen, einen theoretischen Teil und die anderen 5 Stationen sind praktische Teile, sprich eine Saugleitung aufbauen, eine wasserfeste, von einer Wasserentnahmestelle offenes Gewässer, Knotenkunde und noch praktischen Test von Gerätekunde. Das sind so die groben und ganzen Züge, was man hier erwarten muss.
0: Übrigens, als erste Hürde im Wettkampf war das Fachwissen des Feuerwehrnachwuchses gefragt. 15 Fragen galt es zu beantworten. Wie auch bei allen anderen Stationen wurden Fehler mit Fehlerpunkten notiert. Es galt also die Devise, je weniger Fehlerpunkte, umso besser die Chance auf einen guten Platz am Ende des Tages. Hier waren gerade die Jugendfeuerwehren aus Siersleben und Rothenschirmbach dabei, in gemeinsamer Teamarbeit die richtigen Lösungen zu finden. Anschließend gab es die Auswertungen, sodass der Nachwuchs auch sofort wusste, welche Fehler man gemacht hatte. Draußen auf dem Sportplatz warteten die anderen auf ihren Start. Einige nutzten die Gelegenheit, ihre Fähigkeiten, zum Beispiel beim Thema Knoten, zu trainieren.
3: Ihr übt hier gerade noch mal Knoten. Ist das denn sehr schwierig, die Knoten zu lernen?
5: Ne, also es kommt drauf an, welchen Knoten man macht. Also zum Beispiel Kreuzknoten und Mastwurf ist ja einfach, aber Zimmermanns Schlag wird dann schon schwerer.
3: Du scheinst ja richtig auszugehen. Hast du geübt vorher?
5: Naja, wir haben mit der Jugendfeuerwehr die Staffel haben wir ein bisschen geübt und da wurde dann einem klar, welchen Knoten man machen muss und den Knoten übt man dann auch mehr.
3: Wie lange bist du schon in der Jugendfeuerwehr?
5: Also jetzt ungefähr ein Jahr.
3: Warum bist du da eingetreten? Was war der Grund dafür?
5: Also ich war schon in der Kinderfeuerwehr und deswegen hatte ich da schon Vorerfahrungen und da hat man dann gefragt, willst du noch in die Jugendfeuerwehr wechseln und ab 10 geht das. Und dann bin ich dann nach dem Sommerfest in die Jugendfeuerwehr eingetreten, dann habe ich Uniform und so bekommen und dann war ich drin.
3: Und heute Leistungsmarsch, bist du da aufgeregt?
5: Nö, eigentlich nicht.
3: Was glaubst du, ist die schwierigste Station heute, was glaubst du?
5: Also von den Sachen, die mir schwer fallen, denke ich mal, ist es Schlauchkegeln. Aber es könnte auch sein, dass es Gerätekunde ist, wenn man jetzt vielleicht noch nicht so lange drin ist, aber ja.
0: Rund 30 Helfer betreuten die Stationen, die wir uns auch mit der Kamera etwas näher ansahen. Unzählige Knoten werden bei der Feuerwehr eingesetzt. Welcher Knoten wann zum Einsatz kommt, ist genau in entsprechenden Dienstvorschriften geregelt. Eine Mannschaft mit 9 Startern musste nun so schnell wie möglich drei verschiedene Knoten anfertigen. Die Kampfrichter bewerten anschließend streng die Ausführung und vergaben, wenn nötig, Fehlerpunkte. Schlauchkegeln klingt erst einmal einfach. Einen aufgerollten Schlauch so mit Schwung abwickeln, dass er exakt zwischen zwei Kegeln hindurchrollt. 9 Versuche, jeweils einer pro Starter, gibt es und nicht allen gelang es, die Aufgabe problemlos zu meistern. Einen genormten Leinenbeutel mit einem Gewicht von etwa 500 Gramm über eine Distanz in ein Ziel zu werfen, ohne dabei das Seil zu verlieren, war die Aufgabe an einer weiteren Station, die sich auf dem Gelände des Kinderheimes in Sandersleben befand. Am gleichen Ort gab es nochmals eine Wissenskontrolle. Diesmal mussten Gerätschaften der Feuerwehr mit dem richtigen Namensschild versehen werden. Vorsagen streng verboten und außerdem lief die Stoppuhr. Erstaunlich, wie gut viele schon Bescheid wissen, noch dazu, wo einige Ausrüstungsgegenstände sich sehr ähneln.
3: Der Leistungsmarsch dieses Mal findet ja bei euch in Sandersleben statt. Ist ja für euch ein besonderes Ereignis, weil da ein Jubiläum dahinter steht.
1: Genau. Wir haben dieses Jahr das 160-jährige Bestehen unserer Ortsfeuerwehr Sandersleben. Und der Leistungsmarsch ist Bestandteil unseres Festjahres. Genau.
3: Was ist denn sonst in diesem Festjahr alles geplant gewesen oder noch geplant?
1: Leistungsmarsch beendet unser Festjahr. Wir hatten im Mai unser großes 160-jähriges Festempfang, inklusive Einweihung von unserem Mehrzweckfahrzeug, und hatten dann zum Vereinsfest, Heimatfest, einen großen Umzug durch den Ort mit mehreren Feuerwehrautos und Fahrzeugen, wo sich andere Orte beteiligt haben. Und so konnten wir das ganz gut abrunden dieses Jahr. Genau.
0: Actiongeladen war die Station, an der eine Wasserentnahme aus einem Gewässer nachgestellt wurde. Mit klar verteilten Aufgaben gingen hier 5 Starter jeder Mannschaft ans Werk. Bei den Volkstädter Jugendlichen war an diesem Tag der Wurm drin, während die Feuerwehr Mittelhausen mit ihrer Effizienz und Schnelligkeit sogar uns verblüffte.

0: Zünftig fiel das Mittagessen aus. Nudeln mit Feuerwehrsoße. Immer ein beliebtes Gericht. Noch dazu, wenn es aus der Feuerwehr-Gulaschkanone kommt. Als Nachtisch bei dem schönen Wetter ein Eis. So ließ sich die Wartezeit bis zur Siegerehrung gut verbringen. Kurz nach 15 Uhr war es dann soweit. Angefangen beim 31. Platz ging es dann in der Rangliste nach vorn. Das Punktesystem ist komplex, denn nicht nur die negativen Fehlerpunkte fließen ein, auch die Grundpunkte, die sich aus dem Alter der startenden Nachwuchsfeuerwehrleuten berechnen, sind wichtig. Je älter die Teilnehmer sind, desto weniger davon gibt es. Auch der oberste Feuerwehrmann des Landkreises, Kreisbrandmeister Steffen Kujas, war zur Siegerehrung vor Ort und gratulierte den Startern. Endlich war es soweit. Die ersten drei Plätze waren an der Reihe.
1: Platz 3, die Ortsfeuerwehr Mittelhausen 2.
2: Wunderbare Arbeit, hier, das haben wir verdient.
1: Platz 2, die Ortsfeuerwehr Braunschwente mit 1066. Platz 1 mit 1083 Punkten. Die Ortsfeuerwehr Allstedt 1.
0: Wir gratulieren den Siegern, aber ein Glückwunsch geht auch an alle Teilnehmer. Denn Feuerwehren und damit auch der Nachwuchs für dieses Ehrenamt sind unverzichtbar. In der Mansfelder Spangenberghalle, wo sonst meist der Sport im Mittelpunkt steht, ging es am 26. September überaus partymäßig zu. Seamless hatte zum 10-jährigen Bandjubiläum zu einer Charity-Party zugunsten von Vereinen, die Seamless in den letzten 10 Jahren begleiteten, eingeladen, und viele waren dieser Einladung gefolgt. Gegen 19.30 Uhr stand bei den ersten Gästen zunächst ein Snack vom Stand der Feuerwehr auf dem Plan, bevor dann die ersten Gäste auf die Bühne traten. Nein, eher auf die Bühne tanzten. Der Partychor MSH singt gratulierte. Mit einem kleinen Programm wurde schon mal Stimmung verbreitet und viele Gäste ließen sich darauf ein.

0: stieg die Spannung bei den Geburtstagskindern. Wir nutzten die einzige Möglichkeit, mit mehr als einem Bandmitglied gleichzeitig ins Gespräch zu kommen und erwischten sogar vier. Wir waren stolz.
1: 10 Jahre heute, wie verrückt ist das Ganze?
2: Wahnsinnig verrückt. Wir sind alle so aufgeregt, aber es ist auch unglaublich, was hier alles heute passiert. Wahnsinn.
1: Bei so einem Jubiläum, da denkt man auch über die Anfänge nach. Das habt ihr bestimmt in den letzten Wochen auch oft getan, oder?
3: Ja, auf jeden Fall sehr. Also für uns auch ein sehr emotionaler Abend. Wir haben uns lange auch über das Programm Gedanken gemacht, was wir alles so vorhaben an dem Abend. Und dann fängt man natürlich an, alte Bilder rauszukramen, ja, aus den letzten 10 Jahren.
1: Seid ihr jünger aus, oder?
3: Ja. Und besser, nein,
2: wir
3: Spaß. Ja, aber es ist halt wirklich unfassbar. Und ja, dann laufen halt auch so die ein oder anderen Tränen, wenn man das so sieht. Ja, ich glaube, ich kann für alle sprechen. Wir sind dankbar an alle Freunde, Familie. Also ich glaube, das schaffe ich jetzt sowieso nicht alle zu nennen, aber ja. Danke an alle.
1: Wenn ihr auf die 10 Jahre zurückblickt, das war dann so die verrückteste Sache, die ihr da erlebt habt.
4: Oh, das sind unzählige Sachen, die wir erlebt haben, wirklich. Das ist eine Bandgeschichte. Wir sind ja alle zusammen gewesen, immer auf jedem Konzert. Und auch im Bandraum ist auch so viel passiert. Also wenn ihr 20 Tage Zeit habt, kann man es euch erzählen.
1: Die haben wir leider heute nicht. Aber heute gibt es ja noch einen ganz, ganz großen Höhepunkt.
5: Na, ich würde auch sagen, es gibt ganz viele große Höhepunkte, aber wir haben einen persönlichen, ohne zu viel zu spoilern. Aber wir bringen heute unser erstes eigenes Lied mit. Als Coverband, muss man sagen. Erst das erste eigene Lied, jetzt sind wir nochmal irgendwie in ein anderes Universum von Musik gehüpft und sind ganz gespannt, wie das heute dann vielleicht auch ankommt, wenn wir es live spielen. Und freuen uns. Und sind auch ein bisschen aufgeregt, oder?
4: Ja, auf jeden Fall.
1: Aber dazu muss ich mal nachfragen, wie ist denn dieses Lied entstanden? Ist das eine Gemeinschaftsproduktion von euch? Hat da jemand einer den Text geschrieben? Wie ist das gewesen?
2: Ja, also die Idee kam von mir und auch die grundlegenden Akkorde und der Text. Und danach hat aber jeder der Jungs noch so ein bisschen was von seinen Ideen mit eingebracht. Und dann ist es zu dem geworden, was es heute ist. Also da hat tatsächlich jeder seinen Anteil dran. Genau. Ist auch tatsächlich schon fast 2 Jahre alt, das Lied. Und ist dann jetzt wirklich gewachsen und immer mal wieder in der Schublade. Und dann haben wir es mal wieder rausgeholt und haben es uns auch ein bisschen aufgespart für diesen Moment heute, muss man auch ehrlich sagen, ja. Genau, und gestern haben wir es released und haben schon ganz, ganz viele Hörer auf der Musikplattform. Also es ist wirklich unglaublich.
1: Ja. Ich muss jetzt provokativ fragen, wann kommt das erste Album?
4: Oh. Also der eine Song war wirklich sehr schwierig. Wir haben uns wirklich Mühe gegeben, aber es war wirklich echt anstrengend. Das kann man wirklich gar nicht beschreiben, wie anstrengend ein Song umzusetzen ist. Aber wir haben es jetzt geschafft. Vielleicht wird es noch ein Album. Mal sehen.
2: Wir lassen das offen.
1: Ja, genau. Eine letzte Frage. Wenn ihr heute feiert, morgen wollt ihr euch erholen, aber wenn ihr so in die Zukunft blickt, was sind die nächsten großen Ereignisse, die anstehen?
3: Die nächsten großen Ereignisse, das ist schwierig. Ich glaube, nach dieser Veranstaltung werden wir erstmal alle sowieso erstmal den Abend verarbeiten. Ja, das wird für uns alle schwierig, denke ich auch. Aber ja, weiß ich nicht, wir bleiben...
2: Ich denke ans Blasmusikfest in Helbra nächstes Jahr.
3: Das ist
2: sowas, wo ich mich jetzt schon unglaublich drauf freue. Das wird mega.
1: Ja. Also so wie die letzten 10 Jahre waren, es geht weiter mit einer Steigerung.
2: Ja, ich denke...
4: Natürlich,
2: so.
4: Wir bleiben auf jeden Fall dabei. Wir bleiben unserem Motto treu und lassen jedes Festzelt glühen.
2: Ja.
1: Na dann, viel Spaß heute und auch von uns Glückwunsch.
6: Dankeschön.
2: Tschüss.
0: Noch musste sich Seamless gedulden, denn als nächstes hatten sich die Karnevalisten aus Mansfeld angekündigt.

Inzwischen hatte sich die Halle gut gefüllt und die Hafenbar hatte an der Bar alle Hände voll zu tun, um die Getränkewünsche zu erfüllen. Die Partystimmung war da und dann, endlich, wurde Seamless angekündigt. Und die starteten in ihr Programm mit einer Premiere, dem ersten eigenen Titel, Melodies Make Memories.

0: Herzlich willkommen, Mansfeld!
1: Insgesamt ein toller Abend, den die Band, aber sicherlich auch die Gäste in guter Erinnerung behalten werden.
2: In Eisleben geht heute die kleine Wiese zu Ende. Und damit sind auch zwei Wochenenden voller Spaß, Schlemmereien und Karussellfahren vorbei. Tja, ich weiß nicht, wie es Ihnen geht, aber für mich ist nach der Wiese schon fast vor Weihnachten. Dabei hat Eisleben noch jede Menge Veranstaltungen bis zum Jahresende im Kalender stehen. Ich erinnere da nur an Luthers Geburtstag im November.

0: Und selbst heute hatte man die Wahl zwischen Rummelatmosphäre und einem Kontrastprogramm.
1: Gegen den Krach der Zeit, so der Titel der Ausstellung von Gerd Philips, die am 27. September in der ehemaligen Markthalle in Eisleben eröffnet wurde. Der Maler, Grafiker und Autor ist gebürtig aus Gerbstedt und lebt nun auch seit einigen Jahren wieder hier. Er ist Künstler aus ganzem Herzen und malt seit seiner Kindheit.
2: Ja, ich habe mit 14 Jahren angefangen schon zu malen. Ich war damals ein bisschen in der Van Gogh-Manier gefangen. Es gibt hier ein Bild, was ich da mit 17 gemalt habe, das ist noch in der Van Gogh'schen Art und Weise. Und habe danach mich möglicherweise, also autodidaktisch weitergebildet, was dann alles noch an schulischem, an hochschulischem in Leipzig dazugekommen ist. Das war eigentlich nicht mehr so wichtig für mich. Ich habe mich da auch nie irgendwie festgelegt, sondern bin immer meinen eigenen Weg gegangen, ohne irgendeine andere Meinung zu akzeptieren. Ne?
3: Jetzt ist Ihre Ausstellung überschrieben, gegen den Krach der Zeit. Was hat Sie denn da bewogen?
2: Gegen den Krach der Zeit, das ist eine Idee von unserer Kulturchefin hier in Eisleben. Wir müssen ja ein bisschen das Ganze unter ein Thema fassen. Aber das stimmt eigentlich. Wir versuchen ja als Künstler, möglichst gegen diesen Krach, gegen den Zeitstrom zu wirken, damit ein bisschen die Vernunft und die Wahrheit und die Schönheit vor allen Dingen, nach der sich das Universum eigentlich richten sollte, das müssen wir irgendwie im Auge behalten als Künstler. Ne?
3: Jetzt haben Sie schon gerade gesagt, hier hängen Bilder, die haben Sie als 17-Jähriger gemalt, aber auch ganz aktuelle Sachen aus dem aktuellen Jahr, 2026.
2: Ja, das ist das Triptychon hier, die Gaststätte. Wir leben alle eigentlich auf einem Planeten, den wir als Gäste betrachten sollten. Wir dürfen normalerweise diese Erde nicht durch irgendwelche Kriege zerstören, ne? Durch irgendwelche Umweltverschmutzungen oder was da in diesen Medien gebracht wird. Ja, und da habe ich natürlich versucht, einiges dagegen zu halten. Ne?
3: Jetzt ist Malerei die eine Seite, Literatur habe ich gehört, aber auch die andere Seite. Das heißt, zwei Seelen wohnen ach in ihrer Brust. Welches ist die wichtigere?
2: Kann man an und für sich nicht sagen, weil ich in der Wechselwirtschaft immer mal Literatur mache. Und wenn ich dann ein Literaturprojekt abgeschlossen habe, überlege ich, wie ich denn mich regenerieren kann, um dann wieder in der Malerei weiterarbeiten zu können. Ich habe, wo ich in Lemberg, im Polytechnischen Institut studiert hatte, mich natürlich auch mit der Literatur dort beschäftigt. Und da hatte mir ein Kommilitone die Sonette von Shakespeare zur Verfügung gestellt. Und ich habe das 144. Sonett aus dem Russischen ins Deutsche übersetzt. Zwei Seelen wohnen auch in meiner Brust. Davon hat der Herr Goethe auch ein Gedicht gemacht. Und seitdem spielen beide Seiten eine Rolle für mich. Ich habe nach der Wende einen kleinen Verlag gegründet, wo beides drin ist. Da mache ich praktisch die Illustrationen für die Texte, die ich dann geschrieben habe, auch selbst. Und aus der Geldnot heraus musste ich einige Werke sogar selber binden. Ne? Und so spielen diese beiden Bereiche für meine Arbeit beide eine sehr, sehr wichtige Rolle.
1: Ne? Rund 30 Interessierte waren zur Vernissage gekommen. Diese begann in üblicher Weise mit begrüßenden Worten und musikalischer Umrahmung.

In seiner kurzen Rede gab Gerd Philips eine kleine Einführung in seine Werke. Zu sehen sind Bilder aus verschiedenen Lebenszeiten und in verschiedenen Stilrichtungen. Doch eines haben sie gemein. Sie wollen etwas sagen. Gegen den Strom der Zeit, ein bisschen Widerstand gegen aktuelle Tendenzen, beschreibt Philips seinen Ansatz.

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0: Nach nur 3 Monaten Bauzeit war es soweit. Die Kids und Jugendlichen der Lutherstadt Eisleben haben ihre neue Pumptrack-Anlage am Wiesengelände erobert. Am 25. September wurde die Erweiterung der Skateranlage feierlich übergeben. Bürgermeister Carsten Staub, Andreas Grebe vom Stadtentwicklungsausschuss und Markus Pollitt von der lokalen Aktionsgruppe gaben den neuen Rundkurs offiziell frei.
1: Herzlich willkommen hier neben unserer Skateranlage am Wiesengelände zur Eröffnung der Pumptrack-Anlage hier in der Lutherstadt Eisleben. Wie passend zum Start, kurz vorm Start der kleinen Wiese. Und ich bin sehr froh, dass wir diese Maßnahme heute auch durchführen können, weil ich gerade schon gehört habe, wie toll das ist. Und dann können wir endlich losfahren. Und genau das ist es, was wir gemeinsam auch erreichen wollten. Ich möchte an dieser Stelle schon mal stellvertretend allen Stadtratsmitgliedern danken, auch für die Entscheidungsfindung. Da komme ich nachher nochmal drauf, die diese Geschichte hier möglich gemacht haben.

0: Ich muss ein kleines bisschen mehr ausholen. Ich hatte ganz am Anfang, die erste Idee ist ja auch schon ein paar Jahre her, etwa 4 Jahre, wo wir die erste Idee oder die erste Idee auf den Tisch bekommen haben, Pumptrack-Anlage. Ich bin ehrlich, bin zwar 45, also noch nicht ganz so alt, denke ich mal, aber aus eurer Sicht sicherlich uralt, aber ich wusste, was ist eine Pumptrack-Anlage, was ist das? Man kannte eine Skaterbahn, das konnte ich mir noch vorstellen, Tony Hawk kennt jeder, aber was ist eine Pumptrack-Anlage? Und da haben wir natürlich damals auch, und deswegen haben wir es auch hier stehen, eine Pumptrack-Anlage ist ein geschlossener Rundkurs aus Wellen- und Steilkurven, das kann man hier schon sehen, der so gebaut ist, dass man möglichst ohne Pedaleneinsatz allein durch eine pumpende Körperbewegung sich fortbewegen kann. Das Prinzip besteht darin, durch Gewichtsverlagerung beim Überfahren der Wellen Geschwindigkeit aufzubauen oder zumindest gleich zu belassen. Und so ist die Idee, und das muss ich sagen, hier wirklich mal eine Idee, die aus den Gremien kam, in dem Fall der Stadtentwicklungsausschuss der Lutherstadt Eisleben im Dezember 2021. Der Andreas Grebe, der Vorsitzende des Stadtentwicklungsausschusses, steht neben mir und wird nachher auch noch mal was dazu sagen, ist diese Idee geboren, hier die Skateanlage aufzuwerten durch die Implementierung einer Pumptrack-Anlage. Und wir waren da auch nicht ganz alleine. Ihr wisst, auch in anderen Nachbargemeinden ist dieses Thema geboren. Und unsere Partnerstadt in Memmingen hatte auch kurz vor uns schon diese Idee und hat sie auch schon umgesetzt. Also wir waren da wirklich up to date und in der Zeit.
1: Es ist einfach auch schwierig natürlich für eine Stadt wie uns, das so umzusetzen. Es ist nicht einfach. Umso schöner ist es, dass wir auch eine sehr große Variante haben. Wir sehen jetzt erstmal den Grundstock. Hier wird noch begrünt, hier kommt noch einiges dazu, auch noch Flächen zum Verweilen, Sitzplätze und so weiter und so fort. Und ja, wie gesagt, vielen, vielen Dank. Es ist einfach auch ein Zeichen, wie der Stadtentwicklungsausschuss halt auch wirklich mal das machen kann, Stadtentwicklung vorantreiben. Und einfach auch mal eine kleine Aufforderung an alle, die tolle Ideen haben, kommt einfach mal vorbei, sprecht uns an, sagt, was vielleicht fehlt in Eisleben. Manchmal sehen wir das auch nicht, ihr seht das vielleicht sofort. Und dann versuchen wir da auch mal irgendwas, was in unserer Macht steht, in die Wege zu leiten.
2: Was ich sagen will, ich vertrete hier das LIDER-CLD-Programm. Das gibt es in Sachsen-Anhalt seit 35 Jahren bzw. 15 Jahren. Ich komme gerade aus Magdeburg von der Festveranstaltung. Und wenn wir sehen, dass wir mit europäischen Mitteln hier in unserer wunderschönen Lutherstadt Eisleben solche Aktionen bzw. solche Areale erschließen können, ist es einfach nur eine tolle Sache. Wir haben hier nicht nur für euch was geschaffen, sondern auch für eure Eltern und Großeltern einen Treffpunkt. Und wenn dann die Sitzmöglichkeiten da sind, kann das hier ein Hotspot des Lebens in unserer schönen Lutherstadt werden. Und wir freuen uns, dass wir als LIDER-Aktionsgruppe oder lokale Aktionsgruppe mit unseren ehrenamtlichen Mitgliedern, die wirklich da sich viel Zeit nehmen und viel, viel beraten und entscheiden müssen, dieses Projekt die Förderwürde übergeben konnten, sodass wir jetzt das endlich umgesetzt bekommen.
0: Na dann, 1, 2, 3.
3: Von der ersten Vision bis zur Eröffnung war es ein längerer Weg. Das Besondere an diesem Projekt, die Jugendlichen durften die Anlage in einem Workshop vorerst selbst mitplanen. Durch ihre Wünsche wurde die Strecke noch einmal optimiert. Dadurch stiegen die Gesamtkosten zwar auf 250.000 Euro, doch der Stadtrat zog mit. 120.000 Euro kamen als Förderung vom Amt für Landwirtschaft. Den Rest übernahm die Stadt aus Eigenmitteln bzw. Fördermitteln. Der Bau selbst war echte Präzisionsarbeit. Spezialfirmen formten die typischen Wellen und Kurven zunächst aus rund 650 Tonnen Zechstein. Danach war Handarbeit gefragt. 40 Tonnen Asphalt wurden von den Arbeitern verteilt und glatt gezogen. Was jetzt noch folgt, ist die Gestaltung des Umfelds. Schon bald sorgen neue Sitzbänke, Grünflächen und 3 Lichtmasten für die perfekte Wohlfühlatmosphäre.

0: Der Landkreis Mansfeld-Südharz lud gemeinsam mit seinem Eigenbetrieb Rettungsdienst am 28. September nach Mansfeld ein, um die dortige Rettungswache feierlich in Betrieb zu nehmen. Der Leiter des Eigenbetriebes Rettungsdienst Mansfeld-Südharz, Uwe Tresko, der Mansfelder Bürgermeister Andreas Koch und zunächst Landrat André Schröder wandten sich an die vielen Anwesenden.
1: Es ist ein schöner Tag, das trifft nicht nur aufs Wetter zu, sondern auch für den Rettungsdienst im Landkreis Mansfeld-Südharz. Ein schöner Tag, weil wir heute zur Eröffnung hier der Rettungswache in Mansfeld schreiten. Wir hatten 2024 ein Gutachten, was zur Hilfsfristerfüllung, dass wir im Zweifel auch Menschenleben rettet, wichtige Empfehlungen gegeben hat. Und eine Empfehlung war, diesen zentralen Rettungswachenbereich, der in Kloster Mansfeld seine Heimat gefunden hat, zu dezentralisieren. Und dazu ist hier in Mansfeld und dann später auch noch in Helbra Investitionen erforderlich. Und diese hier haben wir in einer modernen, aber eben doch Containerbauweise umgesetzt. 500.000 Euro ausgegeben. Es werden 10 Mitarbeiterinnen und Mitarbeiter des Rettungsdienstes hier tätig sein und einen Rettungswagen rund um die Uhr bereitstellen. Und das ist eben eine gute Nachricht, weil wir einfach schneller den Menschen helfen können.
2: Wenn man als Rettungsdienst mit einem Gutachten damit konfrontiert wird, dass man eine Wache dezentralisieren muss, dann steht man natürlich auch erstmal vor bürokratischen Herausforderungen. Ja, man muss schnell reagieren, man will die Versorgung der Bürger sicherstellen und verbessern. Und deswegen haben wir uns hier in Mansfeld für eine Containerlösung entschieden, weil das war für uns das Schnellste und das Wirtschaftlichste, um hier wirklich in einem überschaubaren Zeitfenster den Auftrag oder die Aufgabe, die wir aus dem Gutachten bekommen haben, auch mitzunehmen und hier zu einer Verbesserung in dem Bereich Mansfeld, südliches Hettstedt, zu sorgen. Ja. Und umso mehr ist es für uns ein Meilenstein und wir sind alle glücklicher beim Eigenbetrieb, dass wir das geschafft haben, dass wir jetzt endlich hier die Voraussetzungen haben, hier den RTW 24 Stunden in der Vorhaltung zu haben. Ich bin auch positiv überrascht über die Umgebung, über dieses Wachengebäude an sich. Ich möchte mich wirklich von ganzem Herzen beim ganzen Team der Rettungswache, des Rettungswachenbereichs Hettstedt bedanken, dass die hier so Engagement gezeigt haben, wirklich hier mit Herzblut und Einsatz mit sich beteiligt haben. Ich möchte mich bei Herrn Koch bedanken, dass er auch von Seiten der Stadt Mansfeld uns unterstützt hat. Das war auch nicht immer einfach. Ja, jetzt weiß ich auch, wo die Abwasserprobleme hier in Mansfeld liegen. Ja, das sind dann wieder die Thematiken, die mit der Bürokratie einhergehen. Ja, großer Meilenstein für den Eigenbetriebsrettungsdienst. Jetzt halten wir kurz Luft inne und dann stürzen wir uns auf die nächsten Meilensteine. Helbra in der Goldenen Aue müssen wir auch noch verbessern und die Strukturwandelprojekte, die gehen ja dann nächstes Jahr in Betrieb. Ja, also es wird nicht langweilig und umso schöner ist es hier, diesen Moment mit Ihnen zu teilen und mal kurz innezuhalten.
3: Für Mansfeld ist es heute natürlich ein ganz besonderer Tag, denn diese Eröffnung dieser Rettungswache bedeutet ja doch wesentliche Verbesserung der Infrastruktur, wesentliche Verbesserung der Sicherheit für die Menschen hier in Mansfeld und den umliegenden Orten. Eben hatte es schon Uwe Tresko angesprochen, es gab dieses Gutachten und wir waren natürlich sehr begeistert, dass diese Rettungswache hier zentral in Mansfeld eröffnet wird. Denn wer war nicht schon mal in der Situation, Hilfe zu benötigen. Und dann ist man froh über jede Sekunde, über jede Minute, wo es schneller geht. Und auch das ist ja wichtig in so einer Notfallsituation, sodass man wirklich sagen kann, für die Menschen hier in Mansfeld ist das ein Meilenstein, dass heute diese Rettungswache in Betrieb geht.
0: Dann war es an den dreien das symbolische Band für die Inbetriebnahme der neuen Rettungswache in Mansfeld zu durchschneiden.

0: klar. So, eins, zwei, drei.
1: Für die Anwesenden gab es noch einen kleinen Imbiss und die Gelegenheit, sich in dem neuen Gebäude umzuschauen. Wie erwähnt, werden insgesamt 10 Notfallsanitäter und Rettungssanitäter in Mansfeld arbeiten und ein Rettungswagen wird im 24-Stunden-Betrieb vorgehalten. Am 30. September gab es ein freudiges Ereignis für die Mädchen und Jungen der Kita Weltentdecker in Hettstedt um Leiter Clemens Kretschmer. Sollten doch gespendete Pflanzkörbe übergeben werden. Mit vor Ort unter anderem die Leiterin des Eigenbetriebs Kindertagesstätten der Stadt Dagmar Koch, Bürgermeister Frank Tallich und natürlich der Spender Ronny Wohlfahrt, Inhaber von Raubank Woodart. Zunächst ergriff Herr Tallich das Wort.
2: Schönen guten Morgen hier in unserem schönen Kindergarten Weltentdecker. Wir haben hier eine besondere Aktion. Und zwar haben wir eine kleine Spende bekommen. Und zwar von Herrn Raubank aus seinem wunderschönen Hollywood.
3: Guten Morgen.
2: Festival. Herr Wohlfahrt hat nämlich das Raubank Hollywood ins Leben gerufen. Das ist ein schönes Festival, was sich wachsender Begeisterung erfreut. Nicht wahr?
3: Danke, ja.
2: Und da hatten wir eine Firma, die Kebonie.
3: Genau.
2: Die hatte für uns netterweise einige Pflanzkästen gebaut, auch aus Holz, das möglichst lange auch erhalten bleiben soll und nicht so schnell verrottet. Da sind wir auch ganz gespannt auf die Erfahrungen und hatte das unserem Kindergarten zur Verfügung gestellt, damit die Kleinen jetzt auch ein bisschen gärtnern können und sich ein paar Blümchen, ein paar Kräuter anpflanzen können. Und die dürfen wir jetzt dank Ihnen und dank der Firma
3: sehr gerne
2: im Empfang nehmen.
3: Also kurz erstmal zum Raubank Hollywood Event. Das ist ein Holz- und Handwerk-Event. Wir veranstalten das einmal im Jahr in Hettstedt. Und da ist natürlich auch der Holzanbieter Kebonie als Partner dabei gewesen. Und die garantieren für ein sehr nachhaltiges Holz. Wir brauchen kein Tropenholz mehr. Es ist sehr witterungsbeständig. Und deswegen dachten wir uns, Mensch, wir bauen die Pflanzenkübel gleich auf dem Event und spenden die dem Kindergarten.
1: Dann war es an den Kleinsten, die sich sehr darüber freuten, mit ein wenig Hilfe die Pflanzkörbe zunächst mit Erde zu bestücken und dann natürlich auch Pflanzen einzusetzen. So wurden diese hergerichtet. Sie werden in Zukunft die Außenanlagen der Kita mit verschönern und stellen auch eine kleine Aufgabe für die Mädchen und Jungen dar, die versprochen haben, ihre Pflanzen auch zu pflegen.

0: Die Saison läuft für den FC Hettstedt in der Landesklasse 5 bisher nicht gut. Nur einen Punkt aus einem Unentschieden konnten die Fußballer bisher auf ihrem Konto verzeichnen und damit stehen sie derzeit am Tabellenende. Im Spiel gegen Ammendorf 2, dem bis dato Tabellenvorletzten, erhofften sich die Herren, das Punktekonto zu füllen. Immerhin hatte der FC Hettstedt in diesem Jahr bereits zweimal gegen den BSV Halle Ammendorf gewonnen. Angepfiffen wurde am 26. September, 15 Uhr, im Stadion am Hölzchen. Die Ammendorfer brauchten nicht lange, um ins Spiel zu kommen. Bereits in der 10. Minute die erste reelle Chance für den Schuss, der knapp neben dem Tor landet. Den Ball souverän erobert, spielte sich Lennart Klein am Torwart vorbei und sorgte nur eine Minute später für das 1:0 für Ammendorf. In der 16. Minute die Chance für den FC Hettstedt. Paul Zahn allein mit dem Ball vor dem Tor. Ammendorfs Keeper rettet den Schuss. Zahn kann erneut aufs leere Tor schießen, jedoch rettet Florian Kandit den Ball kurz vor der Linie. In der 17. Minute dann das erlösende 1:1 für den FC Hettstedt. Juri Kosko mit seinem ersten Saisontor. Zeit zum Ausruhen bleibt im Fußball bekanntlich nicht. Und so dauerte es keine zwei Minuten, bis Ammendorf wieder davonzog. Stanley Agwu mit seinem zweiten Saisontor in der 19. Minute. Viel zu pfeifen gab es aus Sicht der Schiedsrichter im Spiel bisher nicht. Jedoch war das Foul von Stefan Kirchbach im Strafraum in der 32. Minute Anlass für die erste gelbe Karte und einen Foul-Elfmeter. Jason Philipp Lettau brachte den FC mit dem 2:2 wieder ins Spiel. Zwei weitere Großchancen gab es in der ersten Halbzeit auf beiden Seiten zu verzeichnen. In der 35. Minute Lennart Klein für die Ammendorfer, in der 42. Minute Paul Zahn für Hettstedt.
1: Oh, wir holen! Mann, das kann doch nicht wahr sein! Das war das zweite Mal!
0: Es blieb beim Halbzeitstand 2:2. Die zweite Halbzeit startete für die Hettstedter, zumindest was den Ballbesitz anging, besser. Allerdings konnten sie ihre Abschüsse nicht in Tore verwandeln. Ein missglückter Pass von Jason Philipp Lettau in der 68. Minute brachte dem BSV Halle Ammendorf das 3:2 Geschenk.
1: Außen. Oh, zu lange. Das war aber doch zu lange geplant.
0: Ähnliche Szene drei Minuten später. Tim Luca Lettau mit einem Fehlpass und dem 4:2 für Ammendorf durch Stanley Agwu.
1: Aber wohin geht der Ball?
0: Das 5:2 und damit den Endstand erzielte der frisch eingewechselte Felix Schmidt in der 77. Minute. Die Chancen der Ammendorfer hätten das Torergebnis locker zweistellig aussehen lassen können. Dieser Spielsieg brachte sie am Samstag auf Tabellenplatz 11. Für den FC Hettstedt bleibt es, ohne weiteren Punkt, der letzte Platz in der Tabelle.
2: Und noch ein schönes Rest.

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0: Es ist noch früh am Samstagmorgen. 8.30 Uhr, doch auf dem Sportplatz in Sandersleben herrscht schon reges Treiben. Zahlreiche Jugendfeuerwehren des Landkreises, teilweise sogar mit zwei Mannschaften, sind angereist, um ihre Leistungsfähigkeit in einem Wettbewerb unter Beweis zu stellen. Dieses Event ist der Leistungsmarsch 2026 der Kreisjugendfeuerwehr Mansfeld-Südharz. So ist es auch auf den Pokalen zu lesen. Neben den kleinen Teilnehmertrophäen geht es aber um die besten Platzierungen und damit um die großen Pokale. Am besten natürlich um den Sieger-Wanderpokal. Zunächst hieß es aber Lose ziehen, denn damit entschied sich die Startreihenfolge der einzelnen Mannschaften. Maskottchen Grisou war natürlich auch dabei und beliebtes Fotomotiv.
1: Käsekuchen!
0: Bevor es endlich losging, gab es noch eine offizielle Eröffnung. Der stellvertretende Kreisjugendwart Peter Nassler aus der Gemeinde Goldene Aue begrüßte die Teilnehmer und die Gäste, darunter die Bürgermeisterin der Stadt Arnstein, Jeanette Klaus.
2: Ja, im Namen der Stadt Arnstein herzlich willkommen. Ich wünsche euch ganz viel Spaß, drücke euch die Daumen heute. Danke an alle Helfer und Organisatoren der Veranstaltung. Bei bestem Wetter, hoffentlich unfallfrei, gebt alles.
0: Während die ersten Mannschaften sich auf den Weg machten, baten wir den stellvertretenden Kreisjugendwart noch kurz vor die Kamera.
3: Heute Leistungsmarsch der Jugendfeuerwehren. Wie wichtig ist das denn eigentlich für euch?
4: Das ist für uns sehr wichtig, damit die Jugendlichen sich dran gewöhnen können, was in den aktiven Dienst, wo sie dann hoffentlich später hinzukommen, wissen, was auf sie drauf zukommt.
3: Nun ist der Andrang recht groß. Sind das denn alle Jugendfeuerwehren, die hier vertreten sind?
4: Es sind noch nicht alle Jugendfeuerwehren hier. Wir haben ca. 6 Dutzend insgesamt im Landkreis und momentan 31 hier am Start.
3: Das ist eine jede Menge. Und was müssen denn die Kinder und Jugendlichen heute absolvieren? Wie läuft das hier ab?
4: Sie haben 6 Stationen, einen theoretischen Teil und die anderen 5 Stationen sind praktische Teile, sprich eine Saugleitung aufbauen, eine wasserfeste, von einer Wasserentnahmestelle offenes Gewässer, Knotenkunde und noch praktischen Test von Gerätekunde. Das sind so die groben und ganzen Züge, was man hier erwarten muss.
0: Übrigens, als erste Hürde im Wettkampf war das Fachwissen des Feuerwehrnachwuchses gefragt. 15 Fragen galt es zu beantworten. Wie auch bei allen anderen Stationen wurden Fehler mit Fehlerpunkten notiert. Es galt also die Devise, je weniger Fehlerpunkte, umso besser die Chance auf einen guten Platz am Ende des Tages. Hier waren gerade die Jugendfeuerwehren aus Siersleben und Rothenschirmbach dabei, in gemeinsamer Teamarbeit die richtigen Lösungen zu finden. Anschließend gab es die Auswertungen, sodass der Nachwuchs auch sofort wusste, welche Fehler man gemacht hatte. Draußen auf dem Sportplatz warteten die anderen auf ihren Start. Einige nutzten die Gelegenheit, ihre Fähigkeiten, zum Beispiel beim Thema Knoten, zu trainieren.
3: Ihr übt hier gerade noch mal Knoten. Ist das denn sehr schwierig, die Knoten zu lernen?
5: Nee, also es kommt drauf an, welchen Knoten man macht. Also zum Beispiel Kreuzknoten und Masthof ist ja einfach, aber Zimmermanns Schlag wird dann schon schwerer.
3: Du scheinst dir ja richtig auszukennen. Hast du geübt vorher?
5: Naja, wir haben mit der Jugendfeuerwehr so ein bisschen die Staffel haben wir ein bisschen geübt und da wurde dann einem klar, welchen Knoten man machen muss und den Knoten übt man dann auch mehr.
3: Wie lange bist du schon in der Jugendfeuerwehr?
5: Also jetzt ungefähr 1 Jahr.
3: Und warum bist du da eingetreten? Was war der Grund dafür?
5: Also ich war schon in der Kinderfeuerwehr und deswegen hatte ich da schon Vorerfahrung und da hat man dann gefragt, willst du noch in die Jugendfeuerwehr wechseln und ab 10 geht das. Und dann bin ich dann nach dem Sommerfest in die Jugendfeuerwehr eingetreten, dann habe ich Uniformen so bekommen und dann war ich drin.
3: Und heute Leistungsmarsch, bist du da aufgeregt?
5: Nö, eigentlich nicht.
3: Was glaubst du, ist die schwierigste Station heute, was glaubst du?
5: Also von den Sachen, die mir schwer fallen, denke ich mal, ist es Schlauchkegeln. Aber es könnte auch sein, dass es Gerätekunde ist, wenn man jetzt vielleicht noch nicht so lange drin ist, aber ja.
0: Rund 30 Helfer betreuten die Stationen, die wir uns auch mit der Kamera etwas näher ansahen. Unzählige Knoten werden bei der Feuerwehr eingesetzt. Welcher Knoten wann zum Einsatz kommt, ist genau in entsprechenden Dienstvorschriften geregelt. Eine Mannschaft mit 9 Startern musste nun so schnell wie möglich drei verschiedene Knoten anfertigen. Die Kampfrichter bewerten anschließend streng die Ausführung und vergaben, wenn nötig, Fehlerpunkte. Schlauchkegeln klingt erst einmal einfach. Einen aufgerollten Schlauch so mit Schwung abwickeln, dass er exakt zwischen zwei Kegeln hindurchrollt. 9 Versuche, jeweils einer pro Starter, gibt es und nicht allen gelang es, die Aufgabe problemlos zu meistern. Einen genormten Leinenbeutel mit einem Gewicht von etwa 500 Gramm über eine Distanz in ein Ziel zu werfen, ohne dabei das Seil zu verlieren, war die Aufgabe an einer weiteren Station, die sich auf dem Gelände des Kinderheimes in Sandersleben befand. Am gleichen Ort gab es nochmals eine Wissenskontrolle. Diesmal mussten Gerätschaften der Feuerwehr mit dem richtigen Namensschild versehen werden. Vorsagen streng verboten und außerdem lief die Stoppuhr. Erstaunlich, wie gut viele schon Bescheid wissen, noch dazu, wo einige Ausrüstungsgegenstände sich sehr ähneln.
3: Der Leistungsmarsch dieses Mal findet ja bei euch in Sandersleben statt. Ist ja für euch ein besonderes Ereignis, weil da ein Jubiläum dahinter steht.
1: Genau. Wir haben dieses Jahr das 160-jährige Bestehen unserer Ortsfeuerwehr Sandersleben. Und der Leistungsmarsch ist Bestandteil unseres Festjahres. Genau.
3: Was ist denn sonst in diesem Festjahr alles geplant gewesen oder noch geplant?
1: Leistungsmarsch beendet unser Festjahr. Wir hatten im Mai unser großes 160-jähriges Festempfang, inklusive Einweihung von unserem Mehrzweckfahrzeug, und hatten dann zum Vereinsfest, Heimatfest, einen großen Umzug durch den Ort mit mehreren Feuerwehrautos und Fahrzeugen, wo sich andere Orte beteiligt haben. Und so konnten wir das ganz gut abrunden dieses Jahr.
0: Genau. Actiongeladen war die Station, an der eine Wasserentnahme aus einem Gewässer nachgestellt wurde. Mit klar verteilten Aufgaben gingen hier 5 Starter jeder Mannschaft ans Werk. Bei den Volkstädter Jugendlichen war an diesem Tag der Wurm drin, während die Feuerwehr Mittelhausen mit ihrer Effizienz und Schnelligkeit sogar uns verblüffte. Zünftig fiel das Mittagessen aus. Nudeln mit Feuerwehrsoße. Immer ein beliebtes Gericht. Noch dazu, wenn es aus der Feuerwehr-Gulaschkanone kommt. Als Nachtisch bei dem schönen Wetter ein Eis. So ließ sich die Wartezeit bis zur Siegerehrung gut verbringen. Kurz nach 15 Uhr war es dann soweit. Angefangen beim 31. Platz ging es dann in der Rangliste nach vorn. Das Punktesystem ist komplex, denn nicht nur die negativen Fehlerpunkte fließen ein, auch die Grundpunkte, die sich aus dem Alter der startenden Nachwuchsfeuerwehrleuten berechnen, sind wichtig. Je älter die Teilnehmer sind, desto weniger davon gibt es. Auch der oberste Feuerwehrmann des Landkreises, Kreisbrandmeister Steffen Kujas, war zur Siegerehrung vor Ort und gratulierte den Startern. Endlich war es soweit. Die ersten 3 Plätze waren an der Reihe.
6: Platz 3, die Ortsfeuerwehr Mittelhausen 2.
7: Wunderbare Arbeit, das haben wir verdient.
6: Platz 2, die Ortsfeuerwehr Braunschwente mit 1066 Punkten. Platz 1 mit 1083 Punkten. Die Ortsfeuerwehr Allstedt 1.
0: Wir gratulieren den Siegern, aber ein Glückwunsch geht auch an alle Teilnehmer. Denn Feuerwehren und damit auch der Nachwuchs für dieses Ehrenamt sind unverzichtbar. In der Mansfelder Spangenberghalle, wo sonst meist der Sport im Mittelpunkt steht, ging es am 26. September überaus partymäßig zu. Seamless hatte zum 10-jährigen Bandjubiläum zu einer Charity-Party zugunsten von Vereinen, die Seamless in den letzten 10 Jahren begleiteten, eingeladen, und viele waren dieser Einladung gefolgt. Gegen 19.30 Uhr stand bei den ersten Gästen zunächst ein Snack vom Stand der Feuerwehr auf dem Plan, bevor dann die ersten Gäste auf die Bühne traten. Nein, eher auf die Bühne tanzten. Der Partychor MSH singt gratulierte. Mit einem kleinen Programm wurde schon mal Stimmung verbreitet und viele Gäste ließen sich darauf ein.

0: Hinter der Bühne stieg die Spannung bei den Geburtstagskindern. Wir nutzten die einzige Möglichkeit, mit mehr als einem Bandmitglied gleichzeitig ins Gespräch zu kommen und erwischten sogar vier. Wir waren stolz.
1: 10 Jahre heute, wie verrückt ist das Ganze?
2: Wahnsinnig verrückt. Wir sind alle so aufgeregt, aber es ist auch unglaublich, was hier alles heute passiert. Wahnsinn.
1: Bei so einem Jubiläum, da denkt man auch über die Anfänge nach. Das habt ihr bestimmt in den letzten Wochen auch oft getan, oder?
3: Ja, auf jeden Fall sehr. Also für uns auch ein sehr emotionaler Abend. Wir haben uns lange auch über das Programm Gedanken gemacht, was wir alles so vorhaben an dem Abend. Und dann fängt man natürlich an, alte Bilder rauszukramen, ja, aus den letzten 10 Jahren.
1: Das sah ja jünger aus, oder?
3: Ja. Und besser, nein, Spaß. Ja, aber es ist halt wirklich unfassbar. Und ja, dann laufen halt auch so die ein oder anderen Tränen, wenn man das so sieht. Ja, ich glaube, ich kann für alle sprechen. Wir sind dankbar an alle Freunde, Familie. Also ich glaube, das schaffe ich jetzt sowieso nicht alle zu nennen, aber ja. Danke an alle.
1: Wenn ihr auf die 10 Jahre zurückblickt, das war dann so die verrückteste Sache, die ihr da erlebt habt.
4: Oh, das sind unzählige Sachen, die wir erlebt haben, wirklich. Das ist eine Bandgeschichte. Wir sind ja alle zusammen gewesen, immer auf jedem Konzert. Und auch im Bandraum ist auch so viel passiert. Also wenn ihr 20 Tage Zeit habt, kann man es euch erzählen.
1: Die haben wir leider heute nicht. Aber heute gibt es ja noch einen ganz, ganz großen Höhepunkt.
5: Na, ich würde auch sagen, es gibt ganz viele große Höhepunkte, aber wir haben einen persönlichen, ohne zu viel zu spoilern. Aber wir bringen heute unser erstes eigenes Lied mit. Als Coverband, muss man sagen. Erst eigenes Lied, jetzt sind wir nochmal irgendwie in ein anderes Universum von Musik gehüpft und sind ganz gespannt, wie das heute dann vielleicht auch ankommt, wenn wir es live spielen. Und freuen uns. Und sind auch ein bisschen aufgeregt, oder?
4: Ja, auf jeden Fall.
1: Aber dazu muss ich mal nachfragen, wie ist denn dieses Lied entstanden? Ist das eine Gemeinschaftsproduktion von euch? Hat da jemand einer den Text geschrieben? Wie ist das gewesen?
2: Ja, also die Idee kam von mir und auch die grundlegenden Akkorde und der Text. Und danach hat aber jeder der Jungs noch so ein bisschen was von seinen Ideen mit eingebracht. Und dann ist es zu dem geworden, was es heute ist. Also da hat tatsächlich jeder seinen Anteil dran. Genau. Ist auch tatsächlich schon fast 2 Jahre alt, das Lied. Und ist dann jetzt wirklich gewachsen und immer mal wieder in der Schublade. Und dann haben wir es mal wieder rausgeholt und haben es uns auch ein bisschen aufgespart für diesen Moment heute, muss man auch ehrlich sagen, ja. Genau, und gestern haben wir es released und haben schon ganz, ganz viele Hörer auf der Musikplattform. Also es ist wirklich unglaublich.
1: Ja. Ich jetzt provokativ fragen, wann kommt das erste Album?
4: Oh. Also der eine Song war wirklich sehr schwierig. Wir haben uns wirklich Mühe gegeben, aber es war wirklich echt anstrengend. Das kann man wirklich gar nicht beschreiben, wie anstrengend ein Song umzusetzen ist. Aber wir haben es jetzt geschafft. Vielleicht wird es noch ein Album. Mal sehen.
2: Wir lassen das offen.
1: Ja, genau. Eine letzte Frage. Wenn ihr heute feiert, morgen wollt ihr euch erholen, aber wenn ihr so in die Zukunft blickt, was sind die nächsten großen Ereignisse, die anstehen?
3: Die nächsten großen Ereignisse, das ist schwierig. Ich glaube, nach dieser Veranstaltung werden wir erstmal alle sowieso erstmal den Abend verarbeiten. Ja, das wird für uns alle schwierig, denke ich auch. Aber ja, weiß ich nicht, bleiben
2: ans Blasmusikfest in Helbra nächstes Jahr.
3: Ja, das ist auch,
2: also das ist sowas, wo ich mich jetzt schon unglaublich drauf freue. Das wird mega.
1: Ja. Also so wie die letzten 10 Jahre waren, es geht weiter mit einer Steigerung.
2: Ja, ich denke,
3: natürlich,
2: also,
3: wir bleiben auf jeden Fall dabei.
4: Wir bleiben unserem Motto treu und lassen jedes Festzelt glühen.
2: Ja.
1: Na dann viel Spaß heute und auch von uns Glückwunsch.
6: Dankeschön.
7: Ciao.
0: Noch musste sich Seamless gedulden, denn als nächstes hatten sich die Karnevalisten aus Mansfeld angekündigt.

Ja, genau. Wir wollen uns bei Seamless bedanken, nicht nur für 10 Jahre eine super tolle Band, sondern auch für eine Band, die bereits im letzten Jahr bei uns zur Veranstaltung gespielt hat, auch schon zum Jubiläum 70 Jahre. Jetzt kommen ja 72 Jahre Mansfelder Cornerbands Club. Und wir freuen uns auch, dass Seamless wieder in der nächsten Session bei uns spielt. Und damit ihr uns nicht vergesst, hier einmal vom Mansfelder Cornerbands Club ein kleines Geschenk. Auf Seamless, alles, alles Gute. Lasst aus den 10 Jahren noch weitere 100.000 Jahre werden. Vielen Dank, dass ihr so eine tolle Truppe seid.

0: Herzlich willkommen, Mansfeld!
1: Insgesamt ein toller Abend, den die Band, aber sicherlich auch die Gäste in guter Erinnerung behalten werden.
2: In Eisleben geht heute die kleine Wiese zu Ende. Und damit sind auch zwei Wochenenden voller Spaß, Schlemmereien und Karussellfahren vorbei. Tja, ich weiß nicht, wie es Ihnen geht, aber für mich ist nach der Wiese schon fast vor Weihnachten. Dabei hat Eisleben noch jede Menge Veranstaltungen bis zum Jahresende im Kalender stehen. Ich erinnere da nur an Luthers Geburtstag im November. Und selbst heute hatte man die Wahl zwischen Rummelatmosphäre und einem Kontrastprogramm.
3: Gegen den Krach der Zeit, so der Titel der Ausstellung von Gerd Philips, die am 27. September in der ehemaligen Markthalle in Eisleben eröffnet wurde. Der Maler, Grafiker und Autor ist gebürtig aus Gerbstedt und lebt nun auch seit einigen Jahren wieder hier. Er ist Künstler aus ganzem Herzen und malt seit seiner Kindheit.
4: Ja, ich habe mit 14 Jahren angefangen schon zu malen. Ich war damals ein bisschen in der Van Gogh-Manier gefangen. Es gibt hier ein Bild, was ich

0: damit 17 gemalt habe, das ist noch in der Van Gogh'schen Art und Weise. Und habe danach mich möglicherweise, also autodidaktisch, weitergebildet, was dann alles noch an schulischem, an hochschulischem in Leipzig dazugekommen ist. Das war eigentlich nicht mehr so wichtig für mich. Ich habe mich da auch nie irgendwie festgelegt, sondern bin immer meinen eigenen Weg gegangen, ohne irgendeine andere Meinung zu akzeptieren. Ne?
1: Jetzt ist Ihre Ausstellung überschrieben, gegen den Krach der Zeit. Was hat Sie denn da bewogen?
0: Gegen den Krach der Zeit, das ist eine Idee von unserer Kulturchefin hier in Eisleben. Wir müssen ja ein bisschen das Ganze unter ein Thema fassen. Aber das stimmt eigentlich. Wir versuchen ja als Künstler, möglichst gegen diesen Krach, gegen den Zeitstrom zu wirken, damit ein bisschen die Vernunft und die Wahrheit und die Schönheit vor allen Dingen, nach der sich das Universum eigentlich richten sollte, das müssen wir irgendwie im Auge behalten als Künstler. Ne?
1: Jetzt haben Sie schon gerade gesagt, hier hängen Bilder, die haben Sie als 17-Jähriger gemalt, aber auch ganz aktuelle Sachen aus dem aktuellen Jahr, 2026.
0: Ja, das ist das Triptychon hier, die Gaststätte. Wir leben alle eigentlich auf einem Planeten, den wir als Gäste betrachten sollten. Wir dürfen normalerweise diese Erde nicht durch irgendwelche Kriege zerstören, ne? Durch irgendwelche Umweltverschmutzungen oder was da in diesen Medien gebracht wird. Ja, und da habe ich natürlich versucht, einiges dagegen zu halten. Ne?
1: Jetzt ist Malerei die eine Seite, Literatur habe ich gehört, aber auch die andere Seite. Das heißt, zwei Seelen wohnen ach in Ihrer Brust. Welches ist die wichtigere?
0: Kann man an für sich nicht sagen, weil ich in der Wechselwirtschaft immer mal Literatur mache. Und wenn ich dann ein Literaturprojekt abgeschlossen habe, überlege ich, wie ich denn mich regenerieren kann, um dann wieder in der Malerei weiterarbeiten zu können. Ich habe, wo ich in Lemberg, im Polytechnischen Institut studiert hatte, mich natürlich auch mit der Literatur dort beschäftigt. Und da hatte mir ein Kommilitone die Sonette von Shakespeare zur Verfügung gestellt. Und ich habe das 144. Sonett aus dem Russischen ins Deutsche übersetzt. Zwei Seelen wohnen auch in meiner Brust. Davon hat der Herr Goethe auch ein Gedicht gemacht. Und seitdem spielen beide Seiten eine Rolle für mich. Ich habe nach der Wende einen kleinen Verlag gegründet, wo beides drin ist. Da mache ich praktisch die Illustrationen für die Texte, die ich dann geschrieben habe, auch selbst. Und aus der Geldnot heraus musste ich einige Werke sogar selber binden. Ne? Und so spielen diese beiden Bereiche für meine Arbeit beide eine sehr, sehr wichtige Rolle. Ne?
2: Rund 30 Interessierte waren zur Vernissage gekommen. Diese begann in üblicher Weise mit begrüßenden Worten und musikalischer Umrahmung.

In seiner kurzen Rede gab Gerd Philips eine kleine Einführung in seine Werke. Zu sehen sind Bilder aus verschiedenen Lebenszeiten und in verschiedenen Stilrichtungen. Doch eines haben sie gemein. Sie wollen etwas sagen. Gegen den Strom der Zeit, ein bisschen Widerstand gegen aktuelle Tendenzen, beschreibt Philips seinen Ansatz.

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0: Nach nur 3 Monaten Bauzeit war es soweit. Die Kids und Jugendlichen der Lutherstadt Eisleben haben ihre neue Pumptrack-Anlage am Wiesengelände erobert. Am 25. September wurde die Erweiterung der Skateranlage feierlich übergeben. Bürgermeister Carsten Staub, Andreas Grebe vom Stadtentwicklungsausschuss und Markus Pollitt von der lokalen Aktionsgruppe gaben den neuen Rundkurs offiziell frei.
1: Herzlich willkommen hier neben unserer Skateranlage am Wiesengelände zur Eröffnung der Pumptrack-Anlage hier in der Lutherstadt Eisleben. Wie passend zum Start, kurz vorm Start der kleinen Wiese. Und ich bin sehr froh, dass wir diese Maßnahme heute auch durchführen können, weil ich gerade schon gehört habe, wie toll das ist. Und dann können wir endlich losfahren. Und genau das ist es, was wir gemeinsam auch erreichen wollten. Ich möchte an dieser Stelle schon mal stellvertretend allen Stadtratsmitgliedern danken, auch für die Entscheidungsfindung. Da komme ich nachher nochmal drauf, die diese Geschichte hier möglich gemacht haben. Ich muss ein kleines bisschen mehr ausholen. Ich hatte ganz am Anfang, die erste Idee ist ja auch schon ein paar Jahre her, etwa 4 Jahre, wo wir die erste Idee auf den Tisch bekommen haben, Pumptrack-Anlage. Ich bin ehrlich, bin zwar 45, also noch nicht ganz so alt, denke ich mal, aber aus eurer Sicht sicherlich uralt. Aber ich wusste, was ist eine Pumptrack-Anlage? Was ist das? Man kannte eine Skaterbahn, das konnte ich mir noch vorstellen. Tony Hawk kennt jeder. Aber was ist eine Pumptrack-Anlage? Und da haben wir natürlich damals auch, und deswegen haben wir es auch hier stehen, eine Pumptrack-Anlage ist ein geschlossener Rundkurs aus Wellen- und Steilkurven, das kann man hier schon sehen, der so gebaut ist, dass man möglichst ohne Pedaleneinsatz allein durch eine pumpende Körperbewegung sich fortbewegen kann. Das Prinzip besteht darin, durch Gewichtsverlagerung beim Überfahren

0: Fahren der Wellen Geschwindigkeit aufzubauen oder zumindest gleich zu belassen. Und so ist die Idee, und das muss ich sagen, hier wirklich mal eine Idee, die aus den Gremien kam, in dem Fall der Stadtentwicklungsausschuss der Lutherstadt Eisleben im Dezember 2021. Der Andreas Grebe, der Vorsitzende des Stadtentwicklungsausschusses, steht neben mir und wird nachher auch noch mal was dazu sagen, ist diese Idee geboren, hier die Skateanlage aufzuwerten durch die Implementierung einer Pumptrack-Anlage. Und wir waren da auch nicht ganz alleine. Ihr wisst, auch in anderen Nachbargemeinden ist dieses Thema geboren. Und unsere Partnerstadt in Memmingen hatte auch kurz vor uns schon diese Idee und hat sie auch schon umgesetzt. Also wir waren da wirklich up to date und in der Zeit.
1: Es ist einfach auch schwierig natürlich für eine Stadt wie uns, das so umzusetzen. Es ist nicht einfach. Umso schöner ist es, dass wir auch eine sehr große Variante haben. Wir sehen jetzt erstmal den Grundstock. Hier wird noch begrünt, hier kommt noch einiges dazu. Auch noch Flächen zum Verweilen, Sitzplätze und so weiter und so fort. Und ja, wie gesagt, vielen, vielen Dank. Es ist einfach auch ein Zeichen, wie der Stadtentwicklungsausschuss halt auch wirklich mal das machen kann, Stadtentwicklung vorantreiben. Und einfach auch mal eine kleine Aufforderung an alle, die tolle Ideen haben. Kommt einfach mal vorbei, sprecht uns an, sagt, was vielleicht fehlt in Eisleben. Manchmal sehen wir das auch nicht, ihr seht das vielleicht sofort. Und dann versuchen wir da auch mal irgendwas, was in unserer Macht steht, in die Wege zu leiten.
2: Was ich sagen will, ich vertrete hier das LIDA-CLD-Programm. Das gibt es in Sachsen-Anhalt seit 35 Jahren bzw. 15 Jahren. Ich komme gerade aus Magdeburg von der Festveranstaltung. Und wenn wir sehen, dass wir mit europäischen Mitteln hier in unserer wunderschönen Lutherstadt Eisleben solche Aktionen bzw. solche Areale erschließen können, ist es einfach nur eine tolle Sache. Wir haben hier nicht nur für euch was geschaffen, sondern auch für eure Eltern und Großeltern einen Treffpunkt. Und wenn dann die Sitzmöglichkeiten da sind, kann das hier ein Hotspot des Lebens in unserer schönen Lutherstadt werden. Und wir freuen uns, dass wir als LIDA-Aktionsgruppe oder lokale Aktionsgruppe mit unseren ehrenamtlichen Mitgliedern, die wirklich da sich viel Zeit nehmen und viel, viel beraten und entscheiden müssen, diesem Projekt die Förderwürde übergeben konnten, sodass wir jetzt das endlich umgesetzt bekommen.
0: Na dann, 1, 2, 3.
3: Von der ersten Vision bis zur Eröffnung war es ein längerer Weg. Das Besondere an diesem Projekt, die Jugendlichen durften die Anlage in einem Workshop vorerst selbst mitplanen. Durch ihre Wünsche wurde die Strecke noch einmal optimiert. Dadurch stiegen die Gesamtkosten zwar auf 250.000 Euro, doch der Stadtrat zog mit. 120.000 Euro kamen als Förderung vom Amt für Landwirtschaft. Den Rest übernahm die Stadt aus Eigenmitteln bzw. Fördermitteln. Der Bau selbst war echte Präzisionsarbeit. Spezialfirmen formten die typischen Wellen und Kurven zunächst aus rund 650 Tonnen Zechstein. Danach war Handarbeit gefragt. 40 Tonnen Asphalt wurden von den Arbeitern verteilt und glatt gezogen. Was jetzt noch folgt, ist die Gestaltung des Umfelds. Schon bald sorgen neue Sitzbänke, Grünflächen und drei Lichtmasten für die perfekte Wohlfühlatmosphäre.

0: Der Landkreis Mansfeld-Südharz lud gemeinsam mit seinem Eigenbetrieb Rettungsdienst am 28. September nach Mansfeld ein, um die dortige Rettungswache feierlich in Betrieb zu nehmen. Der Leiter des Eigenbetriebes Rettungsdienst Mansfeld-Südharz, Uwe Tresko, der Mansfelder Bürgermeister Andreas Koch und zunächst Landrat André Schröder wandten sich an die vielen Anwesenden.
1: Es ist ein schöner Tag, das trifft nicht nur aufs Wetter zu, sondern auch für den Rettungsdienst im Landkreis Mansfeld-Südharz. Ein schöner Tag, weil wir heute zur Eröffnung hier der Rettungswache in Mansfeld schreiten. Wir hatten 2024 ein Gutachten, was zur Hilfsfristerfüllung, dass wir im Zweifel auch Menschenleben rettet, wichtige Empfehlungen gegeben hat. Und eine Empfehlung war, diesen zentralen Rettungswachenbereich, der in Kloster Mansfeld seine Heimat gefunden hat, zu dezentralisieren. Und dazu ist hier in Mansfeld und dann später auch noch in Helbra Investitionen erforderlich. Und diese hier haben wir in einer modernen, aber eben doch Containerbauweise umgesetzt. 500.000 Euro ausgegeben. Es werden 10 Mitarbeiterinnen und Mitarbeiter des Rettungsdienstes hier tätig sein und einen Rettungswagen rund um die Uhr bereitstellen. Und das ist eben eine gute Nachricht, weil wir einfach schneller den Menschen helfen können.
2: Wenn man als Rettungsdienst mit einem Gutachten damit konfrontiert wird, dass man eine Wache dezentralisieren muss, dann steht man natürlich auch erstmal vor bürokratischen Herausforderungen. Ja, man muss schnell reagieren, man will die Versorgung der Bürger sicherstellen und verbessern. Und deswegen haben wir uns hier in Mansfeld für eine Containerlösung entschieden, weil das war für uns das Schnellste und das Wirtschaftlichste, um hier wirklich in einem überschaubaren Zeitfenster den Auftrag oder die Aufgabe, die wir aus dem Gutachten bekommen haben, auch mitzunehmen und hier zu einer Verbesserung in dem Bereich Mansfeld, südliches Hettstedt, zu sorgen. Ja. Und umso mehr ist es für uns ein Meilenstein und wir sind alle glücklicher beim Eigenbetrieb, dass wir das geschafft haben, dass wir jetzt endlich hier die Voraussetzungen haben, hier den RTW 24 Stunden in der Vorhaltung zu haben. Ich bin auch positiv überrascht über die Umgebung, über dieses Wachengebäude an sich. Ich möchte mich wirklich von ganzem Herzen beim ganzen Team der Rettungswache, des Rettungswachenbereichs Hettstedt bedanken, dass die hier so Engagement gezeigt haben, wirklich hier mit Herzblut und Einsatz mit sich beteiligt haben. Ich möchte mich bei Herrn Koch bedanken, dass er auch von Seiten der Stadt Mansfeld uns unterstützt hat. Das war auch nicht immer einfach. Ja, jetzt weiß ich auch, wo die Abwasserprobleme hier in Mansfeld liegen. Ja, das sind dann wieder die Thematiken, die mit der Bürokratie einhergehen. Ja, großer Meilenstein für den Eigenbetrieb Rettungsdienst. Jetzt halten wir kurz Luft inne und dann stürzen wir uns auf die nächsten Meilensteine. Helbra in der Goldenen Aue müssen wir auch noch verbessern und die Strukturwandelprojekte, die gehen ja dann nächstes Jahr in Betrieb. Ja, also es wird nicht langweilig und umso schöner ist es hier, diesen Moment mit Ihnen zu teilen und mal kurz innezuhalten.
3: Für Mansfeld ist es heute natürlich ein ganz besonderer Tag, denn diese Eröffnung dieser Rettungswache bedeutet ja doch wesentliche Verbesserung der Infrastruktur, wesentliche Verbesserung der Sicherheit für die Menschen hier in Mansfeld und den umliegenden Orten. Eben hatte es schon Uwe Tresko angesprochen, es gab dieses Gutachten und wir waren natürlich sehr begeistert, dass diese Rettungswache hier zentral in Mansfeld eröffnet wird. Denn wer war nicht schon mal in der Situation, Hilfe zu benötigen. Und dann ist man froh über jede Sekunde, über jede Minute, wo es schneller geht. Und auch das ist ja wichtig in so einer Notfallsituation, sodass man wirklich sagen kann, für die Menschen hier in Mansfeld ist das ein Meilenstein, dass heute diese Rettungswache in Betrieb geht.
0: Dann war es an den Dreien das symbolische Band für die Inbetriebnahme der neuen Rettungswache in Mansfeld zu durchschneiden.
1: Alles klar. So, 1, 2, 3.
0: Für die Anwesenden gab es noch einen kleinen Imbiss und die Gelegenheit, sich in dem neuen Gebäude umzuschauen. Wie erwähnt, werden insgesamt 10 Notfallsanitäter und Rettungssanitäter in Mansfeld arbeiten und ein Rettungswagen wird im 24-Stunden-Betrieb vorgehalten. Am 30. September gab es ein freudiges Ereignis für die Mädchen und Jungen der Kita Weltentdecker in Hettstedt um Leiter Clemens Kretschmer. sollten doch gespendete Pflanzkörbe übergeben werden. Mit vor Ort unter anderem die Leiterin des Eigenbetriebs Kindertagesstätten der Stadt Dagmar Koch, Bürgermeister Frank Tallich und natürlich der Spender Ronny Wohlfahrt, Inhaber von Raubank Woodart. Zunächst ergriff Herr Tallich das Wort.
4: Schönen guten Morgen hier in unserem schönen Kindergarten Weltentdecker. Wir haben hier eine besondere Aktion. Und zwar haben wir eine kleine Spende bekommen. Und zwar von Herrn Raubank aus seinem wunderschönen Hollywood.
5: Guten Morgen.
4: Festival. Herr Wohlfahrt hat nämlich das Raubank Hollywood ins Leben gerufen. Das ist ein schönes Festival, was sich wachsender Begeisterung erfreut. Nicht wahr?
5: Danke, ja.
4: Und da hatten wir eine Firma, die Keboni.
5: Genau.
4: Die hatte für uns netterweise einige Pflanzkästen gebaut, auch aus Holz, das möglichst lange auch erhalten bleiben soll und nicht so schnell verrottet. Da sind wir auch ganz gespannt auf die Erfahrungen und hatte das unserem Kindergarten zur Verfügung gestellt, damit die Kleinen jetzt auch ein bisschen gärtnern können und sich ein paar Blümchen, ein paar Kräuter anpflanzen können. Und die dürfen wir jetzt dank Ihnen und dank der Firma
5: sehr gerne
4: im Empfang nehmen.
5: Also kurz erstmal zum Raubank Hollywood Event. Das ist ein Holz- und Handwerk-Event. Wir veranstalten das einmal im Jahr in Hettstedt. Und da ist natürlich auch der Holzanbieter Keboni als Partner dabei gewesen. Und die garantieren für ein sehr nachhaltiges Holz. Wir brauchen kein Tropenholz mehr. Es ist sehr witterungsbeständig. Und deswegen dachten wir uns, Mensch, wir bauen die Pflanzenkübel gleich auf dem Event und spenden die dem Kindergarten.
0: Dann war es an den Kleinsten, die sich sehr darüber freuten, mit ein wenig Hilfe die Pflanzkörbe zunächst mit Erde zu bestücken und dann natürlich auch Pflanzen einzusetzen. So wurden diese hergerichtet. Sie werden in Zukunft die Außenanlagen der Kita mit verschönern und stellen auch eine kleine Aufgabe für die Mädchen und Jungen dar, die versprochen haben, ihre Pflanzen auch zu pflegen.

0: Die Saison läuft für den FC Hettstedt in der Landesklasse 5 bisher nicht gut. Nur einen Punkt aus einem Unentschieden konnten die Fußballer bisher auf ihrem Konto verzeichnen und damit stehen sie derzeit am Tabellenende. Im Spiel gegen Ammendorf 2, dem bis dato Tabellenvorletzten, erhofften sich die Herren, das Punktekonto zu füllen. Immerhin hatte der FC Hettstedt in diesem Jahr bereits zweimal gegen den BSV Halle Ammendorf gewonnen. Angepfiffen wurde am 26. September, 15 Uhr, im Stadion am Hölzchen. Die Ammendorfer brauchten nicht lange, um ins Spiel zu kommen. Bereits in der 10. Minute die erste reelle Chance für den Schuss, der knapp neben dem Tor landet. Den Ball souverän erobert, spielte sich Lennart Klein am Torwart vorbei und sorgte nur eine Minute später für das 1:0 für Ammendorf. In der 16. Minute die Chance für den FC Hettstedt. Paul Zahn allein mit dem Ball vor dem Tor. Ammendorfs Keeper rettet den Schuss. Zahn kann erneut aufs leere Tor schießen, jedoch rettet Florian Kandit den Ball kurz vor der Linie. In der 17. Minute dann das erlösende 1:1 für den FC Hettstedt. Juri Kosko mit seinem ersten Saisontor. Zeit zum Ausruhen bleibt im Fußball bekanntlich nicht. Und so dauerte es keine zwei Minuten, bis Ammendorf wieder davonzog. Stanley Agwu mit seinem zweiten Saisontor in der 19. Minute. Viel zu pfeifen gab es aus Sicht der Schiedsrichter im Spiel bisher nicht. Jedoch war das Foul von Stefan Kirchbach im Strafraum in der 32. Minute Anlass für die erste gelbe Karte und einen Foul-Elfmeter. Jason Philipp Lettau brachte den FC mit dem 2:2 wieder ins Spiel. Zwei weitere Großchancen gab es in der ersten Halbzeit auf beiden Seiten zu verzeichnen. In der 35. Minute Lennart Klein für die Ammendorfer, in der 42. Minute Paul Zahn für Hettstedt. Es blieb beim Halbzeitstand 2:2. Die zweite Halbzeit startete für die Hettstedter, zumindest was den Ballbesitz anging, besser. Allerdings konnten sie ihre Abschüsse nicht in Tore verwandeln. Ein missglückter Pass von Jason Philipp Lettau in der 68. Minute brachte dem BSV Halle Ammendorf das 3:2 Geschenk. Ähnliche Szene drei Minuten später. Tim Luca Lettau mit einem Fehlpass und dem 4:2 für Ammendorf durch Stanley Agwu. Das 5:2 und damit den Endstand erzielte der frisch eingewechselte Felix Schmidt in der 77. Minute. Die Chancen der Ammendorfer hätten das Torergebnis locker zweistellig aussehen lassen können. Dieser Spielsieg brachte sie am Samstag auf Tabellenplatz 11. Für den FC Hettstedt bleibt es, ohne weiteren Punkt, der letzte Platz in der Tabelle.
1: Und noch ein schönes Rest.

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0: Es ist noch früh am Samstagmorgen. 8.30 Uhr, doch auf dem Sportplatz in Sandersleben herrscht schon reges Treiben. Zahlreiche Jugendfeuerwehren des Landkreises, teilweise sogar mit zwei Mannschaften, sind angereist, um ihre Leistungsfähigkeit in einem Wettbewerb unter Beweis zu stellen. Dieses Event ist der Leistungsmarsch 2026 der Kreisjugendfeuerwehr Mansfeld-Südharz. So ist es auch auf den Pokalen zu lesen. Neben den kleinen Teilnehmertrophäen geht es aber um die besten Platzierungen und damit um die großen Pokale. Am besten natürlich um den Sieger-Wanderpokal. Zunächst hieß es aber Lose ziehen, denn damit entschied sich die Startreihenfolge der einzelnen Mannschaften. Maskottchen Grisou war natürlich auch dabei und beliebtes Fotomotiv.
1: Käsekuchen!
0: Bevor es endlich losging, gab es noch eine offizielle Eröffnung. Der stellvertretende Kreisjugendwart Peter Nassler aus der Gemeinde Goldene Aue begrüßte die Teilnehmer und die Gäste, darunter die Bürgermeisterin der Stadt Arnstein, Jeanette Klaus.
2: Ja, im Namen der Stadt Arnstein herzlich willkommen. Ich wünsche euch ganz viel Spaß, drücke euch die Daumen heute. Danke an alle Helfer und Organisatoren der Veranstaltung. Bei bestem Wetter, hoffentlich unfallfrei, gebt alles.
0: Während die ersten Mannschaften sich auf den Weg machten, baten wir den stellvertretenden Kreisjugendwart noch kurz vor die Kamera.
3: Heute Leistungsmarsch der Jugendfeuerwehren. Wie wichtig ist das denn eigentlich für euch?
4: Das ist für uns sehr wichtig, damit die Jugendlichen sich dran gewöhnen können, was in den aktiven Dienst, wo sie dann hoffentlich später hinzukommen, wissen, was auf sie drauf zukommt.
3: Nun ist der Andrang recht groß. Sind das denn alle Jugendfeuerwehren, die hier vertreten sind?
4: Es sind noch nicht alle Jugendfeuerwehren hier. Wir haben ca. 6 Dutzend insgesamt im Landkreis und momentan 31 hier am Start.
3: Das ist eine jede Menge. Und was müssen denn die Kinder und Jugendlichen heute absolvieren? Wie läuft das hier ab?
4: Sie haben 6 Stationen, einen theoretischen Teil und die anderen 5 Stationen sind praktische Teile, sprich eine Saugleitung aufbauen, eine wasserfeste, von einer Wasserentnahmestelle offenes Gewässer, Knotenkunde und noch praktischen Test von Gerätekunde. Das sind so die groben und ganzen Züge, was man hier erwarten muss.
0: Übrigens, als erste Hürde im Wettkampf war das Fachwissen des Feuerwehrnachwuchses gefragt. 15 Fragen galt es zu beantworten. Wie auch bei allen anderen Stationen wurden Fehler mit Fehlerpunkten notiert. Es galt also die Devise, je weniger Fehlerpunkte, umso besser die Chance auf einen guten Platz am Ende des Tages. Hier waren gerade die Jugendfeuerwehren aus Siersleben und Rothenschirmbach dabei, in gemeinsamer Teamarbeit die richtigen Lösungen zu finden. Anschließend gab es die Auswertungen, sodass der Nachwuchs auch sofort wusste, welche Fehler man gemacht hatte. Draußen auf dem Sportplatz warteten die anderen auf ihren Start. Einige nutzten die Gelegenheit, ihre Fähigkeiten, zum Beispiel beim Thema Knoten, zu trainieren.
3: Ihr übt hier gerade noch mal Knoten. Ist das denn sehr schwierig, die Knoten zu lernen?
5: Ne, also es kommt drauf an, welchen Knoten man macht. Also zum Beispiel Kreuzknoten und Mastwurf ist ja einfach, aber Zimmermanns Schlag wird dann schon schwerer.
3: Du scheinst ja richtig auszukennen. Hast du geübt vorher?
5: Naja, wir haben mit der Jugendfeuerwehr die Staffel haben wir ein bisschen geübt und da wurde dann einem klar, welchen Knoten man machen muss und den Knoten übt man dann auch mehr.
3: Wie lange bist du schon in der Jugendfeuerwehr?
5: Also jetzt ungefähr ein Jahr.
3: Warum bist du da eingetreten? Was war der Grund dafür?
5: Also ich war schon in der Kinderfeuerwehr und deswegen hatte ich da schon Vorerfahrungen und da hat man dann gefragt, willst du noch in die Jugendfeuerwehr wechseln und ab 10 geht das. Und dann bin ich dann nach dem Sommerfest in die Jugendfeuerwehr eingetreten, dann habe ich Uniform und so bekommen und dann war ich drin.
3: Und heute Leistungsmarsch, bist du da aufgeregt?
5: Nö, eigentlich nicht.
3: Was glaubst du, ist die schwierigste Station heute, was glaubst du?
5: Also von den Sachen, die mir schwer fallen, denke ich mal, ist es Schlauchkegeln. Aber es könnte auch sein, dass es Gerätekunde ist, wenn man jetzt vielleicht noch nicht so lange drin ist, aber ja.
0: Rund 30 Helfer betreuten die Stationen, die wir uns auch mit der Kamera etwas näher ansahen. Unzählige Knoten werden bei der Feuerwehr eingesetzt. Welcher Knoten wann zum Einsatz kommt, ist genau in entsprechenden Dienstvorschriften geregelt. Eine Mannschaft mit 9 Startern musste nun so schnell wie möglich drei verschiedene Knoten anfertigen. Die Kampfrichter bewerten anschließend streng die Ausführung und vergaben, wenn nötig, Fehlerpunkte. Schlauchkegeln klingt erst einmal einfach. Einen aufgerollten Schlauch so mit Schwung abwickeln, dass er exakt zwischen zwei Kegeln hindurchrollt. 9 Versuche, jeweils einer pro Starter, gibt es und nicht allen gelang es, die Aufgabe problemlos zu meistern. Einen genormten Leinenbeutel mit einem Gewicht von etwa 500 Gramm über eine Distanz in ein Ziel zu werfen, ohne dabei das Seil zu verlieren, war die Aufgabe an einer weiteren Station, die sich auf dem Gelände des Kinderheimes in Sandersleben befand. Am gleichen Ort gab es nochmals eine Wissenskontrolle. Diesmal mussten Gerätschaften der Feuerwehr mit dem richtigen Namensschild versehen werden. Vorsagen streng verboten. Und außerdem lief die Stoppuhr. Erstaunlich, wie gut viele schon Bescheid wissen. Noch dazu, wo einige Ausrüstungsgegenstände sich sehr ähneln.
3: Der Leistungsmarsch dieses Mal findet ja bei euch in Sandersleben statt. Ist ja für euch ein besonderes Ereignis, weil da ein Jubiläum dahinter steht.
1: Genau. Wir haben dieses Jahr das 160-jährige Bestehen unserer Ortsfeuerwehr Sandersleben. Und der Leistungsmarsch ist Bestandteil unseres Festjahres. Genau.
3: Was ist denn sonst in diesem Festjahr alles geplant gewesen oder noch geplant?
1: Leistungsmarsch beendet unser Festjahr. Wir hatten im Mai unser großes 160-jähriges Festempfang, inklusive Einweihung von unserem Mehrzweckfahrzeug, und hatten dann zum Vereinsfest, Heimatfest, einen großen Umzug durch den Ort mit mehreren Feuerwehrautos und Fahrzeugen, wo sich andere Orte beteiligt haben. Und so konnten wir das ganz gut abrunden dieses Jahr. Genau.
0: Actiongeladen war die Station, an der eine Wasserentnahme aus einem Gewässer nachgestellt wurde. Mit klar verteilten Aufgaben gingen hier 5 Starter jeder Mannschaft ans Werk. Bei den Volkstädter Jugendlichen war an diesem Tag der Wurm drin, während die Feuerwehr Mittelhausen mit ihrer Effizienz und Schnelligkeit sogar uns verblüffte. Zünftig fiel das Mittagessen aus. Nudeln mit Feuerwehrsoße. Immer ein beliebtes Gericht. Noch dazu, wenn es aus der Feuerwehr-Gulaschkanone kommt. Als Nachtisch bei dem schönen Wetter ein Eis. So ließ sich die Wartezeit bis zur Siegerehrung gut verbringen. Kurz nach 15 Uhr war es dann soweit. Angefangen beim 31. Platz ging es dann in der Rangliste nach vorn. Das Punktesystem ist komplex, denn nicht nur die negativen Fehlerpunkte fließen ein, auch die Grundpunkte, die sich aus dem Alter der startenden Nachwuchsfeuerwehrleuten berechnen, sind wichtig. Je älter die Teilnehmer sind, desto weniger davon gibt es. Auch der oberste Feuerwehrmann des Landkreises, Kreisbrandmeister Steffen Kujas, war zur Siegerehrung vor Ort und gratulierte den Startern. Endlich war es soweit. Die ersten 3 Plätze waren an der Reihe.
6: Platz 3, die Ortsfeuerwehr Mittelhausen 2.
7: Wunderbare Arbeit, hier zusammen hier verdienen.
6: Platz 2, die Ortsfeuerwehr Braunschwente mit 1066 Punkten. Platz 1 mit 1083 Punkten. Die Ortsfeuerwehr Allstedt 1.
0: Wir gratulieren den Siegern, aber ein Glückwunsch geht auch an alle Teilnehmer. Denn Feuerwehren und damit auch der Nachwuchs für dieses Ehrenamt sind unverzichtbar. In der Mansfelder Spangenberghalle, wo sonst meist der Sport im Mittelpunkt steht, ging es am 26. September überaus partymäßig zu. Seamless hatte zum 10-jährigen Bandjubiläum zu einer Charity-Party zugunsten von Vereinen, die Seamless in den letzten 10 Jahren begleiteten, eingeladen, und viele waren dieser Einladung gefolgt. Gegen 19.30 Uhr stand bei den ersten Gästen zunächst ein Snack vom Stand der Feuerwehr auf dem Plan, bevor dann die ersten Gäste auf die Bühne traten. Nein, eher auf die Bühne tanzten. Der Partychor MSH singt gratulierte. Mit einem kleinen Programm wurde schon mal Stimmung verbreitet und viele Gäste ließen sich darauf ein.

0: Hinter der Bühne stieg die Spannung bei den Geburtstagskindern. Wir nutzten die einzige Möglichkeit, mit mehr als einem Bandmitglied gleichzeitig ins Gespräch zu kommen und erwischten sogar vier. Wir waren stolz.
1: 10 Jahre heute, wie verrückt ist das Ganze?
2: Wahnsinnig verrückt. Wir sind alle so aufgeregt, aber es ist auch unglaublich, was hier alles heute passiert. Wahnsinn.
1: Bei so einem Jubiläum, da denkt man auch über die Anfänge nach. Das habt ihr bestimmt in den letzten Wochen auch oft getan, oder?
3: Ja, auf jeden Fall sehr. Also für uns auch ein sehr emotionaler Abend. Wir haben uns lange auch über das Programm Gedanken gemacht, was wir alles so vorhaben an dem Abend. Und dann fängt man natürlich an, alte Bilder rauszukramen, ja, aus den letzten 10 Jahren.
1: Seid ihr jünger aus, oder?
3: Ja. Und besser, nein,
2: wir
3: Spaß. Ja, aber es ist halt wirklich unfassbar. Und ja, dann laufen halt auch so die ein oder anderen Tränen, wenn man das so sieht. Ja, ich glaube, ich kann für alle sprechen. Wir sind dankbar an alle Freunde, Familie. Also ich glaube, das schaffe ich jetzt sowieso nicht alle zu nennen, aber danke an alle.
1: Wenn ihr auf die 10 Jahre zurückblickt, das war dann so die verrückteste Sache, die ihr da erlebt habt.
4: Oh, das sind unzählige Sachen, die wir erlebt haben, wirklich. Das ist eine Bandgeschichte. Wir sind ja alle zusammen gewesen, immer auf jedem Konzert. Und auch im Bandraum ist auch so viel passiert. Also wenn ihr 20 Tage Zeit habt, kann man es euch erzählen.
1: Die haben wir leider heute nicht. Aber heute gibt es ja noch einen ganz, ganz großen Höhepunkt.
5: Na, ich würde auch sagen, es gibt ganz viele große Höhepunkte, aber wir haben einen persönlichen, ohne zu viel zu spoilern. Aber wir bringen heute unser erstes eigenes Lied mit. Als Coverband, muss man sagen. Erst das erste eigene Lied, jetzt sind wir nochmal irgendwie in ein anderes Universum von Musik gehüpft und sind ganz gespannt, wie das heute dann vielleicht auch ankommt, wenn wir es live spielen. Und freuen uns. Und sind auch ein bisschen aufgeregt, oder?
4: Ja, auf jeden Fall.
1: Aber dazu muss ich mal nachfragen, wie ist denn dieses Lied entstanden? Ist das eine Gemeinschaftsproduktion von euch? Hat da jemand einer den Text geschrieben? Wie ist das gewesen?
2: Ja, also die Idee kam von mir und auch die grundlegenden Akkorde und der Text. Und danach hat aber jeder der Jungs noch so ein bisschen was von seinen Ideen mit eingebracht. Und dann ist es zu dem geworden, was es heute ist. Also da hat tatsächlich jeder seinen Anteil dran. Genau. Ist auch tatsächlich schon fast 2 Jahre alt, das Lied. Und ist dann jetzt wirklich gewachsen und immer mal wieder in eine Schublade. Und dann haben wir es mal wieder rausgeholt und haben es uns auch ein bisschen aufgespart für diesen Moment heute, muss man auch ehrlich sagen, ja. Genau, und gestern haben wir es released und haben schon ganz, ganz viele Hörer auf den Musikplattformen. Also es ist wirklich unglaublich.
1: Ja. Muss ich jetzt provokativ fragen, wann kommt das erste Album?
4: Oh. Also der eine Song war wirklich sehr schwierig. Wir haben uns wirklich Mühe gegeben, aber es war wirklich echt anstrengend. Das kann man wirklich gar nicht beschreiben, wie anstrengend ein Song umzusetzen ist. Aber wir haben es jetzt geschafft. Vielleicht wird es noch ein Album. Mal sehen.
2: Wir lassen das offen.
1: Ja, genau. Eine letzte Frage. Wenn ihr heute feiert, morgen wollt ihr euch erholen, aber wenn ihr so in die Zukunft blickt, was sind die nächsten großen Ereignisse, die anstehen?
3: Die nächsten großen Ereignisse, das ist schwierig. Ich glaube, nach dieser Veranstaltung werden wir erstmal alle sowieso erstmal den Abend verarbeiten. Ja, das wird für uns alle schwierig, denke ich auch. Aber ja, weiß ich nicht, wir bleiben...
2: Ich denke ans Blasmusikfest in Helbra nächstes Jahr.
3: Das ist
2: sowas, wo ich mich jetzt schon unglaublich drauf freue. Das wird mega.
1: Ja. Also so wie die letzten 10 Jahre waren, es geht weiter mit einer Steigerung.
2: Ja, ich denke...
4: Natürlich, so.
3: Wir bleiben auf jeden Fall dabei.
4: Wir bleiben unserem Motto treu und lassen jedes Festzelt glühen.
2: Ja.
1: Na dann, viel Spaß heute und auch von uns Glückwunsch.
6: Dankeschön.
1: Tschüss.
0: Noch musste sich Seamless gedulden, denn als nächstes hatten sich die Karnevalisten aus Mansfeld angekündigt.

Ja, genau. Wir wollen uns bei Seamless bedanken, nicht nur für 10 Jahre eine super tolle Band, sondern auch für eine Band, die bereits im letzten Jahr bei uns zur Veranstaltung gespielt hat, auch schon zum Jubiläum 70 Jahre. Jetzt kommen ja 72 Jahre Mansfelder Cornerwatts Club. Und wir freuen uns auch, dass Seamless wieder in der nächsten Session bei uns spielt. Und damit ihr uns nicht vergesst, hier einmal vom Mansfelder Cornerwatts Club ein kleines Geschenk. Auf Seamless, alles, alles Gute. Lasst aus den 10 Jahren noch weitere 100.000 Jahre werden. Vielen Dank, dass ihr so eine tolle Truppe seid. Intro.

0: verlieren. Inzwischen hatte sich die Halle gut gefüllt und die Hafenbar hatte an der Bar alle Hände voll zu tun, um die Getränkewünsche zu erfüllen.
1: Die Partystimmung war da und dann, endlich, wurde Seamless angekündigt. Und die starteten in ihr Programm mit einer Premiere, dem ersten eigenen Titel, Melodies Make Memories.

0: Herzlich willkommen ins Feld!
1: Insgesamt ein toller Abend, den die Band, aber sicherlich auch die Gäste in guter Erinnerung behalten werden.
2: In Eisleben geht heute die kleine Wiese zu Ende. Und damit sind auch zwei Wochenenden voller Spaß, Schlemmereien und Karussellfahren vorbei. Tja, ich weiß nicht, wie es Ihnen geht, aber für mich ist nach der Wiese schon fast vor Weihnachten. Dabei hat Eisleben noch jede Menge Veranstaltungen bis zum Jahresende im Kalender stehen. Ich erinnere da nur an Luthers Geburtstag im November. Und selbst heute hatte man die Wahl zwischen Rummelatmosphäre und einem Kontrastprogramm.
3: Gegen den Krach der Zeit, so der Titel der Ausstellung von Gerd Philips, die am 27. September in der ehemaligen Markthalle in Eisleben eröffnet wurde. Der Maler, Grafiker und Autor ist gebürtig aus Gerbstedt und lebt nun auch seit einigen Jahren wieder hier. Er ist Künstler aus ganzem Herzen und malt seit seiner Kindheit.
4: Ja, ich habe mit 14 Jahren angefangen schon zu malen. Ich war damals ein bisschen in der Van Gogh-Manier gefangen. Es gibt hier ein Bild, was ich da mit 17 gemalt habe, das ist noch in der Van Gogh'schen Art und Weise. Und habe danach mich möglicherweise, also autodidaktisch, weitergebildet. Was denn alles noch an schulischen, an hochschulischen in Leipzig dazugekommen ist, das war eigentlich nicht mehr so wichtig für mich. Ich habe mich da auch nie irgendwie festgelegt, sondern bin immer meinen eigenen Weg gegangen, ohne irgendeine andere Meinung zu akzeptieren. Ne?
5: Jetzt ist Ihre Ausstellung überschrieben, gegen den Krach der Zeit. Was hat Sie denn da bewogen?
4: Gegen den Krach der Zeit, das ist eine Idee von unserer Kulturchefin hier in Eisleben. Wir müssen ja ein bisschen das Ganze unter

0: ein Thema fassen. Aber das stimmt eigentlich. Wir versuchen ja als Künstler möglichst gegen diesen Krach, gegen diese, ja, gegen den Zeitstrom zu wirken, damit ja, ein bisschen die Vernunft und die Wahrheit und die Schönheit vor allen Dingen, nach der sich das Universum eigentlich richten sollte, das müssen wir irgendwie im Auge behalten als Künstler. Ne?
1: Jetzt haben Sie schon gerade gesagt, hier hängen Bilder, die haben Sie als 17-Jähriger gemalt, aber auch ganz aktuelle Sachen aus dem aktuellen Jahr, 2026.
0: Ja, das ist das Triptychon hier, die Gaststätte. Wir leben alle eigentlich auf einem Planeten, den wir als Gäste betrachten sollten. Wir dürfen normalerweise diese Erde nicht durch irgendwelche Kriege zerstören, ne? Durch irgendwelche Umweltverschmutzungen oder was da in diesen Medien gebracht wird. Ja, und da habe ich natürlich versucht, einiges dagegen zu halten. Ne?
1: Jetzt ist Malerei die eine Seite, Literatur habe ich gehört, aber auch die andere Seite. Das heißt, zwei Seelen wohnen ach in ihrer Brust. Welches ist die wichtigere?
0: Kann man an und für sich nicht sagen, weil ich in der Wechselwirtschaft immer mal Literatur mache. Und wenn ich dann ein Literaturprojekt abgeschlossen habe, überlege ich, wie ich denn mich regenerieren kann, um dann wieder in der Malerei weiterarbeiten zu können. Ich habe wo ich in Lemberg, im Polytechnischen Institut studiert hatte, mich natürlich auch mit der Literatur dort beschäftigt. Und da hatte mir ein Kommilitone die Sonette von Shakespeare zur Verfügung gestellt. Und ich habe das 144. Sonett aus dem Russischen ins Deutsche übersetzt. Zwei Seelen wohnen ach in meiner Brust. Davon hat der Herr Goethe auch ein Gedicht gemacht. Und seitdem spielen beide Seiten eine Rolle für mich. Ich habe nach der Wende einen kleinen Verlag gegründet, wo beides drin ist. Da mache ich praktisch die Illustrationen für die Texte, die ich dann geschrieben habe, auch selbst. Und aus der Geldnot heraus musste ich einige Werke sogar selber binden. Ne? Und so spielen diese beiden Bereiche für meine Arbeit beide eine sehr, sehr wichtige Rolle.
2: Rund 30 Interessierte waren zur Vernissage gekommen. Diese begann in üblicher Weise mit begrüßenden Worten und musikalischer Umrahmung.

In seiner kurzen Rede gab Gerd Philips eine kleine Einführung in seine Werke. Zu sehen sind Bilder aus verschiedenen Lebenszeiten und in verschiedenen Stilrichtungen. Doch eines haben sie gemein. Sie wollen etwas sagen. Gegen den Strom der Zeit, ein bisschen Widerstand gegen aktuelle Tendenzen, beschreibt Philips seinen Ansatz.

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0: Nach nur 3 Monaten Bauzeit war es soweit. Die Kids und Jugendlichen der Lutherstadt Eisleben haben ihre neue Pumptrack-Anlage am Wiesengelände erobert. Am 25. September wurde die Erweiterung der Skateranlage feierlich übergeben. Bürgermeister Carsten Staub, Andreas Grebe vom Stadtentwicklungsausschuss und Markus Pollitt von der lokalen Aktionsgruppe gaben den neuen Rundkurs offiziell frei.
1: Herzlich willkommen hier neben unserer Skateranlage am Wiesengelände zur Eröffnung der Pumptrack-Anlage hier in der Lutherstadt Eisleben. Wie passend zum Start, kurz vorm Start der kleinen Wiese. Und ich bin sehr froh, dass wir diese Maßnahmen heute auch durchführen können, weil ich gerade schon gehört habe, wie toll das ist. Und dann können wir endlich losfahren. Und genau das ist es, was wir gemeinsam auch erreichen wollten. Ich möchte an dieser Stelle schon mal stellvertretend allen Stadtratsmitgliedern danken, auch für die Entscheidungsfindung. Da komme ich nachher nochmal drauf, die diese Geschichte hier möglich gemacht haben. Ich muss ein kleines bisschen mehr ausholen. Ich hatte ganz am Anfang, die erste Idee ist ja auch schon ein paar Jahre her, etwa 4 Jahre, wo wir die erste Idee auf den Tisch bekommen haben. Pumptrack-Anlage. Ich bin ehrlich, bin zwar 45, also noch nicht ganz so alt, denke ich mal, aber aus eurer Sicht sicherlich uralt. Aber ich wusste, was ist eine Pumptrack-Anlage? Was ist das? Man kannte eine Skaterbahn, das konnte ich mir noch vorstellen. Tony Hawk kennt jeder. Aber was ist eine Pumptrack-Anlage? Und da haben wir natürlich damals auch, und deswegen haben wir es auch hier stehen, eine Pumptrack-Anlage ist ein geschlossener Rundkurs aus Wellen- und Steilkurven, das kann man hier schon sehen, der so gebaut ist, dass man möglichst ohne Pedaleneinsatz allein durch eine pumpende Körperbewegung sich fortbewegen kann. Das Prinzip besteht darin, durch Gewichtsverlagerung beim Überfahren der Wellen Geschwindigkeit aufzubauen oder zumindest gleich zu belassen. Und so ist die Idee, und das muss ich sagen, hier wirklich mal eine Idee, die aus den Gremien kam, in dem Fall der Stadtentwicklungsausschuss der Lutherstadt Eisleben im Dezember 2021. Der Andreas Grebe, der Vorsitzende des Stadtentwicklungsausschusses, steht neben mir und wird nachher auch nochmal was dazu sagen, ist diese Idee geboren, hier die Skateanlage aufzuwerten durch die Implementierung einer Pumptrack-Anlage. Und wir waren da auch nicht ganz alleine. Ihr wisst, auch in anderen Nachbargemeinden ist dieses Thema geboren. Und unsere Partnerstadt in Memmingen hatte auch kurz vor uns schon diese Idee und hat sie auch schon umgesetzt. Also wir waren da wirklich up to date und in der Zeit.
2: Es ist einfach auch schwierig natürlich für eine Stadt wie uns, das so umzusetzen. Es ist nicht einfach. Umso schöner ist es, dass wir auch eine sehr

0: Große Variante haben. Wir sehen jetzt erstmal den Grundstock. Hier wird noch begrünt, hier kommt noch einiges dazu. Auch noch Flächen zum Verweilen, Sitzplätze und so weiter und so fort. Und ja, wie gesagt, vielen, vielen Dank. Es ist einfach auch ein Zeichen, wie der Stadtentwicklungsausschuss halt auch wirklich mal das machen kann, Stadtentwicklung vorantreiben. Und einfach auch mal eine kleine Aufforderung an alle, die tolle Ideen haben, kommt einfach mal vorbei, sprecht uns an, sagt, was vielleicht fehlt in Eisleben. Manchmal sehen wir das auch nicht, ihr seht das vielleicht sofort. Und dann versuchen wir da auch mal irgendwas, was in unserer Macht steht, in die Wege zu leiten.
1: Was ich sagen will, ich vertrete hier das Lieder-CLD-Programm. Das gibt es in Sachsen-Anhalt seit 35 Jahren bzw. 15 Jahren. Ich komme gerade aus Magdeburg von der Festveranstaltung. Und wenn wir sehen, dass wir mit europäischen Mitteln hier in unserer wunderschönen Lutherstadt Eisleben solche Aktionen bzw. solche Areale erschließen können, ist es einfach nur eine tolle Sache. Wir haben hier nicht nur für euch was geschaffen, sondern auch für eure Eltern und Großeltern einen Treffpunkt. Und wenn dann die Sitzmöglichkeiten da sind, kann das hier ein Hotspot des Lebens in unserer schönen Lutherstadt werden. Und wir freuen uns, dass wir als Lieder-Aktionsgruppe oder lokale Aktionsgruppe mit unseren ehrenamtlichen Mitgliedern, die wirklich da sich viel Zeit nehmen und viel, viel beraten und entscheiden müssen, dieses Projekt die Förderwürde übergeben konnten, sodass wir jetzt das endlich umgesetzt bekommen.
2: Na dann, 1, 2, 3.
3: Von der ersten Vision bis zur Eröffnung war es ein längerer Weg. Das Besondere an diesem Projekt, die Jugendlichen durften die Anlage in einem Workshop vorerst selbst mitplanen. Durch ihre Wünsche wurde die Strecke noch einmal optimiert. Dadurch stiegen die Gesamtkosten zwar auf 250.000 Euro, doch der Stadtrat zog mit. 120.000 Euro kamen als Förderung vom Amt für Landwirtschaft. Den Rest übernahm die Stadt aus Eigenmitteln bzw. Fördermitteln. Der Bau selbst war echte Präzisionsarbeit. Spezialfirmen formten die typischen Wellen und Kurven zunächst aus rund 650 Tonnen Zechstein. Danach war Handarbeit gefragt. 40 Tonnen Asphalt wurden von den Arbeitern verteilt und glatt gezogen. Was jetzt noch folgt, ist die Gestaltung des Umfelds. Schon bald sorgen neue Sitzbänke, Grünflächen und drei Lichtmasten für die perfekte Wohlfühlatmosphäre.

0: Der Landkreis Mansfeld-Südharz lud gemeinsam mit seinem Eigenbetrieb Rettungsdienst am 28. September nach Mansfeld ein, um die dortige Rettungswache feierlich in Betrieb zu nehmen. Der Leiter des Eigenbetriebes Rettungsdienst Mansfeld-Südharz, Uwe Tresko, der Mansfelder Bürgermeister Andreas Koch und zunächst Landrat André Schröder wandten sich an die vielen Anwesenden.
1: Es ist ein schöner Tag, das trifft nicht nur aufs Wetter zu, sondern auch für den Rettungsdienst im Landkreis Mansfeld-Südharz. Ein schöner Tag, weil wir heute zur Eröffnung hier der Rettungswache in Mansfeld schreiten. Wir hatten 2024

0: ein Gutachten, was zur Hilfsfristerfüllung, das wäre im Zweifel auch Menschenleben rettet, wichtige Empfehlungen gegeben hat. Und eine Empfehlung war, diesen zentralen Rettungswachenbereich, der in Kloster Mansfeld seine Heimat gefunden hat, zu dezentralisieren. Und dazu ist hier in Mansfeld und dann später auch noch in Helbra Investitionen erforderlich. Und diese hier haben wir in einer modernen, aber eben doch Containerbauweise umgesetzt. 500.000 Euro ausgegeben. Es werden 10 Mitarbeiterinnen und Mitarbeiter des Rettungsdienstes hier tätig sein und einen Rettungswagen rund um die Uhr bereitstellen. Und das ist eben eine gute Nachricht, weil wir einfach schneller den Menschen helfen können.
1: Wenn man als Rettungsdienst mit einem Gutachten damit konfrontiert wird, dass man eine Wache dezentralisieren muss, dann steht man natürlich auch erstmal vor bürokratischen Herausforderungen. Ja, man muss schnell reagieren, man will die Versorgung der Bürger sicherstellen und verbessern. Und deswegen haben wir uns hier in Mansfeld für eine Containerlösung entschieden, weil das war für uns das Schnellste und das Wirtschaftlichste, um hier wirklich in einem überschaubaren Zeitfenster den Auftrag oder die Aufgabe, die wir aus dem Gutachten bekommen haben, auch mitzunehmen und hier zu einer Verbesserung in dem Bereich Mansfeld, südliches Hettstedt, zu sorgen. Ja. Und umso mehr ist es für uns ein Meilenstein und wir sind alle glücklicher beim Eigenbetrieb, dass wir das geschafft haben, dass wir jetzt endlich hier die Voraussetzungen haben, hier den RTW 24 Stunden in der Vorhaltung zu haben. Ich bin auch positiv überrascht über die Umgebung, über dieses Wachengebäude an sich. Ich möchte mich wirklich von ganzem Herzen beim ganzen Team der Rettungswache, des Rettungswachenbereichs Hettstedt bedanken, dass die hier so Engagement gezeigt haben, wirklich hier mit Herzblut und Einsatz mit sich beteiligt haben. Ich möchte mich bei Herrn Koch bedanken, dass er auch von Seiten der Stadt Mansfeld uns unterstützt hat. Das war nicht immer einfach. Ja, jetzt weiß ich auch, wo die Abwasserprobleme hier in Mansfeld liegen. Ja, das sind dann wieder die Thematiken, die mit der Bürokratie einhergehen. Ja, großer Meilenstein für den Eigenbetriebsdienst. Jetzt halten wir kurz Luft inne und dann stürzen wir uns auf die nächsten Meilensteine. Helbra in der Goldenen Aue müssen wir auch noch verbessern und die Strukturwandelprojekte, die gehen ja dann nächstes Jahr in Betrieb. Ja, also es wird nicht langweilig und umso schöner ist es hier, diesen Moment mit Ihnen zu teilen und mal kurz innezuhalten.
2: Für Mansfeld ist es heute natürlich ein ganz besonderer Tag, denn diese Eröffnung dieser Rettungswache bedeutet ja doch wesentliche Verbesserung der Infrastruktur, wesentliche Verbesserung der Sicherheit für die Menschen hier in Mansfeld und den umliegenden Orten. Eben hatte es schon Uwe Tresko angesprochen, es gab dieses Gutachten und wir waren natürlich sehr begeistert, dass diese Rettungswache hier zentral in Mansfeld eröffnet wird. Denn wer war nicht schon mal in der Situation, Hilfe zu benötigen? Und dann ist man froh über jede Sekunde, über jede Minute, wo es schneller geht. Und auch das ist ja wichtig in so einer Notfallsituation, sodass man wirklich sagen kann, für die Menschen hier in Mansfeld ist das ein Meilenstein, dass heute diese Rettungswache in Betrieb geht.
3: Dann war es an den dreien das symbolische Band für die Inbetriebnahme der neuen Rettungswache in Mansfeld zu durchschneiden.
0: Alles klar. So, eins, zwei, drei.
3: Für die Anwesenden gab es noch einen kleinen Imbiss und die Gelegenheit, sich in dem neuen Gebäude umzuschauen. Wie erwähnt, werden insgesamt 10 Notfallsanitäter und Rettungssanitäter in Mansfeld arbeiten und ein Rettungswagen wird im 24-Stunden-Betrieb vorgehalten. Am 30. September gab es ein freudiges Ereignis für die Mädchen und Jungen der Kita Weltentdecker in Hettstedt um Leiter Clemens Kretschmar. Sollten doch gespendete Pflanzkörbe übergeben werden. Mit vor Ort unter anderem die Leiterin des Eigenbetriebs Kindertagesstätten der Stadt Dagmar Koch, Bürgermeister Frank Tallich und natürlich der Spender Ronny Wohlfahrt, Inhaber von Raubank Woodart. Zunächst ergriff Herr Tallich das Wort.
4: Schönen guten Morgen hier in unserem schönen Kindergarten Weltentdecker. Wir haben hier eine besondere Aktion. Und zwar haben wir eine kleine Spende bekommen. Und zwar von Herrn Raubank aus seinem wunderschönen Hollywood
5: guten Morgen.
4: Festival. Herr Wohlfahrt hat nämlich das Raubank Hollywood ins Leben gerufen. Das ist ein schönes Festival, was sich wachsender Begeisterung erfreut. Nicht wahr?
5: Danke, ja.
4: Und da hatten wir eine Firma, die Kebuni.

0: Genau. Die hatte für uns netterweise einige Pflanzkästen gebaut, auch aus Holz, das möglichst lange auch erhalten bleiben soll und nicht so schnell verrottet. Da sind wir auch ganz gespannt auf die Erfahrungen und hatte das unserem Kindergarten zur Verfügung gestellt, damit die Kleinen jetzt auch ein bisschen gärtnern können und sich ein paar Blümchen, ein paar Kräuter anpflanzen können. Und die dürfen wir jetzt dank Ihnen und dank der Firma
1: sehr gerne
0: im Empfang nehmen.
1: Also kurz erstmal zum Raubank Hollywood Event. Das ist ein Holz- und Handwerk-Event. Wir veranstalten das einmal im Jahr in Hettstedt. Und da ist natürlich auch der Holzanbieter Kebony als Partner dabei gewesen. Und die garantieren für ein sehr nachhaltiges Holz. Wir brauchen kein Tropenholz mehr. Es ist sehr witterungsbeständig. Und deswegen dachten wir uns, Mensch, wir bauen die Pflanzenkübe gleich auf dem Event und spenden die dem Kindergarten.
2: Dann war es an den Kleinsten, die sich sehr darüber freuten, mit ein wenig Hilfe die Pflanzkörbe zunächst mit Erde zu bestücken und dann natürlich auch Pflanzen einzusetzen. So wurden diese hergerichtet. Sie werden in Zukunft die Außenanlagen der Kita mit verschönern und stellen auch eine kleine Aufgabe für die Mädchen und Jungen dar, die versprochen haben, ihre Pflanzen auch zu pflegen.

0: Die Saison läuft für den FC Hettstedt in der Landesklasse 5 bisher nicht gut. Nur einen Punkt aus einem Unentschieden konnten die Fußballer bisher auf ihrem Konto verzeichnen und damit stehen sie derzeit am Tabellenende. Im Spiel gegen Ammendorf 2, dem bis dato Tabellenvorletzten, erhofften sich die Herren, das Punktekonto zu füllen. Immerhin hatte der FC Hettstedt in diesem Jahr bereits zweimal gegen den BSV Halle Ammendorf gewonnen. Angepfiffen wurde am 26. September, 15 Uhr, im Stadion am Hölzchen. Die Ammendorfer brauchten nicht lange, um ins Spiel zu kommen. Bereits in der 10. Minute die erste reelle Chance für den Schuss, der knapp neben dem Tor landet. Den Ball souverän erobert, spielte sich Lennart Klein am Torwart vorbei und sorgte nur eine Minute später für das 1:0 für Ammendorf. In der 16. Minute die Chance für den FC Hettstedt. Paul Zahn allein mit dem Ball vor dem Tor. Ammendorfs Keeper rettet den Schuss. Zahn kann erneut aufs leere Tor schießen, jedoch rettet Florian Kandit den Ball kurz vor der Linie. In der 17. Minute dann das erlösende 1:1 für den FC Hettstedt. Juri Kosko mit seinem ersten Saisontor. Zeit zum Ausruhen bleibt im Fußball bekanntlich nicht. Und so dauerte es keine zwei Minuten, bis Ammendorf wieder davonzog. Stanley Agwu mit seinem zweiten Saisontor in der 19. Minute. Viel zu pfeifen gab es aus Sicht der Schiedsrichter im Spiel bisher nicht. Jedoch war das Foul von Stefan Kirchbach im Strafraum in der 32. Minute Anlass für die erste gelbe Karte und einen Foulelfmeter. Jason Philipp Lettau brachte den FC mit dem 2:2 wieder ins Spiel. Zwei weitere Großchancen gab es in der ersten Halbzeit auf beiden Seiten zu verzeichnen. In der 35. Minute Lennart Klein für die Ammendorfer, in der 42. Minute Paul Zahn für Hettstedt. Es blieb beim Halbzeitstand 2:2. Die zweite Halbzeit startete für die Hettstedter, zumindest was den Ballbesitz anging, besser. Allerdings konnten sie ihre Abschüsse nicht in Tore verwandeln. Ein missglückter Pass von Jason Philipp Lettau in der 68. Minute brachte dem BSV Halle Ammendorf das 3:2 Geschenk. Ähnliche Szene drei Minuten später. Tim Luca Lettau mit einem Fehlpass und dem 4:2 für Ammendorf durch Stanley Agwu. Das 5:2 und damit den Endstand erzielte der frisch eingewechselte Felix Schmidt in der 77. Minute. Die Chancen der Ammendorfer hätten das Torergebnis locker zweistellig aussehen lassen können. Dieser Spielsieg brachte sie am Samstag auf Tabellenplatz 11. Für den FC Hettstedt bleibt es, ohne weiteren Punkt, der letzte Platz in der Tabelle.
1: Und noch ein schönes Rest.

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0: Es ist noch früh am Samstagmorgen. 8.30 Uhr, doch auf dem Sportplatz in Sandersleben herrscht schon reges Treiben. Zahlreiche Jugendfeuerwehren des Landkreises, teilweise sogar mit zwei Mannschaften, sind angereist, um ihre Leistungsfähigkeit in einem Wettbewerb unter Beweis zu stellen. Dieses Event ist der Leistungsmarsch 2026 der Kreisjugendfeuerwehr Mansfeld-Südharz. So ist es auch auf den Pokalen zu lesen. Neben den kleinen Teilnehmertrophäen geht es aber um die besten Platzierungen und damit um die großen Pokale. Am besten natürlich um den Sieger-Wanderpokal. Zunächst hieß es aber Lose ziehen, denn damit entschied sich die Startreihenfolge der einzelnen Mannschaften. Maskottchen Grisou war natürlich auch dabei und beliebtes Fotomotiv.
1: Käsekuchen!
0: Bevor es endlich losging, gab es noch eine offizielle Eröffnung. Der stellvertretende Kreisjugendwart Peter Nassler aus der Gemeinde Goldene Aue begrüßte die Teilnehmer und die Gäste, darunter die Bürgermeisterin der Stadt Arnstein, Jeanette Klaus.
2: Ja, im Namen der Stadt Arnstein herzlich willkommen. Ich wünsche euch ganz viel Spaß, drücke euch die Daumen heute. Danke an alle Helfer und Organisatoren der Veranstaltung. Bei bestem Wetter, hoffentlich unfallfrei, gebt alles.
0: Während die ersten Mannschaften sich auf den Weg machten, baten wir den stellvertretenden Kreisjugendwart noch kurz vor die Kamera.
3: Heute Leistungsmarsch der Jugendfeuerwehren. Wie wichtig ist das denn eigentlich für euch?
4: Das ist für uns sehr wichtig, damit die Jugendlichen sich dran gewöhnen können, was in den aktiven Dienst, wo sie dann hoffentlich später hinzukommen, wissen, was auf sie drauf zukommt.
3: Nun ist der Andrang recht groß. Sind das denn alle Jugendfeuerwehren, die hier vertreten sind?
4: Es sind noch nicht alle Jugendfeuerwehren hier. Wir haben ca. 6 Dutzend insgesamt im Landkreis und momentan 31 hier am Start.
3: Das ist eine jede Menge. Und was müssen denn die Kinder und Jugendlichen heute absolvieren? Wie läuft das hier ab?
4: Sie haben 6 Stationen, einen theoretischen Teil und die anderen 5 Stationen sind praktische Teile, sprich eine Saugleitung aufbauen, eine wasserfeste, von einer Wasserentnahmestelle offenes Gewässer, Knotenkunde und noch praktischen Test von Gerätekunde. Das sind so die groben und ganzen Züge, was man hier erwarten muss.
0: Übrigens, als erste Hürde im Wettkampf war das Fachwissen des Feuerwehrnachwuchses gefragt. 15 Fragen galt es zu beantworten. Wie auch bei allen anderen Stationen wurden Fehler mit Fehlerpunkten notiert. Es galt also die Devise, je weniger Fehlerpunkte, umso besser die Chance auf einen guten Platz am Ende des Tages. Hier waren gerade die Jugendfeuerwehren aus Siersleben und Rothenschirmbach dabei, in gemeinsamer Teamarbeit die richtigen Lösungen zu finden. Anschließend gab es die Auswertungen, sodass der Nachwuchs auch sofort wusste, welche Fehler man gemacht hatte. Draußen auf dem Sportplatz warteten die anderen auf ihren Start. Einige nutzten die Gelegenheit, ihre Fähigkeiten, zum Beispiel beim Thema Knoten, zu trainieren.
3: Ihr übt hier gerade noch mal Knoten. Ist das denn sehr schwierig, die Knoten zu lernen?
5: Nee, also es kommt drauf an, welchen Knoten man macht. Also zum Beispiel Kreuzknoten und Masthof ist ja einfach, aber Zimmermanns Schlagwort dann schon schwerer.
3: Du scheinst dich ja richtig auszukennen. Hast du geübt vorher?
5: Naja, wir haben mit der Jugendfeuerwehr die Staffel haben wir ein bisschen geübt und da wurde dann einem klar, welchen Knoten man machen muss und den Knoten übt man dann auch mehr.
3: Wie lange bist du schon in der Jugendfeuerwehr?
5: Also jetzt ungefähr 1 Jahr.
3: Und warum bist du da eingetreten? Was war der Grund dafür?
5: Also ich war schon in der Kinderfeuerwehr und deswegen hatte ich da schon Vorerfahrungen und da hat man dann gefragt, willst du noch in die Jugendfeuerwehr wechseln und ab 10 geht das. Und dann bin ich dann nach dem Sommerfest in die Jugendfeuerwehr eingetreten, dann habe ich Uniformen so bekommen und dann war ich drin.
3: Und heute Leistungsmarsch, bist du da aufgeregt?
5: Nö, eigentlich nicht.
3: Was glaubst du, ist die schwierigste Station heute, was glaubst du?
5: Also von den Sachen, die mir schwer fallen, denke ich mal, ist es Schlauchkegeln. Aber es könnte auch sein, dass es Gerätekunde ist, wenn man jetzt vielleicht noch nicht so lange drin ist.

0: aber ja.
1: Rund 30 Helfer betreuten die Stationen, die wir uns auch mit der Kamera etwas näher ansahen. Unzählige Knoten werden bei der Feuerwehr eingesetzt. Welcher Knoten wann zum Einsatz kommt, ist genau in entsprechenden Dienstvorschriften geregelt. Eine Mannschaft mit 9 Startern musste nun so schnell wie möglich 3 verschiedene Knoten anfertigen. Die Kampfrichter bewerten anschließend streng die Ausführung und vergaben, wenn nötig, Fehlerpunkte. Schlauchkegeln klingt erst einmal einfach. Einen aufgerollten Schlauch so mit Schwung abwickeln, dass er exakt zwischen 2 Kegeln hindurchrollt. 9 Versuche, jeweils einer pro Starter, gibt es und nicht allen gelang es, die Aufgabe problemlos zu meistern. Einen genormten Leinenbeutel mit einem Gewicht von etwa 500 Gramm über eine Distanz in ein Ziel zu werfen, ohne dabei das Seil zu verlieren, war die Aufgabe an einer weiteren Station, die sich auf dem Gelände des Kinderheimes in Sandersleben befand. Am gleichen Ort gab es nochmals eine Wissenskontrolle. Diesmal mussten Gerätschaften der Feuerwehr mit dem richtigen Namensschild versehen werden. Vorsagen streng verboten. Und außerdem lief die Stoppuhr. Erstaunlich, wie gut viele schon Bescheid wissen. Noch dazu, wo einige Ausrüstungsgegenstände sich sehr ähneln.
2: Der Leistungsmarsch dieses Mal findet ja bei euch in Sandersleben statt. Ist ja für euch ein besonderes Ereignis, weil da ein Jubiläum dahinter steht.
3: Genau. Wir haben dieses Jahr das 160-jährige Bestehen unserer Ortsfeuerwehr Sandersleben. Und der Leistungsmarsch ist Bestandteil unseres Festjahres. Genau.
2: Was ist denn sonst in diesem Festjahr alles geplant gewesen oder noch geplant?
3: Leistungsmarsch beendet unser Festjahr. Wir hatten im Mai unser großes 160-jähriges Festempfang, inklusive Einweihung von unserem Mehrzweckfahrzeug, und hatten dann zum Vereinsfest, Heimatfest, einen großen Umzug durch den Ort mit mehreren Feuerwehrautos und Fahrzeugen, wo sich andere Orte beteiligt haben. Und so konnten wir das ganz gut abrunden dieses Jahr. Genau.
1: Actiongeladen war die Station, an der eine Wasserentnahme aus einem Gewässer nachgestellt wurde. Mit klar verteilten Aufgaben gingen hier 5 Starter jeder Mannschaft ans Werk. Bei den Volkstädter Jugendlichen war an diesem Tag der Wurm drin, während die Feuerwehr Mittelhausen mit ihrer Effizienz und Schnelligkeit sogar uns verblüffte. Zünftig fiel das Mittagessen aus. Nudeln mit Feuerwehrsoße. Immer ein beliebtes Gericht. Noch dazu, wenn es aus der Feuerwehr-Gulaschkanone kommt. Als Nachtisch bei dem schönen Wetter ein Eis. So ließ sich die Wartezeit bis zur Siegerehrung gut verbringen. Kurz nach 15 Uhr war es dann soweit. Angefangen beim 31. Platz ging es dann in der Rangliste nach vorn. Das Punktesystem ist komplex, denn nicht nur die negativen Fehlerpunkte fließen ein, auch die Grundpunkte, die sich aus dem Alter der startenden Nachwuchsfeuerwehrleuten berechnen, sind wichtig. Je älter die Teilnehmer sind, desto weniger davon gibt es. Auch der oberste Feuerwehrmann des Landkreises, Kreisbrandmeister Steffen Kujas, war zur Siegerehrung vor Ort und gratulierte den Startern. Endlich war es soweit. Die ersten 3 Plätze waren an der Reihe.
4: Platz 3, die Ortsfeuerwehr Mittelhausen 2.
5: Wunderbare Arbeit, hier, das haben wir verdient.
4: Platz 2, die Ortsfeuerwehr Braunschwente mit 1066 Punkten. Platz 1 mit 1083 Punkten. Die Ortsfeuerwehr Allstedt 1.
1: Wir gratulieren den Siegern, aber ein Glückwunsch geht auch an alle Teilnehmer. Denn Feuerwehren und damit auch der Nachwuchs für dieses Ehrenamt sind unverzichtbar. In der Mansfelder Spangenberghalle, wo sonst meist der Sport im Mittelpunkt steht, ging es am 26. September überaus partymäßig zu. Seamless hatte zum 10-jährigen Bandjubiläum zu einer Charity-Party zugunsten von Vereinen, die Seamless in den letzten 10 Jahren begleiteten, eingeladen, und viele waren dieser Einladung gefolgt. Gegen 19.30 Uhr stand bei den ersten Gästen zunächst ein Snack vom Stand der Feuerwehr auf dem Plan, bevor dann die ersten Gäste auf die Bühne traten. Nein, eher auf die Bühne tanzten. Der Partychor MSH singt gratulierte. Mit einem kleinen Programm wurde schon mal Stimmung verbreitet und viele Gäste ließen sich darauf ein.

0: Hinter der Bühne stieg die Spannung bei den Geburtstagskindern. Wir nutzten die einzige Möglichkeit, mit mehr als einem Bandmitglied gleichzeitig ins Gespräch zu kommen und erwischten sogar vier. Wir waren stolz.
1: 10 Jahre heute, wie verrückt ist das Ganze?
2: Wahnsinnig verrückt. Wir sind alle so aufgeregt, aber es ist auch unglaublich, was hier alles heute passiert. Wahnsinn.
1: Bei so einem Jubiläum, da denkt man auch über die Anfänge nach. Das habt ihr bestimmt in den letzten Wochen auch oft getan, oder?
3: Ja, auf jeden Fall sehr. Also für uns auch ein sehr emotionaler Abend. Wir haben uns lange auch über das Programm Gedanken gemacht, was wir alles so vorhaben an dem Abend. Und dann fängt man natürlich an, alte Bilder rauszukramen, ja, aus den letzten 10 Jahren.
1: Seid ihr jünger aus, oder?
3: Ja. Und besser, nein,
2: wir
3: Spaß. Ja, aber es ist halt wirklich unfassbar. Und ja, dann laufen halt auch so die ein oder anderen Tränen, wenn man das so sieht. Ja. Ich glaube, ich kann für alle sprechen. Wir sind dankbar an alle Freunde, Familie. Also ich glaube, das schaffe ich jetzt sowieso nicht alle zu nennen, aber danke an alle.
1: Wenn ihr auf die 10 Jahre zurückblickt, das war dann so die verrückteste Sache, die ihr da erlebt habt.
4: Oh, das sind unzählige Sachen, die wir erlebt haben, wirklich. Das ist eine Bandgeschichte. Wir sind ja alle zusammen gewesen, immer auf jedem Konzert. Und auch im Bandraum ist auch so viel passiert. Also wenn ihr 20 Tage Zeit habt, kann man es euch erzählen.
1: Die haben wir leider heute nicht. Aber heute gibt es ja noch einen ganz, ganz großen Höhepunkt.
5: Na, ich würde auch sagen, es gibt ganz viele große Höhepunkte, aber wir haben einen persönlichen, ohne zu viel zu spoilern. Aber wir bringen heute unser erstes eigenes Lied mit. Als Coverband, muss man sagen. Erst das erste eigene Lied, jetzt sind wir nochmal irgendwie in ein anderes Universum von Musik gehüpft und sind ganz gespannt, wie das heute dann vielleicht auch ankommt, wenn wir es live spielen. Und freuen uns. Und sind auch ein bisschen aufgeregt, oder?
4: Ja, auf jeden Fall.
1: Aber dazu muss ich mal nachfragen, wie ist denn dieses Lied entstanden? Ist das eine Gemeinschaftsproduktion von euch? Hat da jemand einer den Text geschrieben? Wie ist das gewesen?
2: Ja, also die Idee kam von mir und auch die grundlegenden Akkorde und der Text. Und danach hat aber jeder der Jungs noch so ein bisschen was von seinen Ideen mit eingebracht. Und dann ist es zu dem geworden, was es heute ist. Also da hat tatsächlich jeder seinen Anteil dran. Genau. Ist auch tatsächlich schon fast 2 Jahre alt, das Lied. Und ist dann jetzt wirklich gewachsen und immer mal wieder in eine Schublade. Und dann haben wir es mal wieder rausgeholt und haben es uns auch ein bisschen aufgespart für diesen Moment heute, muss man auch ehrlich sagen, ja. Genau, und gestern haben wir es released und haben schon ganz, ganz viele Hörer auf den Musikplattformen. Also es ist wirklich unglaublich.
1: Ja. Muss ich jetzt provokativ fragen, wann kommt das erste Album?
4: Oh. Also der eine Song war wirklich sehr schwierig. Wir haben uns wirklich Mühe gegeben, aber es war wirklich echt anstrengend. Das kann man wirklich gar nicht beschreiben, wie anstrengend ein Song umzusetzen ist. Aber wir haben es jetzt geschafft. Vielleicht wird es noch ein Album. Mal sehen.
2: Wir lassen das offen.
1: Ja, genau. Eine letzte Frage. Wenn ihr heute feiert, morgen wollt ihr euch erholen, aber wenn ihr so in die Zukunft blickt, was sind die nächsten großen Ereignisse, die anstehen?
3: Die nächsten großen Ereignisse, das ist schwierig. Ich glaube, nach dieser Veranstaltung werden wir erstmal alle sowieso erstmal den Abend verarbeiten. Ja, das wird für uns alle schwierig, denke ich auch. Aber ja, weiß ich nicht, wir bleiben...
2: Ich denke ans Blasmusikfest in Helbra nächstes Jahr.
3: Das ist
2: sowas, wo ich mich jetzt schon unglaublich drauf freue. Das wird mega.
1: Ja. Also so wie die letzten 10 Jahre waren, es geht weiter mit einer Steigerung.
2: Ja, ich denke...
4: Natürlich, so.
3: Wir bleiben auf jeden Fall dabei.
4: Wir bleiben unserem Motto treu und lassen jedes Festzelt glühen.
2: Ja.
1: Na dann, viel Spaß heute und auch von uns Glückwunsch.
6: Dankeschön.
1: Tschüss.
0: Noch musste sich Seamless gedulden, denn als nächstes hatten sich die Karnevalisten aus Mansfeld angekündigt.

Ja, genau. Wir wollen uns bei Seamless bedanken, nicht nur für 10 Jahre eine super tolle Band, sondern auch für eine Band, die bereits im letzten Jahr bei uns zur Veranstaltung gespielt hat, auch schon zum Jubiläum 70 Jahre. Jetzt kommen ja 72 Jahre Mansfelder Cornerwatts Club. Und wir freuen uns auch, dass Seamless wieder in der nächsten Session bei uns spielt. Und damit ihr uns nicht vergesst, hier einmal vom Mansfelder Cornerwatts Club ein kleines Geschenk. Auf Seamless, alles, alles Gute. Lasst aus den 10 Jahren noch weitere 100.000 Jahre werden. Vielen Dank, dass ihr so eine tolle Truppe seid.

Inzwischen hatte sich die Halle gut gefüllt und die Hafenbar hatte an der Bar alle Hände voll zu tun, um die Getränkewünsche zu erfüllen. Die Partystimmung war da und dann, endlich, wurde Seamless angekündigt. Und die starteten in ihr Programm mit einer Premiere, dem ersten eigenen Titel, Melodies Make Memories.

0: Herzlich willkommen, Mansfeld!
1: Insgesamt ein toller Abend, den die Band, aber sicherlich auch die Gäste in guter Erinnerung behalten werden.
2: In Eisleben geht heute die kleine Wiese zu Ende. Und damit sind auch zwei Wochenenden voller Spaß, Schlemmereien und Karussellfahren vorbei. Tja, ich weiß nicht, wie es Ihnen geht, aber für mich ist nach der Wiese schon fast vor Weihnachten. Dabei hat Eisleben noch jede Menge Veranstaltungen bis zum Jahresende im Kalender stehen. Ich erinnere da nur an Luthers Geburtstag im November. Und selbst heute hatte man die Wahl zwischen Rummelatmosphäre und einem Kontrastprogramm.
3: Gegen den Krach der Zeit, so der Titel der Ausstellung von Gerd Philips, die am 27. September in der ehemaligen Markthalle in Eisleben eröffnet wurde. Der Maler, Grafiker und Autor ist gebürtig aus Gerbstedt und lebt nun auch seit einigen Jahren wieder hier. Er ist Künstler aus ganzem Herzen und malt seit seiner Kindheit.
4: Ja, ich habe mit 14 Jahren angefangen schon zu malen. Ich war damals ein bisschen in der Van Gogh-Manier gefangen. Es gibt hier ein Bild, was ich da mit 17 gemalt habe. Das ist noch in der Van Gogh'schen Art und Weise. Und habe danach mich möglicherweise, also autodidaktisch, weitergebildet. Was denn alles noch an schulischem, an hochschulischem in Leipzig dazugekommen ist, das war eigentlich nicht mehr so wichtig für mich. Ich habe mich da auch nie irgendwie festgelegt, sondern bin immer meinen eigenen Weg gegangen, ohne irgendeine andere Meinung zu akzeptieren. Ne?
5: Jetzt ist Ihre Ausstellung überschrieben, gegen den Krach der Zeit. Was hat Sie denn da bewogen?
4: Gegen den Krach der Zeit, das ist eine Idee von unserer Kulturchefin hier in Eisleben. Wir müssen ja ein bisschen das Ganze unter ein Thema fassen. Aber das stimmt eigentlich. Wir versuchen ja als Künstler, möglichst gegen diesen Krach, gegen den Zeitstrom zu wirken, damit ein bisschen die Vernunft und die Wahrheit und die Schönheit vor allen Dingen, nach der sich das Universum eigentlich richten sollte, das müssen wir irgendwie im Auge behalten als Künstler. Ne?
5: Jetzt haben Sie schon gerade gesagt, hier hängen Bilder, die haben Sie als 17-Jähriger gemalt, aber auch ganz aktuelle Sachen aus dem aktuellen Jahr, 2026.
4: Ja, das ist das Triptychon hier, die Gaststätte.

0: Wir leben alle eigentlich auf einem Planeten, den wir als Gäste betrachten sollten. Wir dürfen normalerweise diese Erde nicht durch irgendwelche Kriege zerstören, ne? Durch irgendwelche Umweltverschmutzungen oder was da in diesen Medien gebracht wird. Ja, und da habe ich natürlich versucht, einiges dagegen zu halten. Ne?
1: Jetzt ist Malerei die eine Seite, Literatur habe ich gehört, aber auch die andere Seite. Das heißt, zwei Seelen wohnen ach in ihrer Brust. Welches ist die wichtigere?
0: Kann man an und für sich nicht sagen, weil ich in der Wechselwirtschaft immer mal Literatur mache. Und wenn ich dann ein Literaturprojekt abgeschlossen habe, überlege ich, wie ich denn mich regenerieren kann, um dann wieder in der Malerei weiterarbeiten zu können. Ich habe, wo ich in Lemberg im Polytechnischen Institut studiert hatte, mich natürlich auch mit der Literatur dort beschäftigt. Und da hatte mir ein Kommilitone die Sonette von Shakespeare zur Verfügung gestellt. Und ich habe das 144. Sonett aus dem Russischen ins Deutsche übersetzt. Zwei Seelen wohnen auch in meiner Brust. Davon hat der Herr Goethe auch ein Gedicht gemacht. Und seitdem spielen beide Seiten eine Rolle für mich. Ich habe nach der Wende einen kleinen Verlag gegründet, wo beides drin ist. Da mache ich praktisch die Illustrationen für die Texte, die ich dann geschrieben habe, auch selbst. Und aus der Geldnot heraus musste ich einige Werke sogar selber binden. Ne? Und so spielen diese beiden Bereiche für meine Arbeit beide eine sehr, sehr wichtige Rolle. Ne?
2: Rund 30 Interessierte waren zur Vernissage gekommen. Diese begann in üblicher Weise mit begrüßenden Worten und musikalischer Umrahmung.

In seiner kurzen Rede gab Gerd Philips eine kleine Einführung in seine Werke. Zu sehen sind Bilder aus verschiedenen Lebenszeiten und in verschiedenen Stilrichtungen. Doch eines haben sie gemein. Sie wollen etwas sagen. Gegen den Strom der Zeit. Ein bisschen Widerstand gegen aktuelle Tendenzen, beschreibt Philips seinen Ansatz.

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0: Nach nur 3 Monaten Bauzeit war es soweit. Die Kids und Jugendlichen der Lutherstadt Eisleben haben ihre neue Pumptrack-Anlage am Wiesengelände erobert. Am 25. September wurde die Erweiterung der Skateranlage feierlich übergeben. Bürgermeister Carsten Staub, Andreas Grebe vom Stadtentwicklungsausschuss und Markus Pollitt von der lokalen Aktionsgruppe gaben den neuen Rundkurs offiziell frei.
1: Herzlich willkommen hier neben unserer Skateranlage am Wiesengelände zur Eröffnung der Pumptrack-Anlage hier in der Lutherstadt Eisleben. Wie passend zum Start, kurz vorm Start der kleinen Wiese. Und ich bin sehr froh, dass wir diese Maßnahmen heute auch durchführen können, weil ich gerade schon gehört habe, wie toll das ist. Und man kann mal endlich losfahren. Und genau das ist es, was wir gemeinsam auch erreichen wollten. Ich möchte an dieser Stelle schon mal stellvertretend allen Stadtratsmitgliedern danken, auch für die Entscheidungsfindung. Da komme ich nachher nochmal drauf, die diese Geschichte hier möglich gemacht haben. Ich muss ein kleines bisschen mehr ausholen. Ich hatte ganz am Anfang, die erste Idee ist ja auch schon ein paar Jahre her, etwa 4 Jahre, wo wir die erste Idee oder die erste Idee auf den Tisch bekommen haben. Pumptrack-Anlage. Ich bin ehrlich, bin zwar 45, also noch nicht ganz so alt, denke ich mal, aber aus eurer Sicht sicherlich uralt. Aber ich wusste, was ist eine Pumptrack-Anlage? Was ist das? Man kannte eine Skaterbahn, das konnte ich mir noch vorstellen. Tony Hawk kennt jeder. Aber was ist eine Pumptrack-Anlage? Und da haben wir natürlich damals auch, und deswegen haben wir es auch hier stehen, eine Pumptrack-Anlage ist ein geschlossener Rundkurs aus Wellen- und Steilkurven, das kann man hier schon sehen, der so gebaut ist, dass man möglichst ohne Pedaleneinsatz allein durch eine pumpende Körperbewegung sich fortbewegen kann. Das Prinzip besteht darin, durch Gewichtsverlagerung beim Überfahren der Wellen Geschwindigkeit aufzubauen oder zumindest gleich zu belassen. Und so ist die Idee, und das muss ich sagen, hier wirklich mal eine Idee, die aus den Gremien kam, in dem Fall der Stadtentwicklungsausschuss der Lutherstadt Eisleben im Dezember 2021. Der Andreas Grebe, der Vorsitzende des Stadtentwicklungsausschusses, steht neben mir und wird nachher auch nochmal was dazu sagen, ist diese Idee geboren, hier die Skateanlage aufzuwerten durch die Implementierung einer Pumptrack-Anlage. Und wir waren da auch nicht ganz alleine. Ihr wisst, auch in anderen Nachbargemeinden ist dieses Thema geboren. Und unsere Partnerstadt in Memmingen hatte auch kurz vor uns schon diese Idee und hat sie auch schon umgesetzt. Also wir waren da wirklich up to date und in der Zeit.
2: Es ist einfach auch schwierig natürlich für eine Stadt wie uns, das so umzusetzen. Es ist nicht einfach. Umso schöner ist es, dass wir auch eine sehr große Variante haben. Wir sehen jetzt erstmal den Grundstock. Hier wird noch begrünt, hier kommt noch einiges dazu. Auch noch Flächen zum Verweilen, Sitzplätze und so weiter und so fort. Und ja, wie gesagt, vielen, vielen Dank. Es ist einfach auch ein Zeichen, wie der Stadtentwicklungsausschuss halt auch wirklich mal das machen kann, Stadtentwicklung vorantreiben und einfach auch mal eine kleine Aufforderung an alle, die tolle Ideen haben, kommt einfach mal vorbei, sprecht uns an, sagt, was vielleicht fehlt in Eisleben. Manchmal sehen wir das auch nicht, ihr seht das vielleicht sofort. Und dann versuchen wir da auch mal irgendwas, was in unserer Macht steht, in die Wege zu leiten.
3: Was ich sagen will, ich vertrete hier das LIDER-CLD-Programm. Das gibt es in Sachsen-Anhalt seit 35 Jahren bzw. 15 Jahren. Ich komme gerade aus Magdeburg von der Festveranstaltung. Und wenn wir sehen, dass wir mit europäischen Mitteln hier in unserer wunderschönen Lutherstadt Eisleben solche Aktionen bzw. solche Areale erschließen können, ist es einfach nur eine tolle Sache. Wir haben hier nicht nur für euch was geschaffen, sondern auch für eure Eltern und Großeltern einen Treffpunkt. Und wenn dann die Sitzmöglichkeiten da sind, kann das hier ein Hotspot des Lebens in unserer schönen Lutherstadt werden. Und wir freuen uns, dass wir als LIDER-Aktionsgruppe oder lokale Aktionsgruppe mit unseren ehrenamtlichen Mitgliedern, die wirklich da sich viel Zeit nehmen und viel, viel beraten und entscheiden müssen, dieses Projekt die Förderwürde übergeben konnten, sodass wir jetzt das endlich umgesetzt bekommen.
1: Na dann, 1, 2, 3.
0: Von der ersten Vision bis zur Eröffnung war es ein längerer Weg. Das Besondere an diesem Projekt, die Jugendlichen durften die Anlage in einem Workshop vorerst selbst mitplanen. Durch ihre Wünsche wurde die Strecke noch einmal optimiert. Dadurch stiegen die Gesamtkosten zwar auf 250.000 Euro, doch der Stadtrat zog mit. 120.000 Euro kamen als Förderung vom Amt für Landwirtschaft. Den Rest übernahm die Stadt aus Eigenmitteln bzw. Fördermitteln. Der Bau selbst war echte Präzisionsarbeit. Spezialfirmen formten die typischen Wellen und Kurven zunächst aus rund 650 Tonnen Zechstein. Danach war Handarbeit gefragt. 40 Tonnen Asphalt wurden von den Arbeitern verteilt und glatt gezogen. Was jetzt noch folgt, ist die Gestaltung des Umfelds. Schon bald sorgen neue Sitzbänke, Grünflächen und drei Lichtmasten für die perfekte Wohlfühlatmosphäre.

0: Der Landkreis Mansfeld-Südharz lud gemeinsam mit seinem Eigenbetrieb Rettungsdienst am 28. September nach Mansfeld ein, um die dortige Rettungswache feierlich in Betrieb zu nehmen. Der Leiter des Eigenbetriebes Rettungsdienst Mansfeld-Südharz, Uwe Tresko, der Mansfelder Bürgermeister Andreas Koch und zunächst Landrat André Schröder wandten sich an die vielen Anwesenden.
1: Es ist ein schöner Tag, das trifft nicht nur aufs Wetter zu, sondern auch für den Rettungsdienst im Landkreis Mansfeld-Südharz. Ein schöner Tag, weil wir heute zur Eröffnung hier der Rettungswache in Mansfeld schreiten. Wir hatten 2024 ein Gutachten, was zur Hilfsfristerfüllung, dass wir im Zweifel auch Menschenleben rettet, wichtige Empfehlungen gegeben hat. Und eine Empfehlung war, diesen zentralen Rettungswachenbereich, der in Kloster Mansfeld seine Heimat gefunden hat, zu dezentralisieren. Und dazu ist hier in Mansfeld und dann später auch noch in Helbra Investitionen erforderlich. Und diese hier haben wir in einer modernen, aber eben doch Containerbauweise umgesetzt. 500.000 Euro ausgegeben. Es werden 10 Mitarbeiterinnen und Mitarbeiter des Rettungsdienstes hier tätig sein und einen Rettungswagen rund um die Uhr bereitstellen. Und das ist eben eine gute Nachricht, weil wir einfach schneller den Menschen helfen können.
2: Wenn man als Rettungsdienst mit einem Gutachten damit konfrontiert wird, dass man eine Wache dezentralisieren muss, dann steht man natürlich auch erstmal vor bürokratischen Herausforderungen. Ja, man muss schnell reagieren, man will die Versorgung der Bürger sicherstellen und verbessern. Und deswegen haben wir uns hier in Mansfeld für eine Containerlösung entschieden, weil das war für uns das Schnellste und das Wirtschaftlichste, um hier wirklich in einem überschaubaren Zeitfenster den Auftrag oder die Aufgabe, die wir aus dem Gutachten bekommen haben, auch mitzunehmen und hier zu einer Verbesserung in dem Bereich Mansfeld, südliches Hettstedt, zu sorgen. Ja. Und umso mehr ist es für uns ein Meilenstein und wir sind alle glücklicher beim Eigenbetrieb, dass wir das geschafft haben, dass wir jetzt endlich hier die Voraussetzungen haben, hier den RTW 24 Stunden in der Vorhaltung zu haben. Ich bin auch positiv überrascht über die Umgebung, über dieses Wachengebäude an sich. Ich möchte mich wirklich von ganzem Herzen beim ganzen Team der Rettungswache, des Rettungswachenbereichs Hettstedt bedanken, dass die hier so Engagement gezeigt haben, wirklich hier mit Herzblut und Einsatz mit sich beteiligt haben. Ich möchte mich bei Herrn Koch bedanken, dass er auch von Seiten der Stadt Mansfeld uns unterstützt hat. Das war auch nicht immer einfach. Ja, jetzt weiß ich auch, wo die Abwasserprobleme hier in Mansfeld liegen. Ja, das sind dann wieder die Thematiken, die mit der Bürokratie einhergehen. Ja, großer Meilenstein für den Eigenbetriebsrettungsdienst. Jetzt halten wir kurz Luft inne und dann stürzen wir uns auf die nächsten Meilensteine. Helbra in der Goldenen Aue müssen wir auch noch verbessern und die Strukturwandelprojekte, die gehen ja dann nächstes Jahr in Betrieb. Ja, also es wird nicht langweilig und umso schöner ist es hier, diesen Moment mit Ihnen zu teilen und mal kurz innezuhalten.
3: Für Mansfeld ist es heute natürlich ein ganz besonderer Tag, denn diese Eröffnung dieser Rettungswache bedeutet ja doch wesentliche Verbesserung der Infrastruktur, wesentliche Verbesserung der Sicherheit für die Menschen hier in Mansfeld und den umliegenden Orten. Eben hatte es schon Uwe Tresko angesprochen, es gab dieses Gutachten und wir waren natürlich sehr begeistert, dass diese Rettungswache hier zentral in Mansfeld eröffnet wird. Denn wer aber nicht schon mal in der Situation Hilfe zu benötigen. Und dann ist man froh über jede Sekunde, über jede Minute, wo es schneller geht. Und auch das ist ja wichtig in so einer Notfallsituation, sodass man wirklich sagen kann, für die Menschen hier in Mansfeld ist das ein Meilenstein, dass heute diese Rettungswache in Betrieb geht.
0: Dann war es an den dreien das symbolische Band für die Inbetriebnahme der neuen Rettungswache in Mansfeld zu durchschneiden.
1: Alles klar. So, eins, zwei, drei.
0: Für die Anwesenden gab es noch einen kleinen Imbiss und die Gelegenheit, sich in dem neuen Gebäude umzuschauen. Wie erwähnt, werden insgesamt 10 Notfallsanitäter und Rettungssanitäter in Mansfeld arbeiten und ein Rettungswagen wird im 24-Stunden-Betrieb vorgehalten. Am 30. September gab es ein freudiges Ereignis für die Mädchen und Jungen der Kita Weltentdecker in Hettstedt um Leiter Clemens Kretschmer. sollten doch gespendete Pflanzkörbe übergeben werden. Mit vor Ort unter anderem die Leiterin des Eigenbetriebs Kindertagesstätten der Stadt Dagmar Koch, Bürgermeister Frank Tallich und natürlich der Spender Ronny Wohlfahrt, Inhaber von Raubank Woodart. Zunächst ergriff Herr Tallich das Wort.
4: Schönen guten Morgen hier in unserem schönen Kindergarten Weltentdecker. Wir haben hier eine besondere Aktion. Und zwar haben wir eine kleine Spende bekommen. Und zwar von Herrn Raubank aus seinem wunderschönen Hollywood
5: guten Morgen.
4: Festival. Herr Wohlfahrt hat nämlich das Raubank Hollywood ins Leben gerufen. Das ist ein schönes Festival, was sich wachsender Begeisterung erfreut. Nicht wahr?
5: Danke, ja.
4: Und da hatten wir eine Firma, die Keboni.
5: Genau.
4: Die hatte für uns netterweise einige Pflanzkästen gebaut, auch aus Holz, das möglichst lange auch erhalten bleiben soll und nicht so schnell verrottet. Da sind wir auch ganz gespannt auf die Erfahrungen und hatte das unserem Kindergarten zur Verfügung gestellt, damit die Kleinen jetzt auch ein bisschen gärtnern können und sich ein paar Blümchen, ein paar Kräuter anpflanzen können. Und die dürfen wir jetzt dank Ihnen und dank der Firma
5: sehr gerne
4: im Empfang nehmen.
5: Also kurz erstmal zum Raubank Hollywood Event. Das ist ein Holz- und Handwerk-Event. Wir veranstalten das einmal im Jahr in Hettstedt. Und da ist natürlich auch der Holzanbieter Keboni als Partner dabei gewesen. Und die garantieren für ein sehr nachhaltiges Holz. Wir brauchen kein Tropenholz mehr. Es ist sehr witterungsbeständig. Und deswegen dachten wir uns, Mensch, wir bauen die Pflanzenkübel gleich auf dem Event und spenden.

0: die dem Kindergarten.
1: Dann war es an den Kleinsten, die sich sehr darüber freuten, mit ein wenig Hilfe die Pflanzkörbe zunächst mit Erde zu bestücken und dann natürlich auch Pflanzen einzusetzen. So wurden diese hergerichtet. Sie werden in Zukunft die Außenanlagen der Kita mit verschönern und stellen auch eine kleine Aufgabe für die Mädchen und Jungen dar, die versprochen haben, ihre Pflanzen auch zu pflegen.

Die Saison läuft für den FC Hettstedt in der Landesklasse 5 bisher nicht gut. Nur einen Punkt aus einem Unentschieden konnten die Fußballer bisher auf ihrem Konto verzeichnen und damit stehen sie derzeit am Tabellenende. Im Spiel gegen Ammendorf 2, dem bis dato Tabellenvorletzten, erhofften sich die Herren, das Punktekonto zu füllen. Immerhin hatte der FC Hettstedt in diesem Jahr bereits zweimal gegen den BSV Halle Ammendorf gewonnen. Angepfiffen wurde am 26. September, 15 Uhr, im Stadion am Hölzchen. Die Ammendorfer brauchten nicht lange, um ins Spiel zu kommen. Bereits in der 10. Minute die erste reelle Chance für den Schuss, der knapp neben dem Tor landet. Den Ball souverän erobert, spielte sich Lennart Klein am Torwart vorbei und sorgte nur eine Minute später für das 1:0 für Ammendorf. In der 16. Minute die Chance für den FC Hettstedt. Paul Zahn allein mit dem Ball vor dem Tor. Ammendorfs Keeper rettet den Schuss. Zahn kann erneut aufs leere Tor schießen, jedoch rettet Florian Kandit den Ball kurz vor der Linie. In der 17. Minute dann das erlösende 1:1 für den FC Hettstedt. Juri Kosko mit seinem ersten Saisontor. Zeit zum Ausruhen bleibt im Fußball bekanntlich nicht. Und so dauerte es keine 2 Minuten, bis Ammendorf wieder davonzog. Stanley Agwu mit seinem zweiten Saisontor in der 19. Minute. Viel zu pfeifen gab es aus Sicht der Schiedsrichter im Spiel bisher nicht. Jedoch war das Foul von Stefan Kirchbach im Strafraum in der 32. Minute Anlass für die erste gelbe Karte und einen Foul-Elfmeter. Jason Philipp Lettau brachte den FC mit dem 2:2 wieder ins Spiel. 2 weitere Großchancen gab es in der ersten Halbzeit auf beiden Seiten zu verzeichnen. In der 35. Minute Lennart Klein für die Ammendorfer, in der 42. Minute Paul Zahn für Hettstedt. Es blieb beim Halbzeitstand 2:2. Die zweite Halbzeit startete für die Hettstedter, zumindest was den Ballbesitz anging, besser. Allerdings konnten sie ihre Abschüsse nicht in Tore verwandeln. Ein missglückter Pass von Jason Philipp Lettau in der 68. Minute brachte dem BSV Halle Ammendorf das 3:2 Geschenk.

0: Außen. Oh, zu lange. Das war aber doch zu lange geplant. Oh.
1: Ähnliche Szene 3 Minuten später. Tim Luca Lettau mit einem Fehlpass und dem 4:2 für Ammendorf durch Stanley Agwu.
0: Aber wo war ich denn jetzt der Ball?
1: Das 5:2 und damit den Endstand erzielte der frisch eingewechselte Felix Schmidt in der 77. Minute.
0: Noch ein Tor.
1: Die Chancen der Ammendorfer hätten das Torergebnis locker zweistellig aussehen lassen können. Dieser Spielsieg brachte sie am Samstag auf Tabellenplatz 11. Für den FC Hettstedt bleibt es, ohne weiteren Punkt, der letzte Platz in der Tabelle. Und noch ein schönes Rest.

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0: Es ist noch früh am Samstagmorgen. 8.30 Uhr, doch auf dem Sportplatz in Sandersleben herrscht schon reges Treiben. Zahlreiche Jugendfeuerwehren des Landkreises, teilweise sogar mit zwei Mannschaften, sind angereist, um ihre Leistungsfähigkeit in einem Wettbewerb unter Beweis zu stellen. Dieses Event ist der Leistungsmarsch 2026 der Kreisjugendfeuerwehr Mansfeld-Südharz. So ist es auch auf den Pokalen zu lesen. Neben den kleinen Teilnehmertrophäen geht es aber um die besten Platzierungen und damit um die großen Pokale. Am besten natürlich um den Sieger-Wanderpokal. Zunächst hieß es aber Lose ziehen, denn damit entschied sich die Startreihenfolge der einzelnen Mannschaften. Maskottchen Grisou war natürlich auch dabei und beliebtes Fotomotiv.
1: Käsekuchen!
0: Bevor es endlich losging, gab es noch eine offizielle Eröffnung. Der stellvertretende Kreisjugendwart Peter Nassler aus der Gemeinde Goldene Aue begrüßte die Teilnehmer und die Gäste, darunter die Bürgermeisterin der Stadt Arnstein, Jeanette Klaus.
2: Ja, im Namen der Stadt Arnstein herzlich willkommen. Ich wünsche euch ganz viel Spaß, drücke euch die Daumen heute. Danke an alle Helfer und Organisatoren der Veranstaltung. Bei bestem Wetter, hoffentlich unfallfrei, gebt alles.
0: Während die ersten Mannschaften sich auf den Weg machten, baten wir den stellvertretenden Kreisjugendwart noch kurz vor die Kamera.
3: Heute Leistungsmarsch der Jugendfeuerwehren. Wie wichtig ist das denn eigentlich für euch?
4: Das ist für uns sehr wichtig, damit die Jugendlichen sich dran gewöhnen können, was in den aktiven Dienst, wo sie dann hoffentlich später hinzukommen, wissen, was auf sie drauf zukommt.
3: Nun ist der Andrang recht groß. Sind das denn alle Jugendfeuerwehren, die hier vertreten sind?
4: Es sind noch nicht alle Jugendfeuerwehren hier. Wir haben ca. 6 Dutzend insgesamt im Landkreis und momentan 31 hier am Start.
3: Das ist eine jede Menge. Und was müssen denn die Kinder und Jugendlichen heute absolvieren? Wie läuft das hier ab?
4: Sie haben 6 Stationen, einen theoretischen Teil und die anderen 5 Stationen sind praktische Teile, sprich eine Saugleitung aufbauen, eine wasserfeste, von einer Wasserentnahmestelle offenes Gewässer, Knotenkunde und noch praktischen Test von Gerätekunde. Das sind so die groben und ganzen Züge, was man hier erwarten muss.
0: Übrigens, als erste Hürde im Wettkampf war das Fachwissen des Feuerwehrnachwuchses gefragt. 15 Fragen galt es zu beantworten. Wie auch bei allen anderen Stationen wurden Fehler mit Fehlerpunkten notiert. Es galt also die Devise, je weniger Fehlerpunkte, umso besser die Chance auf einen guten Platz am Ende des Tages. Hier waren gerade die Jugendfeuerwehren aus Siersleben und Rothenschirmbach dabei, in gemeinsamer Teamarbeit die richtigen Lösungen zu finden. Anschließend gab es die Auswertungen, sodass der Nachwuchs auch sofort wusste, welche Fehler man gemacht hatte. Draußen auf dem Sportplatz warteten die anderen auf ihren Start. Einige nutzten die Gelegenheit, ihre Fähigkeiten, zum Beispiel beim Thema Knoten, zu trainieren.
3: Ihr übt hier gerade noch mal Knoten. Ist das denn sehr schwierig, die Knoten zu lernen?
5: Nee, also es kommt drauf an, welchen Knoten man macht. Also zum Beispiel Kreuzknoten und Masthof ist ja einfach, aber Zimmermanns Schlagwort dann schon schwerer.
3: Du scheinst ja richtig auszugehen. Hast du geübt vorher?
5: Naja, wir haben mit der Jugendfeuerwehr so ein bisschen, die Staffel haben wir ein bisschen geübt und da wurde dann einem klar, welchen Knoten man machen muss und den Knoten übt man dann auch mehr.
3: Wie lange bist du schon in der Jugendfeuerwehr?
5: Also jetzt ungefähr 1 Jahr.
3: Und warum bist du da eingetreten? Was war der Grund dafür?
5: Also ich war schon in der Kinderfeuerwehr und deswegen hatte ich da schon Vorerfahrung und da hat man dann gefragt, willst du noch in die Jugendfeuerwehr wechseln und ab 10 geht das. Und dann bin ich dann nach dem Sommerfest in die Jugendfeuerwehr eingetreten, dann habe ich Uniformen so bekommen und dann war ich drin.
3: Und heute Leistungsmarsch, bist du da aufgeregt?
5: Nö, eigentlich nicht.
3: Was glaubst du, ist die schwierigste Station heute, was glaubst du?
5: Also von den Sachen, die mir schwer fallen, denke ich mal, ist es Schlauchkegeln. Aber es könnte auch sein, dass es Gerätekunde ist, wenn man jetzt vielleicht noch nicht so lange drin ist, aber ja.
0: Rund 30 Helfer betreuten die Stationen, die wir uns auch mit der Kamera etwas näher ansahen. Unzählige Knoten werden bei der Feuerwehr eingesetzt. Welcher Knoten wann zum Einsatz kommt, ist genau in entsprechenden Dienstvorschriften geregelt. Eine Mannschaft mit 9 Startern musste nun so schnell wie möglich drei verschiedene Knoten anfertigen. Die Kampfrichter bewerten anschließend streng die Ausführung und vergaben, wenn nötig, Fehlerpunkte. Schlauchkegeln klingt erst einmal einfach. Einen aufgerollten Schlauch so mit Schwung abwickeln, dass er exakt zwischen zwei Kegeln hindurchrollt. 9 Versuche, jeweils ein

0: Einer pro Starter gibt es und nicht allen gelang es, die Aufgabe problemlos zu meistern. Einen genormten Leinenbeutel mit einem Gewicht von etwa 500 Gramm über eine Distanz in ein Ziel zu werfen, ohne dabei das Seil zu verlieren, war die Aufgabe an einer weiteren Station, die sich auf dem Gelände des Kinderheimes in Sandersleben befand. Am gleichen Ort gab es nochmals eine Wissenskontrolle. Diesmal mussten Gerätschaften der Feuerwehr mit dem richtigen Namensschild versehen werden. Vorsagen streng verboten und außerdem lief die Stoppuhr. Erstaunlich, wie gut viele schon Bescheid wissen, noch dazu, wo einige Ausrüstungsgegenstände sich sehr ähneln.
1: Der Leistungsmarsch dieses Mal findet ja bei euch in Sandersleben statt. Ist ja für euch ein besonderes Ereignis, weil da ein Jubiläum dahinter steht.
2: Genau. Wir haben dieses Jahr das 160-jährige Bestehen unserer Ortsfeuerwehr Sandersleben und der Leistungsmarsch ist Bestandteil unseres Festjahres. Genau.
1: Was ist denn sonst in diesem Festjahr alles geplant gewesen oder noch geplant?
2: Leistungsmarsch beendet unser Festjahr. Wir hatten im Mai unser großes 160-jähriges Festempfang inklusive Einweihung von unserem Mehrzweckfahrzeug und hatten dann zum Vereinsfest, Heimatfest, einen großen Umzug durch den Ort mit mehreren Feuerwehrautos und Fahrzeugen, wo sich andere Orte beteiligt haben. Und so konnten wir das ganz gut abrunden dieses Jahr. Genau.
0: Actiongeladen war die Station, an der eine Wasserentnahme aus einem Gewässer nachgestellt wurde. Mit klar verteilten Aufgaben gingen hier 5 Starter jeder Mannschaft ans Werk. Bei den Volkstädter Jugendlichen war an diesem Tag der Wurm drin, während die Feuerwehr Mittelhausen mit ihrer Effizienz und Schnelligkeit sogar uns verblüffte. Zünftig fiel das Mittagessen aus. Nudeln mit Feuerwehrsoße. Immer ein beliebtes Gericht. Noch dazu, wenn es aus der Feuerwehr-Gulaschkanone kommt. Als Nachtisch bei dem schönen Wetter ein Eis. So ließ sich die Wartezeit bis zur Siegerehrung gut verbringen. Kurz nach 15 Uhr war es dann soweit. Angefangen beim 31. Platz ging es dann in der Rangliste nach vorn. Das Punktesystem ist komplex, denn nicht nur die negativen Fehlerpunkte fließen ein, auch die Grundpunkte, die sich aus dem Alter der startenden Nachwuchsfeuerwehrleuten berechnen, sind wichtig. Je älter die Teilnehmer sind, desto weniger davon gibt es. Auch der oberste Feuerwehrmann des Landkreises, Kreisbrandmeister Steffen Kujas, war zur Siegerehrung vor Ort und gratulierte den Startern. Endlich war es soweit. Die ersten 3 Plätze waren an der Reihe.
3: Platz 3, die Ortsfeuerwehr Mittelhausen 2.
4: Wunderbare Arbeit, hier, das haben wir verdient.
3: Platz 2, die Ortsfeuerwehr Braunschwente mit 1066 Punkten. Platz 1 mit 1083 Punkten. Die Ortsfeuerwehr Allstedt 1.
0: Wir gratulieren den Siegern, aber ein Glückwunsch geht auch an alle Teilnehmer. Denn Feuerwehren und damit auch der Nachwuchs für dieses Ehrenamt sind unverzichtbar. In der Mansfelder Spangenberghalle, wo sonst meist der Sport im Mittelpunkt steht, ging es am 26. September überaus partymäßig zu. Seamless hatte zum 10-jährigen Bandjubiläum zu einer Charity-Party zugunsten von Vereinen, die Seamless in den letzten 10 Jahren begleiteten, eingeladen und viele waren dieser Einladung gefolgt. Gegen 19.30 Uhr stand bei den ersten Gästen zunächst ein Snack vom Stand der Feuerwehr auf dem Plan, bevor dann die ersten Gäste auf die Bühne traten. Nein, eher auf die Bühne tanzten. Der Partychor MSH singt gratulierte. Mit einem kleinen Programm wurde schon mal Stimmung verbreitet und viele Gäste ließen sich darauf ein.

0: Hinter der Bühne stieg die Spannung bei den Geburtstagskindern. Wir nutzten die einzige Möglichkeit, mit mehr als einem Bandmitglied gleichzeitig ins Gespräch zu kommen und erwischten sogar vier. Wir waren stolz.
1: 10 Jahre heute, wie verrückt ist das Ganze?
2: Wahnsinnig verrückt. Wir sind alle so aufgeregt, aber es ist auch unglaublich, was hier alles heute passiert. Wahnsinn.
1: Bei so einem Jubiläum, da denkt man auch über die Anfänge nach. Das habt ihr bestimmt in den letzten Wochen auch oft getan, oder?
3: Ja, auf jeden Fall sehr. Also für uns auch ein sehr emotionaler Abend. Wir haben uns lange auch über das Programm Gedanken gemacht, was wir alles so vorhaben an dem Abend. Und dann fängt man natürlich an, alte Bilder rauszukramen, ja, aus den letzten 10 Jahren.
1: Seid ihr jünger aus, oder?
3: Ja. Und besser, nein,
2: wir
3: Spaß. Ja, aber es ist,
2: so,
3: es ist halt wirklich unfassbar. Und ja, dann laufen halt auch so die ein oder anderen Tränen, wenn man das so sieht. Ja, ich glaube, ich kann für alle sprechen. Wir sind dankbar an alle Freunde, Familie. Also ich glaube, wir können, das schaffe ich jetzt sowieso nicht alle zu nennen, aber ja. Danke an alle.
1: Wenn ihr auf die 10 Jahre zurückblickt, was war denn so die verrückteste Sache, die ihr da erlebt habt?
4: Oh, das sind unzählige Sachen, die wir erlebt haben, wirklich. Das ist eine Bandgeschichte. Wir sind ja alle zusammen gewesen, immer auf jedem Konzert. Und auch im Bandraum ist auch so viel passiert. Also wenn ihr 20 Tage Zeit habt, kann man es euch erzählen.
1: Die haben wir leider heute nicht. Aber heute gibt es ja noch einen ganz, ganz großen Höhepunkt.
5: Na, ich würde auch sagen, es gibt ganz viele große Höhepunkte, aber wir haben einen persönlichen, ohne zu viel zu spoilern. Aber wir bringen heute unser erstes eigenes Lied mit. Als Coverband, muss man sagen. Erst erste eigene Lied, jetzt sind wir nochmal irgendwie in ein anderes Universum von Musik gehüpft und sind ganz gespannt, wie das heute dann vielleicht auch ankommt, wenn wir es live spielen. Und freuen uns. Und sind auch ein bisschen aufgeregt, oder?
4: Ja, auf jeden Fall.
1: Aber dazu muss ich mal nachfragen, wie ist denn dieses Lied entstanden? Ist das eine Gemeinschaftsproduktion von euch? Hat da jemand einer den Text geschrieben? Wie ist das gewesen?
2: Ja, also die Idee kam von mir und auch die grundlegenden Akkorde und der Text. Und danach hat aber jeder der Jungs noch so ein bisschen was von seinen Ideen mit eingebracht. Und dann ist es zu dem geworden, was es heute ist. Also da hat tatsächlich jeder seinen Anteil dran. Genau. Ist auch tatsächlich schon fast 2 Jahre alt, das Lied. Und ist dann jetzt wirklich gewachsen und immer mal wieder in der Schublade. Und dann haben wir es mal wieder rausgeholt und haben es uns auch ein bisschen aufgespart für diesen Moment heute, muss man auch ehrlich sagen, ja. Genau, und gestern haben wir es released und haben schon ganz, ganz viele Hörer auf den Musikplattformen. Also es ist wirklich unglaublich.
1: Ja, muss ich jetzt provokativ fragen, wann kommt das erste Album?
4: Oh. Also der eine Song war wirklich sehr schwierig. Wir haben uns wirklich Mühe gegeben, aber es war wirklich echt anstrengend. Das kann man wirklich gar nicht beschreiben, wie anstrengend ein Song umzusetzen ist. Aber wir haben es jetzt geschafft. Vielleicht wird es noch ein Album. Mal sehen.
2: Wir lassen das offen.
1: Ja, genau. Eine letzte Frage. Wenn ihr heute feiert, morgen wollt ihr euch erholen, aber wenn ihr so in die Zukunft blickt, was sind die nächsten großen Ereignisse, die anstehen?
3: Die nächsten großen Ereignisse, das ist schwierig. Ich glaube, nach dieser Veranstaltung werden wir erstmal alle sowieso erstmal den Abend verarbeiten. Ja, das wird für uns alle schwierig, denke ich auch. Aber ja, weiß ich nicht, wir bleiben...
2: Ich denke ans Blasmusikfest in Helbra nächstes Jahr.
3: Das ist auch,
2: also das ist sowas, wo ich mich jetzt schon unglaublich drauf freue. Das wird mega.
1: Ja. Also so wie die letzten 10 Jahre waren, es geht weiter mit einer Steigerung.
2: Ja, ich denke...
3: Natürlich,
2: also,
3: wir bleiben auf jeden Fall dabei.
4: Wir bleiben unserem Motto treu und lassen jedes Festzelt blühen.
2: Ja.
1: Na dann, viel Spaß heute und auch von uns Glückwunsch.
6: Vielen Dank. Dankeschön.
1: Yeah. Ciao.
0: Noch musste sich Seamless gedulden, denn als nächstes hatten sich die Karnevalisten aus Mansfeld angekündigt.

Ja, genau. Wir wollen uns bei Seamless bedanken, nicht nur für 10 Jahre eine super tolle Band, sondern auch für eine Band, die bereits im letzten Jahr bei uns zur Veranstaltung gespielt hat, auch schon zum Jubiläum 70 Jahre. Jetzt kommen ja 72 Jahre Mansfelder Cornerbands Club. Und wir freuen uns auch, dass Seamless wieder in der nächsten Session bei uns spielt. Und damit ihr uns nicht vergesst, hier einmal vom Mansfelder Cornerbands Club ein kleines Geschenk. Auf Seamless, alles, alles Gute. Lasst aus den 10 Jahren noch weitere 100.000 Jahre werden. Vielen Dank, dass ihr so eine tolle Truppe seid.

0: Inzwischen hatte sich die Halle gut gefüllt und die Hafenbar hatte an der Bar alle Hände voll zu tun, um die Getränkewünsche zu erfüllen.
1: Die Partystimmung war da und dann, endlich, wurde Seamless angekündigt. Und die starteten in ihr Programm mit einer Premiere, dem ersten eigenen Titel, Melodies Make Memories.

0: Herzlich willkommen, Mansfeld!
1: Insgesamt ein toller Abend, den die Band, aber sicherlich auch die Gäste in guter Erinnerung behalten werden.
2: In Eisleben geht heute die kleine Wiese zu Ende. Und damit sind auch zwei Wochenenden voller Spaß, Schlemmereien und Karussellfahren vorbei. Tja, ich weiß nicht, wie es Ihnen geht, aber für mich ist nach der Wiese schon fast vor Weihnachten. Dabei hat Eisleben noch jede Menge Veranstaltungen bis zum Jahresende im Kalender stehen. Ich erinnere da nur an Luthers Geburtstag im November. Und selbst heute hatte man die Wahl zwischen Rummelatmosphäre und einem Kontrastprogramm.
3: Gegen den Krach der Zeit, so der Titel der Ausstellung von Gerd Philips, die am 27. September in der ehemaligen Markthalle in Eisleben eröffnet wurde. Der Maler, Grafiker und Autor ist gebürtig aus Gerbstedt und lebt nun auch seit einigen Jahren wieder hier. Er ist Künstler aus ganzem Herzen und malt seit seiner Kindheit.
4: Ja, ich habe mit 14 Jahren angefangen schon zu malen. Ich war damals ein bisschen in der Van Gogh-Manier gefangen. Es gibt hier ein Bild, was ich da mit 17 gemalt habe, das ist noch in der Van Gogh'schen Art und Weise. Und habe danach mich möglicherweise, also autodidaktisch, weitergebildet. Was dann alles noch an schulischem, an hochschulischem in Leipzig dazugekommen ist, das war eigentlich nicht mehr so wichtig für mich. Ich habe mich da auch nie irgendwie festgelegt, sondern bin immer meinen eigenen Weg gegangen, ohne irgendeine andere Meinung zu akzeptieren. Ne?
5: Jetzt ist Ihre Ausstellung überschrieben, gegen den Krach der Zeit. Was hat Sie denn da bewogen?
4: Gegen den Krach der Zeit, das ist eine Idee von unserer Kulturchefin hier in Eisleben. Wir müssen ja ein bisschen das Ganze unter ein Thema fassen. Aber das stimmt eigentlich. Wir versuchen ja als Künstler, möglichst gegen diesen Krach, gegen den Zeitstrom zu wirken, damit ein bisschen die Vernunft und die Wahrheit und die Schönheit vor allen Dingen, nach der sich das Universum eigentlich richten sollte, das müssen wir irgendwie im Auge behalten als Künstler. Ne?
5: Jetzt haben Sie schon gerade gesagt, hier hängen Bilder, die haben Sie als 17-Jähriger gemalt, aber auch ganz aktuelle Sachen aus dem aktuellen Jahr, 2026.
4: Ja, das ist das Triptychon hier, die Gaststätte. Wir leben alle eigentlich auf einem Planeten, den wir als Gäste betrachten sollten. Wir dürfen normalerweise diese Erde nicht durch irgendwelche Kriege zerstören, ne? Durch irgendwelche Umweltverschmutzungen oder was da in diesen Medien gebracht wird. Ja, und da habe ich natürlich versucht, einiges dagegen zu halten. Ne?
5: Jetzt ist Malerei die eine Seite, Literatur habe ich gehört, aber auch die andere Seite. Das heißt, zwei Seelen wohnen ach in ihrer Brust. Welches ist die wichtigere?
4: Kann man an für sich nicht sagen, weil ich in der Wechselwirtschaft immer mal Literatur mache. Und wenn ich dann ein Literaturprojekt abgeschlossen habe, überlege ich, wie ich dann

0: mich regenerieren kann, um dann wieder in der Malerei weiterarbeiten zu können. Ich habe wo ich in Lemberg, im Polytechnischen Institut studiert hatte, mich natürlich auch mit der Literatur dort beschäftigt. Und da hatte mir ein Kommilitone die Sonette von Shakespeare zur Verfügung gestellt. Und ich habe das 144. Sonett aus dem Russischen ins Deutsche übersetzt. Zwei Seelen wohnen auch in meiner Brust. Davon hat der Herr Goethe auch ein Gedicht gemacht. Und seitdem spielen beide Seiten eine Rolle für mich. Ich habe nach der Wende einen kleinen Verlag gegründet, wo beides drin ist. Da mache ich praktisch die Illustrationen für die Texte, die ich dann geschrieben habe, auch selbst. Und aus der Geldnot heraus musste ich einige Werke sogar selber binden, ne? Und so spielen diese beiden Bereiche für meine Arbeit beide eine sehr, sehr wichtige Rolle.
1: Rund 30 Interessierte waren zur Vernissage gekommen. Diese begann in üblicher Weise mit begrüßenden Worten und musikalischer Umrahmung.

In seiner kurzen Rede gab Gerd Philips eine kleine Einführung in seine Werke. Zu sehen sind Bilder aus verschiedenen Lebenszeiten und in verschiedenen Stilrichtungen. Doch eines haben sie gemein. Sie wollen etwas sagen. Gegen den Strom der Zeit, ein bisschen Widerstand gegen aktuelle Tendenzen, beschreibt Philips seinen Ansatz.

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0: Nach nur 3 Monaten Bauzeit war es soweit. Die Kids und Jugendlichen der Lutherstadt Eisleben haben ihre neue Pumptrack-Anlage am Wiesengelände erobert. Am 25. September wurde die Erweiterung der Skateranlage feierlich übergeben. Bürgermeister Carsten Staub, Andreas Grebe vom Stadtentwicklungsausschuss und Markus Pollitt von der lokalen Aktionsgruppe gaben den neuen Rundkurs offiziell frei.
1: Herzlich willkommen hier neben unserer Skateranlage am Wiesengelände zur Eröffnung der Pumptrack-Anlage hier in der Lutherstadt Eisleben. Wie passend zum Start, kurz vorm Start der kleinen Wiese. Und ich bin sehr froh, dass wir diese Maßnahmen heute auch durchführen können, weil ich gerade schon gehört habe, wie toll das ist. Und dann können wir endlich losfahren. Und genau das ist es, was wir gemeinsam auch erreichen wollten. Ich möchte an dieser Stelle schon mal stellvertretend allen Stadtratsmitgliedern danken, auch für die Entscheidungsfindung. Da komme ich nachher nochmal drauf, die diese Geschichte hier möglich gemacht haben. Ich muss ein kleines bisschen mehr ausholen. Ich hatte ganz am Anfang, die erste Idee ist ja auch schon ein paar Jahre her, etwa 4 Jahre, wo wir die erste Idee auf den Tisch bekommen haben. Pumptrack-Anlage. Ich bin ehrlich, bin zwar 45, also noch nicht ganz so alt, denke ich mal, aber aus eurer Sicht sicherlich uralt. Aber ich wusste, was ist eine Pumptrack-Anlage? Was ist das? Man kannte eine Skaterbahn, das konnte ich mir noch vorstellen. Tony Hawk kennt jeder. Aber was ist eine Pumptrack-Anlage? Und da haben wir natürlich damals auch, und deswegen haben wir es auch hier stehen, eine Pumptrack-Anlage ist ein geschlossener Rundkurs aus Wellen- und Steilkurven, das kann man hier schon sehen, der so gebaut ist, dass man möglichst ohne Pedaleneinsatz allein durch eine pumpende Körperbewegung sich fortbewegen kann. Das Prinzip besteht darin, durch Gewichtsverlagerung beim Überfahren der Wellen Geschwindigkeit aufzubauen oder zumindest gleich zu belassen. Und so ist die Idee, und das muss ich sagen, hier wirklich mal eine Idee, die aus den Gremien kam, in dem Fall der Stadtentwicklungsausschuss der Lutherstadt Eisleben im Dezember 2021. Der Andreas Grebe, der Vorsitzende des Stadtentwicklungsausschusses, steht neben mir und wird nachher auch noch mal was dazu sagen, ist diese Idee geboren, hier die Skateranlage aufzuwerten durch die Implementierung einer Pumptrack-Anlage. Und wir waren da auch nicht ganz alleine. Ihr wisst, auch in anderen Nachbargemeinden ist dieses Thema geboren. Und unsere Partnerstadt in Memmingen hatte auch kurz vor uns schon diese Idee und hat sie auch schon umgesetzt. Also wir waren da wirklich up to date und in der Zeit.
2: Es ist einfach auch schwierig natürlich für eine Stadt wie uns, das so umzusetzen. Es ist nicht einfach. Umso schöner ist es, dass wir auch eine sehr große Variante haben. Wir sehen jetzt erstmal den Grundstock. Hier wird noch begrünt, hier kommt noch einiges dazu. Auch noch Flächen zum Verweilen, Sitzplätze und so weiter und so fort. Und ja, wie gesagt, vielen, vielen Dank. Es ist einfach auch ein Zeichen, wie der Stadtentwicklungsausschuss halt auch wirklich mal das machen kann, Stadtentwicklung vorantreiben. Und einfach auch mal eine kleine Aufforderung an alle, die tolle Ideen haben, kommt einfach mal vorbei, sprecht uns an, sagt, was vielleicht fehlt in Eisleben. Manchmal sehen wir das auch nicht, ihr seht das vielleicht sofort. Und dann versuchen wir da auch mal irgendwas, was in unserer Macht steht, in die Wege zu leiten.
3: Was ich sagen will, ich vertrete hier das LIDER-CLD-Programm. Das gibt es in Sachsen-Anhalt seit 35 Jahren bzw. 15 Jahren. Ich komme gerade aus Magdeburg von der Festveranstaltung. Und wenn wir sehen, dass wir mit europäischen Mitteln hier in unserer wunderschönen Lutherstadt Eisleben solche Aktionen bzw. solche Areale erschließen können, ist es einfach nur eine tolle Sache. Wir haben hier nicht nur für euch was geschaffen, sondern auch für eure Eltern und Großeltern einen Treffpunkt. Und wenn dann die Sitzmöglichkeiten da sind, kann das hier ein Hotspot des Lebens in unserer schönen Lutherstadt werden. Und wir freuen uns, dass wir als LIDER-Aktionsgruppe oder lokale Aktionsgruppe mit unseren ehrenamtlichen Mitgliedern, die wirklich da sich viel Zeit nehmen und viel, viel beraten und entscheiden müssen, dieses Projekt die Förderwürde übergeben konnten, sodass wir jetzt das endlich umgesetzt bekommen.
1: Na dann, 1, 2, 3.
0: Von der ersten Vision bis zur Eröffnung war es ein längerer Weg. Das Besondere an diesem Projekt, die Jugendlichen durften die Anlage in einem Workshop vorerst selbst mitplanen. Durch ihre Wünsche wurde die Strecke noch einmal optimiert. Dadurch stiegen die Gesamtkosten zwar auf 250.000 Euro, doch der Stadtrat zog mit. 120.000 Euro kamen als Förderung vom Amt für Landwirtschaft, den Rest übernahm die Stadt aus Eigenmitteln bzw. Fördermitteln. Der Bau selbst war echte Präzisionsarbeit. Spezialfirmen formten die typischen Wellen und Kurven zunächst aus rund 650 Tonnen Zechstein. Danach war Handarbeit gefragt. 40 Tonnen Asphalt wurden von den Arbeitern verteilt und glatt gezogen. Was jetzt noch folgt, ist die Gestaltung des Umfelds. Schon bald sorgen neue Sitzbänke, Grünflächen und drei Lichtmasten für die perfekte Wohlfühlatmosphäre.

0: Der Landkreis Mansfeld-Südharz lud gemeinsam mit seinem Eigenbetrieb Rettungsdienst am 28. September nach Mansfeld ein, um die dortige Rettungswache feierlich in Betrieb zu nehmen. Der Leiter des Eigenbetriebes Rettungsdienst Mansfeld-Südharz, Uwe Tresko, der Mansfelder Bürgermeister Andreas Koch und zunächst Landrat André Schröder wandten sich an die vielen Anwesenden.
1: Es ist ein schöner Tag, das trifft nicht nur aufs Wetter zu, sondern auch für den Rettungsdienst im Landkreis Mansfeld-Südharz. Ein schöner Tag, weil wir heute zur Eröffnung hier der Rettungswache in Mansfeld schreiten. Wir hatten 2024 ein Gutachten, was zur Hilfsfristerfüllung, dass wir im Zweifel auch Menschenleben rettet, wichtige Empfehlungen gegeben hat. Und eine Empfehlung war, diesen zentralen Rettungswachenbereich, der in Kloster Mansfeld seine Heimat gefunden hat, zu dezentralisieren. Und dazu ist hier in Mansfeld und dann später auch noch in Helbra Investitionen erforderlich. Und diese hier haben wir in einer modernen, aber eben doch Containerbauweise umgesetzt. 500.000 Euro ausgegeben. Es werden 10 Mitarbeiterinnen und Mitarbeiter des Rettungsdienstes hier tätig sein und einen Rettungswagen rund um die Uhr bereitstellen. Und das ist eben eine gute Nachricht, weil wir einfach schneller den Menschen helfen können.
2: Wenn man als Rettungsdienst mit einem Gutachten damit konfrontiert wird, dass man eine Wache dezentralisieren muss, dann steht man natürlich auch erstmal vor bürokratischen Herausforderungen. Ja, man muss schnell reagieren, man will die Versorgung der Bürger sicherstellen und verbessern. Und deswegen haben wir uns hier in Mansfeld für eine Containerlösung entschieden, weil das war für uns das Schnellste und das Wirtschaftlichste, um hier wirklich in einem überschaubaren Zeitfenster den Auftrag oder die Aufgabe, die wir aus dem Gutachten bekommen haben, auch mitzunehmen und hier zu einer Verbesserung in dem Bereich Mansfeld, südliches Hettstedt, zu sorgen. Ja. Und umso mehr ist es für uns ein Meilenstein und wir sind alle glücklicher beim Eigenbetrieb, dass wir das geschafft haben, dass wir jetzt endlich hier die Voraussetzungen haben, hier den RTW 24 Stunden in der Vorhaltung zu

0: haben. Ich bin auch positiv überrascht über die Umgebung, über dieses Wachengebäude an sich. Ich möchte mich wirklich von ganzem Herzen beim ganzen Team der Rettungswache, des Rettungswachenbereichs Hettstedt bedanken, dass die hier so Engagement gezeigt haben, wirklich hier mit Herzblut und Einsatz mit sich beteiligt haben. Ich möchte mich bei Herrn Koch bedanken, dass er auch von Seiten der Stadt Mansfeld uns unterstützt hat. Das war nicht immer einfach. Ja, jetzt weiß ich auch, wo die Abwasserprobleme hier in Mansfeld liegen. Ja, das sind dann wieder die Thematiken, die mit der Bürokratie einhergehen. Ja, großer Meilenstein für den Eigenmittelrettungsdienst. Jetzt halten wir kurz Luft inne und dann stürzen wir uns auf die nächsten Meilensteine in Helbra. In der Goldenen Aue müssen wir auch noch verbessern und die Strukturwandelprojekte, die gehen ja dann nächstes Jahr in Betrieb. Ja, also es wird nicht langweilig und umso schöner ist es hier, diesen Moment mit Ihnen zu teilen und mal kurz innezuhalten.
1: Für Mansfeld ist es heute natürlich ein ganz besonderer Tag, denn diese Eröffnung dieser Rettungswache bedeutet ja doch wesentliche Verbesserung der Infrastruktur, wesentliche Verbesserung der Sicherheit für die Menschen hier in Mansfeld und den umliegenden Orten. Eben hatte es schon Uwe Tresko angesprochen, es gab dieses Gutachten und wir waren natürlich sehr begeistert, dass diese Rettungswache hier zentral in Mansfeld eröffnet wird. Denn wer aber nicht schon mal in der Situation Hilfe zu benötigen. Und dann ist man froh über jede Sekunde, über jede Minute, wo es schneller geht. Und auch das ist ja wichtig in so einer Notfallsituation, sodass man wirklich sagen kann, für die Menschen hier in Mansfeld ist das ein Meilenstein, dass heute diese Rettungswache in Betrieb geht.
2: Dann war es an den dreien das symbolische Band für die Inbetriebnahme der neuen Rettungswache in Mansfeld zu durchschneiden.
3: Alles klar. So, eins, zwei, drei.
2: Für die Anwesenden gab es noch einen kleinen Imbiss und die Gelegenheit, sich in dem neuen Gebäude umzuschauen. Wie erwähnt, werden insgesamt 10 Notfallsanitäter und Rettungssanitäter in Mansfeld arbeiten und ein Rettungswagen wird im 24-Stunden-Betrieb vorgehalten. Am 30. September gab es ein freudiges Ereignis für die Mädchen und Jungen der Kita Weltentdecker in Hettstedt um Leiter Clemens Kretschmer. Sollten doch gespendete Pflanzkörbe übergeben werden. Mit vor Ort unter anderem die Leiterin des Eigenbetriebs Kindertagesstätten der Stadt Dagmar Koch, Bürgermeister Frank Tallich und natürlich der Spender Ronny Wohlfahrt, Inhaber von Raubank Woodart. Zunächst ergriff Herr Tallich das Wort.
4: Schönen guten Morgen hier in unserem schönen Kindergarten Weltentdecker. Wir haben hier eine besondere Aktion. Und zwar haben wir eine kleine Spende bekommen. Und zwar von Herrn Raubank aus seinem wunderschönen Hollywood
5: Guten Morgen.
4: Festival. Herr Wohlfahrt hat nämlich das Raubank Hollywood ins Leben gerufen. Das ist ein schönes Festival, was sich wachsender Begeisterung erfreut. Nicht wahr?
5: Danke, ja.
4: Und da hatten wir eine Firma, die Keboni,
5: genau.
4: Die hatte für uns netterweise einige Pflanzkästen gebaut, auch aus Holz, das möglichst lange auch erhalten bleiben soll und nicht so schnell verrottet. Da sind wir auch ganz gespannt auf die Erfahrungen und hatte das unserem Kindergarten zur Verfügung gestellt, damit die Kleinen jetzt auch ein bisschen gärtnern können und sich ein paar Blümchen, ein paar Kräuter anpflanzen können. Und die dürfen wir jetzt dank Ihnen und dank der Firma
5: sehr gerne
4: im Empfang nehmen.
5: Also kurz erstmal zum Raubank Hollywood Event. Das ist ein Holz- und Handwerk-Event. Wir veranstalten das einmal im Jahr in Hettstedt. Und da ist natürlich auch der Holzanbieter Keboni als Partner dabei gewesen. Und die garantieren für ein sehr nachhaltiges Holz. Wir brauchen kein Tropenholz mehr. Es ist sehr witterungsbeständig. Und deswegen dachten wir uns, Mensch, wir bauen die Pflanzenkübe gleich auf dem Event und spenden die dem Kindergarten.
2: Dann war es an den Kleinsten, die sich sehr darüber freuten, mit ein wenig Hilfe die Pflanzkörbe zunächst mit Erde zu bestücken und dann natürlich auch Pflanzen einzusetzen. So wurden diese hergerichtet. Sie werden in Zukunft die Außenanlagen der Kita mit verschönern und stellen auch eine kleine Aufgabe für die Mädchen und Jungen dar, die versprochen haben, ihre Pflanzen auch zu pflegen.

0: Die Saison läuft für den FC Hettstedt in der Landesklasse 5 bisher nicht gut. Nur einen Punkt aus einem Unentschieden konnten die Fußballer bisher auf ihrem Konto verzeichnen und damit stehen sie derzeit am Tabellenende. Im Spiel gegen Ammendorf 2, dem bis dato Tabellenvorletzten, erhofften sich die Herren, das Punktekonto zu füllen. Immerhin hatte der FC Hettstedt in diesem Jahr bereits zweimal gegen den BSV Halle Ammendorf gewonnen. Angepfiffen wurde am 26. September, 15 Uhr, im Stadion am Hölzchen. Die Ammendorfer brauchten nicht lange, um ins Spiel zu kommen. Bereits in der 10. Minute die erste reelle Chance für den Schuss, der knapp neben dem Tor landet. Den Ball souverän erobert, spielte sich Lennart Klein am Torwart vorbei und sorgte nur eine Minute später für das 1:0 für Ammendorf. In der 16. Minute die Chance für den FC Hettstedt. Paul Zahn allein mit dem Ball vor dem Tor. Ammendorfs Keeper rettet den Schuss. Zahn kann erneut aufs leere Tor schießen, jedoch rettet Florian Kandit den Ball kurz vor der Linie. In der 17. Minute dann das erlösende 1:1 für den FC Hettstedt. Juri Kosko mit seinem ersten Saisontor. Zeit zum Ausruhen bleibt im Fußball bekanntlich nicht und so dauerte es keine 2 Minuten, bis Ammendorf wieder davonzog. Stanley Agwu mit seinem zweiten Saisontor in der 19. Minute. Viel zu pfeifen gab es aus Sicht der Schiedsrichter im Spiel bisher nicht. Jedoch war das Foul von Stefan Kirchbach im Strafraum in der 32. Minute Anlass für die erste gelbe Karte und einen Foul-Elfmeter. Jason Philipp Lettau brachte den FC mit dem 2:2 wieder ins Spiel. Zwei weitere Großchancen gab es in der ersten Halbzeit auf beiden Seiten zu verzeichnen. In der 35. Minute Lennart Klein für die Ammendorfer, in der 42. Minute Paul Zahn für Hettstedt. Es blieb beim Halbzeitstand 2:2. Die zweite Halbzeit startete für die Hettstedter, zumindest was den Ballbesitz anging, besser. Allerdings konnten sie ihre Abschüsse nicht in Tore verwandeln. Ein missglückter Pass von Jason Philipp Lettau in der 68. Minute brachte dem BSV Halle Ammendorf das 3:2 Geschenk. Ähnliche Szene 3 Minuten später. Tim Luca Lettau mit einem Fehlpass und dem 4:2 für Ammendorf durch Stanley Agwu.
1: Ja!

Das 5:2 und damit den Endstand erzielte der frisch eingewechselte Felix Schmidt in der 77. Minute. Die Chancen der Ammendorfer hätten das Torergebnis locker zweistellig aussehen lassen können. Dieser Spielsieg brachte sie am Samstag auf Tabellenplatz 11. Für den FC Hettstedt bleibt es, ohne weiteren Punkt, der letzte Platz in der Tabelle. Und noch ein schönes Rest.

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0: Es ist noch früh am Samstagmorgen. 8.30 Uhr, doch auf dem Sportplatz in Sandersleben herrscht schon reges Treiben. Zahlreiche Jugendfeuerwehren des Landkreises, teilweise sogar mit zwei Mannschaften, sind angereist, um ihre Leistungsfähigkeit in einem Wettbewerb unter Beweis zu stellen. Dieses Event ist der Leistungsmarsch 2026 der Kreisjugendfeuerwehr Mansfeld-Südharz. So ist es auch auf den Pokalen zu lesen. Neben den kleinen Teilnehmertrophäen geht es aber um die besten Platzierungen und damit um die großen Pokale. Am besten natürlich um den Sieger-Wanderpokal. Zunächst hieß es aber Lose ziehen, denn damit entschied sich die Startreihenfolge der einzelnen Mannschaften. Maskottchen Grisou war natürlich auch dabei und beliebtes Fotomotiv.
1: Käsekuchen!
0: Bevor es endlich losging, gab es noch eine offizielle Eröffnung. Der stellvertretende Kreisjugendwart Peter Nassler aus der Gemeinde Goldene Au

0: Hohe begrüßte die Teilnehmer und die Gäste, darunter die Bürgermeisterin der Stadt Arnstein, Jeanette Klaus.
1: Ja, im Namen der Stadt Arnstein herzlich willkommen. Ich wünsche euch ganz viel Spaß, drücke euch die Daumen heute. Danke an alle Helfer und Organisatoren der Veranstaltung. Bei bestem Wetter, hoffentlich unfallfrei, gebt alles.
0: Während die ersten Mannschaften sich auf den Weg machten, baten wir den stellvertretenden Kreisjugendwart noch kurz vor die Kamera.
2: Heute Leistungsmarsch der Jugendfeuerwehren. Wie wichtig ist das denn eigentlich für euch?
3: Das ist für uns sehr wichtig, damit die Jugendlichen sich dran gewöhnen können, was in den aktiven Dienst, wo sie dann hoffentlich später hinzukommen, wissen, was auf sie drauf zukommt.
2: Nun ist der Andrang recht groß. Sind das denn alle Jugendfeuerwehren, die hier vertreten sind?
3: Es sind noch nicht alle Jugendfeuerwehren hier. Wir haben ca. 6 Dutzend insgesamt im Landkreis und momentan 31 hier am Start.
2: Das ist ja jede Menge. Und was müssen denn die Kinder und Jugendlichen heute absolvieren? Wie läuft das hier ab?
3: Sie haben 6 Stationen, einen theoretischen Teil und die anderen 5 Stationen sind praktische Teile, sprich eine Saugleitung aufbauen, eine wasserfeste, von einer Wasserentnahmestelle offenes Gewässer, Knotenkunde und noch praktischen Test von Gerätekunde. Das sind so die groben und ganzen Züge, was man hier erwarten muss.
0: Übrigens, als erste Hürde im Wettkampf war das Fachwissen des Feuerwehrnachwuchses gefragt. 15 Fragen galt es zu beantworten. Wie auch bei allen anderen Stationen wurden Fehler mit Fehlerpunkten notiert. Es galt also die Devise, je weniger Fehlerpunkte, umso besser die Chance auf einen guten Platz am Ende des Tages. Hier waren gerade die Jugendfeuerwehren aus Siersleben und Rothenschirmbach dabei, in gemeinsamer Teamarbeit die richtigen Lösungen zu finden. Anschließend gab es die Auswertungen, sodass der Nachwuchs auch sofort wusste, welche Fehler man gemacht hatte. Draußen auf dem Sportplatz warteten die anderen auf ihren Start. Einige nutzten die Gelegenheit, ihre Fähigkeiten, zum Beispiel beim Thema Knoten, zu trainieren.
2: Ihr übt hier gerade noch mal Knoten. Ist das denn sehr schwierig, die Knoten zu lernen?
4: Nee, also es kommt drauf an, welchen Knoten man macht. Also zum Beispiel Kreuzknoten und Mastwurf ist sehr einfach, aber Zimmermanns Schlagwort dann schon schwerer.
2: Du scheinst ja richtig auszugehen. Hast du geübt vorher?
4: Naja, wir haben mit der Jugendfeuerwehr die Staffel haben wir ein bisschen geübt und da wurde dann einem klar, welchen Knoten man machen muss und den Knoten übt man dann auch mehr.
2: Wie lange bist du schon in der Jugendfeuerwehr?
4: Also jetzt ungefähr ein Jahr.
2: Warum bist du da eingetreten? Was war der Grund dafür?
4: Also ich war schon in der Kinderfeuerwehr und deswegen hatte ich da schon Vorerfahrung und da hat man dann gefragt, willst du noch in die Jugendfeuerwehr wechseln und ab 10 geht das. Und dann bin ich dann nach dem Sommerfest in die Jugendfeuerwehr eingetreten, dann habe ich Uniform und so bekommen und dann war ich drin.
2: Und heute Leistungsmarsch, bist du da aufgeregt?
4: Nö, eigentlich nicht.
2: Was glaubst du, ist die schwierigste Station heute, was glaubst du?
4: Also von den Sachen, die mir schwer fallen, denke ich mal, ist es Schlauchkegeln. Aber es könnte auch sein, dass es Gerätekunde ist, wenn man jetzt vielleicht noch nicht so lange drin ist, aber ja.
0: Rund 30 Helfer betreuten die Stationen, die wir uns auch mit der Kamera etwas näher ansahen. Unzählige Knoten werden bei der Feuerwehr eingesetzt. Welcher Knoten wann zum Einsatz kommt, ist genau in entsprechenden Dienstvorschriften geregelt. Eine Mannschaft mit 9 Startern musste nun so schnell wie möglich 3 verschiedene Knoten anfertigen. Die Kampfrichter bewerten anschließend streng die Ausführung und vergaben, wenn nötig, Fehlerpunkte. Schlauchkegeln klingt erst einmal einfach. Einen aufgerollten Schlauch so mit Schwung abwickeln, dass er exakt zwischen 2 Kegeln hindurchrollt. 9 Versuche, jeweils einer pro Starter, gibt es und nicht allen gelang es, die Aufgabe problemlos zu meistern. Einen genormten Leinenbeutel mit einem Gewicht von etwa 500 Gramm über eine Distanz in ein Ziel zu werfen, ohne dabei das Seil zu verlieren, war die Aufgabe an einer weiteren Station, die sich auf dem Gelände des Kinderheimes in Sandersleben befand. Am gleichen Ort gab es nochmals eine Wissenskontrolle. Diesmal mussten Gerätschaften der Feuerwehr mit dem richtigen Namensschild versehen werden. Vorsagen streng verboten. Und außerdem lief die Stoppuhr. Erstaunlich, wie gut viele schon Bescheid wissen. Noch dazu, wo einige Ausrüstungsgegenstände sich sehr ähneln.
2: Der Leistungsmarsch dieses Mal findet ja bei euch in Sandersleben statt. Ist ja für euch ein besonderes Ereignis, weil da ein Jubiläum dahinter steht.
5: Genau. Wir haben dieses Jahr das 160-jährige Bestehen unserer Ortsfeuerwehr Sandersleben. Und der Leistungsmarsch ist Bestandteil unseres Festjahres. Genau.
2: Was ist denn sonst in diesem Festjahr alles geplant gewesen oder noch geplant?
5: Leistungsmarsch beendet unser Festjahr. Wir hatten im Mai unser großes 160-jähriges Festempfang, inklusive Einweihung von unserem Mehrzweckfahrzeug, und hatten dann zum Vereinsfest, Heimatfest, einen großen Umzug durch den Ort mit mehreren Feuerwehrautos und Fahrzeugen, wo sich andere Orte beteiligt haben. Und so konnten wir das ganz gut abrunden dieses Jahr. Genau.
0: Actiongeladen war die Station, an der eine Wasserentnahme aus einem Gewässer nachgestellt wurde. Mit klar verteilten Aufgaben gingen hier 5 Starter jeder Mannschaft ans Werk. Bei den Volkstädter Jugendlichen war an diesem Tag der Wurm drin, während die Feuerwehr Mittelhausen mit ihrer Effizienz und Schnelligkeit sogar uns verblüffte. Zünftig fiel das Mittagessen aus. Nudeln mit Feuerwehrsoße. Immer ein beliebtes Gericht. Noch dazu, wenn es aus der Feuerwehr-Gulaschkanone kommt. Als Nachtisch bei dem schönen Wetter ein Eis. So ließ sich die Wartezeit bis zur Siegerehrung gut verbringen. Kurz nach 15 Uhr war es dann soweit. Angefangen beim 31. Platz ging es dann in der Rangliste nach vorn. Das Punktesystem ist komplex, denn nicht nur die negativen Fehlerpunkte fließen ein, auch die Grundpunkte, die sich aus dem Alter der startenden Nachwuchsfeuerwehrleuten berechnen, sind wichtig. Je älter die Teilnehmer sind, desto weniger davon gibt es. Auch der oberste Feuerwehrmann des Landkreises, Kreisbrandmeister Steffen Kujas, war zur Siegerehrung vor Ort und gratulierte den Startern. Endlich war es soweit. Die ersten 3 Plätze waren an der Reihe.
6: Platz 3, die Ortsfeuerwehr Mittelhausen 2.
7: Wunderbare Arbeit, das haben wir hier verdient.
6: Platz 2, die Ortsfeuerwehr Braunschwente mit 1066 Punkten. Platz 1 mit 1083 Punkten. Die Ortsfeuerwehr Allstedt 1.
0: Wir gratulieren den Siegern, aber ein Glückwunsch geht auch an alle Teilnehmer. Denn Feuerwehren und damit auch der Nachwuchs für dieses Ehrenamt sind unverzichtbar. In der Mansfelder Spangenberghalle, wo sonst meist der Sport im Mittelpunkt steht, ging es am 26. September überaus partymäßig zu. Seamless hatte zum 10-jährigen Bandjubiläum zu einer Charity-Party zugunsten von Vereinen, die Seamless in den letzten 10 Jahren begleiteten, eingeladen, und viele waren dieser Einladung gefolgt. Gegen 19.30 Uhr stand bei den ersten Gästen zunächst ein Snack vom Stand der Feuerwehr auf dem Plan, bevor dann die ersten Gäste auf die Bühne traten. Nein, eher auf die Bühne tanzten. Der Partychor MSH singt gratulierte. Mit einem kleinen Programm wurde schon mal Stimmung verbreitet und viele Gäste ließen sich darauf ein.

0: Hinter der Bühne stieg die Spannung bei den Geburtstagskindern. Wir nutzten die einzige Möglichkeit, mit mehr als einem Bandmitglied gleichzeitig ins Gespräch zu kommen und erwischten sogar vier. Wir waren stolz.
1: 10 Jahre heute, wie verrückt ist das Ganze?
2: Wahnsinnig verrückt. Wir sind alle so aufgeregt, aber es ist auch unglaublich, was hier alles heute passiert. Wahnsinn.
1: Bei so einem Jubiläum, da denkt man auch über die Anfänge nach. Das habt ihr bestimmt in den letzten Wochen auch oft getan, oder?
3: Ja, auf jeden Fall sehr. Also für uns auch ein sehr emotionaler Abend. Wir haben uns lange auch über das Programm Gedanken gemacht, was wir alles so vorhaben an dem Abend. Und dann fängt man natürlich an, alte Bilder rauszukramen, ja, aus den letzten 10 Jahren.
1: Seid ihr jünger aus, oder?
3: Ja. Und besser, nein,
2: wir
3: Spaß. Ja, aber es ist halt wirklich unfassbar. Und ja, dann laufen halt auch so die ein oder anderen Tränen, wenn man das so sieht. Ja, ich glaube, ich kann für alle sprechen. Wir sind dankbar an alle Freunde, Familie. Also ich glaube, das schaffe ich jetzt sowieso nicht alle zu nennen, aber ja. Danke an alle.
1: Wenn ihr auf die 10 Jahre zurückblickt, das war dann so die verrückteste Sache, die ihr da erlebt habt.
4: Oh, das sind unzählige Sachen, die wir erlebt haben, wirklich. Das ist eine Bandgeschichte. Wir sind ja alle zusammen gewesen, immer auf jedem Konzert. Und auch im Bandraum ist auch so viel passiert. Also wenn ihr 20 Tage Zeit habt, kann man es euch erzählen.
1: Die haben wir leider heute nicht. Aber heute gibt es ja noch einen ganz, ganz großen Höhepunkt.
5: Na, ich würde auch sagen, es gibt ganz viele große Höhepunkte, aber wir haben einen persönlichen, ohne zu viel zu spoilern. Aber wir bringen heute unser erstes eigenes Lied mit. Als Coverband, muss man sagen. Erst erste eigene Lied, jetzt sind wir nochmal irgendwie in ein anderes Universum von Musik gehüpft und sind ganz gespannt, wie das heute dann vielleicht auch ankommt, wenn wir es live spielen. Und freuen uns. Und sind auch ein bisschen aufgeregt, oder?
4: Ja, auf jeden Fall.
1: Aber dazu muss ich mal nachfragen, wie ist denn dieses Lied entstanden? Ist das eine Gemeinschaftsproduktion von euch? Hat da jemand einer den Text geschrieben? Wie ist das gewesen?
2: Ja, also die Idee kam von mir und auch die grundlegenden Akkorde und der Text. Und danach hat aber jeder der Jungs noch so ein bisschen was von seinen Ideen mit eingebracht. Und dann ist es zu dem geworden, was es heute ist. Also da hat tatsächlich jeder seinen Anteil dran. Genau. Ist auch tatsächlich schon fast 2 Jahre alt, das Lied. Und ist dann jetzt wirklich gewachsen und immer mal wieder in der Schublade. Und dann haben wir es mal wieder rausgeholt und haben es uns auch ein bisschen aufgespart für diesen Moment heute, muss man auch ehrlich sagen, ja. Genau, und gestern haben wir es released und haben schon ganz, ganz viele Hörer auf den Musikplattformen. Also es ist wirklich unglaublich.
1: Ja, muss ich jetzt provokativ fragen, wann kommt das erste Album?
4: Oh. Also der eine Song war wirklich sehr schwierig. Wir haben uns wirklich Mühe gegeben, aber es war wirklich echt anstrengend. Das kann man wirklich gar nicht beschreiben, wie anstrengend ein Song umzusetzen ist. Aber wir haben es jetzt geschafft. Vielleicht wird es noch ein Album. Mal sehen.
2: Wir lassen das offen.
1: Ja, genau. Eine letzte Frage. Wenn ihr heute feiert, morgen wollt ihr euch erholen, aber wenn ihr so in die Zukunft blickt, was sind die nächsten großen Ereignisse, die anstehen?
3: Die nächsten großen Ereignisse, das ist schwierig. Ich glaube, nach dieser Veranstaltung werden wir erstmal alle sowieso erstmal den Abend verarbeiten. Ja, das wird für uns alle schwierig, denke ich auch. Aber ja, weiß ich nicht, wir bleiben...
2: Ich denke ans Blasmusikfest in Helbra nächstes Jahr.
3: Das ist
2: sowas, wo ich mich jetzt schon unglaublich drauf freue. Das wird mega.
1: Ja. Aber so wie die letzten 10 Jahre waren, es geht weiter mit einer Steigerung.
2: Ja, ich denke...
4: Natürlich,
2: so.
4: Wir bleiben auf jeden Fall am Ball. Wir bleiben unserem Motto treu und lassen jedes Festzelt blühen.
2: Ja.
1: Na dann, viel Spaß heute und auch von uns Glückwunsch.
6: Dankeschön.
2: Tschüss.
0: Noch musste sich Seamless gedulden, denn als nächstes hatten sich die Karnevalisten aus Mansfeld angekündigt.

Ja, genau. Wir wollen uns bei Seamless bedanken, nicht nur für 10 Jahre eine super tolle Band, sondern auch für eine Band, die bereits im letzten Jahr bei uns zur Veranstaltung gespielt hat, auch schon zum Jubiläum 70 Jahre. Jetzt kommen ja 72 Jahre Mansfelder Cornerwatz Club. Und wir freuen uns auch, dass Seamless wieder in der nächsten Session bei uns spielt. Und damit ihr uns nicht vergesst, hier einmal vom Mansfelder Cornerwatz Club ein kleines Geschenk. Auf Seamless, alles, alles Gute. Lasst aus den 10 Jahren noch weitere 100.000 Jahre werden. Vielen Dank, dass ihr so eine tolle Truppe seid.

Inzwischen hatte sich die Halle gut gefüllt und die Hafenbar hatte an der Bar alle Hände voll zu tun, um die Getränkewünsche zu erfüllen. Die Partystimmung war da und dann, endlich, wurde Seamless angekündigt. Und die starteten in ihr Programm mit einer Premiere, dem ersten eigenen Titel, Melodies Make Memories.

0: Herzlich willkommen, Mansfeld!
1: Insgesamt ein toller Abend, den die Band, aber sicherlich auch die Gäste in guter Erinnerung behalten werden.
2: In Eisleben geht heute die kleine Wiese zu Ende. Und damit sind auch zwei Wochenenden voller Spaß, Schlemmereien und Karussellfahren vorbei. Tja, ich weiß nicht, wie es Ihnen geht, aber für mich ist nach der Wiese schon fast vor Weihnachten. Dabei hat Eisleben noch jede Menge Veranstaltungen bis zum Jahresende im Kalender stehen. Ich erinnere da nur an Luthers Geburtstag im November. Und selbst heute hatte man die Wahl zwischen Rummelatmosphäre und einem Kontrastprogramm.
3: Gegen den Krach der Zeit, so der Titel der Ausstellung von Gerd Philips, die am 27. September in der ehemaligen Markthalle in Eisleben eröffnet wurde. Der Maler, Grafiker und Autor ist gebürtig aus Gerbstedt und lebt nun auch seit einigen Jahren wieder hier. Er ist Künstler aus ganzem Herzen und malt seit seiner Kindheit.
4: Ja, ich habe mit 14 Jahren angefangen schon zu malen. Ich war damals ein bisschen in der Van Gogh-Manier gefangen. Es gibt hier ein Bild, was ich da mit 17 gemalt habe, das ist noch in der Van Gogh'schen Art und Weise. Und habe danach mich möglicherweise, also autodidaktisch, weitergebildet. Was dann alles noch an schulischem, an hochschulischem in Leipzig dazugekommen ist, das war eigentlich nicht mehr so wichtig für mich. Ich habe mich da auch nie irgendwie festgelegt, sondern bin immer meinen eigenen Weg gegangen, ohne irgendeine andere Meinung zu akzeptieren. Ne?
5: Jetzt ist Ihre Ausstellung überschrieben, gegen den Krach der Zeit. Was hat Sie denn da bewogen?
4: Gegen den Krach der Zeit, das ist eine Idee von unserer Kulturchefin hier in Eisleben. Wir müssen ja ein bisschen das Ganze unter ein Thema fassen. Aber das stimmt eigentlich. Wir versuchen ja als Künstler, möglichst gegen diesen Krach, gegen den Zeitstrom zu wirken, damit ein bisschen die Vernunft und die Wahrheit und die Schönheit vor allen Dingen, nach der sich das Universum eigentlich richten sollte, das müssen wir irgendwie im Auge behalten als Künstler. Ne?
5: Jetzt haben Sie schon gerade gesagt, hier hängen Bilder, die haben Sie als 17-Jähriger gemalt, aber auch ganz aktuelle Sachen aus dem aktuellen Jahr, 2026.
4: Ja, das ist das Triptychon hier, die Gaststätte. Wir leben alle eigentlich auf einem Planeten, den wir als Gäste betrachten sollten. Wir dürfen normalerweise diese Erde nicht durch irgendwelche Kriege zerstören, ne? Durch irgendwelche Umweltverschmutzungen oder was da in diesen Medien gebracht wird. Ja, und da habe ich natürlich versucht, einiges dagegen zu halten. Ne?
5: Jetzt ist Malerei die eine Seite, Literatur habe ich gehört, aber auch die andere Seite. Das heißt, zwei Seelen wohnen ach in ihrer Brust. Welches ist die wichtigere?
4: Kann man an für sich nicht sagen, weil ich in der Wechselwirtschaft immer mal Literatur mache. Und wenn ich dann ein Literaturprojekt abgeschlossen habe, überlege ich, wie ich denn mich regenerieren kann, um dann wieder in der Malerei weiterarbeiten zu können. Ich habe, wo ich in Lemberg im Polytechnischen Institut studiert hatte, mich natürlich auch mit der Literatur dort beschäftigt. Und da hatte mir ein Kommilitone die Sonette von Shakespeare zur Verfügung gestellt. Und ich habe das 144. Sonett aus dem Russischen ins Deutsche übersetzt. Zwei Seelen wohnen ach in meiner Brust. Davon hat der Herr Goethe auch ein Gedicht gemacht. Und seitdem spielen beide Seiten eine Rolle für mich.

0: Ich habe nach der Wende einen kleinen Verlag gegründet, wo beides drin ist. Da mache ich praktisch die Illustrationen für die Texte, die ich dann geschrieben habe, auch selbst. Und aus der Geldnot heraus musste ich einige Werke sogar selber binden. Ne? Und so spielen diese beiden Bereiche für meine Arbeit beide eine sehr, sehr wichtige Rolle.
1: Rund 30 Interessierte waren zur Vernissage gekommen. Diese begann in üblicher Weise mit begrüßenden Worten und musikalischer Umrahmung.

In seiner kurzen Rede gab Gerd Philips eine kleine Einführung in seine Werke. Zu sehen sind Bilder aus verschiedenen Lebenszeiten und in verschiedenen Stilrichtungen. Doch eines haben sie gemein. Sie wollen etwas sagen. Gegen den Strom der Zeit, ein bisschen Widerstand gegen aktuelle Tendenzen, beschreibt Philips seinen Ansatz.

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0: Nach nur 3 Monaten Bauzeit war es soweit. Die Kids und Jugendlichen der Lutherstadt Eisleben haben ihre neue Pumptrack-Anlage am Wiesengelände erobert. Am 25. September wurde die Erweiterung der Skateranlage feierlich übergeben. Bürgermeister Carsten Staub, Andreas Grebe vom Stadtentwicklungsausschuss und Markus Pollitt von der lokalen Aktionsgruppe gaben den neuen Rundkurs offiziell frei.
1: Herzlich willkommen hier neben unserer Skateranlage am Wiesengelände zur Eröffnung der Pumptrack-Anlage hier in der Lutherstadt Eisleben. Wie passend zum Start, kurz vorm Start der kleinen Wiese. Und ich bin sehr froh, dass wir diese Maßnahme heute auch durchführen können, weil ich gerade schon gehört habe, wie toll das ist. Und dann können wir endlich losfahren. Und genau das ist es, was wir gemeinsam auch erreichen wollten. Ich möchte an dieser Stelle schon mal stellvertretend allen Stadtratsmitgliedern danken, auch für die Entscheidungsfindung, da komme ich nachher nochmal drauf, die diese Geschichte hier möglich gemacht haben. Ich muss ein kleines bisschen mehr ausholen. Ich hatte ganz am Anfang, die erste Idee ist ja auch schon ein paar Jahre her, etwa 4 Jahre, wo wir die erste Idee auf den Tisch bekommen haben, Pumptrack-Anlage. Ich bin ehrlich, bin zwar 45, also noch nicht ganz so alt, denke ich mal, aber aus eurer Sicht sicherlich uralt. Aber ich wusste, was ist eine Pumptrack-Anlage? Was ist das? Man kannte eine Skaterbahn, das konnte ich mir noch vorstellen. Tony Hawk kennt jeder. Aber was ist eine Pumptrack-Anlage? Und da haben wir natürlich damals auch, und deswegen haben wir es auch hier stehen, eine Pumptrack-Anlage ist ein geschlossener Rundkurs aus Wellen- und Steilkurven, das kann man hier schon sehen, der so gebaut ist, dass man möglichst ohne Pedaleneinsatz allein durch eine pumpende Körperbewegung sich fortbewegen kann. Das Prinzip besteht darin, durch Gewichtsverlagerung beim Überfahren der Wellen Geschwindigkeit aufzubauen oder zumindest gleich zu belassen. Und so ist die Idee, und das muss ich sagen, hier wirklich mal eine Idee, die aus den Gremien kam, in dem Fall der Stadtentwicklungsausschuss der Lutherstadt Eisleben im Dezember 2021. Der Andreas Grebe, der Vorsitzende des Stadtentwicklungsausschusses, steht neben mir und wird nachher auch noch mal was dazu sagen, ist diese Idee geboren, hier die Skateanlage aufzuwerten durch die Implementierung einer Pumptrack-Anlage. Und wir waren da auch nicht ganz alleine. Ihr wisst, auch in anderen Nachbargemeinden ist dieses Thema geboren. Und unsere Partnerstadt in Memmingen hatte auch kurz vor uns schon diese Idee und hat sie auch schon umgesetzt. Also wir waren da wirklich up to date und in der Zeit.
2: Es ist einfach auch schwierig natürlich für eine Stadt wie uns, das so umzusetzen. Es ist nicht einfach. Umso schöner ist es, dass wir auch eine sehr große Variante haben. Wir sehen jetzt erstmal den Grundstock. Hier wird noch begrünt, hier kommt noch einiges dazu, auch noch Flächen zum Verweilen, Sitzplätze und so weiter und so fort. Und ja, wie gesagt, vielen, vielen Dank. Es ist einfach auch ein Zeichen, wie der Stadtentwicklungsausschuss halt auch wirklich mal das machen kann, Stadtentwicklung vorantreiben und einfach auch mal eine kleine Aufforderung an alle, die tolle Ideen haben, kommt einfach mal vorbei, sprecht uns an, sagt, was vielleicht fehlt in Eisleben. Manchmal sehen wir das auch nicht, ihr seht das vielleicht sofort. Und dann versuchen wir da auch mal irgendwas, was in unserer Macht steht, in die Wege zu leiten.
3: Was ich sagen will, ich vertrete hier das LIDER-CLD-Programm. Das gibt es in Sachsen-Anhalt seit 35 Jahren bzw. 15 Jahren. Ich komme gerade aus Magdeburg von der Festveranstaltung. Und wenn wir sehen, dass wir mit europäischen Mitteln hier in unserer wunderschönen Lutherstadt Eisleben solche Aktionen bzw. solche Areale erschließen können, ist es einfach nur eine tolle Sache. Wir haben hier nicht nur für euch was geschaffen, sondern auch für eure Eltern und Großeltern einen Treffpunkt. Und wenn dann die Sitzmöglichkeiten da sind, kann das hier ein Hotspot des Lebens in unserer schönen Lutherstadt werden. Und wir freuen uns, dass wir als LIDER-Aktionsgruppe oder lokale Aktionsgruppe mit unseren ehrenamtlichen Mitgliedern, die wirklich da sich viel Zeit nehmen und viel, viel beraten und entscheiden müssen, dieses Projekt die Förderwürde übergeben konnten, sodass wir jetzt das endlich umgesetzt bekommen.
1: Na dann, 1, 2, 3.
0: Von der ersten Vision bis zur Eröffnung war es ein längerer Weg. Das Besondere an diesem Projekt, die Jugendlichen durften die Anlage in einem Workshop vorerst selbst mitplanen. Durch ihre Wünsche wurde die Strecke noch einmal optimiert. Dadurch stiegen die Gesamtkosten zwar auf 250.000 Euro, doch der Stadtrat zog mit. 120.000 Euro kamen als Förderung vom Amt für Landwirtschaft. Den Rest übernahm die Stadt aus Eigenmitteln bzw. Fördermitteln. Der Bau selbst war echte Präzisionsarbeit. Spezialfirmen formten die typischen Wellen und Kurven zunächst aus rund 650 Tonnen Zechstein. Danach war Handarbeit gefragt. 40 Tonnen Asphalt wurden von den Arbeitern verteilt und glatt gezogen. Was jetzt noch folgt, ist die Gestaltung des Umfelds. Schon bald sorgen neue Sitzbänke, Grünflächen und drei Lichtmasten für die perfekte Wohlfühlatmosphäre.

0: Der Landkreis Mansfeld-Südharz lud gemeinsam mit seinem Eigenbetrieb Rettungsdienst am 28. September nach Mansfeld ein, um die dortige Rettungswache feierlich in Betrieb zu nehmen. Der Leiter des Eigenbetriebes Rettungsdienst Mansfeld-Südharz, Uwe Tresko, der Mansfelder Bürgermeister Andreas Koch und zunächst Landrat André Schröder wandten sich an die vielen Anwesenden.
1: Es ist ein schöner Tag, das trifft nicht nur aufs Wetter zu, sondern auch für den Rettungsdienst im Landkreis Mansfeld-Südharz. Ein schöner Tag, weil wir heute zur Eröffnung hier der Rettungswache in Mansfeld schreiten. Wir hatten 2024 ein Gutachten, was zur Hilfsfristerfüllung, dass wir im Zweifel auch Menschenleben rettet, wichtige Empfehlungen gegeben hat. Und eine Empfehlung war, diesen zentralen Rettungswachenbereich, der in Kloster Mansfeld seine Heimat gefunden hat, zu dezentralisieren. Und dazu ist hier in Mansfeld und dann später auch noch in Helbra Investitionen erforderlich. Und diese hier haben wir in einer modernen, aber eben doch Containerbauweise umgesetzt. 500.000 € ausgegeben. Es werden 10 Mitarbeiterinnen und Mitarbeiter des Rettungsdienstes hier tätig sein und einen Rettungswagen rund um die Uhr bereitstellen. Und das ist eben eine gute Nachricht, weil wir einfach schneller den Menschen helfen können.
2: Wenn man als Rettungsdienst mit einem Gutachten damit konfrontiert wird, dass man eine Wache dezentralisieren muss, dann steht man natürlich auch erstmal vor bürokratischen Herausforderungen. Ja, man muss schnell reagieren, man will die Versorgung der Bürger sicherstellen und verbessern. Und deswegen haben wir uns hier in Mansfeld für eine Containerlösung entschieden, weil das war für uns das Schnellste und das Wirtschaftlichste, um hier wirklich in einem überschaubaren Zeitfenster den Auftrag oder die Aufgabe, die wir aus dem Gutachten bekommen haben, auch mitzunehmen und hier zu einer Verbesserung in dem Bereich Mansfeld, südliches Hettstedt, zu sorgen. Ja. Und umso mehr ist es für uns ein Meilenstein und wir sind alle glücklicher beim Eigenbetrieb, dass wir das geschafft haben, dass wir jetzt endlich hier die Voraussetzungen haben, hier den RTW 24 Stunden in der Vorhaltung zu haben. Ich bin auch positiv überrascht über die Umgebung, über dieses Wachengebäude an sich. Ich möchte mich wirklich von ganzem Herzen beim ganzen Team des Rettungswarenbereichs Hettstedt bedanken, dass die hier so Engagement gezeigt haben, wirklich hier mit Herzblut und Einsatz mit sich beteiligt haben. Ich möchte mich bei Herrn Koch bedanken, dass er auch von Seiten der Stadt Mansfeld uns unterstützt hat. Das war auch nicht immer einfach. Ja, jetzt weiß ich auch, wo die Abwasserprobleme hier in Mansfeld liegen. Ja, das sind dann wieder die Thematiken, die mit der Bürokratie einhergehen. Ja, großer Meilenstein für den Eigenbetriebsrettungsdienst. Jetzt halten wir kurz Luft inne und dann stürzen wir uns auf die nächsten Meilensteine. Helbra in der Goldenen Aue müssen wir auch noch verbessern und die Strukturwandelprojekte, die gehen ja dann nächstes Jahr in Betrieb. Ja, also

0: Es wird nicht langweilig und umso schöner ist es, hier diesen Moment mit Ihnen zu teilen und mal kurz innezuhalten.
1: Für Mansfeld ist es heute natürlich ein ganz besonderer Tag, denn diese Eröffnung dieser Rettungswache bedeutet ja doch wesentliche Verbesserung der Infrastruktur, wesentliche Verbesserung der Sicherheit für die Menschen hier in Mansfeld und den umliegenden Orten. Eben hatte es schon Uwe Tresko angesprochen, es gab dieses Gutachten und wir waren natürlich sehr begeistert, dass diese Rettungswache hier zentral in Mansfeld eröffnet wird, denn wer aber nicht schon mal in der Situation Hilfe zu benötigen. Und dann ist man froh über jede Sekunde, über jede Minute, wo es schneller geht. Und auch das ist ja wichtig in so einer Notfallsituation, sodass man wirklich sagen kann, für die Menschen hier in Mansfeld ist das ein Meilenstein, dass heute diese Rettungswache in Betrieb geht.
2: Dann war es an den dreien das symbolische Band für die Inbetriebnahme der neuen Rettungswache in Mansfeld zu durchschneiden.
3: Alles klar. So, eins, zwei, drei.
2: Für die Anwesenden gab es noch einen kleinen Imbiss und die Gelegenheit, sich in dem neuen Gebäude umzuschauen. Wie erwähnt, werden insgesamt 10 Notfallsanitäter und Rettungssanitäter in Mansfeld arbeiten und ein Rettungswagen wird im 24-Stunden-Betrieb vorgehalten. Am 30. September gab es ein freudiges Ereignis für die Mädchen und Jungen der Kita Weltentdecker in Hettstedt um Leiter Clemens Kretschmar. Sollten doch gespendete Pflanzkörbe übergeben werden. Mit vor Ort unter anderem die Leiterin des Eigenbetriebs Kindertagesstätten der Stadt Dagmar Koch, Bürgermeister Frank Tallich und natürlich der Spender Ronny Wohlfahrt, Inhaber von Raubank Woodart. Zunächst ergriff Herr Tallich das Wort.
4: Schönen guten Morgen hier in unserem schönen Kindergarten Weltentdecker. Wir haben hier eine besondere Aktion. Und zwar haben wir eine kleine Spende bekommen. Und zwar von Herrn Raubank aus seinem wunderschönen Hollywood.
5: Guten Morgen.
4: Festival. Herr Wohlfahrt hat nämlich das Raubank Hollywood ins Leben gerufen. Das ist ein schönes Festival, was sich wachsender Begeisterung erfreut. Nicht wahr?
5: Danke, ja.
4: Und da hatten wir eine Firma, die Kebonie.
5: Genau.
4: Die hatte für uns netterweise einige Pflanzkästen gebaut, auch aus Holz, das möglichst lange auch erhalten bleiben soll und nicht so schnell verrottet. Da sind wir auch ganz gespannt auf die Erfahrungen und hatte das unserem Kindergarten zur Verfügung gestellt, damit die Kleinen jetzt auch ein bisschen gärtnern können und sich ein paar Blümchen, ein paar Kräuter anpflanzen können. Und die dürfen wir jetzt dank Ihnen und dank der Firma
5: sehr gerne
4: im Empfang nehmen.
5: Also kurz erstmal zum Raubank Hollywood Event. Das ist ein Holz- und Handwerk-Event. Wir veranstalten das einmal im Jahr in Hettstedt. Und da ist natürlich auch der Holzanbieter Kebonie als Partner dabei gewesen. Und die garantieren für ein sehr nachhaltiges Holz. Wir brauchen kein Tropenholz mehr. Es ist sehr witterungsbeständig. Und deswegen dachten wir uns, Mensch, wir bauen die Pflanzenkübel gleich auf dem Event und spenden die dem Kindergarten.
2: Dann war es an den Kleinsten, die sich sehr darüber freuten, mit ein wenig Hilfe die Pflanzkörbe zunächst mit Erde zu bestücken und dann natürlich auch Pflanzen einzusetzen. So wurden diese hergerichtet. Sie werden in Zukunft die Außenanlagen der Kita mit verschönern und stellen auch eine kleine Aufgabe für die Mädchen und Jungen dar, die versprochen haben, ihre Pflanzen auch zu pflegen.

0: Die Saison läuft für den FC Hettstedt in der Landesklasse 5 bisher nicht gut. Nur einen Punkt aus einem Unentschieden konnten die Fußballer bisher auf ihrem Konto verzeichnen und damit stehen sie derzeit am Tabellenende. Im Spiel gegen Ammendorf 2, dem bis dato Tabellenvorletzten, erhofften sich die Herren, das Punktekonto zu füllen. Immerhin hatte der FC Hettstedt in diesem Jahr bereits zweimal gegen den BSV Halle Ammendorf gewonnen. Angepfiffen wurde am 26. September, 15 Uhr, im Stadion am Hölzchen. Die Ammendorfer brauchten nicht lange, um ins Spiel zu kommen. Bereits in der 10. Minute die erste reelle Chance für den Schuss, der knapp neben dem Tor landet. Den Ball souverän erobert, spielte sich Lennart Klein am Torwart vorbei und sorgte nur eine Minute später für das 1:0 für Ammendorf. In der 16. Minute die Chance für den FC Hettstedt. Paul Zahn allein mit dem Ball vor dem Tor. Ammendorfs Keeper rettet den Schuss. Zahn kann erneut aufs leere Tor schießen, jedoch rettet Florian Kandit den Ball kurz vor der Linie. In der 17. Minute dann das erlösende 1:1 für den FC Hettstedt. Juri Kosko mit seinem ersten Saisontor. Zeit zum Ausruhen bleibt im Fußball bekanntlich nicht. Und so dauerte es keine 2 Minuten, bis Ammendorf wieder davonzog. Stanley Agwu mit seinem 2. Saisontor in der 19. Minute. Viel zu pfeifen gab es aus Sicht der Schiedsrichter im Spiel bisher nicht. Jedoch war das Foul von Stefan Kirchbach im Strafraum in der 32. Minute Anlass für die erste gelbe Karte und einen Foul-Elfmeter. Jason Philipp Lettau brachte den FC mit dem 2:2 wieder ins Spiel. Zwei weitere Großchancen gab es in der ersten Halbzeit auf beiden Seiten zu verzeichnen. In der 35. Minute Lennart Klein für die Ammendorfer, in der 42. Minute Paul Zahn für Hettstedt. Es blieb beim Halbzeitstand 2:2. Die zweite Halbzeit startete für die Hettstedter, zumindest was den Ballbesitz anging, besser. Allerdings konnten sie ihre Abschüsse nicht in Tore verwandeln. Ein missglückter Pass von Jason Philipp Lettau in der 68. Minute brachte dem BSV Halle Ammendorf das 3:2 Geschenk. Ähnliche Szene 3 Minuten später. Tim Luca Lettau mit einem Fehlpass und dem 4:2 für Ammendorf durch Stanley Agwu.
1: Aber wo war ich denn jetzt dabei?
0: Das 5:2 und damit den Endstand erzielte der frisch eingewechselte Felix Schmidt in der 77. Minute. Die Chancen der Ammendorfer hätten das Torergebnis locker zweistellig aussehen lassen können. Dieser Spielsieg brachte sie am Samstag auf Tabellenplatz 11. Für den FC Hettstedt bleibt es, ohne weiteren Punkt der letzte Platz in der Tabelle.

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0: Es ist noch früh am Samstagmorgen. 8.30 Uhr, doch auf dem Sportplatz in Sandersleben herrscht schon reges Treiben. Zahlreiche Jugendfeuerwehren des Landkreises, teilweise sogar mit zwei Mannschaften, sind angereist, um ihre Leistungsfähigkeit in einem Wettbewerb unter Beweis zu stellen. Dieses Event ist der Leistungsmarsch 2026 der Kreisjugendfeuerwehr Mansfeld-Südharz. So ist es auch auf den Pokalen zu lesen. Neben den kleinen Teilnehmertrophäen geht es aber um die besten Platzierungen und damit um die großen Pokale. Am besten natürlich um den Sieger-Wanderpokal. Zunächst hieß es aber lose ziehen, denn damit entschied sich die Startreihenfolge der einzelnen Mannschaften. Maskottchen Grisou war natürlich auch dabei und beliebtes Fotomotiv.
1: Käsekuchen!
0: Bevor es endlich losging, gab es noch eine offizielle Eröffnung. Der stellvertretende Kreisjugendwart Peter Nassler aus der Gemeinde Goldene Aue begrüßte die Teilnehmer und die Gäste, darunter die Bürgermeisterin der Stadt Arnstein, Jeanette Klaus.
2: Ja, im Namen der Stadt Arnstein herzlich willkommen. Ich wünsche euch ganz viel Spaß, drücke euch die Daumen heute. Danke an alle Helfer und Organisatoren der Veranstaltung. Bei bestem Wetter, hoffentlich unfallfrei, gebt alles.
0: Während die ersten Mannschaften sich auf den Weg machten, baten wir den stellvertretenden Kreisjugendwart noch kurz vor die Kamera.
3: Heute Leistungsmarsch der Jugendfeuerwehren. Wie wichtig ist das denn eigentlich für euch?
4: Das ist für uns sehr wichtig, damit die Jugendlichen sich dran gewöhnen können, was in den aktiven Dienst, wo sie dann hoffentlich später hinzukommen,

0: wissen, was auf sie drauf zukommt.
1: Nun ist der Andrang recht groß. Sind das denn alle Jugendfeuerwehren, die hier vertreten sind?
0: Es sind noch nicht alle Jugendfeuerwehren hier. Wir haben ca. 6 Dutzend insgesamt im Landkreis und momentan 31 hier am Start.
1: Das ist eine jede Menge. Und was müssen denn die Kinder und Jugendlichen heute absolvieren? Wie läuft das hier ab?
0: Sie haben 6 Stationen, einen theoretischen Teil und die anderen 5 Stationen sind praktische Teile, sprich eine Saugleitung aufbauen, eine wasserfeste, von einer Wasserentnahmestelle offenes Gewässer, Knotenkunde und noch praktischen Test von Gerätekunde. Das sind so die groben und ganzen Züge, was man hier erwarten muss.
2: Übrigens, als erste Hürde im Wettkampf war das Fachwissen des Feuerwehrnachwuchses gefragt. 15 Fragen galt es zu beantworten. Wie auch bei allen anderen Stationen wurden Fehler mit Fehlerpunkten notiert. Es galt also die Devise, je weniger Fehlerpunkte, umso besser die Chance auf einen guten Platz am Ende des Tages. Hier waren gerade die Jugendfeuerwehren aus Siersleben und Rothenschirmbach dabei, in gemeinsamer Teamarbeit die richtigen Lösungen zu finden. Anschließend gab es die Auswertungen, sodass der Nachwuchs auch sofort wusste, welche Fehler man gemacht hatte. Draußen auf dem Sportplatz warteten die anderen auf ihren Start. Einige nutzten die Gelegenheit, ihre Fähigkeiten, zum Beispiel beim Thema Knoten, zu trainieren.
1: Ihr übt hier gerade noch mal Knoten. Ist das denn sehr schwierig, die Knoten zu lernen?
3: Ne, also es kommt drauf an, welchen Knoten man macht. Also zum Beispiel Kreuzknoten und Mastwurf ist ja einfach, aber Zimmermanns Schlag wird dann schon schwerer.
1: Du scheinst ja richtig auszukennen. Hast du geübt vorher?
3: Naja, wir haben mit der Jugendfeuerwehr die Staffel haben wir ein bisschen geübt und da wurde dann einem klar, welchen Knoten man machen muss und den Knoten übt man dann auch mehr.
1: Wie lange bist du schon in der Jugendfeuerwehr?
3: Also jetzt ungefähr ein Jahr.
1: Warum bist du da eingetreten? Was war der Grund dafür?
3: Also ich war schon in der Kinderfeuerwehr und deswegen hatte ich da schon Vorerfahrung und dann hat man dann gefragt, willst du noch in die Jugendfeuerwehr wechseln und ab 10 geht das. Und dann bin ich dann nach dem Sommerfest in die Jugendfeuerwehr eingetreten, dann habe ich Uniform und so bekommen und dann war ich drin.
1: Und heute Leistungsmarsch, bist du da aufgeregt?
3: Nö, eigentlich nicht.
1: Was glaubst du, ist die schwierigste Station heute, was glaubst du?
3: Also von den Sachen, die mir schwer fallen, denke ich mal, ist es Schlauchkegeln. Aber es könnte auch sein, dass es Gerätekunde ist, wenn man jetzt vielleicht noch nicht so lange drin ist, aber ja.
2: Rund 30 Helfer betreuten die Stationen, die wir uns auch mit der Kamera etwas näher ansahen. Unzählige Knoten werden bei der Feuerwehr eingesetzt. Welcher Knoten wann zum Einsatz kommt, ist genau in entsprechenden Dienstvorschriften geregelt. Eine Mannschaft mit 9 Startern musste nun so schnell wie möglich 3 verschiedene Knoten anfertigen. Die Kampfrichter bewerten anschließend streng die Ausführung und vergaben, wenn nötig, Fehlerpunkte. Schlauchkegeln klingt erst einmal einfach. Einen aufgerollten Schlauch so mit Schwung abwickeln, dass er exakt zwischen 2 Kegeln hindurchrollt. 9 Versuche, jeweils einer pro Starter, gibt es und nicht allen gelang es, die Aufgabe problemlos zu meistern. Einen genormten Leinenbeutel mit einem Gewicht von etwa 500 Gramm über eine Distanz in ein Ziel zu werfen, ohne dabei das Seil zu verlieren, war die Aufgabe an einer weiteren Station, die sich auf dem Gelände des Kinderheimes in Sandersleben befand. Am gleichen Ort gab es nochmals eine Wissenskontrolle. Diesmal mussten Gerätschaften der Feuerwehr mit dem richtigen Namensschild versehen werden. Vorsagen streng verboten. Und außerdem lief die Stoppuhr. Erstaunlich, wie gut viele schon Bescheid wissen. Noch dazu, wo einige Ausrüstungsgegenstände sich sehr ähneln.
1: Der Leistungsmarsch dieses Mal findet ja bei euch in Sandersleben statt. Ist ja für euch ein besonderes Ereignis, weil da ein Jubiläum dahinter steht.
4: Genau. Wir haben dieses Jahr das 160-jährige Bestehen unserer Ortsfeuerwehr Sandersleben. Und der Leistungsmarsch ist Bestandteil unseres Festjahres. Genau.
1: Was ist denn sonst in diesem Festjahr alles geplant gewesen oder noch geplant?
4: Leistungsmarsch beendet unser Festjahr. Wir hatten im Mai unser großes 160-jähriges Festempfang, inklusive Einweihung von unserem Mehrzweckfahrzeug und hatten dann zum Vereinsfest, Heimatfest, einen großen Umzug durch den Ort mit mehreren Feuerwehrautos und Fahrzeugen, wo sich andere Orte beteiligt haben. Und so konnten wir das ganz gut abrunden dieses Jahr. Genau.
2: Actiongeladen war die Station, an der eine Wasserentnahme aus einem Gewässer nachgeschaut

0: gestellt wurde. Mit klar verteilten Aufgaben gingen hier 5 Starter jeder Mannschaft ans Werk. Bei den Volkstädter Jugendlichen war an diesem Tag der Wurm drin, während die Feuerwehr Mittelhausen mit ihrer Effizienz und Schnelligkeit sogar uns verblüffte. Zünftig fiel das Mittagessen aus. Nudeln mit Feuerwehrsoße. Immer ein beliebtes Gericht. Noch dazu, wenn es aus der Feuerwehr-Gulaschkanone kommt. Als Nachtisch bei dem schönen Wetter ein Eis. So ließ sich die Wartezeit bis zur Siegerehrung gut verbringen. Kurz nach 15 Uhr war es dann soweit. Angefangen beim 31. Platz ging es dann in der Rangliste nach vorn. Das Punktesystem ist komplex, denn nicht nur die negativen Fehlerpunkte fließen ein, auch die Grundpunkte, die sich aus dem Alter der startenden Nachwuchsfeuerwehrleuten berechnen, sind wichtig. Je älter die Teilnehmer sind, desto weniger davon gibt es. Auch der oberste Feuerwehrmann des Landkreises, Kreisbrandmeister Steffen Kujas, war zur Siegerehrung vor Ort und gratulierte den Startern. Endlich war es soweit. Die ersten 3 Plätze waren an der Reihe.
1: Platz 3, die Ortsfeuerwehr Mittelhausen 2.
2: Wunderbare Arbeit, hier versammelt ihr Partien.
1: Platz 2, die Ortsfeuerwehr Braunschwente mit 1066 Punkten. Platz 1 mit 1083 Punkten. Die Ortsfeuerwehr Allstedt 1.
0: Wir gratulieren den Siegern, aber ein Glückwunsch geht auch an alle Teilnehmer. Denn Feuerwehren und damit auch der Nachwuchs für dieses Ehrenamt sind unverzichtbar. In der Mansfelder Spangenberghalle, wo sonst meist der Sport im Mittelpunkt steht, ging es am 26. September überaus partymäßig zu. Seamless hatte zum 10-jährigen Bandjubiläum zu einer Charity-Party zugunsten von Vereinen, die Seamless in den letzten 10 Jahren begleiteten, eingeladen und viele waren dieser Einladung gefolgt. Gegen 19.30 Uhr stand bei den ersten Gästen zunächst ein Snack vom Stand der Feuerwehr auf dem Plan, bevor dann die ersten Gäste auf die Bühne traten. Nein, eher auf die Bühne tanzten. Der Partychor MSH singt gratulierte. Mit einem kleinen Programm wurde schon mal Stimmung verbreitet und viele Gäste ließen sich darauf ein.

0: Hinter der Bühne stieg die Spannung bei den Geburtstagskindern. Wir nutzten die einzige Möglichkeit, mit mehr als einem Bandmitglied gleichzeitig ins Gespräch zu kommen und erwischten sogar vier. Wir waren stolz.
1: 10 Jahre heute, wie verrückt ist das Ganze?
2: Wahnsinnig verrückt. Wir sind alle so aufgeregt, aber es ist auch unglaublich, was hier alles heute passiert. Wahnsinn.
1: Bei so einem Jubiläum, da denkt man auch über die Anfänge nach. Das habt ihr bestimmt in den letzten Wochen auch oft getan, oder?
3: Ja, auf jeden Fall sehr. Also für uns auch ein sehr emotionaler Abend. Wir haben uns lange auch über das Programm Gedanken gemacht, was wir alles so vorhaben an dem Abend. Und dann fängt man natürlich an, alte Bilder rauszukramen, ja, aus den letzten 10 Jahren.
1: Seid ihr jünger aus, oder?
3: Ja. Und besser, nein,
2: wir
3: Spaß. Ja, aber es ist,
2: so,
3: es ist halt wirklich unfassbar. Und ja, dann laufen halt auch so die ein oder anderen Tränen, wenn man das so sieht. Ja, ich glaube, ich kann für alle sprechen. Wir sind dankbar an alle Freunde, Familie. Also ich glaube, das schaffe ich jetzt sowieso nicht alle zu nennen, aber danke an alle.
1: Wenn ihr auf die 10 Jahre zurückblickt, was war dann so die verrückteste Sache, die ihr da erlebt habt?
4: Oh, das sind unzählige Sachen, die wir erlebt haben, wirklich. Das ist eine Bandgeschichte. Wir sind ja alle zusammen gewesen, immer auf jedem Konzert. Und auch im Bandraum ist auch so viel passiert. Also wenn ihr 20 Tage Zeit habt, kann man es euch erzählen.
1: Die haben wir leider heute nicht. Aber heute gibt es ja noch einen ganz, ganz großen Höhepunkt.
5: Na, ich würde auch sagen, es gibt ganz viele große Höhepunkte, aber wir haben einen persönlichen, ohne zu viel zu spoilern. Aber wir bringen heute unser erstes eigenes Lied mit. Als Coverband, muss man sagen. Erst das erste eigene Lied, jetzt sind wir nochmal irgendwie in ein anderes Universum von Musik gehüpft und sind ganz gespannt, wie das heute dann vielleicht auch ankommt, wenn wir es live spielen. Und freuen uns. Und sind auch ein bisschen aufgeregt, oder?
4: Ja, auf jeden Fall.
1: Aber dazu muss ich mal nachfragen, wie ist denn dieses Lied entstanden? Ist das eine Gemeinschaftsproduktion von euch? Hat da jemand einer den Text geschrieben? Wie ist das gewesen?
2: Ja, also die Idee kam von mir und auch die grundlegenden Akkorde und der Text. Und danach hat aber jeder der Jungs noch so ein bisschen was von seinen Ideen mit eingebracht. Und dann ist es zu dem geworden, was es heute ist. Also da hat tatsächlich jeder seinen Anteil dran. Genau. Ist auch tatsächlich schon fast 2 Jahre alt, das Lied. Und ist dann jetzt wirklich gewachsen und immer mal wieder in eine Schublade. Und dann haben wir es mal wieder rausgeholt und haben es uns auch ein bisschen aufgespart für diesen Moment heute, muss man auch ehrlich sagen, ja. Genau, und gestern haben wir es released und haben schon ganz, ganz viele Hörer auf den Musikplattformen. Also es ist wirklich unglaublich.
1: Ja. Muss ich jetzt provokativ fragen, wann kommt das erste Album?
4: Oh. Also der eine Song war wirklich sehr schwierig. Wir haben uns wirklich Mühe gegeben, aber es war wirklich echt anstrengend. Das kann man wirklich gar nicht beschreiben, wie anstrengend ein Song umzusetzen ist. Aber wir haben es jetzt geschafft. Vielleicht wird es noch ein Album. Mal sehen.
2: Wir lassen das offen.
1: Ja, genau. Eine letzte Frage. Wenn ihr heute feiert, morgen wollt ihr euch erholen, aber wenn ihr so in die Zukunft blickt, was sind die nächsten großen Ereignisse, die anstehen?
3: Die nächsten großen Ereignisse, das ist schwierig. Ich glaube, nach dieser Veranstaltung werden wir erstmal alle sowieso erstmal den Abend verarbeiten. Ja, das wird für uns alle schwierig, denke ich auch. Aber ja, weiß ich nicht, wir bleiben...
2: Ich denke ans Blasmusikfest in Helbra nächstes Jahr.
3: Das ist auch,
2: also das ist sowas, wo ich mich jetzt schon unglaublich drauf freue. Das wird mega.
1: Ja. Also so wie die letzten 10 Jahre waren, es geht weiter mit einer Steigerung.
2: Ja, ich denke...
4: Natürlich,
2: so.
4: Wir bleiben auf jeden Fall dabei. Wir bleiben unserem Motto treu und lassen jedes Festzelt glühen.
2: Ja.
1: Na dann, viel Spaß heute und auch von uns Glückwunsch.
6: Dankeschön.
7: Tschüss.
0: Noch musste sich Seamless gedulden, denn als nächstes hatten sich die Karnevalisten aus Mansfeld angekündigt.

Ja, genau. Wir wollen uns bei Seamless bedanken, nicht nur für 10 Jahre eine super tolle Band, sondern auch für eine Band, die bereits im letzten Jahr bei uns zur Veranstaltung gespielt hat, auch schon zum Jubiläum 70 Jahre. Jetzt kommen ja 72 Jahre Mansfelder Cornerwatz Club. Und wir freuen uns auch, dass Seamless wieder in der nächsten Session bei uns spielt. Und damit ihr uns nicht vergesst, hier einmal vom Mansfelder Cornerwatz Club ein kleines Geschenk. Auf Seamless, alles, alles Gute. Lasst aus den 10 Jahren noch weitere 100.000 Jahre werden. Vielen Dank, dass ihr so eine tolle Truppe seid. Ja.

Inzwischen hatte sich die Halle gut gefüllt und die Hafenbar hatte an der Bar alle Hände voll zu tun, um die Getränkewünsche zu erfüllen. Die Partystimmung war da und dann, endlich, wurde Seamless angekündigt. Und die starteten in ihr Programm mit einer Premiere, dem ersten eigenen Titel, Melodies Make Memories.

0: Wiese zu Ende. Und damit sind auch zwei Wochenenden voller Spaß, Schlemmereien und Karussellfahren vorbei. Tja, ich weiß nicht, wie es Ihnen geht, aber für mich ist nach der Wiese schon fast vor Weihnachten. Dabei hat Eisleben noch jede Menge Veranstaltungen bis zum Jahresende im Kalender stehen. Ich erinnere da nur an Luthers Geburtstag im November. Und selbst heute hatte man die Wahl zwischen Rummelatmosphäre und einem Kontrastprogramm.
1: Gegen den Krach der Zeit, so der Titel der Ausstellung von Gerd Philips, die am 27. September in der ehemaligen Markthalle in Eisleben eröffnet wurde. Der Maler, Grafiker und Autor ist gebürtig aus Gerbstedt und lebt nun auch seit einigen Jahren wieder hier. Er ist Künstler aus ganzem Herzen und malt seit seiner Kindheit.
2: Ja, ich habe mit 14 Jahren angefangen schon zu malen. Ich war damals ein bisschen in der Van Gogh-Manier gefangen. Es gibt hier ein Bild, was ich da mit 17 gemalt habe, das ist noch in der Van Gogh'schen Art und Weise. Und habe danach mich möglicherweise, also autodidaktisch, weitergebildet, was dann alles noch an schulischem und an hochschulischem in Leipzig dazugekommen ist. Das war eigentlich nicht mehr so wichtig für mich. Ich habe mich da auch nie irgendwie festgelegt, sondern bin immer meinen eigenen Weg gegangen, ohne irgendeine andere Meinung zu akzeptieren. Ne?
3: Jetzt ist Ihre Ausstellung überschrieben, gegen den Krach der Zeit. Was hat Sie denn da bewogen?
2: Gegen den Krach der Zeit, das ist eine Idee von unserer Kulturchefin hier in Eisleben. Wir müssen ja ein bisschen das Ganze unter ein Thema fassen. Aber das stimmt eigentlich. Wir versuchen ja als Künstler, möglichst gegen diesen Krach, gegen den Zeitstrom zu wirken, damit ein bisschen die Vernunft und die Wahrheit und die Schönheit vor allen Dingen, nach der sich das Universum eigentlich richten sollte, das müssen wir irgendwie im Auge behalten als Künstler. Ne?
3: Jetzt haben Sie schon gerade gesagt, hier hängen Bilder, die haben Sie als 17-Jähriger gemalt, aber auch ganz aktuelle Sachen aus dem aktuellen Jahr, 2026.
2: Ja, das ist das Triptychon hier, die Gaststätte. Wir leben alle eigentlich auf einem Planeten, den wir als Gäste betrachten sollten. Wir dürfen normalerweise diese Erde nicht durch irgendwelche Kriege zerstören, ne? Durch irgendwelche Umweltverschmutzungen oder was da in diesen Medien gebracht wird. Ja, und da habe ich natürlich versucht, einiges dagegen zu halten. Ne?
3: Jetzt ist Malerei die eine Seite, Literatur habe ich gehört, aber auch die andere Seite. Das heißt, zwei Seelen wohnen ach in ihrer Brust. Welches ist die wichtigere?
2: Kann man an und für sich nicht sagen, weil ich in der Wechselwirtschaft immer mal Literatur mache. Und wenn ich dann ein Literaturprojekt abgeschlossen habe, überlege ich, wie ich denn mich regenerieren kann, um dann wieder in der Malerei weiterarbeiten zu können. Ich habe, wo ich in Lemberg, im Polytechnischen Institut studiert hatte, mich natürlich auch mit der Literatur dort beschäftigt. Und da hatte mir ein Kommilitone die Sonette von Shakespeare zur Verfügung gestellt. Und ich habe das 144. Sonett aus dem Russischen ins Deutsche übersetzt. Zwei Seelen wohnen ach in meiner Brust. Davon hat der Herr Goethe auch ein Gedicht gemacht. Und seitdem spielen beide Seiten eine Rolle für mich. Ich habe nach der Wende einen kleinen Verlag gegründet, wo beides drin ist. Da mache ich praktisch die Illustrationen für die Texte, die ich dann geschrieben habe, auch selbst. Und aus der Geldnot heraus musste ich einige Werke sogar selber binden. Ne? Und so spielen diese beiden Bereiche für meine Arbeit beide eine sehr, sehr wichtige Rolle. Ne?
1: Rund 30 Interessierte waren zur Vernissage gekommen. Diese begann in üblicher Weise mit begrüßenden Worten und musikalischer Umrahmung.

In seiner kurzen Rede gab Gerd Philips eine kleine Einführung in seine Werke. Zu sehen sind Bilder aus verschiedenen Lebenszeiten und in verschiedenen Stilrichtungen. Doch eines haben sie gemein. Sie wollen etwas sagen. Gegen den Strom der Zeit, ein bisschen Widerstand gegen aktuelle Tendenzen, beschreibt Philips seinen Ansatz.

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0: Nach nur 3 Monaten Bauzeit war es soweit. Die Kids und Jugendlichen der Lutherstadt Eisleben haben ihre neue Pumptrack-Anlage am Wiesengelände erobert. Am 25. September wurde die Erweiterung der Skateranlage feierlich übergeben. Bürgermeister Carsten Staub, Andreas Grebe vom Stadtentwicklungsausschuss und Markus Pollitt von der lokalen Aktionsgruppe gaben den neuen Rundkurs offiziell frei.
1: Herzlich willkommen hier neben unserer Skateranlage am Wiesengelände zur Eröffnung der Pumptrack-Anlage hier in der Lutherstadt Eisleben. Wie passend zum Start, kurz vorm Start der kleinen Wiese. Und ich bin sehr froh, dass wir diese Maßnahmen heute auch durchführen können, weil ich gerade schon gehört habe, wie toll das ist. Und dann können wir endlich losfahren. Und genau das ist es, was wir gemeinsam auch erreichen wollten. Ich möchte an dieser Stelle schon mal stellvertretend allen Stadtratsmitgliedern danken, auch für die Entscheidungsfindung. Da komme ich nachher nochmal drauf, die diese Geschichte hier möglich gemacht haben. Ich muss ein kleines bisschen mehr ausholen. Ich hatte ganz am Anfang, die erste Idee ist ja auch schon ein paar Jahre her, etwa 4 Jahre, wo wir die erste Idee auf den Tisch bekommen haben, Pumptrack-Anlage. Ich bin ehrlich, bin zwar 45, also noch nicht ganz so alt, denke ich mal, aber aus eurer Sicht sicherlich uralt. Aber ich wusste, was ist eine Pumptrack-Anlage, was ist das? Man kannte eine Skaterbahn, das konnte ich mir noch vorstellen, Tony Hawk kennt jeder. Aber was ist eine Pumptrack-Anlage? Und da haben wir natürlich damals auch, und deswegen haben wir es auch hier stehen, eine Pumptrack-Anlage ist ein geschlossener Rundkurs aus Wellen- und Steilkurven, das kann man hier schon sehen, der so gebaut ist, dass man möglichst ohne Pedaleneinsatz allein durch eine pumpende Körperbewegung sich fortbewegen kann. Das Prinzip besteht darin, durch Gewichtsverlagerung beim Überfahren der Wellen Geschwindigkeit aufzubauen oder zumindest gleich zu belassen. Und so ist die Idee, und das muss ich sagen, hier wirklich mal eine Idee, die aus den Gremien kam, in dem Fall der Stadtentwicklungsausschuss der Lutherstadt Eisleben im Dezember 2021. Der Andreas Grebe, der Vorsitzende des Stadtentwicklungsausschusses, steht neben mir und wird nachher auch noch mal was dazu sagen, ist diese Idee geboren, hier die Skateanlage aufzuwerten durch die Implementierung einer Pumptrack-Anlage. Und wir waren da auch nicht ganz alleine. Ihr wisst, auch in anderen Nachbargemeinden ist dieses Thema geboren. Und unsere Partnerstadt in Memmingen hatte auch kurz vor uns schon diese Idee und hat sie auch schon umgesetzt. Also wir waren da wirklich up to date und in der Zeit.
2: Es ist einfach auch schwierig natürlich für eine Stadt wie uns, das so umzusetzen. Es ist nicht einfach. Umso schöner ist es, dass wir auch eine sehr große Variante haben. Wir sehen jetzt erstmal den Grundstock. Hier wird noch begrünt, hier kommt noch einiges dazu. Auch noch Flächen zum Verweilen, Sitzplätze und so weiter und so fort. Und wie gesagt, vielen, vielen Dank. Es ist einfach auch ein Zeichen, wie der Stadtentwicklungsausschuss halt auch wirklich mal das machen kann, Stadtentwicklung vorantreiben. Und einfach auch mal eine kleine Aufforderung an alle, die tolle Ideen haben. Kommt einfach mal vorbei, sprecht uns an, sagt, was vielleicht fehlt in Eisleben. Manchmal sehen wir das auch nicht, ihr seht das vielleicht sofort. Und dann versuchen wir da auch mal irgendwas, was in unserer Macht steht, in die Wege zu leiten.
3: Was ich sagen will, ich vertrete hier das LIDA-CLD-Programm. Das gibt es in Sachsen-Anhalt seit 35 Jahren bzw. 15 Jahren. Ich komme gerade aus Magdeburg von der Festveranstaltung. Und wenn wir sehen, dass wir mit europäischen Mitteln hier in unserer wunderschönen Lutherstadt Eisleben solche Aktionen bzw. solche Areale erschließen können, ist es einfach nur eine tolle Sache. Wir haben hier nicht nur für euch was geschaffen, sondern auch für eure Eltern und Großeltern einen Treffpunkt. Und wenn dann die Sitzmöglichkeiten da sind, kann das hier ein Hotspot des Lebens in unserer schönen Lutherstadt werden. Und wir freuen uns, dass wir als LIDA-Aktionsgruppe oder lokale Aktionsgruppe mit unseren ehrenamtlichen Mitgliedern, die wirklich da sich viel Zeit nehmen und viel, viel beraten und entscheiden müssen, dieses Projekt die Förderwürde übergeben konnten, sodass wir jetzt das endlich umgesetzt bekommen.
1: Na dann, 1, 2, 3.
0: Von der ersten Vision bis zur Eröffnung war es ein längerer Weg. Das Besondere an diesem Projekt, die Jugendlichen durften die Anlage in einem Workshop vorerst selbst mitplanen. Durch ihre Wünsche wurde die Strecke noch einmal optimiert. Dadurch stiegen die Gesamtkosten zwar auf 250.000 Euro, doch der Stadtrat zog mit. 120.000 Euro kamen als Förderung vom Amt für Landwirtschaft. Den Rest übernahm die Stadt aus Eigenmitteln bzw. Fördermitteln. Der Bau selbst war echte Präzisionsarbeit. Spezialfirmen formten die typischen Wellen und Kurven zunächst aus rund 650 Tonnen Zechstein. Danach war Handarbeit gefragt. 40 Tonnen Asphalt wurden von den Arbeitern verteilt und glatt gezogen. Was jetzt noch folgt, ist die Gestaltung des Umfelds. Schon bald sorgen neue Sitzbänke, Grünflächen und drei Lichtmasten für die perfekte Wohlfühlatmosphäre.

0: Der Landkreis Mansfeld-Südharz lud gemeinsam mit seinem Eigenbetrieb Rettungsdienst am 28. September nach Mansfeld ein, um die dortige Rettungswache feierlich in Betrieb zu nehmen. Der Leiter des Eigenbetriebes Rettungsdienst Mansfeld-Südharz, Uwe Tresco, der Mansfelder Bürgermeister Andreas Koch und zunächst Landrat André Schröder wandten sich an die vielen Anwesenden.
1: Es ist ein schöner Tag, das trifft nicht nur aufs Wetter zu, sondern auch für den Rettungsdienst im Landkreis Mansfeld-Südharz. Ein schöner Tag, weil wir heute zur Eröffnung hier der Rettungswache in Mansfeld schreiten. Wir hatten 2024 ein Gutachten, was zur Hilfsfristerfüllung, dass wir im Zweifel auch Menschenleben rettet, wichtige Empfehlungen gegeben hat. Und eine Empfehlung war, diesen zentralen Rettungswachenbereich, der in Kloster Mansfeld seine Heimat gefunden hat, zu dezentralisieren. Und dazu ist hier in Mansfeld und dann später auch noch in Helbra Investitionen erforderlich. Und diese hier haben wir in einer modernen, aber eben doch Containerbauweise umgesetzt. Eine halbe Million Euro ausgegeben. Es werden 10 Mitarbeiterinnen und Mitarbeiter des Rettungsdienstes hier tätig sein und einen Rettungswagen rund um die Uhr bereitstellen. Und das ist eben eine gute Nachricht, weil wir einfach schneller den Menschen helfen können.
2: Wenn man als Rettungsdienst mit einem Gutachten damit konfrontiert wird, dass man eine Wache dezentralisieren muss, dann steht man natürlich auch erstmal vor bürokratischen Herausforderungen. Ja, man muss schnell reagieren, man will die Versorgung der Bürger sicherstellen und verbessern. Und deswegen haben wir uns hier in Mansfeld für eine Containerlösung entschieden, weil das war für uns das Schnellste und das Wirtschaftlichste, um hier wirklich in einem überschaubaren Zeitfenster den Auftrag oder die Aufgabe, die wir aus dem Gutachten bekommen haben, auch mitzunehmen und hier zu einer Verbesserung in dem Bereich Mansfeld, südliches Hettstedt, zu sorgen. Ja. Und umso mehr ist es für uns ein Meilenstein und wir sind alle glücklicher beim Eigenbetrieb, dass wir das geschafft haben, dass wir jetzt endlich hier die Voraussetzungen haben, hier den RTW 24 Stunden in Vorhaltung zu haben. Ich bin auch positiv überrascht über die Umgebung, über dieses Wachengebäude an sich. Ich möchte mich wirklich von ganzem Herzen beim ganzen Team des Rettungswarenbereichs Hettstedt bedanken, dass die hier so Engagement gezeigt haben, wirklich hier mit Herzblut und Einsatz mit sich beteiligt haben. Ich möchte mich bei Herrn Koch bedanken, dass er auch von Seiten der Stadt Mansfeld uns unterstützt hat. Das war auch nicht immer einfach. Ja, jetzt weiß ich auch, wo die Abwasserprobleme hier in Mansfeld liegen. Ja, das sind dann wieder die Thematiken, die mit der Bürokratie einhergehen. Ja, großer Meilenstein für den Eigenbetriebsrettungsdienst. Jetzt halten wir kurz Luft inne und dann stürzen wir uns auf die nächsten Meilensteine. Helbra in der Goldenen Aue müssen wir auch noch verbessern und die Strukturwandelprojekte, die gehen ja dann nächstes Jahr in Betrieb. Ja, also es wird nicht langweilig und umso schöner ist es hier, diesen Moment mit Ihnen zu teilen und mal kurz innezuhalten.
3: Für Mansfeld ist es heute natürlich ein ganz besonderer Tag, denn diese Eröffnung dieser Rettungswache bedeutet ja doch wesentliche Verbesserung der Infrastruktur, wesentliche Verbesserung der Sicherheit für die Menschen hier in Mansfeld und den umliegenden Orten. Eben hatte es schon Uwe Tresco angesprochen, es gab dieses Gutachten und wir waren natürlich sehr begeistert, dass diese Rettungswache hier zentral in Mansfeld eröffnet wird. Denn wer aber nicht schon mal in der Situation Hilfe zu benötigen. Und dann ist man froh über jede Sekunde, über jede Minute, wo es schneller

0: geht. Und auch das ist ja wichtig in so einer Notfallsituation, sodass man wirklich sagen kann, für die Menschen hier in Mansfeld ist das ein Meilenstein, dass heute diese Rettungswache in Betrieb geht.
1: Dann war es an den dreien das symbolische Band für die Inbetriebnahme der neuen Rettungswache in Mansfeld zu durchschneiden.
0: Alles klar. So, eins, zwei, drei.
1: Für die Anwesenden gab es noch einen kleinen Imbiss und die Gelegenheit, sich in dem neuen Gebäude umzuschauen. Wie erwähnt, werden insgesamt 10 Notfallsanitäter und Rettungssanitäter in Mansfeld arbeiten und ein Rettungswagen wird im 24-Stunden-Betrieb vorgehalten. Am 30. September gab es ein freudiges Ereignis für die Mädchen und Jungen der Kita Weltentdecker in Hettstedt um Leiter Clemens Kretschmer. Sollten doch gespendete Pflanzkörbe übergeben werden. Mit vor Ort unter anderem die Leiterin des Eigenbetriebs Kindertagesstätten der Stadt Dagmar Koch, Bürgermeister Frank Tallich und natürlich der Spender Ronny Wohlfahrt, Inhaber von Raubank Woodart. Zunächst ergriff Herr Tallich das Wort.
2: Schönen guten Morgen hier in unserem schönen Kindergarten Weltentdecker. Wir haben hier eine besondere Aktion. Und zwar haben wir eine kleine Spende bekommen. Und zwar von Herrn Raubank aus seinem wunderschönen Hollywood.
3: Guten Morgen.
2: Festival. Herr Wohlfahrt hat nämlich das Raubank Hollywood ins Leben gerufen. Das ist ein schönes Festival, was sich wachsender Begeisterung erfreut. Nicht wahr?
3: Danke, ja.
2: Und da hatten wir eine Firma, die Keboni.
3: Genau.
2: Die hatte für uns netterweise einige Pflanzkästen gebaut, auch aus Holz, das möglichst lange auch erhalten bleiben soll und nicht so schnell verrottet. Da sind wir auch ganz gespannt auf die Erfahrungen und hatte das unserem Kindergarten zur Verfügung gestellt, damit die Kleinen jetzt auch ein bisschen gärtnern können und sich ein paar Blümchen und ein paar Kräuter anpflanzen können. Und die dürfen wir jetzt dank Ihnen und dank der Firma
3: sehr gerne
2: im Empfang nehmen.
3: Also kurz erstmal zum Raubank Hollywood Event. Das ist ein Holz- und Handwerk-Event. Wir veranstalten das einmal im Jahr in Hettstedt. Und da ist natürlich auch der Holzanbieter Keboni als Partner dabei gewesen. Und die garantieren für ein sehr nachhaltiges Holz. Wir brauchen kein Tropenholz mehr. Es ist sehr witterungsbeständig. Und deswegen dachten wir uns, Mensch, wir bauen die Pflanzenkübel gleich auf dem Event und spenden die dem Kindergarten.
1: Dann war es an den Kleinsten, die sich sehr darüber freuten, mit ein wenig Hilfe die Pflanzkörbe zunächst mit Erde zu bestücken und dann natürlich auch Pflanzen einzusetzen. So wurden diese hergerichtet. Sie werden in Zukunft die Außenanlagen der Kita mit verschönern und stellen auch eine kleine Aufgabe für die Mädchen und Jungen dar, die versprochen haben, ihre Pflanzen auch zu pflegen.

0: Die Saison läuft für den FC Hettstedt in der Landesklasse 5 bisher nicht gut. Nur einen Punkt aus einem Unentschieden konnten die Fußballer bisher auf ihrem Konto verzeichnen und damit stehen sie derzeit am Tabellenende. Im Spiel gegen Ammendorf 2, dem bis dato Tabellenvorletzten, erhofften sich die Herren, das Punktekonto zu füllen. Immerhin hatte der FC Hettstedt in diesem Jahr bereits zweimal gegen den BSV Halle Ammendorf gewonnen. Angepfiffen wurde am 26. September, 15 Uhr, im Stadion am Hölzchen. Die Ammendorfer brauchten nicht lange, um ins Spiel zu kommen. Bereits in der 10. Minute die erste reelle Chance für den Schuss, der knapp neben dem Tor landet. Den Ball souverän erobert, spielte sich Lennart Klein am Torwart vorbei und sorgte nur eine Minute später für das 1:0 für Ammendorf. In der 16. Minute die Chance für den FC Hettstedt. Paul Zahn allein mit dem Ball vor dem Tor. Ammendorfs Keeper rettet den Schuss. Zahn kann erneut aufs leere Tor schießen, jedoch rettet Florian Kandit den Ball kurz vor der Linie. In der 17. Minute dann das erlösende 1:1 für den FC Hettstedt. Juri Kosko mit seinem ersten Saisontor. Zeit zum Ausruhen bleibt im Fußball bekanntlich nicht und so dauerte es keine 2 Minuten, bis Ammendorf wieder davonzog. Stanley Agwu mit seinem 2. Saisontor in der 19. Minute. Viel zu pfeifen gab es aus Sicht der Schiedsrichter im Spiel bisher nicht. Jedoch war das Foul von Stefan Kirchbach im Strafraum in der 32. Minute Anlass für die erste gelbe Karte und einen Foul-Elfmeter. Jason Philipp Lettau brachte den FC mit dem 2:2 wieder ins Spiel. 2 weitere Großchancen gab es in der ersten Halbzeit auf beiden Seiten zu verzeichnen. In der 35. Minute Lennart Klein für die Ammendorfer, in der 42. Minute Paul Zahn für Hettstedt. Es blieb beim Halbzeitstand 2:2. Die zweite Halbzeit startete für die Hettstedter, zumindest was den Ballbesitz anging, besser. Allerdings konnten sie ihre Abschüsse nicht in Tore verwandeln. Ein missglückter Pass von Jason Philipp Lettau in der 68. Minute brachte dem BSV Halle Ammendorf das 3:2 Geschenk. Ähnliche Szene 3 Minuten später. Tim Luca Lettau mit einem Fehlpass und dem 4:2 für Ammendorf durch Stanley Agwu. Das 5:2 und damit den Endstand erzielte der frisch eingewechselte Felix Schmidt in der 77. Minute. Die Chancen der Ammendorfer hätten das Torergebnis locker zweistellig aussehen lassen können. Dieser Spielsieg brachte sie am Samstag auf Tabellenplatz 11. Für den FC Hettstedt bleibt es, ohne weiteren Punkt, der letzte Platz in der Tabelle.
1: Und noch ein schönes Rest.

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0: Es ist noch früh am Samstagmorgen. 8.30 Uhr, doch auf dem Sportplatz in Sandersleben herrscht schon reges Treiben. Zahlreiche Jugendfeuerwehren des Landkreises, teilweise sogar mit zwei Mannschaften, sind angereist, um ihre Leistungsfähigkeit in einem Wettbewerb unter Beweis zu stellen. Dieses Event ist der Leistungsmarsch 2026 der Kreisjugendfeuerwehr Mansfeld-Südharz. So ist es auch auf den Pokalen zu lesen. Neben den kleinen Teilnehmertrophäen geht es aber um die besten Platzierungen und damit um die großen Pokale. Am besten natürlich um den Sieger-Wanderpokal. Zunächst hieß es aber lose ziehen, denn damit entschied sich die Startreihenfolge der einzelnen Mannschaften. Maskottchen Grisou war natürlich auch dabei und beliebtes Fotomotiv.
1: Käsekuchen!
0: Bevor es endlich losging, gab es noch eine offizielle Eröffnung. Der stellvertretende Kreisjugendwart Peter Nassler aus der Gemeinde Goldene Aue begrüßte die Teilnehmer und die Gäste, darunter die Bürgermeisterin der Stadt Arnstein, Jeanette Klaus.
2: Ja, im Namen der Stadt Arnstein herzlich willkommen. Ich wünsche euch ganz viel Spaß, drücke euch die Daumen heute. Danke an alle Helfer und Organisatoren der Veranstaltung. Bei bestem Wetter, hoffentlich unfallfrei, gebt alles.
0: Während die ersten Mannschaften sich auf den Weg machten, baten wir den stellvertretenden Kreisjugendwart noch kurz vor die Kamera.
3: Heute Leistungsmarsch der Jugendfeuerwehren. Wie wichtig ist das denn eigentlich für euch?
4: Das ist für uns sehr wichtig, damit die Jugendlichen sich dran gewöhnen können, was in den aktiven Dienst, wo sie dann hoffentlich später hinzukommen, wissen, was auf sie drauf zukommt.
3: Nun ist der Andrang recht groß. Sind das alle Jugendfeuerwehren, die hier vertreten sind?
4: Es sind noch nicht alle Jugendfeuerwehren hier. Wir haben ca. 6 Dutzend insgesamt im Landkreis und momentan 31 hier am Start.
3: Das ist eine jede Menge. Und was müssen denn die Kinder und Jugendlichen heute absolvieren? Wie läuft das hier ab?
4: Sie haben 6 Stationen, einen theoretischen Teil und die anderen 5 Stationen sind praktische Teile, sprich eine Saugleitung aufbauen, eine wasserfeste, von einer Wasserentnahmestelle offenes Gewässer, Knotenkunde und noch praktischen Test von Gerätekunde. Das sind so die groben und ganzen Züge, was man hier erwarten muss.
0: Übrigens, als erste Hürde im Wettkampf war das Fachwissen des Feuerwehrnachwuchses gefragt. 15 Fragen galt es zu beantworten. Wie auch bei allen anderen Stationen wurden Fehler mit Fehlerpunkten notiert. Es galt also die Devise, je weniger Fehlerpunkte, umso besser die Chance auf einen guten Platz am Ende des Tages. Hier waren gerade die Jugendfeuerwehren aus Siersleben und Rothenschirmbach dabei, in gemeinsamer Teamarbeit die richtigen Lösungen zu finden. Anschließend gab es die Auswertungen, sodass der Nachwuchs auch sofort wusste, welche Fehler man gemacht hatte. Draußen auf dem Sportplatz warteten die anderen auf ihren Start. Einige nutzten die Gelegenheit, ihre Fähigkeiten, zum Beispiel beim Thema Knoten, zu trainieren.
3: Ihr übt hier gerade noch mal Knoten. Ist das denn sehr schwierig, die Knoten zu lernen?
5: Nee, also es kommt drauf an, welchen Knoten man macht. Also zum Beispiel Kreuzknoten und Mastwurf ist sehr einfach, aber Zimmermanns Schlag wird dann schon schwerer.
3: Du scheinst ja richtig auszukennen. Hast du geübt vorher?
5: Naja, wir haben mit der Jugendfeuerwehr die Staffel haben wir ein bisschen geübt und da wurde dann einem klar, welchen Knoten man machen muss und den Knoten übt man dann auch mehr.
3: Wie lange bist du schon in der Jugendfeuerwehr?
5: Also jetzt ungefähr ein Jahr.
3: Und warum bist du da eingetreten? Was war der Grund dafür?
5: Also ich war schon in der Kinderfeuerwehr und deswegen hatte ich da schon Vorerfahrung und dann hat man dann gefragt, willst du noch in die Jugendfeuerwehr wechseln und ab 10 geht das. Und dann bin ich dann nach dem Sommerfest in die Jugendfeuerwehr eingetreten, dann habe ich Uniform und so bekommen und dann war ich drin.
3: Und heute Leistungsmarsch, bist du da aufgeregt?
5: Nö, eigentlich nicht.
3: Was glaubst du, ist die schwierigste Station heute, was glaubst du?
5: Also von den Sachen, die mir schwer fallen, denke ich mal, ist es Schlauchkegeln. Aber es könnte auch sein, dass es Gerätekunde ist, wenn man jetzt vielleicht noch nicht so lange drin ist, aber ja.
0: Rund 30 Helfer betreuten die Stationen, die wir uns auch mit der Kamera etwas näher ansahen. Unzählige Knoten werden bei der Feuerwehr eingesetzt. Welcher Knoten wann zum Einsatz kommt, ist genau in entsprechenden Dienstvorschriften geregelt. Eine Mannschaft mit 9 Startern musste nun so schnell wie möglich drei verschiedene Knoten anfertigen. Die Kampfrichter bewerten anschließend streng die Ausführung und vergaben, wenn nötig, Fehlerpunkte. Schlauchkegeln klingt erst einmal einfach. Einen aufgerollten Schlauch so mit Schwung abwickeln, dass er exakt zwischen zwei Kegeln hindurchrollt. 9 Versuche, jeweils einer pro Starter, gibt es und nicht allen gelang es, die Aufgabe problemlos zu meistern. Einen genormten Leinenbeutel mit einem Gewicht von etwa 500 Gramm über eine Distanz in ein Ziel zu werfen, ohne dabei das Seil zu verlieren, war die Aufgabe an einer weiteren Station, die sich auf dem Gelände des Kinderheimes in Sandersleben befand. Am gleichen Ort gab es nochmals eine Wissenskontrolle. Diesmal mussten Gerätschaften der Feuerwehr mit dem richtigen Namensschild versehen werden. Vorsagen streng verboten und außerdem lief die Stoppuhr. Erstaunlich, wie gut viele schon Bescheid wissen, noch dazu, wo einige Ausrüstungsgegenstände sich sehr ähneln.
3: Der Leistungsmarsch dieses Mal findet ja bei euch in Sandersleben statt. Ist ja für euch ein besonderes Ereignis, weil da ein Jubiläum dahinter steht.
1: Genau. Wir haben dieses Jahr das 160-jährige Bestehen unserer Ortsfeuerwehr Sandersleben. Und der Leistungsmarsch ist Bestandteil unseres Festjahres. Genau.
3: Was ist denn sonst in diesem Festjahr alles geplant gewesen oder noch geplant?
1: Leistungsmarsch beendet unser Festjahr. Wir hatten im Mai unser großes 160-jähriges Festempfang, inklusive Einweihung von unserem Mehrzweckfahrzeug, und hatten dann zum Vereinsfest, Heimatfest, einen großen Umzug durch den Ort mit mehreren Feuerwehrautos und Fahrzeugen, wo sich andere Orte beteiligt haben. Und so konnten wir das ganz gut abrunden dieses Jahr. Genau.
0: Actiongeladen war die Station, an der eine Wasserentnahme aus einem Gewässer nachgestellt wurde. Mit klar verteilten Aufgaben gingen hier 5 Starter jeder Mannschaft ans Werk. Bei den Volkstädter Jugendlichen war an diesem Tag der Wurm drin, während die Feuerwehr Mittelhausen mit ihrer Effizienz und Schnelligkeit sogar uns verblüffte. Zünftig fiel das Mittagessen aus. Nudeln mit Feuerwehrsoße. Immer ein beliebtes Gericht. Noch dazu, wenn es aus der Feuerwehr-Gulaschkanone kommt. Als Nachtisch bei dem schönen Wetter ein Eis. So ließ sich die Wartezeit bis zur Siegerehrung gut verbringen. Kurz nach 15 Uhr war es dann soweit. Angefangen beim 31.

0: Platz ging es dann in der Rangliste nach vorn. Das Punktesystem ist komplex, denn nicht nur die negativen Fehlerpunkte fließen ein, auch die Grundpunkte, die sich aus dem Alter der startenden Nachwuchsfeuerwehrleuten berechnen, sind wichtig. Je älter die Teilnehmer sind, desto weniger davon gibt es. Auch der oberste Feuerwehrmann des Landkreises, Kreisbrandmeister Steffen Kujas, war zur Siegerehrung vor Ort und gratulierte den Startern. Endlich war es soweit. Die ersten drei Plätze waren an der Reihe.
1: Platz 3, die Ortsfeuerwehr Mittelhausen 2.
2: Wunderbare Arbeit, das haben wir verdient.
1: Platz 2, die Ortsfeuerwehr Braunschwente mit 1066 Punkten. Platz 1 mit 1083 Punkten. Die Ortsfeuerwehr Allstedt 1.
0: Wir gratulieren den Siegern, aber ein Glückwunsch geht auch an alle Teilnehmer. Denn Feuerwehren und damit auch der Nachwuchs für dieses Ehrenamt sind unverzichtbar. In der Mansfelder Spangenberghalle, wo sonst meist der Sport im Mittelpunkt steht, ging es am 26. September überaus partymäßig zu. Seamless hatte zum 10-jährigen Bandjubiläum zu einer Charity-Party zugunsten von Vereinen, die Seamless in den letzten 10 Jahren begleiteten, eingeladen, und viele waren dieser Einladung gefolgt. Gegen 19.30 Uhr stand bei den ersten Gästen zunächst ein Snack vom Stand der Feuerwehr auf dem Plan, bevor dann die ersten Gäste auf die Bühne traten. Nein, eher auf die Bühne tanzten. Der Partychor MSH singt gratulierte. Mit einem kleinen Programm wurde schon mal Stimmung verbreitet und viele Gäste ließen sich darauf ein.

0: Hinter der Bühne stieg die Spannung bei den Geburtstagskindern. Wir nutzten die einzige Möglichkeit, mit mehr als einem Bandmitglied gleichzeitig ins Gespräch zu kommen und erwischten sogar vier. Wir waren stolz.
1: 10 Jahre heute, wie verrückt ist das Ganze?
2: Wahnsinnig verrückt. Wir sind alle so aufgeregt, aber es ist auch unglaublich, was hier alles heute passiert. Wahnsinn.

0: So ein Jubiläum, da denkt man auch über die Anfänge nach. Das habt ihr bestimmt in den letzten Wochen auch oft getan, oder?
1: Ja, auf jeden Fall sehr. Also für uns auch ein sehr emotionaler Abend. Wir haben uns lange auch über das Programm Gedanken gemacht, was wir alles so vorhaben an dem Abend. Und dann fängt man natürlich an, alte Bilder rauszukramen, ja, aus den letzten 10 Jahren.
0: Seid ihr jünger aus, oder?
1: Ja. Und besser, nein, Spaß. Ja, aber es ist halt wirklich unfassbar. Und ja, dann laufen halt auch so die ein oder anderen Tränen, wenn man das so sieht. Ja, ich glaube, ich kann für alle sprechen. Wir sind dankbar an alle Freunde, Familie. Also ich glaube, das schaffe ich jetzt sowieso nicht alle zu nennen, aber ja. Danke an alle.
0: Wenn ihr auf die 10 Jahre zurückblickt, was war dann so die verrückteste Sache, die ihr da erlebt habt?
2: Oh, das sind unzählige Sachen, die wir erlebt haben, wirklich. Das ist eine Bandgeschichte. Wir sind ja alle zusammen gewesen, immer auf jedem Konzert. Und auch im Bandraum ist auch so viel passiert. Also wenn ihr 20 Tage Zeit habt, kann man es euch erzählen.
0: Die haben wir leider heute nicht. Aber heute gibt es ja noch einen ganz, ganz großen Höhepunkt.
3: Na, ich würde auch sagen, es gibt ganz viele große Höhepunkte, aber wir haben einen persönlichen, ohne zu viel zu spoilern. Aber wir bringen heute unser erstes eigenes Lied mit. Als Coverband, muss man sagen. Erst erste eigene Lied, jetzt sind wir nochmal irgendwie in ein anderes Universum von Musik gehüpft und sind ganz gespannt, wie das heute dann vielleicht auch ankommt, wenn wir es live spielen. Und freuen uns. Und sind auch ein bisschen aufgeregt, oder?
2: Ja, auf jeden Fall.
0: Aber dazu muss ich mal nachfragen, wie ist denn dieses Lied entstanden? Ist das eine Gemeinschaftsproduktion von euch? Hat da jemand einer den Text geschrieben? Wie ist das gewesen?
4: Ja, also die Idee kam von mir und auch die grundlegenden Akkorde und der Text. Und danach hat aber jeder der Jungs noch so ein bisschen was von seinen Ideen mit eingebracht. Und dann ist es zu dem geworden, was es heute ist. Also da hat tatsächlich jeder seinen Anteil dran. Genau. Ist auch tatsächlich schon fast 2 Jahre alt, das Lied. Und ist dann jetzt wirklich gewachsen und immer mal wieder in der Schublade. Und dann haben wir es mal wieder rausgeholt und haben es uns auch ein bisschen aufgespart für diesen Moment heute, muss man auch ehrlich sagen, ja. Genau, und gestern haben wir es released und haben schon ganz, ganz viele Hörer auf der Musikplattform. Also es ist wirklich unglaublich.
0: Ja, muss ich jetzt provokativ fragen, wann kommt das erste Album?
2: Oh. Also der eine Song war wirklich sehr schwierig. Wir haben uns wirklich Mühe gegeben, aber es war wirklich echt anstrengend. Das kann man wirklich gar nicht beschreiben, wie anstrengend ein Song umzusetzen ist. Aber wir haben es jetzt geschafft. Vielleicht wird es noch ein Album. Mal sehen.
4: Wir lassen das offen.
0: Ja, genau. Eine letzte Frage. Wenn ihr heute feiert, morgen wollt ihr euch erholen, aber wenn ihr so in die Zukunft blickt, was sind die nächsten großen Ereignisse, die anstehen?
1: Die nächsten großen Ereignisse, das ist schwierig. Ich glaube, nach dieser Veranstaltung werden wir erstmal alle sowieso erstmal den Abend verarbeiten. Ja, das wird für uns alle schwierig, denke ich auch. Aber ja, weiß ich nicht, bleiben
4: ans Blasmusikfest in Helbra nächstes Jahr.
1: Ja, das ist auch,
4: das ist sowas, wo ich mich jetzt schon unglaublich drauf freue. Das wird mega.
0: Ja. Also so wie die letzten 10 Jahre waren, es geht weiter mit einer Steigerung.
4: Ja, ich denke.
2: Natürlich,
4: also,
2: wir bleiben auf jeden Fall am Ball. Wir bleiben unserem Motto treu und lassen jedes Festzelt glühen.
4: Ja.
0: Na dann, viel Spaß heute und auch von uns Glückwunsch.
5: Dankeschön.
6: Ciao. Noch musste sich Seamless gedulden, denn als nächstes hatten sich die Karnevalisten aus Mansfeld angekündigt.

Ja, genau. Wir wollen uns bei Seamless bedanken, nicht nur für 10 Jahre eine super tolle Band, sondern auch für eine Band, die bereits im letzten Jahr bei uns zur Veranstaltung gespielt hat, auch schon zum Jubiläum 70 Jahre. Jetzt kommen ja 72 Jahre Mansfelder Cornerwatts Club. Und wir freuen uns auch, dass Seamless wieder in der nächsten Session bei uns spielt. Und damit ihr uns nicht

Ich vergesst hier einmal vom Mansfelder Karnevalsclub ein kleines Geschenk. Auf Siebnes, alles, alles Gute. Lasst aus den 10 Jahren noch weitere 100.000 Jahre werden. Vielen Dank, dass ihr so eine tolle Truppe seid.

Inzwischen hatte sich die Halle gut gefüllt und die Hafenbar hatte an der Bar alle Hände voll zu tun, um die Getränkewünsche zu erfüllen. Die Partystimmung war da und dann, endlich, wurde Seamless angekündigt. Und die starteten in ihr Programm mit einer Premiere, dem ersten eigenen Titel, Melodies Make Memories.

0: Herzlich willkommen, Mansfeld!
1: Insgesamt ein toller Abend, den die Band, aber sicherlich auch die Gäste in guter Erinnerung behalten werden.
2: In Eisleben geht heute die kleine

0: Autor ist gebürtig aus Gerbstedt und lebt nun auf seit einigen Jahren wieder hier. Er ist Künstler aus ganzem Herzen und malt seit seiner Kindheit.
1: Ja, ich habe mit 14 Jahren angefangen schon zu malen. Ich war damals ein bisschen in der Van Gogh-Manier gefangen. Es gibt hier ein Bild, was ich da mit 17 gemalt habe, das ist noch in der Van Gogh'schen Art und Weise. Und habe danach mich möglicherweise, also autodidaktisch, weitergebildet, was dann alles noch an schulischem, an hochschulischem in Leipzig dazugekommen ist. Das war eigentlich nicht mehr so wichtig für mich. Ich habe mich da auch nie irgendwie festgelegt, sondern bin immer meinen eigenen Weg gegangen, ohne irgendeine andere Meinung da zu akzeptieren. Ne?
2: Jetzt ist Ihre Ausstellung überschrieben, gegen den Krach der Zeit. Was hat Sie denn da bewogen?
1: Gegen den Krach der Zeit, das ist eine Idee von unserer Kulturchefin hier in Eisleben. Wir müssen ja ein bisschen das Ganze unter ein Thema fassen. Aber das stimmt eigentlich. Wir versuchen ja als Künstler, möglichst gegen diesen Krach, gegen den Zeitstrom zu wirken, damit ein bisschen die Vernunft und die Wahrheit und die Schönheit vor allen Dingen, nach der sich das Universum eigentlich richten sollte, das müssen wir irgendwie im Auge behalten als Künstler. Ne?
2: Jetzt haben Sie schon gerade gesagt, hier hängen Bilder, die haben Sie als 17-Jähriger gemalt, aber auch ganz aktuelle Sachen aus dem aktuellen Jahr, 2026.
1: Ja, das ist das Triptychon hier, die Gaststätte. Wir leben alle eigentlich auf einem Planeten, den wir als Gäste betrachten sollten. Wir dürfen normalerweise diese Erde nicht durch irgendwelche Kriege zerstören, ne? Durch irgendwelche Umweltverschmutzungen oder was da in diesen Medien gebracht wird. Ja, und da habe ich natürlich versucht, einiges dagegen zu halten.
2: Ne? Jetzt ist Malerei die eine Seite, Literatur habe ich gehört, aber auch die andere Seite. Das heißt, zwei Seelen wohnen ach in Ihrer Brust. Welches ist die wichtigere?
1: Kann man an und für sich nicht sagen, weil ich in der Wechselwirtschaft immer mal Literatur mache. Und wenn ich dann ein Literaturprojekt abgeschlossen habe, überlege ich, wie ich denn mich regenerieren kann, um dann wieder in der Malerei weiterarbeiten zu können. Ich habe, wo ich in Lemberg im Polytechnischen Institut studiert hatte, mich natürlich auch mit der Literatur dort beschäftigt. Und da hatte mir ein Kommilitone die Sonette von Shakespeare zur Verfügung gestellt. Und ich habe das 144. Sonett aus dem Russischen ins Deutsche übersetzt. Zwei Seelen wohnen auch in meiner Brust. Davon hat der Herr Goethe auch ein Gedicht gemacht. Und seitdem spielen beide Seiten eine Rolle für mich. Ich habe nach der Wende einen kleinen Verlag gegründet, wo beides drin ist. Da mache ich praktisch die Illustrationen für die Texte, die ich dann geschrieben habe, auch selbst. Und aus der Geldnot heraus musste ich einige Werke sogar selber binden. Ne? Und so spielen diese beiden Bereiche für meine Arbeit beide eine sehr, sehr wichtige Rolle.
0: Ne? Rund 30 Interessierte waren zur Vernissage gekommen. Diese begann in üblicher Weise mit begrüßenden Worten und musikalischer Umrahmung.

In seiner kurzen Rede gab Gerd Philips eine kleine Einführung in seine Werke. Zu sehen sind Bilder aus verschiedenen Lebenszeiten und in verschiedenen Stilrichtungen. Doch eines haben sie gemein. Sie wollen etwas sagen. Gegen den Strom der Zeit, ein bisschen Widerstand gegen aktuelle Tendenzen, beschreibt Philips seinen Ansatz.

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0: Nach nur 3 Monaten Bauzeit war es soweit. Die Kids und Jugendlichen der Lutherstadt Eisleben haben ihre neue Pumptrack-Anlage am Wiesengelände erobert. Am 25. September wurde die Erweiterung der Skateranlage feierlich übergeben. Bürgermeister Carsten Staub, Andreas Grebe vom Stadtentwicklungsausschuss und Markus Pollitt von der lokalen Aktionsgruppe gaben den neuen Rundkurs offiziell frei.
1: Herzlich willkommen hier neben unserer Skateranlage am Wiesengelände zur Eröffnung der Pumptrack-Anlage hier in der Lutherstadt Eisleben. Wie passend zum Start, kurz vorm Start der kleinen Wiese. Und ich bin sehr froh, dass wir diese Maßnahme heute auch durchführen können, weil ich gerade schon gehört habe, wie toll das ist. Und dann können wir endlich losfahren. Und genau das ist es, was wir gemeinsam auch erreichen wollten. Ich möchte an dieser Stelle schon mal stellvertretend allen Stadtratsmitgliedern danken, auch für die Entscheidungsfindung. Da komme ich nachher nochmal drauf, die diese Geschichte hier möglich gemacht haben. Ich muss ein kleines bisschen mehr ausholen. Ich hatte ganz am Anfang, die erste Idee ist ja auch schon ein paar Jahre her, etwa 4 Jahre, wo wir die erste Idee auf den Tisch bekommen haben. Pumptrack-Anlage. Ich bin ehrlich, bin zwar 45, also noch nicht ganz so alt, denke ich mal, aber aus eurer Sicht sicherlich uralt. Aber ich wusste, was ist eine Pumptrack-Anlage? Was ist das? Man kannte eine Skaterbahn, das konnte ich mir noch vorstellen. Tony Hawk kennt jeder. Aber was ist eine Pumptrack-Anlage? Und da haben wir natürlich damals auch, und deswegen haben wir es auch hier stehen, eine Pumptrack-Anlage ist ein geschlossener Rundkurs aus Wellen- und Steilkurven, das kann man hier schon sehen, der so gebaut ist, dass man möglichst ohne Pedaleneinsatz allein durch eine pumpende Körperbewegung sich fortbewegen kann. Das Prinzip besteht darin, durch Gewichtsverlagerung beim Überfahren der Wellen Geschwindigkeit aufzubauen oder zumindest gleich zu belassen. Und so ist die Idee, und das muss ich sagen, hier wirklich mal eine Idee, die aus den Gremien kam, in dem Fall der Stadtentwicklungsausschuss der Lutherstadt Eisleben im Dezember 2021. Der Andreas Grebe, der Vorsitzende des Stadtentwicklungsausschusses, steht neben mir und wird nachher auch noch mal was dazu sagen, ist diese Idee geboren, hier die Skateranlage aufzuwerten durch die Implementierung einer Pumptrack-Anlage. Und wir waren da auch nicht ganz alleine. Ihr wisst, auch in anderen Nachbargemeinden ist dieses Thema geboren. Und unsere Partnerstadt in Memmingen hatte auch kurz vor uns schon diese Idee und hat sie auch schon umgesetzt. Also wir waren da wirklich up to date und in der Zeit.
2: Es ist einfach auch schwierig natürlich für eine Stadt wie uns, das so umzusetzen. Es ist nicht einfach. Umso schöner ist es, dass wir auch eine sehr große Variante haben. Wir sehen jetzt erstmal den Grundstock. Hier wird noch begrünt, hier kommt noch einiges dazu. Auch noch Flächen zum Verweilen, Sitzplätze und so weiter und so fort. Und wie gesagt, vielen, vielen Dank. Es ist einfach auch ein Zeichen, wie der Stadtentwicklungsausschuss halt auch wirklich mal das machen kann, Stadtentwicklung vorantreiben. Und einfach auch mal eine kleine Aufforderung an alle, die tolle Ideen haben. Kommt einfach mal vorbei, sprecht uns an, sagt, was vielleicht fehlt in Eisleben. Manchmal sehen wir das auch nicht, ihr seht das vielleicht sofort. Und dann versuchen wir da auch mal irgendwas, was in unserer Macht steht, in die Wege zu leiten.
3: Was ich sagen will, ich vertrete hier das LIDA-CLD-Programm. Das gibt es in Sachsen-Anhalt seit 35 Jahren bzw. 15 Jahren. Ich komme gerade aus Magdeburg von der Festveranstaltung. Und wenn wir sehen, dass wir mit europäischen Mitteln hier in unserer wunderschönen Lutherstadt Eisleben solche Aktionen bzw. solche Areale erschließen können, ist es einfach nur eine tolle Sache. Wir haben hier nicht nur für euch was geschaffen, sondern auch für eure Eltern und Großeltern einen Treffpunkt. Und wenn dann die Sitzmöglichkeiten da sind, kann das hier ein Hotspot des Lebens in unserer schönen Lutherstadt werden. Und wir freuen uns, dass wir als LIDA-Aktionsgruppe oder lokale Aktionsgruppe mit unseren ehrenamtlichen Mitgliedern, die wirklich da sich viel Zeit nehmen und viel, viel beraten und entscheiden müssen, dieses Projekt die Förderwürde übergeben konnten, sodass wir jetzt das endlich umgesetzt bekommen.
1: Na dann, 1, 2, 3.
0: Von der ersten Vision bis zur Eröffnung war es ein längerer Weg. Das Besondere an diesem Projekt, die Jugendlichen durften die Anlage in einem Workshop vorerst selbst mitplanen. Durch ihre Wünsche wurde die Strecke noch einmal optimiert. Dadurch stiegen die Gesamtkosten zwar auf 250.000 Euro, doch der Stadtrat zog mit. 120.000 Euro kamen als Förderung vom Amt für Landwirtschaft. Den Rest übernahm die Stadt aus Eigenmitteln bzw. Fördermitteln. Der Bau selbst war echte Präzisionsarbeit. Spezialfirmen formten die typischen Wellen und Kurven zunächst aus rund 650 Tonnen Zechstein. Danach war Handarbeit gefragt. 40 Tonnen Asphalt wurden von den Arbeitern verteilt und glatt gezogen. Was jetzt noch folgt, ist die Gestaltung des Umfelds. Schon bald sorgen neue Sitzbänke, Grünflächen und drei Lichtmasten für die perfekte Wohlfühlatmosphäre.

0: Der Landkreis Mansfeld-Südharz lud gemeinsam mit seinem Eigenbetrieb Rettungsdienst am 28. September nach Mansfeld ein, um die dortige Rettungswache feierlich in Betrieb zu nehmen. Der Leiter des Eigenbetriebes Rettungsdienst Mansfeld-Südharz, Uwe Tresko, der Mansfelder Bürgermeister Andreas Koch und zunächst Landrat André Schröder wandten sich an die vielen Anwesenden.
1: Es ist ein schöner Tag, das trifft nicht nur aufs Wetter zu, sondern auch für den Rettungsdienst im Landkreis Mansfeld-Südharz. Ein schöner Tag, weil wir heute zur Eröffnung hier der Rettungswache in Mansfeld schreiten. Wir hatten 2024 ein Gutachten, was zur Hilfsfristerfüllung, dass wir im Zweifel auch Menschenleben rettet, wichtige Empfehlungen gegeben hat. Und eine Empfehlung war, diesen zentralen Rettungswachenbereich, der in Kloster Mansfeld seine Heimat gefunden hat, zu dezentralisieren. Und dazu ist hier in Mansfeld und dann später auch noch in Helbra Investitionen erforderlich. Und diese hier haben wir in einer modernen, aber eben doch Containerbauweise umgesetzt. 500.000 Euro ausgegeben. Es werden 10 Mitarbeiterinnen und Mitarbeiter des Rettungsdienstes hier tätig sein und einen Rettungswagen rund um die Uhr bereitstellen. Und das ist eben eine gute Nachricht, weil wir einfach schneller den Menschen helfen können.
2: Wenn man als Rettungsdienst mit einem Gutachten damit konfrontiert wird, dass man eine Wache dezentralisieren muss, dann steht man natürlich auch erstmal vor bürokratischen Herausforderungen. Ja, man muss schnell reagieren, man will die Versorgung der Bürger sicherstellen und verbessern. Und deswegen haben wir uns hier in Mansfeld für eine Containerlösung entschieden, weil das war für uns das Schnellste und das Wirtschaftlichste, um hier wirklich in einem überschaubaren Zeitfenster den Auftrag oder die Aufgabe, die wir aus dem Gutachten bekommen haben, auch mitzunehmen und hier zu einer Verbesserung in dem Bereich Mansfeld, südliches Hettstedt, zu sorgen. Ja. Und umso mehr ist es für uns ein Meilenstein und wir sind alle glücklicher beim Eigenbetrieb, dass wir das geschafft haben, dass wir jetzt endlich hier die Voraussetzungen haben, hier den RTW 24 Stunden in der Vorhaltung zu haben. Ich bin auch positiv überrascht über die Umgebung, über dieses Wachengebäude an sich. Ich möchte mich wirklich von ganzem Herzen beim ganzen Team der Rettungswache, des Rettungswachenbereichs Hettstedt bedanken, dass die hier so Engagement gezeigt haben, wirklich hier mit Herzblut und Einsatz mit sich beteiligt haben. Ich möchte mich bei Herrn Koch bedanken, dass er auch von Seiten der Stadt Mansfeld uns unterstützt hat. Das war auch nicht immer einfach. Ja, jetzt weiß ich auch, wo die Abwasserprobleme hier in Mansfeld liegen. Ja, das sind dann wieder die Thematiken, die mit der Bürokratie einhergehen. Ja. Großer Meilenstein für den Eigenbetriebsrettungsdienst. Jetzt halten wir kurz Luft inne und dann stürzen wir uns auf die nächsten Meilensteine in Helbra. In der Goldenen Aue müssen wir auch noch verbessern und die Strukturwandelprojekte, die gehen ja dann nächstes Jahr in Betrieb. Ja, also es wird nicht langweilig und umso schöner ist es hier, diesen Moment mit Ihnen zu teilen und mal kurz innezuhalten.
3: Für Mansfeld ist es heute natürlich ein ganz besonderer Tag, denn diese Eröffnung dieser Rettungswache bedeutet ja doch wesentliche Verbesserung der Infrastruktur, wesentliche Verbesserung der Sicherheit für die Menschen hier in Mansfeld und den umliegenden Orten. Eben hatte es schon Uwe Tresko angesprochen, es gab dieses Gutachten und wir waren natürlich sehr begeistert, dass diese Rettungswache hier zentral in Mansfeld eröffnet wird. Denn wer aber nicht schon mal in der Situation Hilfe zu benötigen. Und dann ist man froh über jede Sekunde, über jede Minute, wo es schneller geht. Und auch das ist ja wichtig in so einer Notfallsituation, sodass man wirklich sagen kann, für die Menschen hier in Mansfeld ist das ein Meilenstein, dass heute diese Rettungswache in Betrieb geht.
0: Dann war es an den dreien das symbolische Band für die Inbetriebnahme der neuen Rettungswache in Mansfeld zu durchschneiden.
1: Alles klar. So, eins, zwei, drei.
0: Für die Anwesenden gab es noch einen kleinen Imbiss und die Gelegenheit, sich in dem neuen Gebäude umzuschauen. Wie erwähnt, werden insgesamt 10 Notfallsanitäter und Rettungssanitäter

0: in Mansfeld arbeiten und ein Rettungswagen wird im 24-Stunden-Betrieb vorgehalten. Am 30. September gab es ein freudiges Ereignis für die Mädchen und Jungen der Kita Weltentdecker in Hettstedt um Leiter Clemens Kretschmar. Sollten doch gespendete Pflanzkörbe übergeben werden. Mit vor Ort unter anderem die Leiterin des Eigenbetriebs Kindertagesstätten der Stadt Dagmar Koch, Bürgermeister Frank Tallich und natürlich der Spender Ronny Wohlfahrt, Inhaber von Raubank Woodart. Zunächst ergriff Herr Tallich das Wort.
1: Schönen guten Morgen hier in unserem schönen Kindergarten Weltentdecker. Wir haben hier eine besondere Aktion. Und zwar haben wir eine kleine Spende bekommen. Und zwar von Herrn Raubank aus seinem wunderschönen Hollywood
2: guten Morgen.
1: Festival. Herr Wohlfahrt hat nämlich das Raubank Hollywood ins Leben gerufen. Das ist ein schönes Festival, was sich wachsender Begeisterung erfreut. Nicht wahr?
2: Danke, ja.
1: Und da hatten wir eine Firma, die Kebonie.
2: Genau.
1: Die hatte für uns netterweise einige Pflanzkästen gebaut, auch aus Holz, das möglichst lange auch erhalten bleiben soll und nicht so schnell verrottet. Da sind wir auch ganz gespannt auf die Erfahrungen und hatte das unserem Kindergarten zur Verfügung gestellt, damit die Kleinen jetzt auch ein bisschen gärtnern können und sich ein paar Blümchen, ein paar Kräuter anpflanzen können. Und die dürfen wir jetzt dank Ihnen und dank der Firma
2: sehr gerne
1: im Empfang nehmen.
2: Also kurz erstmal zum Raubank Hollywood Event. Das ist ein Holz- und Handwerk-Event. Wir veranstalten das einmal im Jahr in Hettstedt. Und da ist natürlich auch der Holzanbieter Kebonie als Partner dabei gewesen. Und die garantieren für ein sehr nachhaltiges Holz. Wir brauchen kein Tropenholz mehr. Es ist sehr witterungsbeständig. Und deswegen dachten wir uns, Mensch, wir bauen die Pflanzenkübe gleich auf dem Event und spenden die dem Kindergarten.
0: Dann war es an den Kleinsten, die sich sehr darüber freuten, mit ein wenig Hilfe die Pflanzkörbe zunächst mit Erde zu bestücken und dann natürlich auch Pflanzen einzusetzen. So wurden diese hergerichtet. Sie werden in Zukunft die Außenanlagen der Kita mit verschönern und stellen auch eine kleine Aufgabe für die Mädchen und Jungen dar, die versprochen haben, ihre Pflanzen auch zu pflegen.

0: Die Saison läuft für den FC Hettstedt in der Landesklasse 5 bisher nicht gut. Nur einen Punkt aus einem Unentschieden konnten die Fußballer bisher auf ihrem Konto verzeichnen und damit stehen sie derzeit am Tabellenende. Im Spiel gegen Ammendorf 2, dem bis dato Tabellenvorletzten, erhofften sich die Herren, das Punktekonto zu füllen. Immerhin hatte der FC Hettstedt in diesem Jahr bereits zweimal gegen den BSV Halle Ammendorf gewonnen. Angepfiffen wurde am 26. September, 15 Uhr, im Stadion am Hölzchen. Die Ammendorfer brauchten nicht lange, um ins Spiel zu kommen. Bereits in der 10. Minute die erste reelle Chance für den Schuss, der knapp neben dem Tor landet. Den Ball souverän erobert, spielte sich Lennart Klein am Torwart vorbei und sorgte nur eine Minute später für das 1:0 für Ammendorf. In der 16. Minute die Chance für den FC Hettstedt. Paul Zahn allein mit dem Ball vor dem Tor. Ammendorfs Keeper rettet den Schuss. Zahn kann erneut aufs leere Tor schießen, jedoch rettet Florian Kandit den Ball kurz vor der Linie. In der 17. Minute dann das erlösende 1:1 für den FC Hettstedt. Juri Kosko mit seinem ersten Saisontor. Zeit zum Ausruhen bleibt im Fußball bekanntlich nicht. Und so dauerte es keine 2 Minuten, bis Ammendorf wieder davonzog. Stanley Agwu mit seinem 2. Saisontor in der 19. Minute. Viel zu pfeifen gab es aus Sicht der Schiedsrichter im Spiel bisher nicht. Jedoch war das Foul von Stefan Kirchbach im Strafraum in der 32. Minute Anlass für die erste gelbe Karte und einen Foul-Elfmeter. Jason Philipp Lettau brachte den FC mit dem 2:2 wieder ins Spiel. Zwei weitere Großchancen gab es in der ersten Halbzeit auf beiden Seiten zu verzeichnen. In der 35. Minute Lennart Klein für die Ammendorfer, in der 42. Minute Paul Zahn für Hettstedt. Es blieb beim Halbzeitstand 2:2. Die zweite Halbzeit startete für die Hettstedter, zumindest was den Ballbesitz anging, besser. Allerdings konnten sie ihre Abschüsse nicht in Tore verwandeln. Ein missglückter Pass von Jason Philipp Lettau in der 68. Minute brachte dem BSV Halle Ammendorf das 3:2 Geschenk. Ähnliche Szene 3 Minuten später. Tim Luca Lettau mit einem Fehlpass und dem 4:2 für Ammendorf durch Stanley Agwu. Das 5:2 und damit den Endstand erzielte der frisch eingewechselte Felix Schmidt in der 77. Minute. Die Chancen der Ammendorfer hätten das Torergebnis locker zweistellig aussehen lassen können. Dieser Spielsieg brachte sie am Samstag auf Tabellenplatz 11. Für den FC Hettstedt bleibt es, ohne weiteren Punkt, der letzte Platz in der Tabelle.
1: Und noch ein schönes Resten.

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0: Es ist noch früh am Samstagmorgen. 8.30 Uhr, doch auf dem Sportplatz in Sandersleben herrscht schon reges Treiben. Zahlreiche Jugendfeuerwehren des Landkreises, teilweise sogar mit zwei Mannschaften, sind angereist, um ihre Leistungsfähigkeit in einem Wettbewerb unter Beweis zu stellen. Dieses Event ist der Leistungsmarsch 2026 der Kreisjugendfeuerwehr Mansfeld-Südharz. So ist es auch auf den Pokalen zu lesen. Neben den kleinen Teilnehmertrophäen geht es aber um die besten Platzierungen und damit um die großen Pokale. Am besten natürlich um den Sieger-Wanderpokal. Zunächst hieß es aber Lose ziehen, denn damit entschied sich die Startreihenfolge der einzelnen Mannschaften. Maskottchen Grisou war natürlich auch dabei und beliebtes Fotomotiv.
1: Käsekuchen!
0: Bevor es endlich losging, gab es noch eine offizielle Eröffnung. Der stellvertretende Kreisjugendwart Peter Nassler aus der Gemeinde Goldene Aue begrüßte die Teilnehmer und die Gäste, darunter die Bürgermeisterin der Stadt Arnstein, Jeanette Klaus.
2: Ja, im Namen der Stadt Arnstein herzlich willkommen. Ich wünsche euch ganz viel Spaß, drücke euch die Daumen heute. Danke an alle Helfer und Organisatoren der Veranstaltung. Bei bestem Wetter, hoffentlich unfallfrei, gebt alles.
0: Während die ersten Mannschaften sich auf den Weg machten, baten wir den stellvertretenden Kreisjugendwart noch kurz vor die Kamera.
3: Heute Leistungsmarsch der Jugendfeuerwehren. Wie wichtig ist das denn eigentlich für euch?
4: Das ist für uns sehr wichtig, damit die Jugendlichen sich dran gewöhnen können, was in den aktiven Dienst, wo sie dann hoffentlich später hinzukommen, wissen, was auf sie drauf zukommt.
3: Nun ist der Andrang recht groß. Sind das denn alle Jugendfeuerwehren, die hier vertreten sind?
4: Es sind noch nicht alle Jugendfeuerwehren hier. Wir haben ca. 6 Dutzend insgesamt im Landkreis und momentan 31 hier am Start.
3: Das ist eine jede Menge. Und was müssen denn die Kinder und Jugendlichen heute absolvieren? Wie läuft das hier ab?
4: Sie haben 6 Stationen, einen theoretischen Teil und die anderen 5 Stationen sind praktische Teile, sprich eine Saugleitung aufbauen, eine wasserfeste, von einer Wasserentnahmestelle offenes Gewässer, Knotenkunde und noch praktischen Test von Gerätekunde. Das sind so die groben und ganzen Züge, was man hier erwarten muss.
0: Übrigens, als erste Hürde im Wettkampf war das Fachwissen des Feuerwehrnachwuchses gefragt. 15 Fragen galt es zu beantworten. Wie auch bei allen anderen Stationen wurden Fehler mit Fehlerpunkten notiert. Es galt also die Devise, je weniger Fehlerpunkte, umso besser die Chance auf einen guten Platz am Ende des Tages. Hier waren gerade die Jugendfeuerwehren aus Siersleben und Rothenschirmbach dabei, in gemeinsamer Teamarbeit die richtigen Lösungen zu finden. Anschließend gab es die Auswertungen, sodass der Nachwuchs auch sofort wusste, welche Fehler man gemacht hatte. Draußen auf dem Sportplatz warteten die anderen auf ihren Start. Einige nutzten die Gelegenheit, ihre Fähigkeiten, zum Beispiel beim Thema

0: Knoten zu trainieren.
1: Ihr übt hier gerade noch mal Knoten. Ja. Ist das denn sehr schwierig, die Knoten zu lernen?
2: Nee, also es kommt drauf an, welchen Knoten man macht. Also zum Beispiel Kreuzknoten und Mastwurf ist ja einfach, aber Zimmermanns Schlagwort dann schon schwerer.
1: Du scheinst ja richtig auszukennen. Hast du geübt vorher?
2: Naja, wir haben mit der Jugendfeuerwehr so ein bisschen so, ja, die Staffel haben wir ein bisschen geübt und da wurde dann einem klar, welchen Knoten man machen muss und den Knoten übt man dann auch mehr.
1: Wie lange bist du schon in der Jugendfeuerwehr?
2: Also jetzt ungefähr ein Jahr.
1: Warum bist du da eingetreten? Was war der Grund dafür?
2: Also ich war schon in der Kinderfeuerwehr und deswegen hatte ich da schon Vorerfahrungen und da hat man dann gefragt, willst du noch in die Jugendfeuerwehr wechseln und ab 10 geht das. Und dann bin ich dann nach dem Sommerfest in die Jugendfeuerwehr eingetreten, dann habe ich Uniformen und so bekommen und dann war ich drin.
1: Und heute Leistungsmarsch, bist du da aufgeregt?
2: Nö, eigentlich nicht.
1: Was glaubst du, ist die schwierigste Station heute? Was glaubst du?
2: Also von den Sachen, die mir schwer fallen, denke ich mal, ist es Schlauchkegeln. Aber es könnte auch sein, dass es Gerätekunde ist, wenn man jetzt vielleicht noch nicht so lange drin ist, aber ja.
0: Rund 30 Helfer betreuten die Stationen, die wir uns auch mit der Kamera etwas näher ansahen. Unzählige Knoten werden bei der Feuerwehr eingesetzt. Welcher Knoten wann zum Einsatz kommt, ist genau in entsprechenden Dienstvorschriften geregelt. Eine Mannschaft mit 9 Startern musste nun so schnell wie möglich 3 verschiedene Knoten anfertigen. Die Kampfrichter bewerten anschließend streng die Ausführung und vergaben, wenn nötig, Fehlerpunkte. Schlauchkegeln klingt erst einmal einfach. Einen aufgerollten Schlauch so mit Schwung abwickeln, dass er exakt zwischen 2 Kegeln hindurchrollt. 9 Versuche, jeweils einer pro Starter, gibt es und nicht allen gelang es, die Aufgabe problemlos zu meistern. Einen genormten Leinenbeutel mit einem Gewicht von etwa 500 Gramm über eine Distanz in ein Ziel zu werfen, ohne dabei das Seil zu verlieren, war die Aufgabe an einer weiteren Station, die sich auf dem Gelände des Kinderheimes in Sandersleben befand. Am gleichen Ort gab es nochmals eine Wissenskontrolle. Diesmal mussten Gerätschaften der Feuerwehr mit dem richtigen Namensschild versehen werden. Vorsagen streng verboten. Und außerdem lief die Stoppuhr. Erstaunlich, wie gut viele schon Bescheid wissen. Noch dazu, wo einige Ausrüstungsgegenstände sich sehr ähneln.
1: Der Leistungsmarsch dieses Mal findet ja bei euch in Sandersleben statt. Ist ja für euch ein besonderes Ereignis, weil da ein Jubiläum dahinter steht.
3: Genau. Wir haben dieses Jahr das 160-jährige Bestehen unserer Ortsfeuerwehr Sandersleben. Und der Leistungsmarsch ist Bestandteil unseres Festjahres. Genau.
1: Was ist denn sonst in diesem Festjahr alles geplant gewesen oder noch geplant?
3: Leistungsmarsch beendet unser Festjahr. Wir hatten im Mai unser großes 160-jähriges Festempfang, inklusive Einweihung von unserem Mehrzweckfahrzeug und hatten dann zum Vereinsfest, Heimatfest, einen großen Umzug durch den Ort mit mehreren Feuerwehrautos und Fahrzeugen, wo sich andere Orte beteiligt haben. Und so konnten wir das ganz gut abrunden dieses Jahr. Genau.
0: Actiongeladen war die Station, an der eine Wasserentnahme aus einem Gewässer nachgestellt wurde. Mit klar verteilten Aufgaben gingen hier 5 Starter jeder Mannschaft ans Werk. Bei den Volkstädter Jugendlichen war an diesem Tag der Wurm drin, während die Feuerwehr Mittelhausen mit ihrer Effizienz und Schnelligkeit sogar uns verblüffte. Zünftig fiel das Mittagessen aus. Nudeln mit Feuerwehrsoße. Immer ein beliebtes Gericht. Noch dazu, wenn es aus der Feuerwehr-Gulaschkanone kommt. Als Nachtisch bei dem schönen Wetter ein Eis. So ließ sich die Wartezeit bis zur Siegerehrung gut verbringen. Kurz nach 15 Uhr war es dann soweit. Angefangen beim 31. Platz ging es dann in der Rangliste nach vorn. Das Punktesystem ist komplex, denn nicht nur die negativen Fehlerpunkte fließen ein, auch die Grundpunkte, die sich aus dem Alter der startenden Nachwuchsfeuerwehrleuten berechnen, sind wichtig. Je älter die Teilnehmer sind, desto weniger davon gibt es. Auch der oberste Feuerwehrmann des Landkreises, Kreisbrandmeister Steffen Kujas, war zur Siegerehrung vor Ort und gratulierte den Startern. Endlich war es soweit. Die ersten 3 Plätze waren an der Reihe.
4: Platz 3, die Ortsfeuerwehr Mittelhausen 2.
5: Wunderbare Arbeit, das haben wir hier verdient.
4: Platz 2, die Ortsfeuerwehr Braunschwente mit 1066. Platz 1 mit 1083 Punkten, die Ortsfeuerwehr Allstedt 1.
0: Wir gratulieren den Siegern, aber ein Glückwunsch geht auch an alle Teilnehmer. Denn Feuerwehren und damit auch der Nachwuchs für dieses Ehrenamt sind unverzichtbar. In der Mansfelder Spangenberghalle, wo sonst meist der Sport im Mittelpunkt steht, ging es am 26. September überaus partymäßig zu. Seamless hatte zum 10-jährigen Bandjubiläum zu einer Charity-Party zugunsten von Vereinen, die Seamless in den letzten 10 Jahren begleiteten, eingeladen, und viele waren dieser Einladung gefolgt. Gegen 19.30 Uhr stand bei den ersten Gästen zunächst ein Snack vom Stand der Feuerwehr auf dem Plan, bevor dann die ersten Gäste auf die Bühne traten. Nein, eher auf die Bühne tanzten. Der Partychor MSH singt gratulierte. Mit einem kleinen Programm wurde schon mal Stimmung verbreitet und viele Gäste ließen sich darauf ein.

0: Hinter der Bühne stieg die Spannung bei den Geburtstagskindern. Wir nutzten die einzige Möglichkeit, mit mehr als einem Bandmitglied gleichzeitig ins Gespräch zu kommen und erwischten sogar vier. Wir waren stolz.
1: 10 Jahre heute, wie verrückt ist das Ganze?
2: Wahnsinnig verrückt. Wir sind alle so aufgeregt, aber es ist auch unglaublich, was hier alles heute passiert. Wahnsinn.
1: Bei so einem Jubiläum, da denkt man auch über die Anfänge nach. Das habt ihr bestimmt in den letzten Wochen auch oft getan, oder?
3: Ja, auf jeden Fall sehr. Also für uns auch ein sehr emotionaler Abend. Wir haben uns lange auch über das Programm Gedanken gemacht, was wir alles so vorhaben an dem Abend. Und dann fängt man natürlich an, alte Bilder rauszukramen, ja, aus den letzten 10 Jahren.
1: Seid ihr jünger aus, oder?
3: Ja. Und besser, nein, Spaß. Ja, aber es ist halt wirklich unfassbar. Und ja, dann laufen halt auch so die ein oder anderen Tränen, wenn man das so sieht. Ja, ich glaube, ich kann für alle sprechen. Wir sind dankbar an alle Freunde, Familie. Also ich glaube, das schaffe ich jetzt sowieso nicht alle zu nennen, aber ja. Danke an alle.
1: Wenn ihr auf die 10 Jahre zurückblickt, das war dann so die verrückteste Sache, die ihr da erlebt habt.
4: Oh, das sind unzählige Sachen, die wir erlebt haben, wirklich. Das ist eine Bandgeschichte. Wir sind ja alle

0: zusammen gewesen, immer auf jedem Konzert und auch im Bandraum ist auch so viel passiert. Also wenn ihr 20 Tage Zeit habt, kann man es euch erzählen.
1: Die haben wir leider heute nicht, aber heute gibt es ja noch einen ganz, ganz großen Höhepunkt.
2: Na, ich würde auch sagen, es gibt ganz viele große Höhepunkte, aber wir haben einen persönlichen, ohne zu viel zu spoilern. Aber wir bringen heute unser erstes eigenes Lied mit. Als Coverband muss man sagen, erst erste eigene Lied. Jetzt sind wir nochmal irgendwie in ein anderes Universum von Musik gehüpft und sind ganz gespannt, wie das heute dann vielleicht auch ankommt, wenn wir es live spielen. Und freuen uns und sind auch ein bisschen aufgeregt, oder?
0: Ja, auf jeden Fall.
1: Aber dazu muss ich mal nachfragen, wie ist denn dieses Lied entstanden? Ist das eine Gemeinschaftsproduktion von euch? Hat da jemand einer den Text geschrieben? Wie ist das gewesen?
3: Ja, also die Idee kam von mir und auch die grundlegenden Akkorde und der Text. Und danach hat aber jeder der Jungs noch so ein bisschen was von seinen Ideen mit eingebracht. Und dann ist es zu dem geworden, was es heute ist. Also da hat tatsächlich jeder seinen Anteil dran. Genau. Ist auch tatsächlich schon fast 2 Jahre alt, das Lied. Und ist dann jetzt wirklich gewachsen und immer mal wieder in der Schublade. Und dann haben wir es mal wieder rausgeholt und haben es uns auch ein bisschen aufgespart für diesen Moment heute, muss man auch ehrlich sagen, ja. Genau, und gestern haben wir es released und haben schon ganz, ganz viele Hörer auf der Musikplattform. Also es ist wirklich unglaublich.
1: Ja, muss ich jetzt provokativ fragen, wann kommt das erste Album?
0: Oh. Also der eine Song war wirklich sehr schwierig. Wir haben uns wirklich Mühe gegeben, aber es war wirklich echt anstrengend. Das kann man wirklich gar nicht beschreiben, wie anstrengend ein Song umzusetzen ist. Aber wir haben es jetzt geschafft. Vielleicht wird es noch ein Album. Mal sehen.
3: Wir lassen das offen.
1: Ja, genau. Eine letzte Frage. Wenn ihr heute feiert, morgen wollt ihr euch erholen, aber wenn ihr so in die Zukunft blickt, was sind die nächsten großen Ereignisse, die anstehen?
4: Die nächsten großen Ereignisse, das ist schwierig. Ich glaube, nach dieser Veranstaltung werden wir erstmal alle sowieso erstmal den Abend verarbeiten. Ja, das wird für uns alle schwierig, denke ich auch. Aber ja, weiß ich nicht, wir bleiben...
3: Ich denke ans Blasmusikfest in Helbra nächstes Jahr.
4: Das ist auch,
3: also das ist sowas, wo ich mich jetzt schon unglaublich drauf freue. Das wird mega.
1: Ja. Also so wie die letzten 10 Jahre waren, es geht weiter mit einer Steigerung.
3: Ja, ich denke...
4: Natürlich,
3: so.
4: Wir bleiben auf jeden Fall dabei.
0: Wir bleiben unserem Motto treu und lassen jedes Festzelt blühen.
3: Ja.
1: Na dann, viel Spaß heute und auch von uns Glückwunsch.
5: Dankeschön.
6: Ciao. Noch musste sich Seamless gedulden, denn als nächstes hatten sich die Karnevalisten aus Mansfeld angekündigt.

Ja, genau. Wir wollen uns bei Seamless bedanken, nicht nur für 10 Jahre eine super tolle Band, sondern auch für eine Band, die bereits im letzten Jahr bei uns zur Veranstaltung gespielt hat, auch schon zum Jubiläum 70 Jahre. Jetzt kommen ja 72 Jahre Mansfelder Cornerbands Club. Und wir freuen uns auch, dass Seamless wieder in der nächsten Session bei uns spielt. Und damit ihr uns nicht vergesst, hier einmal vom Mansfelder Cornerbands Club ein kleines Geschenk. Auf Seamless, alles, alles Gute. Lasst aus den 10 Jahren noch weitere 100.000 Jahre werden. Vielen Dank, dass ihr so eine tolle Truppe seid.

passieren. Inzwischen hatte sich die Halle gut gefüllt und die Hafenbar hatte an der Bar alle Hände voll zu tun, um die Getränkewünsche zu erfüllen. Die Partystimmung war da und dann, endlich, wurde Seamless angekündigt. Und die starteten in ihr Programm mit einer Premiere, dem ersten eigenen Titel, Melodies Make Memories.

0: Herzlich willkommen, Mansfeld!
1: Insgesamt ein toller Abend, den die Band, aber sicherlich auch die Gäste in guter Erinnerung behalten werden.
2: In Eisleben geht heute die kleine Wiese zu Ende. Und damit sind auch zwei Wochenenden voller Spaß, Schlemmereien und Karussellfahren vorbei. Tja, ich weiß nicht, wie es Ihnen geht, aber für mich ist nach der Wiese schon fast vor Weihnachten. Dabei hat Eisleben noch jede Menge Veranstaltungen bis zum Jahresende im Kalender stehen. Ich erinnere da nur an Luthers Geburtstag im November. Und selbst heute hatte man die Wahl zwischen Rummelatmosphäre und einem Kontrastprogramm.
3: Gegen den Krach der Zeit, so der Titel der Ausstellung von Gerd Philips, die am 27. September in der ehemaligen Markthalle in Eisleben eröffnet wurde. Der Maler, Grafiker und

0: da bewogen?
1: Gegen den Krach der Zeit, das ist eine Idee von unserer Kulturchefin hier in Eisleben. Wir müssen ja ein bisschen das Ganze unter ein Thema fassen. Aber das stimmt eigentlich. Wir versuchen ja als Künstler, möglichst gegen diesen Krach, gegen den Zeitstrom zu wirken, damit ein bisschen die Vernunft und die Wahrheit und die Schönheit vor allen Dingen, nach der sich das Universum eigentlich richten sollte, das müssen wir irgendwie im Auge behalten als Künstler. Ne?
0: Jetzt haben Sie jetzt schon gerade gesagt, hier hängen Bilder, die haben Sie als 17-Jähriger gemalt, aber auch ganz aktuelle Sachen aus dem aktuellen Jahr, 2026.
1: Ja, das ist das Triptychon hier, die Gaststätte. Wir leben alle eigentlich auf einem Planeten, den wir als Gäste betrachten sollten. Wir dürfen normalerweise diese Erde nicht durch irgendwelche Kriege zerstören, ne? Durch irgendwelche Umweltverschmutzungen oder was da in diesen Medien gebracht wird. Ja, und da habe ich natürlich versucht, einiges dagegen zu halten.
0: Ne? Jetzt ist Malerei die eine Seite, Literatur habe ich gehört, aber auch die andere Seite. Das heißt, zwei Seelen wohnen in ihrer Brust. Welches ist die wichtigere?
1: Kann man an und für sich nicht sagen, weil ich in der Wechselwirtschaft immer mal Literatur mache. Und wenn ich dann ein Literaturprojekt abgeschlossen habe, überlege ich, wie ich dann mich regenerieren kann, um dann wieder in der Malerei weiterarbeiten zu können. Ich habe, wo ich in Lemberg im Polytechnischen Institut studiert hatte, mich natürlich auch mit der Literatur dort beschäftigt. Und da hatte mir ein Kommilitone die Sonette von Shakespeare zur Verfügung gestellt. Und ich habe das 144. Sonett aus dem Russischen ins Deutsche übersetzt. Zwei Seelen wohnen auch in meiner Brust. Davon hat der Herr Goethe auch ein Gedicht gemacht. Und seitdem spielen beide Seiten eine Rolle für mich. Ich habe nach der Wende einen kleinen Verlag gegründet, wo beides drin ist. Da mache ich praktisch die Illustrationen für die Texte, die ich dann geschrieben habe, auch selbst. Und aus der Geldnot heraus musste ich einige Werke sogar selber binden. Ne? Und so spielen diese beiden Bereiche für meine Arbeit beide eine sehr, sehr wichtige Rolle.
2: Ne? Rund 30 Interessierte waren zur Vernissage gekommen. Diese begann in üblicher Weise mit begrüßenden Worten und musikalischer Umrahmung.

In seiner kurzen Rede gab Gerd Philips eine kleine Einführung in seine Werke. Zu sehen sind Bilder aus verschiedenen Lebenszeiten und in verschiedenen Stilrichtungen. Doch eines haben sie gemein. Sie wollen etwas sagen. Gegen den Strom der Zeit, ein bisschen Widerstand gegen aktuelle Tendenzen, beschreibt Philips seinen Ansatz.

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0: Nach nur 3 Monaten Bauzeit war es soweit. Die Kids und Jugendlichen der Lutherstadt Eisleben haben ihre neue Pumptrack-Anlage am Wiesengelände erobert. Am 25. September wurde die Erweiterung der Skateranlage feierlich übergeben. Bürgermeister Carsten Staub, Andreas Grebe vom Stadtentwicklungsausschuss und Markus Pollitt von der lokalen Aktionsgruppe gaben den neuen Rundkurs offiziell frei.
1: Herzlich willkommen hier neben unserer Skateranlage am Wiesengelände zur Eröffnung der Pumptrack-Anlage hier in der Lutherstadt Eisleben. Wie passend zum Start, kurz vorm Start der kleinen Wiese. Und ich bin sehr froh, dass wir diese Maßnahmen heute auch durchführen können, weil ich gerade schon gehört habe, wie toll das ist. Und dann können wir endlich losfahren. Und genau das ist es, was wir gemeinsam auch erreichen wollten. Ich möchte an dieser Stelle schon mal stellvertretend allen Stadtratsmitgliedern danken, auch für die Entscheidungsfindung. Da komme ich nachher nochmal drauf, die diese Geschichte hier möglich gemacht haben. Ich muss ein kleines bisschen mehr ausholen. Ich hatte ganz am Anfang, die erste Idee ist ja auch schon ein paar Jahre her, etwa 4 Jahre, wo wir die erste Idee oder die erste Idee auf den Tisch bekommen haben. Pumptrack-Anlage. Ich bin ehrlich, bin zwar 45, also noch nicht ganz so alt, denke ich mal, aber aus eurer Sicht sicherlich uralt. Aber ich wusste, was ist eine Pumptrack-Anlage? Was ist das? Man kannte eine Skaterbahn, das konnte ich mir noch vorstellen. Tony Hawk kennt jeder. Aber was ist eine Pumptrack-Anlage? Und da haben wir natürlich damals auch, und deswegen haben wir es auch hier stehen, eine Pumptrack-Anlage ist ein geschlossener Rundkurs aus Wellen- und Steilkurven, das kann man hier schon sehen, der so gebaut ist, dass man möglichst ohne Pedaleneinsatz allein durch eine pumpende Körperbewegung sich fortbewegen kann. Das Prinzip besteht darin, durch Gewichtsverlagerung beim Überfahren der Wellen Geschwindigkeit aufzubauen oder zumindest gleich zu belassen. Und so ist die Idee, und das muss ich sagen, hier wirklich mal eine Idee, die aus den Gremien kam, in dem Fall der Stadtentwicklungsausschuss der Lutherstadt Eisleben im Dezember 2021. Der Andreas Grebe, der Vorsitzende des Stadtentwicklungsausschusses, steht neben mir und wird nachher auch nochmal was dazu sagen, ist diese Idee geboren, hier die Skateanlage aufzuwerten durch die Implementierung einer Pumptrack-Anlage. Und wir waren da auch nicht ganz alleine. Ihr wisst, auch in anderen Nachbargemeinden ist dieses Thema geboren. Und unsere Partnerstadt in Memmingen hatte auch kurz vor uns schon diese Idee und hat sie auch schon

0: und umgesetzt. Also wir waren da wirklich up to date und in der Zeit.
1: Es ist einfach auch schwierig natürlich für eine Stadt wie uns, das so umzusetzen. Es ist nicht einfach. Umso schöner ist es, dass wir auch eine sehr große Variante haben. Wir sehen jetzt erstmal den Grundstock. Hier wird noch begrünt, hier kommt noch einiges dazu. Auch noch Flächen zum Verweilen, Sitzplätze und so weiter und so fort. Und ja, wie gesagt, vielen, vielen Dank. Es ist einfach auch ein Zeichen, wie der Stadtentwicklungsausschuss halt auch wirklich mal das machen kann, Stadtentwicklung vorantreiben. Und einfach auch mal eine kleine Aufforderung an alle, die tolle Ideen haben, kommt einfach mal vorbei, sprecht uns an, sagt, was vielleicht fehlt in Eisleben. Manchmal sehen wir das auch nicht, ihr seht das vielleicht sofort. Und dann versuchen wir da auch mal irgendwas, was in unserer Macht steht, in die Wege zu leiten.
2: Was ich sagen will, ich vertrete hier das LIDA-CLD-Programm. Das gibt es in Sachsen-Anhalt seit 35 Jahren bzw. 15 Jahren. Ich komme gerade aus Magdeburg von der Festveranstaltung. Und wenn wir sehen, dass wir mit europäischen Mitteln hier in unserer wunderschönen Lutherstadt Eisleben solche Aktionen bzw. solche Areale erschließen können, ist das einfach nur eine tolle Sache. Wir haben hier nicht nur für euch was geschaffen, sondern auch für eure Eltern und Großeltern einen Treffpunkt. Und wenn dann die Sitzmöglichkeiten da sind, kann das hier ein Hotspot des Lebens in unserer schönen Lutherstadt werden. Und wir freuen uns, dass wir als LIDA-Aktionsgruppe oder lokale Aktionsgruppe mit unseren ehrenamtlichen Mitgliedern, die wirklich da sich viel Zeit nehmen und viel, viel beraten und entscheiden müssen, dieses Projekt die Förderwürde übergeben konnten, sodass wir jetzt das endlich umgesetzt bekommen.
0: Na dann, 1, 2, 3.
3: Von der ersten Vision bis zur Eröffnung war es ein längerer Weg. Das Besondere an diesem Projekt, die Jugendlichen durften die Anlage in einem Workshop vorerst selbst mitplanen. Durch ihre Wünsche wurde die Strecke noch einmal optimiert. Dadurch stiegen die Gesamtkosten zwar auf 250.000 Euro, doch der Stadtrat zog mit. 120.000 Euro kamen als Förderung vom Amt für Landwirtschaft. Den Rest übernahm die Stadt aus Eigenmitteln bzw. Fördermitteln. Der Bau selbst war echte Präzisionsarbeit. Spezialfirmen formten die typischen Wellen und Kurven zunächst aus rund 650 Tonnen Zechstein. Danach war Handarbeit gefragt. 40 Tonnen Asphalt wurden von den Arbeitern verteilt und glatt gezogen. Was jetzt noch folgt, ist die Gestaltung des Umfelds. Schon bald sorgen neue Sitzbänke, Grünflächen und drei Lichtmasten für die perfekte Wohlfühlatmosphäre.

0: Der Landkreis Mansfeld-Südharz lud gemeinsam mit seinem Eigenbetrieb Rettungsdienst am 28. September nach Mansfeld ein, um die dortige Rettungswache feierlich in Betrieb zu nehmen. Der Leiter des Eigenbetriebes Rettungsdienst Mansfeld-Südharz, Uwe Tresko, der Mansfelder Bürgermeister Andreas Koch und zunächst Landrat André Schröder wandten sich an die vielen Anwesenden.
1: Es ist ein schöner Tag, das trifft nicht nur aufs Wetter zu, sondern auch für den Rettungsdienst im Landkreis Mansfeld-Südharz. Ein schöner Tag, weil wir heute zur Eröffnung hier der Rettungswache in Mansfeld schreiten. Wir hatten 2024 ein Gutachten, was zur Hilfsfristerfüllung, dass wir im Zweifel auch Menschenleben rettet, wichtige Empfehlungen gegeben hat. Und eine Empfehlung war, diesen zentralen Rettungswachenbereich, der in Kloster Mansfeld seine Heimat gefunden hat, zu dezentralisieren. Und dazu ist hier in Mansfeld und dann später auch noch in Helbra Investitionen erforderlich. Und diese hier haben wir in einer modernen, aber eben doch Containerbauweise umgesetzt. 500.000 Euro ausgegeben. Es werden 10 Mitarbeiterinnen und Mitarbeiter des Rettungsdienstes hier tätig sein und einen Rettungswagen rund um die Uhr bereitstellen. Und das ist eben eine gute Nachricht, weil wir einfach schneller den Menschen helfen können.
2: Wenn man als Rettungsdienst mit einem Gutachten damit konfrontiert wird, dass man eine Wache dezentralisieren muss, dann steht man natürlich auch erstmal vor bürokratischen Herausforderungen. Ja, man muss schnell reagieren, man will die Versorgung der Bürger sicherstellen und verbessern. Und deswegen haben wir uns hier in Mansfeld für eine Containerlösung entschieden, weil das war für uns das Schnellste und das Wirtschaftlichste, um hier wirklich in einem überschaubaren Zeitfenster den Auftrag oder die Aufgabe, die wir aus dem Gutachten bekommen haben, auch mitzunehmen und hier zu einer Verbesserung in dem Bereich Mansfeld, südliches Hettstedt, zu sorgen. Ja. Und umso mehr ist es für uns ein Meilenstein und wir sind alle glücklicher beim Eigenbetrieb, dass wir das geschafft haben, dass wir jetzt endlich hier die Voraussetzungen haben, hier den RTW 24 Stunden in der Vorhaltung zu haben. Ich bin auch positiv überrascht über die Umgebung, über dieses Wachengebäude an sich. Ich möchte mich wirklich von ganzem Herzen beim ganzen Team der Rettungswache, des Rettungswachenbereichs Hettstedt bedanken, dass die hier so Engagement gezeigt haben, wirklich hier mit Herzblut und Einsatz mit sich beteiligt haben. Ich möchte mich bei Herrn Koch bedanken, dass er auch von Seiten der Stadt Mansfeld uns unterstützt hat. Das war auch nicht immer einfach. Ja, jetzt weiß ich auch, wo die Abwasserprobleme hier in Mansfeld liegen. Ja, das sind dann wieder die Thematiken, die mit der Bürokratie einhergehen. Ja, großer Meilenstein für den Eigenbetriebsrettungsdienst. Jetzt halten wir kurz Luft inne und dann stürzen wir uns auf die nächsten Meilensteine. Helbra in der Goldenen Aue müssen wir auch noch verbessern und die Strukturwandelprojekte, die gehen ja dann nächstes Jahr in Betrieb. Ja, also es wird nicht langweilig und umso schöner ist es hier, diesen Moment mit Ihnen zu teilen und mal kurz innezuhalten.
3: Für Mansfeld ist es heute natürlich ein ganz besonderer Tag, denn diese Eröffnung dieser Rettungswache bedeutet ja doch wesentliche Verbesserung der Infrastruktur, wesentliche Verbesserung der Sicherheit für die Menschen hier in Mansfeld und den umliegenden Orten. Eben hatte es schon Uwe Tresko angesprochen, es gab dieses Gutachten und wir waren natürlich sehr begeistert, dass diese Rettungswache hier zentral in Mansfeld eröffnet wird. Denn wer aber nicht schon mal in der Situation Hilfe zu benötigen. Und dann ist man froh über jede Sekunde, über jede Minute, wo es schneller geht. Und auch das ist ja wichtig in so einer Notfallsituation, sodass man wirklich sagen kann, für die Menschen hier in Mansfeld ist das ein Meilenstein, dass heute diese Rettungswache in Betrieb geht.
0: Dann war es an den dreien das symbolische Band für die Inbetriebnahme der neuen Rettungswache in Mansfeld zu durchschneiden.
1: Alles klar. So, eins, zwei, drei.
0: Für die Anwesenden gab es noch einen kleinen Imbiss und die Gelegenheit, sich in dem neuen Gebäude umzuschauen. Wie erwähnt, werden insgesamt 10 Notfallsanitäter und Rettungssanitäter in Mansfeld arbeiten und ein Rettungswagen wird im 24-Stunden-Betrieb vorgehalten. Am 30. September gab es ein freudiges Ereignis für die Mädchen und Jungen der Kita Weltentdecker in Hettstedt um Leiter Clemens Kretschmer. sollten doch gespendete Pflanzkörbe übergeben werden. Mit vor Ort unter anderem die Leiterin des Eigenbetriebs Kindertagesstätten der Stadt Dagmar Koch, Bürgermeister Frank Tallich und natürlich der Spender Ronny Wohlfahrt, Inhaber von Raubank Woodart. Zunächst ergriff Herr Tallich das Wort.
4: Schönen guten Morgen hier in unserem schönen Kindergarten Weltentdecker. Wir haben hier eine besondere Aktion. Und zwar haben wir eine kleine Spende bekommen. Und zwar von Herrn Raubank aus seinem wunderschönen Hollywood
5: guten Morgen.
4: Festival. Herr Wohlfahrt hat nämlich das Raubank Hollywood ins Leben gerufen. Das ist ein schönes Festival, was sich wachsender Begeisterung erfreut. Nicht wahr?
5: Danke, ja.
4: Und da hatten wir eine Firma, die Keboni.
5: Genau.
4: Die hatte für uns netterweise einige Pflanzkästen gebaut, auch aus Holz, das möglichst lange auch erhalten bleiben soll und nicht so schnell verrottet. Da sind wir auch ganz gespannt auf die Erfahrungen und hatte das unserem Kindergarten zur Verfügung gestellt, damit die Kleinen jetzt auch ein bisschen gärtnern können und sich ein paar Blümchen und ein paar Kräuter anpflanzen können. Und die dürfen wir jetzt dank Ihnen und dank der Firma
5: sehr gerne
4: im Empfang nehmen.
5: Also kurz erstmal zum Raubank Hollywood Event. Das ist ein Holz- und Handwerk-Event. Wir veranstalten das einmal im Jahr in Hettstedt. Und da ist natürlich auch der Holzanbieter Keboni als Partner dabei gewesen. Und die garantieren für ein sehr nachhaltiges Holz. Wir brauchen kein Tropenholz mehr. Es ist sehr witterungsbeständig. Und deswegen dachten wir uns, Mensch, wir bauen die Pflanzenkübel gleich auf dem Event und spenden die dem Kindergarten.
0: Dann war es an den Kleinsten, die sich sehr darüber freuten, mit ein wenig Hilfe die Pflanzkörbe zunächst mit Erde zu bestücken und dann natürlich auch Pflanzen einzusetzen. So wurden diese hergerichtet. Sie werden in Zukunft die Außenanlagen der Kita mit verschönern und stellen auch eine kleine Aufgabe für die Mädchen und Jungen dar, die versprochen haben, ihre Pflanzen auch zu pflegen.

0: Die Saison läuft für den FC Hettstedt in der Landesklasse 5 bisher nicht gut. Nur einen Punkt aus einem Unentschieden konnten die Fußballer bisher auf ihrem Konto verzeichnen und damit stehen sie derzeit am Tabellenende. Im Spiel gegen Ammendorf 2, dem bis dato Tabellenvorletzten, erhofften sich die Herren, das Punktekonto zu füllen. Immerhin hatte der FC Hettstedt in diesem Jahr bereits zweimal gegen den BSV Halle Ammendorf gewonnen. Angepfiffen wurde am 26. September, 15 Uhr, im Stadion am Hölzchen. Die Ammendorfer brauchten nicht lange, um ins Spiel zu kommen. Bereits in der 10. Minute die erste reelle Chance für den Schuss, der knapp neben dem Tor landet. Den Ball souverän erobert, spielte sich Lennart Klein am Torwart vorbei und sorgte nur eine Minute später für das 1:0 für Ammendorf. In der 16. Minute die Chance für den FC Hettstedt. Paul Zahn allein mit dem Ball vor dem Tor. Ammendorfs Keeper rettet den Schuss. Zahn kann erneut aufs leere Tor schießen, jedoch rettet Florian Kandit den Ball kurz vor der Linie. In der 17. Minute dann das erlösende 1:1 für den FC Hettstedt. Juri Kosko mit seinem ersten Saisontor. Zeit zum Ausruhen bleibt im Fußball bekanntlich nicht. Und so dauerte es keine 2 Minuten, bis Ammendorf wieder davonzog. Stanley Agwu mit seinem 2. Saisontor in der 19. Minute. Viel zu pfeifen gab es aus Sicht der Schiedsrichter im Spiel bisher nicht. Jedoch war das Foul von Stefan Kirchbach im Strafraum in der 32. Minute Anlass für die erste gelbe Karte und einen Foul-Elfmeter. Jason Philipp Lettau brachte den FC mit dem 2:2 wieder ins Spiel. Zwei weitere Großchancen gab es in der ersten Halbzeit auf beiden Seiten zu verzeichnen. In der 35. Minute Lennart Klein für die Ammendorfer, in der 42. Minute Paul Zahn für Hettstedt.
1: Oh, wie vorhin. Mann, das kann doch nicht wahr sein!

0: Ich wollte es zweite machen.
1: Ach so, gut, ich mach das nicht mehr.
2: Oh ja!
0: Oh Mann, Mann!
3: Es blieb beim Halbzeitstand 2:2. Die zweite Halbzeit startete für die Hettstädter, zumindest was den Ballbesitz anging, besser. Allerdings konnten sie ihre Abschüsse nicht in Tore verwandeln. Ein missglückter Pass von Jason Philipp Lettau in der 68. Minute brachte dem BSV Halle Ammendorf das 3:2 Geschenk.
0: Außen, oh, zu lange. Das war aber doch zu lange geplant.
3: Ähnliche Szene 3 Minuten später. Tim Luca Lettau mit einem Fehlpass und dem 4:2 für Ammendorf durch Stanley Agwu.
0: Aber wo war denn jetzt der Ball? Ja, ich wollte jetzt. Lettau!
3: Das 5:2 und damit den Endstand erzielte der frisch eingewechselte Felix Schmidt in der 77. Minute.
0: Noch ein Tor.
3: Die Chancen der Ammendorfer hätten das Torergebnis locker zweistellig aussehen lassen können. Dieser Spielsieg brachte sie am Samstag auf Tabellenplatz 11. Für den FC Hettstedt bleibt es, ohne weiteren Punkt, der letzte Platz in der Tabelle. Und noch ein schönes Rest.

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